0: mit einzelnen Schauern 15 bis 17 Grad.
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2: Die A40 Essen Richtung Duisburg ist zwischen Kreuz Kaiserberg und Kreuz Duisburg wegen Brückenarbeiten bis Dienstag früh gesperrt. Die A67 Darmstadt Richtung Mannheim ist zwischen Lorsch und Viernheimer Dreieck wegen Bauarbeiten bis Montag früh gesperrt. Die Umleitung führt ab dem Darmstädter Kreuz über die parallel verlaufende A5 und die A94 München Richtung Passau ist zwischen Paarstetten und Lengdorf nach einem Unfall gesperrt. Kommen Sie gut und sicher an Ihr Ziel.
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2: Von NDR Info aus Hamburg mit Klaas Christoffersen. Willkommen. US-Präsident Trump ist gerade zu Besuch in China. Und die Fragen, die er zusammen mit Xi Jinping, seinem Amtskollegen in China, diskutieren muss, die sind gravierend. Da geht es um Krieg und Frieden, da geht es um den Zollstreit. Aber erst einmal gab es einen pompösen Empfang für Trump. Und darüber hat mein NDR-Kollege Sebastian Ottowitz mit unserer Washington-Korrespondentin Nina Barth gesprochen. Sie ist in Peking mit dabei. Auf den ersten Blick ist das ja ein Besuch ganz nach dem Geschmack von Donald Trump. Sieht er das auch so?
3: Ja, also zumindest der Empfang, der war ganz sicher nach seinem Geschmack, viel Pomp, das gefällt Donald Trump, und der chinesische Staats- und Parteichef Xi Jinping hat Trump auch in den Himmelstempel eingeladen. Das gilt als besondere Ehre. Also das hat Donald Trump auf jeden Fall gefallen. China ist großartig, hat er gesagt. Aber wie zufrieden er tatsächlich mit dem Gespräch, das sie hatten, ist, das ist schwer zu sagen. Er wird es auf jeden Fall als Erfolg verkaufen. Er will zu Hause punkten. Aber wir wissen noch nicht, was denn eigentlich konkret beschlossen worden ist.
4: Was wir aber wissen, ist, dass schwierige Fragen auch angesprochen wurden und auch werden bei diesem Besuch, etwa die für China so wichtige Taiwan-Frage. Und da hat der Staats- und Parteichef Xi eine bemerkenswerte Aussage getroffen. Ich zitiere mal: Wenn die Taiwan-Frage falsch gehandhabt werde, könnten China und die USA aneinander geraten oder sogar in einen Konflikt geraten. Muss man das als Drohung interpretieren?
3: Ja, das ist eine Drohung oder zumindest ist es auch ein klares Signal, was China von den USA will, nämlich, dass die USA ihre Unterstützung für Taiwan aufgeben oder zumindest einschränken. Und da geht's in allererster Linie mal um ein Militärpaket. Das hat der Kongress im Dezember beschlossen. 11 Milliarden Dollar umfasst das. Das ist das bisher größte Paket für Taiwan. Und für China ist das ein Affront. Und Xi wird auf Donald Trump einwirken, dass dieses Paket doch nicht zustande kommt oder nicht umgesetzt wird. Denn bisher ist es noch nicht umgesetzt. Donald Trump hat vor diesem Treffen auch gesagt, ja, darüber werden sie reden.
4: Und wie hat Trump dann jetzt nach dieser Drohung des chinesischen Staats- und Parteichefs reagiert? Hat er irgendwie Andeutungen gemacht, dass es vielleicht weniger Unterstützung für Taiwan geben könnte?
3: Wir haben noch kein offizielles Statement von Donald Trump gehört. Er hat hier in Peking beim Staatsbankett gesprochen, aber da hat er Taiwan nicht erwähnt. Wir wissen also nicht, was da genau gesprochen wurde, auch nicht, wie Trump sich positioniert hat. Aber in Taiwan ist natürlich die Sorge groß, dass Trump die Unterstützung der USA einschränkt. Und diese Sorge besteht zu Recht.
4: Weil Trump vielleicht ja auch Zusagen machen muss, um Xi dazu zu bringen, auf den Iran wiederum einzuwirken, weil da braucht Trump ja dringend Erfolge.
3: Ja, das ist genau der Punkt. Wie weit ist Donald Trump bereit zu gehen? Und das ist auch die Befürchtung, die in den USA manche Demokraten vor der Reise geäußert haben, dass Trump Xi Jinping zu große Zugeständnisse machen könnte. Und gerade was den Iran angeht, da ist es natürlich schon so, das ist ein wichtiges Thema für Donald Trump. Er möchte Xi Jinping dazu bewegen, dass der seinen Einfluss auf Iran geltend macht und den Druck auf den Iran erhöht, einem Abkommen zuzustimmen, und zwar einem Abkommen, das für die USA akzeptabel ist.
4: Es geht also bei diesem Treffen auch um Krieg und Frieden. Ich habe es gesagt, um die großen Fragen. Dazu gehört natürlich aber auch die Wirtschaft, der Handel. Und da gab es, so habe ich das zumindest gesehen, zufriedene Gesichter bei der Wirtschaftsdelegation, die Donald Trump in China begleitet. Inwieweit sind denn in Sachen Handel beide Seiten aufeinander zugegangen?
3: Also Elon Musk, der Tesla-Chef, der hat gesagt, das war großartig. Auch der Nvidia-Chef und Tim Cook von Apple haben gesagt, tolles Treffen. Aber auch da gibt's noch keine konkreten Ergebnisse. Aber Xi hat den Wirtschaftsbossen einen besseren Zugang zum chinesischen Markt versprochen. Und es soll wohl auch der Verkauf von Boeing-Maschinen an China beschlossen werden.
4: Ist das etwas, womit Donald Trump zu Hause innenpolitisch punkten kann? Weil das muss er ja.
3: Ja, das wird er auf jeden Fall versuchen. Und es ist auch wahrscheinlich, dass sich China bereit erklärt, noch mehr landwirtschaftliche Produkte aus den USA zu kaufen. Da geht es zum Beispiel um Sojabohnen oder Rindfleisch. Damit kann Donald Trump auf jeden Fall punkten. Und sie werden, davon können wir sicher ausgehen, ihren Handelsfrieden verlängern. Den haben die USA und China ja im Herbst bei ihrem Treffen in Südkorea vereinbart. Dieser Handelsfrieden sollte ein Jahr gelten und wahrscheinlich wird der verlängert. Und das ist auch was, was Donald Trump als Erfolg verkaufen wird in der Heimat.
2: Einschätzungen und Informationen von Nina Barth aus Peking. Und wir wollen das Thema jetzt noch einmal mit einem Experten vertiefen. Über den Staatsbesuch des US-Präsidenten in China hat mein Kollege Dirk Leukroth mit Eberhard Sandschneider gesprochen. Er ist Politikwissenschaftler und Ostasien-Experte von der FU Berlin. Wie glaubwürdig klingt es, wenn Chinas Präsident Xi Jinping sagt, die USA und China sollten Partner statt Rivalen sein?
5: Naja, das sind große Worte, das ist die Ankündigung, das ist auch der typische Sprachstil zum Teil von Donald Trump, der gerne mit solchen Superlativen redet. Am Ende wird man sehen müssen, was konkret herauskommt, ob die beiden sich tatsächlich an entscheidenden Punkten treffen. Worte allein genügen da natürlich nicht.
6: In China wird ja immer wieder betont, dass man nicht sein Gesicht verlieren darf bei solchen Verhandlungen. Mhm. Bei wem droht denn das bei diesem Treffen eher, Ihrer Meinung nach?
5: Ach, das werden die diplomatisch wahrscheinlich schon hinbekommen, aber es ist natürlich klar, dass Donald Trump ganz gezielt mit Erwartungen, insbesondere in der Iran-Frage, nach China gekommen ist. Mit Erwartungen auch in seiner Delegation, was die Geschäftsmöglichkeiten in China angeht. An der Stelle wird der zeremonielle Akt sicherlich funktionieren. Ob der inhaltliche Akt dann auch so funktioniert, das werden wir erst nachher sehen.
6: Wirtschaftlich betrachtet sind ja beide Volkswirtschaften gegenseitig voneinander abhängig. Die Amerikaner wollen Sojabohnen und Boeing-Flugzeuge verkaufen. Mhm. Chinas Wirtschaft ist extrem exportabhängig, wird aber durch Trumps Politik ausgebremst. Wo schmerzt denn der Zollstreit am meisten?
5: Naja, der ist für China natürlich genauso problematisch wie beispielsweise für uns in Europa. Es schränkt die Handelsmöglichkeiten ein. Chinas Wirtschaft orientiert sich immer stärker nach außen. Wir dürfen nicht vergessen, China hat die Position, die Deutschland auch einmal hatte, nämlich Exportweltmeister zu sein. Insofern ist China sehr davon abhängig, dass Donald Trump mindestens eine gemäßigte Zollpolitik betreibt. Und umgekehrt ist das Interesse des Landes an fortgeschrittener Technologie, denken Sie an Chips und Halbleiter, natürlich auch entsprechend groß. Und Sie sagen zu Recht, die sind gegenseitig abhängig. Das ist etwas, was in unserer Abhängigkeitsdiskussion meistens zu kurz kommt. Solche Abhängigkeiten sind immer gegenseitig. Wenn es einer Seite wehtut, tut es der anderen Seite auch weh.
6: Sie haben die Zukunftstechnologie KI schon so angedeutet. Wie kann man da übereinkommen in dieser Angelegenheit?
5: Ja, das ist natürlich eine schwierige Streitfrage, weil der bisherige Ansatz von Donald Trump war, zu verhindern, dass China mit modernster Technologie aus dem Westen versorgt wird, um den schnellen Aufstieg des Landes möglichst zumindest auszubremsen, wenn nicht zu verhindern. Aber ganz offensichtlich haben seine Tech-Freunde, so nennen wir sie mal, dafür gesorgt, dass ihm deutlich wird, der chinesische Markt ist auch für die amerikanischen Technologiefirmen so interessant, weil er so groß ist und ein möglicher Wettbewerber ist, dass man Wege finden muss, die Zusammenarbeit zu organisieren und nicht nur konfrontatorisch vorzugehen.
6: Wirtschaftsinteressen sind das eine, Geopolitik das andere. China zeigt sich ja schon länger verärgert über US-Pläne, Waffen an Taiwan zu verkaufen. Diese Insel betrachtete China ja als Teil ihres eigenen Territoriums. Könnte das zum Knackpunkt der, sagen wir mal, betonten Harmonie werden?
5: Das ist zumindest ein ganz zentraler Punkt und übrigens nicht nur für China und die USA, sondern vor allem für die Menschen in Taiwan. Die schauen mit Argusaugen hin, was da passiert, ob der amerikanische Präsident tatsächlich bereit ist, den Preis zu zahlen für seine Interessen, für seine Wirtschaftsinteressen, die Sicherheitsinteressen Taiwans preiszugeben. Das ist eine der aktuellen Fragen, die man vielleicht tatsächlich auch nicht übertreiben sollte, denn die taiwanesischen Waffeneinkäufer sind ja nicht nur auf dem amerikanischen Markt unterwegs und selbst wenn Donald Trump jetzt symbolisch oder tatsächlich auf diese Waffenkäufe verzichten sollte, dann heißt das nicht, dass Taiwan diese Waffen nicht bekommen kann. Es gibt Umwege, es gibt Drittmärkte, aber natürlich ist es ein symbolischer Schlag ins Kontor für Taiwan, wenn der amerikanische Präsident praktisch offiziell die Schutzmachtfunktion, die die USA bislang oder seit 1979 bereits haben, aufgibt. Das ist, glaube ich, ein Preis, den Donald Trump nicht zahlen kann. Das würde auch der amerikanische Kongress nicht ohne weiteres tolerieren. Er kann es sich auch innenpolitisch nicht leisten, als der Präsident nach Hause zu kommen, der Taiwan aufgegeben hat. Man darf nicht vergessen, diese Reise ist für Trump inhaltlich und symbolisch auch deshalb wichtig, weil er in einer schwierigen Zwischenwahlsituation steckt, wo alle die Niederlage seiner Partei voraussagen. Mit einem solchen Ergebnis nach Hause zu kommen, wäre wahrscheinlich verheerend für seinen Wahlerfolg.
2: Sagt der China-Experte Eberhard Sandschneider von der FU Berlin. Und damit ist es 2.14 Uhr.
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2: Bis 1945 lebten sie auf dem Gebiet Tschechiens, die Sudetendeutschen. Nach dem Ende der NS-Schreckensherrschaft flohen viele von ihnen nach Deutschland. Sie wurden enteignet. Jetzt, 81 Jahre später, sollte ihr traditionelles Pfingsttreffen zum ersten Mal in der alten Heimat stattfinden, in der Stadt Brünn. Doch dagegen hat eine in Prag mitregierende extrem rechte Partei eine Resolution durchgesetzt. Die Hintergründe von Marianne Allweis.
7: Der tschechische Parlamentspräsident ist am Ziel. Tomio Okamura, Rechtsaußenpolitiker mit japanischen Wurzeln und guten Beziehungen zur AfD, seit Dezember im dritthöchsten Amt des Staates, kann verkünden, dass seine Erklärung angenommen wurde. Von 77 anwesenden Abgeordneten stimmen 73 dafür, den ersten Sudetendeutschen Tag in Tschechien abzulehnen und die deutsch-tschechischen Organisatoren aufzufordern, die Veranstaltung abzusagen. Okamura hatte den Vorstoß vergangene Woche überraschend eingebracht. Die Abgeordnetenkammer äußert ihre Unzufriedenheit mit der Durchführung der 76. Versammlung der Sudetendeutschen Landsmannschaft in Bezug auf den historischen Kontext und die Tatsache, dass es in einem Teil dieses Umfelds schon lange Einstellungen gibt, die die Nachkriegsordnung in Frage stellen. Der Vertriebenenverband hat allerdings 2015 in seiner Satzung auf die Forderung nach Wiedergewinnung der Heimat und Rückgabe beschlagnahmten Eigentums verzichtet. Seit Jahren pflegt der aktuelle Vorsitzende Bernd Posselt enge Beziehungen nach Tschechien. Die konservativ-liberalen Oppositionsparteien in Prag boykottierten geschlossen die Abstimmung. Sie wollten sich nicht an dieser, Zitat, Schande beteiligen. Das Treffen, das in wenigen Tagen in Brünn stattfinden soll, ist ein kleines Kapitel in einer endlos langen Geschichte der Versöhnung. Ich halte es für positiv und potenziell vielversprechend. So Hayato Okamura von den Christdemokraten, der Bruder des nationalistischen Parlamentspräsidenten. Premier Andrej Babiš erklärte das Sudetentreffen in Tschechien zunächst zu einer Bürgerinitiative, mit der sich seine Regierung nicht befasst habe. Auch noch im Februar bei seinem Besuch in München neben dem bayerischen Ministerpräsidenten Markus Söder, der auch in Brünn sprechen wird. Inzwischen klingt der Populist Babiš anders. Es gibt in Tschechien noch die Generation von Menschen, die damit nicht ihren Frieden gemacht hat. Wir hoffen, dass das nicht wieder zu Konflikten führt. Ich glaube, es ist nicht glücklich, das in Tschechien stattfinden zu lassen. Und wir als Regierung werden daran auch sicher nicht teilnehmen. Beobachter halten den Parlamentsbeschluss gegen den Sudetendeutschen Tag für ein Signal ans tschechische Publikum, besonders an nationalistische Wählergruppen. Der rechte Koalitionspartner habe bisher wenig von seinem Programm umsetzen können. Wer in Tschechien nicht weiter wisse, bringe die Sudetendeutschen ins Spiel, schon sei Aufmerksamkeit garantiert, meint Deutschland-Expertin Susanna Liszowa von der Prager Karls-Universität.
8: Das ist eher eine überschaubare, aber sehr laute Gruppe, die eine Kampagne betreibt gegen diese Veranstaltung. dass es extreme Parteien gibt, die sich gegen diese Veranstaltung stellen, ist keine Überraschung. Aber ich würde schon erwarten, dass Regierungsvertreter sich eher für die Versöhnung zwischen den beiden Völkern einsetzen. Das passiert leider in dieser Situation nicht.
2: Susanna Liszowa von der Prager Karls-Universität im Beitrag unserer Korrespondentin Marianne Allweis. Vor einer Woche sind ukrainische Drohnen in Lettland abgestürzt. Eine traf ein Öllager. Vermutlich sollten die Flugobjekte Ziele in Russland angreifen. Vermutet wird, dass Russland die Navigation der Drohnen gestört und manipuliert hat. Der Vorfall hat enormen politischen Ärger in Lettland nach sich gezogen. Die Regierungskoalition zerbrach im Streit über den Umgang mit den Waffen. Jetzt hat auch die Ministerpräsidentin Evika Silina Konsequenzen gezogen. Unsere Korrespondentin Jana Sinram berichtet.
9: Lettlands Regierungschefin gab ihren Rücktritt bei einer Pressekonferenz in Riga bekannt. Wenige Stunden zuvor hatten die linksgerichteten Progressiven die Dreierkoalition mit Evika Silinjas Liberal-Konservativen und einer weiteren Partei aufgekündigt, aus Protest gegen die Entlassung ihres Verteidigungsministers Andris Puts. Silinjas Regierung hatte daraufhin keine Mehrheit mehr im Parlament. Deshalb gebe ich bekannt, dass ich als Ministerpräsidentin zurücktrete. Das ist keine leichte Entscheidung, aber die richtige in dieser Situation. Spruz hatte sein Amt auf Druck Silinjas niedergelegt, nachdem vergangene Woche erneut Drohnen in den lettischen Luftraum eingedrungen waren. Sie kamen vermutlich aus der Ukraine und sollten wohl eigentlich Ziele in Russland treffen. Zwei der Drohnen stürzten auf ein Öllager. Größere Schäden oder Verletzte gab es nicht. Viele Menschen in der Grenzregion zu Russland wurden aber offenbar zu spät per Handy gewarnt. Unter anderem deshalb hatte Silinja Spruts Umgang mit den Drohnen scharf kritisiert und wollte den frei gewordenen Posten mit einem Militäroberst besetzen, statt erneut mit einem Vertreter der Progressiven. Ihrem ehemaligen Koalitionspartner machte sie in ihrer Rücktrittsrede schwere Vorwürfe. Die Menschen in Lettland haben das Beste verdient, was der Staat zu bieten hat. Anstatt gemeinsam an einer Stärkung unserer Sicherheit zu arbeiten, hat sich die Führung der Progressiven entschieden, sich aus der politischen Verantwortung zu ziehen. Das ist für mich inakzeptabel. Der Fraktionsvorsitzende der Progressiven, Andris Shuvayev, gab die Kritik umgehend zurück. Evika Silinja hat heute den einzig richtigen Schritt getan, indem sie ihren Rücktritt angekündigt hat. Dass sie es nicht unterlassen konnte, anderen und vor allem den Progressiven die Schuld zu geben, ist meiner Meinung nach ziemlich bezeichnend. Morgen will sich der lettische Präsident Edgars Rinkevičs nun mit allen im Parlament vertretenen Parteien treffen. Er ist laut Verfassung damit beauftragt, einen neuen Regierungschef oder eine neue Regierungschefin zu ernennen. Die nächste reguläre Parlamentswahl in dem baltischen EU-Land ist für Oktober geplant.
2: Jana Sinram berichtete. Ein russischer Zerstörer zeigt sich gerade vor der deutschen Ostseeküste. Wie schätzen die Bundesregierung und Experten die Lage ein? Wie groß ist die Eskalationsgefahr? Christina Nagel mit Einzelheiten.
10: Die Severomorsk hat vor Fehmarn Position bezogen. Der Zerstörer gehört zur russischen Nordmeerflotte, ein über 160 Meter langes Kriegsschiff, das auf U-Boot-Abwehr spezialisiert ist. Es ist nicht das erste Schiff der russischen Marine, das vor der deutschen Ostseeküste Flagge zeigt, aber eines, das allein aufgrund seiner Größe und Bewaffnung auffällt. Grund zur Beunruhigung bestehe aber nicht, meint der Sprecher des Verteidigungsministeriums Mitko Müller.
11: Aktuell sehen wir nur Normverhalten.
10: Aber auch wenn sich das Kriegsschiff an allgemeine Regeln hält.
11: Wir haben dort natürlich Fühlung, so will ich es mal sagen, in der Marinesprache.
10: Heißt, der russische Zerstörer wird genau beobachtet. Von einem ständigen NATO-Marineverband, dessen Flaggschiff aktuell die deutsche Fregatte Sachsen ist. Auch die Bundespolizei ist eingebunden. Sie ist als Teil der Küstenwache für die deutschen Gewässer verantwortlich und für jene Zone, für die Deutschland spezielle Rechte hat, die sogenannte ausschließliche Wirtschaftszone. Solange sich die russische Marine außerhalb der deutschen Hoheitsgewässer aufhalte, sei das durch internationales Seerecht gedeckt, bestätigt Moritz Brake, Experte für maritime Sicherheit, der unter anderem für ein Forschungszentrum der Universität Bonn tätig ist. Grundsätzlich hätten auch Kriegsschiffe das Recht auf friedliche Durchfahrt der Ostsee.
12: Aber das ist eben genau der Punkt. Inwieweit sind diese Schiffe friedlich unterwegs, wenn die Kommunikation dazu so ist, wie sie ist? und sich gegen die rechtsstaatlichen Kontrollen wendet, die wir in Europa anwenden, um ja, seeuntüchtige Schiffe, Schiffe, die Umweltgefahren darstellen oder eben auch Sanktionen unterlaufen, Gefahren für den Seeverkehr darstellen, dann auch zu inspizieren und im Zweifel festzusetzen.
10: Es sei ein Einschüchterungsversuch, eine klare Drohung, die Schiffe der Schattenflotte, mit denen Russland Ölsanktionen umgeht, nicht anzutasten, meint Brake. Der Sonderbeauftragte des russischen Außenministeriums, Artjom Bulatov, hatte Anfang des Monats klargestellt, dass eine Reihe von Optionen geprüft würde, um den physischen Schutz der eigenen Handelsflotte sicherzustellen. Auch mit Hilfe der russischen Marine. Wie weit Russland dabei bereit ist zu gehen, blieb offen. Es als militärische Muskelspielchen abzutun, wäre allerdings ein Fehler, meint Brake, der auch Unternehmen und Behörden in Fragen maritimer Sicherheit berät. Die Erfahrung habe gezeigt,
12: dass die Gegenseite mit militärischen Mitteln eskalationsbereit ist. Und zwar konstant, seit Jahren.
10: Aus Brakes Sicht wäre es deshalb wichtig und sinnvoll, maritime Interessen als nationale Sicherheitsinteressen zu definieren und den Verteidigungsfall damit zu verknüpfen.
2: Eine russische Machtdemonstration mit einem Marineschiff vor Fehmarn, aber keine militärische Eskalation, Christina Nagel informierte.
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14: Mit Moritz Knorr. Die Fußballerinnen des FC Bayern München können sich über den zweiten Titel der Saison freuen. Im Finale des DFB-Pokals setzten sich die Titelverteidigerinnen souverän mit 4:0 gegen den VfL Wolfsburg durch. Ohne Happy End bleibt damit die Zeit von Stürmerin Alexandra Popp bei den Wölfinnen. Die Kapitänin verlässt Wolfsburg im Sommer nach 14 Jahren. Christian Schulze über ungewohnte Gefühle.
15: Dieses Gefühl hat sie bisher nicht gekannt. Im Anschluss an ihr 14. DFB-Pokalfinale flossen bei Alexandra Popp bittere Tränen. Erstmals musste sie sich die Silbermedaille umhängen lassen. Der Traum vom märchenhaften Abschied nach 14 Jahren Wolfsburg ist für Popp durch die 0:4-Niederlage gegen Bayern München je geplatzt.
16: Ja, natürlich bin ich extrem enttäuscht und gleichzeitig auch traurig. Ich habe es mir natürlich anders vorgestellt, ein schöneres Happy End. Aber man muss am Ende nahtlos anerkennen, dass es verdient an die Bayern ging.
15: Eine Halbzeit lang konnte Wolfsburg mithalten, ohne allerdings wirklich zu klaren Torchancen zu kommen. Kurz vor der Pause gingen die Bayern durch Stanway per Foulelfmeter nach Videobeweis in Führung. Den zweiten Durchgang dominierten die Münchnerinnen schließlich. Harder nach einer Stunde, Tanigawa und Caruso sorgten für den deutlichen 4:0 Endstand.
17: Wir finden immer Anspielstationen, haben ein sehr gutes Passspiel. Sieht sehr dominant aus und das haben wir oft gezeigt. Aber es war auch wichtig, dass wir die erste Halbzeit, finde ich, haben wir es noch nicht so gut gemacht, aber gerade in der zweiten Halbzeit dann auch gezeigt haben, was wir können. Und es war am Ende auch ein verdienter Sieg.
15: Sprach Linda Dallmann und zog ab zur Double-Party der Bayern. Dem vierten Meistertitel in Folge haben die Münchnerinnen ihren zweiten Pokaltriumph in Serie folgen lassen. Und so verließ Alexandra Popp Köln erstmals ohne die Trophäe.
14: Von einem Titel sind die Männer des VfL Wolfsburg in dieser Saison ganz weit entfernt. Die Niedersachsen lagen über weite Strecken der Rückrunde auf einem Abstiegsplatz. Am letzten Spieltag ist es aber durchaus realistisch, dass die Wölfe den Worst-Case-Abstieg doch noch abwenden. Unter Trainer Dieter Hecking hat sich der VfL zumindest mal auf den Relegationsplatz 16 hochgearbeitet. Das aber auch nur wegen des besseren Torverhältnisses im Vergleich zur Konkurrenz aus Heidenheim und vom FC St. Pauli. Es ist eine historische Ausgangslage. Alle drei Mannschaften sind punktgleich und am Samstag kommt es dann zum großen Showdown. Dann tritt Wolfsburg im direkten Duell bei St. Pauli an. Bei Hecking herrscht vor diesem Spiel Optimismus.
18: Ich weiß, wie schwer das wird am Samstag. Aber trotzdem habe ich das Gefühl, dass meine Mannschaft zum richtigen Zeitpunkt da ist. Und das muss sie jetzt beweisen. Und da werden wir ihr bei helfen. Da werden wir versuchen, einen guten Plan an die Hand zu geben, wie wir es versuchen umzusetzen.
14: Und alle Infos rund um dieses Herzschlagfinale in der Fußball-Bundesliga finden Sie auch online unter sportschau.de oder in der Sportschau-App. Und dann wollen wir noch in die Basketball-Bundesliga schauen. Dort steht das achte und damit letzte Playoff-Team fest. Die Gladiators Trier bezwangen die Rostock Seawolves und stehen damit jetzt im Viertelfinale gegen Bayern München. Marc Stefgen.
19: Für die Gladiators aus Trier geht eine hervorragende Saison damit in die Verlängerung. Die Trierer haben es nach 22 Jahren wieder in die Playoffs geschafft und das als Aufsteiger. Das Play-In-Duell gegen die Rostock Seawolves war lange die erwartet spannende Partie. Obwohl beide Mannschaften zuletzt 4 Spiele in 7 Tagen absolviert hatten, war die Partie über weite Strecken auf hohem Niveau. Keine Mannschaft konnte sich einen deutlichen Vorsprung herausarbeiten. Ausgerechnet im Schlussviertel häuften sich bei den Rostockern die Fehler. Trier nutzte die Schwächephase, angetrieben von 5.400 Fans, gnadenlos aus. Für Rostock ist die Saison vorbei. Trier kann sich auf mindestens 3 Spiele gegen den amtierenden deutschen Meister freuen.
14: Und die Playoffs, die starten dann am Samstag.
2: Das war der Sport mit Moritz Knorr. Und bevor Sie gleich die Nachrichtenredaktion kompakt auf den neuesten Stand bringt, haben wir noch einen Hörtipp für Sie.
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27: Um 2.29 Uhr mit Katja Kindermann. Der britische Gesundheitsminister Streeting ist zurückgetreten. Streeting erhöht damit den Druck auf den angeschlagenen Premier Starmer. Der Ex-Minister erklärte, er habe das Vertrauen in Starmer verloren. Es sei nun klar, dass der Premier die Labour-Partei nicht in die nächsten Parlamentswahlen führen werde. Starmer reagierte seinerseits mit einem Brief, in dem er Streetings Rücktritt bedauerte. Zugleich ernannte er James Murray zum neuen Gesundheitsminister. Die Times hatte zuvor berichtet, dass Streeting vor dem Rücktritt stehe, um Starmer als Chef der Labour-Partei herauszufordern. Die USA hoffen auf die Hilfe von China, um den Konflikt mit dem Iran zu lösen. US-Präsident Trump sagte bei seinem Besuch in Peking, der chinesische Staatschef Xi habe seine Unterstützung angeboten. Aus der Nachrichtenredaktion Sebastian Segebade.
28: Trump sagte dem Sender Fox News, dass Xi sich dafür einsetzen will, dass wieder Öl- und Gastanker die Straße von Hormuz passieren können. Außerdem wolle China bis auf Weiteres dem Iran keine Waffen liefern. Auch Taiwan war Thema bei dem Treffen der beiden. Dabei hat Xi nach Angaben chinesischer Medien vor möglichen Konflikten gewarnt, sollten die USA die Sache im chinesischen Sinne schlecht handhaben. China betrachtet das unabhängige Taiwan als eigenes Staatsgebiet und droht immer wieder mit einer Übernahme. Die USA unterstützen bislang Taiwan sowohl diplomatisch als auch mit Waffen.
27: Der Chef der US-Grenzschutzbehörde, Michael Banks, ist überraschend zurückgetreten. Einen Grund für den Schritt nannte die Behörde nicht. Trump hatte Banks im Januar letzten Jahres zum Chef der staatlichen Institution ernannt. Einem Insider zufolge galt er als Verbündeter der ehemaligen Heimatschutzministerin Noem, die Trump im März entlassen hatte. In Polen ist erstmals eine gleichgeschlechtliche Ehe eingetragen worden. Grundlage für die Eintragung ist ein Gerichtsurteil. Aus Warschau Lukas Tomaszewski.
29: Geklagt hatte ein homosexuelles Paar, das 2018 in Berlin geheiratet hat, nachdem ein Warschauer Standesamt ihre Heiratsurkunde nicht anerkennen wollte. Auf einen jahrelangen Rechtsstreit folgte Ende März die Entscheidung am Oberverwaltungsgericht in Warschau. Grundlage war ein EuGH-Urteil vom November. Es hatte entschieden, dass die bisherige Verweigerung gegen das europäische Freizügigkeits- und Aufenthaltsrecht sowie gegen das Recht auf Achtung des Privat- und Familienlebens verstoße.
27: Das Wetter in Deutschland. Meist trocken, von der Nordsee her Schauer, zum Teil neblig. Tiefstwerte 8 bis 0 Grad. Tagsüber gebietsweise Schauer, teils mit Graupelte, selten Gewitter, örtlich Sonne. Höchstwerte 9 Grad im Allgäu bis 17 Grad in der Lausitz. Am Samstag zum Teil heiter, ein paar Schauer, in den Bergen Schnee, 9 bis 17 Grad. Und am Sonntag überwiegend trocken, bei 13 bis 19 Grad. Das waren die Nachrichten.
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2: Achtung, Falschfahrer auf der A7 Füssenreute-Ulm. Zwischen Rastplatz Badhauserwald und Dreieck Hittistetten kommt Ihnen ein Falschfahrer entgegen. Fahren Sie äußerst rechts und überholen Sie nicht. Auf der A7 Füssenreute-Ulm zwischen Rastplatz Badhauserwald und Dreieck Hittistetten ist ein Falschfahrer unterwegs. Bitte Vorsicht in beiden Richtungen. Die A40 Essen Richtung Duisburg ist zwischen Kreuz Kaiserberg und Kreuz Duisburg wegen Brückenarbeiten bis Dienstag früh noch gesperrt. Und die A67 Darmstadt Richtung Mannheim ist zwischen Lorsch und Viernheimer Dreieck wegen Bauarbeiten bis Montag früh gesperrt. Es gibt eine Umleitung, sie führt ab dem Darmstädter Kreuz über die parallel verlaufende A5.
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2: mit Klaas Christoffersen. 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

0: mal zu mir gesagt in unserer ersten richtigen Sitzung: Herr Buschmann, Sie sind 50 Jahre alt und Sie sind der Buschi? Und dann musste ich ihr ein bisschen was erklären, dass ich damit groß geworden bin, und dann war das wieder in Ordnung.
1: Ja, aber es ist ja wie bei Howard Carpendale, der auch schon ein großartiger Gast in unserem Podcast war, der natürlich auch nicht mehr Howie sein will, und Dieter Hallervorden will auch nicht mehr Didi sein. Aber auf der anderen Seite sage ich mal immer, wer schafft es schon, so eine Marke zu werden?
0: Ja, ich habe da auch gar kein Problem mit, weil das ist Teil meines Lebens, nicht nur meines Berufslebens, sondern ich hieß auch als Steppke schon Buschi. Ja. Und von daher ist das für mich gar kein Problem.
1: Und für unsere zwei HörerInnen, Sie merken, ich bin ganz auf der höchsten Welle der Zeit, die Frank Buschmann, wie ich ab jetzt sage, nicht kennen. Das wusste ich zum Beispiel nicht, war Basketballspieler in der zweiten Liga, ja?
0: Ja. Für die erste hat es nicht gereicht. Ach, deshalb habe ich dann auch später drüber gesprochen und nicht mehr selbst gespielt.
1: Ja, und dann kam natürlich der Durchbruch beim DSF. Erst Basketball, dann Fußball und für ein ganz, ganz großes Publikum die Moderation bei Schlag den Raab. Mhm. Und vor allen Dingen, das war meine Lieblingsmoderation bei Ninja Warrior Germany. Mhm. Ja, wie geht's Ihnen heute aktuell?
0: Mir geht's super gut. Ich bin zwar noch nicht steinalt, aber natürlich überraschenderweise auch ein bisschen älter geworden. Das heißt, auch bei jemandem wie mir, jetzt lachen alle, die es hören und mich schon mal irgendwo erlebt haben, ich werde so langsam auch ruhiger, schraub auch so ein bisschen die Schlagzahl, was die beruflichen Einsätze betrifft, runter. Und deshalb geht's mir tatsächlich, oder trotzdem würden manche sagen, sau gut. Ich bin ganz viel mit dem Hund an der frischen Luft in der Natur. Tut mir gut.
1: Und man muss ja auch sagen, Sie sind uns zugeschaltet aus München. Mhm. Professor Hegel und ich, wir sitzen im Studio in Köln. Leben Sie da auch in der Gegend?
0: Ich lebe seit 33 Jahren in München, seit 20 jetzt ganz weit im Süden von München, direkt an und in der Natur. Und ohne, dass ich jetzt zum Waldschrat verkommen bin, das tut mir wirklich richtig, richtig gut.
1: Und das wusste ich zum Beispiel auch nicht. Irgendwie sind Sie auch so der Inbegriff des Ruhrgebietlers.
0: Ja, ich bin geboren in Bottrop. Das ist wirklich, das ist Inbegriff des Ruhrgebiets. Bin dann aufgewachsen in Hagen. Das ist so Tor zum Sauerland, Ruhrgebiet. Und dann habe ich im Rheinland studiert, in Köln an der Sporthochschule, und bin 1993 dann nach München gegangen.
1: Jetzt sind Sie hier mit einem Thema, was natürlich Sie mal von einer völlig anderen Seite zeigt, als man Sie beruflich erlebt hat. Ich habe schon ein oder zwei große Interviews gelesen, eins war, glaube ich, im Zeitmagazin, also Sie sind damit schon an die Öffentlichkeit gegangen. Das sage ich vielleicht noch vorweg. Sie haben gerade noch von Ihrer Therapeutin erzählt. Sie sind noch in Therapie?
0: Jetzt nicht mehr, aber vielleicht kommen wir da später noch drauf. Ich bin nicht in die Therapie gegangen wegen des Suizids meines Vaters, sondern viele, viele Jahre, um nicht zu sagen Jahrzehnte später, die Trennung von meiner ersten Frau. Und da habe ich dann beschlossen, ich muss mal an mir selbst so ein bisschen gucken, warum das vielleicht nicht so gut gegangen ist und wo liegt denn da was. Und da bin ich tatsächlich viele Jahre nach dem Suizid meines Vaters in einem ganz anderen Kontext darauf gestoßen, dass ich das Ganze offensichtlich nicht so gut verarbeitet hatte, wie ich es immer gedacht habe.
1: Ja, nachdem Sie das schon angesprochen haben, das ist das zentrale Thema heute, der Suizid Ihres Vaters. Mhm. Wie alt waren Sie da?
0: Ich war 18, bin zwei Monate später 19 geworden, hatte gerade den Sprung in die zweite Basketball-Bundesliga geschafft, war alles geil und dann war alles scheiße.
1: Ja. Sie wohnten zu dem Zeitpunkt noch zu Hause?
0: In Hagen, ich wohnte noch bei meiner Mutter, ja.
1: Ja, wie haben Sie davon erfahren?
0: Boah, das ist so die Geschichte, da kriege ich jetzt noch Gänsehaut und ein Unwohlsein in mir. Es war tatsächlich so, dass ich zu Hause in meinem Kinderzimmer, muss ich sagen, lag, wie immer nach der Schule, so ein bisschen rumgedöst habe und dann hat's geklingelt. Und ich bin an die Tür und ich kürze das jetzt ein bisschen ab. Ja. Es stand ein Polizist, ein Kriminalbeamter vor mir und hat mir relativ unverblümt gerade rausgesagt: Sind Sie Frank Buschmann? Ja, ich bin Frank Buschmann. Ja, wir müssen Ihnen etwas mitteilen. Ja, was habe ich gemacht? Falsch geparkt oder keine Ahnung. Und dann sagte der: Ja, wir haben Ihren Vater heute Morgen um 1.37 Uhr oder ich weiß nicht was genau, in Bielefeld-Senne stattgefunden. Und dann bin ich erstmal, musste mich erstmal hinsetzen und habe tatsächlich keine Erinnerung mehr an das, was danach unmittelbar passiert ist. Ich weiß nur, dass ich irgendwann gesagt habe, ich muss meine Mutter anrufen. Die war zu der Zeit in ihrem Geschäft, sie hat ein

0: kleinen Laden für Gewürze und Küchenartikel. Und die hat genauso perplex reagiert wie ich. Allerdings, im Nachhinein habe ich mir gedacht, die wusste genau, was passiert war, weil in dem Moment, als ich sagte, Mami, du musst nach Hause kommen, wir müssen was besprechen, da hat sie reflexartig reagiert. Ich kann nicht kommen, ich bin im Geschäft, ich kann nicht kommen. Heute bin ich mir zu 1000% sicher, dass sie exakt wusste, was passiert war.
1: Das heißt, Sie glauben, Ihre Mutter hatte eine Vorahnung, während Sie vollkommen überrascht worden sind.
0: Meine Mutter hatte eine Vorahnung, denn wie wir dann erst später im Nachgang, als wir endlich geschafft haben, wirklich mal offen über die Beweggründe meines Vaters zu sprechen oder was die Beweggründe sein könnten, man muss da ja sehr vorsichtig sein, da ist uns erst klar geworden, meiner Schwester und mir, als meine Mutter dann erzählt hat, dass es unter anderem schon ein Suizidversuch gegeben hatte. Also die wusste, dass da was im Argen war und es hatte natürlich auch von uns Kindern ferngehaltene Gespräche und Situationen gegeben, wo das Thema, dass er sich das Leben nehmen wollte, großes logischerweise war.
1: Ja, aber in der Situation, als man Ihnen das mitgeteilt hat, hat man Sie vollkommen allein gelassen.
0: Tatsächlich, ja, es war skurril. Ich mache da übrigens im Nachgang auch dem Kommissar, dem Polizisten überhaupt keine Vorwürfe. Ich glaube, dass der, ich meine, wir reden vom Jahr 1983.
1: Eben, ja.
0: Da war das einfach, also entweder war es eine Schande oder Sünde für manche Menschen, dieses Thema Selbstmord, oder aber es war ja einfach ganz weit weg beziehungsweise nicht existent für viele Leute. Und ich glaube, dass dieser Mann gar keine Ahnung hatte, wie er das in irgendeiner Form, wenn man das denn überhaupt kann, schonend mir beibringen konnte.
1: Man hört es ja immer, dass die Leute, die solche Nachrichten überbringen, daraufhin ausgebildet werden, dass so knapp und direkt wie möglich zu sagen, ohne jetzt drumherum oder eine eigene Gefühligkeit, sondern im Grunde ja kurz und nicht unbedingt schmerzlos. Aber Herr Professor Hegel, wissen Sie das? Gibt es da Ausbildungen oder in Filmen sieht man immer, dass da noch ein Psychologe mit dabei ist, der gleich den Hinterbliebenen sozusagen ein bisschen auffängt?
2: Das ist mir jetzt nicht bekannt, dass das irgendwie Standard ist. Das Beste ist ja meistens bei solchen schrecklichen Nachrichten, dass man im Kreise der Familie und der Ängsten damit umgeht. Es gibt ja auch Studien bei Riesenkatastrophen, wer besser abschneidet, wer von einem Psychologen danach in der Gruppe betreut wird oder wer zu Hause noch zur Familie geht. Und zum Teil kommt bei den Studien raus, am besten ist, wenn man das im Kreise der Familie erlebt und gemeinsam trauert. Dass jemand ganz allein ist und kriegt dann die Nachricht und dann allein gelassen wird, das dürfte wahrscheinlich heute nicht mehr so Standard sein.
1: Ja. Wurde das denn bei Ihnen, Herr Buschmann, dann in der Familie besprochen oder aufgearbeitet?
0: Ja, das ist so eine spannende Geschichte. Ich weiß, dass ich relativ schnell durch die Gegend gelaufen bin und gedacht habe, geh mal mit dem Thema offensiv um und erzähl den Leuten auch, dass dein Vater sich das Leben genommen hat, dass es kein Unfall war und so, weil ich dachte, ich hätte das in Anführungsstrichen schon einigermaßen verarbeitet. Ich war nach 2-3 Jahren, war ich mir komplett sicher, ach, ich habe das verpackt, das war halt eine ganz traurige, bittere Nummer, aber ich habe das verpackt. Natürlich haben wir drüber gesprochen, warum hat er das gemacht, wie konnte er nur, aber das kann meiner Meinung nach ja sowieso nicht ganz zeitnah zum Geschehen passieren, dass man das wirklich verarbeitet, aber wir haben, glaube ich, nicht offen und ehrlich genug miteinander kommuniziert. Ich glaube, wir haben getrauert, wir haben gemeinsam getrauert, das war schon der Fall, also wenn ich von wir spreche, ist es meine Schwester, meine Mutter und ich, aber ich glaube, heute würde man da automatisch sich Hilfe suchen, man würde das begleiten lassen und man würde einfach vielleicht mehr Hinweise bekommen, wie man miteinander trauern kann. Wir haben das so ein bisschen aus dem Bauch raus gemacht, aus der Seele raus, was ich im Kern erstmal immer ganz gut und wichtig finde, weil ich bin ein Mensch, der sehr auch auf ja Instinkte, auf Gefühle, auf Empathie geht, aber das war ja wie eine Begegnung mit einem Alien, diese Begegnung mit einem Suizid. Und es war, also ich weiß heute, dass ich mir immer die Frage gestellt habe, und die habe ich übrigens auch meiner Mutter gestellt. Warum? Wie konnte er das tun? Und die nächste Frage war, ich hatte so ein enges Verhältnis zu meinem Vater. Warum habe ich nichts gespürt? Und da haben wir sicherlich uns irgendwann ab einem gewissen Punkt vermutlich was vorgemacht und haben gedacht, okay, wir haben das verstanden. Wir hatten überhaupt nichts verstanden. Wir hatten akzeptiert, dass es passiert war. Aber weil es eben damals auch noch, ich hoffe, ich rede jetzt nicht zu sehr am Stück.
1: Nee, ich finde es ja großartig, dass wir sie haben.
0: Okay. Ja. Ich habe immer so ein bisschen Scham empfunden, wenn ich auch mit Freunden, wenn ich mit so Themen wie in der Schule. Erzähl mal, wenn du nach 3 Wochen, die du einfach nicht in die Schule gegangen bist, das habe ich einfach eingestellt zu dem Zeitpunkt. Ich habe mich nicht in der Lage gesehen, mir war auch egal, was das schulisch bedeutete oder sonst was. Erklär mal in der Schule Mitschülerinnen und Mitschülern, dass dein Vater sich das Leben genommen hat. Also erklär das mal 1983.
1: Ja.
0: Da kommt als Reaktion, was war denn da los? Dann gibt's Eltern von Mitschülerinnen und Mitschülern, wo du irgendwann zugetragen bekommst, dass sie sagen, ja, da kann ja die Frau nicht ganz unbeteiligt gewesen sein. Was waren das denn für Familienverhältnisse? Und all dieser ganze Ranz, wenn Leute dann aus Unwissenheit irgendetwas rausposaunen. Das war wirklich nicht einfach. Und ich hoffe nur, dass das heutzutage nicht mehr so ist. Ich habe auch den Eindruck, dass sich einiges getan hat. Und trotzdem spüre ich selbst heute noch, wenn ich Leute neu treffe und es durch irgendeinen Zufall, ich bin jetzt in einem Alter, ich sage immer, wo die Einschläge häufiger werden, ja, und wo auch immer mal von Todesfällen die Rede ist. Und irgendwann kommt die Rede darauf, ja, woran ist sein Vater denn gestorben? Ja, mein Vater hat sich sehr früh schon das Leben genommen. Dann ist immer noch, natürlich auch aus einer Unsicherheit heraus, aber es ist immer noch oft dieses, im ersten Moment eher betretenes Schweigen und nicht das betretene Schweigen, wenn der Vater an einem Herzinfarkt, Schlaganfall oder Krebs verstorben ist. Es ist ganz erstaunlich, aber es ist einfach immer noch so. Und das projiziert auf das Jahr 1983. Da können Sie sich vielleicht vorstellen, ja, dass das noch eine ganz andere Veranstaltung war.
1: Herr Professor Hegel, oder?
2: Ja, der große Unterschied zu der Situation, dass man jetzt plötzlich als junger Mensch hört, ein Elternteil ist plötzlich verstorben, ist beim Suizid natürlich auch, dass immer die Frage ist, warum habe ich es nicht gemerkt oder bin ich schuld? Und ich halte es mir für ganz, ganz wichtig, dass man sich da klar macht, dass das ja in aller Regel in Verbindung mit einer psychischen Erkrankung erfolgt und dass da der Hauptschuldige diese Erkrankung ist und nicht die Familie, auch wenn es da Konflikt gab und Streit und alles Mögliche. Es ist die Erkrankung. Und diese Erkenntnis, die hat man ja am Anfang nicht, ne? Und man gibt sich dann immer selber die Schuld. Ich glaube, da hat sich ein bisschen was geändert, aber ich sehe das genau wie Sie, Herr Butschmann, dass da nach wie vor sehr viel Unsicherheit ist und viele Fragen im Raum stehen, ne? Wenn jemand durch Suizid verstirbt.
1: Aber es hat sich doch zum Beispiel medial insofern was geändert, dass nicht darüber berichtet wird. Man ahnt es zwar natürlich, wenn so Fälle geschildert werden, ja, aber es wird nicht explizit erwähnt. Also und da hält sich ja auch die Boulevardpresse dran. Mir ist es zumindest aufgefallen, dass es nicht mehr explizit erwähnt wird.
2: Das ist vor dem Hintergrund, um Nachahmungssuizide eben möglichst zu verhindern, weil das gibt's, dass Menschen dann meinen, sie können den gleichen Weg gehen wie jemand, den sie bewundert haben. Deswegen versucht man hier bei der Berichterstattung vorsichtig zu sein und nur zu berichten, wenn es unbedingt sein muss. Das ist richtig, aber das ist ein bisschen ein Thema, wie kann man Nachahmungssuizide verhindern. Deswegen gibt es da bei den Zeitungen auch so gewissen Kodex, ja, dass da nur vorsichtig berichtet wird, ohne dass man über den Ort und das genaue Vorgehen berichtet und auch dann, was früher oft passiert ist, dann ja sozusagen Verständnis zeigt, dass eben dieses Leben so schlimm war und ja, so weiter. Es ist eben meistens nicht die Lebensumstände, sondern einfach, dass der Mensch das Pech hat, eine schwere Erkrankung, meistens eine Depression gehabt zu haben. Ich denke, wird bei Ihrem Vater ja auch so gewesen sein, Herr Buschmann.
0: Ja, ich bin dann irgendwann so ein bisschen auf Ursachenforschung gegangen, also mit Jahrenverspätung und bin dann auch auf den Hausarzt meines Vaters getroffen, ganz, ganz fantastischer Mann. Und der hatte natürlich auch damals mit meiner Mutter schon gesprochen und hatte, und nochmal, wir reden vom Jahr 1983, und der hatte gesagt, Ihr Mann ist krank. Sie können da im ersten Schritt jetzt keine Verantwortung für übernehmen, Sie können nur helfen. Also der hatte tatsächlich als ganz normaler Hausarzt, ich sag das jetzt mal, ich bin kein Professor, ich bin kein Mediziner, ganz laienhaft, der hatte den richtigen Riecher. Also war so ein Hausarzt alten Schlages, der hat sich noch, das hat's früher noch gegeben, mit seinem Patienten wirklich beschäftigt und hatte längst herausgefunden, dass da etwas im Argen ist und wohl auch intensivere Gespräche mit meinem Vater geführt. Das habe ich jetzt Jahre später erfahren. Meine Mutter wusste davon. Meine Schwester und ich hatten wirklich keinen blassen Schimmer. Deshalb hat mich das auch oder uns das auch dermaßen getroffen. Aber ja, aus heutiger Sicht, oder was heißt aus heutiger Sicht? Er hatte ganz sicher, er hatte Depressionen, ja.
2: Und das ist die Schuldige, diese Erkrankung. Ja. Ne? Die Schuld muss man auf die Erkrankung legen und nicht bei sich selber suchen. Es nehmen sich auch Menschen in der Depression das Leben, die ein wunderbares Umfeld haben. Und vielleicht noch ein Punkt, warum habe ich es nicht erkannt? Es passiert ja leider auch in Kliniken, in psychiatrischen Kliniken, wo eigentlich die Experten sitzen sollten, dass diese nicht erkennen, wenn einer das sehr gut versteckt, wie groß die Lebensgefahr im Augenblick ist, in der steckt. Also auch da muss man sich nicht unbedingt Vorwürfe machen, denn selbst Experten können das übersehen und Menschen, die da geschickt sind, die können das einfach so gut verbergen, dass das selbst den nächsten Angehörigen nicht mitbekommen.
0: Ja, ich glaube, das ist ein ganz, ganz wichtiger Punkt, weil diese Frage, glaube ich, das hat auch jetzt dann nichts damit zu tun, dass es vor über 40 Jahren war, diese Frage wird sich jeder erstmal stellen. Mhm. Die Frage, die ich mir am häufigsten gestellt habe, war wirklich, weil ich hatte eine sehr enge Bindung über den Sport eben auch zu meinem Vater. Meine Schwester, das war so ein typisches Papa-Tochter-Ding und wenn da mal was nicht so gelaufen ist, dann hat er so auch nicht verstanden, weil Männer Frauen nicht immer verstehen und umgekehrt. Und wir waren so auf einer Wellenlänge, da war Sport. Und ich habe immer gedacht, ich weiß alles über meinen Vater und mein Vater dachte sicherlich auch alles über seinen Sohn zu wissen und da ging kein Blatt Papier dazwischen. Und natürlich habe ich mir immer die Frage gestellt, wie konnte es sein, dass ich das nicht gemerkt habe. Ich war auch dann, als ich gehört habe, dass meine Mutter von diesem ersten Suizidversuch wusste, dass meine Mutter häufiger, wenn er sich verabschiedet hat, er hat also in einer anderen Stadt gearbeitet, ein paar hundert Kilometer von uns entfernt, wenn er sich dann am Wochenende, Ende des Wochenendes verabschiedet hat, dass sie oft so ein Ziehen in der Magengegend hat. Da habe ich immer gesagt, wie konntest du uns das verschweigen? Aber es war eben so, sie wollte uns damit nicht belasten. Ich glaube, im Nachhinein jetzt mit all dem, was man Jahrzehnte später weiß, hätte man vielleicht gesagt, wäre es nicht vielleicht doch der bessere Weg gewesen, als Familie gemeinsam mit ihm, als Betroffenen, als Kranken gegen diese Krankheit zu arbeiten. Aber auch da nie ein Vorwurf an meine Mutter. Ich habe das zwar als junger Erwachsener dann mal gesagt, aber im Nachgang, wie gesagt, vor allem später, als ich mich dann mal so ein bisschen, das gehört jetzt hier nicht hin, aber auch mit mir selbst beschäftigt habe, habe ich dann erkannt, nee, das ist nicht der richtige Weg. Das Arschloch ist die Krankheit.
2: Ganz genau. Ne? Das ist sehr schön formuliert.
1: Das heißt, man hat auch als Angehöriger kaum eine Möglichkeit oder gibt es Warnzeichen, auf die man achten kann?
2: In dem Fall gab es ja schon mal einen Suizidversuch und nicht selten gibt es auch Warnzeichen und natürlich sollte man drauf reagieren. Aber wie schon gesagt, selbst in einer psychiatrischen Klinik passiert es, dass man die tatsächliche Lebensgefahr, in der der Mensch ist, doch nicht erkennt, ja, wenn der das nicht sagt und nicht will. Ich vermute, dass ihr Vater wahrscheinlich auch nicht wollte, dass ihre Mutter mit ihnen redet. Das kommt dazu, dass viele Menschen mit Depressionen nicht wollen, dass das als Erkrankung akzeptiert wird, die selber auch nicht akzeptieren. Die wollen auch nicht als krank gesehen werden. Die haben auch nicht das Gefühl, man kann ihnen helfen. Das kommt dazu, dass es sehr schwer ist für Menschen mit Depressionen, damit so offen umzugehen, dass sie sich Hilfe holen. Aber immerhin, beim Hausarzt ist ihr Vater ja gewesen. Ich weiß nicht, ob er auch beim Facharzt gewesen ist.
1: Nee. Was war denn dann für Sie, Herr Buschmann, der Auslöser, nach vielen Jahrzehnten damit an die Öffentlichkeit zu gehen?
0: Ja, ich habe dann irgendwann so gedacht, das kann doch nicht wahr sein, dass das ein Tabuthema ist, dass das stigmatisiert wird, dass es am Ende geht's ja tatsächlich fast mehr dann um die Hinterbliebenen, um die Angehörigen. Ja. Weil wenn es einen Suizid gegeben hat, dann ist der oder diejenige weg. Aber die unter den Folgen in Anführungsstrichen zu leiden haben, nee, wir streichen die Anführungsstriche, die darunter leiden. Da wollte ich einfach, dass das klar wird. Ich wollte immer sagen, man hat keine Schuld. Man hat nicht zugeguckt, wie jemand in sein Unglück gelaufen ist. Und dann habe ich gedacht, okay, vielleicht kann kannst du, ich habe es ja bei meinem ersten Buch, am Ende kackt die Ente, da haben wir schon wieder so einen Ausdruck dabei, ne? da habe ich es ja im Vorwort habe ich es geschrieben, weil ich diese enge Bindung zu meinem Vater hatte und ich habe mir nichts mehr gewünscht, als dass er das hätte erleben können, dass ich ja ein einigermaßen erfolgreiches Berufsleben hatte, und weil es sich im Sport abgespielt hat, hätte ich mir gewünscht, dass er das erlebt. Und dann habe ich so gedacht, und dann wegen dieser verflixten Krankheit hat er das nicht erleben können. Da habe ich gesagt, okay, wenn du damit Leuten hilfst, dass sie sowohl als Angehörige als auch, das ist jetzt ein hehrer Wunsch, vielleicht sogar als Selbstbetroffene sagen, ja, ich versuche mit und irgendwann dann auch, ich glaube, man muss erstmal mit und dann irgendwann gegen diese Krankheit arbeiten. Ich glaube, das mit ist entscheidend, weil man sie einfach, ist ja gerade schon angeklungen, ich glaube, man muss sie, da habe ich jetzt gut reden, weil es mich tatsächlich nicht betrifft, aber ich glaube, man muss sie wirklich erstmal akzeptieren. Und ich habe gedacht, wenn ich denn, was weiß ich, keine Ahnung, wie viele Bücher verkauft worden sind, 100, 150.000, wenn das 100.000 Menschen gelesen haben und dann geben sie es noch an die Kinder weiter und die lesen das auch noch, dann vielleicht erwischst du ein paar, die da irgendwas von mitnehmen. Ich habe es ganz sicher nicht erzählt. Der Typ Mensch bin ich nicht. Das merkt man auch, glaube ich, um da irgendwie so weinerlich daherzukommen. Und ich habe ein schwieriges Leben. Ich glaube sogar im Nachhinein, dass ich einer der Hinterbliebenen bin, bei allem Schmerz, den mir diese Geschichte bereitet hat, den uns diese Geschichte bereitet hat. Geht ja logischerweise für meine Schwester und meine Mutter ganz genauso. Dass es am Ende, jetzt kommt gleich ein spannender Punkt, es hat mich geprägt. Und am Anfang habe ich gedacht, oh geil, da war ich übrigens genauso wie die ganzen Trottel in den 80er, 90er Jahren. Es hat mich härter gemacht. Mhm. Das ist natürlich plumper Quatsch. Ne? Härter muss einen das nicht machen. Jetzt sage ich was kaum jemand so richtig nachvollziehen kann wahrscheinlich. Aber diese Geschichte mit allem drumherum habe ich akzeptiert und sie gehört zu mir. Und es gehört die Form der Krankheit und die Form des Todes meines Vaters auch zu mir. Und dafür schäme ich mich keine Sekunde. Und er müsste sich dafür auch nicht schämen. Er war krank.
1: Frank Buschmann, vielen Dank. Hat mich sehr beeindruckt.
0: Ich danke.
2: Vielen Dank auch von meiner Seite,
0: ja? Herr Buschmann. Ja? Ich danke Ihnen.
1: Danke an die Hörerinnen und Hörer. Sie können uns, wie gesagt, überall dort hören, wo man Podcasts hören kann. Und der Gast heute war sehr, sehr beeindruckend und ich bin überzeugt, sehr hilfreich. Frank Buschmann. Herr Buschmann, alles Gute und bei anderer Gelegenheit.
0: Danke, bei anderer Gelegenheit.
1: Ja, tschüss.
0: Ciao.
3: 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Der Verkehrsservice in der ARD-Infonacht mit einer Entwarnung für die A7 Füssenreute-Ulm. Kein Falschfahrer mehr zwischen Rastplatz Barthauser Wald und Dreieck Hittistetten.
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3: Das Bundeskabinett hat das Aus für das Heizungsgesetz der Ampelkoalition auf den Weg gebracht. Das Echo in den Zeitungen dazu ist geteilt. Die Märkische Oder-Zeitung aus Frankfurt-Oder sagt, gut so.
5: Die neuen Regelungen, die im Gebäudemodernisierungsgesetz festgeschrieben sind, ermöglichen es Bürgern, sich technologieoffen für eine Heizung zu entscheiden. Egal ob Wärmepumpe, Gas- oder Ölkessel, Pellets oder Fernwärme, der Hauseigentümer hat die Wahl. Ökoverbände rufen nun das Ende des Klimaschutzes aus. Das ist mitnichten so. Die Gründe dafür liegen in den Kosten für neue Gas- und Ölheizungen. Die meisten Eigentümer und Vermieter werden ganz genau rechnen, ob sich der Einbau einer fossilen Heizung überhaupt noch lohnt.
3: Die Neue Osnabrücker Zeitung bemerkt, dass sich der Jubel über den Kabinettsbeschluss in Grenzen hält.
5: Aus verschiedenen Gründen. Zum einen schwant vielen, dass der Umstieg von fossilen auf erneuerbare Energiequellen keine grüne Spinnerei ist, sondern notwendig, damit es auf der Erde so angenehm bleibt. Zudem ist das Gebäudemodernisierungsgesetz doch kein Freibrief für Hauseigentümer, künftig zu tun und zu lassen, was sie wollen. Verbote und Quoten wurden durch kleinteilige Vorgaben ersetzt, durch die selbst Spezialisten nicht durchsteigen.
3: Das Darmstädter Echo kommt zu diesem Fazit.
5: Man muss das so klar sagen. Wer heute eine alte Gas- oder Ölheizung gegen eine neue tauscht, begibt sich auf einen höchst ungewissen Kostenpfad. Das führt schon die akute, von der Hormuzblockade ausgelöste Energiekrise vor Augen. Hinzu kommen steigende Netzentgelte, eine aufwachsende CO2-Steuer und die Biotreppe im Gesetz. Sie zwingt die Versorger, ihrem Gas und Öl stetig steigende Bioanteile beizumischen, was das Ganze noch teurer macht. Wer dennoch auf fossile Brennstoffe setzt, der kann das nun wieder. Es ist die erneuerte Freiheit, im Heizungskeller das Falsche zu tun.
3: Ein weiteres Thema der Kommentare ist der Besuch von US-Präsident Trump bei Chinas Staats- und Regierungschef Xi Jinping. Die Frankfurter Allgemeine Zeitung meint dazu:
5: Donald Trump wird bei seiner Abreise aus China fast alles im Gepäck haben, was er sich von dem Besuch erhofft hatte. Die Gastgeber bauchpinselten ihn mit einem großen Empfang inklusive Ehrengarde und jubelnden Kindern. Mögliche Handelsdeals wird Trump ebenfalls als Gewinn verbuchen. Doch für die Lösung von Amerikas wahren Problemen nimmt er nichts mit. China kommt Trump im Iran-Krieg kein Stück entgegen. Mit Xi kann er sich nur darauf einigen, dass die Straße von Hormuz offen bleiben müsse.
3: Und für die Badische Zeitung aus Freiburg zeigt das Treffen in Peking ein klares Bild.
5: Als Chinas Staatschef den US-Präsidenten empfing, wirkte er in sich ruhend und selbstbewusst. Xi Jinping weiß, dass er die besseren Trümpfe in der Hand hält. Sobald sein Kontrahent Donald Trump auf Konfrontation geht, kann er ihn, dank des chinesischen de facto Monopols, von seltenen Erden abschneiden. Xi muss nicht mehr tun, als von der Seitenlinie aus zuzuschauen, wie sich die alte Weltmacht selbst demontiert.
3: Das waren die Standpunkte, zusammengestellt von Peter Eichenberg.

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1: Um 3 Uhr mit Katja Kindermann. In Großbritannien gerät Premierminister Starmer stärker unter Druck. Ein Minister ist gestern zurückgetreten und ein weiterer Konkurrent aus der Labour-Partei könnte sich um ein Unterhausmandat bewerben. Aus der Nachrichtenredaktion Torben Müller.
2: Gesundheitsminister Streeting hat seinen Rückzug aus dem Kabinett damit begründet, dass er das Vertrauen in Starmer verloren habe. Er hat aber nicht erklärt, ob er gegen ihn antreten will. Der Premier bekräftigte seine Absicht, das Amt weiterzuführen. Sollte es in der Labour-Partei zu einer Revolte gegen Starmer kommen, gilt auch der Bürgermeister von Manchester, Burnham, als Anwärter auf seine Nachfolge. Er hat bisher keinen Sitz im Unterhaus. Ein anderer Labour-Abgeordneter hat sein Mandat jetzt aber niedergelegt, sodass Burnham sich darum bewerben kann.
1: US-Präsident Trump setzt heute seinen Staatsbesuch in China fort. Offen blieb zunächst, ob es im Handelskonflikt zwischen den Vereinigten Staaten und der Volksrepublik konkrete Fortschritte geben wird. Gestern war Trump bereits zu ersten Gesprächen mit Chinas Staatschef Xi in Peking zusammengekommen. Auch heute ist ein Treffen geplant. Danach wird der Präsident zurück in die USA reisen. Es ist Trumps zweiter Staatsbesuch. Bereits in seiner ersten Amtszeit, 2017, besuchte er China. Der ukrainische Präsident Selenskyj hat schmerzhaftere Sanktionen gegen Moskau gefordert. Anlass ist der jüngste Angriff auf Kiew mit mindestens 21 Toten, darunter offenbar auch 2 Kindern. Laut Selenskyj war ein Marschflugkörper vom Typ CH-101 in ein Gebäude eingeschlagen. Das Geschoss sei im 2. Quartal dieses Jahres hergestellt worden, so der Präsident in seiner abendlichen Videobotschaft. Das bedeutet, dass Russland die dafür nötigen Komponenten weiterhin beziehe und die weltweiten Sanktionen umgehe. Vor der dänischen Insel Anholt ist ein toter Wal entdeckt worden. Jetzt prüfen die zuständigen Behörden, ob es sich dabei um den Buckelwal handelt, der wochenlang vor der deutschen Ostseeküste festsaß. Aus Stockholm, Arne Bartram.
3: Die dänische Umweltbehörde hat bisher nur bestätigt, dass ein Wal vor Anholt gestrandet ist. Beobachter vor Ort schätzen das Tier auf 10 bis 15 Meter Länge. Das würde zu dem Buckelwal passen, der zuletzt vor der Insel Pöhl lag. Außerdem befindet sich Anholt auf der Route Richtung Nordsee, in die der Wal Anfang Mai gebracht worden war. Die dänischen Behörden gehen davon aus, dass das jetzt gefundene Tier schon eine Weile tot ist. Als nächstes sollen Gewebeproben genommen werden. So könnte geklärt werden, ob es der Wal von der Insel Pöhl ist.
1: Das waren die Nachrichten. Das Wetter in Deutschland. Tagsüber gebietsweise Schauer, teils mit Graupel, selten Gewitter, örtlich Sonne. Höchstwerte 9 Grad im Allgäu bis 17 Grad in der Lausitz. Am Samstag zum Teil heiter, ein paar Schauer, in den Bergen Schnee, 9 bis 17 Grad. Und am Sonntag überwiegend trocken, die Temperaturen liegen dann bei 13 bis 19 Grad. Die Zeit, es ist jetzt 3:03.
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5: Zunächst nochmal die Entwarnung für die A7 Füssenreute-Ulm. Kein Falschfahrer mehr zwischen Rastplatz Badhauser Wald und Dreieck Hittistetten. Die A40 Essen Richtung Duisburg ist zwischen Kreuz Kaiserberg und Kreuz Duisburg wegen Brückenarbeiten noch bis Dienstag früh gesperrt. Und die A67 Darmstadt Richtung Mannheim ist zwischen Lorsch und Viernheimer Dreieck wegen Bauarbeiten bis Montag früh gesperrt. Die Umleitung führt ab dem Darmstädter Kreuz über die parallel verlaufende A5. Ihnen eine gute und sichere Fahrt.
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5: Von NDR Info aus Hamburg mit Klaas Christoffersen. Hallo. Man kann es angesichts der vielen Krisen heute fast vergessen, aber vor etwa 14 Jahren, da hatte es die Welt mit den Folgen einer Finanzkrise zu tun, die in den USA begonnen hatte und dann auf die EU übergriff. Damit die Eurozone nicht auseinanderbrach, war eine gewaltige Anstrengung gefragt und die unternahm der damalige Chef der Europäischen Zentralbank, Mario Draghi. Später wurde der Italiener dann nochmal Ministerpräsident seines Heimatlandes. Für seine Verdienste hat Draghi gestern den internationalen Karlspreis in Aachen bekommen. Und dabei waren auch Bundeskanzler Friedrich Merz und der griechische Ministerpräsident Mitsotakis. Thomas Wenkert.
6: Als Super Mario bezeichnete der deutsche Bundeskanzler Friedrich Merz den neuen Karlspreisträger, den ehemaligen italienischen Ministerpräsidenten und früheren Präsidenten der Europäischen Zentralbank Mario Draghi. Merz lobte in seiner Laudatio die zähe Disziplin und strenge Konsequenz des heute 78-jährigen Italieners.
7: Sie haben sich in bedrohlicher Zeit um den Euro gekümmert und sie haben den Euro und die Währungszone stabilisiert. Mit Mitteln, die umstritten waren. Das war mutig. Sie haben etwas riskiert. Es hätte scheitern können. Aber es ist gelungen und es hat sich ausgezahlt.
6: Draghi selbst warb in seiner Rede für seine im sogenannten Draghi-Report vorgeschlagenen Reformen. Der Druck auf Europa wachse, und zwar aus allen Richtungen, so der Karlspreisträger. Auch durch den Nahostkonflikt und die steigende Inflation. Nur mit zusätzlichen Investitionen von 800 Milliarden Euro pro Jahr könne Europa wettbewerbsfähig werden und mit den USA und China mithalten. Auch bei der Verteidigung, so Draghi, müsse sich die Europäische Union unabhängiger machen von den Vereinigten Staaten.
8: For the first time in living memory, we are truly alone together.
6: Das erste Mal in unserer Erinnerung stehen wir alleine da. Europa muss Antworten auf diese neue Realität finden. Aber es antwortet mit einem System, das für Herausforderungen dieses Ausmaßes nicht geschaffen ist. Das europäische Projekt war absichtlich gebaut, um Machtkonzentration zu verhindern, dass kein anderer Staat den anderen dominiert.
8: The concentration of power. Europeans resolved that no member state would dominate the others.
6: Europa habe sich zu lange vor unbequemen Entscheidungen gedrückt, kritisierte der Karlspreisträger. Mit seinem Bericht liegen jetzt aber Lösungsideen vor. Draghi betonte, dass die Beschlüsse umfassend sein müssten. Bundeskanzler Merz sagte in seiner Rede, dass er eine grundlegende Modernisierung des europäischen Haushaltes für unerlässlich halte. Prioritäten müssten gesetzt werden. Merz machte aber auch deutlich:
7: Einige meinen nun, wir könnten uns dieser schmerzhaften Aufgabe entziehen, indem wir neue Schulden, europäische Schulden auflegen, indem wir reguläre Ausgaben durch Schulden finanzieren. Diesen Weg kann Deutschland schon aus verfassungsrechtlichen Gründen nicht mitgehen. Und meine Damen und Herren, wir brauchen auch für zukünftige Krisen noch Ressourcen.
6: Deutliche Worte des Kanzlers an seine europäischen Partner. Dennoch befinde sich die Europäische Union mitten in der Umsetzung der Reformideen aus dem Draghi-Report. Merz war es heute wichtig, den Blick auch noch einmal auf den Krieg in der Ukraine zu lenken. Europa werde den Abwehrkampf gegen Russland weiter entschlossen unterstützen.
7: Wir wollen helfen, diesen schrecklichen Krieg so schnell wie möglich zu beenden. Die Angriffe der letzten Nacht sprechen eine andere Sprache. Gesprächsbereitschaft erfordert Gesprächsbereitschaft auf beiden Seiten. Und last but not least, wir Europäer entscheiden selbst, wer für uns spricht. Niemand anders.
6: Der Aachener Karlspreis wird seit 1950 verliehen. Seit dem vergangenen Jahr ist er mit 1 Million Euro dotiert und damit die höchst dotierte Auszeichnung dieser Art in Europa. Die Preisträger schlagen selbst Projekte vor, denen das Geld zugutekommen soll.
5: Ein Bericht von Thomas Wenkert. Mario Draghi, wer ist dieser Mann, der doch eher kühl und technokratisch wirkt? Ein Porträt von Lisa Weiß.
9: Nüchtern wirkt er oft und ziemlich trocken. Aber der promovierte Wirtschaftswissenschaftler Mario Draghi hat auch einen gewissen Sinn für Humor.
10: Mir fällt immer die Geschichte des Mannes ein, der ein neues Herz braucht. Man sagt ihm, wir haben zwei Herzen. Das eine gehörte einem jungen 25-jährigen Mann in Topform. Das andere einem 86-jährigen Zentralbanker. Welches wollen Sie? Das vom Banker? Wie? Warum? Klar, weil es noch nie zum Einsatz gekommen ist.
9: So ganz stimmt das im Fall von Mario Draghi sicher nicht, der ja selbst mal Chef der italienischen Zentralbank war. Er hat sich in seiner langen Laufbahn immer wieder mit sozialer Ungleichheit beschäftigt. Aber das Interesse für Wirtschaft liegt in der Familie. Er promovierte am renovierten MIT in den USA, sammelte Berufserfahrung als Wirtschaftsprofessor bei der Weltbank, im Finanzministerium, bei der Investmentbank Goldman Sachs und eben als Notenbankchef Italiens. 2011 dann noch ein Karrieresprung an die Spitze der Europäischen Zentralbank. Es waren schwierige Zeiten. Die Finanzkrise war in vollem Gange, der Euro geriet ins Schlingern. Und so schaute die Welt auf Mario Draghi, als er im Juli 2012 bei einer Rede in London verkündete:
10: Innerhalb unseres Auftrages ist die EZB bereit, alles Notwendige zu tun, um den Euro zu erhalten.
9: Die Whatever it takes-Aussage löste eine Kehrtwende aus. Die Finanzmärkte beruhigten sich. Aber die lockere Zinspolitik der EZB, die fanden nicht alle gut. Doch Draghi ließ sich nicht aus der Ruhe bringen. Die Währungsunion brach nicht auseinander und das hochverschuldete Italien und andere südeuropäische Länder sparten Milliarden. Bei seinen Landsleuten hat sich der wortkarge gebürtige Römer auch dadurch großen Respekt erarbeitet. Vor allem aber seine Zeit als Ministerpräsident Italiens ist vielen in Erinnerung. Italien war nach einem Jahr Corona-Pandemie wirtschaftlich am Boden, hatte viele Tote zu betrauern, als Draghi Anfang 2021 ins Amt kam. Als Quereinsteiger an der Spitze einer Regierung der nationalen Einheit, die Italien aus der Krise führen sollte. Von seinem gut durchdachten Wiederaufbauprogramm mit Geldern aus dem Corona-Hilfsfonds der EU profitiert auch heute noch die rechte Nachfolgeregierung unter Giorgia Meloni. Er selbst blieb trotz allem nicht mal 2 Jahre im Amt. Eine breite Regierung der nationalen Einheit und die zerstrittenen italienischen Parteien, das hat nicht so gut zusammengepasst. Aber Draghi hat sich da nicht etwa zur Ruhe gesetzt, sondern für die EU-Kommission einen Plan für die Zukunft Europas erarbeitet. Es ist also kein Wunder, dass er jetzt für seine Verdienste um Europa und die europäische Einigung den renommierten KS-Preis bekommt.
10: Ich betone ganz stark, dass es heute nichts gibt, was wir für unsere Bürgerinnen und Bürger tun müssen und das wir allein tun könnten. Der einzige Weg nach vorne ist, gemeinsam voranzugehen.
9: Mario Draghi ist eben überzeugter Europäer.
5: Und das war unser kleiner Schwerpunkt zur Verleihung des Karlspreises an den ehemaligen Chef der Europäischen Zentralbank, Mario Draghi.

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1: Um jetzt 3.13 Uhr. Der britische Gesundheitsminister Wes Streeting ist aus Protest gegen Premierminister Keir Starmer zurückgetreten. Und es wird auch erwartet, dass der 43-jährige Streeting Starmer um den Parteivorsitz herausfordert. Mit dem Posten des Parteichefs ist traditionell auch das Amt des Premierministers in Großbritannien verbunden, das Starmer im Falle einer Niederlage abgeben müsste. Milad Kupay, mein Kollege, hat mit der Korrespondentin in London, Franziska Hoppen, gesprochen und sie gefragt, wie genau hat Streeting seinen Rücktritt begründet?
2: Also er hat ein langes Schreiben veröffentlicht und darin ziemlich deutliche Worte gefunden. Er hat gesagt, dass er das Vertrauen in die Parteispitze, also in Premier Starmer, verloren habe. Denn da, wo es Vision brauche, da herrsche Leere. Wo es Orientierung brauche, da treibe Labour ziellos dahin. Und das ist eine Kritik, die auch viele Bürgerinnen und Bürger immer wieder geäußert haben, dass gar nicht klar sei, wofür Labour noch stehe, dass die so einen Zickzackkurs fahren. Und so sei Streeting zu dem Schluss gekommen, dass es, schreibt er wörtlich, unehrenhaft und prinzipienlos wäre, unter diesen Bedingungen seinen Posten zu behalten.
3: Das könnte man ja schon richtig als Kampfansage sehen. Sehen Sie das auch so?
2: Nicht so ganz. Also das war noch nicht die offizielle Anfechtung, denn Streeting schreibt auch, es sei klar, dass die Labour-Abgeordneten eine breite Debatte darüber wollten, wie es mit der Partei weitergehe, dass sie das bestmögliche Kandidatenfeld wollten. Und dann schreibt er Battle of Ideas, also ein Kampf der Ideen. Und er hoffe, dass Starmer das ermöglichen werde. Und das liest sich für mich wie eine Aufforderung an Starmer, bitte von sich aus zurückzutreten und dem nicht im Weg zu stehen. Und es liest sich auch so, als wolle Streeting selbst kein Hauruck-Verfahren, sondern lieber ein Wettbewerb, der mit mehr Zeit ausgefochten wird, wenn alle möglichen Kandidaten dazu bereit sind.
3: Und das ist das Stichwort. Wie werden die Chancen Streetings denn eingeschätzt, der nächste Labour-Vorsitzende oder sogar Premierminister zu werden?
2: Also er ist im konservativen Lager der Partei durchaus beliebt, gilt zum Beispiel auch als jemand, der super kommunizieren kann, ganz anders als Starmer. Aber von den linken Strömungen wird er als zu zentrisch oder sogar rechts gesehen, was auch seine Chancen schmälern könnte, die Parteibasis hinter sich zu vereinen. Und heute ist nochmal eine spannende Umfrage unter Labour-Mitgliedern rausgekommen von Politics UK. Da war überraschend, dass Streeting im direkten Vergleich mit Starmer doch 30 Prozentpunkte schlechter abgeschnitten hat. Und der klare Favorit war Andy Burnham, Bürgermeister von Greater Manchester. Der gilt als ganz bodenständig, ist auch bei den Leuten beliebt. Also die Chancen für Streeting sind nicht optimal.
3: Wie ist denn die Stimmung bei Labour jetzt nach dem Desaster der Kommunalwahlen? Die Partei ist ja trotz allem weiter klar stärkste Kraft im Unterhaus.
2: Das stimmt. Aber da geht schon merklich Panik um mit Blick auf die nächste Parlamentswahl. Die ist zwar erst 2029, aber die Befürchtung ist, dass die Briten da ja genauso wählen könnten wie jetzt letzte Woche bei den Kommunalwahlen. Also dass Labour eben viele Sitze verlieren würde. Und deshalb ist da jetzt so eine Hektik ausgebrochen, wie es weitergehen soll, wer die Partei anführen soll. Fast 90 Abgeordnete haben Starmer aufgefordert, zurückzutreten. Mehr als 100 haben sich für seinen Verbleib ausgesprochen. Der Rest sagt gar nichts so richtig. Man streitet sich über all das öffentlich in Talkshows und die Partei wird gerade so ein bisschen wie kopflose Hühner und tief gespalten.
3: Sind denn Neuwahlen überhaupt eine politische Option?
2: Also wenn hier ein Premier zurücktritt oder gestürzt wird, dann bleibt die Regierungspartei an der Macht. Der neue Parteichef wird dann automatisch Premierminister ohne Neuwahl. Das war ja das Problem der Tories, von Johnson zu Liz Truss zu Rishi Sunak, alles ohne Wählervotum. Also es ist nicht vorgesehen, aber man muss sagen, dass das bei den Wählerinnen und Wählern auch immer wieder für Murren sorgt.
3: Es scheint ja so, als würde vor allem die einwanderungsfeindliche Partei Reform UK von dem Streit bei Labour profitieren. Wie sehen das die Menschen im Land? Wie sehen das vor allem die politischen Beobachter?
2: Ja, das ist genau richtig, diese Einschätzung. Also Reform hat ja bei den Kommunalwahlen letzte Woche massiv zugelegt und den Regionalwahlen. Und die Einschätzung ist, je frustrierter die Briten mit den alten etablierten Parteien werden, desto eher sind die gewillt, den neuen alternativen Parteien ihre Stimme zu geben, die mal auszuprobieren. Allen voran eben Reform UK, aber auch den Grünen am anderen Ende des Spektrums. Die hatten beide noch keine Regierungsverantwortung. Die konnten noch keine großen Fehler machen und erscheinen deshalb vielen attraktiv. Und Labour tut gerade natürlich genau das Gegenteil von dem, was sie versprochen hatten. Sie wollten ja genau nicht so chaotisch sein wie die Konservativen die 14 Jahre davor. Und damit nehmen sie den Briten natürlich noch mehr das Vertrauen und treiben sie damit quasi in die Arme der neuen Parteien wie Reform oder den Grünen.
1: Informationen und Einschätzungen von ARD-Korrespondentin Franziska Hoppen waren das aus London. In Peking hat Chinas Staats- und Parteichef Xi Jinping US-Präsident Trump empfangen. Insgesamt 2 Tage wird über Handelsfragen und geopolitische Konflikte gesprochen. Vor allem geht es beiden Seiten darum, das sehr angespannte Verhältnis zwischen den USA und China wieder zu verbessern. Wie viel Pomp dafür am ersten Tag aufgefahren wurde und welches Thema für das größte Konfliktpotenzial sorgt, Max Seib fasst für uns den ersten Tag des Treffens zusammen.
4: Es ist ein Empfang ganz nach Donald Trumps Geschmack. Militärische Ehren, Hymnen und rote Teppiche, dazu chinesische Kinder, die ihm und Xi frenetisch zujubeln. Als Chinas Staats- und Parteichef ihn am Morgen vor der großen Halle des Volkes begrüßt, ist Trumps Laune bestens. Die Worte für den Gastgeber, richtige Lobeshymnen.
5: Such respect for China, the job you've done. You're a great leader, I say it to everybody.
4: Ich habe großen Respekt vor China und der Arbeit, die sie geleistet haben. Sie sind ein großartiger Führer. Das sage ich jedem. Sie sind ein großartiger Führer. Xi lächelt bei Trumps Worten, doch reagiert mit chinesischer Zurückhaltung. Wenn unsere Länder zusammenarbeiten, profitieren beide davon. Wenn wir uns gegenüberstehen, leiden beide darunter. China und die USA sollten Partner statt Rivalen sein und sich gegenseitig helfen, gemeinsam erfolgreich zu sein. Bei dem Treffen geht es vor allem um Wirtschafts- und Handelsfragen. Als Symbol der eigenen Stärke hat US-Präsident Trump hochkarätige Firmenbosse mitgebracht, die am Anfang mit am Tisch sitzen. Unter anderem Tesla-CEO Elon Musk, Apple-Boss Tim Cook und Jensen Huang, Chef des Chip-Herstellers Nvidia. Beim Rausgehen ruft der Reportern zu: Die Gespräche seien fantastisch gewesen. Xi verspricht den mitgereisten Wirtschaftsbossen einen besseren Zugang zum chinesischen Markt. Zuletzt wurde die Situation für ausländische Unternehmen immer schwieriger. Im Gegenzug dürfen 10 chinesische Firmen AI-Chips von Nvidia kaufen, allerdings nur das zweitbeste Modell. Hochleistungschips werden unter anderem für künstliche Intelligenz, Rüstung und Elektronik gebraucht. In diesem Feld sind die USA China deutlich überlegen. Ob und in welcher Form beschlossene Punkte in der Realität auch wirklich umgesetzt werden, wird sich aber erst noch zeigen müssen. Nach dem eskalierten Handelsstreit im vergangenen Jahr ist dies vor allem ein Tag für schöne Bilder und Wohlfühlatmosphäre. So zeigt Xi Trump den Himmelstempel, einen symbolträchtigen Ort, an den nur wenige Staatsgäste kommen dürfen. Trump ist sichtlich beeindruckt. Auf die Frage eines Reporters, wie die Gespräche zwischen ihm und Xi gelaufen seien, sagt er nur:
5: Great. Great place.
4: Es sei toll, ein toller Ort, China sei schön. Eine Reporterfrage zu Taiwan lässt er unbeantwortet. Bei diesem Thema hat Xi am Morgen Konfrontation und Konflikte angedroht, dann, wenn die USA das Thema Taiwan nicht gut handhaben würden. Eine deutliche Warnung, er will nicht, dass die Amerikaner weitere Waffen in Milliardenhöhe an Taiwan liefern. Die Insel wird seit Jahrzehnten unabhängig und demokratisch regiert, China aber sieht sie als Teil des eigenen Staatsgebietes. Wenig bekannt wurde zu Verhandlungen über den von den USA und Israel gestarteten Irankrieg. US-Außenminister Marco Rubio fordert von China als wichtigstem Handelspartner des Irans, Druck auf Teheran auszuüben.
6: Well, of all the countries of the world, economies are melting down.
4: Wenn alle Volkswirtschaften auf der Welt wegen dieser Krise zusammenbrechen, werden sie weniger chinesische Produkte kaufen. Es liegt also im Interesse der Chinesen, diese Krise zu lösen. Wir hoffen, sie davon überzeugen zu können, eine aktivere Rolle dabei einzunehmen. Das Weiße Haus erklärt nach den ersten Verhandlungen, China und die USA seien sich einig, dass die Straße von Hormuz offen sein müsse. Konkreter wird man aber nicht. Stattdessen gibt es am Abend noch einmal schöne Bilder beim Staatsbankett.
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1: Heute, vor 70 Jahren, erhielt die Bundesrepublik eine der ersten Lieferungen US-amerikanischer Waffen. Damit begann die Wiederbewaffnung nach dem Krieg. Katharina Spätmann blickt zurück.
7: Der Zweite Weltkrieg ist gerade 11 Jahre her. Im Hafen in Bremerhaven werden an diesem Frühlingstag schwere Militärfahrzeuge und Waffen abgeladen. Salutierende Männer in Uniformen stehen vor Klappstühlen auf der Kaje. Andere in Zivil, einer hat seinen Hut abgenommen. Amerikanische und deutsche Militärvertreter und der US-Botschafter begleiten die Übergabe.
8: 10.300 Pistolen, 2.450 Maschinengewehre, 1.100 mittlere Kampfpanzer, 300 Bergepanzer.
7: Die Waffen sind als Hilfe der Amerikaner zum Wiederaufbau gedacht. Über den Umfang hatte es Diskussionen gegeben. Die Lieferung am 15. Mai ist eine der ersten, die an die noch ganz neue Bundeswehr gehen. Sie war erst Monate zuvor gegründet worden. In der Bevölkerung und auch im Parlament ist die Frage einer Wiederbewaffnung nach dem Krieg hoch umstritten. Für die neue deutsche Armee hatte Kanzler Konrad Adenauer schon früh bei den Amerikanern antichambriert. Er will ein souveränes Deutschland in den Westen und dessen Verteidigung integrieren. SPD und CDU streiten öffentlich über den richtigen Kurs, auch über Adenauers geheimes Vorgehen.
1: Hier ist der Verkehrsservice in der ARD-Infonacht. Achtung, Falschfahrer in Hannover auf der B65 Südschnellweg Anderten-Kirchrode. Zwischen Höverscher Straße und Brabeckstraße kommt Ihnen ein Falschfahrer entgegen. Fahren Sie äußerst rechts und überholen Sie nicht. Achtung, Falschfahrer in Hannover auf der B65 Südschnellweg Anderten-Kirchrode. Zwischen Höverscher Straße und Brabeckstraße ist ein Falschfahrer unterwegs. Bitte Vorsicht in beiden Richtungen. Und weiter geht es mit unserem Stichtag. Da geht es um die ersten US-Waffenlieferungen, die vor 70 Jahren in der Bundesrepublik ankamen.
7: Im Oktober 1950 schmeißt Innenminister Gustav Heinemann hin.
9: Wer im politischen Amt steht, soll nach seiner gewissenhaften Überzeugung handeln und nicht an einem Posten kleben. Darum bin ich nach reiflicher Überlegung gegangen.
7: Der Koreakrieg im Sommer 1950 und der wachsende Ost-West-Gegensatz spielen Adenauer in die Hände.
10: Meine Damen und Herren, die westliche Welt befindet sich in einer wahrhaft großen Gefahr.
7: Bremerhaven entwickelt sich in den folgenden Jahrzehnten zur NATO-Drehscheibe. Hier wird militärische Ausrüstung für Operationen wie Atlantic Resolve und für den Ukraine-Krieg umgeschlagen. Ende vergangenen Jahres wird bekannt, dass das Bundesverteidigungsministerium 1,3 Milliarden in den Hafen investieren will, auch für dessen weitere militärische Ertüchtigung. Thomas Röwekamp, Vorsitzender im Verteidigungsausschuss des Bundestages.
11: Die Bedeutung dieses Hafens in militärischer Hinsicht ist schon lange bekannt und jetzt wird sie nutzbar gemacht. Das bedeutet, wir bereiten diese Häfen vor, damit wir unsere Aufgaben wahrnehmen können im Spannungs- oder Bedrohungsfall.
7: Eine der ersten Waffenlieferungen aus den USA nach dem Zweiten Weltkrieg kam im Hafen von Bremerhaven am 15. Mai 1956 an. Heute vor 70 Jahren.
1: Und das war der Stichtag von Katharina Spätmann.
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12: Mit Moritz Knorr. Der FC Bayern München ist in dieser Saison nicht nur im Männerfußball das Maß der Dinge, sondern auch bei den Frauen. Nach der Meisterschaft sicherten sich die Münchnerinnen jetzt auch den DFB-Pokal und das quasi problemlos durch ein 4:0 gegen den VfL Wolfsburg. Christian Schulze.
13: Es war letztlich eine einseitige Angelegenheit, dieses Traumfinale zwischen dem Rekordpokalsieger Wolfsburg und Titelverteidiger Bayern München. Vor über 46.000 Zuschauern in Köln setzte der deutsche Meister aus München seine Dominanz aus der Bundesliga auch im Pokal fort. Kurz vor der Pause gingen die Bayern durch einen von Stanway verwandelten Foulelfmeter nach Videobeweis in Führung. Und mit dem 1:0 im Rücken spielten im zweiten Durchgang nur noch die Münchnerinnen. Harder, Tanikawa und die eingewechselte Caruso per tollem Freistoß schraubten das Ergebnis verdientermaßen in die Höhe. Die Bayern jubeln über das erneute Double aus Meisterschaft und Pokal. In Wolfsburg flossen allen voran bei Alexandra Popp bittere Tränen. Die Kapitänin verabschiedet sich nach 14 Jahren ohne Titel zu Regionalligist Dortmund.
12: Und bei den Männern, da steuert die Fußball-Bundesliga ja auf ein historisches Saisonfinale zu. Erstmals gehen die letzten drei Mannschaften punktgleich in den abschließenden Spieltag. Wolfsburg liegt wegen des besten Torverhältnisses auf dem Relegationsplatz 16, 17. ist Heidenheim und St. Pauli letzter. Als wäre das noch nicht spannend genug, kommt es am Samstag auch noch zum direkten Duell zwischen dem FC St. Pauli und Wolfsburg. Die Hamburger haben den Sprung auf den Relegationsplatz aber nicht mehr in der eigenen Hand, sondern sind auch abhängig vom Ausgang des Heidenheimer Spiels gegen Mainz. Zu sehr ablenken lassen will sich St. Pauli aber nicht, sagt Trainer Alexander Blessin.
14: Ich glaube, wir wären falsch beraten, wenn wir dann die ganze Zeit am Hörer hängen oder gucken, was da in Heidenheim passiert. Also Ich glaube schon, dass wir ab der zweiten Halbzeit dann mal mit dem halben Ohr hinhören und aber in der Summe uns dann trotzdem auf Wolfsburg erstmal konzentrieren, dass wir unsere Hausaufgaben machen wollen. Wir wollen das Spiel gewinnen, wir müssen das Spiel gewinnen, das ist schon mal klar.
12: Und dann wollen wir unseren Blick noch nach Klein-Flottbek werfen. Das ist ein Stadtteil von Hamburg und dürfte vor allen Dingen Reitsportfans ein Begriff sein. Dort findet in diesen Tagen nämlich das deutsche Springderby statt und die erste Entscheidung, die ist am Himmelfahrtsdonnerstag bereits gefallen. Und zwar im Championat. Das war gleichzeitig auch die Qualifikation für den großen Preis, der dann am Samstag ausgetragen wird. Und in diesem Championat, da hatten die deutschen Reiter wenig mit dem Sieg zu tun. Jörg Tegelhütter.
15: Für die deutschen Reiter gab es im Championat von Hamburg nichts zu gewinnen. Zwar hatten sich gleich vier Paare für den entscheidenden zweiten Umlauf qualifiziert, aber mehr als Platz 4 für Mario Stevens war dieses Mal nicht drin.
16: Ich war jetzt im Stechen ein bisschen früh dran, aber gut, Kian, der war auch deutlich schneller. Wie gesagt, Starissa ist super gesprungen. Ich habe auch nur ein Pferd für dieses Niveau. Ein bisschen haushalten für Samstag müssen wir auch noch und für die nächsten Wochen. Und von daher bin ich einfach super glücklich. Und wenn Otto das auch gefallen hat, freut es mich noch mehr.
15: Vom angesprochenen Bundestrainer Otto Becker gab es Lob für Stevens. Für Kian O'Connor gab es 20.000 Euro Siegprämie. Der Ire gewann auf seinem Wallach Genghis Khan vor dem Schweizer Eduard Schmitz. Für das Finale qualifiziert gewesen wäre auch André Thieme. Doch der Einzel-Europameister von 2021 verzichtete trotz Nullrunde auf den zweiten Umlauf zum Wohle seiner lange verletzten Stute Chakaria.
17: Nach der Verletzungspause muss ich auch fair sein zu ihr, so traurig das auch ist, hier in Hamburg aufs Stechen verzichten zu müssen. Aber fürs Pferd ist es, glaube ich, besser. Manchmal muss man auch verzichten.
15: Beim großen Preis am Samstag will Thieme allerdings starten, auch um sich beim Bundestrainer erneut für die Weltmeisterschaften im August in Aachen zu empfehlen.
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18: Um 3.29 Uhr mit Katja Kindermann. Der Druck auf den britischen Premier Starmer wächst weiter. Jetzt ist sein Gesundheitsminister Streeting zurückgetreten. Franziska Hoppen in London erläutert die Hintergründe.
2: Streeting hat ein langes Schreiben veröffentlicht und darin ziemlich deutliche Worte gefunden. Er hat gesagt, dass er das Vertrauen in die Parteispitze, also in Premier Starmer, verloren habe. Denn, da zitiere ich jetzt mal, da wo es Vision brauche, da herrsche Leere, wo es Orientierung brauche, da treibe Labour ziellos dahin. Und das ist eine Kritik, die auch viele Bürgerinnen und Bürger immer wieder geäußert haben, dass gar nicht klar sei, wofür Labour eigentlich noch stehe, dass sie so einen Zickzackkurs fahren. Und so sei Streeting eben zu dem Schluss gekommen, dass es, schreibt er wörtlich, unehrenhaft und prinzipienlos wäre, unter diesen Bedingungen seinen Posten weiterzubehalten.
18: US-Präsident Trump setzt heute seinen Staatsbesuch in China fort. Offen blieb zunächst, ob es im Handelskonflikt zwischen den Vereinigten Staaten und der Volksrepublik konkrete Fortschritte geben wird. Gestern war Trump bereits zu ersten Gesprächen mit Chinas Staatschef Xi in Peking zusammengetroffen. Auch heute ist ein Treffen geplant. Danach wird der Präsident zurück in die USA reisen. Es ist Trumps zweiter Staatsbesuch. Bereits in seiner ersten Amtszeit 2017 besuchte er China. Der Generalinspekteur der Bundeswehr, Breuer, rechnet nach eigenen Worten damit, dass Russland die NATO spätestens 2029 militärisch testen könnte. Die Indikatoren Aufrüstung, Personalaufbau sowie wirtschaftliche und politische Entwicklungen liefen auf diesen Punkt zu, so Breuer in der Süddeutschen Zeitung. Deutschland brauche die Fähigkeit, sofort einsatzbereit zu sein, betonte der Generalinspekteur. Gleichzeitig bekräftigte er angesichts von Truppenabzügen und unklaren Signalen aus Washington, dass die NATO zusammenstehe. Auf dem Katholikentag in Würzburg wird heute Bundeskanzler Merz erwartet. Der Kanzler stellt sich dort den Fragen von Jugendlichen. Aus Würzburg Christian Wölfel.
19: Eine Stunde nimmt sich der Kanzler Zeit, Rede und Antwort zu stehen. Anschließend wird er noch ausgewählte Angebote auf der Kirchenmeile besuchen und sich mit Helferinnen und Helfern des christlichen Großereignisses treffen. Am Nachmittag steht auf mehreren zeitgleich stattfindenden Podien das Thema Krieg und Frieden auf der Agenda. Prominentester Teilnehmer ist der Generalinspekteur der Bundeswehr, Carsten Breuer. Mitschwingen wird dabei die konsequente Mahnung von Papst Leo XIV. Für den Frieden und gegen Aufrüstung. Dazu passt die Frage, die ebenso auf der Agenda des Katholikentags steht, wie politisch soll Kirche sein.
18: Und das Wetter in Deutschland. Tagsüber gebietsweise Schauer, teils mit Graupel, selten Gewitter, örtliche Sonne. Höchstwerte 9 Grad im Allgäu bis 17 Grad in der Lausitz. Am Samstag zum Teil heiter, ein paar Schauer in den Bergen Schnee, 9 bis 17 Grad. Und am Sonntag überwiegend trocken bei 13 bis 19 Grad. Das waren die Nachrichten.
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1: Und er startet mit einer Entwarnung für die B65 Südschnellweg Andertenkirch-Rode in Hannover. Kein Falschfahrer mehr zwischen Hövescher Straße und Brabeckstraße. Die A40 Essen Richtung Duisburg ist zwischen Kreuz Kaiserberg und Kreuz Duisburg wegen Brückenarbeiten bis Dienstag früh gesperrt. Und die A67 Darmstadt Richtung Mannheim ist zwischen Lorsch und Viernheimer Dreieck wegen Bauarbeiten bis Montag früh gesperrt. Die Umleitung führt ab dem Darmstädter Kreuz über die parallel verlaufende A5.
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1: Mit Klaas Christoffersen. Und jetzt nehmen wir uns etwas mehr als 20 Minuten Zeit, um etwas tiefer in ein Thema einzusteigen. Und da geht es jetzt im Podcast ARD Klima Update um die Politik von Wirtschaftsministerin Katharina Reiche von der CDU.

0: im Bundestag vor gut einem Jahr.
1: Wir werden unsere Energiepolitik einem Realitätscheck unterziehen und auf dieser Basis die Bedarfe für erneuerbare Energien, für gesicherte Leistung und den dann folgenden Netzausbau neu ermitteln. Versorgungssicherheit und Bezahlbarkeit müssen wieder ins Zentrum unseres politischen Handelns rücken.
2: Ja, genau. Das ist das, was sie immer wieder sagt. Klimaschutz ja, aber nicht zu jedem Preis. Die Kosten müssen runter. Die Energieversorgung muss sichergestellt sein. Ich glaube, das sind auch Sachen, auf die können wir uns eigentlich alle einigen. Die Frage ist dann nur, was heißt das im Detail? Und da bringt eben Katharina Reiche Leute ziemlich auf die Palme. Die Debatte, also zumindest nach meiner Wahrnehmung, ist mittlerweile total polarisiert, hitzig. Da gibt's die einen, die sagen, endlich schaut mal jemand stärker auf die Kosten, auf die Folgen für die Wirtschaft. Und die anderen, ja, die sind so empört, dass sie eben auf Demonstrationen gehen gegen Reiches Politik.
0: Ja, genau. Und wegen dieser aufgeheizten Stimmung und dieser extremen Polarisierung, wo man ja manchmal das Gefühl hat, niemand hört dem anderen mehr zu, wollen wir uns jetzt die Details eben mal in Ruhe anschauen. Reiche hat verschiedene Gesetzesentwürfe in der Pipeline, die in den nächsten Wochen immer wieder Thema sein dürften. Sie will das Gebäudeenergiegesetz reformieren, Stichwort Heizungsfreiheit, das haben wir uns in der Folge Mitte März ausführlich angeschaut. Und sie will die Einspeisevergütung, also die staatliche Förderung für private Solaranlagen, streichen. Auch das führt zu viel Unmut. Wir wollen uns aber vor allem zwei Streitthemen anschauen, die für die Energiewende besonders folgenschwer sein könnten.
2: Genau, einmal den von Reiche geplanten Bau neuer Gaskraftwerke und dann auch noch die Pläne für den weiteren Netzausbau.
0: Lass uns mit dem absoluten Reizthema für Klimaschützerinnen und Klimaschützer starten, den Gaskraftwerken. Ich übernehme mal deren Position und muss dann leider sagen, Arne, wie kann man denn im Jahr 2026 inmitten einer Klimakrise und einer Versorgungskrise bei Öl und Erdgas auf die Idee kommen, neue fossile Kraftwerke zu bauen?
2: Genau, also auf den ersten Blick klingt das wie so ein Widerspruch, ne? Das sollen ja Reserven sein für sogenannte Dunkelflauten. Und ich glaube, eine Sache sollte man direkt vorweg sagen, weil man das dann vielleicht schon direkt ein bisschen anders einordnet. Auch der vorige Wirtschaftsminister Robert Habeck von den Grünen, der hatte das ja vor. Letztlich hat das, würde ich sagen, mit dem Erfolg der Energiewende zu tun. Wir kriegen ja immer mehr Strom aus Erneuerbaren, die ins Netz kommen. Der Anteil am Stromverbrauch ist auf 55% gestiegen im vergangenen Jahr. Jetzt gibt's aber einige wenige Zeiten, da ist keine Sonne am Himmel und es ist fast windstill. Und dafür braucht man im Stromsystem in Zukunft eben Reserven, auch Backups genannt. Auch heute braucht man die teilweise schon. Das ist unter Experten eigentlich unumstritten. Sonne und Wind liefern einfach nicht so konstant Strom, wie das früher die vielen Kohle- oder vielleicht sogar auch Atomkraftwerke getan haben. Was aber umstritten ist, das ist eben, was genau die Lösung für solche Zeiten sein soll, was genau wir da als Backup eigentlich brauchen.
0: Du hast jetzt von wenigen Zeiten gesprochen, in denen es eben Probleme geben kann. Was heißt denn das konkret?
2: Das heißt, und das ist auch ein ganz wichtiger Punkt, die allermeisten Tage im Jahr, da ergänzen sich Wind und Sonne super. Also im Winter zum Beispiel, wenn wenig Solarstrom da ist, dafür ist es da meistens windiger und dadurch hat man dann mehr Windstrom. Es gibt so eine ziemlich aktuelle Analyse der staatlichen KfW-Bank, die sagen, im Schnitt sind nur 15 Tage im Jahr überhaupt ungünstige Bedingungen für Wind und Sonne gleichzeitig. Und echte Notfälle, also sogenannte Dunkelflauten, die sind noch viel seltener, sagt Professor Aaron Pratigno von der Technischen Hochschule in Aachen.
3: Wir haben das mal quantitativ ausgewertet und haben unterschiedliche Wetterausprägungen uns angeschaut aus 30 Jahren und sehen da, dass wir ungefähr in 10 Fällen über diese 30 Jahre diese Dunkelflauten sehen, also Zeiten, wo dann zusätzliche Kapazität einspringen muss, die über einen Zeitraum von 10 Stunden oder länger Leistung bereitstellen muss. Vielleicht alle 3 Jahre kommt das mal vor, sage ich jetzt mal. Ne?
0: Klimaschützer sagen auch, Katharina Reiche sei von vornherein nicht offen gewesen für andere Lösungen. Das Handelsblatt und der Spiegel haben nämlich berichtet, ihr Ministerium habe die Energieerzeuger RWE und EnBW um Argumente gebeten, warum es eben für solche Dunkelflauten Gaskraftwerke brauche. Ein mindestens fragwürdiges Vorgehen, schließlich verdienen EnBW und RWE mit Gaskraftwerken selbst Geld.
2: Ja, genau, verdienen die. Der Fairness halber würde ich immer dazu sagen, die verdienen gleichzeitig auch Geld mit Windparks, mit Batteriespeichern, anderen grünen Lösungen. Ne? Also das sollte man schon dazu sagen. Erstmal ist es ja grundsätzlich total okay, sich Meinungen einzuholen von Leuten, die damit zu tun haben, mit dem, was man da machen will. Es ist sinnvoll, es ist wichtig, dann nur natürlich sich ein umfassendes Meinungsbild zu besorgen.

0: Große Batteriespeicherbetreiber, die eben auch helfen wollen in sogenannten Dunkelflauten, die sind eben Medienberichten zufolge nicht um Argumente gebeten worden. Und das erweckt dann eben zumindest den Eindruck, dass hier eben gezielt und einseitig vorgegangen wird.
1: Genau, und das ist auch der Grund, warum diese Affäre auf jeden Fall für einen Sturm der Entrüstung gesorgt hat. Also lass uns doch direkt das mal nachholen und auf diese mögliche Alternative zum Erdgas schauen. Was ist denn mit großen Batteriespeichern als Backup?
0: Ja, zu denen kann man sagen, dass die Kosten für Batterien extrem gesunken sind. Projekte schießen, man könnte schon fast sagen, wie Pilze aus dem Boden in letzter Zeit. Also das Ausbautempo hat sich fast vervierfacht innerhalb eines Jahres.
1: Wahnsinn.
0: Und das Tolle an denen ist eben, die können Energie einspeichern, wenn gerade viel davon vorhanden ist. Und dann können sie es ans Netz zurückgeben, wenn wir Engpässe haben, weil gerade wenig Sonne und Wind da sind oder weil vielleicht auch die Nachfrage nach Strom in bestimmten Momenten besonders hoch ist. Wir brauchen die unbedingt, die sind super nützlich. Eine andere Frage ist aber, helfen die uns auch im Extremfall? Also was Aaron Pratiknio vorhin beschrieben hat, in diesen sehr seltenen Dunkelflauten von mehr als 10 Stunden oder sogar mehreren Tagen. Und da ist die Bewertung dann ein bisschen schwieriger.
1: Ja, insofern schwierig, als dass die meisten der aktuellen Speicher nach 2, 4 oder sagen wir mal 8 Stunden komplett leer sind. Das ist zumindest der aktuelle Stand der Technik. Dazu habe ich auch schon mal eine Folge gemacht. Und damit kann man eben kurze Engpässe sehr gut abpuffern. Aber bei diesen seltenen, wirklich langen Engpässen, da kommen die Batteriespeicher zumindest aktuell noch an ihre Grenzen. Jetzt haben wir aber gesagt, das kommt so alle 3 Jahre mal vor. Ist trotzdem nötig, dass wir uns dann da Gaskraftwerke hinstellen?
0: Naja, Felix Mattes vom Öko-Institut sagt, wir werden in Zukunft noch viel mehr Backups brauchen als das, was Reiche jetzt plant. Das heißt also, diese aktuellen Pläne, die sind eigentlich nur ein erster Schritt und deshalb sagt er zumindest.
2: Letztendlich brauchen wir so ein paar Gaskraftwerke und mit diesen 10 Gigawatt oder wenn es jetzt 12, 14, 15 werden, machen wir keinen Fehler.
0: Es ist auch so, dass Mattes schon auch Unterstützung kriegt für diese Position, zum Beispiel auch vom Science Media Center. Das ist so eine Organisation, die wissenschaftliche Erkenntnisse für die Öffentlichkeit aufbereiten. Und die haben so eine eigene Modellrechnung erstellt und haben geguckt, könnte man denn nicht auch diese Versorgungslücke in einigen Jahren schließen, wenn man gar keine Gaskraftwerke jetzt zubauen würde. Und das Ergebnis war bei denen zumindest, selbst im optimistischsten Szenario, wenn wir also einen total starken Zubau an Batteriespeichern jetzt hätten und wenn wir gleichzeitig eben auch eine Situation hätten, wo wir gar nicht so viele Wärmepumpen und E-Autos zubauen und deswegen der Strombedarf gar nicht so stark steigt. Selbst wenn man das alles annimmt, dann bliebe da laut denen immer noch eine Lücke und deswegen erscheint denen zumindest auch der Bau von Gaskraftwerken in der jetzt geplanten Größenordnung ganz sinnvoll.
1: Okay, aber selbst dann bleibt bei vielen der Eindruck, dass Katharina Reiche einfach Gas gut findet. Sie wollte ursprünglich ja sogar doppelt so viele Gaskraftwerke bauen. Die EU hat dem allerdings dann einen Riegel vorgeschoben und hat auf Technologieoffenheit gepocht. Und gleichzeitig lese ich, dass Katharina Reiche Geld sparen will, indem deutsche Firmen langfristige Gasverträge mit Saudi-Arabien, Aserbaidschan und Algerien schließen sollen. Das klingt für mich schon so, als würde da gerade eine fossile Abhängigkeit, na sagen wir mal, zementiert.
0: Ja, ich finde, dass es total berechtigt ist, ne, wenn man diese Gefahr sieht für die Energiewende und den Klimaschutz. Und deswegen gibt es natürlich auch die anderen Stimmen. Zum Beispiel die Energieökonomin Claudia Kempfert, die sagen, bitte nicht jetzt so stark auf Erdgas setzen. Wir müssen einfach gucken, wie wir das anders hinkriegen. Was sehr viele Expertinnen und Experten auch fordern, ist, dass man zumindest bei den weiteren Backup-Plänen, ich hatte ja gesagt, das soll jetzt nur der erste Schritt sein, dass man da viel technologieoffener rangeht, dass man also den Batteriespeichern auch wirklich mal eine echte Chance gibt. Das ist nämlich jetzt eben nicht so. Und dass man auch andere Lösungen noch mal mehr pusht. Also zum Beispiel, dass wir auch viel stärker darauf setzen, vielleicht den Stromverbrauch zu steuern in so einer Dunkelflaute. Dass man also sagt, man schafft irgendwie Anreize, damit die Leute in solchen Momenten weniger Strom nutzen. Da ist ganz viel möglich durch Digitalisierung. Deshalb finde ich auch dieser Vorwurf, ne, dass sie einseitig auf Gas setzt, der ist jetzt nicht im luftleeren Raum entstanden. Reiche kann ja jetzt bei den weiteren Backup-Plänen einfach das Gegenteil beweisen.
1: Wahrscheinlich ist es euch schon aufgefallen. Bei der Problemanalyse, da kann man unserer Energieministerin nicht so viel vorwerfen. Sie benennt kritische Punkte bei der Energiewende, die auch die meisten Experten und Leute aus der Branche sehen. Der Streit entsteht eher bei der Frage, wie Reiche diese Probleme lösen will. Und das gilt genauso für das Thema Netzausbau. Reiche will sich um Engpässe im Netz kümmern. Das ist ein reales Problem, wo man ran muss. Aber im Ergebnis, sagen ihre Kritiker, würge sie damit die Energiewende ab. Logische erste Frage an dich, Arne. Wo stehen wir denn gerade beim Netzausbau?
0: Ja, ich glaube, das hat ja vermutlich jeder schon gehört. Im Norden stehen sehr viele Windräder, da ist sehr viel Stromerzeugung. Die Industrie ist aber zu großen Teilen auch im Süden. Da gibt's große Stromabnehmer. Und diese Stromautobahnen, die wir haben, die haben eben Probleme, alles vom Norden in den Süden zu kriegen. Das ist seit Ewigkeiten klar. Man muss das Netz verstärken. Es müssen neue Trassen gebaut werden. Aber es geht eben zu langsam voran. Professor Andreas Löschel, der ist Ökonom an der Ruhr-Uni Bochum, ist auch Leitautor im Weltklimarat, der fasst die Problematik so zusammen.
3: Die Netze haben nicht Schritt gehalten mit der Dynamik bei den Erneuerbaren und wir haben eigentlich immer neue Projekte dazu bekommen und hinken strukturell immer hinterher.
0: Ein ganz großes Problem, das war auch lange die Bürokratie bei den Genehmigungen. Also da hat es teilweise irre lange gedauert. Da gab es jetzt aber wirklich immense Fortschritte in den vergangenen Jahren. Die Bundesnetzagentur genehmigt mittlerweile so viele Leitungen pro Jahr wie nie. Mehrere große Stromautobahnen, die ausgebaut werden sollen, da sind die Pläne komplett freigegeben. Aber es gibt eben nicht nur die ganz großen Stromtrassen, die sogenannten Übertragungsnetze. Es gibt auch die Verteilnetze, das sind sozusagen die Nebenstraßen. Und auch da muss viel mehr ausgebaut werden, weil wir bauen ja immer mehr Solaranlagen auf Dächern dazu, immer mehr Leute schaffen sich Wärmepumpen an, E-Autos und auch auf diesen Nebenstraßen ist deswegen mittlerweile viel mehr Strom unterwegs.
3: Man geht davon aus, dass Investitionsvolumen sich hier verdoppeln müssen in den nächsten Jahren, um die Verteilnetze nach vorne zu bringen. Also große Herausforderungen bei den Netzen in der Infrastruktur.
1: Die Folge ist, dass das bestehende Netz regelmäßig überlastet ist. Und dann müssen die Netzbetreiber eingreifen und zum Beispiel Windkraft- oder Solaranlagen runterregeln. Also dafür sorgen, dass die vorübergehend nicht mehr so viel Strom einspeisen. Wenn im Moment ein Solarpark abgeregelt wird, weil das Netz überlastet ist, dann werden die Betreiber der Anlagen für diesen Produktionsausfall entschädigt. Und dieses Geld möchte die Ministerin bei neuen Anlagen jetzt einsparen. Und das könnte ziemlich heftige Folgen haben. Arne, schauen wir uns das näher an. Wie soll das konkret funktionieren?
0: Also dafür gibt's so ein technisches Wort, das nenne ich jetzt einfach mal, weil das fällt ja sehr oft in der Debatte. Das heißt Redispatch, Vorbehalt. Und salopp gesagt geht's eben genau darum, da wo es öfter zu Engpässen im Netz kommt, da soll es eben für neue Anlagen keine Entschädigung mehr geben. Und jetzt ist es natürlich so, es macht wenig Sinn, da eine Regel für ganz Deutschland einzuführen, weil natürlich gibt es nicht überall gleich viele Engpässe. Deshalb will Reiche sogenannte kapazitätslimitierte Netzgebiete festlegen lassen. Also einfach Gegenden, ne, wo es oft zu Engpässen kommt. Da ist dann eine Zahl wichtig, die muss man sich unbedingt merken. Das soll überall da sein, wo mehr als 3% des möglichen Stroms nicht ins Netz kann. Es ist jetzt nicht so, dass man in diesen Gegenden dann keine neuen Windräder oder Solarparks mehr bauen darf. Aber falls die dann abgeregelt werden, dann gibt's eben bis zu 10 Jahre lang keine Entschädigung.
1: Auch das kann ja auf dem ersten Blick keine dumme Idee sein, ja? Weil die Idee ist wahrscheinlich eine Lenkungswirkung. Natürlich wäre es gut, wenn wir die erneuerbaren Energien vor allem in den Gegenden ausbauen, wo das Netz noch Kapazitäten hat und nicht dahin, wo es schon überlastet ist. Mit dieser neuen Regel könnte man wahrscheinlich Investitionen entsprechend lenken, oder? Das könnte doch funktionieren?
0: Genau, also im Prinzip ja, aber so wie es aktuell geplant ist, da könnte es eben extreme Nebenwirkungen haben und im schlimmsten Fall große Teile des Ausbaus lahmlegen.
1: Warum?
0: Weil, ich habe ja gesagt, es gibt diese 3%-Schwelle. Wenn da mehr ist und es muss abgeregelt werden, dann ist das eben so ein Engpassgebiet. Und diese 3%-Schwelle, die ist total streng. Weite Teile Deutschlands wären tatsächlich betroffen, wenn diese Regel so käme. Zum Beispiel in Schleswig-Holstein fast 80% der Gemeinden, die dann in so einem Engpassgebiet lägen. Aber auch, wo man es vielleicht nicht so vermutet, Teile von Bayern, da könnte es auch einen Großteil der Gemeinden treffen.
1: Wegen Solar.
0: Wegen Solar vor allem, genau. Und deswegen hätte das halt enorme Auswirkungen. Und dann gibt's noch einen weiteren Grund, warum diese Regel wirklich streng ist. Und die ist, dass Stromnetze eigentlich fast nie bis ans absolute Limit ausgebaut werden. Also wenn jetzt ein Netzbetreiber garantieren würde, dass er wirklich jede Kilowattstunde zu jedem Zeitpunkt durchs Netz kriegt, dann müsste man das Netz so stark ausbauen, bauen, dass die Kosten so explodieren würden, das macht einfach keiner.
1: Steht nicht im Verhältnis.
0: Ist einfach nicht verhältnismäßig. Mhm. Und deswegen sagen Netzplaner oft, wenn wir nur 3% abregeln müssen, dann ist das eigentlich ganz gut. Dann kann man es fast so lassen. Und für Reiche ist jetzt aber genau diese 3%-Schwelle offenbar ein Riesenproblem. Und das ist einfach nicht stimmig. Das ist super streng. Und deswegen könnte es eben so große Auswirkungen haben.
1: Okay, also ich verstehe dich so, dass es einfach in wahnsinnig vielen Fällen zur Anwendung käme. Und zwar in übertrieben vielen Fällen. Ich fasse mal stark zusammen. Mhm. Aber wie wichtig sind denn diese Entschädigungszahlungen überhaupt für einen Solar- oder Windparkbetreiber? Das klingt ja nicht so, als wäre das so viel, wo das dann tatsächlich eintritt. Könnte der auf dieses Geld nicht vielleicht verzichten?
0: Du meinst so, weil es eh nur ein paar Prozent Abregelung sind, genau. Dann kann man ja auch vielleicht drauf verzichten. Ja, das ist leider nicht so, dass man da so easy drauf verzichten kann, weil solche Projekte, die werden ja bei Firmen nicht aus der Kaffeekasse gezahlt, sondern ein Großteil der Investitionen wird finanziert über Banken. Und ich habe mit Leuten gesprochen, die solche Kredite vergeben. Und da hat mir zum Beispiel der Banker von so einem mittelgroßen Geldhaus gesagt, wenn das so kommt, das ist bei uns eigentlich Sensa. Also mindestens mal muss dann der Projektierer viel mehr eigenes Geld mitbringen als bislang. Und teilweise werden wir das gar nicht mehr finanzieren.
1: Das ist eine heftige Aussage. Wie kommt er dazu? Hat er dir erklärt?
0: Ja, also weil das nicht kalkulierbar ist. Das ist einfach der Grund. Es geht ja teils um 10 Jahre, wo man dann keine Entschädigung kriegen würde. Und jetzt kann aber niemand präzise vorhersagen, wie sich so ein Engpass entwickelt. Also wie schnell wird dann der Netzbetreiber tatsächlich das Netz ausbauen in dieser Zeit? Und wie viel Prozent genau der Energie wird denn dann abgeregelt? Das können ja deutlich mehr als 3% auch sein. Und dazu kommt noch, der Netzbetreiber, der hat ja eigentlich einen Anreiz, wenn so ein Engpass auftritt, dass er dann zuerst die neuen Projekte abregelt, weil für die muss er halt kein Geld zahlen und die alten lässt er dann vielleicht so lange wie möglich am Netz, weil bei denen würde dann ja Entschädigung fällig. Also das ist nochmal so ein schlechter Anreiz und in der Summe großes Problem, das überhaupt zu kalkulieren. Deswegen für Banken eigentlich der Horror.
1: Das heißt ja, das ist ein echter Hammer, was die Energieministerin hier plant. Und auch wenn der Koalitionspartner, die SPD, ja mittlerweile größere Bedenken zu haben scheint und wohl nicht alles durchwinken wird, dass Reiche jetzt da nochmal richtig rangeht und nochmal die Pläne richtig ändert, das können wir aber nicht so wirklich hoffen, oder?
0: Also würde ich auch nicht so sehen. Ich glaube nicht, dass die das komplett über den Haufen wirft. Aber Energieökonom Löschel und auch andere Forscher fordern dann, dass es da jetzt nochmal zwingend Änderungen gibt.
3: Dass man versucht, Risiken rauszunehmen für die erneuerbaren Investoren, denn das wird das große Problem dieses Vorschlags sein. Und Risiken rausnehmen kann man aus meiner Sicht, indem man gut darüber nachdenkt, wie man auch die Netzbetreiber mit in die Pflicht nimmt, dass der Netzausbau tatsächlich weiter vorangeht und indem man ja eine Untergrenze schafft, wie sich diese Belastungen auch ausspielen können für neue Investoren, also etwas Planbarkeit schafft, auch in den Verlusten.
1: Okay, warte, das sind ja jetzt 2 Ideen in einer Antwort. Also lass uns das nochmal durchgehen. Idee 1, die Netzbetreiber stärker in die Pflicht nehmen und nicht die Kosten für verschleppten Netzausbau komplett auf die Erzeuger von grünem Strom abwälzen, richtig?
0: Genau, also man kann jetzt den Netzausbau nicht beliebig beschleunigen. Ne? Da gibt es auch Materialengpässe. Es liegt vielleicht auch einfach an den Leuten, die man zur Verfügung hat, um so ein Netz auszubauen. Aber es ist eben wichtig zu verstehen, dass wenn der Netzbetreiber keine Entschädigung mehr zahlen muss, dass er dann ja Geld spart und eben weniger Anreiz hat, das Netz auszubauen. Und das ist ja aber eigentlich das wichtigste Ziel überhaupt. Und deswegen macht das eben wenig Sinn, sagt Löschel und sagen auch andere Experten. Das müsste man also irgendwie ändern im Gesetz.
1: Okay, und wenn man jetzt diese Idee 1 umsetzen würde und das ändern würde, hätten wir noch Problem Nummer 2, nämlich Solar- und Windparkbetreiber hätten immer noch das Problem, dass es sich schlecht kalkulieren lässt, wie viel oder wie wenig Strom sie werden einspeisen können, sprich wie viel sie werden verdienen können. Und das ist der 2. Punkt von Löschel, da will er auch noch mal ran, ne?
0: Genau, und ich meine, das Erste, was man da möglicherweise tun sollte, ist diese 3%-Schwelle anheben. Also einfach dafür sorgen, dass das erstmal für weniger Gebiete gilt, ne? Und so. Und wenn man dann unbedingt Geld von Solar- und Windinvestoren eintreiben will an dieser Stelle, dann ist es total wichtig, dass man die Regeln so macht, dass die wenigstens wissen, wie viel Verlust muss ich jetzt hier einkalkulieren in den nächsten Jahren. Wie man das dann macht, das ist eigentlich zweitrangig. Ich sag mal nur einen Lösungsvorschlag, der geht so, man lässt die Entschädigung, wie sie ist, zahlt die weiter, aber man bittet die eben an anderer Stelle zur Kasse und man sagt halt zu so einem Windpark-Investor, pass auf, du willst hier bauen, aber hier sind Engpässe in der Gegend. Wenn du das machst, dann müssen wir ja das Netz noch stärker ausbauen und an diesen Ausbaukosten, da musst du dich bitte beteiligen und zwar mit dieser festen Summe X. Dass der Investor eben vorher genau weiß, was auf ihn zukommt, dann kann der auch wieder besser zu seinen Banken gehen und das wäre wirklich ein großer Fortschritt. Wenn das Gesetz aber so kommt wie jetzt geplant, dann würde ich sagen, ist das eine echt große Gefahr für die Energiewende.
1: Puh, Anne, wir haben uns ja wirklich bemüht, unvoreingenommen auf die Reformvorschläge von Reiche zu schauen. Und ich habe es vorhin auch schon gesagt, in der Problemanalyse kann man ihr ja selten widersprechen. Aber die Schlüsse, die sie daraus zieht, die Lösung, die sie dafür vorschlägt, die scheinen mir dann doch alles in allem ziemlich verheerend zu sein für die Energiewende, oder?
0: Ja, ich glaube, dass es wirklich vor allem die Summe ist der Projekte, die hier das Problem ist. Ne? Also Belastung hier, Belastung da und dann insgesamt eben so viel, dass es doch ein heftiger Schlag werden könnte. Und dann ist es eben dazu einfach dieser Gesamteindruck. Sie betont zwar, dass sie zu diesen Ausbauzielen für die Energiewende steht, aber dann fehlen mir ehrlich gesagt auch so konkrete Vorschläge, wie sie denn die Energiewende wirklich voranbringen und nicht ausbremsen will. Ist übrigens genau das, was auch der Ökonom Andreas Löschel sagt.
3: Das bringt mich zu eigentlich der grundsätzlichen Frage, man braucht eine gute Vision, wie es eigentlich weitergehen soll in der Energiewende. Und die darf aus meiner Sicht eben keine sein, die alles einstampft, was wir bisher erreicht haben, sondern das, was wir erreicht haben, sinnvoll weiterentwickelt.
0: Ja, und wenn man so eine Vision hat, sagt er, dann würden ja auch viele Menschen, Hausbesitzer, Investoren, die würden dann ja auch mitmachen.
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4: Und auf eine Maßnahme im Zusammenhang mit dem Klimaschutz kommen wir jetzt auch nochmal zu sprechen. Das Bundeskabinett hat das Aus für das Heizungsgesetz der Ampelkoalition auf den Weg gebracht. Das Echo in den Zeitungen dazu ist geteilt. Die Märkische Oder-Zeitung aus Frankfurt-Oder sagt, gut so.
6: Die neuen Regelungen, die im Gebäudemodernisierungsgesetz festgeschrieben sind, ermöglichen es Bürgern, sich technologieoffen für eine Heizung zu entscheiden. Egal ob Wärmepumpe, Gas- oder Ölkessel, Pellets oder Fernwärme, der Hauseigentümer hat die Wahl. Ökoverbände rufen nun das Ende des Klimaschutzes aus. Das ist mitnichten so. Die Gründe dafür liegen in den Kosten für neue Gas- und Ölheizungen. Die meisten Eigentümer und Vermieter werden ganz genau rechnen, ob sich der Einbau einer fossilen Heizung überhaupt noch lohnt.
4: Die Neue Osnabrücker Zeitung bemerkt, dass sich der Jubel über den Kabinettsbeschluss in Grenzen hält.
6: Aus verschiedenen Gründen. Zum einen schwant vielen, dass der Umstieg von fossilen auf erneuerbare Energiequellen keine grüne Spinnerei ist, sondern notwendig, damit es auf der Erde so angenehm bleibt. Zudem ist das Gebäudemodernisierungsgesetz doch kein Freibrief für Hauseigentümer, künftig zu tun und zu lassen, was sie wollen. Verbote und Quoten wurden durch kleinteilige Vorgaben ersetzt, durch die selbst Spezialisten nicht durchsteigen.
4: Das Darmstädter Echo kommt zu diesem Fazit.
6: Man muss das so klar sagen. Wer heute eine alte Gas- oder Ölheizung gegen eine neue tauscht, begibt sich auf einen höchst ungewissen Kostenpfad. Das führt schon die akute, von der Hormuzblockade ausgelöste Energiekrise vor Augen. Hinzu kommen steigende Netzentgelte, eine aufwachsende CO2-Steuer und die Biotreppe im Gesetz. Sie zwingt die Versorger, ihrem Gas und Öl stetig steigende Bioanteile beizumischen, was das Ganze noch teurer macht. Wer dennoch auf fossile Brennstoffe setzt, der kann das nun wieder. Es ist die erneuerte Freiheit im Heizungskeller, das Falsche zu tun.
4: Ein weiteres Thema der Kommentare ist der Besuch von US-Präsident Trump bei Chinas Staats- und Parteichef Xi Jinping. Die Frankfurter Allgemeine Zeitung meint dazu:
6: Donald Trump wird bei seiner Abreise aus China fast alles im Gepäck haben, was er sich von dem Besuch erhofft hatte. Die Gastgeber bauchpinselten ihn mit einem großen Empfang inklusive Ehrengarde und jubelnden Kindern. Mögliche Handelsdeals wird Trump ebenfalls als Gewinn verbuchen. Doch für die Lösung von Amerikas wahren Problemen nimmt er nichts mit. China kommt Trump im Iran-Krieg kein Stück entgegen. Mit Xi kann er sich nur darauf einigen, dass die Straße von Hormuz offen bleiben müsse.
4: Und für die Badische Zeitung aus Freiburg zeigt das Treffen in Peking ein klares Bild.
6: Als Chinas Staatschef den US-Präsidenten empfing, wirkte er in sich ruhend und selbstbewusst. Xi Jinping weiß, dass er die besseren Trümpfe in der Hand hält. Sobald sein Kontrahent Donald Trump auf Konfrontation geht, kann er ihn, dank des chinesischen de facto Monopols, von seltenen Erden abschneiden. Xi muss nicht mehr tun, als von der Seitenlinie aus zuzuschauen, wie sich die alte Weltmacht selbst demontiert.
4: Und das waren die Standpunkte, zusammengestellt von Peter Eichenberg.

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1: Um 4 Uhr mit Katja Kindermann. In Großbritannien gerät Premierminister Starmer stärker unter Druck. Ein Minister ist gestern zurückgetreten und ein weiterer Konkurrent aus der Labour-Partei könnte sich um ein Unterhausmandat bewerben. Aus der Nachrichtenredaktion Torben Müller.
2: Gesundheitsminister Streeting hat seinen Rückzug aus dem Kabinett damit begründet, dass er das Vertrauen in Starmer verloren habe. Er hat aber nicht erklärt, ob er gegen ihn antreten will. Der Premier bekräftigte seine Absicht, das Amt weiterzuführen. Sollte es in der Labour-Partei zu einer Revolte gegen Starmer kommen, gilt auch der Bürgermeister von Manchester, Burnham, als Anwärter auf seine Nachfolge. Er hat bisher keinen Sitz im Unterhaus. Ein anderer Labour-Abgeordneter hat sein Mandat jetzt aber niedergelegt, sodass Burnham sich darum bewerben kann.
1: Die USA setzen bei der Öffnung der Straße von Hormus auf Unterstützung aus China. Präsident Trump sagte in einem Interview mit dem Sender Fox News, Chinas Staatschef Xi Jinping habe seine Hilfe angeboten. Aus der Nachrichtenredaktion Thorsten Lange.
3: Trump hat bei seinem Besuch in Peking ein erstes Gespräch mit Xi geführt und sich anschließend in Interviews geäußert. Dort sagte er, der chinesische Staats- und Parteichef habe erklärt, wenn er irgendwie helfen könne bei der Öffnung der Straße von Hormus, dann werde er das gern tun. Und Xi soll zugesagt haben, keine weitere militärische Ausrüstung an Iran zu liefern. Von chinesischer Seite gibt es dafür keine Bestätigung. Peking kauft einen Großteil des iranischen Öls und gilt neben Russland als Irans wichtigster Lieferant von Militärgütern. Trump und Xi werden heute ein weiteres Gespräch führen.
1: Der ukrainische Präsident Zelensky hat schmerzhaftere Sanktionen gegen Moskau gefordert. Anlass ist der jüngste Angriff auf Kiew mit mindestens 21 Toten, darunter offenbar auch Kinder. Laut Zelensky war ein Marschflugkörper vom Typ CH-101 in ein Gebäude eingeschlagen. Das Geschoss sei im zweiten Quartal dieses Jahres hergestellt worden. Vor der dänischen Insel Anholt ist ein toter Wal entdeckt worden. Jetzt prüfen die zuständigen Behörden, ob es sich dabei um den Buckelwal handelt, der wochenlang vor der deutschen Ostseeküste festsaß. Aus Stockholm, Arne Bartram.
4: Die dänische Umweltbehörde hat bisher nur bestätigt, dass ein Wal vor Anholt gestrandet ist. Beobachter vor Ort schätzen das Tier auf 10 bis 15 Meter Länge. Das würde zu dem Buckelwal passen, der zuletzt vor der Insel Pöhl lag. Außerdem befindet sich Anholt auf der Route Richtung Nordsee, in die der Wal Anfang Mai gebracht worden war. Die dänischen Behörden gehen davon aus, dass das jetzt gefundene Tier schon eine Weile tot ist. Als nächstes sollen Gewebeproben genommen werden. So könnte geklärt werden, ob es der Wal von der Insel Pöhl ist.
1: Das waren die Nachrichten. Das Wetter in Deutschland. Tagsüber gebietsweise Schauer, teils mit Graupel, selten Gewitter, örtlich Sonne. Zwischen 9 und 17 Grad in der Lausitz. Es ist jetzt 4.03 Uhr.
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6: Die A40 Essen Richtung Duisburg ist zwischen Kreuz Kaiserberg und Kreuz Duisburg wegen Brückenarbeiten bis Dienstag früh gesperrt. Und die A67 Darmstadt Richtung Mannheim ist zwischen Lorsch und Viernheimer Dreieck wegen Bauarbeiten bis Montag früh gesperrt. Die Umleitung führt ab dem Darmstädter Kreuz über die parallel verlaufende A5. Kommen Sie gut und sicher an Ihr Ziel.
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6: Von NDR Info aus Hamburg mit Klaas Christoffersen. Willkommen. Jubelnde Kinder mit Fähnchen, stramm stehende Soldaten, historische Kulissen, etwa vor der großen Halle des Volkes, der chinesische Präsident Xi Jinping und US-Präsident Trump davor auf dem roten Teppich. Beim Empfang des US-Präsidenten in China, da wurde offensiv Freundschaft demonstriert, aber auf der Liste der Themen für diesen Besuch geht's um die ganz großen Fragen Krieg und Frieden, der Zollstreit und so weiter. Unsere Washington-Korrespondentin Nina Barth ist in Peking mit dabei und mein Kollege vom NDR Sebastian Ottowitz hat sie gefragt. Auf den ersten Blick ist das doch ein Besuch ganz nach dem Geschmack von Donald Trump. Sieht er das auch so?
7: Ja, also zumindest der Empfang, der war ganz sicher nach seinem Geschmack viel Pomp. Das gefällt Donald Trump und der chinesische Staats- und Parteichef Xi Jinping hat Trump auch in den Himmelstempel eingeladen. Das gilt als besondere Ehre. Also das hat Donald Trump auf jeden Fall gefallen. China ist großartig, hat er gesagt. Aber wie zufrieden er tatsächlich mit dem Gespräch, das sie hatten, ist, das ist schwer zu sagen. Er wird es auf jeden Fall als Erfolg verkaufen. Er will zu Hause punkten. Aber wir wissen noch nicht, was denn eigentlich konkret beschlossen worden ist.
8: Was wir aber wissen, ist, dass schwierige Fragen auch angesprochen wurden und auch werden bei diesem Besuch, etwa die für China so wichtige Taiwan-Frage. Und da hat der Staats- und Parteichef Xi eine bemerkenswerte Aussage getroffen. Ich zitiere mal, wenn die Taiwan-Frage falsch gehandhabt werde, könnten China und die USA aneinander geraten oder sogar in einen Konflikt geraten. Muss man das als Drohung interpretieren?
7: Ja, das ist eine Drohung oder zumindest ist es auch ein klares Signal, was China von den USA will, nämlich, dass die USA ihre Unterstützung für Taiwan aufgeben oder zumindest einschränken. Und da geht's in allererster Linie mal um ein Militärpaket. Das hat der Kongress im Dezember beschlossen. 11 Milliarden Dollar umfasst das. Das ist das bisher größte Paket für Taiwan. Und für China ist das ein Affront. Und Xi wird auf Donald Trump einwirken, dass dieses Paket doch nicht zustande kommt oder nicht umgesetzt wird, denn bisher ist es noch nicht umgesetzt. Donald Trump hat vor diesem Treffen auch gesagt, ja, darüber werden sie reden.
8: Und wie hat Trump dann jetzt nach dieser Drohung des chinesischen Staats- und Parteichefs reagiert? Hat er irgendwie Andeutungen gemacht, dass es vielleicht weniger Unterstützung für Taiwan geben könnte?
7: Wir haben noch kein offizielles Statement von Donald Trump gehört. Er hat hier in Peking beim Staatsbankett gesprochen, aber da hat er Taiwan nicht erwähnt. Wir wissen also nicht, was da genau gesprochen wurde, auch nicht, wie Trump sich positioniert hat. Aber in Taiwan ist natürlich die Sorge groß, dass Trump die Unterstützung der USA einschränkt. Und diese Sorge besteht zu Recht.
8: Weil Trump vielleicht ja auch Zusagen machen muss, um Xi dazu zu bringen, auf den Iran wiederum einzuwirken, weil da braucht Trump ja dringend Erfolge.
7: Ja, das ist genau der Punkt. Wie weit ist Donald Trump bereit zu gehen? Und das ist auch die Befürchtung, die in den USA manche Demokraten vor der Reise geäußert haben, dass Trump Xi Jinping zu große Zugeständnisse machen könnte. Und gerade was den Iran angeht, da ist es natürlich schon so, das ist ein wichtiges Thema für Donald Trump. Er möchte Xi Jinping dazu bewegen, dass der seinen Einfluss auf Iran geltend macht und den Druck auf den Iran erhöht, einem Abkommen zuzustimmen, und zwar einem Abkommen, das für die USA akzeptabel ist.
8: Es geht also bei diesem Treffen auch um Krieg und Frieden. Ich habe es gesagt, um die großen Fragen. Dazu gehört natürlich aber auch die Wirtschaft, der Handel. Und da gab es, so habe ich das zumindest gesehen, zufriedene Gesichter bei der Wirtschaftsdelegation, die Donald Trump in China begleitet. Inwieweit sind denn in Sachen Handel beide Seiten aufeinander zugegangen?
7: Also Elon Musk, der Tesla-Chef, der hat gesagt, das war großartig. Auch der Nvidia-Chef und Tim Cook von Apple haben gesagt, tolles Treffen. Aber auch da gibt's noch keine konkreten Ergebnisse. Aber Xi hat den Wirtschaftsbossen einen besseren Zugang zum chinesischen Markt versprochen. Und es soll wohl auch der Verkauf von Boeing-Maschinen an China beschlossen werden.
8: Ist das etwas, womit Donald Trump zu Hause innenpolitisch punkten kann? Weil das muss er ja.
7: Ja, das wird er auf jeden Fall versuchen. Und es ist auch wahrscheinlich, dass sich China bereit erklärt, noch mehr landwirtschaftliche Produkte aus den USA zu kaufen. Da geht es zum Beispiel um Sojabohnen oder Rindfleisch. Damit kann Donald Trump auf jeden Fall punkten. Und sie werden, davon können wir sicher ausgehen, ihren Handelsfrieden verlängern. Den haben die USA und China ja im Herbst bei ihrem Treffen in Südkorea vereinbart. Dieser Handelsfrieden sollte ein Jahr gelten und wahrscheinlich wird der verlängert. Und das ist auch was, was Donald Trump als Erfolg verkaufen wird in der Heimat.
6: Informationen von Nina Barth aus Peking. Und wir wollen das Thema jetzt noch einmal mit einem Experten vertiefen. Mein Kollege Dirk Leukroth hat mit Eberhard Sandschneider gesprochen. Er ist Politikwissenschaftler und Ostasien-Experte von der FU Berlin. Wie glaubwürdig klingt es, wenn Chinas Präsident Xi Jinping sagt, die USA und China sollten Partner statt Rivalen sein?
9: Naja, das sind große Worte, das ist die Ankündigung, das ist auch der typische Sprachstil zum Teil von Donald Trump, der gerne mit solchen Superlativen redet. Am Ende wird man sehen müssen, was konkret herauskommt, ob die beiden sich tatsächlich an entscheidenden Punkten treffen. Worte allein genügen da natürlich nicht.
10: In China wird ja immer wieder betont, dass man nicht sein Gesicht verlieren darf bei solchen Verhandlungen. Mhm. Bei wem droht denn das bei diesem Treffen eher, Ihrer Meinung nach?
9: Ach, das werden die diplomatisch wahrscheinlich schon hinbekommen, aber es ist natürlich klar, dass Donald Trump ganz gezielt mit Erwartungen, insbesondere in der Iran-Frage, nach China gekommen ist. Mit Erwartungen auch in seiner Delegation, was die Geschäftsmöglichkeiten in China angeht. An der Stelle wird der zeremonielle Akt sicherlich funktionieren. Ob der inhaltliche Akt dann auch so funktioniert, das werden wir erst nachher sehen.
10: Wirtschaftlich betrachtet sind ja beide Volkswirtschaften gegenseitig voneinander abhängig. Die Amerikaner wollen Sojabohnen und Boeing-Flugzeuge verkaufen. Mhm. Chinas Wirtschaft ist extrem exportabhängig, wird aber durch Trumps Politik ausgebremst. Wo schmerzt denn der Zollstreit am meisten?
9: Naja, der ist für China natürlich genauso problematisch wie beispielsweise für uns in Europa. Es schränkt die Handelsmöglichkeiten ein. Chinas Wirtschaft orientiert sich immer stärker nach außen. Wir dürfen nicht vergessen, China hat die Position, die Deutschland auch einmal hatte, nämlich Exportweltmeister zu sein. Insofern ist China sehr davon abhängig, dass Donald Trump mindestens eine gemäßigte Zollpolitik betreibt. Und umgekehrt ist das Interesse des Landes an fortgeschrittener Technologie, denken Sie an Chips und Halbleiter, natürlich auch entsprechend groß. Und Sie sagen zu Recht, die sind gegenseitig abhängig. Das ist etwas, was in unserer Abhängigkeitsdiskussion meistens zu kurz kommt. Solche Abhängigkeiten sind immer gegenseitig. Wenn es einer Seite wehtut, tut es der anderen Seite auch weh.
10: Sie haben die Zukunftstechnologie KI schon so angedeutet. Wie kann man da übereinkommen in dieser Angelegenheit?
9: Ja, das ist natürlich eine schwierige Streitfrage, weil der bisherige Ansatz von Donald Trump war, zu verhindern, dass China mit modernster Technologie aus dem Westen versorgt wird, um den schnellen Aufstieg des Landes möglichst zumindest auszubremsen, wenn nicht zu verhindern. Aber ganz offensichtlich haben seine Tech-Freunde, so nennen wir sie mal, dafür gesorgt, dass ihm deutlich wird, der chinesische Markt ist auch für die amerikanischen Technologiefirmen so interessant, weil er so groß ist und ein möglicher Wettbewerber ist, dass man Wege finden muss, die Zusammenarbeit zu organisieren und nicht nur konfrontatorisch vorzugehen.
10: Wirtschaftsinteressen sind das eine, Geopolitik das andere. China zeigt sich ja schon länger verärgert über US-Pläne, Waffen an Taiwan zu verkaufen. Diese Insel betrachtete China ja als Teil ihres eigenen Territoriums. Könnte das zum Knackpunkt der, sagen wir mal, betonten Harmonie werden?
9: Das ist zumindest ein ganz zentraler Punkt und übrigens nicht nur für China und die USA, sondern vor allem für die Menschen in Taiwan. Die schauen mit Argusaugen hin, was da passiert, ob der amerikanische Präsident tatsächlich bereit ist, den Preis zu zahlen für seine Interessen, für seine Wirtschaftsinteressen, die Sicherheitsinteressen Taiwans preiszugeben. Das ist eine der aktuellen Fragen, die man vielleicht tatsächlich auch nicht übertreiben sollte, denn die taiwanesischen Waffeneinkäufer sind ja nicht nur auf dem amerikanischen Markt unterwegs und selbst wenn Donald Trump jetzt symbolisch oder tatsächlich auf diese Waffenkäufe verzichten sollte, dann heißt das nicht, dass Taiwan diese Waffen nicht bekommen kann. Es gibt Umwege, es gibt Drittmärkte, aber natürlich ist es ein symbolischer Schlag ins Kontor für Taiwan, wenn der amerikanische Präsident praktisch offiziell die Schutzmachtfunktion, die USA bislang oder seit 1979 bereits haben, aufgibt. Das ist, glaube ich, ein Preis, den Donald Trump nicht zahlen kann. Das würde auch der amerikanische Kongress nicht ohne weiteres tolerieren. Er kann es sich auch innenpolitisch nicht leisten, als der Präsident nach Hause zu kommen, der Taiwan aufgegeben hat. Man darf nicht vergessen, diese Reise ist für Trump inhaltlich und symbolisch auch deshalb wichtig, weil er in einer schwierigen Zwischenwahlsituation steckt, wo alle die Niederlage seiner Partei voraussagen. Mit einem solchen Ergebnis nach Hause zu kommen, wäre wahrscheinlich verheerend für seinen Wahlerfolg.
6: Sagt der China-Experte Eberhard Sandschneider von der FU Berlin. Und wir blicken etwas ausführlicher auf das Wetter hier in der ARD-Infonacht. Aktuell haben die Schauer nachgelassen, teils lockert es auf. Örtlich kann es Nebel geben und es ist ziemlich kalt bei 7 bis 0 Grad. Am Tag im Norden und Nordosten meist trocken, sogar die Sonne kann sich mal länger blicken lassen im Norden und Nordosten. Ansonsten fallen Schauer, örtlich gibt es Graupelgewitter und die Höchstwerte, die liegen gar nicht besonders hoch, nämlich zwischen 11 Grad im Süden und 17 Grad im Osten Deutschlands. Hier noch einige aktuelle Werte. In Berlin ist es klar bei 4 Grad, Frankfurt am Main meldet geringen Nieselregen bei 6 Grad, in Dresden ist es bedeckt bei 7 Grad, Hamburg meldet 2 Grad und Nebel, in Hannover sind es 4 Grad, es ist bedeckt, in Köln ebenfalls 4 Grad und bedeckt, Leipzig 2 Grad und klar, München 7 Grad und bedeckt und Stuttgart 7 Grad und wolkig.
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6: Bis 1945 lebten sie auf dem Gebiet Tschechiens, die Sudetendeutschen. Nach dem Ende der NS-Schreckensherrschaft flohen viele von ihnen nach Deutschland und sie wurden enteignet. Jetzt, 81 Jahre später, sollte ihr traditionelles Pfingsttreffen zum ersten Mal in der alten Heimat stattfinden, in der Stadt Brünn. Doch dagegen hat eine in Prag mitregierende extrem rechte Partei eine Resolution durchgesetzt. Die Hintergründe von Marianne Allweis.
11: Hlasování číslo 4.
12: Der tschechische Parlamentspräsident ist am Ziel. Tomio Okamura, Rechtsaußenpolitiker mit japanischen Wurzeln und guten Beziehungen zur AfD, seit Dezember im dritthöchsten Amt des Staates, kann verkünden, dass seine Erklärung angenommen wurde. Von 77 anwesenden Abgeordneten stimmen 73 dafür, den ersten Sudetendeutschen Tag in Tschechien abzulehnen und die deutsch-tschechischen Organisatoren aufzufordern, die Veranstaltung abzusagen. Okamura hatte den Vorstoß vergangene Woche überraschend eingebracht. Die Abgeordnetenkammer äußert ihre Unzufriedenheit mit der Durchführung der 76. Versammlung der sudetendeutschen Landsmannschaft in Bezug auf den historischen Kontext und die Tatsache, dass es in einem Teil dieses Umfelds schon lange Einstellungen gibt, die die Nachkriegsordnung in Frage stellen. Der Vertriebenenverband hat allerdings 2015 in seiner Satzung auf die Forderung nach Wiedergewinnung der Heimat und Rückgabe beschlagnahmten Eigentums verzichtet. Seit Jahren pflegt der aktuelle Vorsitzende Bernd Posselt enge Beziehungen nach Tschechien. Die konservativ-liberalen Oppositionsparteien in Prag boykottierten geschlossen die Abstimmung. Sie wollten sich nicht an dieser, Zitat, Schande beteiligen. Das Treffen, das in wenigen Tagen in Brünn stattfinden soll, ist ein kleines Kapitel in einer endlos langen Geschichte der Versöhnung. Ich halte es für positiv und potenziell vielversprechend. So Hayato Okamura von den Christdemokraten, der Bruder des nationalistischen Parlamentspräsidenten. Premier Andrej Babiš erklärte das Sudetentreffen in Tschechien zunächst zu einer Bürgerinitiative, mit der sich seine Regierung nicht befasst habe. Auch noch im Februar bei seinem Besuch in München neben dem bayerischen Ministerpräsidenten Markus Söder, der auch in Brünn sprechen wird. Inzwischen klingt der Populist Babiš anders. Es gibt in Tschechien noch die Generation von Menschen, die damit nicht ihren Frieden gemacht hat. Wir hoffen, dass das nicht wieder zu Konflikten führt. Ich glaube, es ist nicht glücklich, das in Tschechien stattfinden zu lassen. Und wir als Regierung werden daran auch sicher nicht teilnehmen. Beobachter halten den Parlamentsbeschluss gegen den Sudetendeutschen Tag für ein Signal ans tschechische Publikum, besonders an nationalistische Wählergruppen. Der rechte Koalitionspartner habe bisher wenig von seinem Programm umsetzen können. Wer in Tschechien nicht weiter wisse, bringe die Sudetendeutschen ins Spiel, schon sei Aufmerksamkeit garantiert, meint Deutschland-Expertin Susanna Liszowa von der Prager Karls-Universität.
13: Das ist eher eine überschaubare, aber sehr laute Gruppe, die eine Kampagne betreibt gegen diese Veranstaltung. Dass es extreme Parteien gibt, die sich gegen diese Veranstaltung stellen, ist keine Überraschung. Aber ich würde schon erwarten, dass Regierungsvertreter sich eher für die Versöhnung zwischen den beiden Völkern einsetzen. Das passiert leider in dieser Situation nicht.
6: Susanna Liszowa von der Prager Karls-Universität im Beitrag unserer Korrespondentin Marianne Allweis. Vor einer Woche sind ukrainische Drohnen in Lettland abgestürzt und sie trafen auch ein Öllager. Vermutlich sollten die Flugobjekte Ziele in Russland angreifen. Vermutet wird, dass Russland die Navigation der Drohnen gestört hat. Der Vorfall hat enormen politischen Ärger in Lettland nach sich gezogen. Die Regierungskoalition zerbrach im Streit über den Umgang mit den Waffen. Und jetzt hat auch die Ministerpräsidentin Evika Silina Konsequenzen gezogen. Unsere Korrespondentin Jana Sinram berichtet.
14: Lettlands Regierungschefin gab ihren Rücktritt bei einer Pressekonferenz in Riga bekannt. Wenige Stunden zuvor hatten die linksgerichteten Progressiven die Dreierkoalition mit Evika Silinjas Liberal-Konservativen und einer weiteren Partei aufgekündigt, aus Protest gegen die Entlassung ihres Verteidigungsministers Andris Puz. Silinjas Regierung hatte daraufhin keine Mehrheit mehr im Parlament. Deshalb gebe ich bekannt, dass ich als Ministerpräsidentin zurücktrete. Das ist keine leichte Entscheidung, aber die richtige in dieser Situation. Spruz hatte sein Amt auf Druck Silinjas niedergelegt, nachdem vergangene Woche erneut Drohnen in den lettischen Luftraum eingedrungen waren. Sie kamen vermutlich aus der Ukraine und sollten wohl eigentlich Ziele in Russland treffen. Zwei der Drohnen stürzten auf ein Öllager. Größere Schäden oder Verletzte gab es nicht. Viele Menschen in der Grenzregion zu Russland wurden aber offenbar zu spät per Handy gewarnt. Unter anderem deshalb hatte Silinja Spruz Umgang mit den Drohnen scharf kritisiert und wollte den frei gewordenen Posten mit einem Militäroberst besetzen, statt erneut mit einem Vertreter der Progressiven. Ihrem ehemaligen Koalitionspartner machte sie in ihrer Rücktrittsrede schwere Vorwürfe. Die Menschen in Lettland haben das Beste verdient, was der Staat zu bieten hat. Anstatt gemeinsam an einer Stärkung unserer Sicherheit zu arbeiten, hat sich die Führung der Progressiven entschieden, sich aus der politischen Verantwortung zu ziehen. Das ist für mich inakzeptabel. Der Fraktionsvorsitzende der Progressiven, Andris Shuvayas, gab die Kritik umgehend zurück. Evika Silinja hat heute den einzig richtigen Schritt getan, indem sie ihren Rücktritt angekündigt hat. Dass sie es nicht unterlassen konnte, anderen und vor allem den Progressiven die Schuld zu geben, ist meiner Meinung nach ziemlich bezeichnend. Morgen will sich der lettische Präsident Edgars Rinkevičs nun mit allen im Parlament vertretenen Parteien treffen. Er ist laut Verfassung damit beauftragt, einen neuen Regierungschef oder eine neue Regierungschefin zu ernennen. Die nächste reguläre Parlamentswahl in dem baltischen EU-Land ist für Oktober geplant.
6: Jana Sinram berichtete und damit zurück nach Deutschland. Über ein Drittel der Deutschen engagiert sich regelmäßig ehrenamtlich, zum Beispiel als Helfer auf dem 104. Deutschen Katholikentag. Der findet gerade in Würzburg statt. Und die Organisatoren, die wollten über das Ehrenamt sprechen und haben mit Bundespräsident Frank-Walter Steinmeier einen Spitzenpolitiker aufs Podium geladen, dem das Ehrenamt ganz besonders am Herzen liegt. Sabine Brütting berichtet.
15: Auch der Bundespräsident ist mit Ehrenamt groß geworden. Damals auf dem Dorf im Fußballverein, wie er am Donnerstagnachmittag auf dem Podium beim 104. Deutschen Katholikentag berichtet.
16: Als ich angefangen habe, in meinem kleinen Dorf Fußball zu spielen, war mir natürlich nicht klar, dass das ein ehrenamtlich geführter Verein ist. Dass da jemand ist, der sonntags, bevor wir gespielt haben, hingegangen ist, die Netze aufgehängt hat und den Platz abgestreut hat. Uns war nicht klar, was es bedeutet, dass uns jemand durch den gesamten Landkreis mit dem Maurerbulli morgens durch die Gegend fährt.
15: Nicht nur Sportvereine könnten ohne Ehrenamtler nicht existieren. Auch bei Rettungsdiensten und dem Katastrophenschutz sähe es düster aus. Weil dem Bundespräsidenten das Ehrenamt sehr am Herzen liegt, hat er den 23. Mai zum Tag des Ehrenamtes ausgerufen. Auch viele Besucher des Katholikentages engagieren sich in ihrer Freizeit.
17: Ich persönlich beteilige mich im Jugendparlament und das ist natürlich auch da, um die Demokratie zu schützen, indem das den Jugendlichen eine Stimme gibt und Mitentscheidungsgewalt.
18: Wir suchen einfach Kontakt zu Menschen, wo wir denken, ach, die haben vielleicht länger kein Wort mehr mit jemandem anders gesprochen oder so, wenn es auf dem Friedhof ist oder irgendwo in der Stadt oder so.
19: Ich habe 50 Jahre ehrenamtlich als Wahlhelfer mitgearbeitet.
15: Diese Antworten decken sich mit den Studienergebnissen von Tobias Kläden von der katholischen Arbeitsstelle für missionarische Pastoral in Erfurt. Während sich bei den konfessionslosen Menschen in Deutschland rund 32% engagieren, sind es bei den Protestanten 46% und bei den Katholiken 49%. Kläden betont aber, dass das nicht daran liege, dass Christen per se die besseren Menschen seien.
20: Also wer im kirchlichen Kontext unterwegs ist, der findet halt viele Gelegenheiten. Da wird man einfach gefragt, wir suchen noch jemanden beim Pfarrfest, der das und das macht. Oder hat dein Kind nicht Lust, bei den Sternsingern mitzumachen?
15: Wenn nun die Zahl der Kirchenmitglieder zurückgeht, schwinden natürlich auch die Gelegenheitsstrukturen. Bundespräsident Frank-Walter Steinmeier sieht die Gefahr fürs Ehrenamt aber nicht nur im Rückgang der Mitgliederzahlen bei den Kirchen und im Altern der Gesellschaft, sondern ganz konkret auch ausgehend von politischen Akteuren wie der AfD. Steinmeier spricht hier von gesellschaftlicher Gegenwehr, die nötig sei, um einen Niedergang des Ehrenamtes abzuwehren.
16: Wir stehen vor Landtagswahlen im Herbst. Wir haben in einem Bundesland ein komplettes Parteiprogramm, bei dem man ungefähr herauslesen kann, was es bedeuten würde für das Ehrenamt, wenn ein Regierungsprogramm Realität wird, in dem viele Museen und Einrichtungen mit künstlerischem Anspruch vernichtet werden. Das wird in einem Land wie Sachsen-Anhalt etwa 50.000 Ehrenamtler betreffen.
15: Das Motto des Katholikentages könnte man angesichts dieser Zahlen schon fast als politische Aufforderung verstehen. Hab Mut, steh auf.
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0: Mit Moritz Knorr. Die Fußballerinnen des FC Bayern München können sich über den zweiten Titel der Saison freuen. Im Finale des DFB-Pokals setzten sich die Titelverteidigerinnen souverän mit 4:0 gegen den VfL Wolfsburg durch. Ohne Happy End bleibt damit die Zeit von Stürmerin Alexandra Popp bei den Wölfinnen. Die Kapitänin verlässt Wolfsburg im Sommer nach 14 Jahren. Christian Schulze über ungewohnte Gefühle.
21: Dieses Gefühl hat sie bisher nicht gekannt. Im Anschluss an ihr 14. DFB-Pokalfinale flossen bei Alexandra Popp bittere Tränen. Erstmals musste sie sich die Silbermedaille umhängen lassen. Der Traum vom märchenhaften Abschied nach 14 Jahren Wolfsburg ist für Popp durch die 0:4 Niederlage gegen Bayern München je geplatzt.
22: Ja, natürlich bin ich extrem enttäuscht und gleichzeitig auch traurig. Ich habe es mir natürlich anders vorgestellt, ein schöneres Happy End. Aber man muss am Ende nahtlos anerkennen, dass es verdient an die Bayern ging.
21: Eine Halbzeit lang konnte Wolfsburg mithalten, ohne allerdings wirklich zu klaren Torchancen zu kommen. Kurz vor der Pause gingen die Bayern durch Stanway per Foulelfmeter nach Videobeweis in Führung. Den zweiten Durchgang dominierten die Münchnerinnen schließlich. Harder nach einer Stunde, Tanigawa und Caruso sorgten für den deutlichen 4:0 Endstand.
23: Wir füllen immer Anspielstationen, haben ein sehr gutes Passspiel. Sieht sehr dominant aus und das haben wir oft gezeigt. Aber es war auch wichtig, dass wir die erste Halbzeit, finde ich, haben wir es noch nicht so gut gemacht, aber gerade in der zweiten Halbzeit dann auch gezeigt haben, was wir können. Und es war am Ende auch ein verdienter Sieg.
21: Sprach Linda Dallmann und zog ab zur Double-Party der Bayern. Dem vierten Meistertitel in Folge haben die Münchnerinnen ihren zweiten Pokaltriumph in Serie folgen lassen. Und so verließ Alexandra Popp Köln erstmals ohne die Trophäe.
0: Von einem Titel sind die Männer des VfL Wolfsburg in dieser Saison ganz weit entfernt. Die Niedersachsen lagen über weite Strecken der Rückrunde auf einem Abstiegsplatz. Am letzten Spieltag ist es aber durchaus realistisch, dass die Wölfe den Worst-Case-Abstieg doch noch abwenden. Unter Trainer Dieter Hecking hat sich der VfL zumindest mal auf den Relegationsplatz 16 hochgearbeitet. Das aber auch nur wegen des besseren Torverhältnisses im Vergleich zur Konkurrenz aus Heidenheim und vom FC St. Pauli. Es ist eine historische Ausgangslage. Alle drei Mannschaften sind punktgleich und am Samstag kommt es dann zum großen Showdown. Dann tritt Wolfsburg im direkten Duell bei St. Pauli an. Bei Hecking herrscht vor diesem Spiel Optimismus.
24: Ich weiß, wie schwer das wird am Samstag. Aber trotzdem habe ich das Gefühl, dass meine Mannschaft zum richtigen Zeitpunkt da ist. Und das muss sie jetzt beweisen. Und da werden wir ihr bei helfen. Da werden wir versuchen, einen guten Plan an die Hand zu geben, wie wir es versuchen umzusetzen.
0: Und alle Infos rund um dieses Herzschlagfinale in der Fußball-Bundesliga finden Sie auch online unter sportschau.de oder in der Sportschau-App. Und dann wollen wir noch in die Basketball-Bundesliga schauen. Dort steht das achte und damit letzte Playoff-Team fest. Die Gladiators Trier bezwangen die Rostock Seawolves und stehen damit jetzt im Viertelfinale gegen Bayern München. Marc Stefken.
25: Für die Gladiators aus Trier geht eine hervorragende Saison damit in die Verlängerung. Die Trierer haben es nach 22 Jahren wieder in die Playoffs geschafft und das als Aufsteiger. Das Play-In-Duell gegen die Rostock Seawolves war lange die erwartet spannende Partie. Obwohl beide Mannschaften zuletzt 4 Spiele in 7 Tagen absolviert hatten, war die Partie über weite Strecken auf hohem Niveau. Keine Mannschaft konnte sich einen deutlichen Vorsprung herausarbeiten. Ausgerechnet im Schlussviertel häuften sich bei den Rostockern die Fehler. Trier nutzte die Schwächephase, angetrieben von 5.400 Fans, gnadenlos aus. Für Rostock ist die Saison vorbei. Trier kann sich auf mindestens 3 Spiele gegen den amtierenden deutschen Meister freuen.
0: Und die Playoffs, die starten dann am Samstag.
6: Das war der Sport mit Moritz Knorr.
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1: Um 4.29 Uhr mit Katja Kindermann. Der Druck auf den britischen Premier Starmer wächst weiter. Jetzt ist sein Gesundheitsminister Streeting zurückgetreten. Franziska Hoppen in London erläutert die Hintergründe.
2: Streeting hat ein langes Schreiben veröffentlicht und darin ziemlich deutliche Worte gefunden. Er hat gesagt, dass er das Vertrauen in die Parteispitze, also in Premier Starmer, verloren habe. Denn, da zitiere ich jetzt mal, da wo es Vision brauche, da herrsche Leere, wo es Orientierung brauche, da treibe Labour ziellos dahin. Und das ist eine Kritik, die auch viele Bürgerinnen und Bürger immer wieder geäußert haben, dass gar nicht klar sei, wofür Labour eigentlich noch stehe, dass sie so einen Zickzackkurs fahren. Und so sei Streeting eben zu dem Schluss gekommen, dass es, schreibt er wörtlich, unehrenhaft und prinzipienlos wäre, unter diesen Bedingungen seinen Posten weiter zu behalten.
1: US-Präsident Trump setzt heute seinen Staatsbesuch in China fort. Offen blieb zunächst, ob es im Handelskonflikt zwischen den Vereinigten Staaten und der Volksrepublik konkrete Fortschritte geben wird. Gestern war Trump bereits zu ersten Gesprächen mit Chinas Staatschef Xi in Peking zusammengekommen. Auch heute ist ein Treffen geplant. Danach wird der Präsident zurück in die USA reisen. Es ist Trumps zweiter Staatsbesuch. Bereits in seiner ersten Amtszeit 2017 besuchte er China. Bei einem russischen Raketenangriff in der vergangenen Nacht auf die Ukraine sind mindestens 21 Menschen getötet und 50 weitere verletzt worden. Bundeskanzler Merz sprach von den schwersten russischen Angriffen seit langem. Aus der Nachrichtenredaktion Lukas Kram.
3: Der ukrainische Präsident Zelensky sprach in einer Videobotschaft von mehr als 675 Angriffsdrohnen und 56 Raketen, die Moskau abgefeuert habe. Er forderte außerdem schärfere Sanktionen gegen Russland. Bei der mehrstündigen Attacke auf die Hauptstadt Kiew sei ein Marschflugkörper eingeschlagen, der erst kürzlich hergestellt wurde. Das zeige, dass Russland die weltweiten Sanktionen umgehe, um die dafür nötigen Komponenten zu beziehen.
1: Auf dem Katholikentag in Würzburg wird heute Bundeskanzler Merz erwartet. Der Kanzler stellt sich dort den Fragen von Jugendlichen. Aus Würzburg Christian Wölfel.
4: Eine Stunde nimmt sich der Kanzler Zeit, Rede und Antwort zu stehen. Anschließend wird er noch ausgewählte Angebote auf der Kirchenmeile besuchen und sich mit Helferinnen und Helfern des christlichen Großereignisses treffen. Am Nachmittag steht auf mehreren zeitgleich stattfindenden Podien das Thema Krieg und Frieden auf der Agenda. Prominentester Teilnehmer ist der Generalinspekteur der Bundeswehr, Carsten Breuer. Mitschwingen wird dabei die konsequente Mahnung von Papst Leo XIV. Für den Frieden und gegen Aufrüstung. Dazu passt die Frage, die ebenso auf der Agenda des Katholikentags steht, wie politisch soll Kirche sein.
1: Das Wetter in Deutschland. Tagsüber gebietsweise Schauer, teils mit Graupel, selten Gewitter, örtlich Sonne. Höchstwerte 9 Grad im Allgäu bis 17 Grad in der Lausitz. Am Samstag zum Teil heiter, ein paar Schauer, in den Bergen Schnee, 9 bis 17 Grad. Und am Sonntag überwiegend trocken bei 13 bis 19 Grad. Das waren die Nachrichten.
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7: A5 Karlsruhe Richtung Basel zwischen Dreieck Weil am Rhein und Grenzübergang Weil am Rhein Basel. 1 Kilometer Stau für Lkw. Die A40 Essen Richtung Duisburg ist zwischen Kreuz Kaiserberg und Kreuz Duisburg wegen Brückenarbeiten bis Dienstag früh gesperrt. Und die A67 Darmstadt Richtung Mannheim ist zwischen Lorsch und Viernheimer Dreieck wegen Bauarbeiten bis Montag früh gesperrt. Die Umleitung hier führt ab dem Darmstädter Kreuz über die parallel verlaufende A5.
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7: Mit Klaas Christoffersen. Das Recht, die eigene Meinung sagen zu dürfen, ist in Deutschland garantiert im Grundgesetz, Artikel 5. Und trotzdem taucht in Debatten immer wieder der Vorwurf auf, es gebe Denk- und Sprechverbote. Wo sind also die Grenzen? Wann verstößt man gegen Gesetze? Der Jurist Ronen Steinke, der als Journalist für die Süddeutsche Zeitung arbeitet, hat dazu das Buch Meinungsfreiheit herausgebracht. Meine SWR-Kollegin Nicole Köster hat mit ihm gesprochen und ihn gefragt, warum er sich dem Thema gewidmet hat.
8: Ich bin schon lange etwas irritiert darüber, dass wir in Deutschland zwei Sichtweisen haben, die sich gegenüberstehen und die beide ziemlich vereinfachend sind. Und die eine Sichtweise ist, man darf ja nichts mehr sagen, man wird ja gleich mundtot gemacht, was also ich nicht für besonders sinnvoll halte als Analyse. Und die Gegenmeinung ist, das ist alles Quatsch, da ist gar nichts dran und wer so redet, ist ein Schwurbler und der soll mal ruhig den Mund halten. Und ich glaube, man wird mit beiden dem Thema nicht gerecht. Das Thema ist wichtig. Die Meinungsfreiheit ist unser wichtigstes Grundrecht, sagen Verfassungsrechtler. Warum? Weil die Meinungsfreiheit die Voraussetzung dafür schafft, für andere Rechte zu kämpfen. Und wenn wir wirklich eine Situation haben, wo die Meinungsfreiheit bröckelt oder eingeengt wird, dann muss uns das in der Demokratie ganz fundamental besorgen. Und deswegen war es meine Idee, mein Versuch, eine differenziertere und sachliche Betrachtung anzubieten.
9: Das, was

0: sachlichen Analyse zu verwechseln, weil es ist schon so, dass man heute eine Debattenlandschaft hat, in der mehr Menschen mitreden. Mehr junge Menschen mitreden als früher beispielsweise, mehr Frauen mitreden als vor einer Generation. Man wird also eher mal darauf hingewiesen, wenn was sexistisch war, was vielleicht früher einfach so vorbeigesegelt wäre. Also die Tatsache, dass man vielleicht gerade als älterer Mann öfter mal Gegenwind bekommt, ist aus meiner Warte jetzt noch kein Symptom eines kaputten Diskurses, sondern vielleicht gerade eines besser werdenden Diskurses.
1: Wobei, dass man nichts mehr sagen darf, das sagen ja nicht nur ältere Männer. Also das ist ja viel
0: das
1: in der Gesellschaft.
0: Ich nehme das vorrangig da war. Also, ich stelle mein Buch des Beispiel eines, in dem Fall noch gar nicht so alten, aber eines Tagesschausprechers, Konstantin Schreiber, ja, der also als Sprecher einer Tagesschau Millionen von Menschen jeden Abend angesprochen hat und der dann Bestsellerbücher geschrieben hat über den Islam vor allem, die aus Sicht vieler Kritiker ziemlich plump und ein bisschen vereinfachend und herablassend waren. Und er geht dann in eine Universität, um sich da vor den Studierenden zu präsentieren und kriegt dann von denen gespiegelt, dass sie nichts halten von seiner Analyse. Und ist unheimlich beleidigt dann abgezogen, hat dann ein großes weinerliches Interview gegeben, wo er gejammert hat, er hätte da keine Möglichkeit mehr, seine Meinung darzustellen. Und ich sage, nein, das ist doch lächerlich. Also er hat seine Meinung gesagt, ja, sogar in hoher Auflage. Die anderen haben ihm gesagt, sie halten von dieser Meinung nichts. Das ist Meinungsfreiheit. Man muss auch akzeptieren, wenn da Meinungen aufeinanderprallen, die nicht nur höfliches Loben sind.
1: Wobei es da ja, glaube ich, Situationen gab, dass jemand dann mit einer Torte ihnen bewerfen wollte oder irgend sowas, habe ich in Erinnerung. Also das geht dann ja vielleicht schon über gewisse Grenzen hinaus.
0: Keine Frage. Also die Sahnetorte, die ihn im Gesicht traf, das ist nicht erlaubt. Jede Form von körperlicher Übergriff überschreitet eine Grenze und ist auch rechtlich so, dass er selbstverständlich dann die Reinigungskosten für seine Kleidung der Tortenwerferin in Rechnung stellen dürfte. Und wenn es ihm wehgetan hat, könnte er auch eine Anzeige wegen Körperverletzung erstatten. Aber das Gejammer, dass er da diffamiert werden würde, weil Leute ihm vorhalten, das sei rassistisch, Ressentiment geladen, das möchte ich eigentlich nicht allzu ernst nehmen. Ja, das ist ein Geheule. Wir müssen, glaube ich, schon uns klar den Satz vor Augen führen, niemand hat das Recht, nicht kritisiert zu werden. Das ist eigentlich die Quintessenz von Meinungsfreiheit.
1: In den vergangenen 10 Jahren ist eine Vielzahl neuer Paragraphen hinzugekommen, um bestimmte Äußerungen zu verbieten. Und der Staat definiert etliche Sätze als strafbar, die noch vor 10 Jahren ganz klar unter die Meinungsfreiheit fielen. Das sagen Sie. Haben Sie denn ein Beispiel dafür?
0: Die Bundesaußenministerin Annalena Baerbock von den Grünen, die bis letztes Jahr amtiert hat, wurde im Netz von einem Bürger bezeichnet als die dümmste Außenministerin der Welt. Das ist nicht meine Meinung, aber ich fände es ganz gut, wenn in einem Land sowas angstfrei geäußert werden dürfte. Aber der wurde verurteilt von einem Strafgericht in Bayern und ist jetzt rechtskräftig als Krimineller gebrandmarkt.
1: Wurde er verurteilt aufgrund eines neuen Paragraphens? Denn das behaupten Sie ja.
0: Es gibt schon lange einen Paragraphen der Beleidigung in Deutschland, ja, der also für alle Menschen gilt. Und seit 2021 gibt es einen speziellen, verschärften Paragraphen für Politikerinnen und Politiker. Da ist dann die Strafe noch höher, da schaut auch die Justiz schärfer hin. Und das ist ein Fall davon gewesen.
1: Warum gibt es diesen Paragraphen? Wie ist der zustande gekommen?
0: Der ist aus guten Absichten mal geschaffen worden. Man hat nämlich gesagt, vor allem nach 2015, 16, als wir sehr einen brodelnden Rechtspopulismus hatten, sehr, sehr polarisierte Debatten und sehr viel auch Hass gegen Politikerinnen vor allem, dass, um die zu schützen, es eine zumindest symbolische Handlung des Staates braucht. Wir stellen uns vor, die Menschen, die sich in den Dienst der Demokratie stellen. Ich hätte ja die Fantasie, dass man vielleicht auch Menschen anders beschützen kann, ja, mit konkreter Prävention, mit Polizei. Aber die billigste Methode ist dann immer, dass man Strafparagraphen verschärft. Das wurde also gemacht. So, und das ist, so gut die Absichten sind, trotzdem in der Wirkung, was man jetzt ja nach ein paar Jahren sehen kann, hat es dazu geführt, dass an ganz vielen Stellen die Justiz über die Stränge schlägt. Also eine Aussage wie die dümmste Außenministerin aller Zeiten, das ist überall und zu allen Zeiten eine Aussage, die man über Politiker hört. Und ich möchte auch sagen, manchmal stimmt's ja auch. Ja, es muss ja auch möglich sein.
1: Lässt sich mal schlecht bewerten, ne?
0: Ja, aber deswegen, es gibt's ja die Meinungsfreiheit.
1: Ja.
0: Das ist immer Ansichtssache. Und die ganze Idee von Meinungsfreiheit ist ja, dass Machtkritik Schutz braucht. Wir brauchen kein Grundrecht von Meinungsfreiheit für Lob der Regierung. Das ist gefahrlos. Aber gerade für die Dinge, die die Mächtigen nicht hören wollen, die auch verärgern, gerade da brauchst du einen grundrechtlichen Schutz.
1: Inwiefern ist das denn juristisch zu beurteilen, dass es so einen Paragraphen überhaupt gibt? Denn man macht ja dann Unterschiede zwischen Politikern und zwischen normalen Menschen. Also die werden besser geschützt. Im Gleichheitsgrundsatz, ist das vertretbar?
0: Ich halte es für problematisch. Also es ist eine Symbolik, die gut zu einem feudalen System passen würde, aber zu einer Demokratie, wie Sie sagen, ja, wo wir eigentlich als bürgerliche Menschen alle gleich sind, passt es schlecht.

0: Und ja, auch deswegen ist diese Symbolik keine gute, weil es ist nicht schön, wenn Politikerinnen bedroht werden, aber die Ehre oder die Gesundheit einer Malermeisterin oder eines Grundschullehrers ist auch nicht weniger wert.
1: Aber das werden wahrscheinlich die, die diesen Paragraphen nutzen, nämlich dann die Politikerinnen und Politiker ganz anders sehen. Und die haben ihn ja geschaffen.
0: Ja, und ich kritisiere das. Ich halte das für keine gute Idee.
1: Wir sprechen über Meinungsfreiheit, Ronen Steinke. Sie haben viele Beispiele in Ihrem Buch zusammengefasst, natürlich auch ein ganz prominentes, als jemand Robert Habeck als Schwachkopf bezeichnet hatte. Wie wurde das dann anschließend bewertet vom Gericht?
0: Da gab es eine Ermittlungsrichterin in Bamberg in Bayern, die angeordnet hat, soll man eine Hausdurchsuchung machen bei dem Menschen, der Schwachkopf gepostet hatte. Ich würde ja annehmen, das Wort Schwachkopf, da hat Robert Habeck selbst von Parteifreunden schon mal schlimmere Beleidigungen gehört. Das ist wirklich ein hartes Penela-Wörtchen. Und dass wir da eine Justiz haben, die schon sagt, es überschreitet eine Grenze. Das ist eine Form von Machtkritik, da setzen wir die Polizei in Bewegung. Das ist ja eine ernste Sache, ja. Das finde ich schon bedenklich. Und das heißt ja auch ganz praktisch, man steht dann morgens um 6 Uhr an seiner Wohnungstür, die Polizei klingelt einen raus, da sind dann Menschen in Uniform mit Pistole am Gürtel. Das würde ich doch denken, sollte man reservieren für wirkliche Kriminalität.
1: Was passiert denn da im Vorfeld? Wie wägen Richterinnen und Richter ab, ob das jetzt eine Meinungsfreiheit darunter fällt oder unter Persönlichkeitsrecht?
0: Ich bin Jurist, ich unterrichte an der Universität in Frankfurt angehende Staatsanwältinnen und Staatsanwälte und ich würde es kurz zusammenfassen, es herrscht eine riesige Verunsicherung in der Justiz. Selbst Fachleute tun sich schwer zu entscheiden, ist das noch eine Beleidigung nach unserem Recht oder nicht, weil Beleidigung ist nicht definiert nach dem Paragraphen. Es gibt einen Paragraphen 185 Strafgesetzbuch, da steht Beleidigung drin. 188 steht Politikerbeleidigung. Da ist nicht erklärt, was das sein soll. Und auch die hohen Gerichte, die das dann also ausgeführt haben über die Jahrzehnte, haben dann so Formeln wie, ja, eine besondere Erniedrigung, Ausdruck von Missachtung. Das kann auch alles und nichts bedeuten. Das ist sehr offen für Interpretationen. Also an welchen Richter, an welche Richterin man gerät. Die Leitlinie des Bundesverfassungsgerichts lautet wie folgt: Wenn man einen legitimen Kritikpunkt hat an einem Politiker, dann ist auch Frechheit gestattet. Ja, sozusagen eine Abwägung. Wenn man keinen Kritikpunkt hat, sondern es geht nur gegen das Aussehen, dann zieht die Justiz eher mal eine Grenze.
1: Also das heißt, es wäre verbunden mit einer sachlichen Kritik, die am Anfang steht. Und wenn dann irgendwie eine freche Äußerung kommt, dann geht's durch.
0: Ja.
1: Und wenn man nur irgendwas sagt, sieht
0: Fette
1: irgendwie
0: Sau,
1: blöd aus
0: Beispiel,
1: oder sowas ohne Grund.
0: Dafür gibt's keine Freiräume. Nur, das klingt jetzt als Idee, finde ich ganz sinnvoll und vielleicht sogar weise. Aber was heißt es denn praktisch? Also ich würde ja denken, wenn man einen Politiker als Schwachkopf bezeichnet, dann tut man das ja nicht deswegen, weil man den als Nachbar nicht schätzt, sondern weil dessen politisches Handeln einen empört. Es ist ganz schwierig, bei Politikern überhaupt jemals zu sagen, dass es nicht auch um einen sachlichen Kern geht. Also kurz gesagt, in der Praxis, kluge Menschen, die in der Justiz arbeiten, die sich wirklich Gedanken machen, kommen trotzdem zu völlig unterschiedlichen Antworten. Und was bedeutet das für die Bürgerinnen und Bürger? Da klingelt es morgens um 6 an deiner Tür. Und du bist vollkommen überrascht, weil du ja dich nicht orientieren kannst, weil du da nicht vorher weißt, wo die Grenze gezogen werden wird.
1: Was ist denn als Ursache auszumachen, dass wir solche Äußerungen haben? Ich meine, es gibt jetzt diesen Paragraphen, deswegen wehren sich die Politikerinnen und Politiker. Das ist natürlich ihr gutes Recht, wenn es diesen Paragraphen gibt. Aber dass es diese Beschimpfungen gibt, haben die zugenommen? Lässt sich das ausmachen? Was ist da der Grund?
0: Also die Beschimpfungen haben mit Sicherheit zugenommen. Ja, es ist auch heute durch das Netz leichter zu dokumentieren. Das Internet vergisst nichts, was früher vielleicht ein bisschen so ja, diffundiert ist in der Luft. Das ist heute für alle Zeiten nachzulesen. Aber auch die Tatsache, dass wir als Gesellschaft pluraler geworden sind, dass unsere Debatten vielfältiger geführt werden, dass Menschen sich zu Wort melden, seien es Menschen, die einen Migrationshintergrund haben, seien es Frauen, die früher viel weniger repräsentiert waren, führt dazu, dass die Dinge komplizierter werden, dass es vielleicht lauter wird, aber das möchte ich nicht unbedingt als was Schlechtes betrachten. Ja.
1: Sie wollen ja auch Lösungen anbieten. Wie sehen denn Lösungen aus?
0: Ja, wir müssen schon damit leben, dass es auch legitim ist, wenn wir kritisiert werden. Also es gibt ganz oft, das höre ich so in Debatten um Migration zum Beispiel, dass Leute beklagen, ich kriege ja gleich den Rassismusvorwurf gemacht. Oder in Debatten um Nahost, ich werde gleich als Antisemit hingestellt. Es tut mir leid, manchmal sind diese Vorwürfe auch berechtigt. Und wer soll da der Richter sein, ob dieser Vorwurf berechtigt ist oder nicht? Also wir sollten als Gesellschaft das schon akzeptieren, dass auch harte Vorwürfe ihren Platz haben. Politikerinnen und Politiker, aber auch wir alle. Also das ist was, was zu einer Debatte dazugehört, dass man auch hart gegenseitig sich angeht. Immer ohne Gewalt, immer nur mit Worten. Aber diese Worte auszuhalten, ich glaube, das drohen wir gerade ein bisschen zu verlernen.
1: Die Hörerinnen und Hörer schalten sich ein. Aus Kusterdingen schreibt uns Frank Stickel und sagt, wie verhält es sich denn, wenn man äußert, ich denke, Sie sind ein Punkt, Punkt, Punkt. Ich glaube, jeder weiß,
0: das hilft leider juristisch nicht. Also ja, da ist man dann trotzdem drin, wenn man da eine Beleidigung äußert.
1: Also viele erinnern sich an dieses berühmte Beispiel. Joschka Fischer hat das, glaube ich, mal im Bundestag geäußert. Ne?
0: Herr Präsident, mit Verlaub, Sie sind ein A, Punkt, Punkt, Punkt. Mhm. Ja, das, also in dem Fall im Bundestag gilt die Indemnität. Da ist man dann als Abgeordneter nicht strafbar. Das ist sozusagen ein heiliger Raum. Aber wenn man sowas auf der Straße zu jemandem sagt, kann das Strafrecht sehr schnell greifen. Und es gibt also eine ganze Vielfalt, ein Regenbogen von Grautönen. Also es gibt einen Fall vom Amtsgericht Wiesloch in Baden-Württemberg, wo sich die Richter und Richterinnen den Kopf drüber zerbrochen haben, ob denn die Flitzpiepe schon eine strafbare Beleidigung ist. Und das Amtsgericht meinte, ja, das sei eine Beleidigung. Und dann haben sie es hochgegeben. Also dann hat der betroffene Mensch Widerspruch eingelegt und das also zur nächsten Instanz hochgetragen, eine zweite Meinung sich eingefordert. Und am Landgericht meinten sie, nee, das ist ja, Flitzpiepe kann auch eine Kritik sein am Verhalten von jemandem. Und dann haben sie es wieder zurückverwiesen und am Ende wurde der Fall eingestellt, ohne gelöst zu sein. Also da sehen Sie, sogar so ein Wort wie Flitzpiepe überfordert manchmal schon unsere Prozesse.
1: Randolf Gessler aus Marbach am Neckar schreibt uns zum Beispiel auch, Social Media ist der Pranger der heutigen Zeit. Wie blicken Sie darauf?
0: Das ist sicherlich so. Es ist aber nicht immer nur negativ. Also Social Media bedeutet ja für Millionen von Menschen, dass sie die Möglichkeit haben, sich zu äußern. Dass sie Dinge gut oder schlecht finden, kann man jeden Tag der Welt mitteilen. Das ist vor 20, 30 Jahren, sagen wir mal vor 30 Jahren, noch gar nicht möglich gewesen. Sondern da lebte man wirklich als Bürger in der Situation, dass man alle 4, 5 Jahre mal sich zu Wort melden darf. Und dazwischen durfte man darauf hoffen, dass vielleicht die Zeitung ein bisschen einmal ein Sprachrohr gibt. Aber in Wahrheit war sozusagen das Fernsehen, war das Radio Frontalunterricht. Da kam nichts zurück vom Publikum. Die Zeitungen waren sozusagen ein Monopol von ein paar mächtigen Menschen in Redaktionsstuben. Und die Millionen Menschen da draußen haben zugehört und waren mehr oder weniger stumm. Das ist ja wunderbar, dass das besser geworden ist. Und das mag dann vielleicht im Ergebnis manchen Leuten missfallen, wenn da irgendwie Misstöne und es ist vielleicht nicht immer ganz so durchkomponiert, sondern ein bisschen roher, aber ich möchte es eigentlich nicht missen. Ich halte schon für einen Fortschritt.
1: Nur, es gibt natürlich auch solche Dinge wie Hasskommentare, wo einfach Grenzen überschritten werden. Wo zieht man da die Grenzen?
0: Die Grenze sollte bei der Gewalt sein. Also jede Form von Bedrohung, ja, und das kann auch mal zwischen den Zeilen sein. Ja, pass mal auf, sonst ergeht's dir wie Walter Lübcke zum Beispiel. Das ist dieser CDU-Politiker in Hessen, der erschossen wurde.
1: Kasseler Regierungspräsident.
0: Wegen seiner, ja, humanen Flüchtlingspolitik, angefeindet von Rechtsextremen. Oder es gibt auch Andeutungen, pass mal auf, guck mal heute Nacht über deine Schulter. Also solche Dinge sind ganz kleine Grenze, wenn es darum geht, jemanden physisch Angst zu machen. Alles, was aber eine Auseinandersetzung mit der inhaltlichen Position von jemanden ist, das ist dumm, was du da sagst, das ist falsch, das ist verlogen, all das muss drin sein, denn wer soll am Ende der Entscheider sein darüber, welche Kritik legitim ist und welche nicht? Das ist ganz gut, dass wir da einen Freiraum haben.
1: Ja, es gibt gerade eine große Diskussion in Sachen digitaler Gewalt, dass bei uns in der Rechtsprechung Lücken sind. Ist das so?
0: Das sehe ich auch so. Da sprechen Sie den Fall von Colleen Fernandes an, Fernsehmoderatorin. Und die Situation ist in unserem derzeitigen Recht wirklich so, es ist legal, bis heute den Kopf einer realen Person auf ein Porno drauf zu montieren, das im Internet zu veröffentlichen, als sei das ein reales Geschehen. Da gibt es kein Gesetz bislang dagegen. Das ist für mich also wirklich unglaublich, vor allem, weil diese Fälle ja nicht neu sind. Schon vor 5 Jahren haben wir darüber gesprochen. Da fehlt anscheinend die Lobbymacht, um das in der Politik irgendwie zu einem Gesetz zu bringen. Auf der anderen Seite, wenn man eine Politikerin als dumm bezeichnet oder als Kriegstreiberin, dann gibt es da schon scharfe Gesetze. Also das passt aus meiner Sicht nicht zusammen.
1: In Ihrem Buch Meinungsfreiheit, da greifen Sie viele Beispiele von Gerichten auf, die während der Corona-Zeit getroffen wurden. Das ist sehr spannend zu lesen und bringt nochmal diese Zeit in Erinnerung zurück. Manche sagen, das soll noch weiter aufgearbeitet werden. Andere sagen, naja, ist doch jetzt auch endlich mal gut. Welche Meinung haben Sie?
0: Ja, wir hatten in der Corona-Zeit, also auf der Hochzeit der Pandemie, Leute, die als Scharlatane behauptet haben, ein Entwurmungsmittel für Pferde würde helfen oder Bleichemittel soll man trinken. Also gefährliche Dinge, wenn so etwas jemand glaubt, ja. Genauso auch Leute, die behauptet haben, die Impfungen seien des Teufels und Leute davon abgeschreckt haben, sich zu schützen gegen diese schreckliche Erkrankung. Und da gab es eine Zeit lang in der Politik Überlegungen, ob man nicht schärfere Strafgesetze einführen sollte gegen Desinformation im medizinischen Bereich. Rückblickend würde ich sagen, ein Glück, dass wir das nicht gemacht haben. Denn was in so einer unklaren Lage, wo man sich als Gesellschaft noch schwer tut mit Orientierung und wo die Wissenschaft auch noch sich vorantastet. Was in so einer Lage wahr und unwahr ist, das muss immer auch ausgehandelt werden dürfen.
1: Boris Pistorius, damals niedersächsischer Ministerpräsident, hatte es, glaube ich, mit...
0: Genau, der heutige Verteidigungsminister, ja. Der war dafür eine klare Kante, aber ein anderer SPD-Politiker, Karl Lauterbach, der dann als Gesundheitsminister werben wollte für Impfungen, hat zum Beispiel getwittert, dass die Corona-Impfung gar keine Nebenwirkungen hätte. Und da muss ich sagen, also wer sich ein bisschen auskennt mit Medizin, Impfungen ohne Nebenwirkungen existieren nicht. Keine Medizin hat keine Nebenwirkungen. Und wenn man dieses Gesetz gehabt hätte, dann wären also ganz viele Leute in Teufelsküche gekommen.
1: Aber würde das für die Menschen, die jetzt heute vielleicht auch davon noch betroffen sind, die gibt es ja auch von Impfnebenwirkungen, hätte es für die vielleicht Folgen gehabt, dass sie dann in Anführungszeichen hätten rechtliche Schritte unternehmen können?
0: Ich glaube, die Corona-Zeit ist von zu viel staatlicher Härte eher geprägt gewesen. Und auch was das Äußern von Kritik an der Politik damals betraf. Also es gibt Beispiele, die mir den Magen umdrehen, persönlich, von Leuten, die es für angemessen gehalten haben, sich so gelbe Sterne zu basteln und ungeimpft draufzuschreiben. Also anzuprangern, dass ihre eigene Benachteiligung, wie sie es gesehen haben, weil sie nicht geimpft sind, weil sie noch nicht in Geschäfte rein dürfen zum Beispiel, zu vergleichen wäre mit der Art, wie mit Juden umgegangen wurde in der Zeit der Nazis. Ich finde das nicht richtig, aber ich möchte rückblickend schon sagen, dass es eine große Härte war, solche Leute dann als quasi Nazi-Verharmloser zu bestrafen. Also wir haben eine Geschichte in der Bundesrepublik, dass jahrzehntelang geschmacklose Nazi-Vergleiche immer wieder mal auftauchen, aber nie von der Justiz sozusagen attackiert worden sind. Aber in der Corona-Zeit begann das, dass man diesen Leuten vorwarf, es ist eine Verharmlosung des Holocaust. Die wurden bestraft und zwar nicht zwei, drei, sondern Hunderte. Und das ist, glaube ich, letztlich tun die Leute das ja nicht, um etwas Gutes über die Nazi-Zeit zu sagen, sondern die benutzen diese Symbolik, ja, geschmacklos, wie es auch immer ist, benutzen diese Symbolik, weil sie darauf Bezug nehmen, dass der Holocaust, dass die Nazi-Zeit ein Sinnbild für das Üble schlechthin ist. Und denen dann nachher den Vorwurf zu machen, sie seien sowas wie selber Nazis. Ich glaube, das hat viele von denen schwer verletzt und noch mehr auseinandergetrieben.
1: Was wäre ein besserer Umgang?
0: Nicht so sehr auf Strafrecht zu setzen, mit seiner ganzen Härte, mit seiner auch moralischen Verurteilungskraft und Stigmatisierung, sondern den Diskurs ein bisschen mehr auszuhalten. Ich bin der Erste, der sagt, sowas geht nicht. Ja, mit gelben Sternen, mit Holocaust, schiefen Vergleichen. Aber meine Aufgabe muss es dann sein, mich dann in die Diskussion hineinzubegeben und solchen Leuten zu sagen, warum es nicht geht und nicht zu sagen, ich rufe die Polizei.
1: Sie sagen jetzt also aushalten und da robuster werden wäre eine Strategie. Aber jetzt gab es neulich das Interview mit dem Bundeskanzler Friedrich Merz, der sagte, ja, noch kein Kanzler vor ihm hat so etwas aushalten müssen. Ist die Tendenz nicht gerade eine komplett andere?
0: Das ist eine Weinerlichkeit. Also Friedrich Merz, wenn man sich mal vor Augen führt, wie Angela Merkel jahrelang also beschimpft worden ist als Echsenmensch und als sonst was, dass Friedrich Merz da meint, er sei der am meisten leiden würde, das ist schon also ein Fall von Männergrippe in der Politik aus meiner Sicht.
1: Also welche Signale gibt die Politik davor?
0: Weinerlichkeit, Dünnhäutigkeit und also mangelnde Diskursbereitschaft. Ja, es gibt von dem britischen Historiker Timothy Gardner-Ash ein sehr schönes Wort, der sagt, wir brauchen robuste Zivilität. Demokratie ist Streit. Du wirst in der Demokratie immer Gegenwind haben. Es wird nie kuschelig sein. Soll man uns auch nicht Illusionen machen. Und man muss schon in der Lage sein, Kritik dann auch auszuhalten, nicht die andere Wange hinhalten oder nicht alles irgendwie runterschlucken mit Lächeln, aber das ist sozusagen unsere Geschäftsgrundlage. Und gerade wenn man mächtig ist wie ein Bundeskanzler, selbstverständlich ist es das gute Recht der Regierten, einem zu sagen, dass man einen schlechten Job macht.
1: Wobei bei Ihnen ja jetzt als Journalist da eine Meinung mit durchkommt. Jetzt heißt es ja immer, Journalisten sind zur Neutralität verpflichtet. Inwiefern haben Sie den Eindruck, kommt das, was früher immer als Kommentar oder Glosse gekennzeichnet wurde, heute zu kurz?
0: Ich finde gar nicht, dass Journalisten zur Neutralität verpflichtet sind. Sie sind vielleicht ein bisschen verpflichtet dazu, zu reflektieren, wann kommentiere ich und wann gebe ich an Informationen, um nicht da, wenn man die Grenzen verschiebt, so hintenrum letztlich so Schleichwerbung zu machen, sage ich mal. Ja, also im Nachrichtenteil sollte nicht die Meinung allzu sehr durchschimmern. Aber zu kommentieren, zu kritisieren, natürlich auch mit einer Meinung, mit einer Positionierung, halte ich für eine ganz vornehme Aufgabe.
1: Ist das etwas, was sich verschoben hat im Allgemeinen, also dass man mehr Meinung von Journalisten mitbekommt, wo sie eigentlich nicht hingehört?
0: Das kann sein. Ich glaube, das war früher auch nie so klar abgrenzbar. Und es ist ja auch so, wenn man verschiedene Menschen hat, die aus unterschiedlicher politischer Warte dieselben Nachrichten hören, dann haben sie eine ganz andere Art, das zu interpretieren, was da in den Nachrichten ist. Also das zeigt uns schon, so ganz sauber abgrenzbar ist es nicht. Ich schilder in meinem Buch auch Fälle, wie man auch wie Journalisten ja durch Auswahl von Nachrichten ein falsches Bild zeichnen können. Also Deutschland ist ein großes Land. Es gibt jeden Tag Gewalttaten, die von Flüchtlingen begangen werden. Und man kann natürlich in der Zeitung jeden Tag auf Seite 1 einen solchen Fall präsentieren. Man muss dabei nicht lügen. Trotzdem, denke ich, würde man auf diese Weise ein bisschen falsches Bild zeichnen. Oder man lässt Details weg. Also das ist deswegen nicht so einfach zu sagen, es gibt hier die klare Wahrheit und da gibt es die Wertung. Ich warne sehr davor und würde sagen, überall steckt ein bisschen Meinung drin.
1: Wie wichtig ist dann, und das ist so ein, wir wollen jetzt das ganze Buch noch nicht vorwegnehmen, ja, aber wie kann jeder selbst damit umgehen? Das ist ja das, was wir im Grunde auch lernen wollen.
0: Also sich auseinandersetzen mit unterschiedlichen Quellen, unterschiedlichen Sichtweisen ist immer ratsam. Ja, nicht eine Kost, die also nur auf eine Ernährungsquelle setzt, sondern immer schön ausgewogen. Vielleicht mal auch Internet, auch soziale Medien. Es tut alles gut zu einem Gesamtbild und dann mit einer großen Distanz. Und ich glaube, das ist etwas, was wir sowieso als Erwachsene lernen. Ja, man glaubt nicht alles, was auch in der Zeitung steht, aber was einem auch Leute erzählen. Ich glaube, das ist ganz gesund.
2: Der Journalist Ronen Steinke im Gespräch mit Nicole Köster und sein Buch Meinungsfreiheit ist im Berlin Verlag erschienen. Und Meinungen, die hören wir auch jetzt.
3: Standpunkte.
2: Das Bundeskabinett hat das Aus für das Heizungsgesetz der Ampelkoalition auf den Weg gebracht. Und das Echo in den Zeitungen dazu ist geteilt. Die Märkische Oder-Zeitung aus Frankfurt-Oder sagt, gut so.
4: Die neuen Regelungen, die im Gebäudemodernisierungsgesetz festgeschrieben sind, ermöglichen es Bürgern, sich technologieoffen für eine Heizung zu entscheiden. Egal ob Wärmepumpe, Gas- oder Ölkessel, Pellets oder Fernwärme, der Hauseigentümer hat die Wahl. Ökoverbände rufen nun das Ende des Klimaschutzes aus. Das ist mitnichten so. Die Gründe dafür liegen in den Kosten für neue Gas- und Ölheizungen. Die meisten Eigentümer und Vermieter werden ganz genau rechnen, ob sich der Einbau einer fossilen Heizung überhaupt noch lohnt.
2: Die Neue Osnabrücker Zeitung bemerkt, dass sich der Jubel über den Kabinettsbeschluss in Grenzen hält.
4: Aus verschiedenen Gründen. Zum einen schwant vielen, dass der Umstieg von fossilen auf erneuerbare Energiequellen keine grüne Spinnerei ist, sondern notwendig, damit es auf der Erde so angenehm bleibt. Zudem ist das Gebäudemodernisierungsgesetz doch kein Freibrief für Hauseigentümer, künftig zu tun und zu lassen, was sie wollen. Verbote und Quoten wurden durch kleinteilige Vorgaben ersetzt, durch die selbst Spezialisten nicht durchsteigen.
2: Das Darmstädter Echo kommt zu diesem Fazit.
4: Man muss das so klar sagen. Wer heute eine alte Gas- oder Ölheizung gegen eine neue tauscht, begibt sich auf einen höchst ungewissen Kostenpfad. Das führt schon die akute, von der Hormuzblockade ausgelöste Energiekrise vor Augen. Hinzu kommen steigende Netzentgelte, eine aufwachsende CO2-Steuer und die Biotreppe im Gesetz. Sie zwingt die Versorger, ihrem Gas und Öl stetig steigende Bioanteile beizumischen, was das Ganze noch teurer macht. Wer dennoch auf fossile Brennstoffe setzt, der kann das nun wieder. Es ist die erneuerte Freiheit im Heizungskeller, das Falsche zu tun.
2: Ein weiteres Thema der Kommentare ist der Besuch von US-Präsident Trump bei Chinas Staats- und Parteichef Xi Jinping. Die Frankfurter Allgemeine Zeitung meint dazu:
4: Donald Trump wird bei seiner Abreise aus China fast alles im Gepäck haben, was er sich von dem Besuch erhofft hatte. Die Gastgeber bauchpinselten ihn mit einem großen Empfang inklusive Ehrengarde und jubelnden Kindern. Mögliche Handelsdeals wird Trump ebenfalls als Gewinn verbuchen. Doch für die Lösung von Amerikas wahren Problemen nimmt er nichts mit. China kommt Trump im Iran-Krieg kein Stück entgegen. Mit Xi kann er sich nur darauf einigen, dass die Straße von Hormuz offen bleiben müsse.
2: Und für die Badische Zeitung aus Freiburg zeigt das Treffen in Peking ein klares Bild.
4: Als Chinas Staatschef den US-Präsidenten empfing, wirkte er in sich ruhend und selbstbewusst. Xi Jinping weiß, dass er die besseren Trümpfe in der Hand hält. Sobald sein Kontrahent Donald Trump auf Konfrontation geht, kann er ihn, dank des chinesischen de facto Monopols, von seltenen Erden abschneiden. Xi muss nicht mehr tun, als von der Seitenlinie aus zuzuschauen, wie sich die alte Weltmacht selbst demontiert.
2: Und das waren die Standpunkte, zusammengestellt heute von Peter Eichenberg.

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1: Um 5 Uhr mit Pocoing Choing. Guten Morgen. Die USA hoffen auf Hilfe von China, um den Konflikt mit dem Iran zu lösen. US-Präsident Trump sagte bei seinem Besuch in Peking, der chinesische Staatschef Xi hätte seine Unterstützung angeboten. Einzelheiten von Sebastian Segebade.
2: Trump sagte dem Sender Fox News, dass Xi sich dafür einsetzen will, dass wieder Öl- und Gastanker die Straße von Hormuz passieren können. Außerdem wolle China bis auf Weiteres dem Iran keine Waffen liefern. Auch Taiwan war Thema bei dem Treffen der beiden. Dabei hat Xi nach Angaben chinesischer Medien vor möglichen Konflikten gewarnt, sollten die USA die Sache im chinesischen Sinne schlecht handhaben. China betrachtet das unabhängige Taiwan als eigenes Staatsgebiet und droht immer wieder mit einer Übernahme.
1: In der ukrainischen Hauptstadt Kiew ist die Zahl der Toten nach den russischen Angriffen auf 21 gestiegen. Das teilte der Katastrophenschutz mit. Einsatzkräfte durchsuchten weiter Trümmer eines Gebäudes. Vorher war von 16 getöteten Menschen die Rede. Laut des ukrainischen Präsidenten Selenskyj hatte Russland in der Nacht zu gestern mehr als 675 Angriffsdrohnen gestartet und 56 Raketen abgefeuert. In Brandenburg hat es innerhalb weniger Wochen 3 Viehdiebstähle gegeben. 150 Rinder von 3 Betrieben sind verschwunden. Einen der Betroffenen wollen heute Agrarministerin Mittelstädt und Innenminister Redmann in Herzberg besuchen. Mit den Landwirten soll darüber gesprochen werden, wie der Schutz vor Viehdieben verbessert werden kann. Der Landesbauernverband hält es für möglich, dass die Tiere ins Ausland gebracht und dort geschlachtet wurden. An einer Bushaltestelle in Berlin-Neukölln hat ein Angreifer einem Mann mit einem Messer in den Nacken gestochen. Das 33-jährige Opfer kam laut eines Polizeisprechers schwer verletzt ins Krankenhaus. Nach dem Angriff gestern früh flüchtete der Täter. Später wurde eine 36-jährige Frau in einem Bus von einem Mann mit einem Messer bedroht. Die Polizei nahm ihn fest und untersucht jetzt, ob es sich in beiden Fällen um denselben Täter handelt. Die Fußballfrauen von Bayern München haben den DFB-Pokal gewonnen. Im Endspiel besiegten sie VfL Wolfsburg mit 4:0. Christian Schulze fasst zusammen.
3: Vor über 46.000 Zuschauern in Köln setzte der deutsche Meister aus München seine Dominanz aus der Bundesliga auch im Pokal fort. Kurz vor der Pause gingen die Bayern durch einen von Stanway verwandelten Foulelfmeter nach Videobeweis in Führung. Und mit dem 1:0 im Rücken spielten im zweiten Durchgang nur noch die Münchnerinnen. Harder, Tanikawa und die eingewechselte Caruso per tollem Freistoß schraubten das Ergebnis verdientermaßen in die Höhe.
1: Soweit die Nachrichten. 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Das Wetter, es ist trocken und locker bewölkt, örtlich Bodenfrost und Nebel. Derzeit in Frankfurt-Oder 5 Grad, in Cottbus 6, in Berlin-Adlershof 4 und in Kreuzberg 6 Grad. Am Tage Sonne und Wolken mit einzelnen Schauern, maximal 15 bis 17 Grad.
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5: Zurzeit mit 3 Meldungen. Einmal die A5 Karlsruhe Richtung Basel zwischen Dreieck Weil am Rhein und Grenzübergang Weil am Rhein Basel. 1 Kilometer Stau für Lkw. Die A40 Essen Richtung Duisburg ist zwischen Kreuz Kaiserberg und Kreuz Duisburg wegen Brückenarbeiten bis Dienstag früh gesperrt. Und die A67 Darmstadt Richtung Mannheim ist zwischen Lorsch und Viernheimer Dreieck wegen Bauarbeiten bis Montag früh gesperrt. Die Umleitung führt ab dem Darmstädter Kreuz über die parallel verlaufende A5. Ihnen eine gute und sichere Fahrt.
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5: Von NDR Info aus Hamburg mit Klaas Christoffersen. Guten Morgen. Man kann es angesichts der vielen Krisen heute fast vergessen, aber vor etwa 14 Jahren, da hatte es die Welt mit den Folgen einer Finanzkrise zu tun, die in den USA begonnen hatte und dann auf die EU übergriff. Damit die Eurozone nicht auseinanderbrach, war eine gewaltige Anstrengung gefragt und die unternahm der damalige Chef der Europäischen Zentralbank, Mario Draghi. Später wurde der Italiener dann nochmal Ministerpräsident seines Heimatlandes. Für seine Verdienste hat Draghi gestern den internationalen Karlspreis in Aachen bekommen. Und dabei waren auch Bundeskanzler Friedrich Merz und der griechische Ministerpräsident Mitsotakis. Thomas Wenkert.
6: Als Super Mario bezeichnete der deutsche Bundeskanzler Friedrich Merz den neuen Karlspreisträger, den ehemaligen italienischen Ministerpräsidenten und früheren Präsidenten der Europäischen Zentralbank Mario Draghi. Merz lobte in seiner Laudatio die zähe Disziplin und strenge Konsequenz des heute 78-jährigen Italieners.
7: Sie haben sich in bedrohlicher Zeit um den Euro gekümmert und sie haben den Euro und die Währungszone stabilisiert. Mit Mitteln, die umstritten waren. Das war mutig. Sie haben etwas riskiert. Es hätte scheitern können. Aber es ist gelungen und es hat sich ausgezahlt.
6: Draghi selbst warb in seiner Rede für seine im sogenannten Draghi-Report vorgeschlagenen Reformen. Der Druck auf Europa wachse, und zwar aus allen Richtungen, so der Karlspreisträger. Auch durch den Nahostkonflikt und die steigende Inflation. Nur mit zusätzlichen Investitionen von 800 Milliarden Euro pro Jahr könne Europa wettbewerbsfähig werden und mit den USA und China mithalten. Auch bei der Verteidigung, so Draghi, müsse sich die Europäische Union unabhängiger machen von den Vereinigten Staaten.
8: For the first time in living memory, we are truly alone together.
6: Das erste Mal in unserer Erinnerung stehen wir alleine da. Europa muss Antworten auf diese neue Realität finden. Aber es antwortet mit einem System, das für Herausforderungen dieses Ausmaßes nicht geschaffen ist. Das europäische Projekt war absichtlich gebaut, um Machtkonzentration zu verhindern, dass kein anderer Staat den anderen dominiert.
8: Europeans resolved that no member state would dominate the others.
6: Europa habe sich zu lange vor unbequemen Entscheidungen gedrückt, kritisierte der Karlspreisträger. Mit seinem Bericht liegen jetzt aber Lösungsideen vor. Draghi betonte, dass die Beschlüsse umfassend sein müssten. Bundeskanzler Merz sagte in seiner Rede, dass er eine grundlegende Modernisierung des europäischen Haushaltes für unerlässlich halte. Prioritäten müssten gesetzt werden. Merz machte aber auch deutlich:
7: Einige meinen nun, wir könnten uns dieser schmerzhaften Aufgabe entziehen, indem wir neue Schulden, europäische Schulden auflegen, indem wir reguläre Ausgaben durch Schulden finanzieren. Diesen Weg kann Deutschland schon aus verfassungsrechtlichen Gründen nicht mitgehen. Und meine Damen und Herren, wir brauchen auch für zukünftige Krisen noch Ressourcen.
6: Deutliche Worte des Kanzlers an seine europäischen Partner. Dennoch befinde sich die Europäische Union mitten in der Umsetzung der Reformideen aus dem Draghi-Report. Merz war es heute wichtig, den Blick auch noch einmal auf den Krieg in der Ukraine zu lenken. Europa werde den Abwehrkampf gegen Russland weiter entschlossen unterstützen.
7: Wir wollen helfen, diesen schrecklichen Krieg so schnell wie möglich zu beenden. Die Angriffe der letzten Nacht sprechen eine andere Sprache. Gesprächsbereitschaft erfordert Gesprächsbereitschaft auf beiden Seiten. Und last but not least, wir Europäer entscheiden selbst, wer für uns spricht. Niemand anders.
6: Der Aachener Karlspreis wird seit 1950 verliehen. Seit dem vergangenen Jahr ist er mit 1 Million Euro dotiert und damit die höchst dotierte Auszeichnung dieser Art in Europa. Die Preisträger schlagen selbst Projekte vor, denen das Geld zugutekommen soll.
5: Soweit der Bericht von Thomas Wenkert. Mario Draghi, wer ist dieser Mann, der doch eher kühl und technokratisch wirkt? Ein Porträt jetzt von Lisa Weiß.
9: Nüchtern wirkt er oft und ziemlich trocken. Aber der promovierte Wirtschaftswissenschaftler Mario Draghi hat auch einen gewissen Sinn für Humor.
10: Mir fällt immer die Geschichte des Mannes ein, der ein neues Herz braucht. Man sagt ihm, wir haben zwei Herzen. Das eine gehörte einem jungen 25-jährigen Mann in Topform. Das andere einem 86-jährigen Zentralbanker. Welches wollen Sie? Das vom Banker? Wie? Warum? Klar, weil es noch nie zum Einsatz gekommen ist.
9: So ganz stimmt das im Fall von Mario Draghi sicher nicht, der ja selbst mal Chef der italienischen Zentralbank war. Er hat sich in seiner langen Laufbahn immer wieder mit sozialer Ungleichheit beschäftigt. Aber das Interesse für Wirtschaft liegt in der Familie. Er promovierte am renovierten MIT in den USA, sammelte Berufserfahrung als Wirtschaftsprofessor bei der Weltbank, im Finanzministerium, bei der Investmentbank Goldman Sachs und eben als Notenbankchef Italiens. 2011 dann noch ein Karrieresprung an die Spitze der Europäischen Zentralbank. Es waren schwierige Zeiten. Die Finanzkrise war in vollem Gange, der Euro geriet ins Schlingern. Und so schaute die Welt auf Mario Draghi, als er im Juli 2012 bei einer Rede in London verkündete:
10: Innerhalb unseres Auftrages ist die EZB bereit, alles Notwendige zu tun, um den Euro zu erhalten.
9: Die Whatever-Takes-Aussage löste eine Kehrtwende aus. Die Finanzmärkte beruhigten sich. Aber die lockere Zinspolitik der EZB, die fanden nicht alle gut. Doch Draghi ließ sich nicht aus der Ruhe bringen. Die Währungsunion brach nicht auseinander und das hochverschuldete Italien und andere südeuropäische Länder sparten Milliarden. Bei seinen Landsleuten hat sich der wortkarge gebürtige Römer auch dadurch großen Respekt erarbeitet. Vor allem aber seine Zeit als Ministerpräsident Italiens ist vielen in Erinnerung. Italien war nach einem Jahr Corona-Pandemie wirtschaftlich am Boden, hatte viele Tote zu betrauern, als Draghi Anfang 2021 ins Amt kam. Als Quereinsteiger an der Spitze einer Regierung der nationalen Einheit, die Italien aus der Krise führen sollte. Von seinem gut durchdachten Wiederaufbauprogramm mit Geldern aus dem Corona-Hilfsfonds der EU profitiert auch heute noch die rechte Nachfolgeregierung unter Giorgia Meloni. Er selbst blieb trotz allem nicht mal 2 Jahre im Amt. Eine breite Regierung der nationalen Einheit und die zerstrittenen italienischen Parteien, das hat nicht so gut zusammengepasst. Aber Draghi hat sich da nicht etwa zur Ruhe gesetzt, sondern für die EU-Kommission einen Plan für die Zukunft Europas erarbeitet. Es ist also kein Wunder, dass er jetzt für seine Verdienste um Europa und die europäische Einigung den renommierten KS-Preis bekommt.
10: Ich betone ganz stark, dass es heute nichts gibt, was wir für unsere Bürgerinnen und Bürger tun müssen und das wir allein tun könnten. Der einzige Weg nach vorne ist, gemeinsam voranzugehen.
9: Mario Draghi ist eben überzeugter Europäer.
5: Und das war unser kleiner Schwerpunkt zur Verleihung des Karlspreises an den ehemaligen Chef der Europäischen Zentralbank, Mario Draghi. Und wir blicken etwas ausführlicher aufs Wetter hier in der ARD-Infonacht. Aktuell haben die Schauer nachgelassen, teils lockert es auf, örtlich kann sich auch Nebel bilden. Und es ist ziemlich kalt bei 7 bis 0 Grad. Am Tag im Norden und Nordosten meist trocken. Da kann die Sonne sogar sich mal länger blicken lassen. Ansonsten fallen Schauer. Es kann örtlich Graupelgewitter geben. Und die Höchstwerte, die liegen eigentlich gar nicht besonders hoch. Nämlich zwischen 11 Grad im Süden und 17 Grad im Osten Deutschlands. In den Alpen oberhalb von 1500 Metern fällt sogar noch mal etwas Schnee. Und an der Nordsee weht der Wind zeitweise stark bis stürmisch. Hier einige aktuelle Werte. In Berlin nach Nebel 4 Grad, Frankfurt am Main meldet 6 Grad und kaum Niederschlag. In Dresden 6 Grad und es ist bedeckt. Hamburg Nebel bei 2 Grad. In Kiel sind es 4 Grad und es ist klar. Köln ebenfalls 4 Grad und bedeckt. München 7 Grad, stark bewölkt. Leipzig 2 Grad und gering bewölkt. Und in Stuttgart ist es bedeckt bei 6 Grad.

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1: Um jetzt 5.13 Uhr. Die regierende Labour-Partei von Premierminister Keir Starmer in Großbritannien musste jüngst bei den Kommunal- und Regionalwahlen eine herbe Schlappe einstecken. Der Premier lehnt einen Rücktritt bisher ab, aber in seinem Kabinett ist ihm jetzt ein weiterer Politiker von der Fahne gegangen, Gesundheitsminister Wes Streeting. Der Starmer auch als Parteivorsitzender herausfordern könnte bei einem Amt, das traditionell mit dem des Regierungschefs verknüpft ist. Mein Kollege Milad Kupay hat darüber mit unserer Korrespondentin in London, Franziska Hoppen, gesprochen. Wie hat Streeting seinen Rücktritt begründet?
2: Wes Streeting, do you want to be Prime Minister? Will you challenge Keir Starmer?
3: Ob Wes Streeting Regierungschef Keir Starmer um den Parteivorsitz herausfordern würde, das wollten diese Woche alle politischen Reporter wissen. Seit Tagen muss der Premier um seine politische Zukunft bangen. Mehr als 80 Labour-Abgeordnete fordern bislang seinen Rücktritt. Streeting galt als möglicher Gegenkandidat. Am Ende trat er selbst zurück, ohne den Kampf um die Parteispitze eröffnet zu haben. Der 43-Jährige zögert wohl auch, weil seine Umfragewerte unter Labour-Mitgliedern wenig rosig sind. Und so dürften manche auch aufgeatmet haben, etwa Jackie Smith, Labour-Staatssekretärin für Bildung. Wir sind in einer Zeit, die weltweit von enormen Schwierigkeiten und Unsicherheiten geprägt ist. Und ich glaube nicht, dass wir den Menschen am besten dienen, wenn wir uns jetzt auf einen Führungsstreit einlassen, schon gar nicht, wenn wir uns nach innen wenden und gegeneinander aufbringen. In den letzten Tagen hatte Labour kopflos gewirkt, panisch und gespalten. Könnte jetzt ohne den Rebell Wes Streeting am Kabinettstisch wieder Ruhe einkehren? Bildungsministerin Bridget Phillipson hofft das zumindest. Ich stimme mit Streetings Haltung nicht überein. Ich bin traurig, dass er gegangen ist, aber das ist jetzt die Gelegenheit, innezuhalten, tief durchzuatmen und einen Schlussstrich unter alles zu ziehen. Starmer selbst reagierte versöhnlich auf Streetings Rücktritt. Er habe keinen Zweifel daran, dass Streeting noch viele Jahre eine wichtige Rolle in der Partei spielen werde und hoffe, man könne gemeinsam zeigen, dass Labour Probleme angehen könne. Doch so zuversichtlich das klingt, der Schaden, den der Premier in den letzten Tagen genommen habe, sei zu groß, meint Guardian-Journalist Raphael Baer im ARD-Interview. Die Rücktrittsforderungen sind nun so laut, dass sie Starmer in den Ohren klingeln. Ich glaube, er wird einräumen müssen, dass er vielleicht nicht sofort, aber irgendwann zurücktreten muss und es zu einer Nachfolgewahl kommen sollte. Der Punkt ist, es wird nicht morgen, nicht sofort geschehen. Und am Donnerstagabend dann die nächste Wendung. Der Labour-Abgeordnete Josh Simmons gab bekannt, dass er sein Mandat niederlegen würde, um Andy Burnham per Nachwahl den Weg ins Parlament zu ebnen. Burnham, derzeit noch Bürgermeister von Manchester, ist der aktuell wohl beliebteste Labour-Politiker des Landes und Starmers gefährlichster Rivale. Sein Markenzeichen Manchesterism ist eine Art wirtschaftsfreundlicher Sozialismus. Der 56-Jährige braucht jedoch einen Parlamentssitz, um gegen Starmer antreten zu können. Simmons hat ihm den nun auf dem Silbertablett geliefert und Burnham gab umgehend bekannt, dass er um Erlaubnis bitten werde, für den Wahlkreis kandidieren zu können. Starmer muss nun überlegen, ob er sich dem wahrscheinlichen Herausforderer stellt oder den würdevollen Ausstieg wählt, was wohl besser wäre, meint Raphael Baer. Aus Starmers Sicht ist es wahrscheinlich das Beste, wenn er zu einem Zeitpunkt seiner Wahl zurücktreten kann, ohne seine Würde zu verlieren. Eines ist allerdings auch klar, selbst wenn Labour einen neuen Parteichef wählt, der andere Töne anschlägt und Starmer in der 10 Downing Street ablöst, mehr finanziellen Spielraum für Veränderungen wird es nicht geben. Und die zu bewältigenden Krisen bleiben dieselben.
1: Die ARD-Korrespondentin Franziska Hoppen berichtete aus London. Und falls Sie darauf gewartet haben, meinen Kollegen Milad Kupay mit seinen Fragen zu hören, den hatte ich Ihnen ja angekündigt, dann ist das jetzt hier nicht der Fall gewesen, weil wir hier nur den Beitrag von Franziska Hoppen hatten. Da ist uns einiges durcheinander geraten. Aber das Thema stimmte und zumindest Franziska Hoppen war auch zu hören. Vertreter des Libanon und Israels haben in Washington direkte Gespräche aufgenommen. Sie sollen auch heute noch andauern unter US-Vermittlung. Die vom Iran unterstützte Hisbollah-Miliz protestiert scharf gegen das Treffen. Insbesondere im Süden des Libanon hoffen die Menschen auf ein Ende der israelischen Angriffe, nachdem die Feindseligkeiten mit dem Irankrieg wieder begonnen hatten. Unser Korrespondent Moritz Behrendt berichtet.
4: Eine Trauerfeier in einem Dorf im Südlibanon. Angehörige blicken fassungslos auf die grünen Leichensäcke. Einer ist der eines Kindes. Obwohl seit Mitte April eine Waffenruhe gilt, ist das ein tägliches Bild im Libanon. Nach Angaben des Gesundheitsministeriums in Beirut sind mehr als 400 Menschen während der Feuerpause durch israelische Angriffe getötet worden. Vor allem Hisbollah-Kämpfer, betont die israelische Armee. Auch sehr viele Zivilisten, Kinder, Frauen, Rettungskräfte, heißt es auf libanesischer Seite. Ein älterer Mann, der aus dem Süden in die Hauptstadt Beirut geflohen ist, sagt: Sie haben Dörfer zerstört während der Waffenruhe. Unser Dorf wurde zerstört und von Bulldozern platt gemacht. Diese sogenannte Feuerpause ist eine Lüge. Er fordert, dass sich die Israelis hinter die Grenze zurückziehen. Dann könnte es einen Friedensvertrag oder eine Waffenstillstandsvereinbarung geben, wie auch immer man es nennt. Sie bleiben für sich und wir bleiben für uns. Den ganzen Tag über kreisen israelische Drohnen über der libanesischen Hauptstadt. Viele hier haben wenig Hoffnung, dass Israel mit den Angriffen aufhört, auch wenn die Waffenruhe verlängert werden sollte. Auch die schiitische Hisbollah stellt das Feuer nicht ein, greift Ziele in Israel an und israelische Soldaten, die in den Libanon einmarschiert sind. Die pro-iranische Miliz bezeichnet das als Widerstand, eine Formulierung, der Rassan Hasbani vehement widerspricht. Sie haben weder die Zerstörung im Land verhindert, noch den Einmarsch der israelischen Streitkräfte auf libanesischen Boden. Und sie waren nicht in der Lage, nur einen einzigen libanesischen Bürger vor diesem Krieg zu schützen. Hasbani sitzt für die rechtskonservativ-nationalistischen Forces Libanais im Parlament. Er war Minister und stellvertretender Regierungschef. Aktuell ist seine Partei in der Opposition. Doch er unterstützt die Regierung bei zentralen Vorhaben, der Entwaffnung der Hisbollah und der Aufnahme von direkten Gesprächen mit der israelischen Regierung. Die finden aktuell in Washington statt. Von einer Chance für nachhaltige Stabilität im Libanon spricht der Abgeordnete. Auch wenn das Umfeld nicht gerade ideal ist für umfassende Verhandlungen, so ist es doch ein guter Ausgangspunkt. Mit seinen vorsichtigen Formulierungen liegt Hasbani auf der Linie der libanesischen Regierung. Die fordert bei den Verhandlungen in Washington ein Ende der israelischen Angriffe, während Israel eine konsequente Entwaffnung der Hisbollah verlangt und auf ein Friedensabkommen pocht. Auf einen wirklichen Frieden wagt im Libanon noch niemand zu hoffen. Die Regierung kann die Hisbollah nicht kontrollieren, in der Folge gibt es kaum internationalen Druck auf Israel, seine Soldaten aus dem Nachbarland abzuziehen. Wenn wir tatsächlich Frieden anstreben, sagt Rassan Hasbani, dann müssen alle diese Punkte geklärt werden und das könnte eine Weile dauern. In Beirut sehen viele ein langfristiges Sicherheitsabkommen zwischen dem Libanon und Israel als bestmögliches mittelfristiges Ergebnis der Verhandlungen. Noch aber ist es längst nicht so weit. Vor allem im Süden des Landes wären die Menschen schon froh über eine Waffenruhe, die tatsächlich hält.
1: Moritz Behrendt aus dem ARD-Studio Kairo berichtete. Durch den Klimawandel nehmen die Wetterextreme zu und da gibt es in Deutschland auch regionale Unterschiede. In Bayern etwa war das vergangene Jahr 2025 das trockenste seit knapp 50 Jahren. Und da rückt die Frage in den Mittelpunkt, wie Wasser eingespart werden kann. Zum Beispiel, indem man Bier aus Abwasser braut, aus recyceltem Abwasser wohlgemerkt. Mehr dazu von Rüdiger Kronthaler.
5: Wir stehen am Rand des Münchner Frühlingsfests, Burschen in Lederhose, Mädels in Dirndl. Wir halten sie auf, um sie auf ein Bier einzuladen. Das Bier hat allerdings eine besondere Vorgeschichte. Es wurde aus recyceltem Abwasser gebraut, aus Pipi und Co. Alle Schadstoffe wurden natürlich vollständig rausgereinigt. Dennoch skeptisches Schnuppern.
6: Wie riecht's so? Ist euer Geruchstest?
7: Riecht nach Bier, ja.
5: Hinter dem Bier aus Abwasser steckt Professor Jörg Drewes vom Lehrstuhl für Siedlungswissenschaft der TU München. Er ist Experte für Recycling von Abwasser. Er hat das Abwasser in mehreren Schritten gereinigt, deutlich intensiver als in einer normalen Kläranlage natürlich, bis am Ende ein spurenfreies Trinkwasser übrig blieb. Daraus ließ er das Bier brauen. Es geht ihm darum, für den Wert von Wasser zu sensibilisieren, angesichts der zunehmenden Wasserknappheit.
8: Wir gehen jeden Tag auf die Toilette, wir gehen jeden Tag duschen und waschen uns und das Wasser fällt immer an. Und wenn wir das so aufreinigen können, dass wir da auch andere Dinge mit bespielen können, Bewässerungszwecke im urbanen Bereich oder in der Landwirtschaft, dann hätten wir eine Alternative.
5: Das Wasser des Recyclingbiers stammt aus Schweinfurt, einer der trockensten Regionen Bayerns. Professor Drewes arbeitet mit der dortigen Stadtentwässerung zusammen. Bislang wird in Schweinfurt gereinigtes Abwasser in den Main geleitet. Gereinigtes Abwasser ist qualitativ noch weit weg vom Trinkwasser aus der Leitung, aber an sich sehr sauber. Ab kommendem Jahr soll gereinigtes Abwasser zur Bewässerung von Parks und Grünanlagen verwendet werden. Bisher wird mit Leitungswasser gegossen. Ein bayerisches Pilotprojekt. Nadine Scheier von der Stadtentwässerung Schweinfurt.
9: Der Schuh drückt, weil wir einfach sinkende Grundwasserspiegel haben und alternativlos irgendwann kein Flusswasser mehr zurückholen können, um die Bewässerung städtischer Grünflächen, die keine Trinkwasserqualität erfordern, zu bewässern. Und dann sind wir irgendwann in einer Dürre. Also von daher ist wichtig, dass wir eine alternative Wasserressource verfügbar machen.
5: Die Vereinten Nationen haben dieses Jahr den sogenannten Wasserbankrott erklärt. Das heißt, in manchen Gegenden der Welt sind die Wasserressourcen dermaßen verbraucht oder verschmutzt, dass sie als irreparabel anzusehen sind. Zurück zum Frühlingsfest. Melina und Sophie probieren jetzt auch das Recyclingbier.
10: Das schmeckt eigentlich wie Bier.
11: Voll.
10: Also ich merke keinen Unterschied.
11: So, schon aber spannend. Es
10: klingt halt sehr eklig, muss man ehrlich sagen. So.
5: Die Technik für Wasserrecycling wäre jedenfalls schon vorhanden.
1: Bier aus Abwasser, ein Beitrag von Rüdiger Kronthaler war das. Vielleicht um diese Uhrzeit, um 5.24 Uhr. Nicht unbedingt das richtige Getränk. Kommt wohl eher, läuft das wohl auf Kaffee heraus. Zumindest, wenn Sie gerade aufstehen müssen.
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12: Mit Moritz Knorr. Der FC Bayern München ist in dieser Saison nicht nur im Männerfußball das Maß der Dinge, sondern auch bei den Frauen. Nach der Meisterschaft sicherten sich die Münchnerinnen jetzt auch den DFB-Pokal und das quasi problemlos durch ein 4:0 gegen den VfL Wolfsburg. Christian Schulze.
13: Es war letztlich eine einseitige Angelegenheit, dieses Traumfinale zwischen dem Rekordpokalsieger Wolfsburg und Titelverteidiger Bayern München. Vor über 46.000 Zuschauern in Köln setzte der deutsche Meister aus München seine Dominanz aus der Bundesliga auch im Pokal fort. Kurz vor der Pause gingen die Bayern durch einen von Stanway verwandelten Foulelfmeter nach Videobeweis in Führung. Und mit dem 1:0 im Rücken spielten im zweiten Durchgang nur noch die Münchnerinnen. Harder, Tanikawa und die eingewechselte Caruso per tollem Freistoß schraubten das Ergebnis verdientermaßen in die Höhe. Die Bayern jubeln über das erneute Double aus Meisterschaft und Pokal. In Wolfsburg flossen allen voran bei Alexandra Popp bittere Tränen. Die Kapitänin verabschiedet sich nach 14 Jahren ohne Titel zu Regionalligist Dortmund.
12: Und bei den Männern, da steuert die Fußball-Bundesliga ja auf ein historisches Saisonfinale zu. Erstmals gehen die letzten drei Mannschaften punktgleich in den abschließenden Spieltag. Wolfsburg liegt wegen des besten Torverhältnisses auf dem Relegationsplatz 16, 17. ist Heidenheim und St. Pauli letzter. Als wäre das noch nicht spannend genug, kommt es am Samstag auch noch zum direkten Duell zwischen dem FC St. Pauli und Wolfsburg. Die Hamburger haben den Sprung auf den Relegationsplatz aber nicht mehr in der eigenen Hand, sondern sind auch abhängig vom Ausgang des Heidenheimer Spiels gegen Mainz. Zu sehr ablenken lassen will sich St. Pauli aber nicht, sagt Trainer Alexander Blessin.
14: Ich glaube, wir wären falsch beraten, wenn wir dann die ganze Zeit am Hörer hängen oder gucken, was da in Heidenheim passiert. Also ich glaube schon, dass wir ab der zweiten Halbzeit dann mal mit dem halben Ohr hinhören und aber in der Summe uns dann trotzdem auf Wolfsburg erstmal konzentrieren, dass wir unsere Hausaufgaben machen wollen. Wir wollen das Spiel gewinnen, wir müssen das Spiel gewinnen, das ist schon mal klar.
12: Und dann wollen wir unseren Blick noch nach Kleinflottbek werfen. Das ist ein Stadtteil von Hamburg und dürfte vor allen Dingen Reitsportfans ein Begriff sein. Dort findet in diesen Tagen nämlich das deutsche Springderby statt und die erste Entscheidung, die ist am Himmelfahrtsdonnerstag bereits gefallen. Und zwar im Championat. Das war gleichzeitig auch die Qualifikation für den großen Preis, der dann am Samstag ausgetragen wird. Und in diesem Championat, da hatten die deutschen Reiter wenig mit dem Sieg zu tun. Jörg Tegelhütter.
15: Für die deutschen Reiter gab es im Championat von Hamburg nichts zu gewinnen. Zwar hatten sich gleich vier Paare für den entscheidenden zweiten Umlauf qualifiziert, aber mehr als Platz 4 für Mario Stevens war dieses Mal nicht drin.
16: Ich war jetzt im Stechen ein bisschen früh dran, aber gut, Kian, der war auch deutlich schneller. Wie gesagt, Starissa ist super gesprungen, ich habe auch nur ein Pferd für dieses Niveau. Bisschen haushalten, für Samstag müssen wir auch noch und für die nächsten Wochen. Und von daher bin ich einfach super glücklich und wenn Otto das auch gefallen hat, freut es mich noch mehr.
15: Vom angesprochenen Bundestrainer Otto Becker gab es Lob für Stevens. Für Kian O'Connor gab es 20.000 Euro Siegprämie. Der Ire gewann auf seinem Wallach Genghis Khan vor dem Schweizer Eduard Schmitz. Für das Finale qualifiziert gewesen wäre auch André Thieme. Doch der Einzel-Europameister von 2021 verzichtete trotz Nullrunde auf den zweiten Umlauf zum Wohle seiner lange verletzten Stute Schakaria.
17: Nach der Verletzungspause muss ich auch fair sein zu ihr, so traurig das auch ist, hier in Hamburg aufs Stechen verzichten zu müssen. Aber fürs Pferd ist es, glaube ich, besser. Manchmal muss man auch verzichten.
15: Beim großen Preis am Samstag will Thieme allerdings starten, auch um sich beim Bundestrainer erneut für die Weltmeisterschaften im August in Aachen zu empfehlen.
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1: Und das Aktuelle vom Sport war das jetzt mit Moritz Knorr.
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18: Um 5.28 Uhr mit Katja Kindermann. Der Druck auf den britischen Premier Starmer wächst weiter. Jetzt ist sein Gesundheitsminister Streeting zurückgetreten. Franziska Hoppen in London erklärt die Hintergründe.
3: Streeting hat ein langes Schreiben veröffentlicht und darin ziemlich deutliche Worte gefunden. Er hat gesagt, dass er das Vertrauen in die Parteispitze, also in Premier Starmer, verloren habe. Denn, da zitiere ich jetzt mal, da wo es Vision brauche, da herrsche Leere, wo es Orientierung brauche, da treibe Labour ziellos dahin. Und das ist eine Kritik, die auch viele Bürgerinnen und Bürger immer wieder geäußert haben, dass gar nicht klar sei, wofür Labour eigentlich noch stehe, dass sie so einen Zickzackkurs fahren. Und so sei Streeting eben zu dem Schluss gekommen, dass es, schreibt er wörtlich, unehrenhaft und prinzipienlos wäre, unter diesen Bedingungen seinen Posten weiter zu behalten.
18: Bei einem russischen Raketenangriff in der vergangenen Nacht auf die Ukraine sind mindestens 21 Menschen getötet und 50 weitere verletzt worden. Bundeskanzler Merz sprach von den schwersten russischen Angriffen seit langem. Aus der Nachrichtenredaktion Lukas Kram.
19: Der ukrainische Präsident Zelensky sprach in einer Videobotschaft von mehr als 675 Angriffsdrohnen und 56 Raketen, die Moskau abgefeuert habe. Er forderte außerdem schärfere Sanktionen gegen Russland. Bei der mehrstündigen Attacke auf die Hauptstadt Kiew sei ein Marschflugkörper eingeschlagen, der erst kürzlich hergestellt wurde. Das zeige, dass Russland die weltweiten Sanktionen umgehe, um die dafür nötigen Komponenten zu beziehen.
18: Nach gut 9 Monaten gibt es gute Nachrichten für viele Pendler zwischen Schwerin und Hamburg. Auf der sanierten Strecke sollen ab heute wieder Züge fahren. Aus der Nachrichtenredaktion Mareike Markusch.
20: Der erste Regionalexpress von Schwerin nach Hamburg ist heute früh um 4:15 abgefahren. Neben den Regionalzügen sollen laut Fahrplan heute auch 3 ICE- bzw. IC-Züge je Richtung unterwegs sein. Ab dem 14. Juni sollen dann alle Züge zwischen Berlin und Hamburg wieder fahren. Seit Anfang August letzten Jahres ist die Strecke für eine Generalsanierung gesperrt. Eigentlich waren 9 Monate Bauzeit angesetzt, also bis Ende April. Das hatte sich dann aber verzögert, laut Bahn wegen des strengen Winters.
18: Der Präsident des Zentralverbands des deutschen Handwerks, Dittrich, hat der Bundesregierung mangelnden Reformwillen vorgeworfen. Es sei kein schlüssiges Gesamtkonzept zu erkennen, sagte Dittrich den Funke-Zeitungen. Und es werde viel zu viel über Umverteilung geredet. Das schaffe aber kein Wirtschaftswachstum, so der ZDH-Präsident. Stattdessen forderte er Änderungen im Steuersystem, mehr Anreize für Investitionen und eine geringere Sozialversicherungslast für Betriebe und Beschäftigte. Und das Wetter in Deutschland. Tagsüber gebietsweise Schauer, teils mit Graupel, selten Gewitter, örtlich Sonne. Höchstwerte 9 Grad im Allgäu bis 17 Grad in der Lausitz. Am Samstag zum Teil heiter, ein paar Schauer, in den Bergen Schnee, 9 bis 17 Grad. Und am Sonntag überwiegend trocken, bei 13 bis 19 Grad. Das waren die Nachrichten.
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1: Zurzeit nur mit einer akuten Meldung. A5 Karlsruhe Richtung Basel zwischen Dreieck Weil am Rhein und Grenzübergang Weil am Rhein Basel. 1 Kilometer Stau für Lkw.
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1: Mit Klaas Christoffersen. US-Präsident Trump ist zu Besuch in China. Gestern gab es bereits ein längeres Gespräch mit seinem Amtskollegen Xi Jinping. Und unsere Washington-Korrespondentin Nina Barth begleitet die US-Delegation in Peking, wo es jetzt circa 11.30 Uhr Ortszeit ist. Ich bin jetzt live mit Nina Barth verbunden. Heute ist der 2. und letzte Tag des Besuches. Auf dem Programm, habe ich gelesen, steht jetzt noch ein gemeinsames Teetrinken von Trump und Xi. Ist das heute schon alles oder gibt es noch weitere Programmpunkte, bevor Trump wieder zurück in die USA fliegt?
21: Also Donald Trump ist jetzt gerade am Regierungssitz in Peking, nahe der verbotenen Stadt ist er. Im Garten dieses Regierungssitzes gibt es ein Freundschaftsfoto, dann eben eine Teezeremonie. Und in etwa 10 Minuten soll nochmal ein Meeting beginnen. Dann haben sie Lunch zusammen und um 8 deutscher Zeit bricht Donald Trump dann zum Flughafen auf. Da gibt's dann nochmal eine Abschiedszeremonie für ihn und dann fliegt er ab um 8:30 deutscher Zeit.
1: Also man kann schon hören, und das war auch gestern zu hören, viel Zeremonie. Und wir haben da auch gesehen und gehört, wie Trump Xi Jinping als Freund preist. Und auf der anderen Seite hat er China ja als größten weltwirtschaftlichen Konkurrenten gerade noch mit horrenden Zöllen überzogen. Gibt es überhaupt so etwas wie eine erkennbare Linie der gegenwärtigen Administration im Umgang mit China, oder ist das alles ziemlich erratisch?
21: Also die Strategie ist im Moment ganz klar Deeskalation. Donald Trump will etwas von China, und ich glaube, es ist im Moment einfach so, dass er sich sagt, Eskalation hilft im Moment nicht. Also insofern würde ich sagen, die Strategie ist im Moment, wir wollen das Ganze nicht eskalieren lassen, sondern er steht offensichtlich auf dem Standpunkt, dass es für die USA besser ist, wenn sie einen gemeinsamen Weg finden. Und so hat sich auch der chinesische Staatschef geäußert.
1: Ja, schauen wir doch mal auf den Gastgeber. Der hat ja aber gestern auch den USA geradezu unverhohlen gedroht, kann man sagen. Und zwar in der Taiwan-Frage. China betrachtet die Insel ja als abtrünnige Provinz, und die USA sind so etwas wie die Schutzmacht Taiwans, zumindest bisher. Und nun hat Xi gesagt, wenn die USA dieses Thema falsch anpackten, übersetze ich mal so, könnten sich die Beziehungen erheblich verschlechtern. Zeigt sich da ein offener Konflikt?
21: Also dieser Konflikt kann kommen, diese Äußerung.

0: dass die USA ihre Unterstützung für Taiwan aufgeben oder zumindest einschränken.
1: Der US-Präsident wird ja von einer Wirtschaftsdelegation begleitet. Dabei sind da vor allem die Bosse von Tech- und Digitalunternehmen, Elon Musk, Apple-Chef Cook zum Beispiel oder Jensen Huang vom Chip-Hersteller Nvidia. China macht ja in der Technologieentwicklung selbst große Sprünge. Wurden da jetzt Deals eingefädelt? Weiß man etwas darüber?
0: Also was offenbar vereinbart worden ist, ist, dass China 200 Boeing-Flugzeuge kaufen wird. Das hat Donald Trump in einem Interview mit Fox News gesagt. Tatsächlich ist auch im Vorfeld vermutet worden, dass die Chinesen zusagen werden, Boeing-Maschinen zu kaufen. Aber ansonsten wissen wir noch nicht, was sie konkret vereinbart haben. Es gibt noch keine offiziellen Mitteilungen dazu. Es gab auch keine Statements bisher, keine Pressekonferenzen. Ich vermute, dass sich Donald Trump auf dem Rückflug den Journalisten, die mit dem Mitfliegen stellen wird, ein paar Fragen beantwortet dann wahrscheinlich. Vielleicht wird es da etwas konkreter. Aber was wir aus dem Weißen Haus gehört haben, ist, dass China wohl zugesagt hat, dass sie mehr Agrarprodukte kaufen aus den USA. Und die Wirtschaftsbosse, die hier mitgereist sind, die haben sich jedenfalls sehr zuversichtlich geäußert hier in Peking. Elon Musk, der Tesla-Chef, hat gesagt, dass die Gespräche großartig gelaufen sind. Auch der Nvidia-Chef und Tim Cook von Apple haben gesagt, es waren tolle Treffen. Aber wie gesagt, noch keine großen Ergebnisse, keine konkreten Ergebnisse vielmehr. Und was Xi Jinping schon versprochen hat, das ist ein besserer Zugang für amerikanische Unternehmen zum chinesischen Markt. Was das dann tatsächlich konkret bedeutet, das müssen wir aber erst noch sehen.
1: Gut, vielen Dank. Informationen live waren das aus Peking von Nina Barth. Und möglicherweise werden wir dann im Laufe des Tages und beim Rückflug von US-Präsident Trump etwas mehr erfahren.
2: Wirtschaft.
1: Ja, und da bleiben wir bei US-Präsident Trump. Der zerrt an den althergebrachten Institutionen der amerikanischen Demokratie. Manche sagen, er schleift sie, die Institutionen. Eine der wichtigsten ist die Federal Reserve, die Notenbank. Unabhängig von der Regierung soll sie für möglichst stabile Preise und möglichst wenig Arbeitslose sorgen. Und ihr zentrales Instrument dafür sind die Leitzinsen. Allerdings hat Trump seine eigenen Vorstellungen über Zinsen. Und heute übernimmt sein Mann, Kevin Warsh, den Chefposten der Fed. Angela Göpfert fragt, ob Trump jetzt seinen Willen bekommt.
3: Präsident Donald Trump erwartet von seinem Wunschkandidaten vor allem eines: niedrigere Zinsen, um die Wirtschaft anzukurbeln. Doch genau das ist keineswegs ausgemacht, denn der Fed-Chef entscheidet nicht allein über die Geldpolitik. Für Zinssenkungen braucht Warsh eine Mehrheit im Offenmarktausschuss. Und die dürfte nicht automatisch auf Trump-Kurs liegen, sagt Stefan Risse von Akatis.
4: Da müsste Trump noch mehrere Posten austauschen, damit er die Zinspolitik der Fed bestimmen kann. Und dann müssten diese ernannten Kandidaten eben auch noch willfährige Lakaien sein, die all das tun, was Donald Trump tut. Und das sehe ich selbst bei Kevin Warsh nicht.
3: Zwar hat sich Warsh in der Vergangenheit durchaus für niedrigere Zinsen ausgesprochen. Sein Argument, künstliche Intelligenz könne die Produktivität steigern und so den Preisauftrieb dämpfen. Doch ob er damit die anderen Notenbanker überzeugen kann, ist fraglich. Zumal Warshs Vorgänger Jerome Powell seinen Sitz im Fed-Vorstand und damit auch im Offenmarktausschuss behält. Eine heikle Konstellation, die es so seit Jahrzehnten nicht gegeben hat. Edgar Walk von Metzler Asset Management hält deshalb sogar offene Konflikte für möglich.
5: Von daher kann es auch sein, dass wir eine Situation bekommen, dass die Mehrheit im Offenmarktausschuss auch gegen den Vorsitzenden stimmt. Das heißt, die US-Notenbank wird alles versuchen, um einigermaßen unabhängig zu bleiben.
3: Für Warsh könnte das sogar hilfreich sein. Denn wenn Trump schnelle Zinssenkungen verlangt, kann der neue Fed-Chef auf die Mehrheitsverhältnisse verweisen.
5: Vielleicht passt es ihm ja ganz gut und er kann es als Ausrede nehmen gegenüber Trump und sagen, ich habe einfach keine Mehrheit bekommen für die Geldpolitik, die du haben willst.
3: Zugleich ist Warsh die gewaltige Fed-Bilanz von knapp 7 Billionen Dollar ein Dorn im Auge. Warsh will sie schrumpfen und die Notenbank wieder auf ihren Kernauftrag zurückführen. Das ist für Trump heikel, denn Bilanzschrumpfung heißt, die Fed zieht sich als Käufer am Anleihemarkt zurück. Dadurch könnten vor allem die langfristigen Zinsen steigen, also die Renditen 10- oder 30-jähriger US-Staatsanleihen. Für den hochverschuldeten US-Staat hätte das drastische Folgen, warnt Akatis-Experte Risse.
4: Und wenn die langfristigen Zinsen steigen, weil die Zentralbank sich nicht daran beteiligt, die Schulden des Staates mitzufinanzieren, dann werden die Budgetdefizite, die unter

0: Donald Trump nochmal gestiegen sind, nachdem sie auch unter den vorherigen Präsidenten massiv gewachsen sind, immer teurer zu finanzieren.
1: Damit könnte Walsh ausgerechnet dort gegen Trumps Interessen handeln, wo es für den Präsidenten besonders wichtig ist, bei den Finanzierungskosten des Staates. Unterm Strich könnte die Geldpolitik dadurch sogar straffer werden.
0: Ich bin mir gar nicht sicher, ob Donald Trump sich da den richtigen Kandidaten in Kevin Walsh gesucht hat. Kevin Walsh will die Bilanz eher schrumpfen. Und so könnte am Ende, wenn er sich mit Zinssenkungen nicht durchsetzt, die Politik im Ganzen sogar eine eher restriktivere werden. Ganz das Gegenteil, was sich Donald Trump vorstellt.
1: Am Ende könnte Trump also einen Fed-Chef bekommen, der zwar anders klingt als Powell, aber nicht zwingend die lockere Geldpolitik liefert, die sich das Weiße Haus erhofft. Walsh war der Wunschkandidat des US-Präsidenten. Doch für Trump könnte er unbequemer werden als gedacht.
2: Ein Bericht von Angela Göpfert.
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2: Um jetzt 5.41 Uhr. Das von den Taliban geführte afghanische Generalkonsulat in Bonn bietet neuerdings Praktika an für Studierende und Hochschulabsolventen. Seit der NDR in der vergangenen Woche berichtet hatte, geht diese etwas kuriose Meldung durch die deutschen Medien, oft mit ironischem Unterton nach dem Motto, so verrückt wäre wohl keiner, als Praktikant zu den Radikal-Islamisten zu gehen. Doch Afghaninnen und Afghanen, die in Deutschland leben, fürchten, dass die Taliban in Bonn auf diese Weise Sympathisanten anwerben könnten und Netzwerke aufbauen. Erste Hinweise darauf gibt es. Peter Hornung berichtet.
4: Es ist ein Angebot, das sich durchaus interessant anhört.
5: Arbeit in einem mehrsprachigen, interkulturellen Umfeld.
6: Berufserfahrung in einer diplomatischen Vertretung.
5: Einblick in Konsularrecht und öffentliche Verwaltung.
4: Bewerben können sich
6: Studierende, Hochschulabsolventinnen und Hochschulabsolventen sowie weitere interessierte Bewerberinnen und Bewerber.
4: So steht es seit vergangener Woche auf der Seite des afghanischen Generalkonsulats in Bonn. Allerdings sind die radikal-islamistischen Taliban, die inzwischen hier das Sagen haben. Die Bundesregierung hatte letztes Jahr 2 Konsularbeamte aus Afghanistan akkreditiert. Deutschland ist damit der erste Staat in der EU, der Taliban als Diplomaten zulässt. Einer der beiden Diplomaten hat faktisch die Leitung der Bonner Mission übernommen. Dass die Radikal-Islamisten nun Praktikanten suchen, löst bei Afghaninnen und Afghanen in Deutschland mehr als Unbehagen aus. Das System der Taliban beruhe seit jeher auf dieser Art von Nachwuchsarbeit, sagt Patoni Teichmann, deutsch-afghanische Menschenrechtsaktivistin.
7: Wenn Taliban in Europa junge Menschen institutionell einzubinden, Netzwerke aufbauen und politische Präsenz etablieren, dann geht es nicht mehr nur um Verwaltung oder Konsulararbeit oder Botschaftsarbeit. Es geht um langfristige Einflussräume.
4: Laut Ausschreibungen können sich zwar grundsätzlich auch Deutsche bewerben, sehr willkommen steht dort aber, seien Sprachkenntnisse in Dari und Paschtu, den Landessprachen Afghanistans. Es geht also ganz offenbar darum, in Deutschland lebende Afghanen anzusprechen, junge Afghanen. Alisina Ayub ist ein afghanischer Journalist, der im Exil in Deutschland lebt. Er sei schockiert gewesen, sagt er, als er von dem Praktikumsangebot hörte.
8: Because I believe it's like a ticking bomb.
4: Denn ich bin der Überzeugung, dass es eine tickende Zeitbombe ist. Und die deutsche Regierung erlaubt den Taliban, sie mitten in ihrer eigenen Gesellschaft zu platzieren. Die Taliban sind nicht bloß eine politische Gruppierung, sie folgen einer Ideologie.
8: They're following an ideology.
4: Es sei klar, an wen sich das Angebot richte, sagt Journalist Ayub. Sie wissen sicher, in welchem Alter man sich üblicherweise um Praktikumsplätze bewirbt. Es sind zumeist recht junge Menschen, die sehr leicht zu beeinflussen sind. Stellen Sie sich also einen jungen Mann vor, der, selbst wenn er den Islam nicht sonderlich streng auslegt, sich dennoch als Muslim bezeichnet, der dorthin geht, seine Arbeit aufnimmt und schließlich von den Taliban beeinflusst wird. Unter den Afghanen in Deutschland gäbe es nicht wenige, sagt er, die Sympathien für die Taliban zeigten. Das afghanische Generalkonsulat in Bonn hat eine Anfrage von WDR und NDR zu dem Praktikum nicht beantwortet.
2: Ein Bericht von Peter Hornung. Als schwarzes Gold wird das Mittel Shilajit auf diversen Social-Media-Kanälen beworben. Das angebliche Heilmittel aus der Ayurveda-Medizin soll die Magen-Darm-Gesundheit verbessern, Libido und Potenz positiv beeinflussen, Entzündungen hemmen und für die Knochen gut sein. Ob da was dran ist, berichtet ARD-Gesundreporterin Alina Riazanova.
9: Shilajit oder Mumijo wird die bräunliche, gummiartige, harzige Substanz genannt. Sie kommt in der zentralasiatischen Bergregion vor, wo man sie in Gesteinsritzen findet. Wie die Substanz entsteht, ist noch nicht abschließend geklärt. In der ayurvedischen Medizin wird Shilajit seit Jahrtausenden als Heilmittel verwendet. Vor allem als Stärkungsmittel, basierend auf Erfahrungswissen. In den sozialen Medien wird Shilajit allerdings als eine Art Alleskönner gepriesen. Gut für Potenz und Libido, zur Stärkung des Immunsystems und für die Magen-Darm-Gesundheit. Die Studienlage dazu ist jedoch äußerst dünn.
10: In der modernen Medizin gibt es sehr viele interessante Studien zu Shilajit und Mumijo, die aber vor allem experimentellen Charakter haben, die keinesfalls so belastbar sind, dass man daraus jetzt konklusive, definitive Schlüsse machen könnte zur Wirksamkeit und auch zur Sicherheit von Shilajit,
9: sagt Professor Christian Kessler von der Medizinischen Fakultät der Universität Augsburg. Er forscht zu den naturheilkundlichen Wirkungen von Shilajit. Auch Britta Schautz von der Verbraucherzentrale Berlin ist eher skeptisch.
11: Was total auffällt bei den Herstellern, die werben mit diesem Produkt, dass sie häufig Studien verlinken, die gar nicht zu den genannten Wirkungen passen. Und oft sind es auch eher kleine Studien aus zum Beispiel aus dem Iran, aus Indien. Von daher ist das meiste, was über diesen Stoff gesagt wird, nur sehr blumiges Marketing.
9: Hinzu kommt, Shilajit steht in Verdacht, neben Schwindel, Durchfall und Bauchschmerzen auch Wechselwirkungen mit Blutverdünnern und Diabetesmedikamenten auslösen zu können. Auch andere Nebenwirkungen sind möglich.
11: Es gibt einige Studien, die zeigen, dass es gerade den weiblichen Hormonhaushalt durcheinander bringen kann. Und genau deshalb sollte man wirklich gut überlegen, ob man dieses Produkt nehmen will.
9: So Britta Schautz. Als Nahrungsergänzungsmittel muss Shilajit nicht unabhängig getestet und geprüft werden, bevor es verkauft werden darf. Durch die Bedingungen, unter denen solche Produkte gewonnen oder angebaut werden, kommt es bei den Präparaten oft zu hohen Rückständen von Schwermetallen. Und das kann richtig gefährlich werden.
11: Die können an sich schon sehr gefährlich sein, denn die können auch zu Vergiftungserscheinungen führen.
9: Wer auf Nahrungsergänzungsmittel wie Shilajit zurückgreifen will, dem empfehlen Experten, sich erst bei einem Arzt oder einer Ärztin beraten zu lassen. Denn es gäbe oft auch Lösungen, die sicherer seien, so Britta Schautz.
11: Was ich erstmal probieren würde, wenn es zum Beispiel um ein besseres Immunsystem geht oder um einen gesunden Darm, ist die Ernährung zu optimieren.
9: Hier können zum Beispiel Vitamin C-reiche Obst- und Gemüsesorten eine gute Wahl sein. Oder auch Lebensmittel, die viele Ballaststoffe enthalten.

0: Es ist 5.49 Uhr.
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0: Wenn die Begriffe Rave- und Clubszene fallen, denken die meisten an dunkle Dancefloors und eine schlaflose Nacht. Oft verbunden mit synthetischen Drogen, Alkohol und einem anschließenden Kater. Aber man kann bei derselben Musik bleiben und alle anderen Parameter auf den Kopf stellen. Das ist das Erfolgsrezept einer neuen Rave-Szene. Und dazu pünktlich zum Ende der Nacht aus Warschau, Lukasz Tomaszewski.
2: Eigentlich sind wir zum ersten Mal hier. Ich war einfach total gespannt, wie viele Leute zu solch einer Veranstaltung an einem Sonntagmorgen kommen können. Beim DJ-Kollektiv Nedzielni ist der Name Programm. Niedziela heißt Sonntag. Nedzielni steht für die Sonntäglichen. Zwischen 10 und 14 Uhr laden sie zum gemeinsamen Rave. Im Winter Indoor und ab Mai in Outdoor-Locations. Über einen Holzsteg erreicht man den schwimmenden Hausbootclub Miejsce im Weichselhafen. Statt Türsteher und Kasse gibt es erstmal einen Willkommensdrink aufs Haus. Eis Matcha. Am Pult steht eine junge DJ in Sonnenbrille und schraubt langsam die knarzenden Hausbässe rein. Als der Drop kickt, jault die Menge kurz auf und springt in die Luft. Das Hausboot wackelt. Erster Gedanke, ein typischer Rave. Zweiter Gedanke, nichts hier ist so wirklich typisch, außer der Musik. Genau das gefällt Olla und Anja. Einzigartiger Vibe. Wasser, Sonne, was willst du mehr vom Leben? Ich freue mich auch sehr, dass es immer mehr solche Events ohne Alkohol gibt. Ich denke, die Menschen wollen immer weniger trinken, denn sie konzentrieren sich mehr auf ihre Gesundheit und ihr Training. Ich trinke praktisch gar nichts mehr und ich fühle mich auch viel besser so und funktioniere viel besser. Schon um 11 Uhr ist der Club Miejsce mit über 1000 Ravern prall gefüllt. Am steilen Weichselufer sind lange Holzterrassen als Chillzone angelegt. Unter dem großen Sonnensegel gibt es Snacks. Chiasalat, Hummus und Oliven. An der Bar Maracuja-Limo und Aperol Zero. Aber das ist nicht der Grund, warum Daniele herkommt. Wir tanzen in der Sonne. So kann ich die Gesichter der Menschen und ihre Bewegungen besser sehen. Hier sehe ich die echten Tänzer. Nachts geht das nicht. Freies Tanzen ist Kunst. Und am Morgen kannst du dich auch battlen. Du lernst die Leute kennen und freundest dich mit ihnen an. Daniele hat die Niedzielna Events vor einem Jahr auf Insta entdeckt und ist seitdem eingefleischter Fan. Der Italiener arbeitet in der IT-Branche. Ich bin kein Student mehr. Ich habe einen Job in einem Unternehmen. Am Sonntag tanze ich und Montag bis Freitag arbeite ich. Daniele passt mit dieser Work-Life-Balance ganz gut zu den übrigen Gästen. Die meisten sind lässig, aber trotzdem gut gekleidete Akademiker zwischen 30 und 45. Viele mit einem Fitness- oder Yoga-Buddy. Dass als Sponsor dieses Events ausgerechnet eine Matcha-Eistee-Marke auftritt, wirkt das schon fast etwas ironisch. Aber die Promoterin weiß, das hier ist genau ihr Zielpublikum. Jeder hier ist ein Individualist. Es ist eine bunte, aktive Welt voller Unterhaltung. Und wenn wir diese Menschen beobachten, dann hoffen wir, dass sie für länger in unserer Matcha-Welt bleiben. In Warschau wird der Rave-Begriff gerade ganz neu definiert. Anstelle von Ecstasy, Kontrollverlust und Kater treten Sonne, Nüchternheit und Matcha.
1: Standpunkte.
0: Das Bundeskabinett hat das Aus für das Heizungsgesetz der Ampelkoalition auf den Weg gebracht. Das Echo in den Zeitungen dazu ist geteilt. Die Märkische Oder-Zeitung aus Frankfurt-Oder sagt, gut so.
3: Die neuen Regelungen, die im Gebäudemodernisierungsgesetz festgeschrieben sind, ermöglichen es Bürgern, sich technologieoffen für eine Heizung zu entscheiden. Egal ob Wärmepumpe, Gas- oder Ölkessel, Pellets oder Fernwärme, der Hauseigentümer hat die Wahl. Ökoverbände rufen nun das Ende des Klimaschutzes aus. Das ist mitnichten so. Die Gründe dafür liegen in den Kosten für neue Gas- und Ölheizungen. Die meisten Eigentümer und Vermieter werden ganz genau rechnen, ob sich der Einbau einer fossilen Heizung überhaupt noch lohnt.
0: Die neue Osnabrücker Zeitung bemerkt, dass sich der Jubel über den Kabinettsbeschluss in Grenzen hält.
3: Aus verschiedenen Gründen. Zum einen schwant vielen, dass der Umstieg von fossilen auf erneuerbare Energiequellen keine grüne Spinnerei ist, sondern notwendig, damit es auf der Erde so angenehm bleibt. Zudem ist das Gebäudemodernisierungsgesetz doch kein Freibrief für Hauseigentümer, künftig zu tun und zu lassen, was sie wollen. Verbote und Quoten wurden durch kleinteilige Vorgaben ersetzt, durch die selbst Spezialisten nicht durchsteigen.
0: Das Darmstädter Echo kommt zu diesem Fazit.
3: Man muss das so klar sagen. Wer heute eine alte Gas- oder Ölheizung gegen eine neue tauscht, begibt sich auf einen höchst ungewissen Kostenpfad. Das führt schon die akute, von der Hormuzblockade ausgelöste Energiekrise vor Augen. Hinzu kommen steigende Netzentgelte, eine aufwachsende CO2-Steuer und die Biotreppe im Gesetz. Sie zwingt die Versorger, ihrem Gas und Öl stetig steigende Bioanteile beizumischen, was das Ganze noch teurer macht. Wer dennoch auf fossile Brennstoffe setzt, der kann das nun wieder. Es ist die erneuerte Freiheit im Heizungskeller, das Falsche zu tun.
0: Die Standpunkte zusammengestellt von Peter Eichenberg.
1: Der Stichtag.
0: Heute vor 70 Jahren erhielt die Bundesrepublik eine der ersten Lieferungen US-amerikanischer Waffen. Damit begann die Wiederbewaffnung nach dem Krieg. Katharina Spätmann blickt zurück.
4: Der Zweite Weltkrieg ist gerade 11 Jahre her. Im Hafen in Bremerhaven werden an diesem Frühlingstag schwere Militärfahrzeuge und Waffen abgeladen. Salutierende Männer in Uniformen stehen vor Klappstühlen auf der Kaje. Andere in Zivil, einer hat seinen Hut abgenommen. Amerikanische und deutsche Militärvertreter und der US-Botschafter begleiten die Übergabe.
5: 10.300 Pistolen, 2.450 Maschinengewehre, 1.100 mittlere Kampfpanzer, 300 Bergepanzer.
4: Die Waffen sind als Hilfe der Amerikaner zum Wiederaufbau gedacht. Über den Umfang hatte es Diskussionen gegeben. Die Lieferung am 15. Mai ist eine der ersten, die an die noch ganz neue Bundeswehr gehen. Sie war erst Monate zuvor gegründet worden. In der Bevölkerung und auch im Parlament ist die Frage einer Wiederbewaffnung nach dem Krieg hoch umstritten. Für die neue deutsche Armee hatte Kanzler Konrad Adenauer schon früh bei den Amerikanern antichambriert. Er will ein souveränes Deutschland in den Westen und dessen Verteidigung integrieren. SPD und CDU streiten öffentlich über den richtigen Kurs, auch über Adenauers geheimes Vorgehen. Im Oktober 1950 schmeißt Innenminister Gustav Heinemann hin.
6: Wer im politischen Amt steht, soll nach seiner gewissenhaften Überzeugung handeln und nicht an einem Posten kleben.
4: Der Koreakrieg im Sommer 1950 und der wachsende Ost-West-Gegensatz spielen Adenauer in die Hände.
7: Meine Damen und Herren, die westliche Welt befindet sich in einer wahrhaft großen Gefahr.
4: Eine der ersten Waffenlieferungen aus den USA nach dem Zweiten Weltkrieg kam im Hafen von Bremerhaven am 15. Mai 1956 an. Heute vor 70 Jahren.
0: Und mit diesem Stichtag von Katharina Spätmann geht auch die ARD-Infonacht zu Ende. Ich bin Klaas Christoffersen und ich wünsche Ihnen einen guten Start in den neuen Tag. Es ist jetzt 5:58 Uhr.

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1: Von den Brandenburger Fernstraßen gibt es derzeit keine Meldungen über größere Störungen. Stadtverkehr Berlin, Westend, Heerstraße. Am Kreisverkehr Theodor-Heuss-Platz sind die Ampeln außer Betrieb. Charlottenburg, die Townsienstraße ist in Richtung Gedächtniskirche zwischen Nürnberger Straße und Breitscheidplatz nach einem Wasserrohrbruch bis Anfang Juni gesperrt. Für ein Straßenfest ist die Böllsche Straße in Friedrichshagen bis Sonntag in beiden Richtungen zwischen Fürstenwalder Damm und Assmannstraße gesperrt. Spandau, auf der Ruhlebener Straße ist in Höhe Grunewaldstraße pro Richtung nur eine Spur frei. Das Linksabbiegen in die Grunewaldstraße ist nicht möglich. Bis Ende August laufen dort Bauarbeiten. Ein Hinweis zur S-Bahn. Wegen Bauarbeiten fahren Busse statt Bahnen. Für die S3 und S9 bis Sonntag zwischen Charlottenburg und Olympiastadion. Und für die S7 zwischen Charlottenburg und Grunewald. Das Ganze dauert hier bis Mittwoch.
2: 6 Uhr ist es.
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2: Dortenhardt bin ich. Guten Morgen. Eigentlich wollte Donald Trump ja schon viel früher nach China reisen, hat er dann abgesagt wegen des Kriegs gegen den Iran. Der ist nun immer noch nicht beendet. Die Straße von Hormuz nach wie vor blockiert. Aber nochmal absagen kam wohl nicht in Frage. Und so ist der Iran auch in Peking wohl Thema. Kerstin Reinsch.
1: Die USA setzen auf Unterstützung aus China, um den Krieg mit dem Iran zu beenden. Bei seinem Besuch in Peking sagte US-Präsident Trump, der chinesische Staatschef Xi hätte seine Hilfe angeboten. Dem Sender Fox News sagte Trump, Xi wolle sich nach eigenen Worten dafür einsetzen, dass wieder Öl- und Gastanker die Straße von Hormuz passieren können. Beim Besuch des US-Präsidenten ging es aber auch unter anderem um Handelsfragen. Aus Peking Max Seib.
3: Xi hat US-Unternehmen mehr Zugang zum chinesischen Markt versprochen. Ähnliche Versprechen wurden in der Vergangenheit allerdings nicht gehalten. 10 chinesische Firmen dürfen Hochleistungschips vom US-Unternehmen Nvidia kaufen, die unter anderem für künstliche Intelligenz gebraucht werden. Warnungen an die USA sprach China beim Thema Taiwan aus. Die Insel wird seit Jahrzehnten unabhängig und demokratisch regiert. China sieht sie aber als Teil des eigenen Staatsgebietes an. Die USA liefern Waffen in Milliardenhöhe an Taiwan. China erklärte, das sei eine rote Linie für Peking.
1: In der ukrainischen Hauptstadt Kiew ist die Zahl der Toten nach den jüngsten russischen Angriffen auf 21 gestiegen. Das hat der Katastrophenschutz mitgeteilt. Einsatzkräfte durchsuchten weiter Trümmer eines Gebäudes. Laut dem ukrainischen Präsidenten Selenskyj hat Russland in der Nacht zu gestern mehr als 675 Angriffsdrohnen gestartet und 56 Raketen abgefeuert, auch solche, die das Land eigentlich gar nicht haben dürfte. Er forderte schärfere Sanktionen gegen Moskau. Nach ukrainischen Behördenangaben wurden bei den schwersten Angriffen seit langem landesweit Dutzende Wohnhäuser beschädigt. Auch das Umland von Kiew sowie die Gebiete Charkiw und Odessa wurden schwer getroffen. In Polen ist zum ersten Mal eine gleichgeschlechtliche Ehe eingetragen worden. Das Paar hatte in Berlin geheiratet, weil es ihm in Polen nicht erlaubt wurde. Die Verfassung des Landes sieht vor, dass die Heirat eine Verbindung zwischen einem Mann und einer Frau ist. Im März hatte das oberste Verwaltungsgericht aber entschieden, dass gleichgeschlechtliche Ehen, die in anderen EU-Staaten geschlossen wurden, vom polnischen Staat anerkannt werden müssen. LGBTQ-Verbände sprachen von einem historischen Schritt. Polen ist eines der letzten europäischen Länder, in dem weder die gleichgeschlechtliche Ehe noch eingetragene Partnerschaften legal sind. Regierungschef Tusk hat versprochen, das zu ändern. Mehrere hundert Menschen haben gestern in Berlin gegen Gewalt an Frauen demonstriert. Sie versammelten sich am Brandenburger Tor, um ein Zeichen gegen häusliche Gewalt, Femizide und sexuelle Belästigung von Frauen zu setzen. Die Veranstalter zählten 3.500 Teilnehmer. Nach Polizeiangaben waren es rund 800. Axel Hofmann, RBB 24.
4: Die Kundgebung am Brandenburger Tor war als Gegengewicht zum Vater- oder Herrentag gedacht und richtete sich gegen gewalttätige Männer. Die Organisatoren wollten dadurch Solidarität mit den feministischen Protesten der vergangenen Wochen zeigen, wo digitale und sexualisierte Gewalt gegen Frauen angeprangert wurde. Unter den Demonstranten war auch der Grünen-Parteivorsitzende Banaschak. Er betonte, Gewalt gegen Frauen sei ein Problem, das Männer lösen müssten, weil es von Männern ausgehe.
1: Nach den Viehdiebstählen der vergangenen Wochen schaltet sich die Brandenburger Landesregierung ein. Agrarministerin Mittelstädt und Innenminister Redmann wollen heute in Herzberg einen der betroffenen Betriebe besuchen. Mit den Landwirten wollen sie darüber sprechen, wie der Schutz vor Viehdieben verbessert werden kann. In Südbrandenburg sind binnen weniger Wochen 150 Rinder von ihren Weiden verschwunden. Der Landesbauernverband geht von professionellen Viehdieben aus. Er hält es für möglich, dass die Tiere ins Ausland gebracht und dort geschlachtet wurden. Vor der dänischen Insel Anholt ist ein toter Wal gefunden worden. Unklar ist, ob es sich dabei um den Buckelwal handelt, der wochenlang vor der deutschen Ostseeküste festsaß. Beobachter vor Ort schätzen das tote Tier auf 10 bis 15 Meter Länge. Das würde zu dem Wal passen, der zuletzt vor der Insel Pöhl lag. Außerdem befindet sich Anholt auf der Route in Richtung Nordsee, in die der Wal Anfang Mai gebracht worden war. Die dänischen Behörden gehen davon aus, dass das gefundene Tier schon eine Weile tot ist. Ihm sollen jetzt Gewebeproben entnommen werden. Die Fußballerinnen des FC Bayern München haben nach der deutschen Meisterschaft auch den DFB-Pokal gewonnen. Im Finale in Köln besiegten sie Wolfsburg mit 4:0. Soweit die Nachrichten. 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Das Wetter. Heute nach Nebelauflösung anfangs häufig sonnig, ab dem Mittag dann wieder einzelne Schauer oder auch kurze Gewitter bei 15 bis 17 Grad maximal. Aktuell in Berlin-Köpenick 1 Grad, in Steglitz 4, in Fürstenberg-Havel 0 Grad und in Guben sind es 7. Die Zeit 6.05 Uhr.
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2: Mit Dörte Naht im Studio, ich grüße Sie. Trump und Xi vor der Militärparade, vor frenetisch jubelnden Kindern auf dem Weg zum Himmelstempel, an den nur wenige Staatsgäste kommen dürfen. Viele Bilder, die wohl ganz nach Donald Trumps Geschmack sein dürften beim Staatsbesuch des US-amerikanischen Präsidenten in China. Heute setzen Xi und Trump ihre Gespräche fort. Nina Barth ist unsere Washington-Korrespondentin und begleitet die Reise in Peking. Guten Morgen, Frau Barth.
5: Guten Morgen.
2: Die Gespräche sind ja nicht öffentlich. Was kann man denn bislang zu konkreten Ergebnissen überhaupt sagen?
5: Also gerade eben hat Donald Trump gesagt, dass er fantastische Deals ausgehandelt hat. Aber wir wissen noch keine großen Details zu irgendwelchen Deals. Aber was wir wissen ist, dass China wohl 200 Boeing-Flugzeuge kaufen wird. Das hat Donald Trump in einem Interview mit Fox News gesagt. Tatsächlich ist das auch im Vorfeld schon vermutet worden, dass die Chinesen zusagen werden, Boeing-Maschinen zu kaufen. Aber ansonsten wissen wir noch nicht viel über das, was konkret vereinbart worden ist. Ich vermute, dass sich Donald Trump dann auf dem Rückflug auch nochmal Journalisten stellen wird, die mit ihm mitfliegen, und dass er da ein paar Fragen beantwortet. Vielleicht wird es da noch etwas konkreter. Aber was wir aus dem Weißen Haus auch noch gehört haben, ist, dass China wohl zugesagt hat, dass sie mehr Agrarprodukte aus den USA kaufen. Da geht es vor allem um Sojabohnen.
2: Jetzt hat Trump Xi viel geschmeichelt, ihn einen großen Führer genannt. Ist das die Gesamtausrichtung dieses Besuchs, Wogen zu glätten?
5: Ja, umgekehrt hat ja auch der chinesische Staats- und Parteichef Xi Jinping Donald Trump geschmeichelt. Das haben wir gesehen. Sie haben es auch beschrieben bei der Begrüßung gestern an der Halle des Volkes. Roter Teppich, viel Pomp und dann noch der Besuch des Himmelstempels. Das gilt als besondere Ehre. Also es ist schon so, dass beide hier klar auf Deeskalation setzen.
2: Also ist das dann der Weg raus aus dem großen Handelskonflikt zwischen beiden Ländern?
5: Also ich gehe davon aus, dass sie sich darauf verständigt haben, ihren Handelsfrieden fortzusetzen. Den haben sie im Herbst beschlossen, als sie sich kurz in Südkorea getroffen haben. Da haben sie gesagt, wir vereinbaren einen Handelsfrieden und der soll ein Jahr gelten. Und ich gehe davon aus, dass sie sich darauf verständigt haben, dass der fortgeführt wird.
2: Gleichzeitig hat der chinesische Präsident Xi Jinping ja wohl eine deutliche Warnung in Bezug auf Taiwan ausgesprochen. Das hat er dann über das chinesische Außenministerium extra verbreiten lassen, dass man da aneinander geraten könnte bei einem falschen Umgang mit diesem Thema, wie das formuliert war. Trump hat geschwiegen dazu, als er danach gefragt wurde. Wie sieht denn seine Taiwan-Strategie aus?
5: Ja, also Taiwan ist tatsächlich ein Thema mit viel Konfliktpotenzial zwischen den USA und China, denn diese Äußerung von Xi Jinping ist natürlich schon auch eine Drohung, wobei das ist auch eine Art Muskelspiel. Wir wissen nicht, wie er tatsächlich reagiert, wenn Trump nicht macht, was er gerne hätte. Und da geht's in allererster Linie mal um ein Militärpaket. Das hat der US-Kongress im Dezember beschlossen. 11 Milliarden Dollar umfasst dieses Paket. Das ist das bisher größte für Taiwan. Und für China ist das ein Affront. Die Chinesen wollen, dass die USA ihre Unterstützung für Taiwan aufgeben oder zumindest einschränken. Und von Donald Trump gibt es eben noch keine offizielle Reaktion darauf. Es gab auch kein offizielles Statement aus dem Weißen Haus. Ich vermute, Donald Trump spielt auf Zeit. Er wird wahrscheinlich sagen, ja, lasst uns darüber im Gespräch bleiben. Also ich denke, er wird sich da nicht festlegen auf irgendwas, keine klare Zusage machen, aber gleichzeitig auch nicht die Türen zuschlagen.
6: Die US-Seite hat in ihren Zusammenfassungen betont, dass beiden Ländern daran gelegen sei, die Straße von Hormuz wieder zu öffnen. Was kann das denn konkret bedeuten?
5: Ja, das haben auch die Chinesen gesagt, dass sie wollen, dass die Straße wieder geöffnet wird. Das haben sie auch schon vor diesem Treffen gesagt. Das ist die Haltung der Chinesen. Was das konkret bedeutet, das kann bedeuten, dass die Chinesen das machen, was Donald Trump gerne hätte, nämlich ihren Einfluss auf den Iran nutzen, mehr Druck auf den Iran ausüben. Das ist, glaube ich, auch das, was Donald Trump hier erreichen wollte. Er ist mit Sicherheit mit der Hoffnung hierher gefahren, dass er den chinesischen Staatschef dazu bewegen kann, seinen Einfluss geltend zu machen auf den Iran, einem Abkommen zuzustimmen oder zuzustimmen, die Straße von Hormuz
6: wieder zu öffnen. So würde ich den Satz mal beenden von Nina Barth, unserer Korrespondentin, eigentlich in Washington, aber zurzeit eben in Peking, wo sie die Reise des US-amerikanischen Präsidenten begleitet. 6:10, die Zeit jetzt, hören RBB 24 Inforadio. Wenn länderübergreifend Menschen massenweise vor dem Fernseher sitzen, dann ist entweder ein Sportgroßereignis wie die Fußballweltmeisterschaft oder der Eurovision Song Contest. Morgen ist es wieder soweit. Zum 70. Mal Musikerinnen und Musiker aus 25 Ländern treten in Wien im Finale gegeneinander an. Wer gewinnt, entscheiden die Menschen vorm Fernseher per Telefonabstimmung. Gestern Abend war das zweite Halbfinale. Unser Wien-Korrespondent Oliver Schosch hat zugehört.
7: Beim zweiten Halbfinale gab es einige starke Sängerinnen, die sich erwartungsgemäß durchsetzen konnten. Wie zum Beispiel Delta Goodrem für Australien. Das ferne ESC-Gastland will unbedingt mal den europäischen Wettbewerb gewinnen und setzt deshalb auf einen Weltstar. Es ist kein besonders innovativer Song, aber opulent inszeniert mit goldenem Kleid, sprühenden Funken und Delta Goodrem wird auf einer Hebebühne in die Höhe gefahren, die schon einmal für Beyoncé im Einsatz war. Australien hat tatsächlich Chancen, den ESC zu gewinnen. Denn die Buchmacher sehen Australien beim Finale am Samstag auf Platz 3, hinter Finnland und Griechenland, die sich im ersten Halbfinale am Dienstag durchsetzen konnten. Zum erweiterten Favoritenkreis gehört auch die erst 17-jährige Sängerin Monroe für Frankreich. Sie hat beim zweiten Halbfinale außer Konkurrenz mitgesungen, weil Frankreich zu den sogenannten Big Five gehört, den Ländern, die den Löwenanteil der ESC-Kosten stemmen und deshalb automatisch fürs Finale qualifiziert sind. Monroe ist eine klassisch ausgebildete Sängerin. Ihr Song erinnert ein bisschen an den spanischen Weltstar Rosalía und ihren Hit Berghain.

Frankreich setzt auf ein zurzeit angesagtes Erfolgsrezept, Klassik meets Pop. Mit diesem Stil hat im letzten Jahr auch JJ den ESC gewonnen für Österreich. Nun versucht es Frankreich mit großem, opernhaftem Gesang.

Den absoluten Kontrast lieferte Dara aus Bulgarien mit ihrem Balkankracher Bangaranga. Die Wortneuschöpfung des ESC und ein Kult im Internet. Bangara, Bangara.

0: Mit ihm muss man auch rechnen. Søren Torpegaard Lund aus Dänemark sehen die Buchmacher im Finale auf Platz 4. Überraschend gute Platzierungen im Finale könnten noch Rumänien oder Albanien erreichen. Eine bittere Enttäuschung gab es hingegen für die Schweiz, Luxemburg, Armenien, Aserbaidschan und Lettland. Diese 5 Länder sind beim 2. Halbfinale des Eurovision Song Contests ausgeschieden.
1: Oliver Schosch war das über das 2. Halbfinale des Eurovision Song Contests. Das Finale gibt's dann morgen zu sehen ab 21 Uhr im 1.
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1: Der FC Bayern sammelt weiter Trophäen. Gestern waren es die Fußballerinnen des Vereins, die feiern durften. Sie haben den DFB-Pokal gewonnen durch einen am Ende deutlichen 4:0-Finalerfolg in Köln gegen den VfL Wolfsburg. Fußballreporter Christian Schulze über den Pokalsieg der Spielerinnen des FC Bayern.
3: Die Wachablösung im deutschen Frauenfußball scheint nach diesem Pokalfinale von Köln vollends vollzogen.
4: Traumtor von Caruso! Was für ein schönes Tor zum 4:0 für den FC Bayern. Und jetzt ist hier Party Bavaria.
3: Der FC Bayern München hat seiner 4. deutschen Meisterschaft in Serie auch die Titelverteidigung im DFB-Pokal folgen lassen. In einem gerade in der 2. Halbzeit einseitigem Traumfinale ließen die Bayern dem Rekordpokalsieger keine Chance, sah auch Wolfsburgs Keeperin Stina Johannes so.
5: Wir sind natürlich enttäuscht. Wir haben uns viel mehr vorgenommen. Am Ende müssen wir aber auch einfach ganz klar sagen, dass unsere Leistung heute nicht gereicht hat, dass Bayern deutlich besser war und am Ende total verdient gewonnen hat.
3: 10 Jahre in Folge hatten die Wölfinnen den Pokal beherrscht, bis im Vorjahr die Bayern dazwischenfunkten. Nun geht die silberne Trophäe zum 2. Mal in Serie an Clara Bühl und Co.
6: Vor dem Spiel war uns schon bewusst, dass Wolfsburg hier schon noch die Hand auf dem Pokal hat, einfach mit der Siegesserie, die sie hingelegt haben. Ich glaube, jedes Jahr haben wir jetzt das Ziel, das zu unterbrechen, einfach im Jahr jetzt so eine ähnliche Siegesserie aufzubauen.
3: Die eine Serie könnte ihren Anfang gefunden haben, die andere ging hingegen jäh zu Ende. Wenige Tage vor dem Ende ihrer Ära in Wolfsburg verließ Alexandra Popp nach ihrem 14. DFB-Pokalfinale den Platz erstmals als Verliererin. Den bitteren Tränen nach dem Schlusspfiff folgte schnell der Stolz über die Entwicklung des Endspiels in Köln.
7: Das macht einfach immer wieder Spaß, wie Jahr für Jahr immer mehr Leute den Weg ins Stadion gefunden haben, die einfach auch nur für das Frauenpokalfinale kommen und dass wir es geschafft haben, mehr Anerkennung, mehr Wertschätzung für den Frauenfußball zu erspielen sozusagen, damit man hier so eine Bude dann auch ausverkauft bekommt.
3: Der Großteil der über 46.000 Zuschauer hätte es Popp wohl gegönnt, wenn sie Köln noch einmal mit dem DFB-Pokal in Richtung Wolfsburg verlassen hätte. Doch der erneute Doublesieger Bayern München hatte etwas dagegen und hat seine Vorherrschaft im deutschen Frauenfußball untermauert.
1: Auch die Männer des FC Bayern können das Double holen, stehen morgen in einer Woche dann hier in Berlin im Pokalfinale und treffen auf den VfB Stuttgart. Die Meisterschaft haben sie ja schon vorzeitig gewonnen. Morgen dann nach dem Heimspiel gegen den 1. FC Köln erhalten die Bayern auch die Meisterschale dazu. Der 1. FC Union trifft morgen am letzten Spieltag auf den FC Augsburg. Die Köpenicker liegen im gesicherten Mittelfeld der Tabelle. St. Pauli, Wolfsburg und Heidenheim kämpfen gegen den Abstieg. 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Dann. Seit Monaten spielen Drohnen eine immer wichtigere Rolle in unserer Berichterstattung beim russischen Angriffskrieg auf die Ukraine, aber auch mit den Drohnenüberflügen in Deutschland, über Flughäfen zum Beispiel. Was macht die Bundeswehr, in dieser Technologie? Sven Weizenegger leitet den Cyber Innovation Hub der Armee und er beschreibt es so.
8: Sie haben früher einen Panzer gekauft mit Software. Wenn Sie die Software updaten wollten, haben sie x Jahre benötigt, weil sie einen neuen Panzer kaufen mussten. Oder sie mussten salopp gesagt mit einem USB-Stick hin oder mit einer Diskette. Das ist ja nicht mehr praktikabel in der heutigen Zeit. Wir alle kennen das vom iPhone. Wir wollen in den App Store gehen, laden die App runter und wenn es ein Update gibt, gibt es ein Update über Nacht. Unser Wunsch, unsere Vorstellung ist letztendlich so eine Art App Store für die Bundeswehr, dass sie je nach Fähigkeitslage, je nach Bedrohung letztendlich neue Software aufspielen können. Oder wenn wir neue Erkenntnisse bekommen von der Front, weil der Feind sich angepasst hat zum Beispiel. Wir erkannt haben, okay, da gibt's vielleicht eine Möglichkeit, das zu umgehen, dass wir auf den Knopf drücken eines Tages und die Drohne mit neuer Software ausstatten, während sie fliegt.
1: Sven Weizenegger sagt das, der Leiter des Cyber Innovation Hub der Bundeswehr in Berlin. Das ausführliche Gespräch mit ihm, er ist nämlich zu Gast heute bei uns in der Reihe Vis-a-vis, das können Sie in unserer App hören, auf inforadio.de auch oder dann um kurz nach 11 hier bei uns im Programm.
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1: Den hat Kerstin Reinsch.
9: Vorsicht bitte auf der A12 Berlin Richtung Frankfurt Oder. Zwischen Fürstenwalde West und Fürstenwalde Ost gibt es Behinderungen durch ein liegen gebliebenes Fahrzeug. Stadtverkehr Berlin Charlottenburg. Die Townsendstraße ist in Richtung Gedächtniskirche zwischen Nürnberger Straße und Breitscheidplatz nach einem Wasserrohrbau bis Anfang Juni gesperrt. Für ein Straßenfest ist die Böllscher Straße in Friedrichshagen bis inklusive Sonntag in beiden Richtungen gesperrt, und zwar zwischen Fürstenwalder Damm und Assmannstraße. Spandau auf der Ruhlebener Straße ist in Höhe Grunewaldstraße pro Richtung nur eine Spur frei. Das Linksabbiegen in die Grunewaldstraße ist nicht möglich. Bis Ende August laufen dort Bauarbeiten. Ein Hinweis zur U-Bahn. Für die U5 fahren bis Anfang Juli zwischen Hellersdorf und Wuhletal ersatzweise Busse wegen Bauarbeiten. 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
1: 20 nach 6 ist es.
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1: Dorte Naht im Studio. Schönen guten Morgen. Die Gespräche zwischen Donald Trump und dem chinesischen Präsidenten Xi Jinping sind ja nicht öffentlich. Deswegen ist all das, was da jetzt nach außen dringt, das, was auch nach außen dringen soll. Für die amerikanische Seite sind Fortschritte in Sachen Iran wichtig. Kerstin Reinsch hat die Nachrichten.
9: Chinas Staatsführung hat zu einer dauerhaften Waffenruhe im Iran-Krieg aufgerufen. Aus dem Außenministerium in Peking heißt es, diese solle so schnell wie möglich erreicht werden. Auch solle die Straße von Hormuz wieder freigegeben werden. Vorher hatte schon US-Präsident Trump bei seinem Besuch in Peking gesagt, der chinesische Staatschef Xi habe seine Hilfe angeboten, um den Konflikt zu lösen. Sebastian Segebade.
10: Trump sagte dem Sender Fox News, dass Xi sich dafür einsetzen will, dass wieder Öl- und Gastanker die Straße von Hormuz passieren können. Außerdem wolle China bis auf Weiteres dem Iran keine Waffen liefern. Auch Taiwan war Thema bei dem Treffen der beiden. Dabei hat Xi nach Angaben chinesischer Medien vor möglichen Konflikten gewarnt, sollten die USA die Sache im chinesischen Sinne schlecht handhaben. China betrachtet das unabhängige Taiwan als eigenes Staatsgebiet und droht immer wieder mit einer Übernahme. Peking führt etwa regelmäßig Militärmanöver vor dem Inselstaat durch. Die USA unterstützen bislang Taiwan sowohl diplomatisch als auch mit Waffen.
9: In der ukrainischen Hauptstadt Kiew ist die Zahl der Toten nach den jüngsten russischen Angriffen auf 21 gestiegen. Das teilte der Katastrophenschutz mit. Einsatzkräfte durchsuchten weiter Trümmer eines Gebäudes. Laut dem ukrainischen Präsidenten Selenskyj hat Russland in der Nacht zu gestern mehr als 675 Angriffsdrohnen gestartet und 56 Raketen abgefeuert. Er forderte schärfere Sanktionen gegen Moskau. Lukas Kram.
11: Bei der mehrstündigen Attacke auf die Hauptstadt Kiew sei ein Marschflugkörper eingeschlagen, der erst kürzlich hergestellt wurde. Das zeige, dass Russland die weltweiten Sanktionen umgehe, um die dafür nötigen Komponenten zu beziehen. Gestern hatte Selenskyj Kanzleramtschef frei und den BND-Präsidenten Jäger in Kiew empfangen. Es sei bei den Gesprächen unter anderem darum gegangen, wie man die Ukraine vor solchen Luftangriffen schützen kann.
9: In Großbritannien wächst der Druck auf Premierminister Starmer weiter. Gestern ist Gesundheitsminister Streeting zurückgetreten aus Protest gegen den Premier- und Labour-Chef. In einem Statement schrieb Streeting, er habe das Vertrauen in dessen Führung verloren. Ob sich weitere Minister anschließen werden, ist unklar. Innenministerin Mahmoud und Energieminister Miliband gelten als Kritiker von Starmer. Medienberichten zufolge haben sie sich dafür ausgesprochen, dass er vorzeitig abtritt. In der vergangenen Woche hat die Labour-Partei bei Kommunalwahlen in England und Regionalwahlen in Wales und Schottland massive Verluste einstecken müssen. Profitieren konnten vor allem die Rechtspopulisten der Partei Reform UK von Brexit-Vorkämpfer Farage. Nach den Viehdiebstählen der vergangenen Wochen schaltet sich die Brandenburger Landesregierung ein. In kurzer Zeit sind im Süden des Landes 150 Rinder von ihren Weiden verschwunden. Der Landesbauernverband geht von professionellen Viehdieben aus. Holger Kessler, RBB 24.
12: Wie können Landwirte besser gegen Viehdiebe geschützt werden? Um diese Frage soll es heute unter anderem gehen. Landwirtschaftsministerin Hanka Mittelstädt und Innenminister Jan Redmann besuchen dazu die Agrargenossenschaft in Herzberg, bei der Ende April 70 Rinder gestohlen wurden. Grundsätzlich sollen nicht nur Landwirte öfter zur Kontrolle über die Weiden gehen. Der Landesbauernverband bittet auch alle Bürger, verstärkt die Augen offen zu halten und verdächtige Vorkommnisse direkt bei der Polizei zu melden.
9: Unter dem Motto Männer gegen Gewalt sind gestern in Berlin hunderte Menschen auf die Straße gegangen. Sie versammelten sich am Brandenburger Tor, um gegen häusliche Gewalt, Femizide und sexuelle Belästigung von Frauen zu demonstrieren. Nach Angaben der Veranstalter sollte damit ein Gegenakzent zu den üblichen Vatertagsfeiern an Himmelfahrt gesetzt werden. Gewalt gegen Frauen und queere Menschen sei fast immer männliche Gewalt, hieß es. Die Polizei sprach von etwa 800 Demonstranten, die Veranstalter zählten sogar 3500. Unter den Teilnehmern war auch der Grünen-Parteivorsitzende Banaschak. Er betonte, Gewalt gegen Frauen sei ein Problem, das Männer lösen müssten, weil es von Männern ausgehe. Die Fußballerinnen des FC Bayern München haben nach der deutschen Meisterschaft auch den DFB-Pokal gewonnen. Im Finale in Köln besiegten sie Wolfsburg mit 4:0. Soweit die Nachrichten. 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Das Wetter. Heute nach Nebelauflösung anfangs häufig sonnig, ab dem Mittag dann wieder einzelne Schauer oder auch kurze Gewitter bei 15 bis maximal 17 Grad. Aktuell in Berlin in Köpenick 1 Grad, in Kreuzberg 5, in Stechlin 0 Grad und in Guben sind es 7. Morgen am Samstag zunächst sonnig, später wieder mehr Wolken und einzelne Schauer bei ähnlichen Temperaturen wie heute. Die Zeit 6.25 Uhr.
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13: Mit Dörte Naht im Studio. In Großbritannien wird die Luft für den Premierminister Keir Starmer immer dünner. Jetzt hat der britische Gesundheitsminister Wes Streeting seinen Rücktritt erklärt, bringt sich damit als Kandidat für den Vorsitz der Labour-Partei gegen Starmer in Stellung. Auf die Gemengelage gucken wir mit unserer Korrespondentin in London, Franziska Hoppen, die erstmal erklärt, wie Streeting seinen Rückzug begründet.
14: Also Wes Streeting hat ein langes Schreiben veröffentlicht und darin ziemlich deutliche Worte gefunden. Er hat gesagt, dass er das Vertrauen in die Parteispitze, also in Premier Starmer, verloren habe. Denn, da zitiere ich jetzt mal, da wo es Vision brauche, da herrsche Leere, wo es Orientierung brauche, da treibe Labour ziellos dahin. Und das ist eine Kritik, die auch viele Bürgerinnen und Bürger immer wieder geäußert haben, dass gar nicht klar sei, wofür Labour eigentlich noch stehe, dass sie so einen Zickzackkurs fahren. Und so sei Streeting eben zu dem Schluss gekommen, dass es, schreibt er unehrenhaft und prinzipienlos wäre, unter diesen Bedingungen seinen Posten weiter zu behalten.
13: So wie Streeting das formuliert, klingt das wie eine offene Kampfansage an den Premierminister. Das ist aber wohl nicht ganz so.
14: Es war noch nicht die offizielle Anfechtung. Streeting schreibt nämlich auch, dass es ja klar sei, dass die Labour-Abgeordneten eine breite Debatte darüber wollen, wie es mit der Partei weitergehe und dass sie das bestmögliche Kandidatenfeld wollten und ein Battle of Ideas, also ein Kampf der Ideen. Und er hoffe, dass Starmer das ermöglichen werde. Liest sich für mich wie eine Aufforderung an Starmer, von sich aus zurückzutreten und dem nicht im Weg zu stehen. Und es liest sich auch so, als wolle Streeting selbst kein Hauruckverfahren, sondern lieber einen Wettbewerb, der mit mehr Zeit und Ruhe ausgetragen wird, wenn alle möglichen Kandidaten dazu bereit sind.
13: Die Labour-Partei ist, was Starmer betrifft, tief gespalten. Kritiker und Befürworter streiten sich heftig, auch ganz öffentlich in Talkshows. Was das für Starmer und seine politische Zukunft heißt, dazu nochmal Franziska Hoppen.
14: Also ich kann mir vorstellen, dass es ein kurzes Aufatmen gab, dass Wes Streeting Starmer nicht direkt herausgefordert hat, sondern sich jetzt alle noch mehr auf Tag X vorbereiten können. Trotzdem hat sich jetzt ein solches Momentum aufgebaut aus unterschiedlichen Teilen der Partei, von den Gewerkschaften, die Starmers Rücktritt fordern. Diese Botschaft ist gerade so laut, dass man sich nicht vorstellen kann, wie Starmer so weitermachen will. Deshalb gehen viele Beobachter davon aus, dass er das auch irgendwann erkennt, vielleicht nicht sofort, aber dass es darauf hinausläuft. Und in der Zwischenzeit hat sich auch schon der beliebte Bürgermeister von Greater Manchester, Andy Burnham, in Stellung gebracht. Ein anderer Labour-Abgeordneter will sein Mandat niederlegen, um Burnham den Weg ins Parlament per Nachwahl zu ebnen, damit der sich für den Parteivorsitz bewerben kann.
13: Informationen von Franziska Hoppen aus London waren das, wo der britische Premierminister Keir Starmer immer stärker unter Druck gerät. in Jerusalem sind gestern Zehntausende nationalistische Israelis mit Flaggen durch die Altstadt gezogen. Der sogenannte Jerusalem-Tag. Dieser Flaggenmarsch führt jedes Jahr auch durch muslimische Viertel, soll den jüdischen Anspruch auf die Stadt untermauern. Unser Israel-Korrespondent Jan-Christoph Kitzler hat beobachtet, wie der Jerusalem-Tag gestern verlaufen ist.
15: Die Altstadt von Jerusalem. Gilad Zublaban, ein palästinensischer Schuhhändler, sperrt seinen Laden zu. Normalerweise würde er das um diese Zeit nicht tun, aber hier sind gewaltbereite jüdische Jugendliche unterwegs. Es ist hier nicht mehr sicher. Das war der Laden meines Großvaters, dann meines Vaters und jetzt betreibe ich ihn. Das ist nicht schön, denn das, was sie tun, ist nicht richtig. Und selbst wenn sie etwas feiern wollen, dann nicht so. Nicht, dass alles schließen muss. Kein Geschäft hat mehr geöffnet. Wer muss das denn ausbaden? Die Jugendlichen kommen auch hier bei ihm vorbei. Manche sind sehr aggressiv. Man sieht, wie eine muslimische Frau bespuckt wird. Man hört nationale und religiöse Lieder, die eher an Fangesänge erinnern. Seit Israel 1967 den Ostteil der Stadt besetzt hat, gilt die Stadt als vereint. Völkerrechtlich ist das nicht anerkannt. Ost-Jerusalem sollte laut den Oslo-Verträgen eigentlich die Hauptstadt eines palästinensischen Staates sein. In der Altstadt stehen auch Hunderte in lila Westen. Die Organisation Standing Together setzt sich für Verständigung ein zwischen Juden und Palästinensern. Heute stellen sie sich schützend dazwischen, wenn die Gewalt zu viel wird. Viele Tausende sind an diesem Tag aus den Siedlungen im besetzten Westjordanland gekommen. Viele wollen keine Gewalt, aber sie wollen jüdische Vorherrschaft. Kamel Una stammt aus einer Siedlung südlich von Hebron. Am Morgen war er schon auf dem Tempelberg. Der Ort mit der Al-Aqsa-Moschee gilt Muslimen nach Mekka und Medina als drittheiligster Ort. Itamar Ben-Gvir, Israels rechtsextremer Minister für nationale Sicherheit, hatte hier ebenfalls am Morgen medienwirksam die israelische Fahne geschwenkt. Kamel Una ist skeptisch. Es wäre schön, wenn das ein Tag sein könnte, an dem Leute zusammenkommen und Jerusalem feiern. Und ich glaube nicht, dass das die Mehrheit ist, aber es gibt Menschen, die Gewalt anwenden gegen Araber, ihre Läden und Linke. Das ist schade, das ist ein verschenkter Tag. Es könnte ein Tag für das gesamte Volk Israel sein. Und am Ende ist das ein Tag nur für einen Teil der Bevölkerung, die nationalreligiösen. Vor dem Damaskustor kommen immer mehr Menschen zusammen. Unter Gesängen ziehen sie durch die Altstadt bis zur Klagemauer. Auf Plakaten ist vom heiligen Jerusalem die Rede. Dass die Stadt nicht nur Juden heilig ist, sondern auch Muslimen und Christen, hat hier keinen Platz. Mohammed Abu Humus ist ein schon älterer palästinensischer Aktivist, der nicht mehr gut laufen kann. Er wird von Sicherheitskräften recht rabiat weggeschickt. Das ist ein schwarzer Tag für das palästinensische Volk, denn sie haben Jerusalem besetzt und vereint. Und wie du siehst, Jerusalem ist besetzt, all die Verletzungen. Es gibt Soldaten, die Polizei, die Palästinensern verbieten, sich hier aufzuhalten. Sie belagern unsere Märkte und Häuser, damit der Flaggenmarsch hier stattfinden kann, auf dem Land unseres Volkes. Und zu allem Überfluss ist an diesem Freitag noch der Nakba-Tag, an dem an die Flucht und Vertreibung von Hunderttausenden Palästinensern rund um die Gründung des Staates Israel erinnert wird. Auch dieser Teil der Geschichte ist in Jerusalem gerade ziemlich gegenwärtig.
13: Eindrücke unseres Korrespondenten Jan-Christoph Kitzler waren das aus Jerusalem nach dem sogenannten Jerusalem-Tag. 6.32 Uhr, die Zeit jetzt nach Berlin. Hier beobachten Expertinnen und Experten, dass in der Partyszene vor allem ein Medikament immer beliebter wird, Pregabalin. Das ist verschreibungspflichtig und soll eigentlich unter anderem Krämpfe lösen, kann aber auch Hemmungen senken und dazu führen, dass man sich lockerer fühlt. Klingt erstmal harmlos, macht aber stark süchtig. RBB24-Reporter Nico Hecht hat darüber mit Experten gesprochen.
16: Clemens Schwarte unterstützt in der Alkohol- und Medikamentenberatungsstelle in Tempelhof Menschen, die von ihrer Medikamentensucht wegkommen wollen. In seinen Beratungen muss er Betroffenen oft klar machen, dass das bei so starken Mitteln wie Pregabalin nicht einfach wird, auch im Gespräch mit dieser Klientin.
17: Das erscheint jetzt vielleicht erstmal nach einer großen Herausforderung und vielleicht ist es das auch, ne? Aber ich traue Ihnen das zu, dass Sie es auch gut hinbekommen und Sie sind nicht alleine mit dem Problem, ne?
16: Hilfe brauchen die Betroffenen in fast allen alltäglichen Lagen, sagt Schwarte, denn der Konsum bestimme das vollständige Leben. Die Betroffenen vernachlässigen die Familie, den Job und fast alle anderen Verpflichtungen.
17: Konflikte vielleicht am Arbeitsplatz, Konflikte in der Partnerschaft, Konflikte mit Kindern, dass das immer ein größeres Thema wird und dass die Menschen auch irgendwann einfach nicht mehr können. Total ausgelaugt sind am Ende.
16: Pregabalin ist ein Medikament gegen psychotische Symptome wie Wahnvorstellungen und wirkt angstlösend. Deswegen greifen vor allem junge Leute zu Pregabalin auch als Partydroge, sagt die Suchtmedizinerin Doris Höppner. Und zwar jedes Jahr mehr. Das bestätigen Zahlen des Giftnotrufes der Charité. Seit dem Jahr 2022 haben sich die Anfragen dort zu Pregabalin verdoppelt auf gut 900 letztes Jahr. Der Anteil von Anfragen von Jugendlichen ist in dieser Zeit von 10% auf 23% gestiegen. Sicher, weil das Medikament leicht euphorisiert, so Höppner.
18: Pregabalin wirkt ein bisschen wie Alkohol und es verstärkt auch die Wirkung. Und das ist sicherlich auch was, was dementsprechend gerne Jugendliche nutzen. Auch weil es so dieses Gefühl macht, ja, ein bisschen high zu sein.
16: Jugendliche greifen auch leichtfertiger zu Pregabalin als zu synthetischen Drogen, weil es als Medikament harmloser erscheine, sagt die Suchtmedizinerin. Aber gemischt mit Alkohol und anderen Substanzen wird Pregabalin schnell sehr gefährlich. Die Patienten neigen dann zu Krämpfen, erklärt die Suchtmedizinerin. Das wird teilweise lebensgefährlich.
18: Es ist gut verfügbar auf der Szene und es hat ein Riesenproblem, weil es den Anschein macht, es ist ja nur ein Medikament. Aber in Wirklichkeit können gerade Jugendliche sich damit wirklich in sehr gefährliche Situationen reindrehen.
16: Junge Leute würden sich außerdem von der Popkultur verführen lassen, sagen Suchtberater und Ärzte. Dort würden im Moment Medikamente als Party- und Alltagsdrogen geradezu glorifiziert, etwa in Rap-Songs. Und gerade Pregabalin ist billig zu haben, weil einige Patienten von Arzt zu Arzt ziehen und sich die Tabletten in Monatsrationen gleich mehrfach verschreiben lassen.
18: Dann wandert es tatsächlich auf den Schwarzmarkt und wird auf dem Schwarzmarkt verkauft.
16: Suchtmedizinerin Doris Höppner warnt, gerade Jugendliche unterschätzen die Gefahren des Medikaments und rät dringend Finger weg.
18: Pregabalin ist ein Riesenproblem und es macht bannig abhängig. Das finde ich das Allerschlimmste. Sie können es nicht mehr lassen, wenn Sie es einmal angefangen haben zu nehmen.
13: Die Berliner Ärztin und Suchtmedizinerin.

0: Oft natürlich gut gefüllt, also 7%, monatlich aber mindestens 225 Euro mehr, lautet die Forderung auf Bundesebene. In den einzelnen Ländern gibt's damit unter noch leichte Abweichung. Bundesweit, da arbeiten immerhin rund 5 Millionen Menschen im Handel, davon 3,4 Millionen im Einzelhandel. Bei uns hier in Berlin und Brandenburg etwa 230.000 Beschäftigte. Verhandelt wird auf Bundesebene schon seit April, jetzt also die ersten Warnstreiks mit Schwerpunkt Westdeutschland.
1: Was macht Tarifrunden im Handel erfahrungsgemäß eher schwierig?
0: Ja, das ist die schwache Tarifbindung. In Berlin und Brandenburg sind nur etwa 16%, vor allem größere Händler, tarifgebunden. Dort arbeiten 42% der Beschäftigten der Branche. Die Mehrheit der Händler, die arbeitet also ohne Tarifbindung.
1: Welche Folgen hat das für Tarifverhandlungen?
0: Es läuft zäh, und zwar richtig zäh. In der vorigen Tarifrunde war seit Mai 2023 regelmäßig gestreikt worden. Der Tarifabschluss, der gelang dann aber erst im Juli 2024, also gut ein Jahr später. Das zeigt, dass sich solche Tarifrunden ewig hinschleppen, auch wegen des nicht gerade hohen gewerkschaftlichen Organisationsgrads im Einzelhandel. Streiks sind für die meisten Händler eben eher eine Randerscheinung.
1: Wie ist die Arbeitgeberseite aktuell wirtschaftlich aufgestellt?
0: Also nicht besonders rosig, das muss man wirklich sagen. Wegen der Kriege in der Ukraine und eben auch am Persischen Golf, da steigen die Preise. Und das trifft auf eine Arbeitnehmerschaft, die etwa wegen der Transformation in der Autobranche oder auch im Einzelhandel selbst wenig zuversichtlich ist und ihr Geld eben zurückhält. Die Tarifabschlüsse in diesem Jahr, die liegen so Pi mal Daumen um die 2%. Die Inflation aktuell war bei so 2,9%. Das heißt, die Kaufkraft, die gerät unter Druck und das Ergebnis schwache Nachfrage im Handel.
1: Und was heißt das konkret für die Einzelhändler?
0: Ja, das Statistische Bundesamt hat im März 2% geringere Umsätze registriert im Handel. Eigentlich hatte der Handelsverband HDE in diesem Jahr ein Umsatzplus von 2% erwartet. Also da frisst die aktuelle Lage die Hoffnungen. Und selbst beim Onlinehandel sind die Zeiten zweistelliger Wachstumsraten längst vorbei. Da liegen die Erwartungen gerade noch bei einem Plus von etwa 4%. Aber in diesem Bereich arbeiten eben kaum tarifgebundene Beschäftigte. Platzhirsch Amazon, wir wissen, es weigert sich seit vielen Jahren standhaft, mit der Gewerkschaft auch nur zu reden. Es bleibt also schwierig.
1: Johannes Frevel war das aus unserer Wirtschaftsredaktion.
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1: Den hat Kerstin Reinsch.
5: A12 Berlin Richtung Frankfurt-Oder. Zwischen Fürstenwalde West und Fürstenwalde Ost gibt es Behinderungen durch ein liegen gebliebenes Fahrzeug. Stadtverkehr Berlin Charlottenburg. Die Townsienstraße ist in Richtung Gedächtniskirche zwischen Nürnberger Straße und Breitscheidplatz bis Anfang Juni gesperrt. Hier gab es einen Wasserrohrbruch. Und für ein Straßenfest ist die Bölscher Straße in Friedrichshagen bis Sonntag in beiden Richtungen gesperrt, zwischen Fürstenwalder Damm und Assmannstraße. Spandau, auf der Ruhlebener Straße ist in Höhe Grunewaldstraße pro Richtung nur eine Spur frei. Das Linksabbiegen in die Grunewaldstraße ist nicht möglich. Die Bauarbeiten dort laufen bis Ende August. Ein Hinweis zur S-Bahn. Wegen Bauarbeiten fahren Busse statt Bahnen für die S3 und S9 bis Sonntag zwischen Charlottenburg und Olympiastadion. Und für die S7 zwischen Charlottenburg und Grunewald das Ganze bis Mittwoch. Außerdem bis Sonntag zwischen Schöneweide und Grünau bzw. Schönefeld. 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
1: 20 vor 7 ist es.
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1: Dr. Nadja, guten Morgen. Gegenseitige Zölle, Handelsbarrieren, Taiwan. Die Liste der bestehenden Probleme zwischen China und den USA ist lang. Bei den öffentlichen Auftritten der beiden Präsidenten bei Trumps Besuch in Peking war bislang wenig davon zu spüren. Da standen die Zeichen eher auf Lob und Respekt. Kerstin Reinsch hat die Nachrichten.
5: China hat zu einer dauerhaften Waffenruhe im Iran-Krieg aufgerufen. Frieden und Stabilität in der Region müssten so bald wie möglich wiederherstellen.

0: gestellt werden, hieß es aus dem Außenministerium in Peking. Auch die Schifffahrtswege müssten schnell freigegeben werden. Vorher hat schon US-Präsident Trump dem Sender Fox News gesagt, Peking wünsche sich, dass die Straße von Hormus wieder für Energietransporte geöffnet wird. China ist der größte Abnehmer von iranischem Öl. Seit Ende Februar blockiert der Iran die Straße von Hormus. Der Konflikt war Teil der Gespräche beim Besuch von Trump in Peking. Heute beendet er seine zweitägige China-Reise. Davor ist noch einmal ein Treffen mit Xi geplant. In der ukrainischen Hauptstadt Kiew ist die Zahl der Toten nach den jüngsten russischen Angriffen auf 21 gestiegen. Das hat der Katastrophenschutz mitgeteilt. Einsatzkräfte durchsuchten weiter Trümmer eines Gebäudes. Laut dem ukrainischen Präsidenten Selenskyj hat Russland in der Nacht zu gestern mehr als 675 Angriffsdrohnen gestartet und 56 Raketen abgefeuert. Bundeskanzler Merz hat die schwersten Angriffe seit langem scharf kritisiert. Hauptstadtkorrespondent Markus Sambale.
1: In einer schriftlichen Erklärung stellt Merz fest, Kiew und seine Partner sind bereit für Verhandlungen, Russland aber führt weiter Krieg. Merz hatte gestern noch einmal Hilfe der Europäer angeboten, um den Krieg so schnell wie möglich zu beenden. Das erfordere Gesprächsbereitschaft auf beiden Seiten. Die russischen Angriffe sprechen aber eine andere Sprache.
0: In Polen ist zum ersten Mal eine gleichgeschlechtliche Ehe eingetragen worden. Das Paar hatte in Berlin geheiratet, weil es ihm in Polen nicht erlaubt wurde. Die Verfassung des Landes sieht vor, dass die Heirat eine Verbindung zwischen einem Mann und einer Frau ist. Im März hatte das oberste Verwaltungsgericht aber entschieden, dass gleichgeschlechtliche Ehen, die in einem anderen EU-Staat geschlossen wurden, vom polnischen Staat anerkannt werden müssen. Polen ist eines der letzten europäischen Länder, in dem weder die gleichgeschlechtliche Ehe noch eingetragene Partnerschaften legal sind. Regierungschef Tusk hat versprochen, das zu ändern. Nach den Viehdiebstählen der vergangenen Wochen schaltet sich die Brandenburger Landesregierung ein. Agrarministerin Mittelstädt und Innenminister Redmann wollen heute in Herzberg einen der betroffenen Betriebe besuchen. Mit den Landwirten wollen sie darüber sprechen, wie der Schutz vor Viehdieben verbessert werden kann. In Südbrandenburg sind binnen weniger Wochen 150 Rinder von ihren Weiden verschwunden. Der Landesbauernverband geht von professionellen Viehdieben aus. Er hält es für möglich, dass die Tiere ins Ausland gebracht und dort geschlachtet wurden. Mehrere hundert Menschen haben gestern in Berlin gegen Gewalt an Frauen demonstriert. Sie versammelten sich am Brandenburger Tor, um ein Zeichen gegen häusliche Gewalt, Femizide und sexuelle Belästigung von Frauen zu setzen. Die Veranstalter zählten 3.500 Teilnehmer. Nach Polizeiangaben waren es rund 800. Axel Hofmann, RBB 24.
2: Die Kundgebung am Brandenburger Tor war als Gegengewicht zum Vater- oder Herrentag gedacht und richtete sich gegen gewalttätige Männer. Die Organisatoren wollten dadurch Solidarität mit den feministischen Protesten der vergangenen Wochen zeigen, wo digitale und sexualisierte Gewalt gegen Frauen angeprangert wurde. Unter den Demonstranten war auch der Grünen-Parteivorsitzende Banaschak. Er betonte, Gewalt gegen Frauen sei ein Problem, das Männer lösen müssten, weil es von Männern ausgehe.
0: Vor der dänischen Insel Anholt ist ein toter Wal gefunden worden. Jetzt wird geprüft, ob es sich dabei um den Buckelwal handelt, der wochenlang vor der deutschen Ostseeküste festsaß. Dänemark-Korrespondent Arne Bartram.
3: Beobachter vor Ort schätzen das Tier auf 10 bis 15 Meter Länge. Das würde zu dem Buckelwal passen, der zuletzt vor der Insel Pöhl lag. Außerdem befindet sich Anholt auf der Route Richtung Nordsee, in die der Wal Anfang Mai gebracht worden war. Die dänischen Behörden gehen davon aus, dass das jetzt gefundene Tier schon eine Weile tot ist. Als nächstes sollen Gewebeproben genommen werden. So könnte geklärt werden, ob es der Wal von der Insel Pöhl ist. Der war Anfang Mai von einer privaten Initiative mit einem Spezialschiff Richtung Nordsee gebracht worden. Laut Meeresbiologen hatte der stark geschwächte Wal kaum Überlebenschancen und ist vermutlich gestorben.
0: Die Fußballerinnen des FC Bayern München haben nach der deutschen Meisterschaft auch den DFB-Pokal gewonnen. Im Finale in Köln besiegten sie Wolfsburg mit 4:0. Soweit die Nachrichten. 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Das Wetter. Heute nach Nebelauflösung, anfangs häufig sonnig, ab dem Mittag dann wieder einzelne Schauer oder auch kurze Gewitter bei 15 bis maximal 17 Grad. Zur Stunde in Berlin-Buch 2 Grad, in Kreuzberg 5, in Pritzwalk 0 Grad und in Welzow 6. Morgen am Sonnabend zunächst sonnig, später wieder mehr Wolken und einzelne Schauer bei ähnlichen Werten wie heute. Am Sonntag Sonne und Wolken im Wechsel, vereinzelt ein paar Regentropfen, maximal 19 Grad. Die Zeit 6.46 Uhr.
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5: Dort in Atem Studio, ich grüße Sie. Ja, das muss für die Landwirte ein ziemlicher Albtraum sein. Da kommt man morgens auf die Weide oder in den Stall vielleicht auch und die Tiere sind weg. Einfach so, über Nacht. Mindestens 4 solcher Vorfälle hat es in den letzten Wochen im Süden Brandenburgs gegeben. 150 Rinder sind verschwunden insgesamt. Warum die Tiere für Diebe interessant sind, das erklärt Heiko Terno, der Vorsitzende des Bauernverbands Südbrandenburg, bei Antenne Brandenburg vom RBB so.
6: Wir haben ja einen unwahrscheinlichen Züchtungsfortschritt, aber wir haben auch einen historisch hohen Rindfleischpreis. Das Rindfleisch ist ja 5-mal so teuer wie das Schweinefleisch und das macht eben unsere Tiere attraktiv. Und wenn man die Täter mal kriegt, dann muss die Härte des Gesetzes da auch zuschlagen.
5: Die Landwirte in der Region sind alarmiert, fragen sich, wie man weitere Diebstähle verhindern kann, durch Videoüberwachung zum Beispiel.
6: Aber das ist eben auf der Weide im großen Stil nicht möglich. Sicherlich hilft da Überwachungstechnik, aber wir brauchen hier auch die Unterstützung der Polizei, aber auch der Zivilgesellschaft. Jeder sollte aufmerksam sein und sich wundern, wenn nachts ein Vieh-LKW aus einem Feldweg kommt. Der hat da eigentlich nichts zu suchen. Trotzdem sollte man immer skeptisch sein, die Augen offen halten.
5: Heiko Terno sagt das, der Vorsitzende des Bauernverbands Südbrandenburg. Der entstandene Schaden für die Betriebe geht in die Zehntausende und es ist fraglich, ob die Diebe überhaupt etwas davon haben, denn zu Geld machen lassen sich gestohlene Rinder in Deutschland offiziell gar nicht. Die Papiere, die dafür benötigt werden, die hat nämlich der Eigentümer. 6.48 Uhr die Zeit jetzt. Der Bundespräsident Frank-Walter Steinmeier war beim Katholikentag ganz am Anfang dabei, als der Mittwochabend in Würzburg eröffnet wurde. Heute, ziemlich in der Mitte dieser fünftägigen Veranstaltung, wird Kanzler Friedrich Merz erwartet. Er will da unter dem Motto gemeinsam Zukunft gestalten, mit jungen Menschen diskutieren. Unser Kirchentagsreporter Oliver Buchholz guckt jetzt aber auf ein Thema, das gestern eine große Rolle gespielt hat, den sexuellen Missbrauch in der Kirche und die Frage der Aufarbeitung.
7: Es muss unabhängige Stellen für Missbrauchsaufarbeitung geben. In diesem Punkt sind sich die Teilnehmer des Podiums unter dem Titel »Kann der Täter Richter sein?« einig. Die unabhängige Bundesbeauftragte gegen sexuellen Missbrauch an Kindern und Jugendlichen, Kerstin Klaus, wünscht sich dabei ein größeres Engagement des Staates und vermisst bei dieser Forderung die Unterstützung der Kirchen.
8: Kirchen, wenn ihr doch landespolitisch, genauso wie auf Bundesebene, immer noch eine Rolle spielt. Warum setzt ihr euch nicht ein für Landesaufarbeitungskommissionen, unabhängig von Politik, Gesetz, damit ihr ein strukturelles Gegenüber in den jeweiligen Bundesländern habt?
7: Der Jurist Stefan Rixen weist dabei auf ein entscheidendes Problem hin.
9: Ja, ich glaube, es hängt damit zusammen, dass möglicherweise der Staat auch sich selbst Fragen stellen müsste. Wir haben natürlich auch die Frage, wie hat die Aufsicht funktioniert? Wie sieht es in den staatlichen Schulen aus? Wie hat auch dort die Aufsicht funktioniert oder nicht funktioniert?
7: Auch Betroffene wünschen sich ein größeres Engagement des Staates. Von den Kirchen fordern sie darüber hinaus die konsequente Veröffentlichung von Täternamen. Der Würzburger Bischof Franz Jung erteilt dem allerdings eine Absage mit Verweis auf den Datenschutz. Das lässt die Bundesbeauftragte in Missbrauchsfragen nicht gelten.
8: Also ich muss einmal sagen, dass egal wie datenschutzrechtliche Regelungen sind, es immer noch eine Frage nichtsdestotrotz von Haltung ist und vielfach limitiert man sich den Spielraum unnötig mit diesem Hintergrund Datenschutz.
7: Außerhalb von Podien setzt sich der Katholikentag auch künstlerisch mit dem tausendfachen Leid, verursacht durch sexuellen Missbrauch in der Verantwortung der Kirche, auseinander. Eine Premiere für einen Katholikentag. An vielen Gotteshäusern in der Innenstadt sind sogenannte Schmerzpunkte angebracht. Glasscheiben mit aufgesprühten roten Punkten und einem freibleibenden Kreuz. Sie sollen über den Katholikentag hinaus auf das strukturelle Versagen der Kirchen aufmerksam machen, so Künstlerin Susanne Wagner.
10: Ich habe die Hoffnung, dass sie sich verselbstständigt, weil ich gebe ja im Prinzip dieses Zeichen frei. Jeder kann es in seiner Pfarrei oder Organisation oder Verband selber herstellen, selber sprühen. Und wie der dann ausschaut, ist individuell der Schmerzpunkt. Also jeder wird anders ausschauen, vielleicht so wie der Schmerz auch individuell ist.
7: Öffentliches Gedenken und Mahnmale. So wie diese Kunstinstallationen wünschen sich viele Betroffene von den Kirchen. So auch Kai-Christian Moritz, der Missbrauch durch einen Seelsorger erfahren musste.
11: Ich würde mir die Akzeptanz gerne wünschen, dass das nicht etwas ist, was man endlich weghaben will, sondern dass es eine Permanenz gibt, dass das dummerweise zu dieser Kirche mit dazugehört und man das mitträgt. Ich halte es gerade für, wenn mir das Wort als Nichtkleriker erlaubt ist, für heilsnotwendig für diesen Verein.
7: Podien und künstlerische Auseinandersetzung zeigen beim Katholikentag einmal mehr, dass die Aufarbeitung der Fälle noch lange nicht abgeschlossen ist.
5: Oliver Buchholz sagt das, Katholikentagskorrespondent in Würzburg. Dort wird heute der prominenteste Gast der Veranstaltung erwartet, der Kanzler nämlich, Friedrich Merz. PFAS, das sind Chemikalien, die sich in der Natur kaum oder nur sehr langsam abbauen und so Mensch und Natur schaden können. Trotzdem ist der Einsatz dieser sogenannten Ewigkeitschemikalien weit verbreitet, auch in Medikamenten. Das muss eigentlich gar nicht mehr sein, zeigt eine neue Studie, die NDR und WDR vorliegt. Bevor NDR-Reporterin Mandy Sati die Ergebnisse zusammenfasst, erklärt sie nochmal das Phänomen PFAS.
12: Ganz gleich, ob Antibiotikum, Antidepressiva oder Asthmaspray. PFAS finden sich in zahlreichen Medikamenten. Die Abkürzung steht für per- und polyfluorierte Alkylsubstanzen und bezeichnet eine Gruppe von rund 10.000 Chemikalien, die mit immensen Umweltrisiken verbunden sein können. Einige PFAS sollen zudem schwere gesundheitliche Schäden hervorrufen, sagt Martin Scheringer, Professor für Umweltsystemwissenschaften an der Eidgenössischen Technischen Hochschule in Zürich.
13: Das sind genau die PFAS, die dann dazu führen, dass man eben all die Krankheiten bekommt, die auch mittlerweile bekannt sind, Leberschädigung, Nierenschädigung, Schilddrüsenschädigung, verminderte Immunantwort, Krebs, Nierenkrebs und Hodenkrebs ist nachgewiesen, Spermienzahl bei Männern nimmt ab.
12: Deshalb arbeitet die EU schon seit Jahren an einer Regulierung, die die Verwendung von PFAS deutlich einschränken soll. Eine deutsche Studie, die NDR und WDR vorliegt, kommt nun zu dem Schluss, viele dieser Präparate lassen sich auch ohne PFAS herstellen. Studienautor Michael Müller vom Pharmazeutischen Institut der Universität Freiburg hat die 70 in Deutschland zugelassenen PFAS-haltigen Wirkstoffe untersucht.
14: Wir haben für die allermeisten Medikamente jetzt schon Alternativen und für die wenigen, für die noch keine zugelassenen Alternativen im Markt sind, sind diese Nicht-PFAS-Alternativen in der Entwicklung oder auch kurz vor der Zulassung.
12: Konkret ließen sich die problematischen Wirkstoffe bei insgesamt fast 90% der Fälle ersetzen. Studienautor Müller fordert deshalb ein Umdenken in der Gesellschaft.
14: Wir brauchen jetzt vor allem die Aufklärung der Wissenschaftler, der Patientinnen, aber auch der Ärzte, Ärztinnen, die sich des Problems bewusst werden und dann halt entsprechend auch Alternativen angehen.
12: Denn seine Studie zeigt auch, viele der Arzneiwirkstoffe mit PFAS zerfallen zu Trifluoressigsäure, kurz TFA. Diese verteilt sich leicht im Wasser und lässt sich nur mit großem technischen Aufwand aus Trinkwasser entfernen. Müller ist überzeugt, Umweltrisiken müssen bei der Zulassung neuer Medikamente eine Rolle spielen. Ein gutes Beispiel sei da die Zulassung von Tierarzneimitteln.
14: Da können die Umweltrisiken sehr wohl bei der Zulassung eine entscheidende Rolle spielen. Wir haben, auch das ist in der Studie aufgeführt, inzwischen Beispiele, wo aus Umweltgründen auf bestimmte Arzneimittel verzichtet wird.
12: Der Forscher fordert, PFAS-haltige Medikamente sollten nur noch dann zugelassen werden, wenn sie wirklich notwendig und alternativlos sind.
5: Mandy Sati über eine Recherche von NDR und WDR zu PFAS in Medikamenten.
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5: Die Deutsche Film AG, kurz DEFA, war die einzige Firma, die in der DDR Spielfilme drehte. Vor 80 Jahren, am 17. Mai 1946, wurde sie gegründet. Bis zu ihrer Auflösung im Jahr 1992 entstand ein einzigartiges filmisches Werk. Heute beginnt das Jubiläumswochenende mit zahlreichen Filmreihen in Berlin und Brandenburg, initiiert von der DEFA-Stiftung. Kulturreporterin Corinne Orlowski erinnert an ein paar Höhepunkte aus der DEFA. Filmgeschichte.
15: Der deutsche Film hatte Grund, ein Fest zu feiern. Die DEFA lud zur Bekanntgabe ihres ersten Produktionsprogrammes nach Babelsberg. Vom Bahnhof von sie aus starten viele Gäste, deren Gesichter dem Publikum wohl vertraut sind.
16: Darunter Hildegard Knef in Die Mörder sind unter uns Nicht nur der allererste DEFA-Spielfilm, sondern überhaupt der allererste deutsche Spielfilm der Nachkriegszeit. Ein sogenannter Trümmerfilm. Darin erzählt Regisseur Wolfgang Staudte die Geschichte der jungen Fotografin Susanne Wallner, die das KZ überlebt hat und nach dem Krieg nach Berlin zurückkehrt.
17: Ich bin die Besitzerin dieser Wohnung.
18: Wo waren Sie, als die Häuser da drüben zusammenstürzen? Auf dem Lande. In Sicherheit.
17: Ja, ich war in Sicherheit, wenn Sie es so nennen wollen.
16: Die DEFA hat im Laufe ihrer Existenz rund 4000 Filme gedreht, darunter mehr als 700 Spielfilme. Als Staatsunternehmen hatte die DEFA den Auftrag, die Bürger für den Sozialismus zu motivieren. Doch die unverwechselbare Ästhetik und künstlerisch produzierten Bilder über den Alltag in der DDR boten ein hohes Identifikationspotenzial. Wie Frank Beyers legendärer Film Spur der Steine mit Manfred Krug. Nach nur 3 Tagen wegen antisozialistischer Tendenzen verboten.
19: Ich bin der neue Parteisekretär. Und ich bin Pittiplatsch, der Liebe.
16: Kellerfilme, Kaninchenfilme, Plenumsfilme, alles Begriffe für DEFA-Streifen, die vor oder nach ihrer Fertigstellung verboten wurden und bis heute Kult sind. Waren sie keine offensichtlichen Politlektionen, spiegelten oder formulierten DEFA-Filme Sehnsüchte, Gefühle und Bedürfnisse.
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16: Der DEFA gelang es trotz permanenter Kontrolle durch die SED immer wieder künstlerische Glanzpunkte zu setzen. Bis heute in Erinnerung geblieben sind zum Beispiel Filmklassiker wie Die Legende von Paul und Paula oder Solo Sunny. Vermutlich einer der bekanntesten DEFA-Filme, weil er abseits der üblichen sozialistischen Propaganda die universelle Frage nach dem Glück stellt. Das kam auch im Westen gut an.
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16: Eine besondere Rolle spielte die Literatur. Jakob der Lügner von Jurek Beckers gleichnamigen Roman war für einen Oscar nominiert. Und beliebt bei Jung und Alt die Märchenfilme. DEFA-Synchronisationen wie Der Zauberrabe Rumburak.
21: Verzeihen Sie bitte, verehrte Dame, ich störe nicht gern, aber ab und zu funke ich schon mal in eine fremde Welle hinein.
16: 3 Haselnüsse für Aschenbrödel, Das kalte Herz oder der erfolgreichste DEFA-Film aller Zeiten.
22: Wer bist du? Ich bin der kleine Muck.
16: Die DEFA bediente vielfältige Genres, darunter die sehr beliebten Indianerfilme mit Gojko Mitic, Kinderfilme und Krimis. Auch Trickfilme konnte man in der DDR. Die DEFA hat rund 950 gedreht. Anspruchsvoll, kreativ und mit hoher künstlerischer Qualität sind sie alle mit vielen persönlichen Erinnerungen verbunden und gehören bis heute für viele Familien zur Tradition.
5: Corinne Orlowski war das. Über 80 Jahre DEFA.
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5: Kerstin Reinsch.
0: Stadtverkehr Berlin, Charlottenburg. Die Townsendstraße ist in Richtung Gedächtniskirche zwischen Nürnberger Straße und Breitscheidplatz nach einem Wasserrohrbruch bis Anfang Juni gesperrt. Für ein Straßenfest ist die Böllsche Straße in Friedrichshagen bis inklusive Sonntag in beiden Richtungen gesperrt zwischen Fürstenwalder Damm und Albuinstraße.
5: 7 Uhr ist das jetzt.
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5: Dortenhardt bin ich. Guten Morgen, willkommen. Wenn man von den eigentlich wichtigen Inhalten nicht so viel erfährt, dann drängen sich Meldungen in den Vordergrund wie diese, dass nämlich Chinas Staatschef Xi Donald Trump Rosensamen versprochen habe bei einem Gartenspaziergang. Aber es gab auch andere Themen. Kerstin Reinsch hat die Nachrichten.
0: Chinas Staatsführung hat zu einer dauerhaften Waffenruhe im Iran-Krieg aufgerufen. Aus dem Außenministerium in Peking heißt es, diese solle so schnell wie möglich erreicht werden. Auch solle die Straße von Hormuz wieder freigegeben werden. Vorher hatte schon US-Präsident Trump bei seinem Besuch in Peking gesagt, der chinesische Staatschef Xi habe seine Hilfe angeboten, um den Konflikt zu lösen. Heute endet der Besuch des US-Präsidenten. Ein weiteres wichtiges Thema waren Handelsfragen. Aus Peking Max Seib.
1: Xi hat US-Unternehmen mehr Zugang zum chinesischen Markt versprochen. Ähnliche Versprechen wurden in der Vergangenheit allerdings nicht gehalten. 10 chinesische Firmen dürfen Hochleistungschips vom US-Unternehmen Nvidia kaufen, die unter anderem für künstliche Intelligenz gebraucht werden. Warnungen an die USA sprach China beim Thema Taiwan aus. Die Insel wird seit Jahrzehnten unabhängig und demokratisch regiert, China sieht sie aber als Teil des eigenen Staatsgebietes an. Die USA liefern Waffen in Milliardenhöhe an Taiwan, China erklärte, das sei eine rote Linie für Peking.
0: In der ukrainischen Hauptstadt Kiew ist die Zahl der Toten nach den jüngsten russischen Angriffen auf 21 gestiegen. Das hat der Katastrophenschutz mitgeteilt. Einsatzkräfte durchsuchten weiter Trümmer eines Gebäudes. Laut dem ukrainischen Präsidenten Selenskyj hat Russland in der Nacht zu gestern mehr als 675 Angriffsdrohnen gestartet und 56 Raketen abgefeuert, auch solche, die das Land eigentlich gar nicht haben dürfte. Er forderte schärfere Sanktionen gegen Moskau. Nach ukrainischen Behördenangaben wurden bei den schwersten Angriffen seit langem landesweit Dutzende Wohnhäuser beschädigt. Auch das Umland von Kiew sowie die Gebiete Kharkiv und Odessa wurden schwer getroffen. In Großbritannien wächst der Druck auf Premierminister Starmer weiter. Gestern ist Gesundheitsminister Streeting zurückgetreten aus Protest gegen den Premier- und Labour-Chef. In einem Statement schrieb Streeting, er habe das Vertrauen in dessen Führung verloren. Ob sich weitere Minister anschließen werden, ist unklar. Innenministerin Mahmood und Energieminister Miliband gelten als Kritiker von Starmer. Medienberichten zufolge haben sie sich dafür ausgesprochen, dass er vorzeitig abtritt. In der vergangenen Woche hat die Labour-Partei bei Kommunalwahlen in England und Regionalwahlen in Wales und Schottland massive Verluste einstecken müssen. Profitieren konnten vor allem die Rechtspopulisten der Partei Reform UK von Brexit-Vorkämpfer Farage. Nach den Viehdiebstählen der vergangenen Woche schaltet sich die Brandenburger Landesregierung ein. Agrarministerin Mittelstädt und Innenminister Redmann wollen heute in Herzberg einen der betroffenen Betriebe besuchen. Mit den Landwirten wollen sie darüber sprechen, wie der Schutz vor Viehdieben best verbessert werden kann. In Südbrandenburg sind binnen weniger Wochen 150 Rinder von ihren Weiden verschwunden. Der Landesbauernverband geht von professionellen Viehdieben aus. Er hält es für möglich, dass die Tiere ins Ausland gebracht und dort geschlachtet wurden. Der Verfassungsschutz hört auf, Scientology systematisch zu beobachten. Das haben das ARD-Hauptstadtstudio und der SWR herausgefunden. Demnach ist ein Grund, dass sich der Inlandsgeheimdienst konsequent auf die Hauptbedrohungen fokussieren will, also Terrorismus, Spionage und Sabotage. ARD-Geheimdienstexperte Holger Schmidt.
2: Fast 30 Jahre lang, nämlich seit 1997, hatten deutsche Verfassungsschutzbehörden die Aktivitäten der Scientology-Organisation systematisch und auch mit nachrichtendienstlichen Mitteln beobachtet. Grund war die totalitäre Ideologie der Organisation, die aus Sicht vieler Analytiker antidemokratisch sei und letztlich die Weltherrschaft anstrebe. An der ideologischen Bewertung von Scientology hat sich seitdem nicht viel geändert. Allerdings gelang es der Organisation nach Ansicht des Verfassungsschutzes in den vergangenen Jahren immer weniger, Menschen für sich zu begeistern. Rund 3.600 Mitglieder zählte das Bundesamt für Verfassungsschutz in seinem Jahresbericht 2024. Schwerpunkte waren unter anderem Baden-Württemberg, Bayern und Hamburg.
0: Die Fußballerinnen des FC Bayern München haben nach der deutschen Meisterschaft auch den DFB-Pokal gewonnen. Im Finale in Köln besiegten sie Wolfsburg mit 4:0. Soweit die Nachrichten. 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Das Wetter. Heute nach Nebelauflösung anfangs häufig sonnig, ab dem Mittag dann wieder einzelne Schauer oder auch kurze Gewitter bei 15 bis maximal 17 Grad. Aktuell in Berlin-Buch 2 Grad, in Kreuzberg 5, in Pritzwalk 0 Grad und in Welzow sind es 6. Morgen am Sonnabend zunächst sonnig, später wieder mehr Wolken und einzelne Schauer möglich bei Temperaturen ähnlich wie heute. Am Sonntag Sonne und Wolken im Wechsel, vereinzelt ein paar Regentropfen. Die Zeit 7.05 Uhr. 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Vorsicht auf der B96 Große Räschen, Finsterwalde. Zwischen Dolenchen und Zürchel laufen mehrere Rinder auf der Fahrbahn.
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5: Mit Dortenhardt im Studio. Ich grüße Sie. Trump und Xi vor der Militärparade, vor frenetisch jubelnden Kindern auf dem Weg zum Himmelstempel, an den nur wenige Staatsgäste kommen dürfen. Viele Bilder, die wohl ganz nach Donald Trumps Geschmack sein dürften beim Staatsbesuch des amerikanischen Präsidenten in China. Heute setzen Xi und Trump ihre Gespräche fort. Nina Barth ist unsere Washington-Korrespondentin und begleitet die Reise in Peking. Vorhin habe ich mit ihr gesprochen. Die Gespräche zwischen den beiden Präsidenten ja nicht öffentlich. Deswegen lassen sich ohne weiteres auch nicht unbedingt konkrete Ergebnisse nennen. Nina Barth hat mir aber vor einer Stunde gesagt, dass Trump am Morgen von fantastischen Deals gesprochen habe, die er wohl ausgehandelt habe.
3: Aber wir wissen noch keine großen Details zu irgendwelchen Deals. Aber was wir wissen ist, dass China wohl 200 Boeing-Flugzeuge kaufen wird. Das hat Donald Trump in einem Interview mit Fox News gesagt. Tatsächlich ist das auch im Vorfeld schon vermutet worden, dass die Chinesen zusagen werden, Boeing-Maschinen zu kaufen. Aber ansonsten wissen wir noch nicht viel über das, was konkret vereinbart worden ist. Ich vermute, dass sich Donald Trump dann auf dem Rückflug auch nochmal Journalisten stellen wird, die mit ihm mitfliegen, und dass er da ein paar Fragen beantwortet. Vielleicht wird es da noch etwas konkreter. Aber was wir aus dem Weißen Haus auch noch gehört haben, ist, dass China wohl zugesagt hat, dass sie mehr Agrarprodukte aus den USA kaufen. Da geht es vor allem um Sojabohnen.
5: Jetzt hat Trump Xi viel geschmeichelt, ihn einen großen Führer genannt. Ist das die Gesamtausrichtung dieses Besuchs, Wogen zu glätten?
3: Ja, umgekehrt hat ja auch der chinesische Staats- und Parteichef Xi Jinping Donald Trump geschmeichelt. Das haben wir gesehen. Sie haben es auch beschrieben bei der Begrüßung gestern an der Halle des Volkes. Roter Teppich, viel Pomp und dann noch der Besuch des Himmelstempels. Das gilt als besondere Ehre. Also es ist schon so, dass beide hier klar auf Deeskalation setzen.
5: Also ist das dann der Weg raus aus dem großen Handelskonflikt zwischen beiden Ländern?
3: Also ich gehe davon aus, dass sie sich darauf verständigt haben, ihren Handelsfrieden fortzusetzen. Den haben sie im Herbst beschlossen, als sie sich kurz in Südkorea getroffen haben. Da haben sie gesagt, wir vereinbaren einen Handelsfrieden und der soll ein Jahr gelten. Und ich gehe davon aus, dass sie sich darauf verständigt haben, dass der fortgeführt wird.
5: Gleichzeitig hat der chinesische Präsident Xi Jinping ja wohl eine deutliche Warnung in Bezug auf Taiwan ausgesprochen. Das hat er dann über das chinesische Außenministerium extra verbreiten lassen, dass man da aneinander geraten könnte bei einem falschen Umgang mit diesem Thema, wie das formuliert war. Trump hat geschwiegen dazu, als er danach gefragt wurde. Wie sieht denn seine Taiwan-Strategie aus?
3: Ja, also Taiwan ist tatsächlich ein Thema mit viel Konfliktpotenzial zwischen den USA und China. Denn diese Äußerung von Xi Jinping ist natürlich schon auch eine Drohung, wobei das ist auch eine Art Muskelspiel. Wir wissen nicht, wie er tatsächlich reagiert, wenn Trump nicht macht, was er gerne hätte. Und da geht's in allererster Linie mal um ein Militärpaket. Das hat der US-Kongress im Dezember beschlossen. 11 Milliarden Dollar umfasst dieses Paket. Das ist das bisher größte für Taiwan. Und für China ist das ein Affront. Die Chinesen wollen, dass die USA ihre Unterstützung für Taiwan aufgeben oder zumindest einschränken. Und von Donald Trump gibt es eben noch keine offizielle Reaktion darauf. Es gab auch kein offizielles Statement aus dem Weißen Haus. Ich vermute, Donald Trump spielt auf Zeit. Er wird wahrscheinlich sagen, ja, lasst uns darüber im Gespräch bleiben. Also ich denke, er wird sich da nicht festlegen auf irgendwas, keine klare Zusage machen, aber gleichzeitig auch nicht die Türen zuschlagen.
5: Die US-Seite hat in ihren Zusammenfassungen betont, dass beiden Ländern daran gelegen sei, die Straße von Hormuz wieder zu öffnen. Was kann das denn konkret bedeuten?
3: Ja, das haben auch die Chinesen gesagt, dass sie wollen, dass die Straße wieder geöffnet wird. Das haben sie auch schon vor diesem Treffen gesagt. Das ist die Haltung der Chinesen. Was das konkret bedeutet, das kann bedeuten, dass die Chinesen das machen, was Donald Trump gerne hätte, nämlich ihren Einfluss auf den Iran nutzen, mehr Druck auf den Iran ausüben. Das ist, glaube ich, auch das, was Donald Trump hier erreichen wollte. Er ist mit Sicherheit mit der Hoffnung hierher gefahren, dass er den chinesischen Staatschef dazu bewegen kann, seinen Einfluss geltend zu machen auf den Iran, einem Abkommen zuzustimmen.
5: Nina Barth sagt das, unsere Korrespondentin, eigentlich in Washington, aber zurzeit eben in Peking, wo sie die Reise des US-amerikanischen Präsidenten begleitet. 7:10, die Zeit jetzt. Bollerwagen und Bier, das gehört ja für viele zum festen Rahmenprogramm am Herrentag. Und auch wenn der gestern zeitweise ein bisschen ins Wasser gefallen ist, die Bierstimmung hat das ganz bestimmt den meisten nicht verdorben. Um die 1000 Männer ungefähr haben sich gestern aber ganz bewusst gegen Bier und Bollerwagen entschieden und haben unter dem Motto Männer gegen Gewalt vor dem Brandenburger Tor in Berlin demonstriert. RBB 24 Inforadio-Redakteur Hans Gerbot ist zu mir ins Studio gekommen. Guten Morgen, Hans.
6: Guten Morgen.
5: Worum ging's bei dem Protest?
6: Die Männer, die sich da versammelt haben, waren natürlich nicht nur Männer, aber überwiegend Männer. Die wollten vor allem gegen Gewalt an Frauen protestieren. Das inzwischen ganz bekannte Motto, nicht alle Männer, aber immer ein Mann, war da allgegenwärtig. Gemeint ist, dass gerade sexualisierte Gewalt gegen Frauen fast immer von Männern ausgeht. Und obwohl das so ist, sind ausgerechnet Männer bei dem Thema oft zu still, das zumindest beklagen Teilnehmer der Demo.
8: Jeden Tag passiert irgendwas. Und Männer, alle Männer als Teil dieser Gesellschaft, übernehmen viel zu wenig Verantwortung dagegen.
9: Ich möchte einfach nicht, dass sich die kommende Generation irgendwie, zum Beispiel meine Tochter, später auf der Straße vor Männern fürchten muss.
6: Ja, und dazu müsse sich eben bei den Männern was ändern, so der Tenor gestern bei der Demo.
5: Und gab es da auch konkrete Forderungen, was sich ändern soll?
6: Ja, also die Organisatoren machen das schon einigermaßen konkret. Sie sagen, dass man auf 3 Ebenen aktiv werden sollte. Im ersten Schritt mal bei sich selbst, dass man sexistische Muster bei sich hinterfragen soll. Als nächstes dann im eigenen Umfeld, dass man also auch die eigenen Freunde dazu anhält, sich zu hinterfragen. Und als drittes geht es dann noch eine Ebene höher. Man fordert mehr Geld für Frauenhäuser, dass Polizei und Justiz sensibler werden bei dem Thema. Und nicht zuletzt, dass das Strafrecht verschärft wird. Da geht es um das Prinzip, nur Ja heißt Ja, bedeutet, dass Sex ohne ausdrückliche Zustimmung der Frau als Vergewaltigung betrachtet werden soll. Das soll verhindern, dass sich Täter damit später herausreden können, dass die Frau ja nicht ausdrücklich widersprochen habe. In vielen europäischen Ländern gilt so ein verschärftes Sexualstrafrecht schon. Spanien ist da ein prominentes Beispiel.
5: Und ausgerechnet gestern gab es die Meldung über eine mutmaßliche Vergewaltigung in Berlin-Hellersdorf. Was ist dazu bekannt?
6: Das soll schon in der Nacht auf den Dienstag passiert sein. Da hat die Feuerwehr erst vermeldet, dass eine Frau aus einem Fenster gestürzt ist und sich dabei schwer verletzt hat. Etwas später haben dann BZ und Bild berichtet, dass das wohl kein Unfall war, sondern dass sich die Frau vor einer Gruppenvergewaltigung retten wollte. Laut Zeugenaussagen sollen 5 Männer die schwer verletzte Frau nach dem Sprung wieder in die Wohnung geschleppt haben. Ja, das LKA war jedenfalls nochmal zu der Wohnung gefahren und hat Spuren gesichert und hat laut Bild die Ermittlungen übernommen.
5: Hans Gerbot war das aus unserer Inforadio-Redaktion.
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5: So, völlig anderes Thema. Wer steigt ab und wer erreicht die Startplätze für die europäischen Wettbewerbe? Diese Fragen werden in der Fußball-Bundesliga morgen entschieden, am 34. und letzten Spieltag. Carsten Steinmetz ist in unserer Sportredaktion. Guten Morgen.
10: Guten Morgen.
5: Um was geht's noch für den ersten FC Union im Heimspiel dann gegen den FC Augsburg?
10: Ja, um einen versöhnlichen Saisonausklang. Union liegt auf dem 12. Platz. Im gesicherten Mittelfeld könnte maximal noch 2 Plätze nach oben klettern bei einem Erfolg. Es geht auch um einen Heimsieg zum Abschied für die Trainerin Marie-Louise Ether, die zur nächsten Saison ja das Frauenteam des 1. FC Union übernehmen wird. Sie hat in ihrer kurzen Trainerzeit das Männerteam offensiver ausgerichtet. Das war mutig, das war gut. Einen Sieg hat sie bisher feiern können, auswärts in Mainz vor einer Woche. Also wenn morgen noch ein Heimsieg dazukommen würde, das wäre für Marie-Louise Ether dann auch der perfekte Abschluss.
5: Um was spielen die Augsburger morgen?
10: Ja, diesen 9. und könnten die Conference League noch erreichen. Das ist der dritthöchste europäische Wettbewerb. Es sieht nicht ganz so gut aus. Augsburg müsste noch 2 Teams überholen, nämlich Frankfurt und Freiburg. Aber die Chance ist noch da. Es geht also noch um was für den Gegner des 1. FC Union. Insofern wird der alles andere als leicht zu besiegen sein morgen Nachmittag.
5: die Champions League ja sportlich und finanziell der lukrativste europäische Wettbewerb. Wer ist da nächste Saison dabei?
10: Also die Bayern natürlich als Meister, auch Borussia Dortmund und RB Leipzig haben sich schon qualifiziert. Ein Platz ist noch offen. Es gibt mit Stuttgart, Hoffenheim und Leverkusen drei Kandidaten. Stuttgart hat die besten Aussichten. Ein Auswärtssieg morgen in Frankfurt müsste reichen. Aber den muss man auch erstmal schaffen. Hoffenheim und Leverkusen, die lauern auf einen Ausrutscher des VfB, müssen ihre Spiele natürlich auch erstmal gewinnen. Also insofern ist da auch wirklich Spannung angesagt.
5: Und dann der Blick nach unten in die Tabelle. Da wird es ja spannend. Wie aufregend dürfte der Abstiegskampf da werden?
10: Ja, das könnte dann wirklich sehr, sehr spannend werden. Mit Wolfsburg, Heidenheim und St. Pauli haben wir ja drei Teams in der Tabelle, die stehen ganz unten und die gehen punktgleich in den letzten Spieltag. Nur eine Mannschaft kann sich zumindest noch in die Relegation retten. Die anderen beiden steigen direkt ab. St. Pauli und Wolfsburg spielen morgen dann auch noch gegeneinander am Hamburger Millerntor. Also was für ein Finish. Wenn es hier einen Verlierer geben sollte, dann ist der weg, das ist klar. Ein Gewinner kann sich aber nicht sicher sein, dass es reicht, denn Heidenheim könnte mit der besseren Tordifferenz noch vorbeiziehen, wenn das Team sein Heimspiel gegen Mainz gewinnen sollte. Also das kann wirklich irre spannend werden. Das sind jetzt viele Mannschaften, viele Vereine.
5: Ich wollte gerade sagen, ich habe Schwierigkeiten zu folgen.
10: Ja, ja, so 9 Spieler, alle parallel um 15.30 Uhr. Also das ist schon ein starkes Aufgebot. Da muss man sich konzentrieren, dass man nicht den Überblick verliert. Das ist richtig. Aber ich sag noch mal eins. Also Heidenheim, wirklich noch mal ein Wort zu denen, die waren ja schon abgeschrieben und wie die sich trotzdem mit allen Kräften gegen den Abstieg wehren, wirklich großer Respekt. Das Momentum, würde ich sagen, liegt so ein bisschen auf der Seite dieses baden-württembergischen Fußballdorfs. 3 Jahre spielen die schon in der Bundesliga, eine vierte Saison könnte noch dazukommen, würde ich ihnen zutrauen. Ja, und wenn Wolfsburg absteigen würde, dann wäre das für Wolfsburg der erste Abstieg nach 29 Jahren Bundesliga. Die sind mal 97 mit Hertha BSC zusammen aufgestiegen und anders als Hertha sind die immer drin geblieben. Aber jetzt könnte es den VfL Wolfsburg dann wirklich erwischen.
5: Also spannendes Saisonfinale in der Fußball-Bundesliga. Alle 9 Partien beginnen zeitgleich um 15.30 Uhr. Wir berichten darüber live in unserer Sendung Inforadio, die Bundesliga. Das Wetter für Berlin und Brandenburg, da gibt's erst so ein bisschen Nebel, wenn der sich aufgelöst hat, dann viel Sonne. Im Tagesverlauf kommen so ein paar Wolken dazu, kann auch einzelne Schauer geben oder auch mal kurze Gewitter. Aber es gibt auch Orte, wo es durchweg trocken bleiben soll. Höchstwerte, sagen die Meteorologen, liegen zwischen 15 und 17 Grad. Im Moment allerdings noch deutlich frischer, zwischen 1 und 5 Grad in Berlin, 4 Grad in Potsdam und 1 Grad in Perleberg.
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5: Kerstin Reinsch.
0: Keine Meldungen aus Brandenburg, aber vom Stadtverkehr Berlin. Charlottenburg, die Townsendstraße ist in Richtung Gedächtniskirche. Zwischen Nürnberger Straße und Breitscheidplatz bis Anfang Juni gesperrt nach einem Wasserrohrbruch. Für ein Straßenfest ist die Böllsche Straße in Friedrichshagen bis inklusive Sonntag in beiden Richtungen gesperrt. Zwischen Fürstenwalder Damm und Assmannstraße. Spandau, auf der Ruhlebener Straße ist in Höhe Grunewaldstraße pro Richtung nur eine Spur frei. Das Linksabbiegen in die Grunewaldstraße ist nicht möglich. Bis Ende August laufen dort Bauarbeiten. Ein Hinweis zur S-Bahn. Wegen Bauarbeiten fahren Busse statt Bahnen für die S3 und S9 bis Sonntag zwischen Charlottenburg und Olympiastadion und für die S7 zwischen Charlottenburg und Grunewald bis Mittwoch. Außerdem bis Sonntag zwischen Schöneweide und Grünau bzw. Schönefeld. 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
5: 19 nach 7 ist es.
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5: Data Naht ist im Studio. Schönen guten Morgen. China war zuletzt trotz der US-Sanktionen der größte Abnehmer iranischen Öls. Aber aufgrund der Blockade der Straße von Hormus sind die Lieferungen seit Kriegsbeginn quasi zum Erliegen gekommen. Deswegen hatte China auch schon eine dauerhafte Waffenruhe gefordert. Beim Besuch von Trump hat Xi die Forderung erneuert. Kerstin Reinsch.
0: China hat zu einer dauerhaften Waffenruhe im Iran-Krieg aufgerufen. Frieden und Stabilität in der Region müssten so bald wie möglich wiederhergestellt werden, heißt es aus dem Außenministerium in Peking. Auch die Schifffahrtswege müssten schnell freigegeben werden. Vorher hat schon US-Präsident Trump dem Sender Fox News gesagt, Peking wünsche sich, dass die Straße von Hormuz wieder für Energietransporte geöffnet wird. China ist der größte Abnehmer von iranischem Öl. Seit Ende Februar blockiert der Iran die Straße von Hormus. Der Konflikt war Teil der Gespräche beim Besuch von Trump in Peking. Heute beendet er seine zweitägige China-Reise. Davor ist noch einmal ein Treffen mit Xi geplant. In der ukrainischen Hauptstadt Kiew ist die Zahl der Toten nach den jüngsten russischen Angriffen auf 21 gestiegen. Das teilte der Katastrophenschutz mit. Einsatzkräfte durchsuchten weiter Trümmer eines Gebäudes. Laut dem ukrainischen Präsidenten Selenskyj hat Russland in der Nacht so gestern mehr als 675 Angriffsdrohnen gestartet und 56 Raketen abgefeuert. Er forderte schärfere Sanktionen gegen Moskau. Lukas Kram.
7: Bei der mehrstündigen Attacke auf die Hauptstadt Kiew sei ein Marschflugkörper eingeschlagen, der erst kürzlich hergestellt wurde. Das zeige, dass Russland die weltweiten Sanktionen umgehe, um die dafür nötigen Komponenten zu beziehen. Gestern hatte Selenskyj Kanzleramtschef Frey und den BND-Präsidenten Jäger in Kiew empfangen. Es sei bei den Gesprächen unter anderem darum gegangen, wie man die Ukraine vor solchen Luftangriffen schützen kann.
0: Der Verfassungsschutz hört auf, Scientology systematisch zu beobachten. Das haben das ARD-Hauptstadtstudio und der SWR herausgefunden. Demnach ist ein Grund, dass sich der Inlandsgeheimdienst konsequent auf die Hauptbedrohungen fokussieren will, also Terrorismus, Spionage und Sabotage. Es ist fast 30 Jahre lang, hat der Verfassungsschutz Scientology systematisch und auch mit nachrichtendienstlichen Mitteln beobachtet. Grund war die totalitäre Ideologie, die aus Sicht vieler Analytiker antidemokratisch ist. An dieser Bewertung hat sich nicht viel geändert. Allerdings hatte die Organisation nach Ansicht des Verfassungsschutzes in den vergangenen Jahren immer weniger Zulauf. In Polen ist zum ersten Mal eine gleichgeschlechtliche Ehe eingetragen worden. Das Paar hat sich erfolgreich gegen die polnische Rechtsprechung gestellt, die Ehe nur zwischen einem Mann und einer Frau zulässt. Aus Warschau Lukasz Tomaszewski.
11: Geklagt hatte ein homosexuelles Paar, das 2018 in Berlin geheiratet hat, nachdem ein Warschauer Standesamt ihre Heiratsurkunde nicht anerkennen wollte. Auf einen jahrelangen Rechtsstreit folgte Ende März die Entscheidung am Oberverwaltungsgericht in Warschau. Grundlage war ein EuGH-Urteil vom November. Es hatte entschieden, dass die bisherige Verweigerung gegen das europäische Freizügigkeits- und Aufenthaltsrecht sowie gegen das Recht auf Achtung des Privat- und Familienlebens verstoße. Noch gibt es kein Gesetz für gleichgeschlechtliche Eheschließungen in Polen. Die liberal-konservative Regierung von Donald Tusk hatte dies im Wahlkampf versprochen und will bald einen Gesetzesvorschlag ins Parlament einbringen.
0: Nach den Viehdiebstählen der vergangenen Wochen schaltet sich die Brandenburger Landesregierung ein. Agrarministerin Mittelstädt und Innenminister Redmann wollen heute in Herzberg einen der betroffenen Betriebe besuchen. Mit den Landwirten wollen sie darüber sprechen, wie der Schutz vor Viehdieben verbessert werden kann. In Südbrandenburg sind innerhalb weniger Wochen 150 Rinder von ihren Weiden verschwunden. Der Landesbauernverband geht von professionellen Viehdieben aus. Er hält es für möglich, dass die Tiere ins Ausland gebracht und dort geschlachtet wurden. 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Vorsicht auf der B1 Küstring-Kiez in Richtung Berlin. Zwischen dem Abzweig nach Vorwerk Ludwigslust und Seelow West Behinderungen durch eine ungesicherte Unfallstelle. Heute geht die Badesaison in Brandenburg offiziell los. Sie dauert bis zum 15. September. In den allermeisten Flüssen und Seen ist die Wasserqualität zum Start gut. Christina Torge, RBB 24.
12: 94% der Brandenburger Badegewässer haben eine ausgezeichnete Qualität. Das haben laut Umweltministerium die Gesundheitsämter der Landkreise und kreisfreien Städte überprüft. Landesweit sind in diesem Jahr insgesamt 253 offizielle Badegewässer ausgewiesen worden. Dort wird die Wasserqualität auch während der gesamten Saison weiter kontrolliert. Grundsätzlich ist das Baden aber an allen freien Gewässern in Brandenburg erlaubt. Es sei denn, die zuständige Behörde hat ein Verbot ausgesprochen.
0: Die Fußballerinnen des FC Bayern München haben nach der deutschen Meisterschaft auch den DFB-Pokal gewonnen. Im Finale in Köln besiegten sie Wolfsburg mit 4:0. Soweit die Nachrichten. 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Das Wetter. Heute nach Nebelauflösung, anfangs häufig sonnig, ab dem Mittag dann wieder einzelne Schauer oder auch kurze Gewitter bei 15 bis 17 Grad. Zur Stunde in Berlin Spandau Eiskeller 1 Grad, in Treptow 5, in Luckenwalde 1 Grad und in Frankfurt an der Oder 5. Morgen am Sonnabend zunächst sonnig, später wieder mehr Wolken und einzelne Schauer bei ähnlichen Werten wie heute. Am Sonntag Sonne und Wolken im Wechsel, vereinzelt ein paar Regentropfen bis 19 Grad. Die Zeit 7.25 Uhr.
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5: Mit Datenat im Studio. Unruhige Tage sind das für Großbritanniens Labour-Regierung. Der Gesundheitsminister Wes Streeting ist aus Protest gegen Premierminister Keir Starmer zurückgetreten. Er könnte Starmer sogar die Parteiführung streitig machen, denn der Premier steht nach einer historischen Wahlniederlage vergangene Woche massiv unter Druck. London-Korrespondentin Franziska Hoppe skizziert die Regierungskrise und wie über die in Großbritannien berichtet wird.
13: Very good afternoon to you. Well, we do have breaking news in the last few seconds.
14: Wirklich überraschend kam der Rücktritt von Gesundheitsminister Wes Streeting eigentlich nicht. Schon seit Tagen hatten Zeitungen über eine mögliche Rebellion des 43-Jährigen gegen Premierminister Keir Starmer berichtet. In seinem Schreiben fand Streeting dann deutliche Worte. Er habe das Vertrauen in die Parteiführung verloren. Wo es Vision brauche, herrsche Leere. Wo es Orientierung brauche, treibe Labour ziellos dahin. Er sei zu dem Schluss gekommen, so Streeting wörtlich, dass es unehrenhaft und prinzipienlos wäre, seinen Posten weiter zu behalten. Unklar ist, ob Streeting auch die 81 notwendigen Labour-Abgeordneten hinter sich vereinen kann, um den Regierungschef gemäß den Regeln der Labour-Partei um den Parteivorsitz herauszufordern. Der Abgeordnete und Streeting-Unterstützer Alan Gemmell sagt, die habe er aber.
15: He's taken a principle decision today, not.
14: Er hat heute die Entscheidung getroffen, diesen Wettbewerb nicht auszulösen. Aus Gesprächen mit Abgeordneten und Gewerkschaften geht klar hervor, dass die Partei eine Diskussion, einen Wettstreit der Ideen und breit angelegten Wettbewerb darüber wünscht, welchen Kurs wir einschlagen sollen. Also kein Hauruckverfahren. Vielleicht erklären aber auch die jüngsten Umfrageergebnisse unter Parteimitgliedern von der Plattform Politics UK, warum Streeting zögert. Die Zahlen hatten sogar Emma Burnell überrascht vom Online-Portal Labourlist, das sich auf die Labour-Partei spezialisiert. Der Abstand zwischen Streeting und Starmer war unerwartet groß. Starmer lag 30 Punkte vor Streeting. Im direkten Vergleich sprachen sich 53% der befragten Labour-Mitglieder für Keir Starmer als Parteichef aus, nur 21% für Wes Streeting. Im konservativen Lager ist der Ex-Minister zwar beliebt, doch von linken Strömungen wird er als zu zentrisch oder gar rechts betrachtet, was seine Chancen schmälern könnte, bei einer Führungswahl auch die Parteibasis hinter sich zu vereinen. Andere mögliche Gegenkandidaten wie Ex-Vizepremier Angela Rayner oder Energieminister Ed Miliband sehen sich weiter links und schnitten in der Umfrage deutlich besser ab. Der klare Favorit jedoch, der als bodenständig geltende nordenglische und auch in der Bevölkerung durchaus beliebte Andy Burnham, der Bürgermeister von Greater Manchester. Am beliebtesten ist Burnham, der Starmer in einem direkten Duell ganz klar schlagen würde. Das Problem? Nur Parlamentsabgeordnete können den Parteichef herausfordern. Burnham also erstmal nicht. Wes Streeting selbst hatte sich in seinem Rücktrittsschreiben für das so wörtlich bestmögliche Kandidatenfeld ausgesprochen, weshalb politische Beobachter vermuten, dass Streeting Starmer doch nicht allzu zeitnah herausfordern, sondern womöglich auf Burnham warten könnte. Anzeichen, von sich aus zurückzutreten, hat Premierminister Starmer derweil nicht gemacht. Seine Linie bislang, er werde weiter regieren, er wolle das Land nicht ins Chaos stürzen.
5: Franziska Hoppen war das, unsere Korrespondentin in London über die Regierungskrise in Großbritannien. Der Buckelwal in der Ostsee hat ja in den letzten Wochen viele Menschen bewegt. Das Tier war immer wieder gestrandet, hat dann lange vor der Insel Pöhl gelegen. Letztlich war es dann eine private Initiative, die den Wal mit einem Spezialschiff in die Nordsee gebracht hat und ihn dort wieder freigelassen hat. Jetzt ist vor der dänischen Insel Anholt ein toter Wal entdeckt worden. Und die Frage ist, es eben jener Wal aus Deutschland? Skandinavien-Korrespondent Arne Bartram.
17: Das ist noch nicht klar. Die dänische Umweltbehörde hat bestätigt, dass ein Wal vor Anholt gestrandet ist. Er ist laut Beobachtern vor Ort etwa 10 bis 15 Meter lang. Das würde tatsächlich zu dem Buckelwal passen, der vor der Insel Pöhl lag. Außerdem liegt das Gebiet auf der Route Richtung Nordsee, in die der Buckelwal Anfang Mai gebracht worden war. Die dänischen Behörden, die sagen, dass der jetzt gefundene Wal wohl auch schon eine Weile tot ist. Als nächstes sollen jetzt Gewebeproben genommen werden, um mehr über den Wal zu erfahren. Allerdings ist das nicht ganz so einfach, weil die Gefahr ist, dass der tote Wal im schlimmsten Fall explodieren könnte wegen der ganzen angesammelten Gase. Vor der dänischen Küste, da werden übrigens immer mal wieder tote Wale angeschwemmt. Es muss also nicht sein, dass es der Wal ist, der vorher in Deutschland lag.
5: Eine Weile lang wurde in vielen Medien quasi minutiös über das Schicksal des Wals berichtet, aber mit dem Transport in die Nordsee wurde es dann eher still um das Tier.
17: Die Spur, die hat sich einfach in der Nordsee verloren. Die private Initiative, die hat gesagt, dass der Wal Anfang Mai vor Skagen selbstständig ins offene Meer geschwommen sei. Allerdings gibt's einfach überhaupt keine Infos darüber, wo der Wal sich befindet und ob er es tatsächlich geschafft hat, viel weiter raus ins Meer zu schwimmen. Meeresbiologen, die sind da ziemlich pessimistisch. Die gehen inzwischen davon aus, dass der stark geschwächte Wal kaum Überlebenschancen hatte und vermutlich gestorben ist.
5: Soweit die Infos unseres Skandinavien-Korrespondenten Arne Bartram. 7.31 Uhr haben wir es jetzt. 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Den Herrentag gestern haben viele ganz bestimmt für eine Radtour genutzt. Gerne dann auch vielleicht mit dem einen oder anderen Bier zwischen Stopp. Gerade in Brandenburg waren viele mit dem Rad unterwegs. Dabei wird mittlerweile immer häufiger auf E-Fahrräder zurückgegriffen. Und gerade für ältere Menschen ist das praktisch. Mit dem Boom steigen aber auch die Unfallzahlen, weil Tempo, Gewicht und Handling dieser E-Bikes oft stärker fordern als vielleicht gedacht. 97 Schwerverletzte und 4 Tote hat es im vergangenen Jahr in Brandenburg gegeben. RBB24-Reporterin Helena Dehler war in Bernau bei einem Kurs speziell für ältere Menschen, die da in lockerer Runde üben können, sicher E-Bike zu fahren. Die Teilnehmerinnen und Teilnehmer wurden da so begrüßt.
18: Sie denken, Sie können Fahrrad fahren, ich beweise Ihnen das Gegenteil. Und das möchte ich aber nicht. Ich möchte gerne, dass Sie was mitnehmen hier.
19: Seit 5 Jahren gibt Hans-Peter Krüger von der Kreisverkehrswacht Barnim E-Bike-Kurse. Bevor es auf die Teststrecke geht, schaut er sich die Helme der Seniorinnen und Senioren an.
18: Hier, gucken Sie mal den Styropor an, da können Sie schon reindrücken. Der ist schon zu alt und das wird für Sie nicht mehr viel nutzen.
19: Auch sitzen muss der Helm natürlich richtig.
18: So, bei Finger.
19: Der sitzt so.
18: Ja, sitzt. Gut.
19: Viele der Seniorinnen und Senioren im Kurs fahren schon länger mit einem Elektrofahrrad, fühlen sich aber manchmal unsicher.
20: Es ist so, dass auch Schranken gebaut werden und die sind so schmal. Da steige ich immer ab, wo man dann einmal so und einmal so fahren muss. Weil ich denke, ich schaffe die Kurve nicht.
19: Bei der ersten Übung geht es dann auch gleich um die Wendigkeit.
18: So, der Erste kann probieren.
19: Möglichst kontrolliert und langsam sollen die Kursteilnehmer enge Kurven fahren.
21: Junge. Okay. Hey, das ist nicht ganz so einfach, ne?
19: Den Spurwechsel mit Handzeichen üben.
18: Nach hinten gucken, nicht vergessen. Jetzt wäre das Auto gekommen, hätte sich rüber mitgenommen. Zum Krankenhaus. Der nächste bitte.
19: E-Bikes sind wegen des Akkus viel schwerer als normale Fahrräder. Das macht es wiederum anspruchsvoller, das Gleichgewicht zu halten oder mit langsamer Geschwindigkeit Hindernisse zu umfahren. Mit zunehmendem Alter sei das eine große Herausforderung, sagt Marianne.
22: Jetzt hat man irgendwie ein bisschen Angst, dass man es nicht schafft, nicht durchkommt. Das ist schon wirklich so. Will man sich nicht eingestehen, aber es ist halt so.
19: Was hilft, sind breite und gut ausgebaute Radwege. Die gäbe es in der Region um Bernau zwar, meint Nico, aber gerade mit dem E-Bike fahre er auch weitere Strecken.
24: Ich merke das immer bloß, wenn ich so Richtung Liebnitzsee und so will, da wird es ein bisschen gefährlich, ja. Da gibt es einfach keinen straßenbegleitenden Radweg oder sowas. Da muss man auf der Straße fahren, wenn man da fahren will und das ist dann schon nicht ganz ohne. Die fahren da 100 locker an einem vorbei.
19: Auf einem kleinen Parcours mit Stoppschildern, Ampeln und Fußgängerüberwegen können die Kursteilnehmerinnen dann noch ausprobieren, wie sich unterschiedliche E-Bike-Modelle fahren. Je nachdem, wo der Akku verbaut ist, fährt es sich anders, erklärt Hans-Peter Krüger.
18: Den Schwerpunkt habe ich hier in der Mitte. Habe ich jetzt aber Vorderradantrieb, habe ich den Schwerpunkt vorne. Dementsprechend reagiert das Fahrrad speziell in Kurven ganz anders als es mit dem Motorantrieb.
19: Bei dem kostenlosen Kurs gehe es darum, dass die Seniorinnen selbstsicherer werden und wissen, wie das schnelle, aber auch schwere E-Bike in unterschiedlichen Situationen reagiert. Christiane hat gemerkt,
26: die Bremswege sind ja doch erheblich, also ich werde doch ein bisschen langsamer fahren. Vorsicht sollte man walten lassen.
19: Nach 2 Stunden ermutigt Hans-Peter Krüger die Kursteilnehmer, trotz anfänglicher Unsicherheiten unbedingt dran zu bleiben.
18: Sie haben alle schöne Fahrräder, die schön neu sind. Ja, bleiben Sie dabei. Ansonsten wünsche ich Ihnen noch einen schönen Abend.
1: Ja, danke. Danke schön.
18: Danke.
5: RBB24-Reporterin Helena Dehler war bei einem E-Bike-Kurs für Senioren in Bernau.
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5: Wenn die Bahn baut, ja, dann kann es spannend werden. Zum Beispiel auf der Fernbahnstrecke zwischen Berlin und Hamburg. Eigentlich sollten die Züge da ja längst schon wieder rollen, aber dann kam der Winter dazwischen. Tiefer Bodenfrost und wochenlang ging dann da nichts mehr. Johannes Frevel aus unserer Wirtschaftsredaktion, was macht die Bahn da denn eigentlich inzwischen?
10: Ja, mancher mag ja sich ja noch vage erinnern, auf der Strecke zwischen Hamburg und Berlin, da fuhren früher wirklich mal auf direktem Wege recht flotte ICE. Ab August bis Dezember 2024 wurden die Gleise aber dann für erste Bauarbeiten gesperrt. Und seit August vorigen Jahres ist dann alles wieder für Bauarbeiten der Generalsanierung dicht. Und seither brauchen die Züge auf Umleitungsstrecken etwa 45 Minuten länger, wenn alles glatt läuft. Aber die Bahn, die bereitet sich jetzt darauf vor, dass Züge bald wieder rollen könnten. Das ist das, was die Bahn derzeit dort macht.
5: Wie geht die Bahn die Wiedereröffnung an?
10: Ja, ganz ähnlich wie die Bauarbeiten, also scheibchenweise und zeitlich gestreckt. Heute erleben wir erstmal die Premiere. Erste Regionalzüge werden auf der neu gebauten Strecke von Hamburg wieder Richtung Osten fahren. Allerdings nur bis in die Region Hagenower Land. Das ist in Mecklenburg.

0: ist der Chef der Infrastrukturtochter der Bahn und der sagt, die Gleise, die sind schon durchgehend fertig, auch die Bahnsteige. Und aktuell, da seien zunächst Prüfer auf der Strecke unterwegs, die eben zertifizieren, ob etwa die Leit- und Sicherungstechnik so funktioniert, wie sie funktionieren soll. Und wenn es da grünes Licht gibt, dann sollen die ersten Testzüge für Messfahrten auf der Strecke zwischen Hagenurland und Berlin geschickt werden.
1: Und wenn da dann keiner liegen bleibt, wann fahren wieder die ersten ICE?
0: Ja, die Bautrupps der Deutschen Bahn wollen bis zum 14. Juni dann auch den zweiten Streckenabschnitt übergeben. Ich habe mal auf der Website der Bahn geschaut. Am 12. Juni, das ist ein Freitag, da soll die Fahrt von Hamburg nach Berlin vor der Streckeneröffnung noch etwa 2 Stunden 40 Minuten dauern. Am Sonntag, 14. Juni, dann dauert die gleiche Fahrt mit dem ICE auf den neuen Gleisen nur noch etwa 1 Stunde und 50 Minuten. Also wer im Sommer von Berlin zum Tagesbesuch schnell nach Hamburg will, die Bahn wird sich jedenfalls über jeden Fahrgast freuen.
1: Johannes Frevel war das aus unserer Wirtschaftsredaktion. Das Wetter für Berlin und Brandenburg. Erstmal gibt's hier und da Nebel, dann aber viel Sonne, sagen die Meteorologen. Im Tagesverlauf kommen ein paar Quellwolken dazu. Kann auch einzelne Schauer zumindest oder auch kurze Gewitter geben. Gibt aber auch Orte, wo es durchweg trocken bleiben soll. Höchstwerte sollen zwischen 15 und 17 Grad liegen heute. Im Moment ist es allerdings noch deutlich frischer. 6 Grad haben wir in Cottbus, 2 Grad in Perleberg. In Berlin sind es zwischen 2 und 7 Grad im Moment.
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1: Den hat Kerstin Reinsch für Sie.
3: B1 Küstring-Kietz in Richtung Berlin. Zwischen dem Abzweig nach Vorwerk, Ludwigslust und Seelow-West ist nach einem Unfall die Richtungsfahrbahn blockiert. Stadtverkehr Berlin, A100 Stadtring Richtung Wedding. In Höhe Detmolder Straße ist wegen eines Schlaglochs die rechte Spur blockiert. Charlottenburg, die Townsendstraße ist in Richtung Gedächtniskirche zwischen Nürnberger Straße und Breitscheidplatz nach einem Wasserrohrbruch bis Anfang Juni gesperrt. Für ein Straßenfest ist die Böllsche Straße in Friedrichshagen bis inklusive Sonntag in beiden Richtungen gesperrt, und zwar zwischen Fürstenwalder Damm und Assmannstraße. Spandau, auf der Ruhlebener Straße ist in Höhe Grunewaldstraße pro Richtung nur eine Spur frei. Das Linksabbiegen in die Grunewaldstraße ist nicht möglich. Bis Ende August laufen dort Bauarbeiten. Zur S-Bahn. Wegen Bauarbeiten fahren Busse statt Bahnen für die S3 und S9 bis Sonntag zwischen Charlottenburg und Olympiastadion. 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
1: 20 vor 8 ist das.
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1: Dörte Naht hier, guten Morgen. Eigentlich wollte Donald Trump ja schon viel früher nach China reisen. Hat er dann abgesagt wegen des Krieges gegen den Iran. Der ist immer noch nicht beendet. Die Straße von Hormuz nach wie vor blockiert. Aber nochmal absagen kam wohl nicht in Frage. Und so ist auch der Iran in Peking Thema. Kerstin Reinsch hat die Nachrichten.
3: Chinas Staatsführung hat zu einer dauerhaften Waffenruhe im Iran-Krieg aufgerufen. Aus dem Außenministerium in Peking heißt es, diese solle so schnell wie möglich erreicht werden. Auch solle die Straße von Hormuz wieder freigegeben werden. Vorher hatte schon US-Präsident Trump bei seinem Besuch in Peking gesagt, der chinesische Staatschef Xi habe seine Hilfe angeboten, um den Konflikt zu lösen. Heute endet der Besuch des US-Präsidenten. Ein weiteres wichtiges Thema waren Handelsfragen. Aus Peking Max Seib.
4: Xi hat US-Unternehmen mehr Zugang zum chinesischen Markt versprochen. Ähnliche Versprechen wurden in der Vergangenheit allerdings nicht gehalten. 10 chinesische Firmen dürfen Hochleistungschips vom US-Unternehmen Nvidia kaufen, die unter anderem für künstliche Intelligenz gebraucht werden. Warnungen an die USA sprach China beim Thema Taiwan aus. Die Insel wird seit Jahrzehnten unabhängig und demokratisch regiert, China sieht sie aber als Teil des eigenen Staatsgebietes an. Die USA liefern Waffen in Milliardenhöhe an Taiwan, China erklärte, das sei eine rote Linie für Peking.
3: In der ukrainischen Hauptstadt Kiew ist die Zahl der Toten nach den jüngsten russischen Angriffen auf 21 gestiegen. Das hat der Katastrophenschutz mitgeteilt. Einsatzkräfte durchsuchten weiter Trümmer eines Gebäudes. Laut dem ukrainischen Präsidenten Selenskyj hat Russland in der Nacht zu gestern mehr als 670 Angriffsdrohnen gestartet und 56 Raketen abgefeuert. Bundeskanzler Merz hat die schwersten Angriffe seit langem scharf kritisiert. Hauptstadtkorrespondent Markus Sambale.

0: In einer schriftlichen Erklärung stellt Merz fest, Kiew und seine Partner sind bereit für Verhandlungen, Russland aber führt weiter Krieg. Merz hatte gestern noch einmal Hilfe der Europäer angeboten, um den Krieg so schnell wie möglich zu beenden. Das erfordere Gesprächsbereitschaft auf beiden Seiten. Die russischen Angriffe sprechen aber eine andere Sprache.
1: Der Verfassungsschutz hört auf, Scientology systematisch zu beobachten. Das haben das ARD-Hauptstadtstudio und der SWR herausgefunden. Demnach ist ein Grund, dass sich der Inlandsgeheimdienst konsequent auf die Hauptbedrohungen fokussieren will, also Terrorismus, Spionage und Sabotage. Fast 30 Jahre lang hat der Verfassungsschutz Scientology systematisch und auch mit nachrichtendienstlichen Mitteln beobachtet. Grund war die totalitäre Ideologie, die aus Sicht vieler Analytiker antidemokratisch ist. An dieser Bewertung hat sich nicht viel geändert. Allerdings hatte die Organisation nach Ansicht des Verfassungsschutzes in den vergangenen Jahren immer weniger Zulauf. Nach den Viehdiebstählen der vergangenen Wochen schaltet sich die Brandenburger Landesregierung ein. In kurzer Zeit sind im Süden des Landes 150 Rinder von ihren Weiden verschwunden. Der Landesbauernverband geht von professionellen Viehdieben aus. Holger Kessler, RBB 24.
2: Wie können Landwirte besser gegen Viehdiebe geschützt werden? Um diese Frage soll es heute unter anderem gehen. Landwirtschaftsministerin Hanka Mittelstädt und Innenminister Jan Redmann besuchen dazu die Agrargenossenschaft in Herzberg, bei der Ende April 70 Rinder gestohlen wurden. Grundsätzlich sollen nicht nur Landwirte öfter zur Kontrolle über die Weiden gehen. Der Landesbauernverband bittet auch alle Bürger, verstärkt die Augen offen zu halten und verdächtige Vorkommnisse direkt bei der Polizei zu melden.
1: In Großbritannien wächst der Druck auf Premierminister Starmer weiter. Gestern ist Gesundheitsminister Streeting zurückgetreten, aus Protest gegen den Premier und Labour-Chef. In einem Statement schrieb Streeting, er habe das Vertrauen in dessen Führung verloren. Ob sich weitere Minister anschließen werden, ist unklar. Innenministerin Mahmood und Energieminister Miliband gelten als Kritiker von Starmer. Medienberichten zufolge haben sie sich dafür ausgesprochen, dass er vorzeitig abtritt. In der vergangenen Woche hat die Labour-Partei bei Kommunalwahlen in England und Regionalwahlen in Wales und Schottland massive Verluste einstecken müssen. Profitieren konnten vor allem die Rechtspopulisten der Partei Reform UK von Brexit-Vorkämpfer Farage. Die Fußballerinnen des FC Bayern München haben nach der deutschen Meisterschaft auch den DFB-Pokal gewonnen. Im Finale in Köln besiegten sie Wolfsburg mit 4:0. Soweit die Nachrichten. 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Das Wetter. Heute nach Nebelauflösung oft sonnig. Ab dem Mittag dann wieder einzelne Schauer oder auch kurze Gewitter bei 15 bis 17 Grad. Aktuell in Berlin-Spandau Eiskeller 3 Grad und in Kreuzberg 7, in Küritz 3 Grad und in Wiesenburg 8. Morgen am Sonnabend zunächst sonnig, später wieder mehr Wolken und einzelne Schauer bei ähnlichen Werten wie heute. Am Sonntag Sonne und Wolken im Wechsel, vereinzelt auch ein paar Regentropfen bis 19 Grad. Die Zeit 7.45 Uhr.
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4: Mit Dorte Naht im Studio. Donald Trumps Besuch in China und was der auch für die europäische und deutsche Wirtschaft bedeuten kann, das ist jetzt unser Thema. Das ist ja der erste Besuch eines amerikanischen Präsidenten seit 9 Jahren. Und dass das Terrain dort in Peking kein einfaches ist, das hat die chinesische Seite gleich am Anfang schon mal klar gemacht, hat die Taiwan-Frage gleich auf den Tisch gelegt. Ansonsten viele Schmeicheleien und Trump wiederum verkündete ein paar Erfolge. China wolle 200 Flugzeuge bei Boeing kaufen und bei der anvisierten Öffnung der Straße von Hormuz, da wolle man zusammenarbeiten. Michael Hüter ist der Direktor des Arbeitgebernahen Instituts der deutschen Wirtschaft in Köln und am Telefon. Guten Morgen.
5: Guten Morgen, Frau Naht.
4: Amerikanische Fleischproduzenten dürfen wieder auf den chinesischen Markt. China will amerikanische Sojabohnen kaufen. Ziemlich viel klein-klein, so hört sich das an, ohne gleich darauf einzugehen, welche Bedeutung das jetzt für Europa hat. Wie bewerten Sie das, was man da bislang von diesem Besuch hört?
5: Naja, es ist angedeutet in dem, was Sie mit dem Hinweis auf das Jahr 2017, das war der letzte Besuch eines amerikanischen Präsidenten in China, angeregt haben. Es geht einfach darum, mal wieder ins Gespräch zu kommen, die Wogen in der Tat etwas zu glätten. Und die Erratik, die aus dem Weißen Haus ja zu spüren ist, und ich glaube, die Chinesen genauso nervt wie alle anderen in der Welt, dann auch wieder etwas einzuordnen. Es ist dann auch wie immer bei Trump, er reist irgendwo hin, es sind große Ankündigungen, es werden irgendwelche Deals gezeigt, aber man weiß nie so genau, was drin ist. Ich erinnere nur an den schon vor einem Jahr gemachten angeblichen Deal mit dem Vereinigten Königreich und keiner weiß bis heute, was da im Detail abgehandelt wurde. Und für ihn wird ja ein Erfolg, wenn er es zum Erfolg erklärt. Faktisch geht es ja darum, dass hier zwei auf Augenhöhe sich getroffen haben und dass schon im Vorfeld Trump eingeknickt ist bei bestimmten Dingen, nämlich die Garantien, die Ronald Reagan gegeben hatte, dass bei Waffenlieferungen nach Taiwan man vorher nicht mit der Volksrepublik spricht. Er hat diese Gesprächsbereitschaft angedeutet. Also auch da keine Orientierung an langen Linien.
4: Gucken wir mal auf was Konkretes. China kauft bei Boeing und damit also nicht beim europäischen Flugzeugbauer Airbus, wenn auch wohl weniger als da ursprünglich im Gespräch war. Ist das ein Problem für die Europäer?
5: Das ist nicht wirklich das große Problem. Solche Deals werden ja immer im Rahmen auch von solchen Regierungsbesuchen gemacht. Das kennen wir auch, wenn der Bundeskanzler oder früher die Bundeskanzlerin nach China gereist sind. Hier ist ja der interessante Nebengeschmack, dass man auch zeitgleich erfahren hat, dass Donald Trump im ersten Quartal dieses Jahres in Millionenhöhe Finanztransaktionen bei amerikanischen Konzernen, unter anderem auch beim Flugzeughersteller Boeing gemacht hat. Also er ist sozusagen auch persönlich interessiert an diesem Abschluss. Boeing hat, sagen wir mal, Marktprobleme, auch Technikprobleme. Airbus ist auf den internationalen Märkten ja auch gut aufgestellt. China hat da keine eigene große Produktion, zeigt hier nur, dass sie importieren müssen und sie werden sicherlich auch je nach Opportunität auch wieder europäische Flugzeuge kommen. Das ist, finde ich, nicht die große Thematik für uns.
4: Sie haben ja schon ein paar Mal auf das ungleiche Handelsverhältnis zwischen Europa und China hingewiesen. Wenn sich da jetzt tatsächlich die Wogen zwischen den USA und China etwas glätten, der Ton ja erstmal freundlich ist im Großen und Ganzen, ist das gut oder schlecht für Europa?
5: Naja, unter den Bedingungen, die Trump setzt, ist es nicht nur gut. Normalerweise würde man sagen, es ist gut, wenn Konflikte durch Gespräche gemindert werden, wenn man wieder gemeinsame Perspektiven entwickelt. Aber die Zölle, die die USA einfordern von Europa, liegen bei 15%. Die Zölle Richtung China, die bei 50% lagen, sind ja durch das Urteil des Supreme Court auch aufgehoben worden. Also insofern muss Europa jetzt aufpassen, dass es hier, wie bei anderen Themen, nicht sozusagen von der Rampe fällt. Auch bei der Frage von Exportbeschränkungen zu kritischen Themen. Also auf der einen Seite seltene Erden in den USA, bestimmte für die USA relevant aus China, umgekehrt Halbleiter, moderne Halbleiter aus den USA für China, dass man gleichzeitig aber den europäischen Unternehmen androht, wenn sie denn kritische Dinge aus China importieren, dass sie dann auf Vergeltungen zu rechnen haben. Also Europa spielt hier keine Rolle. Gut, es ist ein bilaterales Treffen, aber es zeigt sich einfach, dass wir aufpassen müssen, dass wir nicht von der Rampe fallen.
4: Ja, ein Problem war ja aber mit den hohen Zöllen gegen China, dass dann eben viele chinesische Produkte auch auf den europäischen Markt gekommen sind. Wie sieht's damit aus?
5: Auch das ist so. Wir haben ja auch gesehen, dass diese Zollsätze natürlich wirken. Am Ende belasten sie vor allen Dingen preislich den amerikanischen Konsumenten. Aber wir haben auch den Rückgang der deutschen Exporte in die USA zu verspüren gehabt, obwohl die USA immer noch Zielland Nummer eins ist. Die Umleitungshandelsströme aus China nach Europa sind ein Thema. Europa reagiert darauf. Und insofern wird ja von einem Konflikt, der nicht gelöst ist und der nach meinem Dafürhalten auch noch diese Reise nicht gelöst sein wird, weil wiederum erratisch nach irgendeinem Urteil Trump aus irgendwelchen anderen Rechtstiteln Zölle ableiten wird, kein Deal für alle. Insofern muss Europa seine eigene Rolle spielen. Das ist die eigentliche Botschaft. Wir können nicht immer abwarten, bis der im Weißen Haus morgens wieder eine Eingebung hat. Also es muss sozusagen aus dem Selbstverständnis der Europäer klare Handelspolitik mit China gemacht werden. Und da, wo ungleiche Bedingungen sind, wo kein Level Playing Field gibt, muss auch Europa das einfordern.
4: Ja, klare Abhängigkeiten ja, aber bei der Straße von Hormus, da hat China jetzt nochmal erneuert, ja, die Blockade soll weg. Wie sehen Sie das?
5: Naja, das ist natürlich für China, wie für den ganzen asiatischen Bereich von den Lieferströmen, viel, viel bedeutsamer als für Europa. Trump weiß selbst, dass er hier, vielleicht weiß er es noch nicht, aber beim Hinsehen sollte er es wissen, dass er ja nichts bewirkt hat. Bis Ende Februar war die Straße von Hormus offen. Das war kein Problem. Wir wissen jetzt nicht, wo der Konflikt hingeht. Am Ende mit der Gefahr, dass Iran eine stärkere Regionalmacht ist als vorher. Also insofern wäre es gut, wenn China da signalisiert, es hat hier ein klares Interesse. Und sich auch einsetzt. Ich meine, China ist ja auch nie klar und präzise in der Frage, wo unterstützt sie eigentlich Konfliktparteien und wo nicht und tut immer so, als wäre es der große Retter des freien Handels. Wenn man gemeinsam das Thema nach vorne rückt, wäre wenigstens etwas gewonnen. Also die Straße von Hormuz zu öffnen, würde uns alle am Ende nicht über die Lieferbeziehungen in Europa, aber über die Preise, die letztlich an den Weltmärkten entstehen, dann auch entlasten.
4: Michael Hüther sagt das und er ist der Direktor des Instituts der deutschen Wirtschaft in Köln. Danke fürs Gespräch heute Morgen, Herr Hüther.
5: Sehr gerne.
4: 7:52 Uhr die Zeit jetzt. In Würzburg, da läuft gerade der Katholikentag und da ist heute der Bundeskanzler Friedrich Merz zu Gast. Mittags trifft er sich mit jungen Gläubigen und will mit denen unter dem Motto gemeinsam Zukunft gestalten diskutieren. Wie politisch darf Kirche denn eigentlich sein? Dazu hat der Vorsitzende der Deutschen Bischofskonferenz, Heiner Wilmer, eine ziemlich klare Einstellung, die er heute früh im ZDF-Morgenmagazin deutlich gemacht hat.
6: Also Kirche kann gar nicht anders als politisch sein, weil das Evangelium Politik pur ist. Jesus war da für alle Menschen. Er war da im Namen Gottes für alle Menschen. Und wenn Politik wörtlich meint, alle in den Blick nehmen, dann muss Kirche Politik sein, politisch sein. Kirche muss achtsam sein, wenn wir schäbig mit der Umwelt umgehen, wenn humanitäre Katastrophen sich entwickeln. Ich erinnere nur an den Sudan. Und wir leben an dieser Katastrophe wie Klimakatastrophe zusammenhängt mit humanitärer Katastrophe.
4: Wilmer sagt, dass Kirche nicht parteipolitisch sein soll. Trotzdem hat die katholische Kirche entschieden, Vertreterinnen und Vertreter der AfD nicht zu den offiziellen Veranstaltungen des Kirchentags einzuladen. Warum, erklärt Wilmer so.
6: Es geht in der Kirche darum und im Evangelium, dass wir offen sind für Menschen, die ein Herz haben für die Bedrängten, dass wir inklusiv sind, dass wir sagen, Gott liebt alle Menschen. Es kann nicht darum gehen, Menschen auszugrenzen. Es kann nicht darum gehen, öffentlich zu dulden, dass Parolen wieder oben liegen wie deutsches Blut auf deutschem Boden, deutscher Boden für deutsches Blut. Das erinnert uns an die dunkelste Vergangenheit. Und hier gilt es von Anfang an, klar Kante zu zeigen gegen extremistische Positionen. Egal von welcher Seite, ob von rechts oder von links, wir stehen hin im Namen der Menschen, vor allem für jene, die schwächer dran sind, vor allem für jene, die in Not sind und für jene, um es mal etwas allgemein zu sagen, die wirklich bedrängt sind und denen es nicht so gut geht.
4: Heiner Wilmer sagt das, der Vorsitzende der Deutschen Bischofskonferenz zum Verhältnis von Kirche und Politik.
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4: In Deutschland ist die Provenienzforschung inzwischen in allen großen Museen eine der Pflichtaufgabe, also die Frage, wie die Werke dorthin gekommen sind, wer die ursprünglichen Besitzer waren und ob es sich bei den Exponaten vielleicht um NS-Raubkunst handelt. Seit Anfang Mai widmet auch das Musée d'Orsay in Paris einen ganzen Saal Kunstwerken, die mutmaßlich von Nazis vor und während des Zweiten Weltkriegs geraubt wurden. Unsere Frankreich-Korrespondentin Katrin Erdmann hat sich dort umgesehen.
7: Langsam und schweigend gehen die US-amerikanischen Schwestern Marion und Catherine durch den Raum. Ich bin extra nach Paris gekommen, weil ich unbedingt diese Ausstellung sehen wollte. Unsere Großmutter und deren Mutter sind in Auschwitz ums Leben gekommen. Ihre Vorfahren waren europäische Juden, die Großmutter Künstlerin. Ihre Werke, so erzählen die Schwestern, habe damals ein Hausangestellter rechtzeitig vor den Nazis in Sicherheit bringen können. Das schafften viele andere nicht. Hunderttausende Kunstobjekte inklusive Bücher wurden geraubt oder unter fragwürdigen Bedingungen aufgekauft, auch in Frankreich. Zwar ist die Mehrheit der 100.000 kulturellen Güter inzwischen wieder in den Händen der rechtmäßigen Besitzer, doch bei etwa 15.000 sind die Eigentumsverhältnisse bis heute unklar. So wie beim Gemälde von Madame Alphonse Daudet von Renoir. Wir wissen nicht genau, wer es verkauft hat. Vielleicht der Sohn von Madame Daudet. Aber es könnte auch ein anderer Sammler gewesen sein. Vielleicht ein jüdischer. Vielleicht wurde es geraubt. Ein langwieriger Prozess, sagt François Blanchetière, Konservator am Musée d'Orsay. Woran sich die Provenienzforscher orientieren, ist anhand der Rückwand eines Bildes zu sehen. Dieses Etikett belegt, dass es zur Kollektion eines sehr bekannten Sammlers impressionistischer Kunst gehörte. Und der Aufkleber hier, dass es auf einer Cézanne-Ausstellung gezeigt wurde. Das Museum verwahrt im Auftrag der französischen Regierung 225 Werke. 13 werden jetzt ausgestellt. Darunter sind auch unbekannte Künstler. Bei der Spurensuche arbeitet das Musée d'Orsay auch mit dem französischen Kultusministerium zusammen. Einzelne Schicksale erzählt, fast wie im Krimi, ein sechsteiliger Podcast.
8: Comme de nombreux lieux de ce type, les nazis l'ont réquisitionné.
7: David Civi ist im Ministerium für Recherche und Rückgabe von Raubkunst zwischen 1933 und 1945 zuständig. Die Herkunft und seinen Besitzer ausfindig zu machen, kann Monate, manchmal Jahre dauern, ist aber durch die Digitalisierung leichter geworden. Und wir arbeiten auch ein bisschen mit künstlicher Intelligenz, versuchen Bilder und Texte erkennen zu lassen, um in den tausenden Archiven die Quelle zu finden, die wir brauchen. Leichter ist die Arbeit auch, weil inzwischen mit 400 Millionen Euro pro Jahr deutlich mehr Geld in die Provenienzforschung fließt, flankiert von einer Neustrukturierung 2018 und einem Rahmengesetz 2023. Bei der Suche nach geraubten oder aufgekauften Kulturgütern ginge es den Angehörigen oft eher um den ideellen als den materiellen Wert, hat David Civi festgestellt. Jede Geschichte ist auf ihre Art besonders und manchmal sind wir bis heute mit den Familien verbunden. Manchmal kennen wir ihre Geschichte sogar besser als sie selbst, weil wir uns damit befasst haben. Im Musée d'Orsay haben die beiden US-amerikanischen Schwestern Marion und Catherine inzwischen ihren Rundgang beendet. Für sie ist die Ausstellung auch eine Warnung für die Zukunft. Es gibt weltweit antisemitische Strömungen. Und hier kann man sehen, was passieren kann, wenn Antisemiten auf dem Vormarsch sind.
4: Sagt die Nachfahrin einer Jüdin, die in Auschwitz ermordet wurde, im Beitrag unserer Frankreich-Korrespondentin Katrin Erdmann.
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4: Kerstin Rhein, Schatten.
1: Vorsicht bitte auf der A2 Magdeburg Richtung Berlin. Zwischen Wollin und Brandenburg-Havel Behinderungen durch ein liegen gebliebenes Fahrzeug. Zudem befindet sich eine Person auf der Fahrbahn. B1 Küstring-Kietz in Richtung Berlin. Zwischen dem Abzweig nach Vorwerk Ludwigslust und Seelow West ist nach einem Unfall die Richtungsfahrbahn blockiert. Stadtverkehr Berlin. A100 Stadtring Richtung Wedding. In Höhe Detmolder Straße ist wegen eines Schlaglochs die rechte Spur blockiert. Charlottenburg. Die Townsendstraße ist in Richtung Gedächtniskirche zwischen Nürnberger Straße und Breitscheidplatz bis Anfang Juni gesperrt. Hier gab es einen Wasserrohrbruch. Und für ein Straßenfest ist die Böllsche Straße in Friedrichshagen bis inklusive Sonntag in beiden Richtungen gesperrt zwischen Fürstenwalder Damm und Assmannstraße. Spandau. Auf der Ruhlebener Straße ist in Höhe Grunewaldstraße pro Richtung nur eine Spur frei. Das Linksabbiegen in die Grunewaldstraße ist nicht möglich. Bis Ende August gibt es dort Bauarbeiten.
4: 8 Uhr ist es jetzt.
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4: Dortenhardt im Studio. Schönen guten Morgen. Die Gespräche zwischen Donald Trump und dem chinesischen Präsidenten Xi Jinping sind ja nicht öffentlich. Deswegen ist all das, was nun nach draußen dringt, das, was auch nach draußen dringen soll. Für die amerikanischen Seite sind Fortschritte in Sachen Iran wichtig. Kerstin Reinschat, die Nachrichten.
1: China hat zu einer dauerhaften Waffenruhe im Iran-Krieg aufgerufen. Frieden und Stabilität in der Region müssten so bald wie möglich wiederhergestellt werden, hieß es aus dem Außenministerium in Peking. Auch die Schifffahrtswege müssten schnell freigegeben werden. Vorher hat schon US-Präsident Trump dem Sender Fox News gesagt, Peking wünsche sich, dass die Straße von Hormuz wieder für Energietransporte geöffnet wird. China ist der größte Abnehmer von iranischem Öl. Seit Ende Februar blockiert der Iran die Straße von Hormuz. Der Konflikt war Teil der Gespräche beim Besuch von Trump in Peking. Heute beendet er seine zweitägige China-Reise. Davor ist noch einmal ein Treffen mit Xi geplant. In der ukrainischen Hauptstadt Kiew ist die Zahl der Toten nach den jüngsten russischen Angriffen auf 21 gestiegen. Das hat der Katastrophenschutz mitgeteilt. Laut dem ukrainischen Präsidenten Selenskyj hat Russland in der Nacht zu gestern mehr als 300 Angriffsdrohnen gestartet und 56 Raketen abgefeuert, auch solche, die das Land eigentlich gar nicht haben dürfte. Er forderte schärfere Sanktionen gegen Moskau. Nach ukrainischen Behördenangaben wurden bei den schwersten Angriffen seit langem landesweit Dutzende Wohnhäuser beschädigt. Auch das Umland von Kiew sowie die Gebiete Charkiw und Odessa wurden schwer getroffen. Nach den Viehdiebstählen der vergangenen Woche schaltet sich die Brandenburger Landesregierung ein. Agrarministerin Mittelstädt und Innenminister Redmann wollen heute in Herzberg einen der betroffenen Betriebe besuchen. Mit den Landwirten wollen sie darüber sprechen, wie der Schutz vor Viehdieben verbessert werden kann. In Südbrandenburg sind innerhalb weniger Wochen 150 Rinder von ihren Weiden verschwunden. Der Landesbauernverband geht von professionellen Viehdieben aus. Er hält es für möglich, dass die Tiere ins Ausland gebracht und dort geschlachtet wurden. Der Verfassungsschutz hört auf, Scientology systematisch zu beobachten. Das haben das ARD-Hauptstadtstudio und der SWR herausgefunden. Demnach ist ein Grund, dass sich der Inlandsgeheimdienst konsequent auf die Hauptbedrohungen fokussieren will, also Terrorismus, Spionage und Sabotage. ARD-Geheimdienstexperte Holger Schmidt.
9: Fast 30 Jahre lang, nämlich seit 1997, hatten deutsche Verfassungsschutzbehörden die Aktivitäten der Scientology-Organisation systematisch und auch mit nachrichtendienstlichen Mitteln beobachtet. Grund war die totalitäre Ideologie der Organisation, die aus Sicht vieler Analytiker antidemokratisch sei und letztlich die Weltherrschaft anstrebe. An der ideologischen Bewertung von Scientology hat sich seitdem nicht viel geändert. Allerdings gelang es der Organisation nach Ansicht des Verfassungsschutzes in den vergangenen Jahren immer weniger, Menschen für sich zu begeistern. Rund 3.600 Mitglieder zählte das Bundesamt für Verfassungsschutz in seinem Jahresbericht 2024. Schwerpunkte waren unter anderem Baden-Württemberg, Bayern und Hamburg.
1: In Polen ist zum ersten Mal eine gleichgeschlechtliche Ehe eingetragen worden. Das Paar hat sich erfolgreich gegen die polnische Rechtsprechung gestellt, die Ehen nur zwischen einem Mann und einer Frau zulässt. Aus Warschau, Lukasz Tomaszewski.
10: Geklagt hatte ein homosexuelles Paar, das 2018 in Berlin geheiratet hat, nachdem ein Warschauer Standesamt ihre Heiratsurkunde nicht anerkennen wollte. Auf einen jahrelangen Rechtsstreit folgte Ende März die Entscheidung am Oberverwaltungsgericht in Warschau. Grundlage war ein EuGH-Urteil vom November. Es hat entschieden, dass die bisherige Verweigerung gegen das europäische Freizügigkeits- und Aufenthaltsrecht sowie gegen das Recht auf Achtung des Privat- und Familienlebens verstoße. Noch gibt es kein Gesetz für gleichgeschlechtliche Eheschließungen in Polen. Die liberal-konservative Regierung von Donald Tusk hatte dies im Wahlkampf versprochen und will bald einen Gesetzesvorschlag ins Parlament einbringen.
1: In Brandenburg beginnt heute offiziell die Badesaison. Das geht aus der Badegewässerverordnung des Landes hervor. Landesweit sind in diesem Jahr mehr als 250 offizielle Badegewässer ausgewiesen worden. Davon haben laut dem Umweltministerium 94% eine ausgezeichnete Wasserqualität. In den Flüssen und Seen wird das Wasser auch während der Saison weiter kontrolliert. Soweit die Nachrichten. 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Das Wetter. Heute nach Nebelauflösung oft sonnig, ab dem Mittag dann wieder einzelne Schauer oder auch kurze Gewitter. Höchstwerte zwischen 15 und 17 Grad. Zur Stunde in Berlin-Köpenick 3 und in Tempelhof 7 Grad, in Eberswalde 3 und in Wiesenburg im Fläming 8 Grad. Morgen zunächst sonnig, später wieder mal Wolken und einzelne Schauer bei ähnlichen Werten wie heute. Die Zeit 8.05 Uhr.
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4: Mit Dörte Naht im Studio. Also die Kamerateams in London haben sich ja schon seit Tagen vor der Downing Street 10, dem Amts- und Wohnsitz des Premierministers, aufgebaut. Der Druck auf Keir Starmer ist gestern nochmal gestiegen mit dem Rücktritt des Gesundheitsministers, Wes Streeting, aus Protest gegen den Premier. Das alles die Nachwehen der massiven Verluste der Labour-Partei bei den Kommunal- und Regionalwahlen in der vergangenen Woche. Franziska Hoppen ist unsere Korrespondentin in London. Guten Morgen, Franziska.
11: Morgen.
4: Was bedeutet dieser Rücktritt jetzt für Keir Starmer?
11: Das ist erstmal natürlich ein weiterer Schlag für den Premier und eine weitere Eskalation in dieser ganzen parteiinternen Krise. Streeting war in seinem Rücktrittsschreiben auch sehr deutlich. Also um da mal zu zitieren, er sagt, wo es Vision braucht, herrscht Leere. Wo es Orientierung braucht, da treibt Labour ziellos dahin. Also harter Tobak. Aber es gab dann auch Stimmen, die den Premier verteidigt haben und meinten, vielleicht kehrt er jetzt ohne diesen Rebell auch endlich Ruhe ein am Kabinettstisch, weil Streeting die offizielle Anfechtung ja noch nicht gestartet hat gegen den Premier. Also da hat sich abgespielt, was wir in den letzten Tagen schon gesehen haben, nämlich, dass die Labour-Partei gerade sehr gespalten ist.
4: Ja, die offizielle Anfechtung, also das Antreten für den Parteivorsitz, er wird da ja als Herausforderer gehandelt. Wie könnte denn das vonstatten gehen? Also wie funktioniert diese Wahl?
11: Um so eine Führungswahl zu starten, braucht es erstmal 20% der Labour-Abgeordneten. Das sind 81 Kandidaten, die sich hinter einem Herausforderer vereinen. Alle anderen, die aufgestellt werden wollen, brauchen auch diese 81 Unterstützer. Haben sie die zusammen, dann stimmen die Labour-Mitglieder per Briefwahl ab mit einem Ranking. Und um den Parteivorsitz zu gewinnen, braucht man mehr als 50% der Stimmen. Also unter Umständen ist das auch ein ziemlich langwieriger Prozess.
4: Und Streeting ist nicht der Einzige, der da als Herausforderer gehandelt wird, ne? Wer sind die anderen?
11: Angela Rayner wird als Kandidatin gehandelt. Das ist die Ex-Vize-Premierministerin. Die gehört dem Soft-Left-Flügel an. Also die ist weiter links verortet als Streeting. Dann gibt's Ed Miliband aus demselben Flügel, Energieminister, lange Karriere in der Partei. Aber der Kandidat, der am erfolgversprechendsten gehandelt wird, weil er als der beliebteste Labour-Politiker im Land gilt und auch in der Partei, das ist Andy Burnham. Der ist derzeit noch Bürgermeister von Greater Manchester, gilt da als ganz bodenständig, als Macher. Und der könnte durch eine Nachwahl ins Parlament kommen. Gestern Abend hat nämlich schon ein Abgeordneter verkündet, dass er sein Mandat für Burnham niederlegen würde, sodass es dazu einer Nachwahl käme. Müsste Burnham jetzt erstmal gewinnen, aber wenn er das schafft und die 81 Stimmen hinter sich bekäme, dann wäre das damals gefährlichster Rivale.
4: Damit man das alles besser einsortieren kann, warum steht der Premierminister jetzt so in der Kritik gerade?
11: Also ehrlich gesagt, er wird mit einer Passion abgelehnt, die auch die Beobachter verdutzt. Das ist auch für mich nicht immer alles nachvollziehbar, weil Labour in den letzten zwei Jahren auch durchaus einiges umgesetzt hat und Starmer ja auch auf der internationalen Bühne auch von Deutschland durchaus geschätzt wird. Aber die Wählerinnen und Wähler sagen immer wieder, dass er keine Vision für das Land habe. Der sei orientierungslos, zu blass, also ist definitiv kein Tony Blair. Und von diesem großen Wahlversprechen Change, also Veränderung, sei im Alltag gar nichts zu spüren. Und die Briten wollen aber Veränderung, haben überhaupt keine Geduld mehr und haben eben deshalb, das ist schon gesagt, Labour ja letzte Woche bei den Kommunal- und Regionalwahlen so abgestraft. Und das hat natürlich jetzt auch die Partei selbst in Panik versetzt.
4: Und wie viel Rückhalt hat er noch in seinem Kabinett?
11: Ist ein gemischtes Bild. Die Innen- und Außenministerin sollen Starmer auch ans Herz gelegt haben, zurückzutreten. Der Justizminister, die Bildungsministerin haben sich für Starmer ausgesprochen. Und da bleibt wirklich die Frage, wie man so eigentlich zusammenarbeiten will. Weil das alles natürlich auch von der eigentlichen Arbeit ablenkt und die ohnehin schon desillusionierten Wähler weiter in die Arme anderer Parteien treibt.
4: Ich vermute, Franziska, du hast die Glaskugel dauerhaft neben der Tastatur stehen, wenn du da reinguckst. Wie lange siehst du Keir Starmer noch als Premierminister?
11: Also ich habe jetzt wirklich alles gehört, von Wochen über Monate bis zum Parteitag im September. Ich würde es mal vorsichtig so formulieren, dass noch sehr viel passieren müsste und Starmer das Ruder ganz schön rumreißen müsste, um sich darüber hinaushalten zu können.
4: Aber mit einem Rücktritt rechnest du nicht?
11: Also es wäre, sagen manche Beobachter, vielleicht die würdevollere Geste. Starmer selbst gibt sich allerdings sehr kämpferisch und er gilt auch als, man möchte sagen, fast schon trotzig bei dem Punkt. Er selbst hat sogar von einer zweiten Amtszeit gesprochen, sodass er insgesamt 10 Jahre im Amt wäre. Aber das gilt doch als sehr unwahrscheinlich.
4: Franziska Hoppen sagt das und die ist unsere Korrespondentin in London. 8:10, die Zeit jetzt zu hören, RBB 24 Inforadio. Für die Landwirte muss das ein ziemlicher Albtraum sein. Da kommt man morgens auf die Weide oder in den Stall und die Tiere sind weg, einfach so über Nacht. Mindestens 4 solcher Vorfälle hat es in den letzten Wochen im Süden Brandenburgs gegeben. 150 Rinder sind da verschwunden. Warum die Tiere für Diebe interessant sind, das erklärt Heiko Terno, der Vorsitzende des Bauernverbands Südbrandenburg, bei Antenne Brandenburg vom RBB so.
12: Wir haben ja einen unwahrscheinlichen Züchtungsfortschritt, aber wir haben auch einen historisch hohen Rindfleischpreis. Das Rindfleisch ist ja 5-mal so teuer wie das Schweinefleisch und das macht eben unsere Tiere attraktiv. Und wenn man die Täter mal kriegt, dann muss die Härte des Gesetzes da auch zuschlagen.
4: Die Landwirte in der Region sind auf jeden Fall alarmiert und fragen sich, wie man weitere Diebstähle verhindern kann, durch Videoüberwachung vielleicht.
12: Aber das ist eben auf der Weide im großen Stil nicht möglich. Sicherlich hilft da Überwachungstechnik, aber wir brauchen ja auch die Unterstützung der Polizei, aber auch der Zivilgesellschaft. Jeder sollte aufmerksam sein und sich wundern, wenn nachts ein Vieh-LKW aus einem Feldweg kommt. Der hat da eigentlich nichts zu suchen. Trotzdem sollte man immer skeptisch sein, die Augen offen halten.
4: Heiko Terno sagt das, der ist der Vorsitzende des Bauernverbands Südbrandenburg. Der entstandene Schaden für die Betriebe, der geht in die Zehntausende. Und es ist fraglich, ob die Diebe überhaupt was davon haben. Denn zu Geld machen lassen sich gestohlene Rinder zumindest in Deutschland offiziell gar nicht. Die Papiere, die dafür benötigt werden, die hat nämlich der Eigentümer. 8:12 die Zeit jetzt. 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Vorsicht auf der A10, südlicher Berliner Ring Richtung Dreieck Spreeau. Vor dem Schönefelder Kreuz steht ein defektes Fahrzeug auf der rechten Spur. Wann haben Sie zuletzt eingecheckt? Also nicht im Hotel, sondern oder am Flughafen, sondern emotional. Unsere Kolumnistin Doris Anselm wird von einem neuen Modewort verfolgt und überlegt schon, sich mit der Nagelfeile zu wehren, aber ganz achtsam.
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13: Spätestens nach Erscheinen des Schenkelklopfer-Krimis Achtsam Morden war ich mir eigentlich sicher, die Nummer mit der Achtsamkeit ist jetzt durch alle Instanzen einmal durch. Bald dürfen wir wieder ganz normal, hektisch und gestresst sein. Ah, solche Gefühle durfte man zuletzt ja nur noch in einer einzigen Oase ausleben, am Flughafen BER beim Einchecken. Ich nenne das jetzt mal so, auch wenn ich eigentlich den Sicherheitscheck meine. Jedenfalls wird auch diese letzte Bastion der inneren Unruhe, das Einchecken, nun gestürmt, zumindest verbal. In meinem rundum verachtsamten Freundeskreis haben sie alle ein neues Lieblingswort. Das höre ich in letzter Zeit immer, wenn es zwischenmenschliche Reibung gibt. Ohnehin selten in den gut geölten, gewaltfrei kommunizierenden, offenen Poly-Mingel-Freundschaft-Plus-Beziehungen meines Umfelds. Wenn es aber mal knirscht, dann wird neuerdings zartfühlend und mit diesem gewissen Schmelz in der Stimme gefragt, können wir kurz miteinander einchecken? Oder auch berichtet, ich habe dann erstmal mit ihm eingecheckt. Anscheinend heißt das sowas wie, sich Zeit nehmen, um einander gewisse Gefühle zu offenbaren, ohne Wertung und in einem tief entspannten Rahmen. Also exakt das Gegenteil von allem, was ich bisher mit dem Begriff Einchecken verbunden hatte. Ich frage mich wirklich, wie ausgerechnet dieses Wort diesen Werdegang hinlegen konnte. Für mich klingt es immer noch nach Gürtel bitte abnehmen, Tasche aufmachen. Oh Gott, wo ist mein Laptop? Die Nagelfeile gilt als Waffe. Oh, wenn ich mit diesem, ich sag mal ganz modern, Mindset einen Konflikt verhandeln soll, gibt es wahrscheinlich Tote, wie in dem Achtsamkeitskrimi. Wobei wenigstens die Nagelfeile wäre ja aus dem Verkehr gezogen.
4: 100 Sekunden Leben waren das von Doris Anselm.
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4: Der Abstiegskampf in der Fußball-Bundesliga hat sich total zugespitzt. Selten war es so eng wie in dieser Saison. Gleich 3 Teams stehen punktgleich am Tabellenende. Wolfsburg nämlich, Heidenheim und St. Pauli. Nur eine Mannschaft kann sich in die Relegation retten. 2 Teams müssen direkt absteigen. Carsten Steinmetz aus unserer Sportredaktion ist da. Carsten, wie dramatisch könnte es denn morgen Nachmittag dann werden am letzten Spieltag ja der Fußball-Bundesliga?
14: Ja, dramatischer geht's eigentlich kaum, denn mit St. Pauli und Wolfsburg treffen 2 der 3 genannten Mannschaften noch direkt aufeinander am Hamburger Millerntor. Also da geht's dann echt um alles. Wolfsburgs Trainer Dieter Hecking, der formuliert es so.
15: Das ist ein K.O.-Spiel. Ja, und da kann so viel passieren, was wir jetzt überhaupt noch nicht vorhersehen können.
14: Ja, da kann jeder Fehler bestraft werden. K.O.-Spiel bedeutet in diesem Fall, wer hier verliert, der steigt ab. Das ist vollkommen klar. Wer gewinnt, hat gute Karten, den 16. Platz zu erreichen. Sicher ist es aber nicht, denn da sind ja noch die Heidenheimer, die sich mit einem Heimsieg über Mainz retten wollen. Am Ende könnte es auf die Tordifferenz dann ankommen.
4: Das klingt nach maximalem Nervenkitzel. Wer hat denn von den drei Teams die besten Karten? Was sagst du?
14: Es ist schwer zu sagen. Wolfsburg hat es am ehesten selbst in der Hand, wegen eben der besten Tordifferenz. Ein Sieg bei St. Pauli morgen könnte reichen. Ja, aber diesen Sieg muss man erst mal schaffen. So einfach ist es nicht. Heidenheim, würde ich sagen, hat die beste Form der drei Teams und auch den geringsten Druck. Die waren ja schon irgendwie abgeschrieben, haben sich aber nie aufgegeben, haben sich rangekämpft und können jetzt tatsächlich die Überraschung schaffen und den direkten Abstieg verhindern. Und ich würde mal sagen, wenn Heidenheim die Relegation erreicht gegen den Dritten der zweiten Liga, dann schaffen die auch den Klassenerhalt. Also wie Dieter Hecking eben gesagt hat am letzten Spieltag, da geht es auch um alles. Da geht es oft verrückt zu in der Bundesliga. Da kann wirklich alles passieren. Ich würde mal so ein bisschen auf Heidenheim setzen.
4: Okay, mal gucken, ob du recht hast. Alle neun Partien starten ja zeitgleich am letzten Bundesligaspieltag um 15.30 Uhr. Wir berichten da natürlich live in der Sendung Inforadio die Bundesliga drüber. Und wem das noch nicht reicht, der kriegt die volle Dröhnung Fußball schon ab 13.30 Uhr. Dann nämlich geht's für Energie Cottbus um den Aufstieg in die zweite Liga. Carsten, was braucht Energie, um diesen großen Erfolg perfekt zu machen?
14: Also hier ganz einfach. Ein Auswärtssieg in Regensburg und Energie hätte es tatsächlich geschafft. Also wenn es nur unentschieden werden sollte, dann wird es wieder kompliziert mit anderen Partien und mit Tordifferenzen. Also einfach gewinnen und die Sektkorken knallen in Regensburg und natürlich auch in der Lausitz bei den Energiefans. Es wäre die Rückkehr in die zweite Liga nach 12 Jahren, vergangene Saison noch knapp gescheitert. Jetzt hat es Energie eben selbst in der Hand, beziehungsweise auf dem Fuß. Und ja, nervenstark ist die Mannschaft. Das hat sie vor einer Woche bewiesen mit einem Siegtor kurz vor Schluss gegen Wiesbaden. Morgen nochmal cool bleiben und die Party am Sonntag in der Cottbuser Innenstadt, die kann dann steigen, die ganz große Aufstiegsparty.
4: Da werden auf jeden Fall viele die Daumen drücken. Das Cottbuser Aufstiegsspiel in Regensburg, das beginnt morgen um 13.30 Uhr und das RBB-Fernsehen überträgt das Ganze live. Carsten Steinmetz war das aus unserer Sportredaktion. Seit Monaten spielen Drohnen eine immer wichtigere Rolle in unserer Berichterstattung beim russischen Angriffskrieg auf die Ukraine, aber auch mit Drohnenüberflügen in Deutschland, bei Flughäfen zum Beispiel. Was macht die Bundeswehr in dieser Technologie? Sven Weizenegger leitet den Cyber Innovation Hub der Armee und er beschreibt es so.
16: Sie haben früher einen Panzer gekauft mit Software. Wenn Sie die Software updaten wollten, haben Sie x Jahre benötigt, weil Sie einen neuen Panzer kaufen mussten. Oder Sie mussten salopp gesagt mit einem USB-Stick hin oder mit einer Diskette. Das ist ja nicht mehr praktikabel in der heutigen Zeit. Wir alle kennen das vom iPhone. Wir wollen in den App Store gehen, laden die App runter und wenn es ein Update gibt, gibt es ein Update über Nacht. Unser Wunsch, unsere Vorstellung ist letztendlich so eine Art App Store für die Bundeswehr, dass Sie je nach Fähigkeitslage, je nach Bedrohung letztendlich neue Software aufspielen können. Oder wenn wir neue Erkenntnisse bekommen von der Front, weil der Feind sich angepasst hat zum Beispiel, wir erkannt haben, okay, da gibt es vielleicht eine Möglichkeit, das zu umgehen, dass wir auf den Knopf drücken eines Tages und die Drohne mit neuer Software ausstatten, während sie fliegt.
4: Sven Weizenegger sagt das, der ist der Leiter des Cyber Innovation Hub der Bundeswehr in Berlin und er ist zu Gast in unserer Gesprächsreihe Vis-a-vis, da können Sie ihn ganz ausführlich hören, jetzt schon in unserer App und auf inforadio.de oder dann um kurz nach 11 hier bei uns im Programm.
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4: Den hat Kerstin Reinsch für Sie.
17: Vorsicht auf der A10 südlicher Berliner Ring Richtung Dreieck Spreeau. Vor dem Schönefelder Kreuz steht ein defektes Fahrzeug auf der rechten Spur. Vorsicht auch auf der A2 Magdeburg Richtung Berlin. Zwischen Wolin und Brandenburg Behinderungen durch ein liegen gebliebenes Fahrzeug und hier befindet sich eine Person auf der Fahrbahn. B1 Küstrin-Kietz Richtung Berlin. Zwischen dem Abzweig nach Vorwerk Ludwigslust und Seelow West ist nach einem Unfall die Richtungsfahrbahn blockiert. Stadtverkehr Berlin. A100 Stadtring Richtung Wedding. In Höhe Detmolder Straße ist wegen eines Schlaglochs die rechte Spur gesperrt. Für ein Straßenfest ist die Böllsche Straße in Friedrichshagen bis Sonntag in beiden Richtungen gesperrt, zwischen Fürstenwalder Damm und Assmannstraße. Zur S-Bahn. Wegen Bauarbeiten fahren Busse statt Bahnen für die S7 zwischen Charlottenburg und Grunewald bis Mittwoch und bis Sonntag zwischen Schöneweide und Grünau bzw. Schönefeld. 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
4: 20 nach 8 ist das.
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4: Dörte Naht ist hier. Guten Morgen. Gegenseitige Zölle, Handelsbarrieren, Taiwan. Die Liste der bestehenden Probleme zwischen China und den USA ist ziemlich lang. Bei den öffentlichen Auftritten der beiden Präsidenten beim Trump-Besuch in Peking war davon bislang wenig zu spüren. Da standen die Zeichen eher auf Lob und Respekt. Kerstin Reinsch hat die Nachrichten.
17: China hat zu einer dauerhaften Waffenruhe im Iran-Krieg aufgerufen. Frieden und Stabilität in der Region müssten so bald wie möglich wiederhergestellt werden, hieß es aus dem Außenministerium in Peking. Auch die Schifffahrtswege müssten schnell freigegeben werden. Vorher hat schon US-Präsident Trump dem Sender Fox News gesagt, Peking wünsche sich, dass die Straße von Hormus wieder für Energietransporte geöffnet wird. China ist der größte Abnehmer von iranischem Öl. Seit Ende Februar blockiert der Iran die Straße von Hormus. Der Konflikt war Teil der Gespräche beim Besuch von Trump in Peking. Heute beendet er seine zweitägige China-Reise. Davor ist noch einmal ein Treffen mit Xi geplant. Zum Abschluss der Gespräche zwischen Trump und Xi soll es heute noch einmal um Handelsfragen gehen. Trump sprach schon davon, dass fantastische Handelsabkommen geschlossen worden seien. Details dazu sind aber bislang nicht bekannt. Der Direktor des Instituts der deutschen Wirtschaft Hüter sagte im RBB 24 Inforadio, es sei grundsätzlich immer gut, wenn sich Länder auf Abkommen einigen, statt Handelskriege zu führen. Der Wirtschaftswissenschaftler verwies dabei auf Trumps Zollpolitik. Hüter mahnte aber, dass die EU nun nicht den Anschluss verlieren dürfe.
5: Insofern muss Europa seine eigene Rolle spielen. Das ist die eigentliche Botschaft. Wir können nicht immer abwarten, bis der im Weißen Haus morgens wieder eine Eingebung hat. Also es muss sozusagen aus dem Selbstverständnis der Europäer klare Handelspolitik mit China gemacht werden. Und da, wo ungleiche Bedingungen sind, wo kein Level Playing Field gibt, muss auch Europa das einfordern.
17: Der Direktor des Arbeitgebernahen Instituts der deutschen Wirtschaft in Köln, Michael Hüter. In der ukrainischen Hauptstadt Kiew ist die Zahl der Toten nach den jüngsten russischen Angriffen auf 21 gestiegen. Das hat der Katastrophenschutz mitgeteilt. Einsatzkräfte durchsuchten weiter Trümmer eines Gebäudes. Laut dem ukrainischen Präsidenten Selenskyj hat Russland in der Nacht zu gestern mehr als 670 Angriffsdrohnen gestartet und 56 Raketen abgefeuert, auch solche, die das Land eigentlich gar nicht haben dürfte. Er forderte schärfere Sanktionen gegen Moskau. Nach ukrainischen Behördenangaben wurden bei den schwersten Angriffen seit langem landesweit Dutzende Wohnhäuser beschädigt. Auch das Umland von Kiew sowie die Gebiete Charkiw und Odessa wurden schwer getroffen. Der Verfassungsschutz hört auf, Scientology systematisch zu beobachten. Das haben das ARD-Hauptstadtstudio und der SWR herausgefunden. Demnach ist ein Grund, dass sich der Inlandsgeheimdienst konsequent auf die Hauptbedrohungen fokussieren will, also Terrorismus, Spionage und Sabotage. Fast 30 Jahre lang hat der Verfassungsschutz Scientology systematisch und auch mit nachrichtendienstlichen Mitteln beobachtet. Grund war die totalitäre Ideologie, die aus Sicht vieler Analytiker antidemokratisch ist. An dieser Bewertung hat sich nicht viel geändert. Allerdings hatte die Organisation nach Ansicht des Verfassungsschutzes in den vergangenen Jahren immer weniger Zulauf. Nach den Viehdiebstählen der vergangenen Wochen schaltet sich die Brandenburger Landesregierung ein. Agrarministerin Mittelstädt und Innenminister Redmann wollen heute in Herzberg einen der betroffenen Betriebe besuchen. Mit den Landwirten wollen sie darüber sprechen, wie der Schutz vor Viehdieben verbessert werden kann. In Südbrandenburg sind innerhalb weniger Wochen 150 Rinder von ihren Weiden verschwunden. Der Landesbauernverband geht von professionellen Viehdieben aus. Er hält es für möglich, dass die Tiere ins Ausland gebracht und dort geschlachtet wurden. Die Beschäftigten des Großhandels in Berlin und Brandenburg sind heute zum Warnstreik aufgerufen. Nach Angaben der Gewerkschaft Verdi sollen die Beschäftigten vieler Lebensmittellager und einiger Pharmahändler den ganzen Tag lang die Arbeit niederlegen. Hintergrund sind die laufenden Tarifverhandlungen. Matthias Wetzel, RBB 24.
18: Die Gewerkschaft fordert die Arbeitgeber auf, in der laufenden Tarifrunde ein Angebot zu machen. Verdi selbst will für die mehr als 53.000 Beschäftigten monatlich 220 Euro mehr bei einer Laufzeit von 12 Monaten. Außerdem sollen die Ausbildungsvergütungen um 200 Euro angehoben werden. Verhandlungsführerin Foulon sagte, die Mitarbeiterinnen und Mitarbeiter leisteten jeden Tag harte Arbeit, um die Menschen in der Region mit Lebensmitteln und Medikamenten zu versorgen. Trotz allgemein gestiegener Preise bekämen sie dafür im Schnitt nur 2.900 Euro brutto im Monat.
1: Soweit die Nachrichten. 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Das Wetter. Heute oft klar oder sonnig, ab dem Mittag dann wieder einzelne Schauer oder auch kurze Gewitter bei 15 bis 17 Grad. Aktuell in Berlin-Spandau-Eiskeller 2 und in Marzahn 7 Grad, in Eberswalde 3 und in Wiesenburg im Fläming 8 Grad. Morgen am Sonnabend zunächst sonnig, später wieder mehr Wolken und einzelne Schauer bei ähnlichen Werten wie heute. Die Zeit 8.26 Uhr.
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4: Mit Dörte Naht im Studio. Wenn US-Präsident Donald Trump in Peking mehrfach mit Staatschef Xi Jinping spricht, dann finden diese Gespräche immer hinter verschlossenen Türen statt. Pressekonferenzen danach, wie man sie von Staatsbesuchen in anderen Ländern kennt, hat es zumindest gestern nicht gegeben. Eher so scheibchenweise kommen Informationen von den Inhalten der Gespräche auf den Markt. Auch eher banale wie die, dass Xi Trump Rosensamen in die USA schicken lassen will, weil Trump vorher die Rosen in Gärten bewundert hat. Weitere Beobachtungen vom Staatsbesuch hören wir jetzt von Peking-Korrespondent Maximilian Seib.
19: Es ist ein ungewöhnliches Bild gestern Abend. Chinas Staats- und Parteichef erhebt beim Staatsbankett das Glas auf die gute Beziehung zwischen den USA und Peking.
20: Ganbei.
19: Prost, ruft Xi auf Mandarin. In China ist es durchaus üblich, beim Geschäftemachen zu trinken. Wenig später tut US-Präsident Trump, bekennender Nichttrinker, es Xi gleich. Es sind Szenen, die zu einem Treffen der beiden passen, das bisher vor allem zweierlei produziert hat. Schöne Bilder und warme Worte.
20: It's an honor to be your friend.
19: Es ist eine Ehre, dein Freund zu sein, hatte Trump schon zu Beginn des Treffens zu Xi gesagt. Xi wiederum erklärte beim Staatsbankett, die Menschen in China und in den USA seien beide großartig und die Ziele, die beide Länder hätten, nämlich die große Wiederbelebung der chinesischen Nation und Make America Great Again, ließen sich ohne Widerspruch parallel verfolgen. Man könne sich gegenseitig stärken. Handelskonflikte, Zollwettbieten, feindliche Rhetorik, alles ganz weit weg. Eine gemeinsame Linie scheint es beim Thema Iran-Krieg zu geben. Von US-Seite heißt es, man sei sich einig, dass der Iran keine Atomwaffen haben dürfe und die Straße von Hormuz offen sein müsse.
20: He'd like to see the Hormuz Strait open. He said, if I could be of any help whatsoever, I would like to help.
19: Xi wolle, dass die Straße von Hormuz offen sei, so Trump bei Fox News. Xi habe ihm gesagt, wenn er in irgendeiner Weise helfen könne, würde er das gerne tun. Sehr viel klarer ist Xis Linie beim Thema Taiwan. Die Insel wird seit Jahrzehnten unabhängig und demokratisch regiert. China sieht sie aber als Teil des eigenen Staatsgebietes. Die USA liefern Waffen in Milliardenhöhe an Taiwan. Direkt nach dem pompösen Empfang und dem Austausch von Freundlichkeiten sprach Xi eine Warnung an die USA aus, wie der Sprecher des Außenministeriums, Guo Jiakun, der Presse erklärte. In seinen Gesprächen mit US-Präsident Trump habe Präsident Xi darauf hingewiesen, dass die Taiwan-Frage das wichtigste Thema in den chinesisch-amerikanischen Beziehungen sei. Werde sie richtig gehandhabt, würden die bilateralen Beziehungen insgesamt stabil bleiben, andernfalls komme es zu Auseinandersetzungen und Konflikten. Trump, sonst selten um klare Botschaften verlegen, hat sich zu diesen Aussagen bisher nicht öffentlich geäußert. Nach einem Freundschaftsfoto, wie es im offiziellen Programm heißt, und einer gemeinsamen Teezeit finden heute erneut Gespräche statt bei einem Arbeitsmittagessen. Anschließend fliegt der US-Präsident zurück nach Washington. Ob er dann deutlich mehr mit im Gepäck hat als nur ein paar schöne Bilder, ist aktuell noch fraglich.
4: Unser Korrespondent Maximilian Seib war das, beobachtet den Besuch von Donald Trump in Peking. Bollerwagen und Bier, das gehört für viele ja zum festen Rahmenprogramm am Herrentag. Und auch wenn der gestern zeitweise so ein bisschen ins Wasser gefallen ist, die Bierstimmung hat das ganz bestimmt den meisten nicht verdorben. Um die 1000 Männer haben sich gestern aber ganz bewusst gegen Bier und Bollerwagen entschieden und haben unter dem Motto Männer gegen Gewalt vor dem Brandenburger Tor in Berlin demonstriert. RBB 24 Inforadio-Redakteur Hans Gerbut war vorhin bei mir im Studio und hat erklärt, was es damit auf sich hatte.
21: Die Männer, die sich da versammelt haben, waren natürlich nicht nur Männer, aber überwiegend Männer. Die wollten vor allem gegen Gewalt an Frauen protestieren. Das inzwischen ganz bekannte Motto, nicht alle Männer, aber immer ein Mann, war da allgegenwärtig. Gemeint ist, dass gerade sexualisierte Gewalt gegen Frauen fast immer von Männern ausgeht. Und obwohl das so ist, sind ausgerechnet Männer bei dem Thema oft zu still, das zumindest beklagen Teilnehmer der Demo.
22: Jeden Tag passiert irgendwas. Und Männer, alle Männer als Teil dieser Gesellschaft, übernehmen viel zu wenig Verantwortung dagegen.
23: Ich möchte einfach nicht, dass ich die kommende Generation irgendwie
0: zum Beispiel meine Tochter später auf der Straße vor Männern fürchten muss.
21: Ja, und dazu müsse sich eben bei den Männern was ändern, so der Tenor gestern bei der Demo.
4: Und gab es da auch konkrete Forderungen, was sich ändern soll?
21: Ja, also die Organisatoren machen das schon einigermaßen konkret. Sie sagen, dass man auf drei Ebenen aktiv werden sollte. Im ersten Schritt mal bei sich selbst, dass man sexistische Muster bei sich hinterfragen soll. Als nächstes dann im eigenen Umfeld, dass man also auch die eigenen Freunde dazu anhält, sich zu hinterfragen. Und als drittes geht es dann noch eine Ebene höher. Man fordert mehr Geld für Frauenhäuser, dass Polizei und Justiz sensibler werden bei dem Thema. Und nicht zuletzt, dass das Strafrecht verschärft wird. Da geht es um das Prinzip, nur Ja heißt Ja, bedeutet, dass Sex ohne ausdrückliche Zustimmung der Frau als Vergewaltigung betrachtet werden soll. Das soll verhindern, dass sich Täter damit später herausreden können, dass die Frau ja nicht ausdrücklich widersprochen habe. In vielen europäischen Ländern gilt so ein verschärftes Sexualstrafrecht schon. Spanien ist da ein prominentes Beispiel.
4: Und ausgerechnet gestern gab es die Meldung über eine mutmaßliche Vergewaltigung in Berlin-Hellersdorf. Was ist dazu bekannt?
21: Das soll schon in der Nacht auf den Dienstag passiert sein. Da hat die Feuerwehr erst vermeldet, dass eine Frau aus einem Fenster gestürzt ist und sich dabei schwer verletzt hat. Etwas später haben dann BZ und Bild berichtet, dass das wohl kein Unfall war, sondern dass sich die Frau vor einer Gruppenvergewaltigung retten wollte. Laut Zeugenaussagen sollen 5 Männer die schwer verletzte Frau nach dem Sprung wieder in die Wohnung geschleppt haben. Ja, das LKA war jedenfalls nochmal zu der Wohnung gefahren und hat Spuren gesichert und hat laut Bild die Ermittlungen übernommen.
4: Hans Gerbut war das aus unserer rbb24-Inforadio-Redaktion. In Berlin beobachten Expertinnen und Experten schon seit längerem, dass in der Partyszene vor allem ein Medikament immer beliebter wird, Pregabalin. Das ist verschreibungspflichtig und soll eigentlich unter anderem Krämpfe lösen. Es kann aber auch Hemmungen senken. Man fühlt sich dann zum Beispiel in Gesellschaft lockerer. Klingt erstmal harmlos, macht aber stark süchtig. rbb24-Reporter Nico Hecht hat darüber mit Experten gesprochen.
2: Clemens Schwarte unterstützt in der Alkohol- und Medikamentenberatungsstelle in Tempelhof Menschen, die von ihrer Medikamentensucht wegkommen wollen. In seinen Beratungen muss er Betroffenen oft klar machen, dass das bei so starken Mitteln wie Pregabalin nicht einfach wird, auch im Gespräch mit dieser Klientin.
6: Das erscheint jetzt vielleicht erstmal nach einer großen Herausforderung und vielleicht ist es das auch, ne? Aber ich traue Ihnen das zu, dass Sie es auch gut hinbekommen und Sie sind nicht alleine mit dem Problem, ne?
2: Hilfe brauchen die Betroffenen in fast allen alltäglichen Lagen, sagt Schwarte. Denn der Konsum bestimme das vollständige Leben. Die Betroffenen vernachlässigen die Familie, den Job und fast alle anderen Verpflichtungen.
6: Konflikte vielleicht am Arbeitsplatz, Konflikte in der Partnerschaft, Konflikte mit Kindern, dass das immer ein größeres Thema wird und dass die Menschen auch irgendwann einfach nicht mehr können. Total ausgelaugt sind am Ende.
2: Pregabalin ist ein Medikament gegen psychotische Symptome wie Wahnvorstellungen und wirkt angstlösend. Deswegen greifen vor allem junge Leute zu Pregabalin auch als Partydroge, sagt die Suchtmedizinerin Doris Höppner. Und zwar jedes Jahr mehr. Das bestätigen Zahlen des Giftnotrufes der Charité. Seit dem Jahr 2022 haben sich die Anfragen dort zu Pregabalin verdoppelt auf gut 900 letztes Jahr. Der Anteil von Anfragen von Jugendlichen ist in dieser Zeit von 10% auf 23% gestiegen. Sicher, weil das Medikament leicht euphorisiert, so Höppner.
23: Pregabalin wirkt ein bisschen wie Alkohol und es verstärkt auch die Wirkung. Und das ist sicherlich auch was, was dementsprechend gerne Jugendliche nutzen. Auch weil es so dieses Gefühl macht, ja, ein bisschen high zu sein.
2: Jugendliche greifen auch leichtfertiger zu Pregabalin als zu synthetischen Drogen, weil es als Medikament harmloser erscheine, sagt die Suchtmedizinerin. Aber gemischt mit Alkohol und anderen Substanzen wird Pregabalin schnell sehr gefährlich. Die Patienten neigen dann zu Krämpfen, erklärt die Suchtmedizinerin. Das wird teilweise lebensgefährlich.
23: Es ist gut verfügbar auf der Szene und es hat ein Riesenproblem, weil es den Anschein macht, es ist ja nur ein Medikament. Aber in Wirklichkeit können gerade Jugendliche sich damit wirklich in sehr gefährliche Situationen reindrehen.
2: Junge Leute würden sich außerdem von der Popkultur verführen lassen, sagen Suchtberater und Ärzte. Dort würden im Moment Medikamente als Party- und Alltagsdrogen geradezu glorifiziert, etwa in Rap-Songs. Und gerade Pregabalin ist billig zu haben, weil einige Patienten von Arzt zu Arzt ziehen und sich die Tabletten in Monatsrationen gleich mehrfach verschreiben lassen.
23: Dann wandert es tatsächlich auf den Schwarzmarkt und wird auf dem Schwarzmarkt verkauft.
2: Suchtmedizinerin Doris Höppner warnt, gerade Jugendliche unterschätzen die Gefahren des Medikaments und rät dringend Finger weg.
23: Pregabalin ist ein Riesenproblem und es macht bannig abhängig. Das finde ich das Allerschlimmste. Sie können es nicht mehr lassen, wenn Sie es einmal angefangen haben zu nehmen.
4: Die Berliner Ärztin und Suchtmedizinerin Doris Höppner warnt also vor den Gefahren von Pregabalin. Das Medikament wird in der Partyszene offenbar immer beliebter.
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4: Beschäftigte mit Verdi-Streikwesten vor Geschäften. Das sieht nach Arbeitskampf aus. Die Dienstleistungsgewerkschaft Verdi hat in der Tarifrunde des Handels heute zu ersten bundesweiten Warnstreiks aufgerufen. Johannes Frevel ist da aus unserer Wirtschaftsredaktion. Johannes, was hätte Verdi denn gern von den Arbeitgebern?
7: Ja, 7% monatlich, aber mindestens 225 Euro mehr. Das ist die Forderung, die Verdi stellt. Bundesweit, da arbeiten rund 5 Millionen Menschen im Handel, davon 3,4 Millionen im Einzelhandel und hier bei uns in Berlin und Brandenburg etwa 230.000 Beschäftigte. Verhandelt wird schon seit April ergebnislos. Jetzt also deshalb die ersten Warnstreiks mit Schwerpunkt Westdeutschland. Bei uns, da werden etwa große Lager von Edeka, Rewe oder Penny in Brandenburg bestreikt, die natürlich auch Berlin beliefern und alle Metromärkte der Region.
4: Was macht Tarifrunden im Handel erfahrungsgemäß eher schwierig?
7: Das ist die schwache Tarifbindung. In Berlin und Brandenburg sind nur etwa 16% vor allem größerer Händler tarifgebunden. Dort arbeiten 42% der Beschäftigten der Branche. Das heißt, die Mehrheit der Händler hat keine Tarifbindung. Aber

0: Arbeitnehmerschaft, die etwa wegen der Transformation in der Autobranche oder auch im Einzelhandel selbst wenig zuversichtlich ist und ihr Geld deshalb zurückhält. Die Tarifabschlüsse in diesem Jahr, tja, die liegen so Pi mal Daumen bei um die 2%. Die Inflation aktuell aber bei 2,9%. Das heißt, die Kaufkraft, die gerät unter Druck und das Ergebnis schwache Nachfrage im Handel.
1: Was bedeutet das konkret für Einzelhändler?
0: Das Statistische Bundesamt hat im März 2% geringere Umsätze registriert. Eigentlich hatte der Handelsverband HDE in diesem Jahr ein Umsatzplus von 2% erwartet. Also da frisst die aktuelle Lage die Hoffnungen.
1: Johannes Frevel war das aus unserer Wirtschaftsredaktion.
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1: Kerstin Reinsch.
3: A2 Magdeburg Richtung Berlin zwischen Wohlin und Brandenburg-Havel. Behinderungen durch ein liegen gebliebenes Fahrzeug. A10 südlicher Berliner Ring Richtung Dreieck-Spree-Au. Vor dem Schönefelder Kreuz steht ein defektes Fahrzeug auf der rechten Spur. Stadtverkehr Berlin. A100 Stadtring Richtung Treptow. Zwischen Detmolder Straße und Kreuz-Schöneberg ist die rechte Spur gesperrt. Dort wird die Fahrbahn ausgebessert. Für ein Straßenfest ist die Böllsche Straße in Friedrichshagen bis inklusive Sonntag in beiden Richtungen gesperrt, und zwar zwischen Fürstenwalder Damm und Assmannstraße. Charlottenburg, Kantstraße. Zwischen Weimarer und Schlüterstraße ist pro Richtung bis Montag nur eine Spur frei. 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
1: 8.39 Uhr jetzt.
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1: Dort in Atem Studio. Schönen guten Morgen. China war zuletzt trotz der US-Sanktionen der größte Abnehmer iranischen Öls. Aber aufgrund der Blockade der Straße von Hormus sind die Lieferungen quasi zum Erliegen gekommen seit Kriegsbeginn. Deswegen hatte China auch schon eine dauerhafte Waffenruhe gefordert. Beim Besuch von Trump hat die Forderung jetzt erneuert. Kerstin Reinsch.
3: China hat zu einer dauerhaften Waffenruhe im Iran-Krieg aufgerufen. Frieden und Stabilität in der Region müssten so bald wie möglich wiederhergestellt werden, hieß es aus dem Außenministerium in Peking. Auch die Schifffahrtswege müssten schnell freigegeben werden. Vorher hat schon US-Präsident Trump dem Sender Fox News gesagt, Peking wünsche sich, dass die Straße von Hormus wieder für Energietransporte geöffnet wird. China ist der größte Abnehmer von iranischem Öl. Seit Ende Februar blockiert der Iran die Straße von Hormus. Der Konflikt war Teil der Gespräche beim Besuch von Trump mit Xi in Peking. Heute geht es vor allem um Handelsfragen. Trump sprach schon davon, dass fantastische Handelsabkommen geschlossen worden seien. Details sind bislang aber nicht bekannt. In Kiew ist die Zahl der Toten nach den jüngsten russischen Angriffen auf mindestens 24 gestiegen. Das hat der Katastrophenschutz in der ukrainischen Hauptstadt am Morgen mitgeteilt. Nach Angaben von Präsident Selenskyj hat Russland bei dem Angriff in der Nacht zu gestern mehr als 670 Drohnen und fast 60 Raketen eingesetzt. Bundeskanzler Merz sprach von den schwersten russischen Angriffen seit langem. Er warf dem Kreml vor, auf Eskalation zu setzen. Hauptstadtkorrespondent Markus Sambale.
4: In einer schriftlichen Erklärung stellt Merz fest, Kiew und seine Partner sind bereit für Verhandlungen, Russland aber führt weiter Krieg. Merz hatte gestern noch einmal Hilfe der Europäer angeboten, um den Krieg so schnell wie möglich zu beenden. Das erfordere Gesprächsbereitschaft auf beiden Seiten. Die russischen Angriffe sprechen aber eine andere Sprache.
3: Der Verfassungsschutz hört auf, Scientology systematisch zu beobachten. Das haben das ARD-Hauptstadtstudio und der SWR herausgefunden. Demnach ist ein Grund, dass sich der Inlandsgeheimdienst konsequent auf die Hauptbedrohungen fokussieren will, also Terrorismus, Spionage und Sabotage. ARD-Geheimdienstexperte Holger Schmidt.
5: Fast 30 Jahre lang, nämlich seit 1997, hatten deutsche Verfassungsschutzbehörden die Aktivitäten der Scientology-Organisation systematisch und auch mit nachrichtendienstlichen Mitteln beobachtet. Grund war die totalitäre Ideologie der Organisation, die aus Sicht vieler Analytiker antidemokratisch sei und letztlich die Weltherrschaft anstrebe. An der ideologischen Bewertung von Scientology hat sich seitdem nicht viel geändert. Allerdings gelang es der Organisation nach Ansicht des Verfassungsschutzes in den vergangenen Jahren immer weniger, Menschen für sich zu begeistern. Rund 3.600 Mitglieder zählte das Bundesamt für Verfassungsschutz in seinem Jahresbericht 2024. Schwerpunkte waren unter anderem Baden-Württemberg, Bayern und Hamburg.

0: Nach den Viehdiebstählen der vergangenen Wochen schaltet sich die Brandenburger Landesregierung ein. In kurzer Zeit sind im Süden des Landes 150 Rinder von ihren Weiden verschwunden. Der Landesbauernverband geht von professionellen Viehdieben aus. Holger Kessler, RBB 24.
1: Wie können Landwirte besser gegen Viehdiebe geschützt werden? Um diese Frage soll es heute unter anderem gehen. Landwirtschaftsministerin Hanka Mittelstädt und Innenminister Jan Redmann besuchen dazu die Agrargenossenschaft in Herzberg, bei der Ende April 70 Rinder gestohlen wurden. Grundsätzlich sollen nicht nur Landwirte öfter zur Kontrolle über die Weiden gehen. Der Landesbauernverband bittet auch alle Bürger, verstärkt die Augen offen zu halten und verdächtige Vorkommnisse direkt bei der Polizei zu melden.
0: Die Beschäftigten des Großhandels in Berlin und Brandenburg sind heute zum Warnstreik aufgerufen. Nach Angaben der Gewerkschaft Verdi ist davon vor allem die Lebensmittelbranche betroffen. Konkret nannte Verdi die Lagerstandorte von Edeka in der Region, das Rewe-Lager Oranienburg, das Penny-Lager Großbieren und alle Metro-Märkte. Hinzu kommen mehrere Pharmahändler. Hintergrund sind die laufenden Tarifverhandlungen. Verdi fordert für die mehr als 53.000 Beschäftigten im Großhandel in der Region 220 Euro mehr Geld im Monat bei einer Laufzeit von 12 Monaten. Außerdem sollen die Ausbildungsvergütungen um 200 Euro angehoben werden. Vor der dänischen Insel Anholt ist ein toter Wal gefunden worden. Unklar ist, ob es sich dabei um den Buckelwal handelt, der wochenlang vor der deutschen Ostseeküste festsaß. Beobachter vor Ort schätzen das tote Tier auf 10 bis 15 Metern Länge. Das würde zu dem Wal passen, der zuletzt vor der Insel Pöhl lag. Außerdem befindet sich Anholt auf der Route in Richtung Nordsee, wohin der Wal Anfang Mai gebracht worden war. RBB 24 Inforadio, der Verkehrsservice mit einer Gefahrenmeldung um 8.44 Uhr. Vorsicht auf der A111 in Richtung Oranienburg. Zwischen Stolp und Hennigsdorf liegt ein totes Tier auf der linken Spur. Soweit die Nachrichten. 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Das Wetter. Heute oft klar oder sonnig, ab dem Mittag dann wieder einzelne Schauer oder auch kurze Gewitter bei 15 bis 17 Grad. Aktuell in Berlin-Köpenick 5 und in Steglitz 10 Grad, in Wittstock-Dosse 5 und in Klettwitz 9. Morgen am Sonnabend zunächst sonnig, später wieder mehr Wolken und einzelne Schauer bei ähnlichen Werten wie heute. Am Sonntag Sonne und Wolken im Wechsel, vereinzelt ein paar Regentropfen bis 19 Grad. Die Zeit 8.45 Uhr.
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3: Mit Dörte Naht im Studio. Der Bundespräsident Frank-Walter Steinmeier war beim Katholikentag ganz am Anfang dabei, als der Mittwochabend in Würzburg eröffnet wurde. Heute, ziemlich in der Mitte dieser fünftägigen Veranstaltung, wird der Kanzler erwartet, Friedrich Merz. Er will da unter dem Motto gemeinsam Zukunft gestalten mit jungen Menschen diskutieren. Unser Kirchentagsreporter Oliver Buchholz guckt jetzt auf ein Thema, das gestern breit diskutiert worden ist, und das ist der sexuelle Missbrauch in der Kirche.
4: Es muss unabhängige Stellen für Missbrauchsaufarbeitung geben. In diesem Punkt sind sich die Teilnehmer des Podiums unter dem Titel »Kann der Täter Richter sein?« einig. Die unabhängige Bundesbeauftragte gegen sexuellen Missbrauch an Kindern und Jugendlichen, Kerstin Klaus, wünscht sich dabei ein größeres Engagement des Staates und vermisst bei dieser Forderung die Unterstützung der Kirchen.
5: Kirchen, wenn ihr doch landespolitisch, genauso wie auf Bundesebene, immer noch eine Rolle spielt. Warum setzt ihr euch nicht ein für Landesaufarbeitungskommissionen, unabhängig von Politik, Gesetz, damit ihr ein strukturelles Gegenüber in den jeweiligen Bundesländern habt?
4: Der Jurist Stefan Rixen weist dabei auf ein entscheidendes Problem hin.
6: Ja, ich glaube, es hängt damit zusammen, dass möglicherweise der Staat auch sich selbst Fragen stellen müsste. Wir haben natürlich auch die Frage, wie hat die Aufsicht funktioniert? Wie sieht es in den staatlichen Schulen aus? Wie hat auch dort die Aufsicht funktioniert oder nicht funktioniert?
4: Auch Betroffene wünschen sich ein größeres Engagement des Staates. Von den Kirchen fordern sie darüber hinaus die konsequente Veröffentlichung von Täternamen. Der Würzburger Bischof Franz Jung erteilt dem allerdings eine Absage mit Verweis auf den Datenschutz. Das lässt die Bundesbeauftragte in Missbrauchsfragen nicht gelten.
5: Also ich muss einmal sagen, dass egal wie datenschutzrechtliche Regelungen sind, es immer noch eine Frage nichtsdestotrotz von Haltung ist und vielfach limitiert man sich den Spielraum unnötig mit diesem Hintergrund Datenschutz.
4: Außerhalb von Podien setzt sich der Katholikentag auch künstlerisch mit dem tausendfachen Leid, verursacht durch sexuellen Missbrauch, in der Verantwortung der Kirche auseinander. Eine Premiere für einen Katholikentag. An vielen Gotteshäusern in der Innenstadt sind sogenannte Schmerzpunkte angebracht. Glasscheiben mit aufgesprühten roten Punkten und einem freibleibenden Kreuz. Sie sollen über den Katholikentag hinaus auf das strukturelle Versagen der Kirchen aufmerksam machen.
3: Oliver Buchholz war das, Katholikentagskorrespondent in Würzburg. Dort wird heute der prominenteste Gast der Veranstaltung erwartet, Kanzler Friedrich Merz nämlich. Der Buckelwal in der Ostsee hat in den letzten Wochen viele Menschen bewegt. Nachdem das Tier ja immer wieder gestrandet war und dann lange vor der Insel Pöhl gelegen hatte, hat dann letztlich eine private Initiative den Wal mit einem Spezialschiff in die Nordsee gebracht und da wieder freigelassen. Jetzt ist vor der dänischen Insel Anholt ein toter Wal entdeckt worden. Und die Frage ist das nun der aus Deutschland? Hier die Antwort von unserem Skandinavien-Korrespondenten Arne Bartram.
7: Das ist noch nicht klar. Die dänische Umweltbehörde hat bestätigt, dass ein Wal vor Anholt gestrandet ist. Er ist laut Beobachtern vor Ort etwa 10 bis 15 Meter lang. Das würde tatsächlich zu dem Buckelwal passen, der vor der Insel Pöhl lag. Außerdem liegt das Gebiet auf der Route Richtung Nordsee, in die der Buckelwal Anfang Mai gebracht worden war. Die dänischen Behörden, die sagen, dass der jetzt gefundene Wal wohl auch schon eine Weile tot ist. Als nächstes sollen jetzt Gewebeproben genommen werden, um mehr über den Wal zu erfahren. Allerdings ist das nicht ganz so einfach, weil die Gefahr ist, dass der tote Wal im schlimmsten Fall explodieren könnte wegen der ganzen angesammelten Gase. Vor der dänischen Küste, da werden übrigens immer mal wieder tote Wale angeschwemmt. Es muss also nicht sein, dass es der Wal ist, der vorher in Deutschland lag.
3: Eine Weile lang wurde in vielen Medien quasi minutiös über das Schicksal des Wals berichtet. Aber mit dem Transport in die Nordsee wurde es dann eher still um das Tier.
7: Die Spur, die hat sich einfach in der Nordsee verloren. Die private Initiative, die hat gesagt, dass der Wal Anfang Mai vor Skagen selbstständig ins offene Meer geschwommen sei. Allerdings gibt es einfach überhaupt keine Infos darüber, wo der Wal sich befindet und ob er es tatsächlich geschafft hat, viel weiter raus ins Meer zu schwimmen. Meeresbiologen, die sind da ziemlich pessimistisch, die gehen inzwischen davon aus, dass der stark geschwächte Wal kaum Überlebenschancen hatte und vermutlich gestorben ist.
3: Das die Infos von unserem Skandinavien-Korrespondenten Arne Bartram. Wenn länderübergreifend Menschen massenweise vor dem Fernseher sitzen, dann ist entweder Fußball-Weltmeisterschaft oder der Eurovision Song Contest. Morgen ist es wieder soweit. Musikerinnen und Musiker aus 25 Ländern treten in Wien im Finale gegeneinander an. Wer gewinnt? Das entscheiden das Publikum und eine Fachjury aus den Teilnehmerländern. Gestern Abend war das zweite Halbfinale. Unser Wien-Korrespondent Oliver Schosch hat zugehört.
8: Beim zweiten Halbfinale gab es einige starke Sängerinnen, die sich erwartungsgemäß durchsetzen konnten. Wie zum Beispiel Delta Goodrem für Australien. Das ferne ESC-Gastland will unbedingt mal den europäischen Wettbewerb gewinnen und setzt deshalb auf einen Weltstar. Es ist kein besonders innovativer Song, aber opulent inszeniert mit goldenem Kleid, sprühenden Funken und Delta Goodrem wird auf einer Hebebühne in die Höhe gefahren, die schon einmal für Beyoncé im Einsatz war. Australien hat tatsächlich Chancen, den ESC zu gewinnen, denn die Buchmacher sehen Australien beim Finale am Samstag auf Platz 3, hinter Finnland und Griechenland, die sich im ersten Halbfinale am Dienstag durchsetzen konnten. Zum erweiterten Favoritenkreis gehört auch die erst 17-jährige Sängerin Monroe für Frankreich. Sie hat beim zweiten Halbfinale außer Konkurrenz mitgesungen, weil Frankreich zu den sogenannten Big Five gehört, den Ländern, die den Löwenanteil der ESC-Kosten stemmen und deshalb automatisch fürs Finale qualifiziert sind. Monroe ist eine klassisch ausgebildete Sängerin. Ihr Song erinnert ein bisschen an den spanischen Weltstar Rosalía und ihren Hit Berghain.

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1: Frankreich setzt auf ein zurzeit angesagtes Erfolgsrezept, Classic meets Pop. Mit diesem Stil hat im letzten Jahr auch JJ den ESC gewonnen für Österreich. Nun versucht es Frankreich mit großem opernhaftem Gesang.

Den absoluten Kontrast lieferte Dara aus Bulgarien mit ihrem Balkankracher Bangaranga, die Wortneuschöpfung des ESC und ein Kult im Internet. Der Bangara, Bangara.

0: Mit ihm muss man auch rechnen. Søren Torpegaard Lund aus Dänemark sehen die Buchmacher im Finale auf Platz 4. Überraschend gute Platzierungen im Finale könnten noch Rumänien oder Albanien erreichen. Eine bittere Enttäuschung gab es hingegen für die Schweiz, Luxemburg, Armenien, Aserbaidschan und Lettland. Diese fünf Länder sind beim zweiten Halbfinale des Eurovision Song Contests ausgeschieden.
1: Oliver Schosch war das über das zweite Halbfinale des Eurovision Song Contests. Das Finale gibt's dann morgen zu sehen ab 21 Uhr im Ersten.
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1: Die Deutsche Film AG, kurz DEFA, war die einzige Firma, die in der DDR Spielfilme drehte. Vor 80 Jahren, am 17. Mai 1946, wurde sie gegründet. Bis zu ihrer Auflösung im Jahr 1992 entstand ein einzigartiges filmisches Werk. Heute beginnt das Jubiläumswochenende mit zahlreichen Filmreihen in Berlin und Brandenburg, initiiert von der DEFA Stiftung. Kulturreporterin Corinne Orlowski erinnert an ein paar Höhepunkte aus der DEFA Filmgeschichte.
3: Der deutsche Film hatte Grund, ein Fest zu feiern. Die DEFA lud zur Bekanntgabe ihres ersten Produktionsprogrammes nach Babelsberg. Vom Bahnhof von sie aus starten viele Gäste, deren Gesichter dem Publikum wohl vertraut sind.
4: Darunter Hildegard Knef in Die Mörder sind unter uns. Nicht nur der allererste DEFA-Spielfilm, sondern überhaupt der allererste deutsche Spielfilm der Nachkriegszeit, ein sogenannter Trümmerfilm. Darin erzählt Regisseur Wolfgang Staudte die Geschichte der jungen Fotografin Susanne Wallner, die das KZ überlebt hat und nach dem Krieg nach Berlin zurückkehrt.
5: Ich bin die Besitzerin dieser Wohnung.
6: Wo waren Sie, als die Häuser da drüben zusammenstürzen?
7: Auf dem Lande, in Sicherheit.
5: Ja, ich war in Sicherheit, wenn Sie es so nennen wollen.
4: Die DEFA hat im Laufe ihrer Existenz rund 4000 Filme gedreht, darunter mehr als 700 Spielfilme. Als Staatsunternehmen hatte die DEFA den Auftrag, die Bürger für den Sozialismus zu motivieren. Doch die unverwechselbare Ästhetik und künstlerisch produzierten Bilder über den Alltag in der DDR boten ein hohes Identifikationspotenzial. Wie Frank Beyers legendärer Film Spur der Steine mit Manfred Krug. Nach nur 3 Tagen wegen antisozialistischer Tendenzen verboten.
8: Ich bin der neue Parteisekretär. Und ich bin Billy Platsch, der Liebe.
4: Kellerfilme, Kaninchenfilme, Plenumsfilme, alles Begriffe für DEFA-Streifen, die vor oder nach ihrer Fertigstellung verboten wurden und bis heute Kult sind. Waren sie keine offensichtlichen Politlektionen, spiegelten oder formulierten DEFA-Filme Sehnsüchte, Gefühle und Bedürfnisse.
9: Blue, the dawn is growing blue.
4: Der DEFA gelang es trotz permanenter Kontrolle durch die SED immer wieder künstlerische Glanzpunkte zu setzen. Bis heute in Erinnerung geblieben sind zum Beispiel Filmklassiker wie Die Legende von Paul und Paula oder Solo Sunny. Vermutlich einer der bekanntesten DEFA-Filme war ja abseits der üblichen sozialistischen Propaganda die universelle Frage nach dem Glück stellt. Das kam auch im Westen gut an.
9: Let me sing that song of the golden girls and the men.
4: Eine besondere Rolle spielte die Literatur. Jakob der Lügner von Jurek Beckers gleichnamigen Roman war für einen Oscar nominiert. Und beliebt bei Jung und Alt die Märchenfilme. DEFA-Synchronisationen wie Der Zauberrabe Rumburak.
10: Verzeihen Sie bitte, verehrte Dame. Ich störe nicht gern, aber ab und zu funke ich schon mal in eine fremde Welle hinein.
4: Drei Haselnüsse für Aschenbrödel, Das kalte Herz oder der erfolgreichste DEFA-Film aller Zeiten.
11: Wer bist du? Ich bin der kleine Mupp.
4: Die DEFA bediente vielfältige Genres, darunter die sehr beliebten Indianerfilme mit Gojko Mitic, Kinderfilme und Krimis. Auch Trickfilme konnte man in der DDR. Die DEFA hat rund 950 gedreht. Anspruchsvoll, kreativ und mit hoher künstlerischer Qualität sind sie alle mit vielen persönlichen Erinnerungen verbunden und gehören bis heute für viele Familien zur Tradition.
1: Corinne Orlowski war das über 80 Jahre DEFA.

0: 1.000 Euro, steuerfrei vom Arbeitgeber. Diese Prämie ist ja vom Tisch. Dafür will die Bundesregierung die Bürgerinnen und Bürger anderweitig entlasten. Und das ist Thema gleich bei Bernhard Kempf, der nämlich reingekommen ist, weil er hier gleich weitermacht. Guten Morgen, Bernhard.
1: Guten Morgen, Dörte. Ja, guten Morgen. Es geht um den CO2-Preis, denn der soll nämlich im nächsten Jahr so bleiben, wie er ist. Damit sollen Verbraucherinnen und Verbraucher nicht noch mehr belastet werden. Was aber bedeutet das für den Bundeshaushalt? Ja, und vor allem, was bedeutet das für den Klimaschutz? Das frage ich gleich die Energieökonomin Professor Claudia Kempfert.
0: Und gleich, das heißt in dem Fall kurz vor 9:30, ne?
1: Ja, ganz genau.
0: Also kurz vor 9:30, dann bei Bernhard Kempf. Dörte Naht bin ich. Ich wünsche Ihnen noch einen schönen weiteren Tag und dann ein schönes Wochenende.
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0: Den hat Kerstin Reinsch.
3: A10 südlicher Berliner Ring Richtung Dreieck-Spree-Au. Vor dem Schönefelder Kreuz steht ein defektes Fahrzeug auf der rechten Spur. Stadtverkehr Berlin A100 Stadtring in Richtung Treptow. Zwischen Detmolder Straße und Kreuz Schöneberg ist die rechte Spur gesperrt. Dort wird die Fahrbahn ausgebessert. Für ein Straßenfest ist die Böllsche Straße in Friedrichshagen bis Sonntag in beiden Richtungen gesperrt, zwischen Fürstenwalder Damm und Assmannstraße. Charlottenburg, Kantstraße. Zwischen Weimarer und Schlüterstraße ist pro Richtung bis Montag nur eine Spur frei. Kreuzberg, die Möckernstraße ist in Richtung Yorkstraße zwischen Tempelhofer Ufer und Obentrautstraße bis Anfang August wegen Bauarbeiten gesperrt. Ein Hinweis zur S-Bahn. Wegen Bauarbeiten fahren Busse statt Bahnen für die S3 und S9 bis Sonntag zwischen Charlottenburg und Olympiastadion. Und für die S7 zwischen Charlottenburg und Grunewald bis Mittwoch. Außerdem bis Sonntag zwischen Schöneweide und Grünau bzw. Schönefeld.
1: 9 Uhr, die Zeit jetzt.
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1: Mit Bernhard Kempf, guten Morgen. Es war ein Treffen voll von Schmeicheleien. Beim Besuch von Donald Trump in Peking tauschten der US-Präsident und Chinas Staats- und Parteichef Xi jede Menge Komplimente und Freundlichkeiten aus. Heute nun ist der zweitägige Besuch auf großer Bühne zu Ende gegangen. Ist das Thema Nachrichten mit Kerstin Reinsch.
3: US-Präsident Trump hat seinen Besuch in China beendet. Am heutigen zweiten Tag ging es bei den Gesprächen mit dem chinesischen Staatschef Xi vor allem um Handelsfragen. Trump sprach schon davon, dass fantastische Handelsabkommen geschlossen worden seien. Details sind aber bislang nicht bekannt. Der Direktor des Instituts der deutschen Wirtschaft Hüter sagte im RBB 24 Inforadio, es sei grundsätzlich immer gut, wenn sich Länder auf Abkommen einigen, statt Handelskriege zu führen. Der Wirtschaftswissenschaftler verwies dabei auf Trumps Zollpolitik. Hüter mahnte aber, dass die EU nicht den Anschluss verlieren dürfe.
4: Insofern muss Europa seine eigene Rolle spielen. Das ist die eigentliche Botschaft. Wir können nicht immer abwarten, bis der im Weißen Haus morgens wieder eine Eingebung hat. Also es muss sozusagen aus dem Selbstverständnis der Europäer klare Handelspolitik mit China gemacht werden. Und da, wo ungleiche Bedingungen sind, wo kein Level Playing Field gibt, muss auch Europa das einfordern.
3: Der Direktor des Arbeitgebernahen Instituts der deutschen Wirtschaft in Köln, Michael Hüter. In Kiew ist die Zahl der Toten nach den jüngsten russischen Angriffen auf mindestens 24 gestiegen. Das hat der Katastrophenschutz in der ukrainischen Hauptstadt am Morgen mitgeteilt. Dort wurde heute ein Trauertag ausgerufen. Nach Angaben von Präsident Selenskyj hat Russland bei den Angriffen in der Nacht zu gestern mehr als 670 Drohnen und fast 60 Raketen eingesetzt. Russland hat nach eigenen Angaben in der Nacht mehr als 350 ukrainische Drohnen abgefangen. In der Stadt Ryazan wurden den Behörden zufolge 3 Menschen getötet, ein Industriebetrieb und 2 Wohnblocks seien beschädigt worden. Der Drogen- und Suchtbeauftragte der Bundesregierung Streeck fordert, härter gegen illegales Glücksspiel vorzugehen. Der CDU-Politiker sagte dem Redaktionsnetzwerk Deutschland, es gehe nicht um ein paar harmlose Automaten im Hinterzimmer, sondern um organisierte Kriminalität auf Kosten suchtkranker Menschen. Laut Streeck müssen die Behörden in die Lage versetzt werden, organisierte Strukturen besser zu erkennen, Beweise besser zu sichern und illegale Angebote schneller aus dem Verkehr zu ziehen. Eine strafrechtliche Lücke bestehe etwa bei bestimmten Spielautomaten. Nach den Viehdiebstählen der vergangenen Woche schaltet sich die Brandenburger Landesregierung ein. Agrarministerin Mittelstädt und Innenminister Riedmann wollen heute in Herzberg einen der betroffenen Betriebe besuchen. Mit den Landwirten wollen sie darüber sprechen, wie der Schutz vor Viehdieben verbessert werden kann. In Südbrandenburg sind innerhalb weniger Wochen 150 Rinder von ihren Weiden verschwunden. Der Landesbauernverband geht von professionellen Viehdieben aus. Er hält es für möglich, dass die Tiere ins Ausland gebracht und dort geschlachtet werden. Der Verfassungsschutz hört auf, Scientology systematisch zu beobachten. Das haben das ARD-Hauptstadtstudio und der SWR herausgefunden. Demnach ist ein Grund, dass sich der Inlandsgeheimdienst konsequent auf die Hauptbedrohungen fokussieren will: Terrorismus, Spionage und Sabotage. Fast 30 Jahre lang hat der Verfassungsschutz Scientology systematisch und auch mit nachrichtendienstlichen Mitteln beobachtet. Grund war die totalitäre Ideologie, die aus Sicht vieler Analytiker antidemokratisch ist. An dieser Bewertung hat sich nicht viel geändert. Allerdings hatte die Organisation nach Ansicht des Verfassungsschutzes in den vergangenen Jahren immer weniger Zulauf. In Polen ist zum ersten Mal eine gleichgeschlechtliche Ehe eingetragen worden. Das Paar hat sich erfolgreich gegen die polnische Rechtsprechung gestellt, die Ehen nur zwischen einem Mann und einer Frau zulässt. Aus Warschau Lukasz Tomaszewski.
5: Geklagt hatte ein homosexuelles Paar, das 2018 in Berlin geheiratet hat, nachdem ein Warschauer Standesamt ihre Heiratsurkunde nicht anerkennen wollte. Auf einen jahrelangen Rechtsstreit folgte Ende März die Entscheidung am Oberverwaltungsgericht in Warschau. Grundlage war ein EuGH-Urteil vom November. Es hat entschieden, dass die bisherige Verweigerung gegen das europäische Freizügigkeits- und Aufenthaltsrecht sowie gegen das Recht auf Achtung des Privat- und Familienlebens verstoße. Noch gibt es kein Gesetz für gleichgeschlechtliche Eheschließungen in Polen. Die liberal-konservative Regierung von Donald Tusk hatte dies im Wahlkampf versprochen und will bald einen Gesetzesvorschlag ins Parlament einbringen.
3: Soweit die Nachrichten. 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Das Wetter. Heute auf klar oder sonnig, ab dem Mittag wieder einzelne Schauer oder auch kurze Gewitter möglich bei 15 bis 17 Grad. Aktuell in Berlin-Köpenick 5, in Steglitz 10 Grad, in Wittstock-Dosse 5 und in Klettwitz 9 Grad. Die Zeit 9.05 Uhr.
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1: Jetzt im Studio für Sie, Bernhard Kempf. Schön, dass Sie mit dabei sind. Ja, zwei ganze Tage war der US-Präsident zu Besuch in China. Inzwischen ist Donald Trump wieder auf dem Rückweg in die USA. Sie haben es eben schon in den Nachrichten gehört. Ja, und so richtig viel Substanzielles war da nicht zu hören nach den Gesprächen mit dem chinesischen Staatschef Xi. Beide Länder sollen einige wirtschaftliche Vereinbarungen getroffen haben. Trump sagt beispielsweise, China wolle 200 Boeing-Flugzeuge kaufen und wolle sich auch für Erdöl und Sojabohnen aus den USA stark machen. Insgesamt war dieses Treffen vor allem eine große Show. Das findet Miku Hutari. Er ist Direktor des Mercator-Instituts für China-Studien. Und er hat es im ZDF-Morgenmagazin heute allerdings bemerkenswert genannt, dass sich die chinesische Warnung an die USA deutlich verschärft hat, keine Waffen mehr nach Taiwan zu liefern.
6: Sie ist in einer Form vorgetragen worden, die sicherlich noch mal ein, zwei Drehzahlen deutlicher und klarer war. Da waren die Staatsmedien sehr firm. Xi hätte das von Beginn an gesagt. Das macht er im Übrigen zu jedem Staatsführer, der ihn derzeit besucht. Auch in Deutschland und in Europa hören wir diese Stimme natürlich sehr klar. Das bedeutet, dass Peking hier wirklich neue Töne anschlägt. Sie waren immer deutlicher dafür, dass eine Einmischung in diesem Konflikt zu weitreichenden Konsequenzen führt. Wir müssen damit rechnen, dass China alle Mittel bereithält, um diesen Konflikt im eigenen Sinne zu beeinflussen. Das sind erstmal Mittel, die diplomatisch sind, die in Grauzonen stattfinden, die wirtschaftlich sind. Das sind auch die Drohungen natürlich von Gewalt, die alleine schon eine Wirkung hat. Aber Peking ist bereit, hier auch Gewalt anzuwenden.
1: Ja, für Europa ist es laut Hutari aber grundsätzlich gut, dass es Gespräche zwischen beiden Seiten gegeben hat. Seiner Einschätzung nach sorgt das für Stabilität im internationalen Gefüge.
6: Wir wissen noch nicht viel dazu, aber es könnte ja ein Ergebnis sein, dass sich Exportkontrollen, mit denen sich beide belegt haben, vielleicht auch über längere Zeit noch etwas stabilisieren. Die USA, China hatte angedeutet, dass sie über 3 Jahre strategische Stabilität hier möchten, mindestens das. Das wäre gut, das wäre ein Ergebnis, das uns auch nützt. Auch das Schlechteste ist nicht passiert, nämlich dass hier ein Deal stattfindet zwischen den USA und China, mit dem Europa gar nichts zu tun haben. Also insofern, vielleicht ist dieser Stillstand für Europa gar nicht der schlechteste Outcome dieses Gipfels.
1: Das sagte Mikko Huhutarin, er ist Direktor des Mercator-Instituts für China-Studien, zum Besuch von US-Präsident Donald Trump in China, der gerade, wir haben es gehört, zu Ende gegangen ist. Traditionell ziehen Männergruppen am gestrigen Vater- oder auch Herrentag mit Bollerwagen, Bierkästen oder Sixpack um die Häuser und machen dann eine große Sause. Typisch männlich aber, wann ist ein Mann eigentlich ein Mann? Hat Herbert Grönemeyer 1984 gesungen und auf diese Frage auch gleich widersprüchliche Antworten gegeben. Heißt, wenn der Mann Geborgenheit geben kann, aber auch Kriege führen kann. Also weich und sensibel, andererseits auch hart und entschieden. Toxische Männlichkeit bezeichnet ein männliches Rollenbild, das von Dominanz bis hin zur Gewaltbereitschaft reicht. Und es gibt Menschen, die genau das ändern wollen, auch Männer. Einer von ihnen ist Miro Marcicevic. Er war gestern vor dem Brandenburger Tor hier in Berlin und er hat dort gegen Gewalt an Frauen demonstriert. Die Protestkundgebung, die hat er mitorganisiert. Und ich habe ihn gefragt, was ihn denn dazu bewogen hat.
7: Konkret für diese Demo war es so, dass wir uns also Mitte März, Anfang Mai, also diese Phase, in der sich viele Freunde von uns irgendwie überlegt hatten, so eine Demo zu organisieren, mit dem Fall rund um Colleen Fernandez beschäftigt haben und uns eben sehr stark aufgefallen ist, dass es vor allem Frauen sind, die sich zu dem Thema engagieren. Und wir eben festgestellt haben, dass es so wenig Männer sind, aber eben auch einige Männer laut geworden sind. Und daraus entstand dann für mich und viele Freunde die Idee, dass wir uns klar positionieren wollen und auch engagieren müssen. Und je mehr wir uns damit beschäftigt haben, desto deutlicher wurde uns eigentlich im Freundeskreis, dass die Lücke so groß ist und dass es in der Gesellschaft eben auch genau aussieht.
1: Sie sagen, Männer müssen Teil der Lösung sein. Wie meinen Sie das? Was heißt das konkret im Alltag?
7: Also konkret im Alltag heißt das für mich eigentlich zwei Dinge. Erstens, dass ich und wir unser bisheriges Schweigen, dass quasi Zustimmung gegenüber Männern in dieser Gesellschaft, also als in dieser Gesellschaft gedeutet werden kann, dass es okay ist, Frauen beherrschen zu wollen, zu unterdrücken, zu objektivieren, als Objekte zu betrachten, am Stammtisch sexistische Witze zu machen, dass wir dieses Schweigen als Zustimmung nicht länger tolerieren wollen, sondern dass wir jetzt laut werden wollen. Und zweitens heißt das für mich auch persönlich, dass wir anderen Männern zeigen wollen, dass sie selber auch aktiv werden können. Beispielsweise hatte ja wenige Wochen vorher in Konstanz ein 45-jähriger Familienvater und Lehrer auch zu Protesten aufgerufen und über 300 Männer gegen männliche und sexualisierte Gewalt erreicht und auf die Straße gebracht. Und das wünsche ich mir auch von Männern in Berlin und Brandenburg, ob mit eigenen Demos oder auch im privaten Umfeld.
1: Jetzt gibt's auch welche, die reagieren, sage ich mal, sehr defensiv, wenn Männer als Teil des Problems benannt werden. Wie reagieren Sie auf diese Kritik? Was sagen Sie denen?
7: Ja, das kann ich total nachvollziehen. Und ich hatte auch selber schon viele dieser Gespräche mit anderen Männern. Das Problem ist ja oft vor allem diese Aussage, es sind alle Männer. Und was man, glaube ich, daran verstehen muss, ist, dass es halt nicht heißt, dass jeder Männer ein Gewalttäter sein muss. Aber jeder Mann könnte ein Gewalttäter sein. Und das bedeutet konkret, wir sind als Männer in dieser Gesellschaft alle mit bestimmten Rollenbildern aufgewachsen, die uns vermittelt worden sind. Zum Beispiel, dass es von uns erwartet wird als Mann, dass wir uns nehmen, ohne zu fragen. Dass wir unsere eigenen Bedürfnisse über die von anderen stellen, weil wir als Mann leistungsfähiger sein müssen und uns durchsetzen müssen.
1: Aber gilt das denn auch heute noch in der Gesellschaft tatsächlich? Ich sag mal, Frauen und Männer sind doch in vielen, auch in beruflichen Dingen beispielsweise, doch durchaus schon ebenbürtig und gleichberechtigt.
7: Das mag vielleicht auf dem Papier so sein, aber tatsächlich, also ohne jetzt die konkreten Zahlen zu kennen, wissen wir, dass die Frauen immer noch mehr Care-Arbeit leisten müssen, dass es immer noch eine Gender-Pay-Gap gibt, dass Frauen und Männer, also auch gerade jüngere Frauen und Männer, auch unterschiedlich wählen, also Männer tendenziell eher rechts in Deutschland, Frauen eher links in Deutschland, auch weil Frauen eben von linken oder progressiven Positionen eher ihre Interessen vertreten sehen und Männer eher sich bedroht fühlen von einer politischen Gleichberechtigung und Gleichstellung. Frauen sind viel stärker von Altersarmut betroffen als Männer. Das sind Probleme, die weiterhin existieren.
1: Wo sehen Sie denn die größten Baustellen im Verhalten oder, sage ich mal, in Rollenbildern von Männern heute?
7: Das männliche Besitzdenken, Kontrollansprüche und die Ablehnung von weiblicher Selbstbestimmung. Es sind die zu Gewalt gegen Frauen führen. Und ich glaube, dieses Denken strukturell, ne, dieses Rollendenken, das ist gemeint mit alle Männer. Wir müssen uns mit diesem Denken auseinandersetzen, mit uns selber, was wir als Kinder, Jugendliche erlernt haben, das für uns problematisieren im Austausch mit anderen Männern und auch gemeinsam mit Frauen dieses Denken ablehnen, kritisieren. Das ist das, was wir als Gesellschaft auf jeden Fall tun können. Und ansonsten stellen wir uns auf jeden Fall hinter viele der politischen Forderungen von feministischen Bündnissen, mit denen wir zusammenarbeiten. Also wir wollen systematischen Ansatz zur Bekämpfung männlicher Gewalt, der Prävention, Schutz und Strafverfolgung zusammendenken. Ja.
1: Haben Sie konkrete Forderungen an die Politik beispielsweise? Welche konkreten Maßnahmen wünschen Sie sich da?
7: Ja, also wir wollen auf jeden Fall eine Verankerung des Konsensprinzips. Nur Ja heißt Ja im Sexualstrafrecht. Wir wollen das Verbot sexualisierter Deepfakes und den notwendigen Umbau der deutschen Justiz mittels spezialisierter Strafkammern. Das heißt, speziell geschulte Beamten für die Betroffenen bis hin auch einer nationalen Strategie, die Bekämpfung männlicher Gewalt und eine gute finanzielle und Ausstattung von Betroffenenhilfen und Anlaufstellen sicherstellt. Und das muss alles zusammengedacht werden. Das, was wir jetzt gerade beobachten bei der Politik, ist, dass es ganz viele einzelne Gesetze gibt. Wir wollen aber, dass es einen systematischen und gesamtheitlichen Ansatz gibt. Unser Vorbild ist da das spanische Modell.
1: Gestern die Demo in Berlin am Vatertag, am Herrentag. Gibt es da weitere Aktionen? Was haben Sie vor? Wie geht's weiter?
7: Wir müssen uns jetzt erstmal zusammensetzen und gucken, was die nächsten Schritte sind. Aber es ist ganz klar, dass wir auf jeden Fall weitergehen wollen. Ob mit weiteren Kundgebungen oder mit einzelnen Betroffenen, mit Menschen für kleinere Aktionen, das müssen wir noch sehen.
1: Das sagt Miro Maršićević. Er hat gestern gemeinsam mit hunderten Männern hier in Berlin am Brandenburger Tor gegen Gewalt gegen Frauen demonstriert.
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1: Ja, und da sprechen wir über Eishockey. Eishockey geht die Saison traditionell mit der Weltmeisterschaft im Mai zu Ende. In diesem Jahr findet die WM in der Schweiz statt. Heute geht's los. Das deutsche Team macht da gleich den Auftakt, trifft um 16.20 Uhr auf Finnland. Carsten Steinmetz ist bei mir aus unserer Sportredaktion. Carsten, mit welchen Erwartungen gehen denn die deutschen Eishockeyspieler in diese WM?
8: Ja, die Erwartung ist, das Viertelfinale zu erreichen. Dieses Ziel ist bei der WM im vergangenen Jahr verpasst worden. Diesmal soll es besser werden, weil es auch um den Zusammenhalt in der Mannschaft möglicherweise besser bestellt ist als zuletzt. Bundestrainer Harold Kreis ist in dieser Hinsicht jedenfalls sehr positiv gestimmt.
9: Wie die Mannschaft miteinander umgeht, wie die Mannschaft Spaß hat im Training. Man spürt, dass da auch kein Spieler irgendwo alleine unterwegs ist. Die sind immer zusammen und das sind schon Zeichen von einer gesunden Portion Teamgeist.
8: Deutschland spielt in einer Achtergruppe, muss mindestens Vierter werden, um das Viertelfinale zu erreichen. Schlüsselspiel dürfte die Partie gegen Lettland werden am Sonntagabend. Das ist der Hauptkonkurrent um den vierten Platz. Den muss man besiegen.
1: Carsten, eine wichtige Frage bei großen Turnieren der Nationalmannschaft ist ja immer, können deutsche Stars, die in Amerika, Nordamerika unter Vertrag stehen, eigentlich für die WM gewonnen werden? Wie ist es denn dieses Mal?
8: Ja, es gibt einige Absagen. Leon Dreiseitel zum Beispiel als bester deutscher Spieler ist nicht dabei. Aber es haben sich auch einige Spieler wieder überreden lassen. Moritz Seider, einer der besten Verteidiger in der NHL in Nordamerika, der spielt für das deutsche Team. Auch Torwart Philipp Grubauer aus Seattle ist mit dabei. Und was mich besonders freut, im allerletzten Moment ist auch noch Lukas Reichel, der frühere Stürmer der Eisbären Berlin, etwas unerwartet dazugekommen. Er hatte Vertragsverhandlungen mit seinem Team in Boston geführt und gerade noch rechtzeitig abgeschlossen und ist dann in die Schweiz geflogen, soll heute auch mit dabei sein gegen Finnland. Das ist eine gute Nachricht für das deutsche Team. Team, in dem übrigens insgesamt 6 Meisterspieler der Eisbären mit dabei sind. Die Berliner also, kann man sagen, stellen die größte Fraktion in der deutschen Eishockey-Nationalmannschaft.
1: Die WM findet, wir haben es erwähnt, in der Schweiz statt. Wie schätzt du das ein? Was für eine Weltmeisterschaft kann das hier werden?
8: Ja, eine wirklich stimmungsvolle. Die Schweizer sind ja wirklich Eishockey verrückt. Der Stellenwert dieser Sportart im Land ist hoch. Und dann ist der Weg für viele Fans aus dem Süden Deutschlands auch nicht so weit nach Zürich, wo die deutschen Spiele ausgetragen werden. Also das heißt, heißt, die Jungs von Bundestrainer Kreis, die kriegen viel Support. Und dann spielen die Schweiz, Österreich und Deutschland in einer Gruppe. Also das sind ja auch immer brisante Nachbarduelle. Könnte also wirklich eine interessante WM werden. Die Schweiz übrigens voll motiviert, mit dem Heimvorteil zum ersten Mal in der Geschichte Eishockey-Weltmeister zu werden. Aber Kanada gilt als Top-Favorit für das Turnier.
1: Da bleiben wir natürlich dran, ganz gespannt. Die Eishockey-WM startet heute in der Schweiz. Deutschland trifft dabei mit mehreren Eisbärenspielern zum Auftakt ab 16.20 Uhr auf Finnland. Und wir berichten hier im Inforadio dann live in Ausschnitten.
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1: Das Wetter in Berlin und Brandenburg an diesem Brückentag, an diesem Freitag, ist zweigeteilt. Noch ist es klar oder sonnig und wenige Wolken. Das ändert sich aber im Tagesverlauf, denn ab Mittag soll es schon wieder nass werden. Aktuell in Berlin Tempelhof 10 Grad, 10 Grad auch in Frankfurt oder 17 Grad. Das ist heute die Höchsttemperatur.
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1: Mit Kerstin Reinsch.
3: A10 westlicher Berliner Ring Richtung Dreieckwerder. Zwischen Spandau und Potsdam Nord gibt es Behinderungen nach einem Unfall. Stadtverkehr Berlin 100 Stadtring Richtung Treptow. Zwischen Detmolder Straße und Kreuz Schöneberg ist die rechte Spur gesperrt. Dort wird die Fahrbahn ausgebessert. Für ein Straßenfest ist die Böllsche Straße in Friedrichshagen bis inklusive Sonntag in beiden Richtungen gesperrt, zwischen Fürstenwalder Damm und Assmannstraße. Charlottenburg-Kantstraße. Zwischen Weimarer und Schlüterstraße ist pro Richtung bis Montag nur eine Spur frei. Kreuzberg, die Möckernstraße, ist in Richtung Yorkstraße. Zwischen Tempelhofer Ufer und Obentrautstraße bis Anfang August wegen Bauarbeiten gesperrt. Zur S-Bahn. Wegen Bauarbeiten fahren Busse statt Bahnen für die S3 und S9 bis Sonntag zwischen Charlottenburg und Olympiastadion.
1: 9.20 Uhr.
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1: Mit Bernhard Kempf. Große Worte, gegenseitige Wertschätzung und Respekt. Wüsste man nicht um die Zolldrohungen, mit denen die USA China immer wieder überzogen haben, könnte man meinen, hier saßen zwei Tage lang beste Freunde am Tisch. Dabei sorgte vor allem die Taiwan-Frage für Spannungen. Die Nachrichten hat Kerstin Reinsch.
3: US-Präsident Trump hat seinen Besuch in China beendet. Am heutigen zweiten Tag ging es bei den Gesprächen mit dem chinesischen Staatschef Xi vor allem um Handelsfragen. Trump sprach schon davon, dass fantastische Handelsabkommen geschlossen worden seien. Details sind bislang aber nicht bekannt. Der Direktor des arbeitgebernahen Instituts der deutschen Wirtschaft Hüter sagte im RBB 24 Inforadio, es sei grundsätzlich immer gut, wenn sich Länder auf Abkommen einigen, statt Handelskriege zu führen. Der Wirtschaftswissenschaftler warnte aber davor, dass die EU nun nicht den Anschluss verlieren dürfe. Auch die Europäer müssten souverän auftreten und gleiche Bedingungen in der Handelspolitik mit China einfordern. Die irreguläre Einwanderung in die EU ist in den ersten vier Monaten dieses Jahres deutlich zurückgegangen. Das geht aus aktuellen Daten hervor, die die EU-Grenzschutzagentur Frontex heute veröffentlichen will. Die Zahlen liegen dem ARD-Studio Brüssel vorab exklusiv vor. Von dort berichtet Katrin Schmidt.
11: Konkret waren es 40% weniger irreguläre Grenzübertritte von Januar bis Ende April, verglichen mit dem Vorjahreszeitraum. Und nach jüngsten Daten der EU-Grenzschutzagentur Frontex sind in diesem Jahr bisher knapp 29.000 Menschen irregulär in die EU eingereist. Das ist der niedrigste Stand seit Jahren. Die Haupteinreiseroute bleibt, wenn auch mit deutlich rückläufigen Zahlen, das zentrale Mittelmeer, meist mit Startpunkt Libyen und Ankunft etwa an der italienischen Küste. Insgesamt setzt sich laut Frontex ein deutlicher Trend fort. Bereits im gesamten Jahr 2025 gingen die irregulären Einreisen um gut ein Viertel im Vergleich zum Vorjahr zurück. Hauptursachen für den Rückgang der Migrationszahlen sind laut Frontex die Zusammenarbeit mit Partnerländern, etwa an der nordafrikanischen Küste, und schwierige Wetterbedingungen zu Beginn des Jahres.
3: 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Vorsicht auf der A2 Berlin Richtung Magdeburg. Zwischen Wolin und Cesa liegen Reifenteile auf der Fahrbahn. In Kiew ist die Zahl der Toten nach den jüngsten russischen Angriffen auf mindestens 24 gestiegen. Das hat der Katastrophenschutz in der ukrainischen Hauptstadt mitgeteilt. Nach Angaben von Präsident Selenskyj hat Russland bei den Angriffen in der Nacht zu gestern mehr als 670 Drohnen und fast 60 Raketen eingesetzt. Bundeskanzler Merz sprach von den schwersten russischen Angriffen seit langem. Er warf dem Kreml vor, auf Eskalation zu setzen. Hauptstadtkorrespondent Markus Sambale.
12: In einer schriftlichen Erklärung stellt Merz fest, Kiew und seine Partner sind bereit für Verhandlungen, Russland aber führt weiter Krieg. Merz hatte gestern noch einmal Hilfe der Europäer angeboten, um den Krieg so schnell wie möglich zu beenden. Das erfordere Gesprächsbereitschaft auf beiden Seiten. Die russischen Angriffe sprechen aber eine andere Sprache.
3: Der Drogen- und Suchtbeauftragte der Bundesregierung Streeck fordert, härter gegen illegales Glücksspiel vorzugehen. Der CDU-Politiker sagte dem Redaktionsnetzwerk Deutschland, es gehe nicht um ein paar harmlose Automaten im Hinterzimmer, sondern um organisierte Kriminalität auf Kosten suchtkranker Menschen. Laut Streeck müssen die Behörden in die Lage versetzt werden, organisierte Strukturen besser zu erkennen, Beweise besser zu sichern und illegale Angebote schneller aus dem Verkehr zu ziehen. Eine strafrechtliche Lücke bestehe etwa bei bestimmten Spielautomaten. Die Beschäftigten des Großhandels in Berlin und Brandenburg sind heute zu Warnstreiks aufgerufen. Nach Angaben der Gewerkschaft Verdi ist davon vor allem die Lebensmittelbranche betroffen. Konkret nannte Verdi die Lagerstandorte von Edeka in der Region, das Rewe-Lager Oranienburg, das Penny-Lager Großbeeren und alle Metromärkte. Hinzu kommen mehrere Pharmahändler. Hintergrund sind die laufenden Tarifverhandlungen. Verdi fordert für die mehr als 53.000 Beschäftigten im Großhandel der Region 220 Euro mehr Geld im Monat bei einer Laufzeit von 12 Monaten. Außerdem sollen die Ausbildungsvergütungen um 200 Euro angehoben werden. Heute geht in Brandenburg die Badesaison offiziell los. Sie dauert bis zum 15. September. In den allermeisten Flüssen und Seen ist die Wasserqualität zum Start gut. Christina Torge, RBB 24.
13: 94% der Brandenburger Badegewässer haben eine ausgezeichnete Qualität. Das haben laut Umweltministerium die Gesundheitsämter der Landkreise und kreisfreien Städte überprüft. Landesweit sind in diesem Jahr insgesamt 253 offizielle Badegewässer ausgewiesen worden. Dort wird die Wasserqualität auch während der gesamten Saison weiter kontrolliert. Grundsätzlich ist das Baden aber an allen freien Gewässern in Brandenburg erlaubt. Es sei denn, die zuständige Behörde hat ein Verbot ausgesprochen.
3: Soweit die Nachrichten. 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Das war's. Wetter. Heute oft klar oder sonnig, ab dem Mittag dann wieder einzelne Schauer oder auch kurze Gewitter bei 15 bis 17 Grad. Zur Stunde in Berlin-Köpenick 5 und in Tempelhof 10 Grad, in Küritz 5 und in Frankfurt-Oder 10 Grad. Morgen zunächst sonnig, später wieder mehr Wolken und einzelne Schauer bei ähnlichen Werten wie heute. Am Sonntag Sonne und Wolken im Wechsel, vereinzelt ein paar Regentropfen bis 19 Grad. Die Zeit 9.26 Uhr.
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1: Weiter im Studio Bernhard Kempf. Schönen guten Morgen. Der sogenannte Tankrabatt, der gilt noch bis Ende Juni. Die Bundesregierung hat ja die Energiesteuer auf Benzin und Diesel vorübergehend gesenkt. Damit sollen Autofahrer entlastet werden, nachdem ja die Spritpreise durch den Iran-Krieg stark gestiegen waren. Und Schwarz-Rot plant weitere Entlastungen. So soll der CO2-Preis im nächsten Jahr nicht steigen. Dieser Preis macht das Heizen und Tanken mit fossilen Brennstoffen, also mit Öl und Gas, generell teurer und einen weiteren Preissprung will die Bundesregierung damit vermeiden. Was bedeutet das? Fragen wir nach bei Professor Claudia Kempfert, Energieökonomin am Deutschen Institut für Wirtschaftsforschung. Schönen guten Tag, Frau Kempfert.
14: Guten Tag, Herr Kempf, ich grüße Sie.
1: Frau Kempfert, Ziel dieser CO2-Bepreisung ist ja, ein Anreiz zu schaffen, um auf klimafreundlichere Alternativen umzusteigen. Jetzt könnte man sagen, am Ende ist das mit dieser Entscheidung doch jetzt gar kein Anreiz mehr, sparsam mit Öl und Gas umzugehen, oder?
14: Ja, also zumindest nicht mehr so ein hoher Anreiz, sparsam mit Öl und Gas umzugehen als vorher, wenn man den CO2-Preis festschreibt. Auf der anderen Seite steigen ja im Moment die Öl- und Gaspreise und auch das ist ja ein Anreiz, erstmal sparsamer damit umzugehen. Das hoffe ich zumindest sehr und das ist ja auch der Grund der Bundesregierung, warum man das jetzt einfrieren will. Also der nationale Preiskorridor bei CO2 liegt ja von 55 bis 65 Euro pro Tonne CO2 und das will man fortschreiben. Das ist erstmal der Weg dahin, aber es muss übergehen in den europäischen Emissionsrechtehandel, ETS2, für Gebäude und Verkehr. Das will man jetzt ein Jahr nach hinten verschieben, sollte eigentlich nächstes Jahr greifen, greift jetzt 2028. Und da wird der Preis aller Voraussicht nach deutlich steigen. Das weiß man heute schon, aber das setzt man erstmal aus.
1: Sie sagen ja oft, der CO2-Preis hier in Deutschland, der sei ohnehin zu niedrig. Welche Auswirkungen hat eigentlich ein eingefrorener CO2-Preis konkret für den Klimaschutz?
14: Ja, ein eingefrorener CO2-Preis heißt für den Klimaschutz, dass erstmal nicht eine so große Lenkungswirkung entsteht. Also jetzt rein fachlich gesprochen, das haben wir mit Studien festgestellt, ist die Preissensitivität im Verkehrssektor, das heißt, wie stark reagieren die Menschen auf Preisänderungen, nicht sehr hoch. Das kommt jetzt allen sehr merkwürdig vor, ist aber so. Die Menschen fahren tatsächlich weiter Auto, auch wenn der Preis stark nach oben geht. Deswegen ist der CO2-Preis in der Höhe, wie er jetzt ist, eigentlich nicht ausreichend, um eine ausreichende Lenkungswirkung zu erzielen. Da müsste er deutlich steigen, wird auch voraussichtlich stark steigen, wenn er nämlich marktgetrieben ist im nächsten Jahr, also oder jetzt ein Jahr nach hinten geschoben, dann kann man davon ausgehen, dass er stark steigt und dann wird man auch zumindest mal auch Änderungen sehen im Verhalten. Das ist aktuell nicht ohne weiteres der Fall.
1: Ich habe es ja eben schon gesagt, der Bundesregierung geht es ganz klar um Entlastungen, auch wegen des Iran-Kriegs, wegen den Auswirkungen des Iran-Kriegs. Was meinen Sie, wäre ein höherer CO2-Preis mit einem sozialen Ausgleich die bessere Lösung? Wir erinnern uns nochmal schnell, die Ampel, also die Vorgängerregierung, die hatte ja mal ein Klimageld versprochen, hat das dann aber nie eingelöst.
14: Genau. Und ich wäre sehr dafür, dass man es endlich einlöst. Also sozial wird der CO2-Preis nur dann, wenn man die Einnahmen gezielt an Bürgerinnen und Bürger zurückgibt. Denn jetzt nur ein Einfrieren des CO2-Preises ist nicht automatisch sozial. Also deswegen wäre es sehr sinnvoll, man würde das Klimageld auszahlen, endlich auszahlen. Es sollen ja auch angeblich jetzt die Mechanismen gefunden worden sein. So heißt es zumindest angeblich, sei es immer noch alles sehr kompliziert. In Österreich schafft man das allerdings in 3 Monaten. Hier braucht man 3 Jahre, um einen Mechanismus zu finden. Also, aber ganz wichtig wäre in der Tat, dass man ein Klimageld auszahlt, sozial gestaffelt am besten. Das hilft den Menschen am meisten und über einen CO2-Preis dann, wenn man einen solchen Marktmechanismus denn unbedingt will. Und das will ja die Bundesregierung dann auch soziale Gerechtigkeit schaffen.
1: Klimageld ist die eine Sache. Welche Instrumente, meinen Sie, wären denn noch sinnvoll, um steigende Energiepreise abzufedern und gleichzeitig auch den Klimaschutz voranzubringen?
14: Ja, das geht schon in die Richtung, wie wir es auch vorschlagen, also eine Art Mobilitätsgeld, auf jeden Fall eine finanzielle Entschädigung, die gezahlt werden sollte, anstelle den Preis zu regulieren. Denn dann kann man auch treffsicherer sozial einkommensschwächere Menschen entschädigen und sie können selbst entscheiden, wofür sie das Geld ausgeben. Also wenn jetzt jemand beispielsweise Fahrrad fährt, bekommt er das Mobilitätsgeld auch, aber hat damit Möglichkeiten, auf Klimaschutz umzusteigen. Das wäre sozial gerechterer Klimaschutz und auch mit einer Lenkungswirkung, die wirklich funktioniert.
1: Vielleicht ganz kurz noch ein letzter Gedanke. Die Straße von Hormuz immer wieder in den Nachrichten, die ist weiter dicht. Zwar gilt ja noch eine Waffenpause zwischen den USA und Iran, aber der Konflikt ist nicht gelöst. Heißt das, die Preisspirale in Sachen Energie, die wird sich weiter drehen?
14: Die Preisspirale in Sachen Energie wird auf jeden Fall weiter hochkritisch bleiben, denn solange die Straße von Hormuz gesperrt ist oder nicht ausreichend Öl- und Gaslieferungen hindurchkommen, desto mehr sehen wir ja, dass auch real Öl und Gas auf den Märkten mehr und mehr fehlen. Das kann man nicht ohne weiteres kompensieren. Und das hat Auswirkungen auf die Preise. Das heißt, wir müssen uns auch hier mit höheren Preisen auf jeden Fall auf weitere Preisschocks einstellen, dass das passieren kann.
1: Das sagt Professor Claudia Kempfert, Energieökonomin am Deutschen Institut für Wirtschaftsforschung. Frau Kempfert, haben Sie ganz vielen Dank für Ihre Zeit heute.
14: Ich danke Ihnen, Herr Kempf. Schönen Tag.
1: Den wünsche ich Ihnen auch um 9.32 Uhr. ins Ausland. Großbritanniens Labour-Regierung stehen unruhige Tage bevor. Gesundheitsminister Wes Streeting ist aus Protest gegen den Premierminister Keir Starmer zurückgetreten. Er könnte Starmer sogar die Parteiführung streitig machen, denn der Premier steht nach einer historischen Wahlniederlage vergangene Woche massiv unter Druck. London-Korrespondentin Franziska Hoppins skizziert die Regierungskrise und wie über die in Großbritannien berichtet wird.
15: Very good afternoon to you. Well, we do have breaking news in the last few seconds.
16: Wirklich überraschend kam der Rücktritt von Gesundheitsminister Wes Streeting eigentlich nicht. Schon seit Tagen hatten Zeitungen über eine mögliche Rebellion des 43-Jährigen gegen Premierminister Keir Starmer berichtet. In seinem Schreiben fand Streeting dann deutliche Worte. Er habe das Vertrauen in die Parteiführung verloren. Wo es Vision brauche, herrsche Leere. Wo es Orientierung brauche, treibe Labour ziellos dahin. Er sei zu dem Schluss gekommen, so Streeting wörtlich, dass es unehrenhaft und prinzipienlos wäre, seinen Posten weiter zu behalten. Unklar ist, ob Streeting auch die 81 notwendigen Labour-Abgeordneten hinter sich vereinen kann, um den Regierungschef gemäß den Regeln der Labour-Partei um den Parteivorsitz herauszufordern. Der Abgeordnete und Streeting-Unterstützer Alan Gemmell sagt, die habe er aber.
17: He's taken a principal decision today, not
16: er hat heute die Entscheidung getroffen, diesen Wettbewerb nicht auszulösen. Aus Gesprächen mit Abgeordneten und Gewerkschaften geht klar hervor, dass die Partei eine Diskussion, einen Wettstreit der Ideen und breit angelegten Wettbewerb darüber wünscht, welchen Kurs wir einschlagen sollen. Also kein Hauruckverfahren. Vielleicht erklären aber auch die jüngsten Umfrageergebnisse unter Parteimitgliedern von der Plattform Politics UK, warum Streeting zögert. Die Zahlen hatten sogar Emma Burnell überrascht vom Online-Portal Labourlist, das sich auf die Labour-Partei spezialisiert. Der Abstand zwischen Streeting und Starmer war unerwartet groß. Starmer lag 30 Punkte vor Streeting. Im direkten Vergleich sprachen sich 53% der befragten Labour-Mitglieder für Keir Starmer als Parteichef aus, nur 21% für Wes Streeting. Im konservativen Lager ist der Ex-Minister zwar beliebt, doch von linken Strömungen wird er als zu zentrisch oder gar rechts betrachtet, was seine Chancen schmälern könnte, bei einer Führungswahl auch die Parteibasis hinter sich zu vereinen. Andere mögliche Gegenkandidaten wie Ex-Vizepremier Angela Rayner oder Energieminister Ed Miliband sehen sich weiter links und schnitten in der Umfrage deutlich besser ab. Der klare Favorit jedoch, der als bodenständig geltende nordenglische und auch in der Bevölkerung durchaus beliebte Andy Burnham, der Bürgermeister von Greater Manchester. Am beliebtesten ist Burnham, der Starmer in einem direkten Duell ganz klar schlagen würde. Das Problem, nur Parlamentsabgeordnete können den Parteichef herausfordern. Burnham also erstmal nicht. Wes Streeting selbst hatte sich in seinem Rücktrittsschreiben für das so wörtlich bestmögliche Kandidatenfeld ausgesprochen, weshalb politische Beobachter vermuten, dass Streeting Starmer doch nicht allzu zeitnah herausfordern, sondern womöglich auf Burnham warten könnte. Anzeichen, von sich aus zurückzutreten, hat Premierminister Starmer derweil nicht gemacht. Seine Linie bislang, er werde weiter regieren, er wolle das Land nicht ins Chaos stürzen.
1: Franziska Hoppen aus London über die Regierungskrise in Großbritannien.
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1: Wenn die Bahn baut, dann kann es spannend werden, etwa auf der Fernbahnstrecke zwischen Berlin und Hamburg. Eigentlich sollten da die Züge längst schon wieder rollen, doch dann kam bekanntlich der Winter dazwischen. Tiefer Bodenfrost und wochenlang ging nichts mehr. Johannes Frevel ist bei mir aus unserer Wirtschaftsredaktion. Johannes, was macht die Bahn da eigentlich inzwischen?
18: Ja, mancher kann sich ja noch erinnern, auf direkten Wege zwischen Hamburg und Berlin, da gab es mal recht flotte ICE. Ist schon eine Weile her, denn ab August bis Dezember 24, da wurden die Gleise dann für erste Bauarbeiten gesperrt. Und seit August vorigen Jahres ist alles wieder dicht für Bauarbeiten der Generalsanierung. Seither brauchen die Züge auf Umleitungsstrecken etwa 45 Minuten länger, wenn denn alles gut läuft. Aber die Bahn bereitet sich darauf vor, dass die Züge bald wieder rollen können. Da gibt's noch eine Menge zu tun. Das ist es, was die Bahn dort macht.
1: Wie geht denn die Bahn diese geplante Wiedereröffnung an?
18: Ja, ganz ähnlich wie die Bauarbeiten, also scheibchenweise in Salamitaktik und zeitlich gestreckt. Heute gibt's die Premiere sozusagen. Erste Regionalzüge fahren heute auf der neu gebauten Strecke von Hamburg wieder Richtung Osten. Allerdings nur bis in die Region Hagenower Land in Mecklenburg. Von da geht's dann zunächst weiter Richtung Schwerin. Bisher dauerte da die Umleitungsfahrt über Lübeck zwischen gut 2 und nachts per Bus auch mal fast 5 Stunden. Künftig nur noch 1 Stunde und 30 Minuten. Also das zeigt, die Bauarbeiten für Fahrgäste, die haben sich durchaus gelohnt, zumindest halb.
1: Ja, und warum macht die Bahn da halbe Sachen?
18: Ja, es gibt ja noch einen zweiten Abschnitt, der fertig werden muss, zwischen dem Eisenbahnknoten Hagenower Land und in Mecklenburg und in Berlin. Da sind die Gleise ja noch dicht. Da fahren noch keine Züge, jedenfalls nicht regulär. Ich habe mit Philipp Nagel gesprochen, das ist der Chef der Infrastruktur Tochter der Bahn, und der sagt, die Gleise, die sind da

0: 12. Juni, das ist ein Freitag, da soll die Fahrt von Hamburg nach Berlin, also noch vor der Streckeneröffnung, etwa 2 Stunden 40 Minuten dauern. Ab Sonntag, 14. Juni, dann dauert die gleiche Fahrt mit dem ICE auf den neuen Gleisen nur noch etwa 1 Stunde und 50 Minuten. Also wer im Sommer von Berlin zum Tagesbesuch mal schnell nach Hamburg will, die Bahn, die freut sich jedenfalls über jeden Fahrgast.
1: Ein bisschen Geduld ist noch gefragt. Vielen Dank, Johannes Frevel, war das. Die erste Teilstrecke Hamburg-Berlin geht also an den Start. Schneller Blick aufs Wetter für Berlin und Brandenburg. Noch klar und sonnig. Ab Mittag dann wieder einzelne Schauer und Gewitter. Und das bei Temperaturen von 12 Grad in Tempelhof und 11 Grad aktuell in Gladbitz.
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1: Kerstin Reinsch.
3: A2 Berlin Richtung Magdeburg. Zwischen Brandenburg und Wollin ist nach einem Unfall die rechte Spur gesperrt. A10 westlicher Berliner Ring Richtung Dreikwerder. In der Ausfahrt Potsdam Nord gibt es Behinderungen nach einem Unfall. Stadtverkehr Berlin Charlottenburg. Die Tauentzienstraße ist in Richtung Gedächtniskirche zwischen Nürnberger Straße und Breitscheidplatz nach einem Wasserrohrbruch bis Anfang Juni gesperrt. Für ein Straßenfest ist die Bölsche Straße in Friedrichshagen bis inklusive Sonntag in beiden Richtungen gesperrt, zwischen Fürstenwalder Damm und Assmannstraße. Charlottenburg-Kantstraße zwischen Weimarer und Schlüterstraße ist pro Richtung bis Montag nur eine Spur frei. 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
1: Jetzt haben wir es 9.40 Uhr.
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1: Mit Bernhard Kempf. Wir haben ein paar fantastische Handelsgeschäfte geschlossen. Toll für beide Länder, sagte US-Präsident Trump bei seinem Besuch in China. Es war ein Besuch mit viel Symbolpolitik, bei dem sich beide Seiten demonstrativ harmonisch zeigten. Doch es bleiben Differenzen. Die Nachrichten hat Kerstin Reinsch.
3: US-Präsident Trump hat seinen Besuch in China beendet. Am heutigen zweiten Tag ging es bei den Gesprächen mit dem chinesischen Staatschef Xi vor allem um Handelsfragen. Trump sprach schon davon, dass fantastische Handelsabkommen geschlossen worden seien. Details sind bislang aber nicht bekannt. Der Direktor des arbeitgebernahen Instituts der deutschen Wirtschaft Hüter sagte im RBB 24 Inforadio, es sei grundsätzlich immer gut, wenn sich Länder auf Abkommen einigen, statt Handelskriege zu führen. Der Wirtschaftswissenschaftler warnte aber davor, dass die EU nur nicht den Anschluss verlieren dürfe. Auch die Europäer müssten souverän auftreten und gleiche Bedingungen in der Handelspolitik mit China einfordern, sagte Hüter. Das Interview mit dem Wirtschaftswissenschaftler senden wir in gut 5 Minuten. Die irreguläre Einwanderung in die EU ist zuletzt deutlich zurückgegangen. Das geht aus Daten hervor, die die EU-Grenzschutzagentur Frontex heute veröffentlichen will. Die Zahlen liegen dem ARD-Studio Brüssel vorab exklusiv vor. Demnach sind in diesem Jahr bisher knapp 29.000 Menschen ohne gültige Papiere in die EU eingereist. Das entspricht einem Rückgang um 40% verglichen mit dem Vorjahreszeitraum. Es ist der niedrigste Stand seit Jahren. Hauptursachen für den Rückgang der Migrationszahlen sind laut Frontex die Zusammenarbeit mit Partnerländern, etwa an der nordafrikanischen Küste, und schwierige Wetterbedingungen im Mittelmeerraum zu Beginn des Jahres. Nach den Viehdiebstählen der vergangenen Wochen schaltet sich die Brandenburger Landesregierung ein. In kurzer Zeit sind im Süden des Landes 150 Rinder von ihren Weiden verschwunden. Der Landesbauernverband geht von professionellen Viehdieben aus. Holger Kessler, RBB 24.
4: Wie können Landwirte besser gegen Viehdiebe geschützt werden? Um diese Frage soll es heute unter anderem gehen. Landwirtschaftsministerin Hanka Mittelstädt und Innenminister Jan Redmann besuchen dazu die Agrargenossenschaft in Herzberg, bei der Ende April 70 Rinder gestohlen wurden. Grundsätzlich sollen nicht nur Landwirte öfter zur Kontrolle über die Weiden gehen. Der Landesbauernverband bittet auch alle Bürger, verstärkt die Augen offen zu halten und verdächtige Vorkommnisse direkt bei der Polizei zu melden.
3: Die Beschäftigten des Großhandels in Berlin und Brandenburg sind heute zum Warnstreik aufgerufen. Nach Angaben der Gewerkschaft Verdi sollen die Beschäftigten vieler Lebensmittellager und einiger Pharmahändler den ganzen Tag lang die Arbeit niederlegen. Hintergrund sind die laufenden Tarifverhandlungen. Matthias Wetzel, RBB 24.
5: Die Gewerkschaft fordert die Arbeitgeber auf, in der laufenden Tarifrunde ein Angebot zu machen. Verdi selbst will für die mehr als 53.000 Beschäftigten monatlich

0: 320 Euro mehr bei einer Laufzeit von 12 Monaten. Außerdem sollen die Ausbildungsvergütungen um 200 Euro angehoben werden. Verhandlungsführerin Foulon sagte, die Mitarbeiterinnen und Mitarbeiter leisteten jeden Tag harte Arbeit, um die Menschen in der Region mit Lebensmitteln und Medikamenten zu versorgen. Trotz allgemein gestiegener Preise bekämen sie dafür im Schnitt nur 2.900 Euro brutto im Monat.
1: Die Stimmung in der deutschen Wohnungsbauwirtschaft ist massiv eingebrochen. Das Geschäftsklima in der Branche fiel laut dem Münchner IFO-Institut auf den niedrigsten Stand seit 4 Jahren. Grund für den Abwärtstrend sind demnach schlecht laufende Geschäfte. Auch die Erwartungen für die nächste Zeit haben sich eingetrübt. Dazu kommen laut IFO-Institut Sorgen um Lieferengpässe aufgrund der geopolitischen Lage, vor allem im Zusammenhang mit dem Iran-Krieg. Bundeskanzler Merz wird heute beim Deutschen Katholikentag in Würzburg erwartet. In einer Gesprächsrunde wird er sich Fragen von Jugendlichen stellen. Aus Würzburg Christian Wölfel.
2: Eine Stunde nimmt sich der Kanzler Zeit, Rede und Antwort zu stehen. Anschließend wird er noch ausgewählte Angebote auf der Kirchenmeile besuchen und sich mit Helferinnen und Helfern des christlichen Großereignisses treffen. Am Nachmittag steht auf mehreren zeitgleich stattfindenden Podien das Thema Krieg und Frieden auf der Agenda. Prominentester Teilnehmer ist der Generalinspekteur der Bundeswehr, Carsten Breuer. Mitschwingen wird dabei die konsequente Mahnung von Papst Leo XIV. Für den Frieden und gegen Aufrüstung. Dazu passt die Frage, die ebenso auf der Agenda des Katholikentags steht, wie politisch soll Kirche sein.
1: Soweit die Nachrichten. 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Das Wetter. Heute oft klar oder sonnig, ab dem Mittag dann wieder einzelne Schauer oder auch kurze Gewitter, bei Höchstwerten zwischen 15 und 17 Grad. Aktuell in Berlin am Müggelsee 9 und in Tempelhof 12 Grad. In Küritz 5 und in Klettwitz 11 Grad. Morgen zunächst sonnig, später wieder mehr Wolken und einzelne Schauer bei ähnlichen Werten wie heute. Am Sonntag Sonne und Wolken im Wechsel bis 19 Grad. Die Zeit 9.45 Uhr.
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4: Bei dem Studio für Sie, Bernhard Kempf. Ja, es ist noch gar nicht so lange her, da hat der US-Präsident immer wieder lautstark über China gewettert. Zölle von insgesamt 145% gab es von Trump auf chinesische Produkte, harte Worte gegen Chinas Führung inklusive. Und Peking konterte mit Exportbeschränkungen auf seltene Erden. Jetzt hat Trump Chinas Staats- und Parteichef Xi bei seinem Besuch in China einen Freund genannt. Und beim Abendessen der beiden wurde gestern Peking-Ente serviert statt neuer Zölle. Unser China-Korrespondent Maximilian Seib fasst den zweiten und letzten Tag des Trump-Besuchs zusammen.
5: Es ist ein ungewöhnliches Bild gestern Abend. Chinas Staats- und Parteichef erhebt beim Staatsbankett das Glas auf die gute Beziehung zwischen den USA und Peking.
6: Ganbei.
5: Prost, ruft Xi auf Mandarin. In China ist es durchaus üblich, beim Geschäftemachen zu trinken. Wenig später tut US-Präsident Trump, bekennender Nichttrinker, es Xi gleich. Es sind Szenen, die zu einem Treffen der beiden passen, das bisher vor allem zweierlei produziert hat. Schöne Bilder und warme Worte.
7: It's an honor to be your friend.
5: Es ist eine Ehre, dein Freund zu sein, hatte Trump schon zu Beginn des Treffens zu Xi gesagt. Xi wiederum erklärte beim Staatsbankett, die Menschen in China und in den USA seien beide großartig und die Ziele, die beide Länder hätten, nämlich die große Wiederbelebung der chinesischen Nation und Make America Great Again, ließen sich ohne Widerspruch parallel verfolgen. Man könne sich gegenseitig stärken. Handelskonflikte, Zollwettbieten, feindliche Rhetorik, alles ganz weit weg. Eine gemeinsame Linie scheint es beim Thema Iran-Krieg zu geben. Von US-Seite heißt es, man sei sich einig, dass der Iran keine Atomwaffen haben dürfe und die Straße von Hormuz offen sein müsse.
7: He'd like to see the Hormuz Strait open. He said, if I could be of any help whatsoever, I would like to help.
5: Xi wolle, dass die Straße von Hormuz offen sei, so Trump bei Fox News. Xi habe ihm gesagt, wenn er in irgendeiner Weise helfen könne, würde er das gerne tun. Sehr viel klarer ist Xis Linie beim Thema Taiwan. Die Insel wird seit Jahrzehnten unabhängig und demokratisch regiert. China sieht sie aber als Teil des eigenen Staatsgebietes. Die USA liefern Waffen in Milliardenhöhe an Taiwan. Direkt nach dem pompösen Empfang und dem Austausch von Freundlichkeiten sprach Xi eine Warnung an die USA aus, wie der Sprecher des Außenministeriums, Guo Jiakun, der Presse erklärte. In seinen Gesprächen mit US-Präsident Trump habe Präsident Xi darauf hingewiesen, dass die Taiwan-Frage das wichtigste Thema in den chinesisch-amerikanischen Beziehungen sei. Werde sie richtig gehandhabt, würden die bilateralen Beziehungen insgesamt stabil bleiben, andernfalls komme es zu Auseinandersetzungen und Konflikten. Trump, sonst selten um klare Botschaften verlegen, hat sich zu diesen Aussagen bisher nicht öffentlich geäußert.
4: Informationen waren das von China-Korrespondent Maximilian Seibier. Und es sieht zumindest danach aus, als würden sich die beiden größten Volkswirtschaften der Welt wieder annähern. Was aber bedeutet das am Ende für die europäische und damit auch für die deutsche Wirtschaft? Das wollte meine Kollegin Dörte Naht heute früh von Michael Hüter wissen. Er ist der Direktor des Arbeitgebernahen Instituts der deutschen Wirtschaft in Köln, die eher kleinen wirtschaftlichen Einigungen zwischen China und den USA, bewertet Hüter so.
6: Es geht einfach darum, mal wieder ins Gespräch zu kommen, die Wogen in der Tat etwas zu glätten. Und die Erratik, die aus dem Weißen Haus ja zu spüren ist, und ich glaube, die Chinesen genauso nervt wie alle anderen in der Welt, dann auch wieder etwas einzuordnen. Es ist dann auch wie immer bei Trump, er reist irgendwo hin, es sind große Ankündigungen, es werden irgendwelche Deals gezeigt, aber man weiß nie so genau, was drin ist. Ich erinnere nur an den schon vor einem Jahr gemachten angeblichen Deal mit dem Vereinigten Königreich und keiner weiß bis heute, was da im Detail abgehandelt wurde. Und für ihn wird ja ein Erfolg, wenn er es zum Erfolg erklärt. Faktisch geht es ja darum, dass hier zwei auf Augenhöhe sich getroffen haben und dass schon im Vorfeld Trump eingeknickt ist bei bestimmten Dingen, nämlich die Garantien, die Ronald Reagan gegeben hatte, dass bei Waffenlieferungen nach Taiwan man vorher nicht mit der Volksrepublik spricht. Er hat diese Gesprächsbereitschaft angedeutet. Also auch da keine Orientierung an langen Linien.
8: Gucken wir mal auf was Konkretes. China kauft bei Boeing und damit also nicht beim europäischen Flugzeugbauer Airbus, wenn auch wohl weniger als da ursprünglich im Gespräch war. Ist das ein Problem für die Europäer?
6: Das ist nicht wirklich das große Problem. Solche Deals werden ja immer im Rahmen auch von solchen Regierungsbesuchen gemacht. Das kennen wir auch, wenn der Bundeskanzler oder früher die Bundeskanzlerin nach China gereist sind. Hier ist ja der interessante Nebengeschmack, dass man auch zeitgleich erfahren hat, dass Donald Trump im ersten Quartal dieses Jahres in Millionenhöhe Finanztransaktionen bei amerikanischen Konzernen, unter anderem auch beim Flugzeughersteller Boeing gemacht hat. Also er ist sozusagen auch persönlich interessiert an diesem Abschluss. Die Boeing hat, sagen wir mal, Marktprobleme, auch Technikprobleme. Airbus ist auf den internationalen Märkten ja auch gut aufgestellt. China hat da keine eigene große Produktion, zeigt hier nur, dass sie importieren müssen und sie werden sicherlich auch je nach Opportunität auch wieder europäische Flugzeuge kommen. Das ist, finde ich, nicht die große Thematik für uns.
8: Sie haben ja schon ein paar Mal auf das ungleiche Handelsverhältnis zwischen Europa und China hingewiesen. Wenn sich da jetzt tatsächlich die Wogen zwischen den USA und China etwas glätten, der Ton ja erstmal freundlich ist im Großen und Ganzen, ist das gut oder schlecht für Europa?
6: Naja, unter den Bedingungen, die Trump setzt, ist es nicht nur gut. Normalerweise würde man sagen, es ist gut, wenn Konflikte durch Gespräche gemindert werden, wenn man wieder gemeinsame Perspektiven entwickelt. Aber die Zölle, die die USA einfordern von Europa, liegen bei 15%. Die Zölle Richtung China, die bei 50% lagen, sind ja durch das Urteil des Supreme Court auch aufgehoben worden. Also insofern muss Europa jetzt aufpassen, dass es hier, wie bei anderen Themen, nicht sozusagen von der Rampe fällt. Auch bei der Frage von Exportbeschränkungen zu kritischen Themen. Also auf der einen Seite seltene Erden für die USA relevant aus China, umgekehrt Halbleiter, moderne Halbleiter aus den USA für China, dass man gleichzeitig aber den europäischen Unternehmen androht, wenn sie denn kritische Dinge aus China importieren, dass sie dann auf Vergeltungen zu rechnen haben. Also Europa spielt hier keine Rolle. Gut, es ist ein bilaterales Treffen, aber es zeigt sich einfach, dass wir aufpassen müssen, dass wir nicht von der Rampe fallen.
8: Ja, ein Problem war ja aber mit den hohen Zöllen gegen China, dass dann eben viele chinesische Produkte auch auf den europäischen Markt gekommen sind. Wie sieht's damit aus?
6: Auch das ist so. Wir haben ja auch gesehen, dass diese Zollsätze natürlich wirken. Am Ende belasten sie vor allen Dingen preislich den amerikanischen Konsumenten. Aber wir haben auch den Rückgang der deutschen Exporte in die USA zu verspüren gehabt, obwohl die USA immer noch Zielland Nummer eins ist. Die Handelsströme aus China nach Europa sind ein Thema. Europa reagiert darauf. Und insofern wird ja von einem Konflikt, der nicht gelöst ist und der nach meinem Dafürhalten auch noch diese Reise nicht gelöst sein wird, weil wiederum erratisch nach irgendeinem Urteil Trump aus irgendwelchen anderen Rechtstiteln Zölle ableiten wird, kein Deal für alle. Insofern muss Europa seine eigene Rolle spielen. Das ist die eigentliche Botschaft. Wir können nicht immer abwarten, bis der im Weißen Haus morgens wieder eine Eingebung hat. Also es muss sozusagen aus dem Selbstverständnis der Europäer klare Handelspolitik mit China gemacht werden. Und da, wo ungleiche Bedingungen sind, wo kein Level Playing Field gibt, muss auch Europa das einfordern.
8: Ja, klare Abhängigkeit Schwierigkeiten ja aber bei der Straße von Hormuz. Da hat China jetzt nochmal erneuert, ja, die Blockade soll weg. Wie sehen Sie das?
6: Naja, das ist natürlich für China wie für den ganzen asiatischen Bereich von den Lieferströmen viel, viel bedeutsamer als für Europa. Trump weiß selbst, dass er hier, vielleicht weiß er es auch nicht, aber beim Hinsehen sollte er es wissen, dass er ja nichts bewirkt hat. Bis Ende Februar war die Straße von Hormuz offen, das war kein Problem. Wir wissen jetzt nicht, wo der Konflikt hingeht, am Ende mit der Gefahr, dass Iran eine stärkere Regionalmacht ist als vorher. Also insofern wäre es gut, wenn China da signalisiert, es hat hier ein klares Interesse und sich auch einsetzt. Ich meine, China ist ja auch nie klar und präzise in der Frage, wo unterstützt sie eigentlich Konfliktparteien und wo nicht und tut immer so, als wäre es der große Retter des freien Handels. Wenn man gemeinsam das Thema nach vorne rückt, wäre wenigstens etwas gewonnen. Also die Straße von Hormuz zu öffnen, würde uns alle am Ende nicht über die Lieferbeziehungen in Europa, aber über die Preise, die letztlich an den Weltmärkten entstehen, dann auch entlasten.
4: Michael Hüther sagt es, er ist Direktor des Instituts der deutschen Wirtschaft in Köln und das war unser Top-Thema heute hier im RBB 24 Inforadio.
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4: Die Marienkirche in Prenzlau an der Uckermark ist ein architektonisches Schmuckstück. In den letzten Tagen des Zweiten Weltkriegs wurde sie allerdings stark beschädigt. Auch die große Orgel der Kirche. Nach über 80 Jahren hat sie jetzt wieder ein neues Instrument, denn gestern wurde die sogenannte Hill-Orgel eingeweiht. Ein über 120 Jahre altes Instrument, das aus Schottland in die Uckermark gekommen ist. RBB 24 Kulturreporter Volker Michael war gestern mit dabei.
9: Es wirkt wie das Wunder von Prenzlau. Die größte englische Orgel auf dem Kontinent erklingt mit ihren 40 Registern, 3 Manualen und 2270 Pfeifen seit gestern in der Uckermark. Der Prenzlauer Kantor und Organist Hannes Ludwig hat trotz aller Rückschläge dafür gesorgt, dass die Stille in der Marienkirche nun ein Ende gefunden hat.
10: Das war für mich also das ganze Projekt mit 20 Jahren Vorbereitung. Und dann heute, das war so wie der erste Hochzeitstag, so die grüne Hochzeit, nachdem man sich sehr viele Jahre schon kennt. Also oben hört man es ja nicht so richtig, wie es im Raum klingt, aber meine australischen Bekannten, die im Kirchenschiff unten gesessen haben, die waren begeistert und haben gesagt, das ist also eine schönere Hill-Orgel, kennen sie nicht.
9: Die Hill-Orgel erklingt in ihrer alten Klangpracht. Sie wurde von der Eberswalder Orgelbauwerkstatt so wieder errichtet, wie sie die Firma Hill vor über 120 Jahren in Schottland gebaut hat. Organisten können so viel über die Musik der Zeit, zum Beispiel die von Edward Elgar, lernen, sagt Meisterorganist Thomas Trotter aus Birmingham.
11: When you play music of the same period as the organ, you learn something as a player because you really hear it as the composer intended, rather than playing it on an unsuitable organ. And the Elgar is perfect for the sounds that this organ made.
9: Thomas Trotter begeisterte die Menschen in der Marienkirche mit seinem virtuosen Spiel. Zuvor hatte Initiator Hannes Ludwig gemeinsam mit Martin Rost aus Stralsund vierhändig und vierfüßig die Hill-Orgel eingeweiht. Außerdem gab Gunter Kennel aus Berlin, der Kirchenmusikdirektor der Landeskirche, einen Eindruck davon, welches Potenzial in dem Instrument steckt.
12: Der Bauch des Klanges, der ist richtig gut gefüllt und sonor und warm. Und darauf setzen sich dann die romantischen Farben, die auch durchaus brillant sein können und auch strahlend wie die Zungenregister hier.
9: Die Prenzlauerinnen und Prenzlauer interessieren sich sichtlich für die neue alte englische Orgel in ihrer Marienkirche. Das weite Kirchenschiff war gut gefüllt. Die Leute lauschten andächtig den fein ziselierten, dann wieder mächtig dröhnenden Klängen des romantischen Instruments. Fast 3 Stunden dauerte das Eröffnungskonzert bei quasi winterlichen Temperaturen. Die Menschen hörten dennoch hingebungsvoll zu. City-Organist Thomas Trotter aus Birmingham ist nach seinem Rezital begeistert vom Klang des Instruments und sich sicher, Orgelfans aus aller Welt werden in die Marienkirche kommen.
11: Absolutely, because this is such a good example of. So yes, I think people from all over the world will visit Prenzlau.
4: Die neue alte Orgel in der Marienkirche in Prenzlau wurde gestern eingeweiht und jetzt am Wochenende gibt's dort Konzerte und Führungen. Am Sonntag um 12 kann man übrigens auch mal selbst spielen. Ein Beitrag von Volker Michael war das.
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0: Mit Kerstin Reinsch.
1: A10 westlicher Berliner Ring Richtung Dreieckwerder. In der Ausfahrt Potsdam Nord gibt es Behinderungen nach einem Unfall. Stadtverkehr Berlin Charlottenburg. Die Townsendstraße ist in Richtung Gedächtniskirche zwischen Nürnberger Straße und Breitscheidplatz nach einem Wasserrohrbruch bis Anfang Juni gesperrt. Für ein Straßenfest ist die Böllsche Straße in Friedrichshagen bis inklusive Sonntag in beiden Richtungen gesperrt zwischen Fürstenwalder Damm und Assmannstraße. Charlottenburg, Kantstraße. Zwischen Weimarer und Schlüterstraße ist pro Richtung bis Montag nur eine Spur frei. Kreuzberg, die Möckernstraße ist in Richtung Yorkstraße. Zwischen Tempelhofer Ufer und Obentrautstraße bis Anfang August wegen Bauarbeiten gesperrt. Wegen Bauarbeiten fahren Busse statt Bahnen für S3 und S9 bis Sonntag zwischen Charlottenburg und Olympiastadion.
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4: Mit Bernhard Kempf. Es war ein Treffen voller Schmeicheleien. Beim Besuch von Donald Trump in Peking tauschten der US-Präsident und Chinas Staats- und Parteichef Xi jede Menge Komplimente und Freundlichkeiten aus. Heute nun ist der Besuch auf großer Bühne zu Ende gegangen. Die Nachrichten dazu, die hat Kerstin Reinsch.
1: US-Präsident Trump hat seinen Besuch in China beendet. Am heutigen zweiten Tag ging es bei den Gesprächen mit dem chinesischen Staatschef Xi vor allem um Handelsfragen. Trump sprach schon davon, dass fantastische Handelsabkommen geschlossen worden seien. Details sind bislang nicht bekannt. Der Direktor des Arbeitgebernahen Instituts der deutschen Wirtschaft Hüter sagte im RBB 24 Inforadio, es sei grundsätzlich immer gut, wenn sich Länder auf Abkommen einigen, statt Handelskriege zu führen. Der Wirtschaftswissenschaftler warnte aber davor, dass die EU nun nicht den Anschluss verlieren dürfe. Auch die Europäer müssten souverän auftreten und gleiche Bedingungen in der Handelspolitik mit China einfordern. Die irreguläre Einwanderung in die EU ist in den ersten 4 Monaten dieses Jahres deutlich zurückgegangen. Das geht aus aktuellen Daten hervor, die die EU-Grenzschutzagentur Frontex heute veröffentlichen will. Die Zahlen liegen dem ARD-Studio Brüssel vorab exklusiv vor. Von dort berichtet Katrin Schmidt.
14: Konkret waren es 40% weniger irreguläre Grenzübertritte von Januar bis Ende April, verglichen mit dem Vorjahreszeitraum. Und nach jüngsten Daten der EU-Grenzschutzagentur Frontex sind in diesem Jahr bisher knapp 29.000 Menschen irregulär in die EU eingereist. Das ist der niedrigste Stand seit Jahren. Die Haupteinreiseroute bleibt, wenn auch mit deutlich rückläufigen Zahlen, das zentrale Mittelmeer, meist mit Startpunkt Libyen und Ankunft etwa an der italienischen Küste. Insgesamt setzt sich laut Frontex ein deutlicher Trend fort. Bereits im gesamten Jahr 2025 gingen die irregulären Einreisen um gut ein Viertel im Vergleich zum Vorjahr zurück. Hauptursachen für den Rückgang der Migrationszahlen sind laut Frontex die Zusammenarbeit mit Partnerländern, etwa an der nordafrikanischen Küste, und schwierige Wetterbedingungen zu Beginn des Jahres.
1: In Kiew ist die Zahl der Toten nach den jüngsten russischen Angriffen auf mindestens 24 gestiegen. Das hat der Katastrophenschutz in der ukrainischen Hauptstadt am Morgen mitgeteilt. Dort wurde für heute ein Trauertag ausgerufen. Nach Angaben von Präsident Selenskyj hat Russland bei den Angriffen in der Nacht zu gestern mehr als 670 Drohnen und fast 60 Raketen eingesetzt. Russland hat nach eigenen Angaben in der Nacht mehr als 350 ukrainische Drohnen abgefangen. In der Stadt Ryazan wurden den Behörden zufolge 3 Menschen getötet. Ein Industriebetrieb und 2 Wohnblocks seien beschädigt worden. Die Stimmung in der deutschen Wohnungsbauwirtschaft ist massiv eingebrochen. Das Geschäftsklima in der Branche fiel laut dem Münchner IFO-Institut auf den niedrigsten Stand seit Jahren. Grund für den Abwärtstrend sind demnach schlecht laufende Geschäfte. Auch die Erwartungen für die nächste Zeit haben sich eingetrübt. Dazu kommen laut IFO-Institut Sorgen um Lieferengpässe aufgrund der geopolitischen Lage, vor allem im Zusammenhang mit dem Iran-Krieg. Der Verfassungsschutz hört auf, Scientology systematisch zu beobachten. Das haben das ARD-Hauptstadtstudio und der SWR herausgefunden. Demnach ist ein Grund, dass sich der Inlandsgeheimdienst konsequent auf die Hauptbedrohungen fokussieren will, also Terrorismus, Spionage und Sabotage. ARD-Geheimdienstexperte Holger Schmidt.
15: Fast 30 Jahre lang, nämlich seit 1997, hatten deutsche Verfassungsschutzbehörden die Aktivitäten der Scientology-Organisation systematisch und auch mit nachrichtendienstlichen Mitteln beobachtet. Grund war die totalitäre Ideologie der Organisation, die aus Sicht vieler Analytiker antidemokratisch sei und letztlich die Weltherrschaft anstrebe. An der ideologischen Bewertung von Scientology hat sich seitdem nicht viel geändert. Allerdings gelang es der Organisation nach Ansicht des Verfassungsschutzes in den vergangenen Jahren immer weniger, Menschen für sich zu begeistern. Rund 3.600 Mitglieder zählte das Bundesamt für Verfassungsschutz in seinem Jahresbericht 2024. Schwerpunkte waren unter anderem Baden-Württemberg, Bayern und Hamburg.
1: Die Beschäftigten des Großhandels in Berlin und Brandenburg sind heute zum Warnstreik aufgerufen. Nach Angaben der Gewerkschaft Verdi ist davon vor allem die Lebensmittelbranche betroffen. Konkret nannte Verdi die Lagerstandorte von Edeka in der Region, das Rewe-Lager Oranienburg, das Penny-Lager in Großbeeren und alle Metromärkte. Hinzu kommen mehrere Pharmahändler. Hintergrund sind die laufenden Tarifverhandlungen. Verdi fordert für die mehr als 53.000 Beschäftigten im Großhandel in der Region 220 Euro mehr Geld im Monat bei einer Laufzeit von 12 Monaten. Soweit die Nachrichten. 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Das Wetter. Heute auf klar oder sonnig, ab dem Mittag dann wieder einzelne Schauer oder auch kurze Gewitter bei 15 bis 17 Grad maximal. Morgen zunächst sonnig, später wieder mehr Wolken und einzelne Schauer bei ähnlichen Temperaturen wie heute. Die Zeit 10.05 Uhr.
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4: Weiter geht's mit Bernhard Kempf. Wichtige internationale Gespräche waren das, die heute in China zu Ende gegangen sind. US-Präsident Donald Trump hatte sich mit dem chinesischen Staatschef Xi getroffen und ist jetzt schon auf dem Heimflug. Bei diesem Treffen ging es um wirtschaftliche Beziehungen, auch um die Konflikte um Taiwan und den Iran. Viel substanziell Neues kam allerdings nach jetzigem Stand nicht heraus. Auch in Indiens Hauptstadt Neu-Delhi geht's gerade um die großen internationalen Krisen. Da sitzen seit gestern die Außenminister der BRICS-Staaten zusammen, also einflussreicher Schwellenländer. Mit dabei sind auch Iran und Russland, berichtet unsere Indien-Korrespondentin Lena Bodewein.
16: Im Krieg am Golf hat auch Russland schon versucht, zwischen den USA und Iran zu vermitteln. Außenminister Lavrov bestätigte die Bereitschaft Russlands, bei der Suche nach Lösungen zu helfen und betonte, wie wichtig es sei, den Waffenstillstand aufrechtzuerhalten. Am Donnerstag hat der iranische Außenminister Araghchi die anderen Länder der BRICS-Gruppe aufgefordert, sich hinter das Land zu stellen und zu verurteilen, dass Israel und die USA internationales Recht verletzten. Innerhalb der BRICS-Gruppe gab es bisher noch keine einheitliche Haltung oder Linie zu diesem Konflikt. Denn zu BRICS, einer Allianz aus einflussreichen Schwellenländern wie Brasilien, Russland, Indien und China, gehören auch der Iran, eine Konfliktpartei, und Saudi-Arabien und die Vereinigten Arabischen Emirate. Auf sie hat der Iran Vergeltungsschläge verübt. Gastgeber Indien warnte vor einer wachsenden wirtschaftlichen Unsicherheit und Angst um die Energieversorgung. Der indische Außenminister Jaishankar sagte, viele Länder stehen vor Herausforderungen auch in den Bereichen Nahrungsmittel, Düngemittel und Gesundheitssicherheit. Die BRICS-Staaten seien bereit zu helfen. Sie wollten sich auf zuverlässige Lieferketten und diversifizierte Märkte konzentrieren. Ob es zumindest dafür genügend Einigkeit gibt, zeigt der heutige zweite Tag des Treffens. Denn noch ist nichts über eine gemeinsame geplante Abschlusserklärung bekannt.
4: Lena Bodewein war das aus Neu-Delhi, wo gerade ein Treffen der BRICS-Staaten läuft. In Jerusalem sind gestern Abend zehntausende nationalistische Israelis mit Flaggen durch die Altstadt gezogen. Anlass dafür war der sogenannte Jerusalem-Tag. Dieser Flaggenmarsch führt jedes Jahr auch durch muslimische Viertel und soll den jüdischen Anspruch auf die Stadt untermauern. Israel-Korrespondent Jan-Christoph Kitzel hat beobachtet, wie der Tag gestern verlaufen ist.
17: Die Altstadt von Jerusalem. Gilad Zublaban, ein palästinensischer Schuhhändler, sperrt seinen Laden zu. Normalerweise würde er das um diese Zeit nicht tun, aber hier sind gewaltbereite jüdische Jugendliche unterwegs. Es ist hier nicht mehr sicher. Das war der Laden meines Großvaters, dann meines Vaters und jetzt betreibe ich ihn. Das ist nicht schön, denn das, was sie tun, ist nicht richtig. Und selbst wenn sie etwas feiern wollen, dann nicht so. Nicht, dass alles schließen muss. Kein Geschäft hat mehr geöffnet. Wer muss das denn ausbaden? Die Jugendlichen kommen auch hier bei ihm vorbei. Manche sind sehr aggressiv. Man sieht, wie eine muslimische Frau bespuckt wird. Man hört nationale und religiöse Lieder, die eher an Fangesänge erinnern. Seit Israel 1967 den Ostteil der Stadt besetzt hat, gilt die Stadt als vereint. Völkerrechtlich ist das nicht anerkannt. Ost-Jerusalem sollte laut den Oslo-Verträgen eigentlich die Hauptstadt eines palästinensischen Staates sein. In der Altstadt stehen auch Hunderte in lila Westen. Die Organisation Standing Together setzt sich für Verständigung ein zwischen Juden und Palästinensern. Heute stellen sie sich schützend dazwischen, wenn die Gewalt zu viel wird. Viele Tausende sind an diesem Tag aus den Siedlungen im besetzten Westjordanland gekommen. Viele wollen keine Gewalt, aber sie wollen jüdische Vorherrschaft. Kamel Una stammt aus einer Siedlung südlich von Hebron. Am Morgen war er schon auf dem Tempelberg. Der Ort mit der Al-Aqsa-Moschee gilt Muslimen nach Mekka und Medina als drittheiligster Ort. Itamar Ben-Gvir, Israels rechtsextremer Minister für nationale Sicherheit, hatte hier ebenfalls am Morgen medienwirksam die israelische Fahne geschwenkt. Kamel Una ist skeptisch. Es wäre schön, wenn das ein Tag sein könnte, an dem Leute zusammenkommen und Jerusalem feiern. Und ich glaube nicht, dass das die Mehrheit ist, aber es gibt Menschen, die Gewalt anwenden gegen Araber, ihre Läden und Linke. Das ist schade, das ist ein verschenkter Tag. Es könnte ein Tag für das gesamte Volk Israel sein. Und am Ende ist das ein Tag nur für einen Teil der Bevölkerung, die nationalreligiösen. Vor dem Damaskustor kommen immer mehr Menschen zusammen. Unter Gesängen ziehen sie durch die Altstadt bis zur Klagemauer. Auf Plakaten ist vom heiligen Jerusalem die Rede. Dass die Stadt nicht nur Juden heilig ist, sondern auch Muslimen und Christen, hat hier keinen Platz. Mohammed Abu Humus ist ein schon älterer palästinensischer Aktivist, der nicht mehr gut laufen kann. Er wird von Sicherheitskräften recht rabiat weggeschickt. Das ist ein schwarzer Tag für das palästinensische Volk, denn sie haben Jerusalem besetzt und vereint. Und wie du siehst, Jerusalem ist besetzt, all die Verletzungen. Es gibt Soldaten, die Polizei, die Palästinensern verbieten, sich hier aufzuhalten. Sie belagern unsere Märkte und Häuser, damit der Flaggenmarsch hier stattfinden kann, auf dem Land unseres Volkes. Und zu allem Überfluss ist an diesem Freitag noch der Nakba-Tag, an dem an die Flucht und Vertreibung von Hunderttausenden Palästinensern rund um die Gründung des Staates Israel erinnert wird. Auch dieser Teil der Geschichte ist in Jerusalem gerade ziemlich gegenwärtig.
4: Eindrücke aus Jerusalem waren das von Israel-Korrespondent Jan-Christoph Kitzler. Ja, und zum Nakba-Tag ist auch in Berlin wieder eine größere Demonstration angemeldet. Morgen Nachmittag geht's los und in den vergangenen Jahren gab es immer wieder Ausschreitungen bei solchen Demonstrationen. 10:11 haben wir es jetzt. Wenn in Deutschland ein Kind geboren wird, dann muss es erstmal durch das sogenannte Neugeborenen-Screening, eine der wichtigsten Präventionsmaßnahmen, die wir haben, sagen Fachleute, um möglichst viele Erkrankungen, die behandelt werden können, früh zu erkennen. Ab heute wird dieses Neugeborenen-Screening um 4 Gruppen von Diagnosen erweitert, darunter einige seltene Stoffwechselerkrankungen und die systematische Suche nach einem Vitamin B12-Mangel, denn der ist vergleichsweise häufig. 1 von 3 bis 5.000 Neugeborenen ist davon betroffen. Auch der kleine Neo, den Veronika Simon aus der ARD-Wissenschaftsredaktion getroffen hat.
18: Ein letztes Mal. Nur noch diese eine Blutentnahme. Noch einmal kontrollieren, dass Neo genug Vitamin B12 im Körper hat. Dann hat er es geschafft. Eigentlich ist Neo ein fröhliches Kind. Tapst herum, entdeckt die Welt. Gerade aber wird er festgehalten. Seine Mutter redet ihm gut zu, aber Neo wehrt sich. Dass er so fit und kräftig ist, ist ein Glück. Denn kurz nach seiner Geburt kam heraus, Neo hatte einen deutlichen Vitamin B12-Mangel. Für die Entwicklung des Gehirns ist das gefährlich, sagt seine behandelnde Ärztin Ulrike Mütze an der Uniklinik Heidelberg.
19: Also es ist so, wenn man Vitamin B12-Mangel hat, dann fällt das meistens auf so ab 4-6 Monate, oft im zweiten Hälfte des ersten Lebensjahres, durch eine deutliche Entwicklungsverzögerung, muskuläre Hypotonie. Das heißt, die Kinder sind ein bisschen schlapp, können nicht so richtig anfangen, sich zu lernen, zu bewegen. Dann entstehen Schäden im Gehirn, und die dann auch eventuell nicht wieder aufholbar sind.
18: Bisher war die Suche nach einem Vitamin B12-Mangel wie bei Neo Teil einer Studie der Uniklinik Heidelberg. Die Ergebnisse der Untersuchung sind klar, sagt die Professorin für Kinderheilkunde Ulrike Mütze. Das Screening findet betroffene Kinder zuverlässig.
19: Wir konnten zeigen, dass wenn gescreent wird, dann werden deutlich weniger Kinder berichtet, die einen schweren infantilen Vitamin B12-Mangel haben. Und damit konnten wir eigentlich nachweisen, dass das Screening und die frühe Behandlung einen Effekt haben.
18: Das überzeugte auch den gemeinsamen Bundesausschuss. Die Suche nach einem Vitamin B12-Mangel wird jetzt in das reguläre Neugeborenen-Screening aufgenommen. Bei diesem Programm werden den Säuglingen kurz nach der Geburt einige Tropfen Blut entnommen und auf eine Papierkarte getropft. Die Karten werden in eines von 11 spezialisierten Laboren in ganz Deutschland geschickt. Für Christian Scharf, Direktor der Humangenetik am Uniklinikum Heidelberg, ist das Neugeborenen-Screening in Deutschland eine Erfolgsgeschichte.
20: Das Neugeborenen-Screening in unseren industrialisierten Ländern ist wahrscheinlich die erfolgreichste Maßnahme der Sekundärprävention.
18: Das heißt, sie ist sehr gut darin, Erkrankungen zu erkennen, bevor sie entstehen. Mit dem Vitamin B12-Mangel kommt jetzt eine vergleichsweise häufige Diagnose zum Screening hinzu. Vitamin B12 ist vor allem in tierischen Lebensmitteln enthalten. Ein Mangel entsteht, wenn die Mütter in der Schwangerschaft nicht genug aufnehmen können. Ein Grund kann eine vegane Ernährung sein. Häufig hat er aber auch, wie bei Neos Mutter, andere Ursachen. Einmal entdeckt, lässt sich der Mangel leicht beheben. Die Kinder erhalten Tropfen, werden regelmäßig kontrolliert. Neos Mutter erhält mittlerweile regelmäßig Vitamin B12 gespritzt. Über die Nahrung kann sie es nicht gut aufnehmen. Heute ist sie froh, dass sie mit Neo vor 1,5 Jahren beim Neugeborenen-Screening und der Studie mitgemacht hat.
21: Ich habe quasi das Neugeborenen-Screening gemacht, einfach weil ich dachte, ja, schadet ja nichts. Aber ich habe mir überhaupt keine Gedanken darüber gemacht. Und tatsächlich erst, als dann vom Kinderarzt die Nachricht kam, da stimmt was nicht, erst dann wurde mir überhaupt bewusst, was das überhaupt für Folgen haben kann.
18: Folgen, die Neo zum Glück erspart bleiben.
4: Ab heute gibt's ein erweitertes Neugeborenen-Screening. Informationen waren das aus der ARD-Wissenschaftsredaktion von Veronika Simon.
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4: Der FC Bayern sammelt weiter Trophäen. Gestern waren es die Fußballerinnen des Vereins, die feiern durften, denn die haben den DFB-Pokal gewonnen durch einen am Ende ziemlich deutlichen 4:0 Finalerfolg in Köln gegen den VfL Wolfsburg. Fußballreporter Christian Schulze über den Pokalsieg der Spielerin des FC Bayern.
22: Die Wachablösung im deutschen Frauenfußball scheint nach diesem Pokalfinale von Köln vollends vollzogen.
23: Traumtor von Caruso! Was für ein schönes Tor zum 4:0 für den FC Bayern. Und jetzt ist hier Party Bavaria.
22: Der FC Bayern München hat seiner 4. deutschen Meisterschaft in Serie auch die Titelverteidigung im DFB-Pokal folgen lassen. In einem gerade in der zweiten Halbzeit einseitigem Traumfinale ließen die Bayern dem Rekordpokalsieger keine Chance, sah auch Wolfsburgs Keeperin Stina Johannes so.
24: Wir sind natürlich enttäuscht. Wir haben uns viel mehr vorgenommen. Am Ende müssen wir aber auch einfach ganz klar sagen, dass unsere Leistung heute nicht gereicht hat, dass Bayern deutlich besser war und am Ende total verdient gewonnen hat.
22: 10 Jahre in Folge hatten die Wölfinnen den Pokal beherrscht, bis im Vorjahr die Bayern dazwischen funkten. Nun geht die silberne Trophäe zum zweiten Mal in Serie an Clara Bühl und Co.
25: Vor dem Spiel war uns schon bewusst, dass Wolfsburg hier schon noch die Hand auf dem Pokal hat, einfach mit der Siegesserie, die sie hingelegt haben. Ich glaube, jedes Jahr haben wir jetzt das Ziel, das zu unterbrechen, einfach im Jahr jetzt so eine ähnliche Siegesserie aufzubauen.
22: Die eine Serie könnte ihren Anfang gefunden haben, die andere ging hingegen jäh zu Ende. Wenige Tage vor dem Ende ihrer Ära in Wolfsburg verließ Alexandra Popp nach ihrem 14. DFB-Pokalfinale den Platz erstmals als Verliererin. Den bitteren Tränen nach dem Schlusspfiff folgte schnell der Stolz über die Entwicklung des Endspiels in Köln.
26: Das macht einfach immer wieder Spaß, wie Jahr für Jahr immer mehr Leute den Weg ins Stadion gefunden haben, die einfach auch nur für das Frauenpokalfinale alle kommen und dass wir es geschafft haben, mehr Anerkennung, mehr Wertschätzung für den Frauenfußball zu erspielen sozusagen. damit man hier so eine Bude dann auch ausverkauft bekommt.
22: Der Großteil der über 46.000 Zuschauer hätte es Pop wohl gegönnt, wenn sie Köln noch einmal mit dem DFB-Pokal in Richtung Wolfsburg verlassen hätte. Doch der erneute Doublesieger Bayern München hatte etwas dagegen und hat seine Vorherrschaft im deutschen Frauenfußball untermauert.
4: Also die Frauen des FC Bayern freuen sich über den Pokalsieg. Kapitänin und Nationalspielerin Julia Gwin muss nach diesem Erfolg allerdings an der Schulter operiert werden. Das sagte sie bei Sky. Bereits Mitte April hatte sie sich ja die linke Schulter im Länderspiel gegen Österreich ausgekugelt. Danach spielte Gwin für die Bayern immer mit einer Manschette und verzichtete auf Einwürfe. In der Schweiz beginnt heute die Eishockey-Weltmeisterschaft. Deutschland trifft zum Auftakt ab 16.20 Uhr dann auf Finnland und wir hier im Inforadio berichten dann live in Ausschnitten.
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4: Den hat Werner Schoninger.
6: Brandenburg, A10 westlicher Berliner Ring Richtung Dreieck Werder. In der Ausfahrt Potsdam Nord Behinderungen nach einem Unfall. Stadtverkehr Berlin, Charlottenburg, die Tauentzienstraße ist in Richtung Gedächtniskirche zwischen Nürnberger Straße und Breitscheidplatz nach einem Wasserrohrbruch bis Anfang Juni gesperrt. Für ein Straßenfest ist die Böllsche Straße in Friedrichshagen bis inklusive Sonntag in beiden Richtungen gesperrt zwischen Fürstenwalder Damm und Assmannstraße. Und Charlottenburg, die Kantstraße zwischen Weimarer und Schlüterstraße ist pro Richtung bis Montag nur eine Spur frei. Kreuzberg, die Möckernstraße ist Richtung Yorkstraße zwischen Tempelhofer Ufer und Obentrautstraße bis Anfang August wegen Bauarbeiten gesperrt. 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
4: 10.20 Uhr haben wir es jetzt.
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4: Mit Bernhard Kempf. Große Worte, gegenseitige Wertschätzung und Respekt wüsste man nicht um die Zolldrohungen, mit denen die USA China immer wieder überzogen haben, könnte man meinen, hier saßen beste Freunde am Tisch. Dabei sorgte vor allem die Taiwan-Frage für Spannungen. Die Nachrichten hat Werner Schoninger.
6: US-Präsident Trump hat eine positive Bilanz seiner China-Reise gezogen. Man habe mehrere Vereinbarungen erreicht, sagte er dem chinesischen Staatsfernsehen kurz vor seinem Rückflug in die USA. In den Gesprächen mit dem chinesischen Präsidenten Xi ging es heute vor allem um Handelsfragen. Aus Peking, Max Sei.
7: Xi hat US-Unternehmen mehr Zugang zum chinesischen Markt versprochen. Ähnliche Versprechen wurden in der Vergangenheit allerdings nicht gehalten. 10 chinesische Firmen dürfen derweil Hochleistungschips vom US-Unternehmen Nvidia kaufen, die unter anderem für künstliche Intelligenz gebraucht werden. Eine gemeinsame Linie gibt es offenbar beim Thema Iran-Krieg. Das Weiße Haus erklärte, man sei sich einig, dass die Straße von Hormus offen sein müsse und der Iran keine Atomwaffen haben dürfe. Warnungen an die USA sprach China beim Thema Taiwan aus. Die Insel wird seit Jahrzehnten unabhängig und demokratisch regiert, China sieht sie aber als Teil des eigenen Staatsgebietes an. Die USA liefern Waffen in Milliardenhöhe an Taiwan. China erklärte, das sei eine rote Linie für Peking.
6: Die irreguläre Einwanderung in die EU ist zuletzt deutlich zurückgegangen. Das geht aus Daten hervor, die die EU-Grenzschutzagentur Frontex heute veröffentlichen will. Die Zahlen liegen dem ARD-Studio Brüssel vorab exklusiv vor. Demnach sind in diesem Jahr bisher fast 29.000 Menschen ohne gültige Papiere in die EU eingereist. Das entspricht einem Rückgang um 40% verglichen mit dem Vorjahreszeitraum. Es ist der niedrigste Stand seit Jahren. Hauptursachen für den Rückgang der Migrationszahlen sind laut Frontex die Zusammenarbeit mit Partnerländern, etwa an der nordafrikanischen Küste, und schwierige Wetterbedingungen im Mittelmeerraum zu Beginn des Jahres. In Kiew ist die Zahl der Toten nach den jüngsten russischen Angriffen auf mindestens 24 gestiegen. Das hat der Katastrophenschutz in der ukrainischen Hauptstadt am Morgen mitgeteilt. Nach Angaben von Präsident Selenskyj hat Russland bei den Angriffen in der Nacht zu gestern mehr als 670 Drohnen und fast 60 Raketen eingesetzt. Bundeskanzler Merz sprach von den schwersten russischen Angriffen seit langem. Er warf dem Kreml vor, auf Eskalation zu setzen. Hauptstadtkorrespondent Markus Sambale.
0: In einer schriftlichen Erklärung stellt Merz fest, Kiew und seine Partner sind bereit für Verhandlungen, Russland aber führt weiter Krieg. Merz hatte gestern noch einmal Hilfe der Europäer angeboten, um den Krieg so schnell wie möglich zu beenden. Das erfordere Gesprächsbereitschaft auf beiden Seiten. Die russischen Angriffe sprechen aber eine andere Sprache.
6: Nach den Viehdiebstählen in den vergangenen Wochen schaltet sich die Brandenburger Landesregierung ein. Agrarministerin Mittelstädt und Innenminister Redmann wollen heute in Herzberg einen der betroffenen Betriebe besuchen. Mit den Landwirten wollen sie darüber sprechen, wie der Schutz vor Viehdieben verbessert werden kann. In Südbrandenburg sind innerhalb weniger Wochen 150 Rinder von ihren Weiden verschwunden. Der Landesbauernverband geht von professionellen Viehdieben aus. Er hält es für möglich, dass die Tiere ins Ausland gebracht und dort geschlachtet wurden. Der Drogen- und Suchtbeauftragte der Bundesregierung Streeck fordert, härter gegen illegales Glücksspiel vorzugehen. Der CDU-Politiker sagte dem Redaktionsnetzwerk Deutschland, es gehe nicht um ein paar harmlose Automaten im Hinterzimmer, sondern um organisierte Kriminalität auf Kosten suchtkranker Menschen. Laut Streeck müssen die Behörden in die Lage versetzt werden, organisierte Strukturen besser zu erkennen, Beweise besser zu sichern und illegale Angebote schneller aus dem Verkehr zu ziehen. Eine strafrechtliche Lücke bestehe etwa bei bestimmten Spielautomaten. In Brandenburg beginnt heute offiziell die Badesaison. Das geht aus der Badegewässerverordnung des Landes hervor. Landesweit sind in diesem Jahr mehr als 250 offizielle Badegewässer ausgewiesen worden. Davon haben laut dem Umweltministerium 94% eine ausgezeichnete Wasserqualität. In den Flüssen und Seen wird das Wasser auch während der Saison weiter kontrolliert. Grundsätzlich ist das Baden aber an allen freien Gewässern in Brandenburg erlaubt. Es sei denn, die zuständige Behörde hat das ausdrücklich verboten. Soweit die Nachrichten. 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Das Wetter, heute oft klar oder sonnig. Ab dem Mittag dann wieder einzelne Schauer oder auch kurze Gewitter, maximal 15 bis 17 Grad. Aktuell haben wir in Berlin am Müggelsee 9 Grad und in Tempelhof 12, in Küritz 8 und in Frankfurt-Oder 12 Grad. Morgen am Sonnabend erst sonnig, später wieder mehr Wolken und einzelne Schauer, ähnliche Temperaturen wie heute. Und am Sonntag Sonne und Wolken im Wechsel, vereinzelt ein paar Regentropfen bis 19 Grad. Die Zeit 10.25 Uhr.
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4: Weiter geht's mit Bernhard Kempf im Studio und wir reden über den Besuch von Donald Trump in China. Der ist inzwischen zu Ende gegangen. Ja, und so richtig viel Substanzielles war denn nicht zu hören nach den Gesprächen mit dem chinesischen Staatschef Xi. Beide Länder sollen ein paar wirtschaftliche Vereinbarungen getroffen haben. Trump sagte beispielsweise, dass China 200 Boeing-Flugzeuge kaufen will und sich auch für Erdöl und Sojabohnen made in USA interessiert. Aber von chinesischer Seite, da gab es noch nichts Offizielles dazu hören. Insgesamt war das Treffen vor allem eine große Show, findet Miko Huatari, der Direktor des Mercator-Instituts für China-Studien. Heute im ZDF-Morgenmagazin fand er es allerdings bemerkenswert, dass sich die chinesische Warnung an die USA deutlich verschärft hat, keine Waffen mehr nach Taiwan zu liefern.
8: Sie ist in einer Form vorgetragen worden, die sicherlich noch mal ein, zwei Drehzahlen deutlicher und klarer war. Da waren die Staatsmedien sehr firm. Xi hätte das von Beginn an gesagt. Das macht er im Übrigen zu jedem Staatsführer, der ihn derzeit besucht. Auch in Deutschland und in Europa hören wir diese Stimme natürlich sehr klar. Das bedeutet, dass Peking hier wirklich neue Töne anschlägt. Sie waren immer deutlicher dafür, dass eine Einmischung in diesem Konflikt zu weitreichenden Konsequenzen führt. Wir müssen damit rechnen, dass China alle Mittel bereithält, um diesen Konflikt im eigenen Sinne zu beeinflussen. Das sind erstmal Mittel, die diplomatisch sind, die in Grauzonen stattfinden, die wirtschaftlich sind. Das sind auch die Drohungen natürlich von Gewalt, die alleine schon eine Wirkung hat. Aber Peking ist bereit, hier auch Gewalt anzuwenden.
4: Ja, und für Europa ist es laut Huatari aber grundsätzlich gut, dass es Gespräche gegeben hat. Seiner Einschätzung nach sorgt das für Stabilität im internationalen Gefüge.
8: Wir wissen noch nicht viel dazu, aber es könnte ja ein Ergebnis sein, dass sich Exportkontrollen, mit denen sich beide belegt haben, vielleicht auch über längere Zeit noch etwas stabilisieren. Die USA, China hatte angedeutet, dass sie über 3 Jahre strategische Stabilität hier möchten, mindestens das. Das wäre gut, das wäre ein Ergebnis, das uns auch nützt. Auch das Schlechteste ist nicht passiert, nämlich dass hier ein Deal stattfindet zwischen den USA und China, mit dem Europa gar nichts zu tun haben. Also insofern, vielleicht ist dieser Stillstand für Europa gar nicht der schlechteste Outcome dieses Gipfels.
9: Das meint Mikko Huhtari, Direktor des Mercator-Instituts für China-Studien, zum Besuch von US-Präsident Donald Trump in China, der gerade zu Ende gegangen ist. Traditionell ziehen Männergruppen am gestrigen Vater- oder auch Herrentag mit Bollerwagen, Bierkästen oder Sixpack um die Häuser und machen eine ziemlich große Sause. Typisch männlich. Aber wann ist ein Mann ein Mann? Das hat Herbert Grönemeyer 1984 gesungen und auf diese Frage gleich auch widersprüchliche Antworten geliefert. Heißt, Männer können Geborgenheit geben, aber sie können auch Kriege führen, also weich und sensibel sein, andererseits auch hart und entschieden. Toxische Männlichkeit bezeichnet ein männliches Rollenbild, das von Dominanz bis hin zur Gewaltbereitschaft reicht. Und es gibt Menschen, die genau das ändern wollen, auch Männer. Einer von ihnen ist Miron Maršićević. Er war gestern vor dem Brandenburger Tor hier in Berlin und hat dort gegen Gewalt an Frauen demonstriert. Die Protestkundgebung, die hat er gestern mitorganisiert und ich habe ihn gefragt, was ihn denn dazu bewogen hat.
10: Konkret für diese Demo war es so, dass wir uns also Mitte März, Anfang Mai, also diese Phase, in der sich viele Freunde von uns irgendwie überlegt hatten, so eine Demo zu organisieren, mit dem Fall rund um Colleen Fernandes beschäftigt haben und uns eben sehr stark aufgefallen ist, dass es vor allem Frauen sind, die sich zu dem Thema engagieren. Und wir eben festgestellt haben, dass es so wenig Männer sind, aber eben auch einige Männer laut geworden sind. Und daraus entstand dann für mich und viele Freunde die Idee, dass wir uns klar positionieren wollen und auch engagieren müssen. Und je mehr wir uns damit beschäftigt haben, desto deutlicher wurde uns eigentlich im Freundeskreis, dass die Lücke so groß ist und dass es in der Gesellschaft eben auch genau aussieht.
9: Sie sagen, Männer müssen ja Teil der Lösung sein. Wie meinen Sie das? Was heißt das konkret im Alltag?
10: Also konkret im Alltag heißt das für mich eigentlich zwei Dinge. Erstens, dass ich und wir unser bisheriges Schweigen, dass quasi Zustimmung gegenüber Männern in dieser Gesellschaft, also als in dieser Gesellschaft gedeutet werden kann, dass es okay ist, Frauen beherrschen zu wollen, zu unterdrücken, zu objektivieren, als Objekte zu betrachten, am Stammtisch sexistische Witze zu machen, dass wir dieses Schweigen als Zustimmung nicht länger tolerieren wollen, sondern dass wir jetzt laut werden wollen. Und zweitens heißt das für mich auch persönlich, dass wir anderen Männern zeigen wollen, dass sie selber auch aktiv werden können. Beispielsweise hatte ja wenige Wochen vorher in Konstanz ein 45-jähriger Familienvater und Lehrer auch zu Protesten aufgerufen und über 300 Männer gegen männliche und sexualisierte Gewalt erreicht und auf die Straße gebracht. Und das wünsche ich mir auch von Männern in Berlin und Brandenburg, ob mit eigenen Demos oder auch im privaten Umfeld.
9: Jetzt gibt's auch welche, die reagieren, sage ich mal, sehr defensiv, wenn Männer als Teil des Problems benannt werden. Wie reagieren Sie auf diese Kritik? Was sagen Sie denen?
10: Ja, das kann ich total nachvollziehen. Und ich hatte auch selber schon viele dieser Gespräche mit anderen Männern. Das Problem ist ja oft vor allem diese Aussage, es sind alle Männer. Und was man, glaube ich, daran verstehen muss, ist, dass es halt nicht heißt, dass jeder Männer ein Gewalttäter sein muss. Aber jeder Mann könnte ein Gewalttäter sein. Und das bedeutet konkret, wir sind als Männer in dieser Gesellschaft alle mit bestimmten Rollenbildern aufgewachsen, die uns vermittelt worden sind. Zum Beispiel, dass es von uns erwartet wird als Mann, dass wir uns nehmen, ohne zu fragen. Dass wir unsere eigenen Bedürfnisse über die von anderen stellen, weil wir als Mann leistungsfähiger sein müssen und uns durchsetzen müssen.
9: Aber gilt das denn auch heute noch in der Gesellschaft tatsächlich? Ich sag mal, Frauen und Männer sind doch in vielen, auch in beruflichen Dingen beispielsweise, doch durchaus schon ebenbürtig und gleichberechtigt.
10: Das mag vielleicht auf dem Papier so sein, aber tatsächlich, also ohne jetzt die konkreten Zahlen zu kennen, wissen wir, dass die Frauen immer noch mehr Care-Arbeit leisten müssen, dass es immer noch eine Gender-Pay-Gap gibt, dass Frauen und Männer, also auch gerade jüngere Frauen und Männer, auch unterschiedlich wählen, also Männer tendenziell eher rechts in Deutschland, Frauen eher links in Deutschland, auch weil Frauen eben von linken oder progressiven Positionen eher ihre Interessen vertreten sehen und Männer eher sich bedroht fühlen von einer politischen Gleichberechtigung und Gleichstellung. Frauen sind viel stärker vom Altersarmut betroffen als Männer. Das sind Probleme, die weiterhin existieren.
9: Wo sehen Sie denn die größten Baustellen im Verhalten oder, sage ich mal, an Rollenbildern von Männern heute?
10: Das männliche Besitzdenken, Kontrollansprüche und die Ablehnung von weiblicher Selbstbestimmung. Es sind die zu Gewalt gegen Frauen führen. Und ich glaube, dieses Denken strukturell, ne, dieses Rollendenken, das ist gemeint mit alle Männer. Wir müssen uns mit diesem Denken auseinandersetzen, mit uns selber, was wir als Kinder, Jugendliche erlernt haben, das für uns problematisieren im Austausch mit anderen Männern und auch gemeinsam mit Frauen dieses Denken ablehnen, kritisieren. Das ist das, was wir als Gesellschaft auf jeden Fall tun können. Und ansonsten stellen wir uns auf jeden Fall hinter viele der politischen Forderungen von feministischen Bündnissen, mit denen wir zusammenarbeiten. Also wir wollen systematischen Ansatz zur Bekämpfung männlicher Gewalt, der Prävention, Schutz und Strafverfolgung zusammendenkt.
9: Haben Sie konkrete Forderungen an die Politik beispielsweise? Welche konkreten Maßnahmen wünschen Sie sich da?
10: Ja, also wir wollen auf jeden Fall eine Verankerung des Konsensprinzips. Nur Ja heißt Ja im Sexualstrafrecht. Wir wollen das Verbot sexualisierter Deepfakes und den notwendigen Umbau der deutschen Justiz mittels spezialisierter Strafkammern. Das heißt, speziell geschulte Beamten für die Betroffenen bis hin auch einer nationalen Strategie, die Bekämpfung männlicher Gewalt und eine gute finanzielle und Ausstattung von Betroffenenhilfen und Anlaufstellen sicherstellt. Und das muss alles zusammengedacht werden. Das, was wir jetzt gerade beobachten bei der Politik, ist, dass es ganz viele einzelne Gesetze gibt. Wir wollen aber, dass es einen systematischen und gesamtheitlichen Ansatz gibt. Unser Vorbild ist da das spanische Modell.
9: Gestern die Demo in Berlin, am Vatertag, am Herrentag. Gibt es da weitere Aktionen? Was haben Sie vor? Wie geht's weiter?
10: Wir müssen uns jetzt erstmal zusammensetzen und gucken, was die nächsten Schritte sind. Aber es ist ganz klar, dass wir auf jeden Fall weitergehen wollen. Ob mit weiteren Kundgebungen oder mit einzelnen Betroffenen, mit Menschen für kleinere Aktionen, das müssen wir noch sehen.
9: Das sagt Miro Maršićević. Er hat gestern gemeinsam mit hunderten Männern hier in Berlin gegen Gewalt gegen Frauen demonstriert.
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9: Jerome Powell, er war nicht nur lange Jahre Präsident der US-Notenbank FED, er wurde auch ziemlich deutlich von US-Präsident Trump abgewatscht, weil er bei der Zinspolitik nicht den Wünschen des mächtigsten US-Politikers folgen mochte. Jetzt ist die Amtszeit von Powell als FED-Chef offiziell beendet und US-Korrespondentin Anne Schneider aus Washington zieht Bilanz.
1: I call him too late, you know, too late Powell, that's his nickname.
18: Zu spät, Paul, so nennt Donald Trump seit Monaten den Notenbankchef, den er in seiner ersten Amtszeit selbst eingesetzt hatte. Der Präsident macht damit regelmäßig klar, er hätte sich deutlich schneller, deutlich niedrigere Zinsen gewünscht. Billigere Kredite würden aus seiner Sicht zu mehr Investitionen führen und den schwächelnden Häusermarkt ankurbeln. Zudem müssten die USA dann auch weniger Zinsen für ihre hohen Staatsschulden zahlen. Heute verlässt Jerome Powell den Chefposten der Fed turnusgemäß. Er macht Platz für seinen Nachfolger Kevin Warsh, doch der Konflikt dürfte damit nicht enden, denn Powell geht nicht ganz, er bleibt im Führungsgremium der Notenbank. Ein historisch ungewöhnlicher Schritt, den zuletzt ein Fed-Chef im Jahr 1948 gegangen ist. Powell selbst kündigt das so an.
11: Ich werde dem Vorstand noch für unbestimmte Zeit angehören.
12: To be determined.
18: Und begründet den ungewöhnlichen Schritt mit dem politischen Druck. Und zwar nicht durch Trumps Beschimpfungen. Sie gehören für Powell zur normalen und oft geäußerten Kritik der Politik an der Notenbank. Der noch FED-Chef kritisiert die inzwischen eingestellten strafrechtlichen Ermittlungen gegen ihn, den juristischen Druck auf die FED und Trumps Versuch, eine Notenbankgouverneurin aus dem Amt zu drängen und den Posten mit einem loyaleren Kandidaten zu besetzen.
12: These legal actions by the administration are unprecedented in our 113-year history.
11: Diese rechtlichen Schritte sind beispiellos. Ich fürchte, dass die Angriffe der Institution schaden.
12: Or battering the institution.
18: Auch mit diesen Angriffen wollte Trump die Fed auf Linie bringen, hin zu niedrigeren Zinsen. Doch die Notenbanker sind ihrem Auftrag treu geblieben. Sie sollen für stabile Preise sorgen und gleichzeitig die Wirtschaft und den Arbeitsmarkt im Blick behalten. Und aus der Sicht der Fed bedeutet das aktuell, die Inflation liegt noch immer über dem Ziel von 2%. Zu frühe Zinssenkungen könnten den Preisdruck wieder verstärken und die Glaubwürdigkeit der Notenbank gefährden.
13: Also politischer Druck gegen geldpolitische Vorsicht. Bleibt das so, auch unter dem neuen Chef Kevin Warsh? Der gibt darauf eine klare Antwort.
14: So let me be very clear.
15: Lassen Sie mich das ganz klar sagen. Die Unabhängigkeit der Geldpolitik ist von entscheidender Bedeutung. Die geldpolitischen Entscheidungsträger müssen im Interesse des Landes handeln.
13: Doch der Druck ist da. Der Präsident erwartet sinkende Zinsen und das schnell. Das hatte er kurz vor Warshs Ernennung nochmal deutlich gemacht. Und gleichzeitig bleibt Powell im System. Ein ehemaliger Chef im selben Gremium wie sein Nachfolger. Der Machtwechsel dürfte den Konflikt zwischen der Fed und dem Präsidenten also erstmal nicht entschärfen, zumindest solange Powell sich nicht ganz zurückzieht.
9: Anne Schneider aus Washington war das über den Personalwechsel an der Spitze der US-Notenbank Fed.

0: A10 westlicher Berliner Ring Richtung Dreieck Werder in der Ausfahrt Potsdam Nord Behinderungen nach einem Unfall. Stadtverkehr Berlin A111 stadteinwärts vor der Ausfahrt Saatwinkler Damm ist die rechte Spur gesperrt. Dort steht ein defektes Fahrzeug. Charlottenburg, die Tauentzienstraße ist in Richtung Gedächtniskirche zwischen Nürnberger Straße und Breitscheidplatz nach einem Wasserrohrbruch bis Anfang Juni gesperrt. Charlottenburg, Kantstraße zwischen Weimarer und Schlüterstraße ist pro Richtung bis Montag nur eine Spur frei. Kreuzberg, die Möckernstraße ist Richtung Yorkstraße zwischen Tempelhofer Ufer und Obentautstraße bis Anfang August wegen Bauarbeiten gesperrt. Und zur S-Bahn wegen Bauarbeiten fahren Busse statt Bahnen für die S3 und S9 bis Sonntag zwischen Charlottenburg und Olympiastadion. Für die S7 zwischen Charlottenburg und Grunewald bis Mittwoch, außerdem bis Sonntag zwischen Schöneweide und Grünau bzw. Schönefeld. 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
1: Damit haben wir es 10.40 Uhr.
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1: Mit Bernhard Kempf. Ja, wir haben ein paar fantastische Handelsgeschäfte geschlossen. Toll für beide Länder, sagte US-Präsident Trump bei seinem Besuch in China. Es war ein Besuch mit viel Symbolpolitik, bei dem sich beide Seiten demonstrativ harmonisch gaben. Doch es bleiben Differenzen. Die Nachrichten mit Werner Schoninger.
0: US-Präsident Trump hat eine positive Bilanz seiner China-Reise gezogen. Man habe mehrere Vereinbarungen erreicht, sagte er dem chinesischen Staatsfernsehen kurz vor seinem Rückflug in die USA. In den Gesprächen mit dem chinesischen Präsidenten Xi ging es vor allem zuletzt um wirtschaftliche Fragen. Trump sprach davon, dass fantastische Handelsabkommen geschlossen worden seien, er nannte aber keine Einzelheiten. Ein weiteres Thema war der Iran-Krieg. China forderte eine dauerhafte Waffenruhe und verlangte, ebenso wie die USA, dass die Straße von Hormuz offen sein müsse. Differenzen gab es in der Taiwan-Frage. Xi warnte Trump davor, dass ihre beiden Länder hier in einen Konflikt geraten könnten. Das Deutsche Institut für Wirtschaftsforschung fordert angesichts weiter steigender Energiekosten, die Menschen gezielter zu entlasten. Die Energieökonomin am DIW Kempfert sprach sich im rbb24-Inforadio dafür aus, das schon mehrfach vorgeschlagene Klimageld auszuzahlen. Wenn man das sozial gestaffelt mache, sei das eine sinnvolle Maßnahme, auch in Bezug auf den Klimaschutz. Als weitere Entlastung forderte Kempfert ein Mobilitätsgeld.
3: Dann kann man auch treffsicherer sozial einkommensschwächere Menschen entschädigen und sie können selbst entscheiden, wofür sie das Geld ausgeben. Also wenn jetzt jemand beispielsweise Fahrrad fährt, bekommt er das Mobilitätsgeld auch, aber hat damit Möglichkeiten, auf Klimaschutz umzusteigen. Das wäre sozial gerechterer Klimaschutz und auch mit einer Lenkungswirkung, die wirklich funktioniert.
0: Die Leiterin der Abteilung Energie, Verkehr und Umwelt am Deutschen Institut für Wirtschaftsforschung, Claudia Kempfert. Die Stimmung in der deutschen Wohnungsbauwirtschaft ist massiv eingebrochen. Das Geschäftsklima in der Branche fiel laut dem Münchner IFO-Institut auf den niedrigsten Stand seit 4 Jahren. Grund für den Abwärtstrend sind demnach schlecht laufende Geschäfte. Auch die Erwartungen für die nächste Zeit haben sich eingetrübt. Dazu kommen laut IFO-Institut Sorgen um Lieferengpässe aufgrund der geopolitischen Lage, vor allem im Zusammenhang mit dem Iran-Krieg. Die irreguläre Einwanderung in die EU ist zuletzt deutlich zurückgegangen. Das geht aus Daten hervor, die die EU-Grenzschutzagentur Frontex heute veröffentlichen will. Die Zahlen liegen dem ARD-Studio Brüssel vorab exklusiv vor. Demnach sind in diesem Jahr bisher fast 29.000 Menschen ohne gültige Papiere in die EU eingereist. Das entspricht einem Rückgang um 40% verglichen mit dem Vorjahreszeitraum. Es ist der niedrigste Stand seit Jahren. Hauptursachen für den Rückgang der Migrationszahlen sind laut Frontex die Zusammenarbeit mit Partnerländern, etwa an der nordafrikanischen Küste, und schwierige Wetterbedingungen im Mittelmeerraum zu Beginn des Jahres. Wer in Berlin einen Termin beim Bürgeramt braucht, kann diesen inzwischen innerhalb von 2 Wochen bekommen. Das sogenannte 14-Tage-Ziel wurde laut Senat im März zum ersten Mal erreicht. Oft sei ein Termin schon am gleichen Tag frei, sagte der regierende Bürgermeister Wegner. Die Verbesserung hat damit zu tun, dass Senat, Bezirke und Behörden enger zusammenarbeiteten, wie Digitalisierungsstaatssekretär Hund erklärte. In den Bürgerämtern wurden 100 neue Stellen geschaffen, außerdem gibt es mehr digitale Dienstleistungen. Ursprünglich wollte der Senat das 14-Tage-Ziel schon Ende 2023 erreichen. Bundeskanzler Merz wird heute beim Deutschen Katholikentag in Würzburg erwartet. In einer Gesprächsrunde wird er sich Fragen von Jugendlichen stellen. Aus Würzburg, Christian Wölfel.

0: Eine Stunde nimmt sich der Kanzler Zeit, Rede und Antwort zu stehen. Anschließend wird er noch ausgewählte Angebote auf der Kirchenmeile besuchen und sich mit Helferinnen und Helfern des christlichen Großereignisses treffen. Am Nachmittag steht auf mehreren zeitgleich stattfindenden Podien das Thema Krieg und Frieden auf der Agenda. Prominentester Teilnehmer ist der Generalinspekteur der Bundeswehr, Carsten Breuer. Mitschwingen wird dabei die konsequente Mahnung von Papst Leo XIV. Für den Frieden und gegen Aufrüstung. Dazu passt die Frage, die ebenso auf der Agenda des Katholikentags steht, wie politisch soll Kirche sein.
1: Soweit die Nachrichten. 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Das Wetter, heute oft klar oder sonnig, ab dem Mittag dann wieder einzelne Schauer oder auch kurze Gewitter, maximal 15 bis 17 Grad. Aktuell in Berlin-Kreuzberg 12 und in Marzahn 13 Grad, in Perleberg 10 und in Rietz-Neuendorf 13 Grad. Morgen am Sonnabend erst sonnig, später wieder mehr Wolken und einzelne Schauer, ähnliche Temperaturen wie heute. Und am Sonntag Sonne und Wolken im Wechsel, vereinzelt etwas Regen bis 19 Grad. Die Zeit 10.45 Uhr.
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3: Die DEFA ist an diesem Freitag 80 geworden und Kann ist gerade mal ein halbes Jahr jünger und feiert seit Mitte der Woche die 79. Ausgabe an der Côte d'Azur. Herzlich willkommen, ich bin Alexander Soyer und Sie hören das Filmmagazin Abgedreht hier im RBB 24 Inforadio. Heute in der Sendung schauen wir nach Cannes, wo Filme, Stars, Glanz und Glamour dafür sorgen, dass die Diskussion darüber, wie politisch ein Festival sein soll, nie zu laut wird. Außerdem, wir haben einen kurzen Geburtstagsgruß. Die DEFA ist 80 geworden, das dann am Ende der Sendung. Los geht es jetzt aber erstmal wie gewohnt mit den neuen Filmen der Woche und ein paar Hobbydetektivschafen. In Zeiten, in denen so ziemlich alles umgehend verfilmt wird, was als Bestseller nicht bei drei auf dem Baum ist, wundert es erstmal ein wenig, dass es bei Glenkill tatsächlich ganze zwei Jahrzehnte gedauert hat. Grund dafür war vor allem, dass die Rechte in Deutschland und im Rest der Welt nicht in einer Hand lagen und wohl auch eine Zeit lang erstmal mit dem Gedanken gespielt wurde, diesen Krimi mit sprechenden und ermittelnden Schafen als Trickfilm und nicht wie jetzt als international besetzten Realfilm mit Hollywood-Stars wie Hugh Jackman und Emma Thompson in den Hauptrollen zu machen. Die eigentlichen Stars aber sind natürlich die Schafe, angeführt von Lilly und Moppel, gesprochen in der deutschen Synchronfassung vom Comedy Dream Team Engelke und Pastewka.
4: Wir haben unser Motiv. Die Erben im Testament sind immer die Verdächtigen. Such mal ein besseres Fenster.
5: Ich gehe jetzt rein.
2: Der Mord, die Indizien und auch der Mörder oder die Mörderin sind anders in der Filmversion als in der Buchvorlage. Aber der besondere Charme dieser mit Schafshumor garnierten Whodunit-Mörder-Mystery-Komödie ist der gleiche geblieben. Liebevoll gemachte und auf wohlige Art altmodische Familien-Krimi-Unterhaltung. Glenkill, ein Schafskrimi. Mit Palästina 36 begibt sich die palästinensisch-amerikanische Filmemacherin Annemarie Jazir in die Zeit, in der sie den Grundstein des heutigen Konflikts zwischen Israel und Palästina sieht. 1936 beginnt der arabische Aufstand gegen die britischen Besatzer und die zunehmende Ansiedlung von Juden in der Region. Und der Film nähert sich diesen Unruhen mit einem jungen Mann, der sich schließlich dem Widerstand anschließt. Im Grunde bricht der Film es darauf herunter, dass die Briten die Schurken sind, während die Juden, die dort in der Region schon lebten, genauso wie die, die in dieser Zeit neu einwanderten, kaum eine Rolle spielen und gerade mal erwähnt werden. Der Film ist auf jeden Fall parteiisch, aber dabei keine Propaganda und entfaltet durchaus emotionale Wucht und auch ein bisschen Wut. Problematisch ist aber, dass er wirkt wie eine historisch genaue Erzählung, aber vieles verkürzt, vereinfacht oder auch falsch dargestellt wird. Palästina 36. Während gerade der neue Film des ungarischen Son of Saul-Oscar-Gewinners Laszlo Nemes in diesen Tagen in Cannes Weltpremiere feiert, kommt bei uns sein letzter und extrem persönlicher Film Andor Hirsch in die Kinos, mit dem er im Grunde die Geschichte seines Vaters erzählt. 1957 begegnet man dem 12-jährigen Andor, der mit der Fantasie eines heldenhaft verschollenen Vaters groß wurde, bis dann auf einmal ein neuer Mann bei seiner Mutter auftaucht und sich als ein wahrer Vater vorstellt. Ein Mann, der komplett anders ist als dieses Ideal, das Andor immer verehrte, eher Täter als Opfer, aber auch ein Mann, der wirklich sein Vater sein will.
5: Das ist nun alter Bekannter.
6: Weil da ist jetzt so ein Mann bei uns.
7: Meine Familie seid ja nun ihr.
2: So wie in seinen anderen Filmen beschäftigt sich Nemish auch hier übergeordnet mit den Abgründen und Widersprüchen europäischer Identität. Wirklich greifbar wird das hier allerdings nicht, sondern bleibt etwas zu sperrig und verschlüsselt. Visuell kraftvolles, aber ein vielleicht etwas zu persönlich erzähltes historisches Selbstfindungsdrama eines Jungen. Andor Hirsch. Das waren im Überblick die wichtigsten Filmneustarts. In Cannes begann in dieser Woche das wichtigste Filmfestival der Welt. Und auch an der Côte d'Azur geht es nicht nur um Filme, sondern wie in Berlin in diesem Jahr mal wieder um die Fragen, wie politisch müssen, sollen Filme sein, wie politisch muss und soll ein Filmfestival sein. Auch hier wurde Jurypräsident Park Chan-wook also die gleiche Frage gestellt wie Berlinale Jurypräsident Wim Wenders vor ein paar Monaten in Berlin.
8: Auch wenn wir eine brillante politische Botschaft transportieren, wenn es nicht kunstvoll ausgedrückt wird, ist es nur Propaganda. Park Chan-wook argumentiert vor den Journalisten in Cannes, genauso wie Wim Wenders auf der Berlinale im Februar. Dort wurde der Regisseur nach der Haltung der Jury zum Gaza-Krieg gefragt und antwortete: Die Jury könne sich nicht auf das Feld der Politik begeben. Filmemacher sollten sich aus der Politik heraushalten. Sie seien das Gegengewicht zur Politik. Auch das Filmfest in Cannes habe sich darüber Gedanken gemacht, sagt Festivalleiter Thierry Frémaux. Die Frage, die in Berlin aufgeworfen wurde, sei eine Frage, die regelmäßig auf Festivals gestellt werde, so der künstlerische Leiter. Und er spricht Wim Wenders seine Verehrung aus. Frémaux glaubt nämlich, dass Wenders Opfer von Kommentaren geworden sei, die ungerecht waren. Man habe Wenders einfach nicht verstehen wollen. Thierry Frémaux nimmt Wenders also in Schutz. Cannes sei sehr wohl ein politisches Festival, aber Meinungen zeigten sich auf der Leinwand. Frémaux schulde seine Bekanntheit dem Amt als künstlerischer Leiter in Cannes. Aber er werde dieses Amt ganz sicher nicht in den Dienst seiner persönlichen Ansichten stellen. Das Festival in Cannes betrachte politische Fragen als die Worte der Künstlerinnen und Künstler, Worte all jener, deren Arbeit es zeigt. Wie etwa der Film von Jafar Panahi. Der iranische Regisseur hatte vergangenes Jahr die Goldene Palme gewonnen und explizit die Verhältnisse im Iran angeprangert. Für Frémaux müsse die Jury und die Organisatoren außerhalb eines Films ihre Meinung für sich behalten. Das sei ihre Aufgabe.
2: In Cannes gelingt es auf jeden Fall immer deutlich besser als in Berlin, die politischen Diskussionen aus dem Festivalbetrieb herauszuhalten. Ein Beitrag von Jan Tussing war das. Mehr über die Filme, die Stars, das erste Cannes-Wochenende, dann bei uns auch im aktuellen Programm. Vor 80 Jahren wurde die DEFA gegründet, war verantwortlich für den ersten deutschen Nachkriegsspielfilm »Die Mörder sind unter uns« und wurde zur größten Filmproduktion der DDR. Staatlich kontrolliert zwar, aber trotzdem entstand dabei natürlich ein unglaublich wichtiges und vielfältiges Filmkunstvermächtnis. The dawn is
9: 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Der DEFA gelang es trotz permanenter Kontrolle durch die SED immer wieder künstlerische Glanzpunkte zu setzen. Bis heute in Erinnerung geblieben sind zum Beispiel Filmklassiker wie Die Legende von Paul und Paula oder Solo Sunny. Vermutlich einer der bekanntesten DEFA-Filme war ja abseits der üblichen sozialistischen Propaganda die universelle Frage nach dem Glück stellt. Das kam auch im Westen gut an. Let me sing that song of the golden girls and the men. Eine besondere Rolle spielte die Literatur. Jakob der Lügner von Jurek Beckers gleichnamigen Roman war für einen Oscar nominiert. Und beliebt bei Jung und Alt die Märchenfilme. DEFA-Synchronisationen wie der Zauberrabe Rumburak.
10: Verzeihen Sie bitte, verehrte Dame. Ich störe nicht gern, aber ab und zu funke ich schon mal in eine fremde Welle hinein.
9: Drei Haselnüsse für Aschenbrödel, Das kalte Herz oder der erfolgreichste DEFA-Film aller Zeiten.
11: Wer bist du? Ich bin der kleine Mupp.
9: Die DEFA bediente vielfältige Genres, darunter die sehr beliebten Indianerfilme mit Gojko Mitic, Kinderfilme und Krimis. Auch Trickfilme konnte man in der DDR. Die DEFA hat rund 950 gedreht. Anspruchsvoll, kreativ und mit hoher künstlerischer Qualität sind sie alle mit vielen persönlichen Erinnerungen verbunden und gehören bis heute für viele Familien zur Tradition.
12: Gratulation zum 80. an die DEFA. Ein Beitrag von Corinne Orlowski. Und das war's mit Abgedreht. Am Mikrofon verabschiedet sich bis nächste Woche Alexander Soyi.
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14: In Deutschland ist die Provenienzforschung inzwischen in allen großen Museen eine der Pflichtaufgaben. Wie sind die Werke dorthin gekommen und wer waren die ursprünglichen Besitzer? Handelt es sich bei den Exponaten möglicherweise um NS-Raubkunst? Seit Anfang Mai widmet sich auch das Musée d'Orsay in Paris einen ganzen Saal mit Kunstwerken, die mutmaßlich von Nazis vor oder während des Zweiten Weltkriegs geraubt wurden. Frankreich-Korrespondentin Katrin Erdmann hat sich dort umgesehen.
15: Langsam und schweigend gehen die US-amerikanischen Schwestern Marion und Catherine durch den Raum. Ich bin extra nach Paris gekommen, weil ich unbedingt diese Ausstellung sehen wollte. Unsere Großmutter und deren Mutter sind in Auschwitz ums Leben gekommen. Ihre Vorfahren waren europäische Juden, die Großmutter Künstlerin. Ihre Werke, so erzählen die Schwestern, habe damals ein Hausangestellter rechtzeitig vor den Nazis in Sicherheit bringen können. Das schafften viele andere nicht. Hunderttausende Kunstobjekte inklusive Bücher wurden geraubt oder unter fragwürdigen Bedingungen aufgekauft, auch in Frankreich. Zwar ist die Mehrheit der 100.000 kulturellen Güter inzwischen wieder in den Händen der rechtmäßigen Besitzer, doch bei etwa 15.000 sind die Eigentumsverhältnisse bis heute unklar. So wie beim Gemälde von Madame Alphonse Daudet von Renoir. Wir wissen nicht genau, wer es verkauft hat. Vielleicht der Sohn von Madame Daudet. Aber es könnte auch ein anderer Sammler gewesen sein. Vielleicht ein jüdischer. Vielleicht wurde es geraubt. Ein langwieriger Prozess, sagt François Blanchetière, Konservator am Musée d'Orsay. Woran sich die Provenienzforscher orientieren, ist anhand der Rückwand eines Bildes zu sehen. Dieses Etikett belegt, dass es zur Kollektion eines sehr bekannten Sammlers impressionistischer Kunst gehörte. Und der Aufkleber hier, dass es auf einer Cézanne-Ausstellung gezeigt wurde. Das Museum verwahrt im Auftrag der französischen Regierung 225 Werke. 13 werden jetzt ausgestellt. Darunter sind auch unbekannte Künstler. Bei der Spurensuche arbeitet das Musée d'Orsay auch mit dem französischen Kultusministerium zusammen. Einzelne Schicksale erzählt, fast wie im Krimi, ein sechsteiliger Podcast.
16: Comme de nombreux lieux de ce type, les nazis l'ont réquisitionné.
15: David Civi ist im Ministerium für Recherche und Rückgabe von Raubkunst zwischen 1933 und 1945 zuständig. Die Herkunft und seinen Besitzer ausfindig zu machen, kann Monate, manchmal Jahre dauern, ist aber durch die Digitalisierung leichter geworden. Bei der Suche nach geraubten oder aufgekauften Kulturgütern ginge es den Angehörigen oft eher um den ideellen als den materiellen Wert, hat David Civi festgestellt. Jede Geschichte ist auf ihre Art besonders und manchmal sind wir bis heute mit den Familien verbunden. Manchmal kennen wir ihre Geschichte sogar besser als sie selbst, weil wir uns damit befasst haben. Im Musée d'Orsay haben die beiden US-amerikanischen Schwestern Marion und Catherine inzwischen ihren Rundgang beendet. Für sie ist die Ausstellung auch eine Warnung für die Zukunft. Es gibt weltweit antisemitische Strömungen. Und hier kann man sehen, was passieren kann, wenn Antisemiten auf dem Vormarsch sind.
14: Das sagt die Nachfahren einer Jüdin, die in Auschwitz ermordet wurde, im Beitrag von Frankreich-Korrespondentin Katrin Erdmann.
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14: Mit Werner Schoninger.
1: Brandenburg A10, westlicher Berliner Ring Richtung Dreieck Werder. In der Ausfahrt Potsdam Nord Behinderungen nach einem Unfall. B96 Berlin-Fürstenberg zwischen dem Abzweig nach Buberow und Gransee Behinderungen nach einem Unfall auf der B96. Stadtverkehr Berlin A111 stadteinwärts vor der Ausfahrt Saatwinkler Damm ist die rechte Spur gesperrt. Dort steht ein defektes Fahrzeug. Charlottenburg, die Tauentzienstraße ist in Richtung Gedächtniskirche zwischen Nürnberger Straße und Breitscheidplatz nach einem Wasserrohrbruch bis Anfang Juni gesperrt. Und nochmal Charlottenburg-Kantstraße zwischen Weimarer und Schlüterstraße ist pro Richtung bis Dienstag nur eine Spur frei. Kreuzberg, die Möckernstraße ist Richtung Yorkstraße zwischen Tempelhofer Ufer und Obentautstraße bis Anfang August wegen Bauarbeiten gesperrt. Und zur S-Bahn wegen Bauarbeiten fahren Busse statt Bahnen für die S3 und 9 bis Sonntag zwischen Charlottenburg und Olympiastadion und für die S7 zwischen Charlottenburg und Grunewald bis Mittwoch.
14: 11 Uhr, die Zeit jetzt.
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14: Mit Bernhard Kempf. Es war ein Treffen voll von Schmeicheleien. Beim Besuch von Donald Trump in Peking tauschte der US-Präsident mit seinem Gastgeber, Chinas Staats- und Parteichef Xi, jede Menge Komplimente und Freundlichkeiten aus. Heute nun ging der Besuch auf großer Bühne zu Ende. Die Nachrichten mit Werner Schoninger.
1: US-Präsident Trump hat eine positive Bilanz seiner China-Reise gezogen. Man habe mehrere Vereinbarungen erreicht, sagte er dem chinesischen Staatsfernsehen kurz zu seinem Rückflug in die USA. In den Gesprächen mit dem chinesischen Präsidenten Xi ging es heute vor allem um Handelsfragen. Konkrete Ergebnisse sind nicht bekannt. Der Direktor des Instituts der deutschen Wirtschaft Hüter sagte im RBB 24 Inforadio, es sei grundsätzlich immer gut, wenn sich Länder auf Abkommen einigen, statt Handelskriege zu führen. Der Wirtschaftswissenschaftler verwies dabei auf Trumps Zollpolitik. Hüter mahnte aber, dass die EU nicht den Anschluss verlieren dürfe.
18: Insofern muss Europa seine eigene Rolle spielen. Das ist die eigentliche Botschaft. Wir können nicht immer abwarten, bis der im Weißen Haus morgens wieder eine Eingebung hat. Also es muss sozusagen aus dem Selbstverständnis der Europäer klare Handelspolitik mit China gemacht werden. Und da, wo ungleiche Bedingungen sind, wo kein Level Playing Field gibt, muss auch Europa das einfordern.
1: Der Direktor des arbeitgebernahen Instituts der deutschen Wirtschaft in Köln, Michael Hüter. Das Deutsche Institut für Wirtschaftsforschung fordert angesichts weiter steigender Energiekosten, die Menschen gezielter zu entlasten. Die Energieökonomin am DIW Kempfert sprach sich im RBB 24 Inforadio dafür aus, das schon mehrfach vorgeschlagene Klimageld auszuzahlen. Wenn man das sozial gestaffelt mache, sei das eine sinnvolle Maßnahme. Als weitere Entlastung forderte Kempfert ein Mobilitätsgeld. Kempfert verspricht sich von den Maßnahmen eine Lenkungswirkung beim Klimaschutz. Außerdem könnten damit treffsicher auch einkommensschwächere Menschen entlastet werden. Sie könnten dann selber entscheiden, wie sie das Geld einsetzen. In Kiew ist die Zahl der Toten nach den jüngsten russischen Angriffen auf mindestens 24 gestiegen. Das hat der Katastrophenschutz in der ukrainischen Hauptstadt am Morgen mitgeteilt. Dort wurde für heute ein Trauertag ausgerufen. Nach Angaben von Präsident Zelensky hat Russland bei den Angriffen in der Nacht zu gestern mehr als 670 Drohnen und fast 60 Raketen eingesetzt. Auch das Umland von Kiew sowie die Gebiete Charkiw und Odessa wurden schwer getroffen. Russland hat nach eigenen Angaben in der Nacht mehr als 350 ukrainische Drohnen abgefangen. In der Stadt Ryazan wurden den Behörden zufolge 3 Menschen getötet. Ein Industriebetrieb und 2 Wohnblocks seien beschädigt worden. Die Beschäftigten des Großhandels in Berlin und Brandenburg sind heute zum Warnstreik aufgerufen. Nach Angaben der Gewerkschaft Verdi ist davon vor allem die Lebensmittelbranche betroffen. Konkret nannte Verdi die Lagerstandorte von Edeka in der Region, das Rewe-Lager Oranienburg, das Penny-Lager Großbeeren und alle Metromärkte. Hinzu kommen mehrere Pharmahändler. Hintergrund sind die laufenden Tarifverhandlungen. Verdi fordert für die mehr als 53.000 Beschäftigten im Großhandel in der Region 220 Euro mehr Geld im Monat bei einer Laufzeit von 12 Monaten. Außerdem sollen die Ausbildungsvergütungen um 200 Euro angehoben werden. Die Berliner Bürgerämter haben zum ersten Mal das sogenannte 14-Tage-Ziel erfüllt. Dem Senat zufolge haben im März alle, die innerhalb von 2 Wochen einen Termin wollten, auch einen bekommen. Sabine Müller, RBB 24, Landespolitik.
19: Oft sei schon am gleichen Tag ein Termin im Bürgeramt frei, sagt der regierende Bürgermeister Wegner. Digitalisierungsstaatssekretär Hund führt den verbesserten Service darauf zurück, dass Senat, Bezirke und Behörden enger zusammenarbeiten. In den Bürgerämtern wurden 100 neue Stellen geschaffen. Außerdem werden mehr Dienstleistungen digital angeboten. Die Erfolgsmeldung kommt allerdings deutlich später als ursprünglich geplant. Eigentlich sollte das 14-Tage-Ziel schon Ende 2023 erreicht sein.
1: Der Drogen- und Suchtbeauftragte der Bundesregierung, Streeck, fordert, härter gegen illegales Glücksspiel vorzugehen. Der CDU-Politiker sagte dem Redaktionsnetzwerk Deutschland, es gehe nicht um ein paar harmlose Automaten im Hinterzimmer, sondern um organisierte Kriminalität auf Kosten suchtkranker Menschen. Laut Streeck müssen die Behörden in die Lage versetzt werden, organisierte Strukturen besser zu erkennen, Beweise besser zu sichern und illegale Angebote schneller aus dem Verkehr zu ziehen. Eine strafrechtliche Lücke bestehe etwa bei bestimmten Spielautomaten. Soweit die Nachrichten. 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Das Wetter, heute oft klar oder sonnig. Ab dem Mittag dann wieder einzelne Schauer oder auch kurze Gewitter. Die höchsten Temperaturen heute 15 bis 17 Grad. Aktuell haben wir in Berlin-Kreuzberg 12 Grad und in Marzahn 13, in Perleberg 10 und in Rietz-Neuendorf 13 Grad. Morgen am Sonnabend erst sonnig, später wieder mehr Wolken und einzelne Schauer, ähnliche Temperaturen wie heute. Und am Sonntag Sonne und Wolken im Wechsel, ganz vereinzelt etwas Regen, bis 19 Grad. Die Zeit 11.05 Uhr.
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14: Im Studio jetzt Bernhard Kempf. Kriegsführung hat sich in den letzten Jahren massiv verändert. Das berichten wir häufig zum russischen Angriff auf die Ukraine, wo Drohnen immer wichtiger werden. Darauf muss sich natürlich auch die Bundeswehr einstellen. Das Verteidigungsministerium hat deshalb schon vor Jahren den Cyber Innovation Hub gegründet und nennt den im Netz ein schnelles Beiboot für die digitale Transformation der Bundeswehr. Leiter dieses Hubs in Berlin ist seit 5 Jahren schon Sven Beizenegger. Und unser Redakteur Henning Wächter hat mit ihm gesprochen.
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22: Guten Tag.
23: Guten Tag.
22: Was macht der Cyber Innovation Hub?
23: Wir sind das Bundeswehr-Startup. Wir lösen gemeinsam mit der Truppe Probleme aus der Truppe und in der Truppe, indem wir sehr eng mit Startups kooperieren und zusammenarbeiten und haben den Fokus sehr stark auf das Thema der militärischen Herausforderungen, die unsere Truppe hat, um ihren wichtigen Auftrag zu erfüllen.
22: 2 Themen habe ich mir mal rausgepickt. Das erste heißt ACOP oder spricht man das ACOP? Das wusste ich gar nicht genau.
23: Ich glaube, in Englisch klingt das besser. Wir sagen ACOP dazu tatsächlich.
22: Okay, also ACOP steht für Augmented Common Operational Picture. Was verbirgt sich dahinter?
23: Stellen Sie sich vor, Sie sind in einer Turnhalle mit Generalen, Admiralen und anderen Beteiligten der Streitkräfte und müssen eine Übung planen. Und Sie kennen das vielleicht aus dem Fernsehen. Dort wird eine riesen Landkarte ausgedruckt. Dort werden Sandberge angehäuft. Und da wird mit Stöckchen gearbeitet. Die Truppe wird hin und her bewegt. Also man versucht sozusagen in einer Umgebung sich vorzustellen, wie es aussehen könnte. Das heißt, man hat keinen wirklichen realistischen Blick in die Lage, sagen wir dazu. Und wir haben in der oder aus der Ukraine gelernt, wenn sich so viel geballtes Wissen an einem Ort trifft, dann ist das sehr schwierig, weil natürlich der Feind versuchen wird, diesen Ort herauszufinden und gegebenenfalls auch zu zerstören. Also haben wir uns überlegt, können wir Technologie dazu nutzen, das Problem zu lösen, dass man mit einer virtuellen Brille, egal wo man ist, in die Lage hineingucken kann, hineingreifen kann und dass jeder dieselbe Sicht auf die Dinge hat und man Truppenteile bewegen kann. So kann man zum Beispiel bei uns sehen, dass da vielleicht ein Hügel ist, ein Berg, der vielleicht einen Schutz bietet. Und der zweite Grund ist, man kann es von überall aus machen. Das ist das Spannende. Man könnte es während der Autofahrt auf der Autobahn machen oder wenn man, salopp gesagt, im Homeoffice sitzt.
22: Zweites Beispiel, die KI-Software Image Aware habe ich auch auf Ihren Seiten entdeckt. Was macht die?
23: Das ist halt ein sehr spannendes Projekt, weil wir uns mit dem Thema von Desinformationskampagnen auseinandergesetzt haben. Und zwar besonders dann, wenn unsere Einsatzkräfte im Ausland aktiv sind, einen Einsatz haben, zum Beispiel in Litauen. Im sogenannten Informationsraum finden Desinformationskampagnen statt durch verschiedenste Kräfte, private, staatliche Akteure, die politische Narrative setzen, auf X oder Telegram, und vermehrt Bilder kommen da zum Einsatz. Und es ist ja relativ schwierig für Analysten, die so einen Informationsraum analysieren müssen, Ableitungen herstellen müssen, auch für die Leitung und für die politische Leitung, was wird über uns gerade gesagt und gedacht, was für Meinungen werden in die Köpfe der Bevölkerung vielleicht auch gesetzt. Das ist ein Datenwust. Wir reden hier von Hunderttausenden und Millionen von Bildern, die da tagtäglich durch das Netz kursieren. Und die Menschen, die das tun müssen, sind rar gesät. Das sind hochqualifizierte Kräfte. Jetzt kann man sich überlegen, mache ich das jetzt manuell? Schwierig, ehrlich gesagt, sondern kann ich nicht KI dazu nutzen, sogenannte Sentimente zu verstehen, also Emotionen in Bildern, ob das jetzt Satire ist, ernst gemeint ist. Und wir geben Analysten das Werkzeug in die Hand, um besser vorzufiltern. Andererseits bietet das Tool auch die Möglichkeit, zum Beispiel längere Videos sich anzugucken. Ein Analyst muss jetzt nicht 3 Stunden ein Video angucken von Putin, wie er möglicherweise über die NATO und den Atomkrieg spricht, sondern man benutzt gewisse Schlagwörter in diesem Tool. Das Tool kann Russisch verstehen und transkribiert das auf Deutsch und Englisch und sagt dann, okay, der hat jetzt NATO gesagt, die Person, die da analysiert werden soll, springt rein in die jeweilige Situation und der Analyst kann ein bisschen vorspulen, ein bisschen nachspulen, Kontext ist ja auch immer wichtig, und kann dann eine Ableitung daraus treffen.
22: Sie sagten es vorhin schon, Stichwort Startups. Kommen die eigentlich alle aus dem militärischen Bereich oder sind das vor allem private Startups?
23: Beides tatsächlich. Wir haben einerseits natürlich Startups, die sehr militärisch geprägt sind, aber die Vielzahl der Unternehmen, mit denen wir zusammenarbeiten, sind sogenannte Dual-Use-Startups. Also Unternehmen, die aus dem zivilen Sektor kommen und militärische Anwendungsfälle haben. Und hier wird es ganz interessant. Viele dieser Unternehmen wissen gar nicht, dass sie fürs Militär relevant wären. Und manchmal sprechen wir diese Unternehmen an. Das war vor allem, als ich angefangen habe. Ein Beispiel zum Beispiel ist die Firma Astro aus Essen, die wir angesprochen haben, weil wir die Herausforderung hatten mit den Soldatinnen und Soldaten. Wie können wir denn schnellstmöglichst Minenfelder erkennen und Karten erstellen, damit man weiß, wo ist welche Mine verlegt?
1: 11:11 RBB 24 Info Radio Verkehrsservice mit einer Gefahremeldung. Vorsicht auf der A10 westlicher Berliner Ring Richtung Dreieck Werder. Zwischen Großkreuz und Dreieck Werder Behinderungen durch ein liegengebliebenes Fahrzeug.
23: Minenfelder erkennen und Karten erstellen, damit man weiß, wo ist welche Mine verlegt. Und das Unternehmen war eigentlich nur in der Landwirtschaft tätig. Man kann nie 1:1 das aus dem Zivilen kopieren, aber dafür sind wir eben da, diese Brücke zu bauen. Wieso also nicht nur Drohne nehmen mit einem Magnetometer, die über dieses Feld fliegt, dieses Feld auswertet mit KI-Software und all die Befunde, die es bekommt, automatisch an die Leitstelle meldet, damit man in der Zentrale weiß, wo ist eine Lücke, wo kann ich vorstoßen tatsächlich mit meinen eigenen Kräften im Rahmen der Vorwärtsbewegung. Und das sind so Themen, die wir den Startups mitgeben, die das teilweise übers Wochenende lösen. Also daher macht die Zusammenarbeit super viel Spaß. Man muss jetzt nicht 3 Jahre warten, weil die Geduld habe weder ich noch die Soldaten oder meine Mitarbeiterinnen. Und da sind Startups natürlich ganz anders geprägt. Risikoaverser, offener und sehr schnell und sehr softwarezentriert.
22: Sie hören das RBB 24 Inforadio, ein Vis-à-vis mit Sven Weizenegger. Er leitet den Cyber Innovation Hub der Bundeswehr hier in Berlin. Wie sind Sie selbst eigentlich dorthin gekommen, Herr Weizenegger? Waren Sie vorher Soldat?
23: Nein.
22: Sondern aus welcher Branche kommen Sie?
23: Ich komme eigentlich aus der IT-Branche. Ich habe unklassisch angefangen als Hacker bei der Deutschen Telekom. War dort 10 Jahre im Technologiebereich, bin nach 10 Jahren in den Vorstandsbereich gewechselt und habe dort Partnerschaften mit Startups aufgebaut. Bin dann nach Hamburg für 2 Jahre, habe da das erste Fintech-Unicorn aufgebaut, habe dann selbst gegründet. Und war immer in der Zivilwirtschaft, war verbandelt mit Enterprise, sagt man, also Großkundengeschäft und auch immer mit Politik.
22: Lassen Sie uns über Drohnen sprechen, die spätestens seit dem russischen Angriff auf die Ukraine eine wichtige Rolle in der Kriegsführung bekommen haben. Also nicht erst seit gestern, aber jetzt noch mal stärker. So ist zumindest mein laienhafter Eindruck. Wie steht die Bundeswehr insgesamt nach Ihrem Eindruck bei dieser Technologie da?
23: Ich glaube, man muss da noch ein bisschen Kontext geben. Letztendlich, glaube ich, ist total wichtig, das zu verstehen. Also Sie haben recht, ist eine zentrale Waffe moderner Konflikte letztendlich, weil sie sind günstig, effektiv und vor allem sind auch leicht verfügbar. Das sind, glaube ich, die Themen. Wenn man sich auf die Einsatzfelder mal beschränkt, dann gibt es ja zwei Aspekte, Angriff und Verteidigung. Auch das muss man unterscheiden. Und wir sehen ja an der Ukraine, und da haben Sie ja recht, dass die Art und Weise, wie die Ukraine Krieg führt, massiv verändert hat. Aber es gibt de facto aber auch keine universelle Lösung für das aktuelle Thema, das wir haben, nämlich die Drohnenabwehr. Das ist nämlich vielschichtig und wesentlich komplexer zwischen taktischen und strategischen Elementen. Und deswegen plädieren wir auch dafür, dass es einen adaptiven Lösungsansatz benötigt, nämlich aus Erkennung, Identifizierung und Abwehr. Das ist so der grobe Dreiklang, den es da braucht. Ja, denn man darf eins nicht vergessen, Angriffsszenarien und Werkzeuge der Angreifer entwickeln sich auch super dynamisch. Entsprechend müssen wir auch da sehr adaptiv sein. Das heißt, diese One-Size-Fits-All-Lösung wird es nicht geben. Es ist mehrschichtig. Und wenn man sich das anguckt, was es so an Bedrohungen gibt, dann haben wir einerseits einzelne Objekte, die man so über Flughäfen jetzt gesehen hat. Es gibt und wird Schwärme geben, definitiv in Zukunft, auch wenn es technisch noch komplex ist für beide Parteien, die es in einem Krieg nun mal gibt. Und es wird natürlich improvisierte Plattformen geben, auf die man dann gegebenenfalls reagieren muss. Und was wir, glaube ich, brauchen ist, neben der Technik, ist eine Fähigkeit, relativ schnell auf Situationen reagieren zu müssen.
22: Wie machen Sie das? Wie sind Sie an dem Thema dran im Hub?
23: Also was wir machen ist letztendlich, wir unterscheiden zwischen Hardware und Software ganz stark. Der Hub selbst ist sehr softwarezentrisch, weil wir glauben, dass der sogenannte Fähigkeitsaufwuchs, also neue Möglichkeiten, neue Updates und Upgrades über Software kommen. Und Hardware benötigt man zwar auch, aber es gibt nicht so viel physikalische Möglichkeiten zu fliegen. Also da passiert jetzt nicht so viel. Ja, deswegen ist unser Fokus tatsächlich auf der Software, weil Updates und Upgrades müssen binnen Minuten stattfinden können und neue Fähigkeiten erlangen sie über Software idealerweise. Ja, es gibt Software, wo Sie zum Beispiel die aufspielen können und dann können Sie nachts auf einmal 30% besser sehen. Solche Dinge gibt es tatsächlich. Und dann müssen Sie jetzt nicht die Drohne wieder einfangen und wieder neue Dinge montieren, sondern wenn Software der Faktor ist, der treibend ist, dann ist es, glaube ich, der richtige Weg, den wir dort fortschreiten. Ich mache es einfach. Sie haben früher einen Panzer gekauft mit Software. Wenn Sie die Software updaten wollten, haben Sie x Jahre benötigt, weil Sie einen neuen Panzer kaufen mussten. Oder Sie mussten, salopp gesagt, mit einem USB-Stick hin oder mit einer Diskette. Das ist ja nicht mehr praktikabel in der heutigen Zeit. Wir alle kennen das vom iPhone. Wir wollen in den App Store gehen, laden die App runter und wenn es ein Update gibt, gibt es ein Update über Nacht. Unser Wunsch, unsere Vorstellung ist letztendlich so eine Art App Store für die Bundeswehr, dass sie je nach Fähigkeitslage, je nach Bedrohung letztendlich neue Software aufspielen können. Oder wenn wir neue Erkenntnisse bekommen von der Front, weil der Feind sich angepasst hat zum Beispiel, wir erkannt haben, okay, da gibt es vielleicht eine Möglichkeit, das zu umgehen, dass wir auf den Knopf drücken eines Tages und die Drohne mit neuer Software ausstatten, während sie fliegt.
22: Welche Hauptherausforderungen sehen Sie in den nächsten 5 Jahren für die Bundeswehr und was kann Ihr Hub in dieser Hinsicht leisten?
23: Tatsächlich, wenn wir auf die Zeitachsen gucken, haben wir das Thema der Kriegstüchtigkeit bei 2029. Wenn wir unseren Auftrag als Hub angucken, dann steht in den Statuten fest definiert drin, Wirksamkeit unserer Projekte 1 bis 3 Jahre. Wichtig ist, dass wir in den nächsten Jahren einen Fast-Track-Mechanismus schaffen, dass der Hub die Möglichkeit bekommt, tatsächlich die Dinge, die wir sehr gut erprobt haben, die alle dokumentiert sind, initial zu skalieren für die Truppe und dann irgendwann in bestehende Prozesse zu kippen, mit all den Erkenntnissen, die wir sammeln in den 2 bis 4 Jahren dann, dass die Bundeswehr dann die große Beschaffung tatsächlich machen kann, weil ich gucke sehr stark auf die Zeitachse 29 und bis dahin brauchen wir Lösungen und entsprechend muss der Hub mit den Rahmenbedingungen und dem Mandat und den finanziellen Mitteln ausgestattet werden, damit er schnellstmöglich Wirkung erzielen kann. Und von den über 200 Projekten, die wir im Hub haben, haben wir, glaube ich, 108 tatsächlich erfolgreich beendet und 56 sind in der Truppe in Nutzung. Das finden Sie in der öffentlichen Sektor in der Qualität und in der Anzahl nicht.
22: Ich danke Ihnen herzlich fürs Kommen.
23: Gerne. Danke sehr.
14: Mit Sven Weizenegger vom Cyber Innovation Hub der Bundeswehr sprach Henning Wächter.
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0: In der Schweiz beginnt heute die Eishockey-Weltmeisterschaft. Das deutsche Team soll einen Platz unter den besten 8 Mannschaften erreichen, fordert Christian Kühners, der Sportdirektor des Deutschen Eishockey-Bundes.
3: Verbandsziel ist klar, Viertelfinale. Wenn wir das schaffen, sind wir sehr, sehr happy. Und dann schauen wir weiter. Aber es ist ein harter, langer Weg dahin, dass wir so weit kommen.
0: Insgesamt 6 Spieler, die mit den Eisbären Berlin die Meisterschaft gewonnen haben, stehen im deutschen Aufgebot. Ex-Eisbär Lukas Reichel von den Boston Bruins ist kurzfristig zum Team gestoßen und soll heute bereits eingesetzt werden. Deutschland trifft zum Auftakt ab 16.20 Uhr auf Finnland. Wir berichten live in Ausschnitten. Julia Gwin, die Kapitänin der deutschen Fußballnationalmannschaft der Frauen, muss an der Schulter operiert werden. Armin Lehmann berichtet.
4: Mitte April hatte sich Gwin im Spiel gegen Österreich die linke Schulter ausgekugelt. Seitdem spielte sie für den FC Bayern mit einer Manschette und verzichtete dabei auf Einwürfe. Nach dem Pokalfinale der Bayern gegen Wolfsburg verkündete sie, dass eine Operation unumgänglich sei. Ein Gespräch mit Bundestrainer Christian Wück steht noch aus. Im Heimspiel gegen Norwegen in Köln kann die DFB-Elf die Qualifikation für die WM im nächsten Jahr in Brasilien vorzeitig perfekt machen.
0: Dann aber ohne Julia Gwin, die gestern mit dem FC Bayern den DFB-Pokal gewonnen hat. Deutschlands Handballer bestreiten heute Abend ein Testspiel gegen einen besonders renommierten Gegner. In Kopenhagen treffen sie ab 19.30 Uhr auf Welt- und Europameister Dänemark. Soweit das Sportupdate mit Carsten Steinmetz.
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1: Vorsicht in Brandenburg auf der A10 westlicher Berliner Ring Richtung Dreieck Werder. Zwischen Großkreuz und Dreieck Werder Behinderungen durch ein liegen gebliebenes Fahrzeug. Westlicher Ring Richtung Dreieck Werder, außerdem in der Ausfahrt Potsdam Nord Behinderungen nach einem Unfall. Stadtverkehr Berlin, Charlottenburg, die Tauentzienstraße ist in Richtung Gedächtniskirche zwischen Nürnberger Straße und Breitscheidplatz nach einem Wasserrohrbruch bis Anfang Juni gesperrt und die Kantstraße in Charlottenburg zwischen Weimarer und Schlüterstraße ist pro Richtung bis Dienstag nur eine Spur frei. Kreuzberg, die Möckernstraße ist Richtung Yorkstraße zwischen Tempelhofer Ufer und Obentrautstraße bis Anfang August wegen Bauarbeiten gesperrt. Zur S-Bahn, wegen Bauarbeiten fahren Busse statt Bahnen für die S3 und 9 bis Sonntag zwischen Charlottenburg und Olympiastadion und für die S7 zwischen Charlottenburg und Grunewald bis Mittwoch, außerdem bis Sonntag zwischen Schöneweide und Grünau bzw. Schönefeld. Kommen Sie gut durch.
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1: Um 11.20 Uhr mit Werner Schoninger. Guten Tag. US-Präsident Trump hat eine positive Bilanz seiner China-Reise gezogen. Man habe mehrere Vereinbarungen erreicht, sagte er dem chinesischen Staatsfernsehen kurz vor seinem Rückflug in die USA. In den Gesprächen mit dem chinesischen Präsidenten Xi ging es heute vor allem um Handelsfragen. Aus Peking Max Seib.
21: Xi hat US-Unternehmen mehr Zugang zum chinesischen Markt versprochen. Ähnliche Versprechen wurden in der Vergangenheit allerdings nicht gehalten. 10 chinesische Firmen dürfen derweil Hochleistungschips vom US-Unternehmen Nvidia kaufen, die unter anderem für künstliche Intelligenz gebraucht werden. Eine gemeinsame Linie gibt es offenbar beim Thema Iran-Krieg. Das Weiße Haus erklärte, man sei sich einig, dass die Straße von Hormus offen sein müsse und der Iran keine Atomwaffen haben dürfe. Warnungen an die USA sprach China beim Thema Taiwan aus. Die Insel wird seit Jahrzehnten unabhängig und demokratisch regiert, China sieht sie aber als Teil des eigenen Staatsgebietes an. Die USA liefern Waffen in Milliardenhöhe an Taiwan, China erklärte, das sei eine rote Linie für Peking.
1: Das Deutsche Institut für Wirtschaftsforschung fordert angesichts weiter steigender Energiekosten, die Menschen gezielter zu entlasten. Die Energieökonomin am DIW Kempfert sprach sich im RBB 24 Inforadio dafür aus, das schon mehrfach vorgeschlagene Klimageld auszuzahlen. Wenn man das sozial gestaffelt mache, sei das eine sinnvolle Maßnahme. Als weitere Entlastung forderte Kempfert ein Mobilitätsgeld. Kempfert verspricht sich von den Maßnahmen eine Lenkungswirkung beim Klimaschutz. Außerdem könnten damit treffsicher auch einkommensschwächere Menschen entlastet werden. Sie könnten dann selber entscheiden, wie sie das Geld einsetzen. Die irreguläre Einwanderung in die EU ist zuletzt deutlich zurückgegangen. Das geht aus Daten hervor, die die EU-Grenzschutzagentur Frontex heute veröffentlichen will. Die Zahlen liegen dem ARD-Studio Brüssel vorab exklusiv vor. Demnach sind in diesem Jahr bisher fast 29.000 Menschen ohne gültige Papiere in die EU eingereist. Das entspricht einem Rückgang um 40% verglichen mit dem Vorjahreszeitraum. Es ist der niedrigste Stand seit Jahren. Hauptursachen für den Rückgang der Migrationszahlen sind laut Frontex die Zusammenarbeit mit Partnerländern, etwa an der nordafrikanischen Küste, und schwierige Wetterbedingungen im Mittelmeerraum zu Beginn des Jahres. Rund ein Jahr nach der landesweiten Einführung der Bezahlkarte für Asylbewerber in Brandenburg fällt die Bilanz gemischt aus. Inzwischen erhalten Asylbewerber staatliche Leistungen in Form der Bezahlkarte und nicht mehr per Überweisung oder in bar. Der Wohlfahrtsverband AWO kritisiert, dass die Bezahlkarte die gesellschaftliche Teilhabe von Asylbewerbern einschränke. Vielerorts werde die Karte nicht akzeptiert. Sozialminister Wilke sagte RBB24, das neue System habe sich grundsätzlich bewährt.
5: Auf der einen Seite hat es einen recht großen Verwaltungsaufwand mit sich gebracht, aber die Wirkung, dass man mit der Bezahlkarte auch mehr Optionen hat, Einfluss zu nehmen auf das, was mit dem Geld gemacht werden kann, das ist auch eingetreten. Und das war ja eines der Ziele, dass man beschränkt, was mit diesen Mitteln eben passieren kann.
1: Der Brandenburger Sozialminister René Wilke, SPD. Die Stimmung in der deutschen Wohnungsbauwirtschaft ist massiv eingebrochen. Das Geschäftsklima in der Branche fiel laut dem Münchner IFO-Institut auf den niedrigsten Stand seit 4 Jahren. Grund für den Abwärtstrend sind demnach schlecht laufende Geschäfte. Auch die Erwartungen für die nächste Zeit haben sich eingetrübt. Dazu kommen laut IFO-Institut Sorgen um Lieferengpässe aufgrund der geopolitischen Lage, vor allem im Zusammenhang mit dem Iran-Krieg. Der Verfassungsschutz hört auf, Scientology systematisch zu beobachten. Das haben das ARD-Hauptstadtstudio und der SWR herausgefunden. Dennoch ist ein Grund, dass sich der Inlandsgeheimdienst konsequent auf die Hauptbedrohungen fokussieren will, also Terrorismus, Spionage und Sabotage. Fast 30 Jahre lang hat der Verfassungsschutz Scientology systematisch auch mit nachrichtendienstlichen Mitteln beobachtet. Grund war die totalitäre Ideologie, die aus Sicht vieler Analytiker antidemokratisch ist. An dieser Bewertung hat sich nicht viel geändert, allerdings hatte die Organisation nach Ansicht des Verfassungsschutzes in den vergangenen Jahren immer weniger Zulauf. Soweit die Nachrichten, weitere Meldungen aus Berlin und Brandenburg auf rbb24.de. Das Wetter, heute oft klar oder sonnig, ab dem Mittag dann wieder einzelne Schauer oder auch kurze Gewitter, maximal 15 bis 17 Grad. Aktuell in Berlin-Kreuzberg 12 und in Marzahn 13 Grad, in Perleberg 10 und in Rietz-Neuendorf 13 Grad. Morgen am Sonnabend erst sonnig, später wieder mehr Wolken und einzelne Schauer, ähnliche Temperaturen wie heute. Die Zeit 11.25 Uhr.
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6: Hallo und herzlich willkommen zu Unterwegs. Ich heiße Marc Diening. Und jetzt gerade am Himmelfahrtstag hatten wir hier im RBB 24 Inforadio ja sowas wie einen Unterwegs-Spezialtag. Zwischen 6 Uhr und 20 Uhr lief in jeder Stunde des Tages wenigstens ein Unterwegs. Und ich hatte die Ziele dafür ausgesucht nach möglichst schneller Erreichbarkeit, etwa für Kurztrips an einem langen Wochenende. Heute aber geht's wieder weiter weg, nach Schottland und in die Stadt Perth. Die liegt zwischen Edinburgh und Aberdeen und schreibt sich P-E-R-T-H. Perth halt, dachte ich. Und erzähle das, weil ich mal auf einer Reise einen alten Schotten nach dem Weg nach Perth gefragt habe, er mich aber nicht verstand. Bis ich es ihm auf einer Karte zeigte, worauf er rief, oh, Perth, oder so ähnlich. Also den schottischen Akzent lerne ich nicht mehr. Dafür heute aber viel über die Stadt, die eine große königliche Geschichte aufweist. Gabi Biesinger bringt uns diese näher.
7: Ein sonniger, aber kühler Frühlingsmorgen in den Gärten von Scone Palace. Chefkurator Stephen Brannigan fröstelt im Schatten etwas in seinem dunkelblauen Anzug. Aber er lässt es sich nicht nehmen, den Witz zu machen, den Schotten immer machen, wenn ausnahmsweise mal die Sonne scheint.
8: Well, it's always beautiful weather at Scone, of course, and in Scotland it's always sunny.
7: So ist das Wetter hier immer. Vor der kleinen Kapelle beschreibt Brannigan die historische Bedeutung eines gräulich verwitterten Steinblocks, um den herum Namenstafeln von schottischen Königen eingelassen sind. Im Jahr 843 wurde an dieser Stelle der erste schottische König gekrönt und dann weitere im Laufe der Jahrhunderte, insgesamt 42. Darunter ein gewisser Macbeth im Jahr 1040.
8: 42 Kings of Scots, including of course Macbeth in
2: and 1040s, so he's not underneath this stone, by the way.
7: Der Name Skoon kommt aus dem Skandinavischen und bedeutet wunderschöner Ort. Und das wolle ja wohl niemand bestreiten, lacht Brannigan beim Blick in den Garten mit Frühlingsblumen.
2: The word Skoon, not Scone, the word Skoon is Scandinavian for beautiful place. Okay? And look at this. This one really couldn't be better, could it?
7: Der verwitterte Stein vor Skoon Palace ist aber nur ein Platzhalter. Der echte Stein, Stone of Skoon, liegt seit einem Jahr ein paar Kilometer weiter entfernt im Perth Museum, streng bewacht im eigens gebauten Sicherheitsraum. Er muss auch heutzutage noch bei Krönungen zugegen sein, wird dann aber nach London gebracht. Die Schotten sehen den Stone of Skoon als ein Nationalheiligtum, weshalb es ihnen wichtig war, dass er in die Nähe seiner ursprünglichen Wirkungsstätte zurückkehrt. Seine vorerst letzte große Reise hat er im Mai 2023 hinter sich gebracht, als er in der Londoner Westminster Abbey unter dem Krönungsstuhl von König Charles III. Lag. Stephen Brannigan gefällt es, etwas zu spekulieren im Land der Mythen und vergangenen Königreiche, wo Fakten und Fantasien manchmal verschmelzen.
2: We have our replica stone of Skoon. We're at the Perth Museum. You saw the stone that they say is the real stone. I don't know where to believe them or not.
7: Er sei sich nicht so sicher, ob die im Museum sich sicher sein können, welcher Stein nun der echte ist, meint er augenzwinkernd. Im Jahr 1040, als noch der echte Stone of Skoon vor dem Skoon Palace lag, wurde dort, wie bereits erwähnt, der schottische König Macbeth gekrönt. Seine 17-jährige Regierungszeit war gekennzeichnet von Frieden und relativem Wohlstand. Er fiel 1057 in einer Schlacht. Wohl kaum jemand könnte sich an seinen Namen erinnern, hätte nicht William Shakespeare ausgerechnet ihn knapp 600 Jahre später mit dem gleichnamigen Drama unsterblich gemacht. Wobei Shakespeares Geschichte, die einen bösartigen und besessenen Monarchen zeichnet, mit dem echten Macbeth wenig zu tun hatte. Der wäre wohl nicht besonders erfreut, wenn er das noch hätte lesen können, lacht Stephen Brannigan.
2: I think if he was reading the books now, I wouldn't be very happy about it, yeah.
7: Der echte Macbeth war ein sehr erfolgreicher König, der die zerstrittenen schottischen Clans eine Zeit lang weitestgehend befriedete. Ich denke, er war bei den Schotten damals sehr beliebt, weil er einen gewissen Wohlstand in der Region ermöglichte. Macbeth ist das einzige Theaterstück, das Shakespeare jemals in Schottland ansiedelte. Die Orte, an denen es spielt, von Burnham Wood bis Dunsinane Hill, sind tief in der Landschaft Perthshires verankert. Und darum soll der Name Macbeth ganz groß rauskommen als Werbeträger für die Gegend. Schottland ist schon ein beliebtes Reiseziel für Touristen, allerdings führten Pauschalreisen für USA-Urlauber bisher häufig von der Kulturmetropole Edinburgh direkt nach Inverness in den schottischen Highlands. Doch immer mehr Touren nehmen jetzt auch Perth in die Route auf. Die Region will für vielfältige Urlaubsangebote stehen, die Kultur und Natur genießen und entspannen miteinander verbinden, schildert Helen Smout, die Direktorin der Kulturbehörde Culture Perth and Kinross.
9: We're seeing new shops opening, we're seeing new cafes opening.
7: Neue Läden und Cafés öffnen. Die Stadt ist lebendiger geworden. Wir haben zwei Museen hier, einen Konzertsaal auf Weltklasseniveau und ein Theater. Man kann Wellness machen, am Fluss Tay entlang wandern, Angeln oder Natursafaris unternehmen. Wir haben gutes Essen zu bieten. Und wir lieben besonders die vielen deutschen Touristen, die schon zu uns kommen. Elaine Brady gehört zu denen, die in den vergangenen Jahren in Perth ein neues Geschäft eröffnet haben.
10: So, welcome to the Perth Distillery. So I'll tell you a bit about the distillery and if you like I'll tell you about how we distill.
7: Wer neben den in Schottland sonst üblichen Whisky-Verkostungen mal etwas anderes probieren will, kann das in Elaines Gin-Brennerei tun und versuchen, Lakritz und Anis rauszuschmecken.
10: Is anyone getting any particular taste from our gin? People say they get a licorice or an anise-seedy taste.
11: Anise.
7: Elaine Brady hat sich für die Produktion von Gin entschieden, weil der einfacher herzustellen ist.
10: Gin's a lot simpler than whiskey.
7: Außerdem ist Gin ein Trendgetränk und Whisky gibt es hier ja sowieso schon überall.
10: And there's a lot of whiskey around.
7: Auch Elaine Bradys Gin-Brennerei profitiert von den stolzen Schotten und neugierigen Touristen, die der Stone of Scone neuerdings in die Stadt lockt. Und jetzt soll die große Macbeth-Ausstellung gleich neben dem Stone of Scone im Perth Museum die nächste große Attraktion werden.
9: Most people will have heard of Macbeth. What they won't know is that it's a king originally, a real king.
7: Die meisten Leute haben von Macbeth gehört, aber die wenigsten werden wissen, dass es einen echten schottischen König mit dem Namen gab. Und einem internationalen Publikum diese Geschichte zu erzählen, die Verbindung zwischen Shakespeares Drama und unserer schottischen Region hier, das ist es, was einen Besuch in Perth interessant macht, was neu ist und was bisher noch nicht angeboten wurde. David Freeburn ist einer der Kuratoren der Macbeth-Ausstellung und wiegt in seinen Händen mit weißen Baumwollhandschuhen behutsam ein schlichtes, schmales Schwert.
11: Well, it's not Macbeth's. But it's contemporaneous.
7: Das hat jetzt nicht dem schottischen König Macbeth persönlich gehört, aber es ist ein Eisenschwert aus jener Zeit, 11. Jahrhundert. Und dafür, wie viele Schlachten dieses Schwert geschlagen hat, ist sein Zustand bemerkenswert.
11: The condition of it is remarkable.
7: Das rare Stück stammt von einem privaten Sammler und wird gezeigt neben einer der raren historischen Gesamtausgaben von Shakespeares Dramen.
11: The one I'm most excited about is the copy of the First Folio.
7: Das ist für mich das spannendste Exponat, das First Folio der Shakespeare-Werke, das nach seinem Tod veröffentlicht wurde und 36 Werke umfasst. Zum ersten Mal wurde hier auch Macbeth veröffentlicht. Hätte es diese Gesamtausgabe nicht gegeben, wäre Macbeth vielleicht für immer verloren gegangen.
11: So some say if this hadn't been published, then you know it might have disappeared.
7: Wichtig ist den Ausstellungsmachern in erster Linie der historische Kontext. 1603 wurde der schottische König James VI. Erstmals durch die Kronunion auch König von England. Plötzlich war alles, was mit Schottland zu tun hatte, in London angesagt und Shakespeare wollte dem neuen Monarchen gefallen. Er schrieb also ein schottisches Drama und spann um den unbescholtenen schottischen König Macbeth eine Geschichte. Seine Frau, Lady Macbeth, und ihn machte er zu Monstern.
11: And then Macbeth becomes this sinister, troubled, you know, bad king. And he wasn't.
7: Mit den drei Hexen, die mit ihren Weissagungen Verwirrung stiften und die Herrschenden im Drama ins Unglück stürzen, nährte Shakespeare auch die frauenfeindliche Paranoia von König James.
11: There is a deep-seated misogyny in James's attitude towards women.
7: König James war zutiefst misogyn in seinem Glauben an Hexen, die er reihenweise hinrichten ließ. Shakespeare schrieb dieses Stück dem König nach dem Mund.
11: That's him writing for his king.
7: Und so reicht die Ausstellung auch in die politisch-gesellschaftliche Gegenwart, in der die schottische Regionalregierung eine Bitte um Entschuldigung aussprach für das Unrecht, das als Hexenverfolgten in den vergangenen Jahrhunderten widerfahren ist.
11: We've been really lucky to have been in touch with a tartan design company and they've been working with the Witches of Scotland.
7: Wir haben das Glück, dass uns eine Firma, die schottische Tartanmuster herstellt, einen bestimmten Stoff zur Verfügung gestellt hat. Denn diese Firma hat sich mit der Initiative Witches for Scotland für die Entschuldigung der Regierung eingesetzt. Und dieses Stück Stoff hilft uns, die Geschichte der Hexenprozesse hier in der Gegend zu erzählen.
11: The witch trials in this area.
7: Wer nach der Ausstellung den Kopf wieder frei bekommen möchte, der kann die Orte erwandern, die Shakespeare in seinem Drama aufgreift. Mark Hall, ebenfalls Kurator der Ausstellung, empfiehlt etwa die Hügel rund um Dunsinane Hill zu erklimmen, wo eventuell das Schloss von Macbeth gestanden haben könnte.
8: Dunsinane Hill Fort in popular folklore and according to Shakespeare's interpretation was the site of a castle of Macbeth.
7: Aber auch ein Spaziergang entlang des Tay-Flusses bis zu einer riesigen alten Eiche ist zu empfehlen. Der 400 Jahre alte Baum steht heute stellvertretend für den Burnham Woodwald, den es zu Shakespeares Zeiten noch gab und der in seinem Drama eine entscheidende Rolle spielt. Dort verstecken und bewaffnen sich die Feinde von Macbeth, mit Holzspeeren aus den Bäumen.
12: In Shakespeare's play, there's a prophecy.
7: In dem Stück gibt es die Prophezeiung, dass Macbeth sicher sei, solange sich die Bäume von Burnham Wood nicht auf ihn zubewegen. Aber das passiert dann bei der Schlacht. Und diese Eiche ist die letzte Zeugin des Waldes, den es hier im Mittelalter noch gab.
6: Unterwegs mit Gabi Biesinger in Schottland. Danke fürs Zuhören. Ich heiße Marc Diening und nächste Woche sind wir gerne wieder gemeinsam unterwegs, wenn Sie mögen. Ich würde mich freuen.
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15: mit Johannes Frevel. Die Dienstleistungsgewerkschaft Verdi hat in der Tarifrunde des Handels heute zu ersten bundesweiten Warnstreiks aufgerufen. 7%, monatlich aber mindestens 225 Euro mehr Geld, lautet die Forderung auf Bundesebene. Bei uns werden etwa große Lager von Edeka, Rewe oder Penny in Brandenburg bestreikt, die auch Berlin beliefern und alle Metromärkte. Premiere bei der Bahn. Erste Regionalzüge fahren auf der generalsanierten Strecke von Hamburg ab heute wieder Richtung Osten. Allerdings nur bis in die Region Hagenauerland in Mecklenburg. Von da geht's dann zunächst erstmal weiter Richtung Schwerin. Bautrupps der Deutschen Bahn wollen bis zum 14. Juni auch den zweiten Streckenabschnitt bis Berlin übergeben. Die Fahrt mit dem ICE zwischen Berlin und Hamburg soll dann statt 2 Stunden 40 nur 1 Stunde und 50 Minuten dauern. Die Brandenburger Erdbeersaison steht in den Startlöchern. Wenn das Wetter mitspielt, beginnt Ende Mai die Ernte offiziell. Der Gartenbauverband Berlin-Brandenburg hat die Erwartungen an die Leistbarkeit der heimischen Beeren jedoch gedämpft. Bei

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2: Brandenburg A10 westlicher Berliner Ring Richtung Dreieck Werder. Zwischen Vöben und Großkreuz steht ein defektes Fahrzeug auf der rechten Spur. Und in der Ausfahrt Potsdam Nord auf dem westlichen Ring Behinderungen nach einem Unfall Richtung Dreieck Werder. Stadtverkehr Berlin-Lichtenberg-Siegfriedstraße. An der Herzbergstraße ist der Kreuzungsbereich nach einem Unfall gesperrt. Charlottenburg, die Tauentzienstraße ist in Richtung Gedächtniskirche zwischen Nürnberger Straße und Breitscheidplatz nach einem Wasserrohrbruch bis Anfang Juni gesperrt. 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
2: Um 11.40 Uhr mit Werner Schoninger. US-Präsident Trump hat seinen Besuch in China beendet. Am heutigen zweiten Tag ging es bei den Gesprächen mit dem chinesischen Staatschef Xi vor allem um Handelsfragen. Trump sprach schon davon, dass fantastische Handelsabkommen geschlossen worden seien. Details sind aber bislang nicht bekannt. Der Direktor des arbeitgebernahen Instituts der deutschen Wirtschaft, Hüter, sagte im RBB 24 Inforadio, es sei grundsätzlich immer gut, wenn sich Länder auf Abkommen einigen, statt Handelskriege zu führen. Der Wirtschaftswissenschaftler betonte, auch die Europäer müssten souverän auftreten und gleiche Bedingungen in der Handelspolitik mit China einfordern. Das Interview können Sie in wenigen Minuten hören. Angesichts steigender Energiekosten fordert das Deutsche Institut für Wirtschaftsforschung, die Menschen gezielter zu entlasten. Die Energieökonomin am DIW Kempfert sprach sich im RBB 24 Inforadio dafür aus, das schon mehrfach vorgeschlagene Klimageld auszuzahlen. Kerstin Reinsch, RBB 24.
3: Kempfert sagte, wenn man das Klimageld sozial gestaffelt zahle, sei das eine sinnvolle Maßnahme. Als weitere Entlastung forderte die Ökonomin ein Mobilitätsgeld. Sie verspricht sich davon eine Lenkungswirkung beim Klimaschutz. Außerdem könnten damit treffsicher auch einkommensschwächere Menschen entlastet werden. Sie könnten dann selber entscheiden, wie sie das Geld einsetzen. Das Klimageld wurde 2021 im Koalitionsvertrag der Ampelkoalition aus SPD, Grünen und FDP vorgeschlagen, als sozialer Ausgleich für den steigenden CO2-Preis. Allerdings wurde es nie umgesetzt.
2: Russland und die Ukraine haben wieder Kriegsgefangene ausgetauscht. Nach Angaben beider Seiten handelt es sich um jeweils 205 Soldaten. Das sei der erste Schritt eines größeren Austauschs, sagte der ukrainische Präsident Selenskyj. Russland-Korrespondent Björn Blaschke.
4: Die russischen Soldaten, die ausgetauscht wurden, befinden sich auf dem Territorium von Belarus. Sie würden zunächst medizinisch und psychologisch betreut, bevor sie dann in ihre Heimat zurückkehren können. Das teilte das russische Verteidigungsministerium in Moskau mit. Bei der Umsetzung des Gefangenenaustausches sollen die Vereinigten Arabischen Emirate geholfen haben. Grundsätzlich ist der Austausch aber wohl auf US-Präsident Donald Trump zurückzuführen. Er hatte rund um die Feierlichkeiten am 9. Mai zum Sieg der Sowjetunion über Nazi-Deutschland einen Gefangenenaustausch von jeweils 1000 Soldaten vermittelt. Und eine Feuerpause zwischen der Ukraine und Russland. An die hielten sich beide Seiten, teilweise jedenfalls.
2: Rund ein Jahr nach der landesweiten Einführung der Bezahlkarte für Asylbewerber in Brandenburg fällt die Bilanz gemischt aus. Sozialminister Wilke sagte RBB 24, die Kommunen hätten jetzt mehr Einfluss darauf, wofür Asylbewerber das Geld ausgeben, das sie vom Staat bekommen. Der SPD-Politiker sprach aber auch von einem hohen bürokratischen Aufwand, den die Einführung der Karte mit sich gebracht habe. Der Wohlfahrtsverband AWO kritisiert, dass die Bezahlkarte die gesellschaftliche Teilhabe von Asylbewerbern einschränke. Vielerorts werde die Karte nicht akzeptiert. Seit vergangenem Jahr erhalten Asylbewerber in ganz Brandenburg staatliche Leistungen in Form der Bezahlkarte und nicht mehr per Überweisung oder in bar. Wer in Berlin einen Termin beim Bürgeramt braucht, kann diesen inzwischen innerhalb von 2 Wochen bekommen. Das sogenannte 14-Tage-Ziel wurde laut Senat im März zum ersten Mal erreicht. Oft sei ein Termin schon am gleichen Tag frei, sagte der regierende Bürgermeister Wegner. Die Verbesserung hat damit zu tun, dass Senat, Bezirke und Behörden enger zusammenarbeiteten, wie Digitalisierungsstaatssekretär Hund erklärte. In den Bürgerämtern wurden 100 neue Stellen geschaffen, außerdem gibt es mehr digitale Dienstleistungen. Ursprünglich wollte der Senat das 14-Tage-Ziel schon Ende 2023 erreichen. Der Drogen- und Suchtbeauftragte der Bundesregierung, Streeck, fordert härter gegen illegales Glücksspiel vorzugehen. Der CDU

0: Politiker sagte dem Redaktionsnetzwerk Deutschland, es gehe nicht um ein paar harmlose Automaten im Hinterzimmer, sondern um organisierte Kriminalität auf Kosten suchtkranker Menschen. Laut Streeck müssen die Behörden in die Lage versetzt werden, organisierte Strukturen besser zu erkennen, Beweise besser zu sichern und illegale Angebote schneller aus dem Verkehr zu ziehen. Soweit die Nachrichten. 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Das Wetter, heute oft klar oder sonnig, ab dem Mittag dann wieder einzelne Schauer oder auch kurze Gewitter, maximal 15 bis 17 Grad. Aktuell in Berlin-Gatow 12 und in Adlershof 14 Grad, in Wiesenburg 11 und in Cottbus 14. Morgen am Sonnabend erst sonnig, später wieder mehr Wolken und einzelne Schauer, ähnliche Temperaturen wie heute. Die Zeit 11.45 Uhr.
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2: Ja, es ist noch gar nicht so lange her, da hat der US-Präsident immer wieder lautstark über China gewettert. Zölle von insgesamt 145% gab es von Trump auf chinesische Produkte, harte Worte gegen Chinas Führung inklusive, und Peking konterte mit Exportbeschränkungen auf seltene Erden. Jetzt hat Trump Chinas Staats- und Parteichef Xi bei seinem Besuch in China einen Freund genannt. Und beim Abendessen der beiden wurde gestern Peking-Ente serviert statt neuer Zölle. Unser China-Korrespondent Maximilian Seib fasst den zweiten und letzten Tag des Trump-Besuchs zusammen.
3: Es ist ein ungewöhnliches Bild gestern Abend. Chinas Staats- und Parteichef erhebt beim Staatsbankett das Glas auf die gute Beziehung zwischen den USA und Peking.
4: Ganbei.
3: Prost, ruft Xi auf Mandarin. In China ist es durchaus üblich, beim Geschäftemachen zu trinken. Wenig später tut US-Präsident Trump, bekennender Nichttrinker, es Xi gleich. Es sind Szenen, die zu einem Treffen der beiden passen, das bisher vor allem zweierlei produziert hat. Schöne Bilder und warme Worte.
5: It's an honor to be your friend.
3: Es ist eine Ehre, dein Freund zu sein, hatte Trump schon zu Beginn des Treffens zu Xi gesagt. Xi wiederum erklärte beim Staatsbankett, die Menschen in China und in den USA seien beide großartig, und die Ziele, die beide Länder hätten, nämlich die große Wiederbelebung der chinesischen Nation und Make America Great Again, ließen sich ohne Widerspruch parallel verfolgen. Man könne sich gegenseitig stärken. Handelskonflikte, Zollwettbieten, feindliche Rhetorik, alles ganz weit weg. Eine gemeinsame Linie scheint es beim Thema Iran-Krieg zu geben. Von US-Seite heißt es, man sei sich einig, dass der Iran keine Atomwaffen haben dürfe und die Straße von Hormuz offen sein müsse.
5: He'd like to see the Hormuz Strait open.
3: Xi wolle, dass die Straße von Hormuz offen sei, so Trump bei Fox News. Xi habe ihm gesagt, wenn er in irgendeiner Weise helfen könne, würde er das gerne tun. Sehr viel klarer ist Xis Linie beim Thema Taiwan. Die Insel wird seit Jahrzehnten unabhängig und demokratisch regiert. China sieht sie aber als Teil des eigenen Staatsgebietes. Die USA liefern Waffen in Milliardenhöhe an Taiwan. Direkt nach dem pompösen Empfang und dem Austausch von Freundlichkeiten sprach Xi eine Warnung an die USA aus, wie der Sprecher des Außenministeriums, Guo Jiakun, der Presse erklärte. In seinen Gesprächen mit US-Präsident Trump habe Präsident Xi darauf hingewiesen, dass die Taiwan-Frage das wichtigste Thema in den chinesisch-amerikanischen Beziehungen sei. Werde sie richtig gehandhabt, würden die bilateralen Beziehungen insgesamt stabil bleiben, andernfalls komme es zu Auseinandersetzungen und Konflikten. Trump, sonst selten um klare Botschaften verlegen, hat sich zu diesen Aussagen bisher nicht öffentlich geäußert.
2: Informationen waren das von China-Korrespondent Maximilian Seib. Und es sieht zumindest danach aus, als würden sich die beiden größten Volkswirtschaften der Welt wieder annähern. Was aber bedeutet das am Ende für die europäische und damit auch für die deutsche Wirtschaft? Das wollte meine Kollegin Dörte Naht heute früh von Michael Hüter wissen. Er ist der Direktor des Arbeitgebernahen Instituts der deutschen Wirtschaft in Köln, die eher kleinen wirtschaftlichen Einigungen zwischen China und den USA, bewertet Hüter so.
6: Es geht einfach darum, mal wieder ins Gespräch zu kommen, die Wogen in der Tat etwas zu glätten. Und die Erratik, die aus dem Weißen Haus ja zu spüren ist, und ich glaube, die Chinesen genauso nervt wie alle anderen in der Welt, dann auch wieder etwas einzuordnen. Es ist dann auch wie immer bei Trump, er reist irgendwo hin, es sind große Ankündigungen, es werden irgendwelche Deals gezeigt, aber man weiß nie so genau, was drin ist. Ich erinnere nur an den schon vor einem Jahr gemachten angeblichen Deal mit dem Vereinigten Königreich, und keiner weiß bis heute, was da im Detail abgehandelt wurde. Und für ihn wird ja ein Erfolg, wenn er es zum Erfolg erklärt. Faktisch geht es ja darum, dass hier zwei auf Augenhöhe sich getroffen haben und dass schon im Vorfeld Trump eingeknickt ist bei bestimmten Dingen, nämlich die Garantien, die Ronald Reagan gegeben hatte, dass bei Waffenlieferungen nach Taiwan man vorher nicht mit der Volksrepublik spricht. Er hat diese Gesprächsbereitschaft angedeutet. Also auch da keine Orientierung an langen Linien.
4: Gucken wir mal auf was Konkretes. China kauft bei Boeing und damit also nicht beim europäischen Flugzeugbauer Airbus, wenn auch wohl weniger als da ursprünglich im Gespräch war. Ist das ein Problem für die Europäer?
6: Das ist nicht wirklich das große Problem. Solche Deals werden ja immer im Rahmen auch von solchen Regierungsbesuchen gemacht. Das kennen wir auch, wenn der Bundeskanzler oder früher die Bundeskanzlerin nach China gereist sind. Hier ist ja der interessante Nebengeschmack, dass man auch zeitgleich erfahren hat, dass Donald Trump im ersten Quartal dieses Jahres in Millionenhöhe Finanztransaktionen bei amerikanischen Konzernen, unter anderem auch beim Flugzeughersteller Boeing gemacht hat. Also er ist sozusagen auch persönlich interessiert an diesem Abschluss. Die Boeing hat, sagen wir mal, Marktprobleme, auch Technikprobleme. Airbus ist auf den internationalen Märkten ja auch gut aufgestellt. China hat da keine eigene große Produktion, zeigt hier nur, dass sie importieren müssen und sie werden sicherlich auch je nach Opportunität auch wieder europäische Flugzeuge kommen. Das ist, finde ich, nicht die große Thematik für uns.
4: Sie haben ja schon ein paar Mal auf das ungleiche Handelsverhältnis zwischen Europa und China hingewiesen. Wenn sich da jetzt tatsächlich die Wogen zwischen den USA und China etwas glätten, der Ton ja erstmal freundlich ist im Großen und Ganzen, ist das gut oder schlecht für Europa?
6: Naja, unter den Bedingungen, die Trump setzt, ist es nicht nur gut. Normalerweise würde man sagen, es ist gut, wenn Konflikte durch Gespräche gemindert werden, wenn man wieder gemeinsame Perspektiven entwickelt. Aber die Zölle, die die USA einfordern von Europa, liegen bei 15%. Die Zölle Richtung China, die bei 50% lagen, sind ja durch das Urteil des Supreme Court auch aufgehoben worden. Also insofern muss Europa jetzt aufpassen, dass es hier, wie bei anderen Themen, nicht sozusagen von der Rampe fällt. Auch bei der Frage von Exportbeschränkungen zu kritischen Themen. Also auf der einen Seite seltene Erden für die USA relevant aus China, umgekehrt Halbleiter, moderne Halbleiter aus den USA für China, dass man gleichzeitig aber den europäischen Unternehmen androht, wenn sie denn kritische Dinge aus China importieren, dass sie dann auf Vergeltungen zu rechnen haben. Also Europa spielt hier keine Rolle. Gut, es ist ein bilaterales Treffen, aber es zeigt sich einfach, dass wir aufpassen müssen, dass wir nicht von der Rampe fallen.
4: Ja, ein Problem war ja aber mit den hohen Zöllen gegen China, dass dann eben viele chinesische Produkte auch auf den europäischen Markt gekommen sind. Wie sieht's damit aus?
6: Auch das ist so. Wir haben ja auch gesehen, dass diese Zollsätze natürlich wirken. Am Ende belasten sie vor allen Dingen preislich den amerikanischen Konsumenten. Aber wir haben auch den Rückgang der deutschen Exporte in die USA zu verspüren gehabt, obwohl die USA immer noch Zielland Nummer eins ist. Die Umleitungshandelsströme aus China nach Europa sind ein Thema. Europa reagiert darauf. Und insofern wird ja von einem Konflikt, der nicht gelöst ist und der nach meinem Dafürhalten auch noch diese Reise nicht gelöst sein wird, weil wiederum erratisch nach irgendeinem Urteil Trump aus irgendwelchen anderen Rechtstiteln Zölle ableiten wird, kein Deal für alle. Insofern muss Europa seine eigene Rolle spielen. Das ist die eigentliche Botschaft. Wir können nicht immer abwarten, bis der im Weißen Haus morgens wieder eine Eingebung hat. Also es muss sozusagen aus dem Selbstverständnis der Europäer klare Handelspolitik mit China gemacht werden. Und da, wo ungleiche Bedingungen sind, wo kein Level Playing Field gibt, muss auch Europa das einfordern.
4: Ja, klare Abhängigkeiten, ja, aber bei der Straße von Hormus, da hat China jetzt nochmal erneuert, ja, die Blockade soll weg. Wie sehen Sie das?
6: Naja, das ist natürlich für China, wie für den ganzen asiatischen Bereich von den Lieferströmen, viel, viel bedeutsamer als für Europa. Trump weiß selbst, dass er hier, vielleicht weiß er es auch nicht, aber beim Hinsehen sollte er es wissen, dass er ja nichts bewirkt hat. Bis Ende Februar war die Straße von Hormus offen, das war kein Problem. Wir wissen jetzt nicht, wo der Konflikt hingeht, am Ende mit der Gefahr, dass Iran eine stärkere Regionalmacht ist als vorher. Also insofern wäre es gut, wenn China da signalisiert, es hat hier ein klares Interesse und sich auch einsetzt. Ich meine, China ist ja auch nie klar und präzise in der Frage, wo unterstützt sie eigentlich Konfliktparteien und wo nicht und tut immer so, als wäre es der große Retter des freien Handels. Wenn man gemeinsam das Thema nach vorne rückt, wäre wenigstens etwas gewonnen. Also die Straße von Hormuz zu öffnen, würde uns alle am Ende nicht über die Lieferbeziehungen in Europa, aber über die Preise, die letztlich an den Weltmärkten entstehen, dann auch entlasten.
2: Michael Hüter sagt es, er ist Direktor des Instituts der deutschen Wirtschaft in Köln und das war unser Top-Thema heute hier im RBB 24 Inforadio.
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2: Die Marienkirche in Prenzlau in der Uckermark ist ein architektonisches Schmuckstück in den letzten Tagen des Zweiten Weltkriegs, aber wurde sie stark beschädigt, auch die große Orgel der Kirche, und die hat jetzt ein neues Instrument, denn gestern wurde die sogenannte Hill-Orgel eingeweiht, eine über 120 Jahre alte Orgel, die aus Schottland in der Uckermark gekommen ist. RBB 24 Kulturreporter Volker Michael war gestern dabei und bekam das hier zu hören.
7: Es wirkt wie das Wunder von Prenzlau. Die größte englische Orgel auf dem Kontinent erklingt mit ihren 40 Registern, 3 Manualen und 2270 Pfeifen seit gestern in der Uckermark. Der Prenzlauer Kantor und Organist Hannes Ludwig hat trotz aller Rückschläge dafür gesorgt, dass die Stille in der Marienkirche nun ein Ende gefunden hat.
8: Das war für mich also das ganze Projekt mit 20 Jahren Vorbereitung. Und dann heute, das war so wie der erste Hochzeitstag, so die grüne Hochzeit, nachdem man sich sehr viele Jahre schon kennt. Also oben hört man es ja nicht so richtig, wie es im Raum klingt, aber meine australischen Bekannten, die im Kirchenschiff unten gesessen haben, die waren begeistert und haben gesagt, das ist also eine schönere Hill-Orgel, kennen sie nicht.
7: Die Hill-Orgel erklingt in ihrer alten Klangpracht. Sie wurde von der Eberswalder Orgelbauwerkstatt so wieder errichtet, wie sie die Firma Hill vor über 120 Jahren in Schottland gebaut hat. Organisten können so viel über die Musik der Zeit, zum Beispiel die von Edward Elgar, lernen, sagt Meisterorganist Thomas Trotter aus Birmingham.
9: When you play music of the same period as the organ, you learn something as a player because you really hear it as the composer intended, rather than playing it on an unsuitable organ. And the Elgar is perfect for the sounds that this organ made.
7: Thomas Trotter begeisterte die Menschen in der Marienkirche mit seinem virtuosen Spiel. Zuvor hatte Initiator Hannes Ludwig gemeinsam mit Martin Horst aus Stralsund vierhändig und vierfüßig die Hill-Orgel eingeweiht. Außerdem gab Gunter Kennel aus Berlin, der Kirchenmusikdirektor der Landeskirche, einen Eindruck davon, welches Potenzial in dem Instrument steckt.
10: Der Bauch des Klanges, der ist richtig gut gefüllt und sonor und warm. Und darauf setzen sich dann die romantischen Farben, die auch durchaus brillant sein können und auch strahlend wie die Zungenregister hier.
7: Die Prenzlauerinnen und Prenzlauer interessieren sich sichtlich für die neue alte englische Orgel in ihrer Marienkirche. Das weite Kirchenschiff war gut gefüllt. Die Leute lauschten andächtig den fein ziselierten, dann wieder mächtig dröhnenden Klängen des romantischen Instruments. Fast 3 Stunden dauerte das Eröffnungskonzert bei quasi winterlichen Temperaturen. Die Menschen hörten dennoch hingebungsvoll zu. City-Organist Thomas Trotter aus Birmingham ist nach seinem Rezital begeistert vom Klang des Instruments und sich sicher, Orgelfans aus aller Welt werden in die Marienkirche kommen.
9: Absolutely, because this is such a good example of. So yes, I think people from all over the world will visit Prenzlau.
2: Die neue alte Orgel in der Marienkirche in Prenzlau. Jetzt am Wochenende gibt's dort Konzerte und auch Führungen. Am Sonntag beispielsweise um 12. Da kann man auch mal selbst spielen. Ein Beitrag von Volker Michael war das.
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2: So, schnell der Blick aufs Wetter für Berlin und Brandenburg. Temperaturen in Adlershof 14 Grad, Eberswalde meldet 15 Grad. Heute sind 17 Grad noch drin, dazu zunächst Sonne und Wolken im Wechsel. Ab Mittag dann einzelne Schauer oder aber auch kurze Gewitter.
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2: Werner Schoningham.
0: Brandenburg A10 westlicher Berliner Ring Richtung Dreieck Werder. Zwischen Vöben und Großkreuz steht ein defektes Fahrzeug auf der rechten Spur und in der Ausfahrt Potsdam Nord gibt es Behinderungen nach einem Unfall auf der westlichen A10. Stadtverkehr Berlin, Lichtenberg, Siegfriedstraße. An der Herzbergstraße ist der Kreuzungsbereich nach einem Unfall gesperrt. Charlottenburg, die Townsienstraße ist in Richtung Gedächtniskirche zwischen Nürnberger Straße und Breitscheidplatz nach einem Wasserrohrbruch bis Anfang Juni gesperrt. Und in Charlottenburg ist die Kantstraße zwischen Weimarer und Schlüterstraße pro Richtung nur auf einer Spur befahrbar bis Dienstag. Kreuzberg, die Möckernstraße ist Richtung Yorkstraße zwischen Tempelhofer Ufer und Obentautstraße bis Anfang August wegen Bauarbeiten gesperrt.
2: 12 Uhr.
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2: Mit Bernhard Kempf. Es war ein Treffen voll von Schmeicheleien. Beim Besuch von Donald Trump in Peking tauschten der US-Präsident und Chinas Staats- und Parteichef Xi jede Menge Komplimente und Freundlichkeiten aus. Jetzt ist Trump auf dem Rückflug. Die Nachrichten, die hat Werner Schoninger.
0: US-Präsident Trump hat eine positive Bilanz seiner China-Reise gezogen. Man habe mehrere Vereinbarungen erreicht, sagte er dem chinesischen Staatsfernsehen kurz vor seinem Rückflug in die USA. In den Gesprächen mit dem chinesischen Präsidenten Xi ging es zuletzt vor allem um wirtschaftliche Fragen. Trump sprach davon, dass fantastische Handelsabkommen geschlossen worden seien, er nannte aber keine Einzelheiten. Ein weiteres Thema war der Iran-Krieg. China forderte eine dauerhafte Waffenruhe und verlangte, ebenso wie die USA, dass die Straße von Hormus offen sein müsse. Das Deutsche Institut für Wirtschaftsforschung fordert angesichts weiter steigender Energiekosten, die Menschen gezielter zu entlasten. Die Energieökonomin am DIW Kempfert sprach sich im RBB 24 Inforadio dafür aus, das schon mehrfach vorgeschlagene Klimageld auszuzahlen. Wenn man das sozial gestaffelt mache, sei das eine sinnvolle Maßnahme. Als weitere Entlastung forderte Kempfert ein Mobilitätsgeld. Kempfert verspricht sich von den Maßnahmen eine Lenkungswirkung beim Klimaschutz. Außerdem könnten damit treffsicher auch einkommensschwächere Menschen entlastet werden. Sie könnten dann selber entscheiden, wie sie das Geld einsetzen. Die irreguläre Einwanderung in die EU ist in den ersten 4 Monaten dieses Jahres deutlich zurückgegangen. Das geht aus aktuellen Daten hervor, die die EU-Grenzschutzagentur Frontex heute veröffentlichen will. Die Zahlen liegen dem ARD-Studio Brüssel vorab exklusiv vor. Von dort Katrin Schmidt.
14: Konkret waren es 40% weniger irreguläre Grenzübertritte von Januar bis Ende April, verglichen mit dem Vorjahreszeitraum. Und nach jüngsten Daten der EU-Grenzschutzagentur Frontex sind in diesem Jahr bisher knapp 29.000 Menschen irregulär in die EU eingereist. Das ist der niedrigste Stand seit Jahren. Die Haupteinreiseroute bleibt, wenn auch mit deutlich rückläufigen Zahlen, das zentrale Mittelmeer, meist mit Startpunkt Libyen und Ankunft etwa an der italienischen Küste. Insgesamt setzt sich laut Frontex ein deutlicher Trend fort. Bereits im gesamten Jahr 2025 gingen die irregulären Einreisen um gut ein Viertel im Vergleich zum Vorjahr zurück. Hauptursachen für den Rückgang der Migrationszahlen sind laut Frontex die Zusammenarbeit mit Partnerländern, etwa an der nordafrikanischen Küste, und schwierige Wetterbedingungen zu Beginn des Jahres.
0: Rund ein Jahr nach der landesweiten Einführung der Bezahlkarte für Asylbewerber in Brandenburg fällt die Bilanz gemischt aus. Sozialminister Wilke sagte RBB 24, die Kommunen hätten jetzt mehr Einfluss darauf, wofür Asylbewerber das Geld ausgeben, das sie vom Staat bekommen. Der SPD-Politiker sprach aber auch von einem hohen bürokratischen Aufwand, den die Einführung der Karte mit sich gebracht habe. Der Wohlfahrtsverband AWO kritisiert, dass die Bezahlkarte die gesellschaftliche Teilhabe von Asylbewerbern einschränke. Vielerorts werde die Karte nicht akzeptiert. Seit vergangenem Jahr erhalten Asylbewerber in ganz Brandenburg staatliche Leistungen in Form der Bezahlkarte und nicht mehr per Überweisung oder in bar. Die Stimmung in der deutschen Wohnungsbauwirtschaft ist massiv eingebrochen. Das Geschäftsklima in der Branche fiel laut dem Münchner IFO-Institut auf den niedrigsten Stand seit 4 Jahren. Grund für den Abwärtstrend sind demnach schlecht laufende Geschäfte. Auch die Erwartungen für die nächste Zeit haben sich eingetrübt. Dazu kommen laut IFO-Institut Sorgen um Lieferengpässe aufgrund der geopolitischen Lage, vor allem im Zusammenhang mit dem Iran-Krieg. Die Weltgesundheitsorganisation warnt vor sogenannten Nikotinbeuteln. Dabei handelt es sich um kleine Beutel, die meist zwischen Oberlippe und Zahnfleisch gesteckt werden. Sie schmecken oft süß, enthalten aber das Nervengift Nikotin. Vor allem bei jungen Leuten sind die Beutel beliebt. Aus Genf, Marie-Christine Werner.
15: Der globale Markt für Nikotinbeutel wachse rasant, warnt die WHO. Der weltweite Markt belief sich laut Bericht im vergangenen Jahr umgerechnet auf knapp 6 Milliarden Euro. Die Tabakkonzerne hätten gezielt junge Menschen im Blick und würden aggressiv Marketing betreiben auf Social-Media-Plattformen und durch Influencer. Die Kennzeichnung des Nikotingehalts sei nicht standardisiert und könne irreführend sein. Außerdem ähnelten einige Nikotinbeutelverpackungen beliebten Süßigkeiten oder enthielten Geschmacksrichtungen, die bei Jugendlichen beliebt seien. Diese harmlos wirkenden Produkte seien darauf angelegt, süchtig zu machen. Die WHO ruft deshalb alle Regierungen dazu auf, umfassende Tabakkontrollen einzuführen, die auch Nikotinbeutel einschließen, und regulatorische Schlupflöcher zu schließen.
0: Soweit die Nachrichten. 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Das Wetter, heute oft klar oder sonnig, ab dem Mittag dann wieder einzelne Schauer oder auch kurze Gewitter, maximal 15 bis 17 Grad. Aktuell in Berlin-Gatow 12 und in Adlershof 14 Grad, in Wiesenburg 11 und in Cottbus 14. Morgen am Sonnabend erst sonnig, später wieder mehr Wolken und einzelne Schauer, ähnliche Temperaturen wie heute. Und am Sonntag Sonne und Wolken im Wechsel, vereinzelt etwas Regen bis 19 Grad. Die Zeit 12.05 Uhr.
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2: Heute im Studio für Sie Bernhard Kempf. Der sogenannte Tankrabatt, der gilt noch bis Ende Juni. Die Bundesregierung hat ja die Energiesteuer auf Benzin und Diesel vorübergehend gesenkt. Damit sollen Autofahrer entlastet werden, nachdem ja die Spritpreise durch den Iran-Krieg stark gestiegen waren. Und Schwarz-Rot plant schon weitere Entlastungen. So soll der CO2-Preis im nächsten Jahr nicht steigen. Dieser Preis macht ja das Heizen und Tanken mit fossilen Brennstoffen, also mit Öl und Gas, generell teuer. Und einen weiteren Preissprung hier will die Bundesregierung vermeiden. Was das bedeutet, das habe ich vorhin bei Claudia Kempfert, Energieökonomin am Deutschen Institut für Wirtschaftsforschung, nachgefragt. Ziel dieser CO2-Bepreisung ist es ja, einen Anreiz zu schaffen zum Umstieg auf klimafreundlichere Alternativen. Jetzt könnte man also sagen, am Ende ist das mit dieser Entscheidung der Koalition kein Anreiz mehr, sparsam mit Öl und Gas umzugehen. Und so sieht es auch Frau Kempfert.
16: Ja, also zumindest nicht mehr so ein hoher Anreiz, sparsam mit Öl und Gas umzugehen als vorher, wenn man den CO2-Preis festschreibt. Auf der anderen Seite steigen ja im Moment die Öl- und Gaspreise, und auch das ist ja ein Anreiz, erstmal sparsamer damit umzugehen. Das hoffe ich zumindest sehr, und das ist ja auch der Grund der Bundesregierung, warum man das jetzt einfrieren will. Also der nationale Preiskorridor bei CO2 liegt ja von 55 bis 65 Euro pro Tonne CO2, und das will man fortschreiben. Das ist erstmal der Weg dahin, aber es muss übergehen in den europäischen Emissionsrechtehandel, ETS2, für Gebäude und Verkehr. Das will man jetzt ein Jahr nach hinten verschieben, sollte eigentlich nächstes Jahr greifen, greift jetzt 2028. Und da wird der Preis aller Voraussicht nach deutlich steigen. Das weiß man heute schon, aber das setzt man erstmal aus.
2: Sie sagen ja oft, der CO2-Preis hier in Deutschland, der ist ja ohnehin zu niedrig. Welche Auswirkung hat eigentlich ein eingefrorener CO2-Preis konkret für den Klimaschutz?
16: Ja, ein eingefrorener CO2-Preis heißt für den Klimaschutz, dass erstmal nicht eine so große Lenkungswirkung entsteht. Also jetzt rein fachlich gesprochen, das haben wir mit Studien festgestellt, ist die Preissensitivität im Verkehrssektor, das heißt, wie stark reagieren die Menschen auf Preisänderungen, nicht sehr hoch. Das kommt jetzt allen sehr merkwürdig vor, ist aber so. Die Menschen fahren tatsächlich weiter Auto, auch wenn der Preis stark nach oben geht. Deswegen ist der CO2-Preis in der Höhe, wie er jetzt ist, eigentlich nicht ausreichend, um eine ausreichende Lenkungswirkung zu erzielen. Da müsste er deutlich steigen, wird auch voraussichtlich stark steigen, wenn er nämlich marktgetrieben ist im nächsten Jahr, also oder jetzt ein Jahr nach hinten geschoben, dann kann man davon ausgehen, dass er stark steigt. Und dann wird man auch zumindest mal auch Änderungen sehen im Verhalten. Das ist aktuell nicht ohne weiteres der Fall.
2: Ich habe es ja eben schon gesagt, der Bundesregierung geht es ganz klar um Entlastungen, auch wegen des Iran-Kriegs, wegen den Auswirkungen des Iran-Kriegs. Ankriegs, was man sieht, wäre ein höherer CO2-Preis mit einem sozialen Ausgleich die bessere Lösung. Wir erinnern uns nochmal schnell, die Ampel, also die Vorgänger, Regierung, die hatte ja mal ein Klimageld versprochen, hat das dann aber nie eingelöst.
16: Genau. Und ich wäre sehr dafür, dass man es endlich einlöst. Also sozial wird der CO2-Preis nur dann, wenn man die Einnahmen gezielt an Bürgerinnen und Bürger zurückgibt. Denn jetzt nur ein Einfrieren des CO2-Preises ist nicht automatisch sozial. Also deswegen wäre es sehr sinnvoll, man würde das Klimageld auszahlen, endlich auszahlen. Es sollen ja auch angeblich jetzt die Mechanismen gefunden worden sein. So heißt es zumindest angeblich, sei es immer noch alles sehr kompliziert. In Österreich schafft man das allerdings in 3 Monaten. Hier braucht man 3 Jahre, um einen Mechanismus zu finden. Also, aber ganz wichtig wäre in der Tat, dass man ein Klimageld auszahlt, sozial gestaffelt am besten. Das hilft den Menschen am meisten und über einen CO2-Preis dann, wenn man einen solchen Marktmechanismus denn unbedingt will. Und das will ja die Bundesregierung dann auch soziale Gerechtigkeit schaffen.
2: Klimageld ist die eine Sache. Welche Instrumente, meinen Sie, wären denn noch sinnvoll, um steigende Energiepreise abzufedern und gleichzeitig auch den Klimaschutz voranzubringen?
16: Ja, das geht schon in die Richtung, wie wir es auch vorschlagen. Also eine Art Mobilitätsgeld, auf jeden Fall eine finanzielle Entschädigung, die gezahlt werden sollte, anstelle den Preis zu regulieren. Denn dann kann man auch treffsicherer sozial einkommensschwächere Menschen entschädigen und sie können selbst entscheiden, wofür sie das Geld ausgeben. Also wenn jetzt jemand beispielsweise Fahrrad fährt, bekommt er das Mobilitätsgeld auch, aber hat damit Möglichkeiten, auf Klimaschutz umzusteigen. Das wäre sozial gerechterer Klimaschutz und auch mit einer Lenkungswirkung, die wirklich funktioniert.
2: Vielleicht ganz kurz noch ein letzter Gedanke. Die Straße von Hormuz, immer wieder in den Nachrichten, die ist weiter dicht. Zwar gilt ja noch eine Waffenpause zwischen den USA und Iran, aber der Konflikt ist nicht gelöst. Heißt das, die Preisspirale in Sachen Energie, die wird sich weiter drehen?
16: Die Preisspirale in Sachen Energie wird auf jeden Fall weiter hochkritisch bleiben, denn solange die Straße von Hormuz gesperrt ist oder nicht ausreichend Öl- und Gaslieferungen hindurchkommen, desto mehr sehen wir ja, dass auch real Öl und Gas auf den Märkten mehr und mehr fehlen. Das kann man nicht ohne weiteres kompensieren. Und das hat Auswirkungen auf die Preise. Das heißt, wir müssen uns auch hier mit höheren Preisen auf jeden Fall auf weitere Preisschocks einstellen, dass das passieren kann.
2: Das sagt Claudia Kempfert, Energieökonomin am Deutschen Institut für Wirtschaftsforschung. 11:11, die Zeit jetzt. Den gestrigen Vater- oder Herrentag, den haben viele für eine Radtour genutzt, auch in Brandenburg. Immer mehr Menschen setzen dabei weniger auf die Kraft der Beine, sondern vor allem auf E-Bikes. Vor allem für ältere Menschen ist das sehr praktisch. Mit dem Boom allerdings steigen auch die Unfallzahlen. 4 Tote und fast 100 Schwerverletzte, so lautet die Vorjahresbilanz für Brandenburg. RBB24-Reporterin Helena Dähler war gestern in Bernau bei einem Kurs, speziell für ältere Menschen, die da in lockerer Runde üben können, sicher mit dem E-Bike unterwegs zu sein. Und die Teilnehmer, die wurden so begrüßt.
17: Sie denken, Sie können Fahrrad fahren? Ich beweise Ihnen das Gegenteil. Und das möchte ich aber nicht. Ich möchte gerne, dass Sie was mitnehmen hier.
18: Seit 5 Jahren gibt Hans-Peter Krüger von der Kreisverkehrswacht Barnim E-Bike-Kurse. Bevor es auf die Teststrecke geht, schaut er sich die Helme der Seniorinnen und Senioren an.
17: Hier, gucken Sie mal den Styropor an, da können Sie schon reindrücken. Der ist schon zu alt und das wird für Sie nicht mehr viel nutzen.
18: Auch sitzen muss der Helm natürlich richtig.
19: So, bei Finger.
20: Der sitzt so.
19: Ja, sitzt. Gut.
18: Viele der Seniorinnen und Senioren im Kurs fahren schon länger mit einem Elektrofahrrad, fühlen sich aber manchmal unsicher.
21: Es ist so, dass auch Schranken gebaut werden und die sind so schmal. Da steige ich immer ab, wo man dann einmal so und einmal so fahren muss, weil ich denke, ich schaffe die Kurve nicht.
18: Bei der ersten Übung geht es dann auch gleich um die Wendigkeit.
17: So, der Erste kann probieren.
18: Möglichst kontrolliert und langsam sollen die Kursteilnehmer enge Kurven fahren.
22: Junge. Okay.
23: Hey, das ist nicht ganz so einfach, ne?
18: Den Spurwechsel mit Handzeichen üben.
17: Nach hinten gucken, nicht vergessen. Jetzt wäre das Auto gekommen, hätte sich rüber mitgenommen. Zum Krankenhaus. Der Nächste bitte.
18: E-Bikes sind wegen des Akkus viel schwerer als normale Fahrräder. Das macht es wiederum anspruchsvoller, das Gleichgewicht zu halten oder mit langsamer Geschwindigkeit Hindernisse zu umfahren. Mit zunehmendem Alter sei das eine große Herausforderung, sagt Marianne.
3: Jetzt hat man irgendwie ein bisschen Angst, dass man es nicht schafft, nicht durchkommt. Das ist schon wirklich so. Will man sich nicht eingestehen, aber es ist halt so.
18: Was hilft, sind breite und gut ausgebaute Radwege. Die gäbe es in der Region um Bernau zwar, meint Nico, aber gerade mit dem E-Bike fahre er auch weitere Strecken.
5: Ich merke das immer bloß, wenn ich so Richtung Liebnitzsee und so will, da wird es ein bisschen gefährlicher. Da gibt es einfach keinen straßenbegleitenden Radweg oder sowas. Da muss man auf der Straße fahren, wenn man da fahren will, und das ist dann schon nicht ganz ohne. Die fahren da 100 locker an einem vorbei.
18: Auf einem kleinen Parcours mit Stoppschildern, Ampeln und Fußgängerüberwegen können die Kursteilnehmerinnen dann noch ausprobieren, wie sich unterschiedliche E-Bike-Modelle fahren. Je nachdem, wo der Akku verbaut ist, fährt es sich anders, erklärt Hans-Peter Krüger.
17: Den Schwerpunkt habe ich hier in der Mitte. Habe ich jetzt aber Vorderradantrieb, habe ich den Schwerpunkt vorne. Dementsprechend reagiert das Fahrrad speziell in Kurven ganz anders als es mit dem Motorantrieb.
18: Bei dem kostenlosen Kurs gehe es darum, dass die Seniorinnen selbstsicherer werden und wissen, wie das schnelle, aber auch schwere E-Bike in unterschiedlichen Situationen reagiert. Christiane hat gemerkt,
20: die Bremswege sind ja doch erheblich, also ich werde doch ein bisschen langsamer fahren. Vorsicht sollte man walten lassen.
18: Nach 2 Stunden ermutigt Hans-Peter Krüger die Kursteilnehmer, trotz anfänglicher Unsicherheiten unbedingt dran zu bleiben.
17: Wir haben alle schönere Fahrräder, die schön neu sind. Ja, bleiben Sie dabei. Ansonsten wünsche ich Ihnen noch einen schönen Abend.
23: Ja, danke. Danke schön.
17: Danke.
2: Helena Dehler hat einen E-Bike-Kurs für Senioren in Bernau besucht. 12.15 Uhr jetzt, RBB 24 Inforadio mit einer Gefahrenmeldung. Achtung auf der A11, Berlin Richtung Stettin, zwischen Korin und Joachimsthal. Dort gibt es Behinderungen. Grund hier ist ein liegen gebliebenes Fahrzeug.
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2: Ja, schwerer kann ein WM-Auftakt kaum sein. Deutschlands Eishockey-Nationalmannschaft startet heute mit einem Spiel gegen Mitfavorit Finnland in die WM in der Schweiz. Im deutschen Aufgebot stehen 6 Spieler, die mit den Eisbären Berlin vor knapp 2 Wochen die deutsche Meisterschaft gewonnen haben. Und das deutsche Team will in der Schweiz das Viertelfinale erreichen, braucht dafür aber wohl mehr Zusammenhalt als zuletzt bei den Olympischen Spielen, berichtet Eishockey-Reporter Burkhard Hube.
24: Das große Fragezeichen, das vor dem Turnierstart über der deutschen Mannschaft wabert, lauert in jeder zweiten Frage, die dem Bundestrainer Harry Kreis derzeit in Zürich gestellt wird. Es ist die Frage nach der Identität des Teams und sie ist das Resultat von unbefriedigenden Olympischen Winterspielen in Mailand, als die beste deutsche Nationalmannschaft aller Zeiten eben nicht zum besten Team aller Zeiten zusammenwuchs.
25: Wie die Mannschaft miteinander umgeht, wie die Mannschaft Spaß hat im Training. Man spürt, dass da auch kein Spieler irgendwo alleine unterwegs ist. Die sind immer zusammen und das sind schon Zeichen von einer gesunden Portion Teamgeist.
24: Auf die ganz großen Namen muss Bundestrainer Harry Kreis in Zürich verzichten. Leon Dreiseitel, Tim Stützle oder JJ Peterka sagten ihre WM-Teilnahme ab, obwohl sie mit ihren Teams nicht mehr um den Stanley Cup spielen. Immerhin ist mit Kapitän Moritz Seider einer der besten Verteidiger dabei, der sich als Anführer versteht und in demonstrativer Zuversicht übt.
26: Ich glaube, wir haben mittlerweile echt eine tolle Kabine. Jeder kann was sagen, was ihm auf dem Herzen liegt. Keiner hat irgendwie Schiss, auch mal den Mund aufzumachen und vielleicht was Unangenehmes zu sagen. Ja, und dann, glaube ich, haben wir auch einfach sehr, sehr viel Spaß.
24: Moritz Seider ist ja neben Torhüter Philipp Grubauer sowie den Angreifern Josh Szymanski und Lukas Reichel einer von 4 Profis, die in der nordamerikanischen NHL ihr Geld verdienen. Den jüngsten Rückschlägen mit der Nationalmannschaft will der Top-Verteidiger Seider mit Mut und Gelassenheit begegnen.
26: Positiv an die Sache rangehen, mit Mut auch gegen die großen Gegner spielen, weil wir haben wirklich eine tolle Mannschaft zusammen und dann soll es hoffentlich eine lange Reise werden.
24: Finnland, Lettland, die Schweiz, Titelverteidiger und Olympiasieger USA, Österreich, Ungarn und Großbritannien heißen die deutschen Gegner. Mindestens Platz 4 muss nach der Vorrunde rausspringen, damit das erklärte Ziel von Sportdirektor Christian Künast auch erreicht wird.
27: Verbandsziel ist klar, Viertelfinale. Wenn wir das schaffen, sind wir sehr, sehr happy. Und dann schauen wir weiter. Aber es ist ein harter, langer Weg dahin, dass wir so weit kommen.
24: Und auf diesem Weg wartet mit Finnland nun gleich zum Auftakt eine überaus anspruchsvolle Hürde, die nur übersprungen werden kann, wenn sich das große Fragezeichen nach der Identität schnell in ein Ausrufezeichen verwandelt.
2: Ja, und um 16.20 Uhr beginnt dann die Partie heute gegen Finnland. Wir berichten hier live im Inforadio in Ausschnitten.
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2: Werner Schoninger.
0: Vorsicht auf der A11 in Brandenburg, Berlin Richtung Stettin. Zwischen Korin und Joachimsthal Behinderungen durch ein liegen gebliebenes Fahrzeug. Westliche A10 Richtung Dreieck Havelland, zwischen Großkreuz und Havelbrücke Stau plus 10 Minuten. B96 Zossen Baruth, zwischen den Abzweigen Neuhof und Mückendorf gibt es Behinderungen nach einem Unfall auf der B96. Stadtverkehr Berlin Tiergartenstraße des 17. Juni, sie ist zwischen Großem Stern und Ebertstraße in beiden Richtungen gesperrt. Charlottenburg-Kantstraße zwischen Weimarer und Schlüterstraße ist pro Richtung bis Dienstag nur eine Spur frei. Kreuzberg, die Möckernstraße ist Richtung Yorkstraße zwischen Tempelhofer Ufer und Obentrautstraße bis Anfang August wegen Bauarbeiten gesperrt. Und Rummelsburg, die Schlichtallee ist nach einem Wasserrohrbruch zwischen Haupt- und Zobtener Straße bis Anfang Juli gesperrt. 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
2: 12.20 Uhr.
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2: Mit Bernhard Kempf. Ja, große Worte, gegenseitige Wertschätzung und Respekt. Wüsste man nicht um die Zolldrohungen, mit denen die USA China immer wieder überzogen haben? Da könnte man meinen, hier saßen ziemlich beste Freunde am Tisch. Dabei sorgt vor allem der Taiwan-Konflikt für Spannungen. Die Nachrichten mit Werner Schoninger.
0: US-Präsident Trump hat eine positive Bilanz seiner China-Reise gezogen. Man habe mehrere Vereinbarungen erreicht, sagte er dem chinesischen Staatsfernsehen kurz vor seinem Rückflug in die USA. In den Gesprächen mit dem chinesischen Präsidenten Xi ging es zuletzt vor allem um wirtschaftliche Fragen. Trump sprach davon, dass fantastische Handelsabkommen geschlossen worden seien, er nannte aber keine Einzelheiten. Ein weiteres Thema war der Iran-Krieg. China forderte eine dauerhafte Waffenruhe und verlangte, ebenso wie die USA, dass die Straße von Hormus offen sein müsse. Differenzen gab es in der Taiwan-Frage. Xi warnte Trump davor, dass ihre beiden Länder hier in einen Konflikt geraten könnten. Angesichts steigender Energiekosten fordert das Deutsche Institut für Wirtschaftsforschung, die Menschen gezielter zu entlasten. Die Energieökonomin am DIW Kempfert sprach sich im RBB 24 Inforadio dafür aus, das schon mehrfach vorgeschlagene Klimageld auszuzahlen. Kerstin Reinsch, RBB 24.
9: Kempfert sagte, wenn man das Klimageld sozial gestaffelt zahle, sei das eine sinnvolle Maßnahme. Als weitere Entlastung forderte die Ökonomin ein Mobilitätsgeld. Sie verspricht sich davon eine Lenkungswirkung beim Klimaschutz. Außerdem könnten damit treffsicher auch einkommensschwächere Menschen entlastet werden. Sie könnten dann selber entscheiden, wie sie das Geld einsetzen. Das Klimageld wurde 2021 im Koalitionsvertrag der Ampelkoalition aus SPD, Grünen und FDP vorgeschlagen, als sozialer Ausgleich für den steigenden CO2-Preis. Allerdings wurde es nie umgesetzt.
0: Russland und die Ukraine haben wieder Kriegsgefangene ausgetauscht. Nach Angaben beider Seiten handelt es sich um jeweils 205 Soldaten. Das sei der erste Schritt eines größeren Austauschs von 1000 Soldaten, sagte der ukrainische Präsident Zelensky. Der Austausch war bei der Vereinbarung über eine dreitägige Waffenruhe vom 9. bis 11. Mai beschlossen worden, die US-Präsident Trump vermittelt hatte. Seit dem Ende der Feuerpause greift Russland wieder verstärkt die Ukraine mit Drohnen und Raketen an. Dabei wurden gestern in Kiew nach Angaben des Rettungsdienstes 24 Menschen getötet. Bei einem ukrainischen Drohnenangriff auf eine Ölraffinerie in Ryazan sind nach russischen Angaben 3 Menschen getötet worden. Die bisherige Bilanz der Bezahlkarte für Asylbewerber in Brandenburg fällt gemischt aus. Sozialminister Wilke sagte RBB 24, ein Jahr nach der großflächigen Einführung habe das neue System seinen Zweck grundsätzlich erfüllt. Annette Kufner, RBB 24, Landespolitik.
7: Kommunen könnten nun besser regulieren, wofür Asylbewerber das Geld ausgeben, das sie vom Staat bekämen. Die Karte habe aber auch viel bürokratischen Aufwand mit sich gebracht, so der SPD-Politiker. Der Wohlfahrtsverband AWO übt hingegen scharfe Kritik an der Bezahlkarte. Sie schränke Asylbewerber ein und erschwere die gesellschaftliche Teilhabe. Seit 2025 erhalten Asylbewerber staatliche Leistungen auch in den meisten Kommunen in Brandenburg nicht mehr als Überweisung oder Bargeld, sondern in Form einer Bezahlkarte. Überweisungen müssen genehmigt werden. Außerdem können Karteninhaber pro Monat maximal 50 Euro Bargeld abheben.
0: Wer in Berlin einen Termin beim Bürgeramt braucht, kann diesen inzwischen innerhalb von 2 Wochen bekommen. Das sogenannte 14-Tage-Ziel wurde laut Senat im März zum ersten Mal erreicht. Oft sei ein Termin schon am gleichen Tag frei, sagte der regierende Bürgermeister Wegner. Die Verbesserung hat damit zu tun, dass Senat, Bezirke und Behörden enger zusammenarbeiteten, wie Digitalisierungsstaatssekretär Hund erklärte. In den Bürgerämtern wurden 100 neue Stellen geschaffen, außerdem gibt es mehr digitale Dienstleistungen. Ursprünglich wollte der Senat das 14-Tage-Ziel schon Ende 2023 erreichen. Der Drogen- und Suchtbeauftragte der Bundesregierung, Streeck, fordert, härter gegen illegales Glücksspiel vorzugehen. Der CDU-Politiker sagte dem Redaktionsnetzwerk Deutschland, es gehe nicht um ein paar harmlose Automaten im Hinterzimmer, sondern um organisierte Kriminalität auf Kosten suchtkranker Menschen. Laut Streeck müssen die Behörden in die Lage versetzt werden, organisierte Strukturen besser zu erkennen, Beweise besser zu sichern und illegale Angebote schneller aus dem Verkehr zu ziehen. Eine strafrechtliche Lücke bestehe etwa bei bestimmten Spielautomaten. Soweit die Nachrichten. 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Das Wetter, heute oft klar oder sonnig, später wieder einzelne Schauer oder auch kurze Gewitter, maximal 15 bis 17 Grad. Aktuell in Berlin-Gatow 12 und in Adlershof 14 Grad, in Wiesenburg 11 und in Cottbus 14. Morgen am Sonnabend erst sonnig, später wieder mehr Wolken und einzelne Schauer, ähnliche Temperaturen wie heute. Die Zeit 12.25 Uhr.
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10: Die DEFA ist an diesem Freitag 80 geworden und Kann ist gerade mal ein halbes Jahr jünger und feiert seit Mitte der Woche die 79. Ausgabe an der Côte d'Azur. Herzlich willkommen, ich bin Alexander Soyer und Sie hören das Filmmagazin Abgedreht hier im RBB 24 Inforadio. Heute in der Sendung schauen wir nach Cannes, wo Filme, Stars, Glanz und Glamour dafür sorgen, dass die Diskussion darüber, wie politisch ein Festival sein soll, nie zu laut wird. Außerdem, wir haben einen kurzen Geburtstagsgruß. Die DEFA ist 80 geworden. Das dann am Ende der Sendung. Los geht es jetzt aber erstmal wie gewohnt mit den neuen Filmen der Woche und ein paar Hobby-Detektivschafen. In Zeiten, in denen so ziemlich alles umgehend verfilmt wird, was als Bestseller nicht bei 3 auf dem Baum ist, wundert es erstmal ein wenig, dass es bei Glencke tatsächlich ganze 2 Jahrzehnte gedauert hat. Grund dafür war vor allem, dass die Rechte in Deutschland und im Rest der Welt nicht in einer Hand lagen und wohl auch eine Zeit lang erstmal mit dem Gedanken gespielt wurde, diesen Krimi mit sprechenden und ermittelnden Schafen als Trickfilm und nicht wie jetzt als international besetzten Realfilm mit Hollywood-Stars wie Hugh Jackman und Emma Thompson in den Hauptrollen zu machen. Die eigentlichen Stars aber sind natürlich die Schafe, angeführt von Lilly und Moppel, gesprochen in der deutschen Synchronfassung vom Comedy-Dream-Team Engelke und Pastewka.
11: Wir haben unser Motiv. Die Erben im Testament sind immer die Verdächtigen. Such mal ein besseres Fenster.
12: Ich gehe jetzt rein.
10: Der Mord, die Indizien und auch der Mörder oder die Mörderin sind anders in der Filmversion als in der Buchvorlage. Aber der besondere Charme dieser mit Schafshumor garnierten Whodunit-Mörder-Mystery-Komödie ist der gleiche geblieben. Liebevoll gemachte und auf wohlige Art altmodische Familien-Krimi-Unterhaltung. Glencke, ein Schafskrimi. Mit Palästina 36 begibt sich die palästinensisch-amerikanische Filmemacherin Annemarie Jazir in die Zeit, in der sie den Grundstein des heutigen Konflikts zwischen Israel und Palästina sieht. 1936 beginnt der arabische Aufstand gegen die britischen Besatzer und die zunehmende Ansiedlung von Juden in der Region. Und der Film nähert sich diesen Unruhen mit einem jungen Mann, der sich schließlich dem Widerstand anschließt. Im Grunde bricht der Film es darauf herunter, dass die Briten die Schurken sind, während die Juden, die dort in der Region schon lebten, genauso wie die, die in dieser Zeit neu einwanderten, kaum eine Rolle spielen und gerade mal erwähnt werden. Der Film ist auf jeden Fall parteiisch, aber dabei keine Propaganda und entfaltet durchaus emotionale Wucht und auch ein bisschen Wut. Problematisch ist aber, dass er wirkt wie eine historisch genaue Erzählung, aber vieles verkürzt, vereinfacht oder auch falsch dargestellt wird. Palästina 36. Während gerade der neue Film des ungarischen Son of Saul-Oscar-Gewinners Laszlo Nemes in diesen Tagen in Cannes Weltpremiere feiert, kommt bei uns sein letzter und extrem persönlicher Film Andor Hirsch in die Kinos, mit dem er im Grunde die Geschichte seines Vaters erzählt. 1957 begegnet man dem 12-jährigen Andor, der mit der Fantasie eines heldenhaft verschollenen Vaters groß wurde, bis dann auf einmal ein neuer Mann bei seiner Mutter auftaucht und sich als sein wahrer Vater vorstellt. Ein Mann, der komplett anders ist als dieses Ideal, das Andor immer verehrte, eher Täter als Opfer, aber auch ein Mann, der wirklich sein Vater sein will.
12: Das ist nur ein alter Bekannter.
13: Weil da ist jetzt so ein Mann bei uns.
14: Meine Familie seid ja nun ihr.
10: So wie in seinen anderen Filmen beschäftigt sich Nemes auch hier übergeordnet mit den Abgründen und Widersprüchen europäischer Identität. Wirklich greifbar wird das hier allerdings nicht, sondern bleibt etwas zu sperrig und verschlüsselt. Visuell kraftvolles, aber ein vielleicht etwas zu persönlich erzähltes historisches Selbstfindungsdrama eines Jungen. Andor Hirsch. Das waren im Überblick die wichtigsten Filmneustarts. In Cannes begann in dieser Woche das wichtigste Filmfestival der Welt. Und auch an der Côte d'Azur geht es nicht nur um Filme, sondern wie in Berlin in diesem Jahr mal wieder um die Fragen, wie politisch müssen, sollen Filme sein, wie politisch muss und soll ein Filmfestival sein. Auch hier wurde Jurypräsident Park Chan-wook also die gleiche Frage gestellt wie Berlinale Jurypräsident Wim Wenders vor ein paar Monaten in Berlin.
15: Auch wenn wir eine brillante politische Botschaft transportieren, wenn es nicht kunstvoll ausgedrückt wird.
2: 12.30 Uhr, RBB 24 Inforadio mit einer Gefahrenmeldung. Vorsicht bitte auf der A13 Richtung Berlin im Schönefelder Kreuz auf der Überleitung zur A10 Richtung Dreieck Spreeau. Dort liegen Holzteile auf der Fahrbahn.
15: Brillante politische Botschaft transportieren, wenn es nicht kunstvoll ausgedrückt wird, ist es nur Propaganda. Park Chan-wook argumentiert vor den Journalisten in Cannes, genauso wie Wim Wenders auf der Berlinale im Februar. Dort wurde der Regisseur nach der Haltung der Jury zum Gaza-Krieg gefragt und antwortete, die Jury könne sich nicht auf das Feld der Politik begeben. Filmemacher sollten sich aus der Politik heraushalten. Sie seien das Gegengewicht zur Politik.
16: La question qui a été soulevée à Berlin.
15: Auch das Filmfest in Cannes habe sich darüber Gedanken gemacht, sagt Festivalleiter Thierry Frémaux. Die Frage, die in Berlin aufgeworfen wurde, sei eine Frage, die regelmäßig auf Festivals gestellt werde, so der künstlerische Leiter. Und er spricht Wim Wenders seine Verehrung aus. Frémaux glaubt nämlich, dass Wenders Opfer von Kommentaren geworden sei, die ungerecht waren. Man habe Wenders einfach nicht verstehen wollen. Thierry Frémaux nimmt Wenders also in Schutz. Cannes sei sehr wohl ein politisches Festival, aber Meinungen zeigten sich auf der Leinwand. Frémaux schulde seine Bekanntheit dem Amt als künstlerischer Leiter in Cannes. Aber er werde dieses Amt ganz sicher nicht in den Dienst seiner persönlichen Ansichten stellen. Das Festival in Cannes betrachte politische Fragen als die Worte der Künstlerinnen und Künstler, Worte all jener, deren Arbeit es zeigt. Wie etwa der Film von Jafar Panahi. Der iranische Regisseur hatte vergangenes Jahr die Goldene Palme gewonnen und explizit die Verhältnisse im Iran angeprangert. Für Frémaux müsse die Jury und die Organisatoren außerhalb eines Films ihre Meinung für sich behalten. Das sei ihre Aufgabe.
3: In Cannes gelingt es auf jeden Fall immer deutlich besser als in Berlin, die politischen Diskussionen aus dem Festivalbetrieb herauszuhalten. Ein Beitrag von Jan Tussing war das. Mehr über die Filme, die Stars, das erste Cannes-Wochenende, dann bei uns auch im aktuellen Programm. Vor 80 Jahren wurde die DEFA gegründet, war verantwortlich für den ersten deutschen Nachkriegsspielfilm »Die Mörder sind unter uns« und wurde zur größten Filmproduktion der DDR. Staatlich kontrolliert zwar, aber trotzdem entstand dabei natürlich ein unglaublich wichtiges und vielfältiges Filmkunstvermächtnis. The dawn is
5: 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Der DEFA gelang es trotz permanenter Kontrolle durch die SED immer wieder künstlerische Glanzpunkte zu setzen. Bis heute in Erinnerung geblieben sind zum Beispiel Filmklassiker wie Die Legende von Paul und Paula oder Solo Sunny. Vermutlich einer der bekanntesten DEFA-Filme war ja abseits der üblichen sozialistischen Propaganda die universelle Frage nach dem Glück stellt. Das kam auch im Westen gut an. Let me sing that song of the golden girls and the men. Eine besondere Rolle spielte die Literatur. Jakob der Lügner von Jurek Beckers gleichnamigen Roman war für einen Oscar nominiert. Und beliebt bei Jung und Alt die Märchenfilme. DEFA-Synchronisationen wie Der Zauberrabe Rumburak.
18: Verzeihen Sie bitte, verehrte Dame, ich störe nicht gern, aber ab und zu funke ich schon mal in eine fremde Welle hinein.
5: Drei Haselnüsse für Aschenbrödel, Das kalte Herz oder der erfolgreichste DEFA-Film aller Zeiten.
19: Wer bist du? Ich bin der kleine Mupp.
5: Die DEFA bediente vielfältige Genres, darunter die sehr beliebten Indianerfilme mit Gojko Mitic, Kinderfilme und Krimis. Auch Trickfilme konnte man in der DDR. Die DEFA hat rund 950 gedreht. Anspruchsvoll, kreativ und mit hoher künstlerischer Qualität sind sie alle mit vielen persönlichen Erinnerungen verbunden und gehören bis heute für viele Familien zur Tradition.
3: Gratulation zum 80. an die DEFA. Ein Beitrag von Corinne Orlowski. Und das war's mit Abgedreht. Am Mikrofon verabschiedet sich bis nächste Woche Alexander Soyer.
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2: Jerome Powell war nicht nur lange Jahre Präsident der US-Notenbank FED, er wurde auch deutlich von US-Präsident Trump abgewatscht, weil er bei der Zinspolitik nicht seinen Wünschen folgen mochte. Jetzt ist die Amtszeit von Powell als FED-Chef offiziell beendet und US-Korrespondentin Anne Schneider aus Washington zieht eine Bilanz.
20: I call him too late, you know, too late Powell, that's his nickname.
21: Zu spät, Powell, so nennt Donald Trump seit Monaten den Notenbankchef, den er in seiner ersten Amtszeit selbst eingesetzt hatte. Der Präsident macht damit regelmäßig klar, er hätte sich deutlich schneller, deutlich niedrigere Zinsen gewünscht. Billigere Kredite würden aus seiner Sicht zu mehr Investitionen führen und den schwächelnden Häusermarkt ankurbeln. Zudem müssten die USA dann auch weniger Zinsen für ihre hohen Staatsschulden zahlen. Heute verlässt Jerome Powell den Chefposten der Fed turnusgemäß. Er macht Platz für seinen Nachfolger Kevin Warsh, doch der Konflikt dürfte damit nicht enden, denn Powell geht nicht ganz, er bleibt im Führungsgremium der Notenbank. Ein historisch ungewöhnlicher Schritt, den zuletzt ein Fed-Chef im Jahr 1948 gegangen ist. Powell selbst kündigt das so an.
22: Ich werde dem Vorstand noch für unbestimmte Zeit angehören.
23: To be determined.
21: Und begründet den ungewöhnlichen Schritt mit dem politischen Druck. Und zwar nicht durch Trumps Beschimpfungen. Sie gehören für Powell zur normalen und oft geäußerten Kritik der Politik an der Notenbank. Der noch FED-Chef kritisiert die inzwischen eingestellten strafrechtlichen Ermittlungen gegen ihn, den juristischen Druck auf die FED und Trumps Versuch, eine Notenbankgouverneurin aus dem Amt zu drängen und den Posten mit einem loyaleren Kandidaten zu besetzen.
23: These legal actions by the administration are unprecedented in our 113-year history.
22: Diese rechtlichen Schritte sind beispiellos. Ich fürchte, dass die Angriffe der Institution schaden.
21: Auch mit diesen Angriffen wollte Trump die Fed auf Linie bringen, hin zu niedrigeren Zinsen. Doch die Notenbanker sind ihrem Auftrag treu geblieben. Sie sollen für stabile Preise sorgen und gleichzeitig die Wirtschaft und den Arbeitsmarkt im Blick behalten. Und aus der Sicht der Fed bedeutet das aktuell, die Inflation liegt noch immer über dem Ziel von 2%. Zu frühe Zinssenkungen könnten den Preisdruck wieder verstärken und die Glaubwürdigkeit der Notenbank gefährden. Also politischer Druck gegen geldpolitische Vorsicht. Bleibt das so, auch unter dem neuen Chef Kevin Warsh? Der gibt darauf eine klare Antwort.
4: So let me be very clear.
6: Lassen Sie mich das ganz klar sagen. Die Unabhängigkeit der Geldpolitik ist von entscheidender Bedeutung. Die geldpolitischen Entscheidungsträger müssen im Interesse des Landes handeln.
21: Doch der Druck ist da. Der Präsident erwartet sinkende Zinsen und das schnell. Das hatte er kurz vor Warrs Ernennung nochmal deutlich gemacht. Und gleichzeitig bleibt Powell im System. Ein ehemaliger Chef im selben Gremium wie sein Nachfolger. Der Machtwechsel dürfte den Konflikt zwischen der Fed und dem Präsidenten also erstmal nicht entschärfen, zumindest solange Powell sich nicht ganz zurückzieht.
2: Personalwechsel an der Spitze der US-Notenbank Fed aus Washington, berichtete Anne Schneider. Das Wetter für Berlin und Brandenburg, ein Mix aus Sonne und Wolken, die im Tagesverlauf auch mehr werden können. Es kann auch mal vereinzelte Schauer oder kurze Gewitter geben, dabei deutlich milder als zuletzt, 15 bis 17 Grad, in der Nacht dann wolkig, leicht bewölkt und es geht nochmal runter auf 7 bis 2 Grad.
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2: Den hat Werner Schoninger.
0: Brandenburg A10 westlicher Berliner Ring Richtung Dreieck Havelland zwischen Großkreuz und Havelbrücke Stau plus 10 Minuten. A11 Berlin Richtung Stettin zwischen Kurin und Joachimsthal Behinderungen durch ein liegen gebliebenes Fahrzeug. B96 Zossen-Baruth zwischen den Abzweigen Neuhof und Mückendorf gibt es Behinderungen nach einem Unfall. Stadtverkehr Berlin, Tiergarten, die Straße des 17. Juni ist zwischen Großem Stern und Ebertstraße in beiden Richtungen gesperrt. Charlottenburg, Kantstraße

0: Präsident Trump bei seinem Besuch in China. Ein Besuch mit viel Symbolpolitik, bei dem sich beide Seiten demonstrativ harmonisch gaben. Doch es bleiben Differenzen. Erstes Thema an die Nachrichten mit Werner Schoninger.
1: US-Präsident Trump hat eine positive Bilanz seiner China-Reise gezogen. Man habe mehrere Vereinbarungen erreicht, sagte er dem chinesischen Staatsfernsehen kurz vor seinem Rückflug in die USA. In den Gesprächen mit dem chinesischen Präsidenten Xi ging es zuletzt vor allem um wirtschaftliche Fragen. Trump sprach davon, dass fantastische Handelsabkommen geschlossen worden seien, er nannte aber keine Einzelheiten. Ein weiteres Thema war der Iran-Krieg. China forderte eine dauerhafte Waffenruhe und verlangte, ebenso wie die USA, dass die Straße von Hormuz offen sein müsse. Differenzen gab es in der Taiwan-Frage. Xi warnte Trump davor, dass ihre beiden Länder hier in einen Konflikt geraten könnten. Das Deutsche Institut für Wirtschaftsforschung fordert angesichts weiter steigender Energiekosten, die Menschen gezielter zu entlasten. Die Energieökonomin am DIW Kempfert sprach sich im rbb24-Inforadio dafür aus, das schon mehrfach vorgeschlagene Klimageld auszuzahlen. Wenn man das sozial gestaffelt mache, sei das eine sinnvolle Maßnahme, auch in Bezug auf den Klimaschutz. Als weitere Entlastung forderte Kempfert ein Mobilitätsgeld.
2: Dann kann man auch treffsicherer sozial einkommensschwächere Menschen entschädigen und sie können selbst entscheiden, wofür sie das Geld ausgeben. Also wenn jetzt jemand beispielsweise Fahrrad fährt, bekommt er das Mobilitätsgeld auch, aber hat damit Möglichkeiten, auf Klimaschutz umzusteigen. Das wäre sozial gerechterer Klimaschutz und auch mit einer Lenkungswirkung, die wirklich funktioniert.
1: Die Leiterin der Abteilung Energie, Verkehr und Umwelt am Deutschen Institut für Wirtschaftsforschung, Claudia Kempfert. Die irreguläre Einwanderung in die EU ist zuletzt deutlich zurückgegangen. Das geht aus Daten hervor, die die EU-Grenzschutzagentur Frontex heute veröffentlichen will. Die Zahlen liegen dem ARD-Studio Brüssel vorab exklusiv vor. Demnach sind in diesem Jahr bisher fast 29.000 Menschen ohne gültige Papiere in die EU eingereist. Das entspricht einem Rückgang um 40% verglichen mit dem Vorjahreszeitraum. Es ist der niedrigste Stand seit Jahren. Hauptursachen für den Rückgang der Migrationszahlen sind laut Frontex die Zusammenarbeit mit Partnerländern, etwa an der nordafrikanischen Küste, und schwierige Wetterbedingungen im Mittelmeerraum zu Beginn des Jahres. Rund ein Jahr nach der großflächigen Einführung der Bezahlkarte für Asylbewerber in Brandenburg fällt die Bilanz gemischt aus. Sozialminister Wilke sagte rbb24, die Kommunen hätten jetzt mehr Einfluss darauf, wofür Asylbewerber das Geld ausgeben, das sie vom Staat bekommen. Der SPD-Politiker sprach aber auch von einem hohen bürokratischen Aufwand, den die Einführung der Karte mit sich gebracht habe. Der Wohlfahrtsverband AWO kritisiert, dass die Bezahlkarte die gesellschaftliche Teilhabe von Asylbewerbern einschränke. Vielerorts werde die Karte nicht akzeptiert. Seit vergangenem Jahr erhalten Asylbewerber fast überall in Brandenburg staatliche Leistungen in Form der Bezahlkarte und nicht mehr per Überweisung oder in bar. Die Beschäftigten des Großhandels in Berlin und Brandenburg sind heute zum Warnstreik aufgerufen. Nach Angaben der Gewerkschaft Verdi sollen die Beschäftigten vieler Lebensmittellager und einiger Pharmahändler den ganzen Tag die Arbeit niederlegen. Hintergrund sind die laufenden Tarifverhandlungen. Matthias Wetzel, rbb24.
3: Die Gewerkschaft fordert die Arbeitgeber auf, in der laufenden Tarifrunde ein Angebot zu machen. Verdi selbst will für die mehr als 53.000 Beschäftigten monatlich 220 Euro mehr bei einer Laufzeit von 12 Monaten. Außerdem sollen die Ausbildungsvergütungen um 200 Euro angehoben werden. Verhandlungsführerin Foulon sagte, die Mitarbeiterinnen und Mitarbeiter leisteten jeden Tag harte Arbeit, um die Menschen in der Region mit Lebensmitteln und Medikamenten zu versorgen. Trotz allgemein gestiegener Preise bekämen sie dafür im Schnitt nur 2.900 Euro brutto im Monat.
1: Die Weltgesundheitsorganisation warnt vor sogenannten Nikotinbeuteln. Das Produkt mache süchtig und habe schwere gesundheitliche Folgen, heißt es von der WHO. Es handelt sich dabei um kleine Beutel, die meist zwischen Oberlippe und Zahnfleisch gesteckt werden. Sie schmecken oft süß, enthalten aber das Nervengift Nikotin. Laut WHO wächst der Markt dafür rasant und belief sich im vergangenen Jahr auf umgerechnet knapp 6 Milliarden Euro. Die Tabakkonzerne hätten gezielt junge Menschen im Blick und würden auf Social-Media-Plattformen und durch Influencer aggressiv dafür werben. Soweit die Nachrichten. 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Das Wetter am Nachmittag, ein Wechsel aus Sonne und Quellwolken, örtlich auch mal Schauer oder kurze Gewitter. Aktuell in Berlin Buch 14.

0: Grad und in Tempelhof 13, in Potsdam 14 und in Lübben-Spreewald 13 Grad. Morgen am Sonnabend erst sonnig, später wieder mehr Wolken und einzelne Schauer, ähnliche Temperaturen wie heute. Die Zeit 12.45 Uhr.
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2: Weiter geht's mit Bernhard Kemp für Sie im Studio. Freundliche Bilder, große Worte. Zwei Tage hat er China besucht. Jetzt ist US-Präsident Donald Trump mit seinem Regierungsflieger Air Force One wieder auf dem Weg zurück in die Vereinigten Staaten. Wie dieser Besuch war, das fasst unsere Korrespondentin Eva Lambi-Schmidt zusammen.
3: Es gab offizielle Gespräche, einen Besuch im Himmelstempel, ein Staatsbankett und heute Morgen unter anderem noch eine Tour in einem alten kaiserlichen Garten im Regierungssitz der chinesischen Führung Zhongnanhai. Schau dir diesen Baum an, Su Xi. Er ist aus zwei Bäumen zusammengewachsen und mehr als 100 Jahre alt. US-Präsident Trump zeigt sich beeindruckt. Ich mag diesen Ort. Von den chinesischen Rosen soll er die Samen zugeschickt bekommen, das hat Xi versprochen, ein Geschenk der chinesischen Staatsführung. Es sind vor allem solche Bilder der Harmonie und warme Worte, welche die letzten zwei Tage bestimmt haben. Wir haben eine neue Beziehung zwischen unseren beiden Ländern aufgebaut. Eine konstruktive und strategische Beziehung. Man kann diesen Besuch als Meilenstein bezeichnen und wir haben uns in vielen Punkten über die Ergebnisse der Zusammenarbeit geeinigt. Sagte Xi zum Abschluss. Trump sprach von fantastischen Handelsdeals, ins Detail ging er dabei nicht. Viel wurde bislang nicht bekannt über handfeste Deals. Laut Trump soll China interessiert sein, Öl, Sojabohnen und Boeing-Flugzeuge aus den USA zu kaufen. Das sagte der US-Präsident in einem Interview mit dem US-amerikanischen Sender Fox News. Im Gespräch sind demnach 200 Flugzeuge, weniger allerdings als von Analysten erwartet. Die Aktien von Boeing sind in der Folge deutlich gefallen. Trump war mit einer hochrangigen Wirtschaftsdelegation angereist, darunter Nvidia-Chef Jensen Huang, Tesla-Boss Elon Musk und Apple-Chef Tim Cook. Xi hat den US-amerikanischen Unternehmen besseren Zugang zum chinesischen Markt in Aussicht gestellt. Ob und wie dies umgesetzt wird, bleibt abzuwarten. Seit Jahren beklagen ausländische Firmen, dass sie in China benachteiligt werden. Wie erwartet, konnte China für sich hochleistungsfähige KI-Chips von Nvidia aushandeln, wenn auch nur das zweitbeste Modell H200 und nur für 10 chinesische Firmen. Darunter Chinas Tech-Giganten Alibaba, Tencent und ByteDance. Diese Chips sind wichtig für die Rechenleistung bei der Entwicklung von künstlicher Intelligenz. Die USA hatten zuvor den Export von Hochleistungschips an China zwischenzeitlich beschränkt. Chinas Führung hat außerdem die Gelegenheit genutzt, ihr Kernthema zu setzen, Taiwan. Mit einer Warnung an die USA habe China das Verhalten der US-Regierung mit Blick auf Taiwan zur Bedingung für eine stabile Beziehung gemacht, so Wu Xinbo, Leiter des Instituts für internationale Studien an der Shanghaier Fudan-Universität. Die Volksrepublik beansprucht die demokratisch regierte Insel als eigenes Staatsgebiet. Insbesondere was Waffenverkäufer an Taiwan betrifft, müssen die USA ihre Politik ändern und solche Verkäufe einstellen. Gleichzeitig müssen sie klar ihre Ablehnung einer Unabhängigkeit Taiwans zum Ausdruck bringen. Nur so können der Frieden und die Stabilität der Beziehungen gewährleistet werden. In chinesischen Medien und Online-Netzwerken dominieren am Ende die harmonischen Bilder. Die gemeinsamen Fotos von Xi und Trump kommen in China gut an und verbreiten Optimismus.
2: Eva Lambi-Schmidt war das über den Besuch des US-Präsidenten in China. Wenn in Deutschland ein Kind geboren wird, dann muss es erstmal durch das sogenannte Neugeborenen-Screening, eine der wichtigsten Präventionsmaßnahmen, die wir haben, sagen Fachleute. Und um möglichst viele Erkrankungen, die behandelt werden können, früh zu erkennen. Ab heute wird das Neugeborenen-Screening um 4 Gruppen von Diagnosen erweitert, darunter einige seltene Stoffwechselerkrankungen und die systematische Suche nach einem Vitamin B12-Mangel. Der ist vergleichsweise häufig, denn 1 von 3 bis 5.000 Neugeborenen ist davon betroffen. Das gilt auch für den kleinen Neo, den Veronika Simon aus der ARD-Wissenschaftsredaktion getroffen hat.
4: Ein letztes Mal. Nur noch diese eine Blutentnahme. Noch einmal kontrollieren, dass Neo genug Vitamin B12 im Körper hat. Dann hat er es geschafft. Eigentlich ist Neo ein fröhliches Kind, tapst herum, entdeckt die Welt. Gerade aber wird er festgehalten. Seine Mutter redet ihm gut zu, aber Neo wehrt sich. Dass er so fit und kräftig ist, ist ein Glück. Denn kurz nach seiner Geburt kam heraus, Neo hatte einen deutlichen Vitamin B12-Mangel. Für die Entwicklung des Gehirns ist das gefährlich, sagt seine behandelnde Ärztin Ulrike Mütze an der Uniklinik Heidelberg.
5: Also es ist so, wenn man einen Vitamin B12-Mangel hat, dann fällt das meistens auf so ab 4-6 Monate, oft im zweiten Hälfte des ersten Lebensjahres, durch eine deutliche Entwicklungsverzögerung, muskuläre Hypotonie. Das heißt, die Kinder sind ein bisschen schlapp, können nicht so richtig anfangen, sich zu lernen, zu bewegen. Dann entstehen Schäden im Gehirn, und die dann auch eventuell nicht wieder aufholbar sind.
4: Bisher war die Suche nach einem Vitamin B12-Mangel wie bei Neo Teil einer Studie der Uniklinik Heidelberg. Die Ergebnisse der Untersuchung sind klar, sagt die Professorin für Kinderheilkunde Ulrike Mütze. Das Screening findet betroffene Kinder zuverlässig.
5: Wir konnten zeigen, dass wenn gescreent wird, dann werden deutlich weniger Kinder berichtet, die einen schweren infantilen Vitamin B12-Mangel haben. Und damit konnten wir eigentlich nachweisen, dass das Screening und die frühe Behandlung einen Effekt haben.
4: Das überzeugte auch den gemeinsamen Bundesausschuss. Die Suche nach einem Vitamin B12-Mangel wird jetzt in das reguläre Neugeborenen-Screening aufgenommen. Bei diesem Programm werden den Säuglingen kurz nach der Geburt einige Tropfen Blut entnommen und auf eine Papierkarte getropft. Die Karten werden in eines von 11 spezialisierten Laboren in ganz Deutschland geschickt. Für Christian Scharf, Direktor der Humangenetik am Uniklinikum Heidelberg, ist das Neugeborenen-Screening in Deutschland eine Erfolgsgeschichte.
6: Das Neugeborenen-Screening in unseren industrialisierten Ländern ist wahrscheinlich die erfolgreichste Maßnahme der Sekundärprävention.
4: Das heißt, sie ist sehr gut darin, Erkrankungen zu erkennen, bevor sie entstehen. Mit dem Vitamin B12-Mangel kommt jetzt eine vergleichsweise häufige Diagnose zum Screening hinzu. Vitamin B12 ist vor allem in tierischen Lebensmitteln enthalten. Ein Mangel entsteht, wenn die Mütter in der Schwangerschaft nicht genug aufnehmen können. Ein Grund kann eine vegane Ernährung sein. Häufig hat er aber auch, wie bei Neos Mutter, andere Ursachen. Einmal entdeckt, lässt sich der Mangel leicht beheben. Die Kinder erhalten Tropfen, werden regelmäßig kontrolliert. Neos Mutter erhält mittlerweile regelmäßig Vitamin B12 gespritzt. Über die Nahrung kann sie es nicht gut aufnehmen. Heute ist sie froh, dass sie mit Neo vor anderthalb Jahren beim Neugeborenen-Screening und der Studie mitgemacht hat.
7: Ich habe quasi das Neugeborenen-Screening gemacht, einfach weil ich dachte, ja, schadet ja nichts. Aber ich habe mir überhaupt keine Gedanken darüber gemacht. Und tatsächlich erst, als dann vom Kinderarzt die Nachricht kam, da stimmt was nicht, erst dann wurde mir überhaupt bewusst, was das überhaupt für Folgen haben kann.
4: Folgen, die Neo zum Glück erspart bleiben.
2: Ab heute bieten Mediziner ein erweitertes Neugeborenen-Screening. Der Bericht war von Veronika Simon.
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2: Die Österreicherin Walli Export wurde bekannt durch ihre feministische Aktionskunst. 1969 spazierte sie beispielsweise mit im Schritt aufgeschnittener Hose durch einen Kinosaal. Gestern nun ist sie im Alter von 85 Jahren gestorben. Im Nachruf von Kulturreporterin Sarah Beham hören wir sie nochmal sprechen.
8: Gibt es ein selbstbestimmtes Leben? Also kann es möglich sein, auch ein selbstbestimmtes Leben zu führen?
9: Selbstbestimmung, darum kreiste das Werk von Walli Export. Ihre Kunst, provokant, politisch und radikal persönlich. Ein Leben lang kämpfte sie für Gleichstellung. Im Interview zum Wiener Frauenpreis 2011, den sie erhalten hatte, bringt sie ihr Motto auf den Punkt.
8: Man braucht auch Aggression dazu, um eben zu sagen, ja, so wie ich bestimmt werde, das lasse ich mir nicht gefallen, das möchte ich nicht, ich mache meine eigenen Regeln. Und braucht man Ausbruch dann dazu auch, ja.
9: Export ist ausgebrochen. Mit 18 Jahren wurde sie schwanger, ließ sich schnell vom Vater ihres Kindes scheiden, der das Sorgerecht hatte. Export ist ausgebrochen aus der Klosterschule, raus aus ihrem Geburtsort Linz, raus von den Wiener Aktionisten. Da passte ihr das Frauenbild ganz und gar nicht. Also zog sie ihr eigenes Ding durch, unter neuem Namen. Nicht mehr Waltraud Lena, sondern Walli Export. Ihr erstes Kunstobjekt 1966. Eine Zigarettenpackung mit ihrem Porträt und der neuen Marke Export.
10: Es war insofern wichtig, weil ich eben eine eigene Identität haben wollte, weil ich einen eigenen Namen haben wollte und nicht abhängig sein von schon mir gegebenen Namen. Und drum Export aus dem Hafen hinaus oder was, auf das stürmische Meer.
9: Rein in die stürmischen 60er, die sie prägte. Export hat mit ihren Fotografien und Aktionen Grenzen überschritten, bewusst provoziert, gerade auch mit ihrem eigenen nackten Körper.
11: Sally Export aus Wien, zeigt zum letzten Mal hier in München ihr Tapas-Tast-Kilo.
9: 1968 steht Wally Export mitten im liberalen München-Schwabing. Vor ihrer nackten Brust ein Kasten mit Vorhang. Passanten oder besser gesagt Kinobesucher können hineingreifen. Das berühmte Tap- und Tastkino.
10: Das Wichtigste war beim Tap- und Tastkino eigentlich, das wusste ich vorher nicht, der Blickkontakt. Die Besucher und die Besucherinnen haben mir in die Augen geschaut. Ich habe ihnen in die Augen geschaut, der Blick auf das andere.
9: Mit ihrem Blick auf Gesellschaft und Machtverhältnisse wurde Wally Export zu einer Ikone der feministischen Bewegung. Bis zuletzt arbeitete sie. Die 85-jährige Wally Export hat groß gedacht. Eine Künstlerin, die sich selbst schuf, wie Österreichs Bundespräsident Alexander Van der Bellen jetzt in einem Nachruf schreibt. Österreich verliere mit ihr eine unbeugsame Vordenkerin und Ikone der Freiheit. Doch Wally Exports Werk bleibt als Provokation, Inspiration und als Vermächtnis einer Künstlerin, die Generationen geprägt hat.
2: Die österreichische Aktionskünstlerin Wally Export ist tot. Der Nachruf war von Sarah Beham.
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2: Rinderklauen, das klingt zunächst vielleicht wie ein schräger Dorfkrimi, tatsächlich aber beschäftigen solche Fälle zurzeit die Brandenburger Landesregierung und auch den Polizeipräsidenten. Thema gleich bei meiner Kollegin, die mich hier ablöst, und das ist Merit Rehn.
13: Ja, im Süden Brandenburgs, da sind wieder Dutzende Rinder über Nacht verschwunden. Die Vermutung ist, da sind kriminelle Banden am Werk, die diese Tiere ins Ausland bringen.
2: Ja, die Landwirte stehen unter Schock, nehme ich an.
13: Ja, absolut. Da geht es nämlich um richtig hochwertige Zuchttiere zum Teil. Der wirtschaftliche Schaden liegt wohl im sechsstelligen Bereich. Und du hast es gesagt, jetzt hat sich die Brandenburger Landesregierung eingeschaltet.
2: Sind wir sehr gespannt. Und wie sich die Minister dazu geäußert haben, das erzählt gleich unser Reporter. Und zwar hier um kurz nach eins. Ich sage Ihnen noch schnell, wie es Wetter ist. Ja, eigentlich gar nicht so schlecht. Wolken und Sonne im Wechsel. Temperaturen heute von 15 bis 17 Grad. Aber hier und da, sagen die Meteorologen, kann es auch nass werden. Schauer oder kurze Gewitter. Morgen dann oft Sonnenschein, ein paar Quellwolken. Temperaturen 14 bis 17 Grad. Und alles, was wichtig ist in Sachen Verkehr, sagt Ihnen jetzt Werner Schoninger.
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0: Brandenburg A10, westlicher Berliner Ring Richtung Dreieck Havelland, zwischen Großkreuz und Havelbrücke Stau plus 10 Minuten. A11 Richtung Stettin, zwischen Kurin und Joachimsthal Behinderungen durch ein liegengebliebenes Fahrzeug. B96 Zossen-Baruth, zwischen den Abzweigen Neuhof und Mückendorf Behinderungen nach einem Unfall. Stadtverkehr Berlin, Tiergarten, die Straße des 17. Juni ist zwischen Großem Stern und Ebertstraße in beiden Richtungen gesperrt. Charlottenburg, Kantstraße, zwischen Weimarer und Schlüterstraße ist pro Richtung bis Dienstag nur eine Spur frei. Und Kreuzberg, die Möckernstraße ist zwischen Tempelhofer Ufer und Obentautstraße in Richtung Yorkstraße bis Anfang August wegen Bauarbeiten gesperrt. Bauarbeiten bei der S-Bahn, Busse statt Bahnen für die S3 und S9 bis Sonntag zwischen Charlottenburg und Olympiastadion unter anderem.
13: 13 Uhr ist es.
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13: Für Sie im Studio Merit Rehe. Amazing, tremendous, fantastic. Für Donald Trump war das Treffen mit Chinas Staatschef Xi Jinping ein voller Erfolg. Anders kennt man es ja auch nicht vom US-Präsidenten. Zur Wahrheit gehört aber auch viel Konkretes. Ist bei den Gesprächen nicht rumgekommen. Die Nachrichten mit Werner Schoninger.
0: US-Präsident Trump hat seinen zweitägigen Besuch in China beendet. Bei den Gesprächen mit dem chinesischen Staatschef Xi ging es heute vor allem um Handelsfragen. Aus Peking Max Seib.
15: US-Präsident Trump erklärte, China wolle neben Öl und landwirtschaftlichen Produkten unter anderem auch 200 Boeing-Flugzeuge kaufen. Das wären allerdings weniger, als Beobachter vorher erwartet hatten. 10 chinesische Firmen dürfen derweil Hochleistungschips vom US-Unternehmen Nvidia erwerben. Diese Chips werden unter anderem für künstliche Intelligenz gebraucht. Allerdings bekommen die chinesischen Firmen nur das zweitbeste Modell. Eine gemeinsame Linie gibt es beim Thema Iran-Krieg. Beide Seiten erklärten, die Straße von Hormus solle offen sein und bleiben. Trump sagte zudem, man sei sich einig, dass der Iran keine Atomwaffen haben dürfe. Das größte Konfliktpotenzial bot das Thema Taiwan. Die Insel wird seit Jahrzehnten unabhängig und demokratisch regiert. China sieht sie aber als Teil des eigenen Staatsgebiets. Die USA liefern Waffen in Milliardenhöhe an Taiwan. China erklärte, das sei eine rote Linie für Peking.
0: Das Deutsche Institut für Wirtschaftsforschung fordert angesichts weiter steigender Energiekosten, die Menschen gezielter zu entlasten. Die Energieökonomin im DIW Kempfert sprach sich im RBB 24 Inforadio dafür aus, das schon mehrfach vorgeschlagene Klimageld auszuzahlen. Wenn man das sozial gestaffelt mache, sei das eine sinnvolle Maßnahme. Als weitere Entlastung forderte Kempfert ein Mobilitätsgeld. Kempfert verspricht sich von den Maßnahmen eine Lenkungswirkung beim Klimaschutz. Außerdem könnten damit treffsicher auch einkommensschwächere Menschen entlastet werden. Sie könnten dann selber entscheiden, wie sie das Geld einsetzen. Als Konsequenz aus den umfassenden Viehdiebstählen in Brandenburg soll die Polizei demnächst verstärkt Tiertransporte kontrollieren. Das hat Innenminister Redmann nach dem Besuch eines betroffenen Agrarbetriebs in Herzberg angekündigt. Die Kontrollen sollten nachts und frühmorgens stattfinden. Außerdem wolle man mit den polnischen Behörden enger zusammenarbeiten. Landespolizeipräsident Stepin zufolge wird eine Ermittlungsgruppe eingerichtet. Agrarministerin Mittelstädt geht nach eigenen Worten davon aus, dass die gestohlenen Tiere zur Zucht genutzt oder geschlachtet werden sollen. Zuletzt haben sich vor allem in Südbrandenburg die Fälle von Rinderdiebstahl gehäuft. Russland und die Ukraine haben wieder Kriegsgefangene ausgetauscht. Nach Angaben beider Seiten handelt es sich um jeweils 205 Soldaten. Das sei der erste Schritt eines größeren Austauschs von 1000 Soldaten, sagte der ukrainische Präsident Zelensky. Der Austausch war bei der Vereinbarung über eine dreitägige Waffenruhe vom 9. bis 11. Mai beschlossen worden, die US-Präsident Trump vermittelt hatte. Seit dem Ende der Feuerpause greift Russland wieder verstärkt die Ukraine mit Drohnen und Raketen an. Dabei wurden gestern in Kiew nach Angaben des Rettungsdienstes 24 Menschen getötet. Bei einem ukrainischen Drohnenangriff auf eine Ölraffinerie in Ryazan sind nach russischen Angaben 3 Menschen getötet worden. Die irreguläre Einwanderung in die EU ist zuletzt deutlich zurückgegangen. Das geht aus Daten hervor, die die EU-Grenzschutzagentur Frontex heute veröffentlichen will. Die Zahlen liegen dem ARD-Studio Brüssel vorab exklusiv vor. Demnach sind in diesem Jahr bisher fast 29.000 Menschen ohne gültige Papiere in die EU eingereist. Das entspricht einem Rückgang um 40% verglichen mit dem Vorjahreszeitraum. Es ist der niedrigste Stand seit Jahren. Hauptursachen für den Rückgang der Migrationszahlen sind laut Frontex die Zusammenarbeit mit Partnerländern, etwa an der nordafrikanischen Küste, und schwierige Wetterbedingungen im Mittelmeerraum zu Beginn des Jahres. In Berlin dürfen Gastronomen das DFB-Pokalfinale am 23. Mai auch dieses Jahr wieder draußen übertragen. Das hat der Senat entschieden. Samira El-Hattab, RBB 24, Landespolitik.
16: Somit kann das Spiel auf Terrassen, in Biergärten und allen anderen Außengastronomien gezeigt werden. Und zwar bis 15 Minuten nach der Siegerehrung. Es gelten aber bestimmte Regeln. Der Ton darf nicht so laut sein, um Rücksicht auf die Nachbarschaft zu nehmen. Und auch besonders laute Fanartikel wie Trommeln und Trillerpfeifen sind verboten. Auch Pyrotechnik ist untersagt. Das DFB-Pokalfinale findet am Pfingstsamstag, den 23. Mai, im Olympiastadion statt. Der FC Bayern München spielt gegen den VfB Stuttgart.
0: Soweit die Nachrichten. 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Das Wetter am Nachmittag, ein Wechsel aus Sonne und Quellwolken, örtlich auch mal Schauer oder kurze Gewitter. Aktuell haben wir in Berlin-Buch 14 Grad und in Tempelhof 13, in Potsdam 14 und in Lübben-Spreewald 13 Grad. Morgen am Sonnabend erst sonnig, später wieder mehr Wolken und einzelne Schauer, ähnliche Temperaturen wie heute. Und am Sonntag Sonne und Wolken im Wechsel, vereinzelt etwas Regen bis 19 Grad am Sonntag. Die Zeit 13.05 Uhr.
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13: Für Sie am Mikrofon Merit Reh. Die Diebe kommen offenbar organisiert und in der Nacht. In Brandenburg erleben Bauern gerade, dass ihnen ganze Rinderherden gestohlen werden. Wo abends noch mehrere Dutzend Tiere waren, ist die Weide plötzlich leer. Mindestens 4 solcher Fälle hat es in den letzten Wochen im Süden Brandenburgs gegeben. Ja, und die verursachten Schäden in der Summe wohl Hunderttausende Euro. Deswegen ist man da jetzt bis in die Landesregierung alarmiert. Landwirtschaftsministerin Hanka Mittelstädt von der SPD und Innenminister Jan Redemann, CDU, haben heute einen der Betroffenen Betriebe in Grevendorf im Elbe-Elster-Kreis besucht. Es ging auch darum, gemeinsam mit dem Polizeipräsidenten gemeinsame Strategien zu besprechen. RBB 24 Inforadio-Reporter Nico Hecht ist jetzt bei mir. Er beobachtet für uns das Ganze. Plötzlich Tiere weg. Für die betroffenen Landwirte muss das ein Riesenschock sein, oder?
17: Ja, die sind ganz schön angefasst und auch im doppelten Sinn. Zum einen, weil das ja so viele Tiere gestohlen worden sind, dass der wirtschaftliche Schaden, da sagen wir mal, von ganz schön heftig bis teilweise sogar existenziell sei. So hat das zumindest auch der Innenminister Jan Redmann formuliert. Andererseits ist das aber eben auch ein Schock, weil ja hier meist auch Zuchttiere betroffen sind und auch solche, von denen es weltweit auch nur noch ganz wenige gibt. Bei Volker Naschke in Schenkendöbern etwa, da ist das ist bei Guben, ne? Da sind das die Rasse Uckermärker. Das klingt bei ihm jetzt erstmal so ein bisschen technisch, aber der Ärger über diesen Verlust seiner eigentlichen Zuchterfolge über Jahre, der ist dann auch deutlich hörbar.
18: Das sind eben hochwertige Zuchttiere und teilweise Genetik, die gestohlen wurde, die ist nicht wiederholbar, weil die Elterntiere teilweise nicht mehr existieren und wirklich richtig, richtig hochwertige Tiere da betroffen waren und die sind ganz einfach weg und für die Zucht verloren. Und gerade in so einer kleinen Population wie bei den Uckermärkern ist eigentlich der Schaden nicht zu beziffern und für uns emotional ganz einfach eine Katastrophe.
17: Insgesamt sind Volker Naschke gut 30 Rinder gestohlen worden und eigentlich auch welche, die er eigentlich schon verkauft hatte.
13: Von wie vielen Tieren sprechen wir denn da jetzt mittlerweile insgesamt?
17: Ja, von tatsächlich erheblich mehr gestohlenen Rindern, als wir bis heute Morgen zumindest noch ausgegangen waren. Die Zahlen, die Innenminister Redmann heute parat machte, zeigen, es sind mehr als 230 Tiere verschwunden. Er sprach von einem Schaden von fast 340.000 Euro, um den sich die Landwirte ja jetzt auch mit den Versicherungen auseinandersetzen müssen. Und bisher gibt es 4 große Diebstähle von Rindern in Brandenburg und die Polizei prüft jetzt erstmal, ob es nicht vielleicht auch ähnliche Fälle noch in anderen Bundesländern gibt.
13: Was wissen wir denn über die Tathergänge und auch eben die mutmaßlichen Täter?
17: Also laut Innenminister sind die Ermittler jetzt im Moment auch immer noch dabei, bei den betroffenen Bauern, also an Ställen und Weiden, da Spuren zu sichern. Da hält er sich noch ein Stück weit bedeckt. Aber wir wissen, an verschiedenen Tatorten hat es ja Reifenspuren gegeben. Teils auch deutlicher, hat ja viel geregnet in den letzten Tagen. Da sind die tief und die zeigen an, die Täter waren auf jeden Fall mit LKWs, wahrscheinlich mit Tiertransportern da. Und auch der Diebstahl vor Ort braucht ja eine Menge Ahnung im Umgang mit den Tieren. So eine Verladung, so sagen die Landwirte, das ist schon tagsüber ziemlich schwierig und das dann bei Nacht. Also da kommt einige Vorbereitung zusammen, so dass Innenminister Jan Redmann von organisierten kriminellen Strukturen ausgeht, die für diese Serie verantwortlich ist. Das gab es in den letzten Jahren in Brandenburg auch schon bereits und aus der Erfahrung der letzten Jahre, so Redmann, da gehen die Ermittler jetzt von einer Bande und nicht von verschiedenen Banden aus.
19: Möglicherweise hat sich eine Tätergruppe möglicherweise in Osteuropa oder sogar auch außerhalb der EU darauf spezialisiert, diese Taten zu begehen. Das braucht einen hohen Vorbereitungsaufwand. Dafür musste auch einiges durch die Täter investiert werden, um die Tat so zu begehen. Und wir wollen diesen Tätern möglichst schnell das Handwerk legen.
17: Ja, das klingt schlüssig, ne? Zeigt aber auch, viele Erkenntnisse liegen da noch nicht scheinbar vor.
13: Ja, wenn das so organisierte Täter sein müssten, liegt ja vielleicht die Frage nahe, haben Sie sich diese Höfe auch direkt ausgesucht?
17: Genau, das halten die Ermittler auch durchaus für möglich. Nicht etwa Höfe und Weiden, von denen man dann schnell auch wieder weg ist, so sagt es zumindest die Landwirtschaftsministerin Hanka Mittelstädt von der SPD, sondern weil Hacker möglicherweise Datenbanken knacken, um genau auch zu sehen, wo lohnt es sich denn besonders?
20: Da würde ich gerne den Hinweis geben, dass möglicherweise auch solche Datenbanken von Ausspähen betroffen sind und bewusst auf Zuchttiere zurückgegriffen worden ist, weil da in der Tat auch der Halter, also die Ortschaften etc. ausgekundschaftet werden können. Wir haben die Möglichkeiten auch über Drohnen. Jeder kennt die Situation auch mit der Drohnentechnik.
17: Also offensichtlich ein probates Problem, dass da mit Drohnen ausspioniert wird. Das kennen viele. Bisher muss man aber auch sagen, ist das alles noch Vermutung.
21: Noch kurz zum Schluss, hat man besprochen, wie man da jetzt vorgehen möchte?
17: Ja, der Innenminister hat ein ganzes Paket vorgestellt, allerdings nichts, worüber ich jetzt überrascht war. Also die Tiertransporte, wir haben es in den Nachrichten gehört, sollen deutlich mehr kontrolliert werden als bisher. Die Polizeidirektion Süd stellt eine Ermittler-Sondergruppe zusammen. Das LKA ist beteiligt und auch der Kriminaldauerdienst. Man will mehr Streifen fahren des Nachts und der Austausch mit den Behörden in den anderen Bundesländern und in Polen laufe auch.
21: Information von unserem rbb24-Inforadio-Reporter Nico Hecht. 13.10 Uhr, 10 nach 1. Die toten Hosen. Nina Tschuber, die Ärzte, Anne-Maik Kantereit, Annette Louisanne. Anfang der Woche haben 65 Bands und Musikerinnen aus Deutschland einen offenen Brief an die Bundespolitik geschrieben. Wegen der irrsinnig hohen Ticketpreise auf dem Zweitmarkt. Sie fordern, den Zweitverkauf von Tickets stärker gesetzlich zu regulieren. Darauf reagiert hat Stefanie Hubig, Bundesministerin für Verbraucherschutz und Justiz. Die SPD-Politikerin will das Problem angehen, das allerdings nicht neu ist, sagt Hauptstadtkorrespondentin Bianca Schwarz.
22: Das ist für Musiker und Musikerinnen ein Riesenproblem schon seit Jahren. Gewerbliche Händler kaufen große Mengen von Tickets auf dem Erstmarkt ein. So sorgen sie dann mit dafür, dass die Konzerte oder Festivals schnell ausverkauft sind. Und dann verkaufen sie die Tickets auf dem Zweitmarkt deutlich teurer.
21: Ja, und deutlich teurer heißt wirklich deutlich teurer, rechnet unsere Hauptstadtkorrespondentin vor.
22: Ja, im Schnitt liegen die Preise auf Zweitplattformen 250% über dem Originalpreis. Das kann aber auch noch ein bisschen mehr werden. Die Band Annen-Maik Kantereit zum Beispiel, die hat den offenen Brief mit initiiert und die hat schon erlebt, dass ihre Konzerttickets für über 2.000 € angeboten worden sind. Auf dem Erstmarkt kosten die weniger als 100 €. Und das Geld, das kommt ja auch nicht bei den Künstlerinnen oder bei den Bands an. Das geht komplett an die Händler, die die Tickets zum zweiten Mal verkaufen.
21: Die Künstler versuchen jetzt selbst was dagegen zu machen, aber das ist gar nicht so einfach, erklärt Bianca Schwarz.
22: Manche versuchen zum Beispiel zu begrenzen, wie viele Tickets eine Person kaufen kann. Da gehen oft nur maximal 4 Stück, aber darauf haben sich die Wiederverkaufshändler auch schon länger eingestellt. Das hilft nur bedingt, die legen sich dann einfach mehr einzelne Käuferprofile an. Andere Künstlerinnen oder Bands legen in ihren AGBs fest, zu welchen Preisen die Konzerttickets weiterverkauft werden dürfen. Aber wenn sich der Zweitverkäufer da nicht dran hält, dann haben die Musiker eigentlich auch gar keine rechtliche Handhabe dagegen.
21: Bleibt natürlich die Frage, was denn die Politik da jetzt tun kann.
22: Tatsächlich steht im Koalitionsvertrag von CDU, CSU und SPD, dass sie das Problem auf dem Ticketzweitmarkt angehen wollen. Bisher ist noch nichts passiert, aber die Justiz- und Verbraucherschutzministerin Stefanie Hubig von der SPD, die hat reagiert auf diesen offenen Brief. Sie sagt, ihr Ministerium ist schon dran an dem Thema und aus ihrer Sicht könnte man zum Beispiel Preisaufschläge beim Weiterverkauf rechtlich begrenzen. In anderen Ländern geht es auch, sagt Hubig. Frankreich zum Beispiel hat schon lange so eine Begrenzung. Hubig sagt, ihr ist aber auch wichtig, dass der private Weiterverkauf von Tickets grundsätzlich möglich bleibt, weil kann ja immer mal was dazwischen kommen. Und dass das dann auch nicht unnötig kompliziert wird. Im Laufe des Jahres könnte eine gesetzliche Regelung dazu kommen.
21: Bundesjustizministerin Stefanie Hubig will also gegen die hohen Ticketpreise auf dem Zweitmarkt vorgehen. Informationen waren das von unserer Hauptstadtkorrespondentin Bianca Schwarz. 13.13 Uhr, hier ist der rbb24 Inforadio Verkehrsservice mit einer Meldung. Vorsicht auf der A13 Dresden Richtung Berlin. Zwischen Kittlitz und Lübbenau steht ein defektes Fahrzeug und es liegen Reifenteile auf allen Spuren. Ein toter Wal ist vor der dänischen Insel Anholt entdeckt worden. Der Körper soll jetzt untersucht werden. Forscher hoffen so herauszufinden, ob es derselbe Wal ist, der wochenlang vor der Insel Pöhl lag. Wie es jetzt weitergeht, berichtet unser Skandinavien-Korrespondent Arne Bertram.
23: Mitarbeiter der dänischen Naturschutzbehörde schauen sich den jetzt gefundenen toten Wal genauer an, vermessen ihn und nehmen Proben. Vermutlich ist er schon eine ganze Weile tot. Das Tier liegt rund 75 Meter vor der dänischen Insel Enhold im Wasser, sagt Morten Abildström, Mitarbeiter der dänischen Umweltbehörde auf der Insel.
3: Du kannst sehen, ein Teil der Rücken und du kannst sehen,
23: man kann vom Strand aus einen Teil des Rückens und eine Bauchflosse erkennen. Er ist sehr groß, bestimmt mindestens 10 Meter. Um zu klären, ob es der Wal ist, der zuletzt vor der Insel Pö lag, werden Proben von dem toten Tier entnommen und dann von Wissenschaftlern analysiert.
3: Also sehr wie da Schule wäre.
23: Außerdem gucken wir, ob es eine Markierung oder einen Sender am Wal gibt, der in Deutschland angebracht wurde. Falls ja, ist es wahrscheinlich der gesuchte Wal. Ergebnisse der Gewebeproben gibt es wohl frühestens nächste Woche. Ob der Kadaver am Strand von Enhold liegen bleibt oder abtransportiert wird, entscheidet die dänische Umweltbehörde. Mitarbeiter Morten Abildström. Wo der Wal jetzt liegt, ist er nicht im Weg. Er liegt an einem Strandabschnitt, wo kaum Touristen sind. Im Prinzip könnte er dort einfach liegen bleiben. Die Insel Enhold liegt auf der Route Richtung Nordsee, in die der Wal aus Deutschland Anfang Mai gebracht worden war, von einer privaten Initiative. Damals hatten Meeresbiologen gesagt, dass der stark geschwächte Wal kaum Überlebenschancen habe und vermutlich sterben werde.
21: Aus dem ARD-Studio Stockholm war das Arne Bartram.
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21: Die Herrentagspartys sind vorbei, da wird schon die nächste Feier geplant. Denn überall in der Lausitz stellt man sich mit Blick auf Samstag nur eine Frage. Wo schauen wir das Aufstiegsspiel von Energie Cottbus? Am Mittag hat sich das Team von Klaus-Dieter Wollitz auf den Weg nach Regensburg gemacht, um dort den letzten Schritt in die zweite Liga zu gehen. RBB 24 Inforadio-Reporter Andreas Friebel blickt auf das Drittligafinale des FC Energie.
5: Es wird nicht weniger als ein Herzschlagfinale, ein Finale, bei dem alles möglich ist. Der direkte Aufstieg, Relegationsspiele zur zweiten Liga oder die große Enttäuschung, wenn Cottbus wie im Vorjahr Vierter werden sollte. Der Druck auf Kapitän Axel Borgmann und seine Teamkollegen ist groß.
6: Was mich positiv stimmt und was, glaube ich, auch am Ende des Tages entscheidend für den Kopf sein wird, ist, dass wir eine gewisse Drucksituation schon seit Wochen haben. Natürlich ist es jetzt das finale Spiel, aber die Spiele davor gegen Essen, gegen Osnabrück, die englische Woche oder in Duisburg, jetzt gegen Wiesbaden, das sind ja alles Situationen, wo wir schon die ganze Zeit mit dem Druck umgehen können. Und wir haben gezeigt mit den 5 Siegen aus den letzten 7 Spielen, dass wir einfach der Situation gewachsen sind.
5: Allen voran Tolcay Ciyaci, der bislang an knapp der Hälfte aller Cottbus Tore beteiligt war und der weiß, dass unter Umständen in Regensburg schon ein Punkt zum Aufstieg reichen könnte.
7: Also ich war nie der Typ, der in ein Spiel reingeht, der gesagt hat, der will unentschieden spielen. Ich will immer gewinnen und von daher denke ich, dass meine Mitspieler das genauso angehen.
5: Verglichen mit den Konkurrenten scheint Cottbus am letzten Spieltag die wohl schwerste Aufgabe zu haben. Essen muss bei Absteiger Ulm ran und die zu Hause seit Monaten unbesiegten Duisburger empfangen Viktoria Köln. Ist das ein Nachteil für Energie, Axel Borgmann?
6: Zum einen, finde ich, sind es alles gute Mannschaften. Natürlich kann man jetzt über Ulm dann sagen, dass sie abgestiegen sind. Aber ich kann aus Erfahrung sagen, dass am letzten Spieltag es nicht immer um die Tabellenkonstellation geht, sondern sehr viel der Kopf entscheidet.
5: Und um die Köpfe frei zu bekommen, hat Trainer Klaus-Dieter Wollitz in dieser Woche sein Team nochmal stark geredet und hat vor dem Endspiel in Regensburg darauf hingewiesen, was Energie den Oberpfälzern voraus hat.
24: Wir sind Zweiter, haben glaube ich 20 Punkte mehr geholt, 20 Tore mehr erzielt. Dennoch, du solltest deine Hausaufgaben machen, du solltest gut organisiert sein. Wir brauchen Intensität und vor allen Dingen brauchen wir die Freiheit, uns nicht nur so verrückt zu machen, dass wir was verlieren können. Aber ich sag, wir haben schon alles gewonnen und jetzt geht es um das absolute I-Tüpfelchen.
5: Die Rückkehr in die zweite Liga.
21: Anpfiff also morgen um 13.30 Uhr. Wir übertragen eine Drittliga-Aufstiegskonferenz mit dem Cottbusser Spiel in Regensburg komplett live hier im RBB 24 Inforadio. Und das RBB Fernsehen zeigt auch das Spiel aus Regensburg ab 13.25 Uhr morgen in voller Länge. Und dann auch die hoffentlich folgenden Aufstiegsfeierlichkeiten. Und noch ein Hinweis für den heutigen Nachmittag. Deutschlands Eishockey-Nationalmannschaft startet heute mit einem Spiel gegen Mitfavorit Finnland in die Weltmeisterschaft in der Schweiz. Die Partie beginnt um 16.20 Uhr.
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21: Den hat jetzt Werner Schoninger.
0: Brandenburg, A10, westlicher Berliner Ring Richtung Dreieck Havelland zwischen Großkreuz und Havelbrücke, ein Stau plus 10 Minuten. A11, Berlin Richtung Stettin zwischen Kurin und Joachimsthal, Behinderungen durch ein liegen gebliebenes Fahrzeug. Vorsicht bitte auf der A13 Dresden Richtung Berlin zwischen Kittlitz und Lübbenau, steht ein defektes Fahrzeug und es liegen Reifenteile auf allen Spuren. Stadtverkehr Berlin, Tiergarten, die Straße des 17. Juni ist zwischen Großem Stern und Ebertstraße in beiden Richtungen gesperrt. Und Charlottenburg, die Tauentzienstraße, ist in Richtung Gedächtniskirche zwischen Nürnberger Straße und Breitscheidplatz nach einem Wasserrohrbruch bis Anfang Juni gesperrt. 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
21: 13:20 Uhr.
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21: Mit Merit Reh. Zwei Supermächte und ein Gipfeltreffen. China-Staatschef Xi hat dem US-Präsidenten Peking Ente serviert und eine Warnung in der Taiwan-Frage. Trotz vieler schöner Bilder, das Verhältnis bleibt also angespannt. Dazu gleich ein Gespräch mit unserem Korrespondenten nach den Nachrichten mit Werner Schoninger.
0: US-Präsident Trump hat eine positive Bilanz seiner China-Reise gezogen. Man habe mehrere Vereinbarungen erreicht, sagte er dem chinesischen Staatsfernsehen kurz vor seinem Rückflug in die USA. In den Gesprächen mit dem chinesischen Präsidenten Xi ging es zuletzt vor allem um wirtschaftliche Fragen. Trump sprach davon, dass fantastische Handelsabkommen geschlossen worden seien, er nannte aber keine Einzelheiten. Ein weiteres Thema war der Iran-Krieg. China forderte eine dauerhafte Waffenruhe und verlangte, ebenso wie die USA, dass die Straße von Hormuz offen sein müsse. Differenzen gab es in der Taiwan-Frage. Xi warnte Trump davor, dass ihre beiden Länder hier in einen Konflikt geraten könnten. Angesichts steigender Energiekosten fordert das Deutsche Institut für Wirtschaftsforschung, die Menschen gezielter zu entlasten. Die Energieökonomin am DIW Kempfert sprach sich im RBB 24 Inforadio dafür aus, das schon mehrfach vorgeschlagene Klimageld auszuzahlen. Kerstin Reinsch, RBB 24.
4: Kempfert sagte, wenn man das Klimageld sozial gestaffelt zahle, sei das eine sinnvolle Maßnahme. Als weitere Entlastung forderte die Ökonomin ein Mobilitätsgeld. Sie verspricht sich davon eine Lenkungswirkung beim Klimaschutz. Außerdem könnten damit treffsicher auch einkommensschwächere Menschen entlastet werden. Sie könnten dann selber entscheiden, wie sie das Geld einsetzen. Das Klimageld wurde 2021 im Koalitionsvertrag der Ampelkoalition aus SPD, Grünen und FDP vorgeschlagen, als sozialer Ausgleich für den steigenden CO2-Preis. Allerdings wurde es nie umgesetzt.
0: Nach der Serie von Rinderdiebstählen in Brandenburg sollen Viehtransporte strenger kontrolliert werden. Das haben Innenminister Redmann und Agrarministerin Mittelstädt beim Besuch eines betroffenen Agrarbetriebs im Elbe-Elster-Kreis angekündigt. Laut Redmann sind seit März bei 4 Viehdiebstählen insgesamt mehr als 230 Rinder von den Weiden verschwunden. Die Polizei habe jetzt eine spezielle Ermittlungsgruppe eingerichtet, so der CDU-Politiker.
8: Der Kriminaldauerdienst ist bei den betroffenen Landwirten im Einsatz, hat Spuren gesichert, die möglicherweise Rückschlüsse geben auf die Täter. Wir haben uns auch abgestimmt mit den polnischen Kollegen, damit insbesondere dann auch im grenznahen Bereich auch die polnischen Kollegen einen Blick auf solche Viehtransporte haben können. Und ganz wichtig ist auch die Prävention. Und das wird die Polizei in Brandenburg auch tun.
0: Der Brandenburger Innenminister Jan Redmann, CDU. Rund ein Jahr nach der großflächigen Einführung der Bezahlkarte für Asylbewerber in Brandenburg fällt die Bilanz gemischt aus. Sozialminister Wilke sagte RBB 24, die Kommunen hätten jetzt mehr Einfluss darauf, wofür Asylbewerber das Geld ausgeben, das sie vom Staat bekommen. Der SPD-Politiker sprach aber auch von einem hohen bürokratischen Aufwand, den die Einführung der Karte mit sich gebracht habe. Der Wohlfahrtsverband AWO kritisiert, dass die Bezahlkarte die gesellschaftliche Teilhabe von Asylbewerbern einschränke. Vielerorts werde die Karte nicht akzeptiert. Seit vergangenem Jahr erhalten Asylbewerber fast überall in Brandenburg staatliche Leistungen in Form der Bezahlkarte und nicht mehr per Überweisung oder in bar. Russland und die Ukraine haben wieder Kriegsgefangene ausgetauscht. Nach Angaben beider Seiten handelt es sich jeweils um 205 Soldaten. Das sei der erste Schritt eines größeren Austauschs von 1000 Soldaten, sagte der ukrainische Präsident Zelensky. Der Austausch war bei der Vereinbarung über eine dreitägige Waffenruhe vom 9. bis 11. Mai beschlossen worden, die US-Präsident Trump vermittelt hatte. Seit dem Ende der Feuerpause greift Russland wieder verstärkt die Ukraine mit Drohnen und Raketen an. Dabei wurden gestern in Kiew nach Angaben des Rettungsdienstes 24 Menschen getötet. Bei einem ukrainischen Drohnenangriff auf eine Ölraffinerie in Ryazan sind nach russischen Angaben 3 Menschen getötet worden. In Berlin dürfen Gastronomen das DFB-Pokalfinale am 23. Mai auch dieses Jahr wieder draußen übertragen. Das hat der Senat entschieden. Somit kann das Spiel auf Terrassen, in Biergärten und allen anderen Außengastronomiebereichen gezeigt werden, und zwar bis 15 Minuten nach der Siegerehrung. Es gelten aber bestimmte Regeln. Der Ton der Übertragung darf nicht zu laut sein. Trommeln und Trillerpfeifen sind verboten, genauso wie Pyrotechnik. Das DFB-Pokalfinale am 23. Mai im Olympiastadion bestreiten der FC Bayern München und der VfB Stuttgart. Soweit die Nachrichten. 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Das Wetter. Am Nachmittag ein Wechsel aus Sonne und Quellwolken, örtlich auch mal Schauer oder kurze Gewitter. Aktuell in Berlin-Buch 14 Grad und in Tempelhof 13, in Potsdam 14 und in Lübben-Spreewald 13 Grad. Morgen am Sonnabend erst sonnig, später wieder mehr Wolken und einzelne Schauer, ähnliche Temperaturen wie heute. Die Zeit 13.25 Uhr.
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21: Weiter mit Merit Reh. Roter Teppich, Fahnen, Blasmusik, hunderte junge Chinesinnen und Chinesen, die dem US-Präsidenten zuwinken. Das Gipfeltreffen der beiden Supermächte USA und China war pompös. Die Bilder, die davon um die Welt gehen, die dürften US-Präsident Donald Trump gefallen. Aber was hat das Ganze an konkreten Ergebnissen gebracht, abseits von schönen Bildern? Genug Themen gab es ja. Zölle, Irankrieg, Taiwan. Also eigentlich eine lange Liste an Problemen. Gerade was die Taiwan-Frage angeht, da gab es auch direkt mal eine Drohung vom chinesischen Staatschef an Trump. Der wiederum nannte die Freundschaft zu Xi eine Ehre. Für uns in Peking ist China-Korrespondent Maximilian Seib. Herr Seib, hat Xi Trump gezeigt, wer der Herr im Haus ist?
2: Also so extrem würde ich es vielleicht nicht formulieren, aber klar ist, das Kräfteverhältnis, das hat sich stark verändert seit Trumps letztem Besuch in Peking. Das war vor fast 9 Jahren, 2017. Die USA, die sind immer noch militärisch und auch wirtschaftlich die Nummer 1 auf der Welt, aber China hat aufgeholt und hat mittlerweile großes Selbstbewusstsein. Das ist überall hier zu spüren, in den Medien, in den sozialen Netzwerken, auch in politischen Statements, weil man weiß, dass man einige Trümpfe in der Hand hält. Und Trumps größtes Druckmittel, die Zölle, die sind ihm weggebrochen. Der Supreme Court in den USA hat sie für rechtswidrig erklärt. Auch die neuen Zölle, die er jetzt auf anderen Wegen versucht zu erheben oder ja zu bekommen, die sind rechtlich auf ziemlich wackeligen Beinen. Insofern hat Xi vielleicht Trump nicht gezeigt, wer der Herr im Haus ist. Aber das Treffen, das war für den chinesischen Staats- und Parteichef ein großer Erfolg. Tolles Propagandamaterial für die Staatsmedien, eher auf Augenhöhe mit den USA. Und der Preis, der einzige, den er dafür zahlen musste, ein paar noch nicht wirklich klar definierte Wirtschaftsdeals. Wie die wirklich umgesetzt werden, das muss ich erst zeigen. Also insofern tatsächlich eher ein Erfolg für Xi.
21: Beide haben ja jeweils Pressestatements gegeben, unterschiedliche Schwerpunkte auch dabei gesetzt. Wo sehen Sie die größten Unterschiede?
2: Ganz klar in der Art, wie kommuniziert wird. Also bei Trump gibt es nur Superlative. Xi sei ein toller Typ. Es war vielleicht der größte Gipfel aller Zeiten. Viele großartige Handelsdeals, die gemacht wurden. Da ist die chinesische Seite sehr viel zurückhaltender. Die lässt kaum etwas raus. Und so muss man tatsächlich abwarten, was bei diesen Treffen wirklich rausgekommen ist. Weil bei all dem, was wir hören von beiden Seiten, gibt es Informationen in allererster Linie eigentlich nur von der US-amerikanischen Seite. Die chinesische, wie gesagt, hält sich sehr bedeckt.
21: Warum diese Drohung von Xi in der Taiwan-Frage? Also er hatte ja gesagt, wenn da nicht so gehandelt wird im Sinne Chinas, das könnte dann die Beziehungen zwischen den beiden Staaten in eine äußerst gefährliche Lage bringen.
2: Ja, das war sehr interessant, wie früh und auch prominent Xi das Thema auf die Agenda gesetzt hat. Also es gab diesen Pomp-Empfang, den Austausch von Nettigkeiten, und dann hat Xi relativ schnell danach gesagt, das ist das wichtigste Thema in den Beziehungen mit den USA. Taiwan ist ja eine Insel, seit Jahrzehnten demokratisch und unabhängig regiert, aber für die kommunistische Regierung in Peking Teil des eigenen Staatsgebietes. Und die USA, die sind ein wichtiger Partner von Taiwan. Die liefern Waffen im Dezember wurde ein milliardenschweres Waffenpaket beschlossen. Diese Waffen sind aber noch nicht geschickt worden und vielleicht wollte Xi da vorbauen. Klar ist, Trump hat vor Ort kein Wort zu diesem Thema gesagt, obwohl Reporter ihn danach gefragt haben, obwohl er normalerweise zu jedem Thema etwas sagt, aber er hat sich da zurückgehalten. Erst jetzt auf dem Rückflug in seinem Flugzeug in der Air Force One hat er gesagt, ich habe da gar nichts zugesagt zu Taiwan. Wir würden auch tatsächlich den Chinesen gar nicht sagen, ob wir Taiwan verteidigen würden. Aber das heißt, er hat dort in Peking nichts gesagt und das ist durchaus ein kleiner Punkt Sieg für die chinesische Regierung.
21: Ein anderes Thema war ja der Iran-Krieg. Beide Seiten fordern da, dass die Straße von Hormus offen sein müsse. Sind da also beide auf einer Linie?
2: Das sind sie und das ist vielleicht die größte Einigung bei diesem Treffen, dass sie sich da so aufeinander zubewegt haben, beziehungsweise man muss klar sagen, China sich auf die USA zubewegt hat, man Einigkeit demonstriert hat. Trump sagt auch, man sei sich einig, dass der Iran keine Atomwaffen haben dürfe. Das hat die chinesische Seite so nicht bestätigt. Klar ist aber, China hat auch ein Interesse daran, dass dieser Konflikt in dem Nahen Osten ein Ende findet, denn es wird sehr, sehr viel Öl aus dieser Region nach China gebracht. Das ist sehr, sehr wichtig für China. Das heißt, die Straße von Hormus, die muss irgendwann wieder auf sein. Und China hat auch die Macht einzugreifen, weil das Regime in Teheran von der Volksrepublik abhängig ist. 80% des iranischen Öls geht nach China. Das heißt, man hätte den Hebel, dort auch wirklich einzugreifen. Ob und in welcher Form Xi den nutzen wird, das ist allerdings noch offen.
21: Informationen von unserem Korrespondenten in Peking, Maximilian Seib. Bundeskanzler Friedrich Merz hat sich heute beim Deutschen Katholikentag den Fragen junger Menschen gestellt. Unter dem Motto »Gemeinsam Zukunft gestalten« diskutierte der Kanzler mit katholischen Jugendvertretern auf dem Podium und im Publikum. Reporterin Sabine Brütting hat die Diskussion in Würzburg verfolgt.
9: Es war kein Wohlfühltermin für Bundeskanzler Friedrich Merz. Die Fragen der jungen Menschen: Wie steht's um den Klimaschutz und soziale Gerechtigkeit im Land? Wie steht der Kanzler zu einem Social-Media-Verbot? Und wie kommt es, dass Merz offenbar in seinen Aussagen so häufig missverstanden wird? Hier gab sich der Kanzler ungewöhnlich selbstkritisch.
10: Ich beschäftige mich in den letzten Wochen mit immer größerer Intensität mit der Frage, woran liegt das, dass es mir offensichtlich nicht gelingt, die Menschen im Lande hinreichend zu erreichen, auch zu überzeugen, dass der Weg, den wir versuchen in der Regierung einzuschlagen, den ich versuche einzuschlagen, der richtige ist und der auch eine emotionale Bindung erzeugt und die Bevölkerung mitgeht. Das ist eine Frage, die ich noch nicht abgeschlossen für mich beantwortet habe. Ich weiß, dass ich in meiner Kommunikation etwas verbessern muss, damit diese Botschaft besser verstanden wird.
9: Trotz aller Selbstkritik blieb Merz bei vielen Themen bei den bekannten Positionen. Klimaschutz ist gut, aber alle sollen weiterhin möglichst viel Wahlfreiheit haben. Die soziale Marktwirtschaft funktioniert, aber junge Menschen müssen künftig deutlich mehr selbst für die Rente vorsorgen. Im Saal gab es an einigen Stellen lautstarke Zwischenrufe und Störungen mit Trillerpfeifen.
21: Selbstkritische Töne von Bundeskanzler Merz beim Katholikentag aus Würzburg, berichtet Sabine Brütting. Heute ist der internationale Tag der Familie. Den haben die Vereinten Nationen in den 1990er Jahren ins Leben gerufen. Der Tag soll dafür sensibilisieren, mit welchen Herausforderungen Familien mit Kindern täglich zu kämpfen haben. RBB24-Reporter Philipp Gerstner hat sich mal in Frankfurt-Oder unter Müttern in einem Mehrgenerationenhaus umgehört, wie sie damit umgehen.
11: Ein neues Baby kann das Leben ganz schön auf den Kopf stellen. Die 8 Mütter, die heute beim Schwangeren- und Babyfrühstück im Mehrgenerationenhaus Mikado dabei sind, haben viel zu besprechen. Einmal pro Woche organisiert das Netzwerk Gesunde Kinder das Treffen. Und das ist immer gut besucht. Während die Kinder auf dem Boden erste Krabbelversuche starten, sprechen die Mütter über Schlafmangel, Beikost und die neuesten Fortschritte der Kleinen. Der Abgleich sei wichtig, meint Julia Türke vom Familienzentrum im Haus Mikado.
12: Eltern oder Großeltern sind manchmal eben gar nicht am identischen Ort wie die junge, frische Familie. Das heißt, da sind manche auch wirklich erstmal schnell allein und müssen sich da irgendwie auch zurechtfinden und nutzen dann solche Angebote, um in Kontakt zu kommen und sich damit vielleicht so ihr eigenes Dorf um die Familie herum aufzubauen.
11: Nathalie Nowak ist heute zum ersten Mal dabei. Ihre 7 Monate alte Tochter ist bereits ihr 4. Kind. Da muss sie immer kreativ und spontan sein, sagt sie. Wie sie das alles schafft, weiß sie manchmal selbst gar nicht. Ihr Mann ist selbstständig, die Großeltern können nicht helfen. Rat sucht sie sich vor allem in Büchern und bei Freunden.
15: Meine Freundinnen haben eigentlich auch fast alle 3 Kinder. Und dann unterstützen wir uns auch gegenseitig, wenn wir uns treffen. Die Kinder spielen ja dann alle zusammen, dann können wir ein bisschen quatschen. Das ist dann quasi ein bisschen unser Dorf.
11: Die Mütter hier wirken zufrieden, sind aber auch froh, wenn sie mal durchatmen können. Vor allem die staatlichen Unterstützungen könnten noch besser sein, das meint auch Christine Löscher. Neben einem Neugeborenen hat sie noch 2 5-jährige Zwillinge. Für sie sind sowohl das Elterngeld als auch die Betreuungszeiten in der Kita viel zu knapp.
1: Aktuell haben wir nur 6 Stunden Kinderbetreuungszeiten für die Großen. Und das stellt uns auch vor einer großen Herausforderung. Also wir sind froh, dass wir da die Großeltern in der Nähe haben. Die können die Kinder dann einmal in der Woche komplett nehmen.
11: Hier sind sich zumindest alle einig, es braucht immer noch ein ganzes Dorf, um ein Kind großzuziehen.
21: Der Bericht von rbb24-Reporter Philipp Gerstner aus Frankfurt-Oder.
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21: Es geht um Busse, die statt mit Diesel mit Wasserstoff fahren. Berlin startete bereits im Jahr 2004 mit seiner Wasserstoffflotte. Möglicherweise zu früh, weil die Busse waren oft nicht einsatzbereit. Der Versuch wurde also abgeblasen und Cottbus hat dann gewartet auf die Weiterentwicklung der Wasserstofftechnologie und sich dafür entschieden, ja, vor etwa 5 Jahren für die Brennstoffzellenbusse. Inzwischen läuft der Versuchsbetrieb recht erfolgreich. Aus dem RBB-Studio Cottbus berichtet Rico Herkner.
13: Hintereinander aufgereiht, ganz in Rot-Weiß und höher als übliche Busse. 46 fabrikneue Wasserstoffbusse stehen auf dem Betriebshof des Nahverkehrsbetriebes Cottbusverkehr. Konstruiert und gebaut in Nordirland mit Zulieferteilen aus Deutschland und Kanada. Busfahrer Thomas Bistrosch ist begeistert über seine ersten Probefahrten.
16: Es ist sehr komfortabel. Es ist völlig ruckfrei, weil die Schaltung fehlt. Er beschleunigt komplett durch, von Anfang bis Ende, ohne Ruck. Und dadurch entsteht ein komfortables Gefühl auch für die Fahrgäste. Und für mich als Fahrer ist es stressfrei.
13: Mit 46 Wasserstoffbussen gehört Cottbus neben Köln und Rostock zu den Regionen, die die neue Antriebstechnologie im großen Maßstab einsetzen. Doch der Start verläuft nicht ganz ohne Probleme. Immer wieder verzögerte sich der Bau einer Wasserstofftankstelle. Gründe waren immer neue technische Vorschriften und dadurch erforderliche Umplanungen. Monate gingen ins Land, viele Cottbusser unkten bereits über eine riesige Fehlinvestition. Doch inzwischen wird mit Hochdruck eine Hightech-Tankstelle errichtet. Das Unternehmen LEAG liefert den Windstrom, betreibt damit einen Elektrolyseur direkt an der neuen Wasserstoffzapfstelle. Die Fertigstellung ist in Sicht, so der Technikchef von Cottbusverkehr, Dirk Jackisch.
18: Die Tankstelle wird im November diesen Jahres fertig sein und wir werden unsere Busse um 25% billiger, preiswerter betreiben können als unsere Dieselbusflotte.
13: Dieser Preisvorteil gegenüber dem Dieselbus könnte noch größer werden, denn die Bundesregierung plant eine Neuverteilung der sogenannten TAG-Quoten. Das sind Gutschriften für nicht benötigte CO2-Zertifikate. Dabei sollen Wasserstoffprojekte wie in Cottbus zusätzliche Bonuspunkte bekommen. Dennoch will die Stadt noch einmal spitz nachrechnen, ob Batteriebusse langfristig im Betrieb noch preiswerter wären. Cottbus-Verkehrschef Ralf Thalmann.
19: Wir sind da absolut technologieoffen und am Ende wird das Wirtschaftlichste genommen.
13: Schon in 3 Jahren wollen große europäische Stadtbushersteller keine Dieselfahrzeuge mehr vom Band rollen lassen. Bis zum Herbst betreibt Cottbus seine neue Wasserstoffflotte übergangsweise mit einer mobilen Tankstelle. Danach folgt die stationäre Lösung. Insgesamt investieren die Beteiligten knapp 50 Millionen Euro in das Busprojekt. Aus Sicht von Wirtschaftsprüfern rechnen sich solche Projekte wie in Cottbus, insbesondere dann, wenn Wasserstoff vor Ort billig erzeugt werden kann.
21: Der Bericht von Rico Herkner aus dem RBB-Studio Cottbus. Ein schneller Blick aufs Wetter. Heute Nachmittag haben wir einen Mix aus Sonne und Quellwolken. Vereinzelt gibt's auch Schauer und kurze Gewitter. Die Temperaturen in Berlin-Buch haben wir gerade 14, in Tempelhof 13, Potsdam ebenfalls 14 und Lübben-Spreewald 13 Grad. Morgen am Samstag dann erst sonnig, später Wolken, einzelne Schauer und Temperaturen ähnlich wie heute.
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21: Mit Werner Schoninger.
0: Brandenburg, A10 westlicher Berliner Ring Richtung Dreieck Havelland. Zwischen Großkreuz und Havelbrücke Stau plus 10 Minuten. A11 Berlin Richtung Stettin. Zwischen Korin und Joachimsthal Behinderungen durch ein liegen gebliebenes Fahrzeug. Stadtverkehr Berlin, Tiergarten, die Straße des 17. Juni, ist zwischen Großem Stern und Ebertstraße in beiden Richtungen gesperrt. Und Charlottenburg, die Townsienstraße ist in Richtung Gedächtniskirche zwischen Nürnberger Straße und Breitscheidplatz nach einem Wasserrohrbruch bis Anfang Juni gesperrt. Und nochmal Charlottenburg, die Kantstraße zwischen Weimarer und Schlüterstraße ist sie pro Richtung nur auf einer Spur befahrbar. Kreuzberg, die Möckernstraße ist zwischen Tempelhofer Ufer und Obentrautstraße in Richtung Yorkstraße bis Anfang August wegen Bauarbeiten gesperrt. 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
21: 13.40 Uhr.
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21: Am Mikrofon Merit Rieh. Es klingt wie in einem Western, ist aber bittere Realität für Bauern im Brandenburger Süden. Diebe stehlen Dutzende Rinder von ihren Weiden. Die Fälle häufen sich. Ermittler gehen von einer organisierten Bande aus. Und jetzt will die Landesregierung aktiv werden. Mehr jetzt in den Nachrichten mit Werner Schoninger.
0: Nach einer Serie von Rinderdiebstählen in Brandenburg sollen Tiertransporte künftig strenger kontrolliert werden. Das haben Agrarministerin Mittelstädt und Innenminister Redmann beim Besuch eines betroffenen Betriebes in Herzberg im Elbe-Elster-Kreis mitgeteilt. Matthias Wetzel, RBB 24.
3: Insbesondere nachts und am frühen Morgen sollten Polizisten verdächtiger Lkw häufiger überprüfen, sagte der Innenminister. Ziel sei es, die Diebe möglichst auf frischer Tat zu fassen. Vermutlich handle es sich um höchst spezialisierte Täter, möglicherweise auch

0: vor allem um wirtschaftliche Fragen. Trump sprach davon, dass fantastische Handelsabkommen geschlossen worden seien, er nannte aber keine Einzelheiten. Ein weiteres Thema war der Iran-Krieg. China forderte eine dauerhafte Waffenruhe und verlangte, ebenso wie die USA, dass die Straße von Hormus offen sein müsse. Das Deutsche Institut für Wirtschaftsforschung fordert angesichts weiter steigender Energiekosten, die Menschen gezielter zu entlasten. Die Energieökonomin am DIW Kempfert sprach sich im rbb24-Info-Radio dafür aus, das schon mehrfach vorgeschlagene Klimageld auszuzahlen. Wenn man das sozial gestaffelt mache, sei das eine sinnvolle Maßnahme, auch in Bezug auf den Klimaschutz. Als weitere Entlastung forderte Kempfert ein Mobilitätsgeld.
1: Dann kann man auch treffsicherer sozial einkommensschwächere Menschen entschädigen und sie können selbst entscheiden, wofür sie das Geld ausgeben. Also wenn jetzt jemand beispielsweise Fahrrad fährt, bekommt er das Mobilitätsgeld auch, aber hat damit Möglichkeiten, auf Klimaschutz umzusteigen. Das wäre sozial gerechterer Klimaschutz und auch mit einer Lenkungswirkung, die wirklich funktioniert.
0: Die Leiterin der Abteilung Energie, Verkehr und Umwelt am Deutschen Institut für Wirtschaftsforschung, Claudia Kempfert. In Berlin steigt die Zahl der Menschen, die von Armut bedroht sind, vor allem in einigen Stadtrandgebieten. Das ist das Ergebnis eines Sozialmonitorings, das die Senatsverwaltung für Stadtentwicklung veröffentlicht hat. In dem Bericht werden 12 neue Straßen aufgelistet, die besonderer Aufmerksamkeit bedürfen, darunter die Karower Chaussee in Buch und die Wittenberger Straße in Marzahn. In der Innenstadt gäbe es dagegen teils überdurchschnittlich positive Entwicklungen. Der Sozialmonitoring-Bericht erscheint alle 2 Jahre. Er nimmt Straßenzüge und Kieze unter den Kriterien Arbeitslosigkeit, Sozialleistungsbezug, Kinderarmut und Alleinerziehendenquote in den Blick. Die irreguläre Einwanderung in die EU ist zuletzt deutlich zurückgegangen. Das geht aus Daten hervor, die die EU-Grenzschutzagentur Frontex heute veröffentlichen will. Die Zahlen liegen dem ARD-Studio Brüssel vorab exklusiv vor. Demnach sind in diesem Jahr bisher fast 29.000 Menschen ohne gültige Papiere in die EU eingereist. Das entspricht einem Rückgang um 40% verglichen mit dem Vorjahreszeitraum. Es ist der niedrigste Stand seit Jahren. Hauptursachen für den Rückgang der Migrationszahlen sind laut Frontex die Zusammenarbeit mit Partnerländern, etwa an der nordafrikanischen Küste, und schwierige Wetterbedingungen im Mittelmeerraum zu Beginn des Jahres. Die Weltgesundheitsorganisation warnt vor sogenannten Nikotinbeuteln. Das Produkt mache süchtig und habe schwere gesundheitliche Folgen, heißt es von der WHO. Es handelt sich dabei um kleine Beutel, die meist zwischen Oberlippe und Zahnfleisch gesteckt werden. Sie schmecken oft süß, enthalten aber das Nervengift Nikotin. Laut WHO wächst der Markt dafür rasant und belief sich im vergangenen Jahr auf umgerechnet knapp 6 Milliarden Euro. Die Tabakkonzerne hätten gezielt junge Menschen im Blick und würden auf Social-Media-Plattformen und durch Influencer aggressiv dafür werben. Die WHO rief die Regierungen dazu auf, regulatorische Schlupflöcher zu schließen. Soweit die Nachrichten. 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Das Wetter am Nachmittag, ein Wechsel aus Sonne und Quellwolken, örtlich auch mal Schauer oder kurze Gewitter. Aktuell in Berlin-Buch 14 Grad und in Tempelhof 13, in Potsdam 14 und in Lübben-Spreewald 13 Grad. Morgen am Sonnabend erst sonnig, später wieder mehr Wolken und einzelne Schauer, ähnliche Temperaturen wie heute. Und am Sonntag Sonne und Wolken im Wechsel, vereinzelt etwas Regen, höchste Temperaturen bis 19 Grad. Die Zeit 13.45 Uhr.
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3: Hier ist Mere Trehe. Termine auf dem Bürgeramt bekommen. In Berlin war das lange Zeit ein Daueraufregerthema, weil schnell geht anders. Wochen, ja manchmal Monate musste man warten, aber das gehört mittlerweile der Vergangenheit an. Im Schnitt sind es jetzt nur noch 14 Tage, 2 Wochen. Damit erfülle man ein Versprechen, sagt Berlins regierender Bürgermeister Kai Wegner. Ein Versprechen, das der Senat allerdings schon vor langer Zeit gegeben hat, wie Landespolitikreporterin Sabine Müller berichtet.
4: Diese Erfolgsmeldung war lange in der Mache. Sie kommt mehr als 3 Jahre später als ursprünglich geplant.
5: Wir werden das in diesem Jahr schaffen, das 14-Tages-Ziel zu erreichen,
4: hatte der damals neu regierende Bürgermeister Kai Wegner im Juli 2023 in einem Interview mit dem Deutschlandfunk gesagt. Aber zum Jahresende war das Ziel noch in weiter Ferne. Und auch im Sommer 2024 war die durchschnittliche Wartezeit auf einen Termin im Bürgeramt weit

0: lang, wie genervte Berliner dem RBB damals berichteten.
1: Online habe ich versucht und dann immer so updaten. Und dann irgendwann kam dann ein Termin und das war der früheste Termin, war irgendwie, ja, ich glaube, so 2 Monaten oder so.
0: Und Kai Wegner, der nahm Abstand vom selbstgesetzten 14-Tage-Ziel für alle. Ihm sei wichtig, dass die Berlinerinnen und Berliner die Dienstleistung dann schnell bekommen, wenn sie sie brauchen, sagte der CDU-Politiker im Sommer 2024.
2: Ich glaube, dass für viele Berlinerinnen und Berliner dieses 14-Tage-Ziel ehrlicherweise gar nicht so wichtig ist. Die wollen schnell einen Termin, wenn es notwendig ist. Aber die sagen sich auch manchmal, ich will es gar nicht in 14 Tagen, sondern es geht um einen Termin.
0: Hinter den Kulissen wurde da schon angestrengt daran gearbeitet, Berlins Bürgerämter besser auszustatten. Insgesamt 100 neue Stellen wurden geschaffen. Wenn es lokale Engpässe gibt, stehen zusätzlich Springer bereit. 4 neue Bürgerämter haben mittlerweile eröffnet. Und immer mehr Dienstleistungen können online erledigt werden. Bald auch die Wohnungsan- und Ummeldung, kündigt ein optimistischer Regierender im Sommer 2024 an.
2: Ich glaube, das könnte tatsächlich, und das ist auch unsere Hoffnung, ein Stück weit ein Gamechanger sein.
0: Langsam verbessert sich die Lage. Im vergangenen Sommer meldet die damalige Digitalisierungsstaatssekretärin Martina Clement.
3: Wir haben tatsächlich deutlich mehr offene Termine, freie Termine. Von allen Berlinerinnen und Berlinern, die innerhalb von 14 Tagen einen Termin wollen, bekommen 4 von 5 bekommen innerhalb der 14 Tage den Termin.
0: In den Bürgerämtern sitzen zunehmend erfreute Berlinerinnen.
4: Angenehm überrascht. Sehr schön.
0: Im März wurde das 14-Tage-Ziel nun also zum ersten Mal offiziell erfüllt. Laut Senatskanzlei kriegen Bürgerinnen und Bürger aber oft auch noch kurzfristiger Termine in den Bürgerämtern, teilweise am gleichen oder am nächsten Tag. Wir haben Wort gehalten, lobt sich Kai Wegner in einer Pressemitteilung selbst. Er hat sein Versprechen zwar spät eingelöst, aber immerhin rechtzeitig vor der Abgeordnetenhauswahl im September. Ein Angriffspunkt weniger für seine politischen Gegner.
5: Berlins Bürgerämter erreichen das 14-Tage-Ziel bei Terminen. Sabine Müller war das aus der Redaktion für Landespolitik. Unter dem Motto Schluss mit der Besatzung wollen morgen in Berlin-Kreuzberg hunderte pro-palästinensische Demonstranten auf die Straße gehen. Anlass ist die sogenannte Nakba, also auf Deutsch Katastrophe. Im vergangenen Jahr ist es bei solchen Demonstrationen zu Ausschreitungen gekommen. Was genau die Nakba ist und warum der heutige Nakba-Tag für Palästinenser so wichtig ist, das erklärt unser Korrespondent im Libanon, Moritz Behrendt.
6: Hunderttausende Palästinenser im Libanon und in Jordanien erinnern heute an die Flucht und Vertreibung ihrer Eltern oder Großeltern aus den Gebieten, die heute zu Israel gehören. Die Palästinenser sprechen von der Nakba, der Katastrophe aus ihrer Sicht, die durch die Staatsgründung Israels am 14. Mai 1948 ausgelöst oder zumindest verstärkt wurde. In der jordanischen Hauptstadt Amman wird zu einer Kundgebung in der Innenstadt aufgerufen. Dort soll der Nakba gedacht werden, sowie Solidarität gezeigt werden mit dem heldenhaften palästinensischen Volk, wie es auf Postern heißt. Mehr als die Hälfte der jordanischen Bevölkerung sind Flüchtlinge oder Nachkommen von Flüchtlingen. Palästinenser, die 1948 oder nach dem Sechstagekrieg 1967 ins Land geflohen sind. Anders als in anderen arabischen Staaten konnten viele von ihnen in Jordanien die Staatsangehörigkeit annehmen. Im Libanon ist die Lage der Palästinenser prekärer. Geschätzt 400.000 leben im Land, vor allem in 12 Flüchtlingslagern, die längst eigene kleine Stadtviertel sind. Von vielen Berufen im Land sind sie ausgeschlossen, politisch sind sie nicht repräsentiert. Zum Nakba-Tag werden in den Lagern Mahnwachen abgehalten. Die Teilnehmer bringen dort häufig die Schlüssel ihrer alten Häuser in Palästina mit, als Symbol für ihren Wunsch nach Rückkehr. Aus ihrer Sicht ein Recht, das ihnen von Israel verwehrt wird.
5: Informationen waren das von Moritz Behrendt aus Beirut. Über den öffentlich-rechtlichen Rundfunk wird ja oft und sehr heftig diskutiert, nicht nur bei uns, sondern auch in unserem Nachbarland Frankreich. Monatelang hat dort eine parlamentarische Ermittlungskommission zur Neutralität und Finanzplanung des französischen öffentlich-rechtlichen Rundfunks getagt. Angestoßen wurde diese Untersuchung von der rechtsnationalen Splitterpartei UDR. Jetzt hat die Kommission ihre Reformvorschläge vorgelegt. Wie sie aussehen, dazu aus Paris, Julia Borutta.
7: Die Empfehlungen des Abschlussberichtes sehen tiefe Einschnitte vor. Die Sportberichterstattung soll stark reduziert und der Großteil der Unterhaltungssendungen eingestellt werden. Die Informationsprogramme France Info und France 24 sollen fusionieren, ebenso wie 2 der wichtigsten öffentlich-rechtlichen Fernsehkanäle, Das Beste aus beiden Welten zusammenführen, nennt das der Berichterstatter des Untersuchungsausschusses, Charles Alloncle, im Interview auf France Info. Das Beste von France 2 und France 5 und dabei noch erhebliche Einsparungen erzielen. Charles Alloncle gehört der Rechtsaußenpartei UDR an, die im Parlament eng mit dem rechtsnationalen Rassemblement National von Marine Le Pen zusammenarbeitet. Die Chefin des öffentlich-rechtlichen Fernsehens France Télévisions, Delphine Ernotte, die selbst mehrfach vor der Ermittlungskommission ausgesagt hat, reagierte empört auf die Empfehlungen des Untersuchungsausschusses. Sie schrieb im sozialen Netzwerk X, es handele sich um einen regelrechten Anklagebericht, der auf Unterstellungen, Ungenauigkeiten und Unwahrheiten basiere.
8: All das, um zu diesem Ergebnis zu kommen? Zu einem Text, der vorgibt, den öffentlich-rechtlichen Rundfunk zu stärken, ihm aber gleichzeitig seine historische Schwächung vorschlägt?
7: Auch Premierminister Sébastien Lecornu aus dem Mittellager um Präsident Macron kritisierte den Bericht auf X. Es sei eine Gelegenheit verpasst worden, die wichtigen Zukunftsfragen anzupacken. Mit Bezug auf die alte Forderung des Rassemblement National, den gesamten öffentlich-rechtlichen Rundfunk zu privatisieren, stellte Lecornu jedoch geradezu erleichtert fest,
9: dass der Bericht keine generelle Privatisierung vorschlägt. Denn die vollständige Abschaffung des öffentlich-rechtlichen Rundfunks würde unsere kulturelle Souveränität, unsere Fähigkeit zur unabhängigen Berichterstattung und unsere Präsenz im gesamten Staatsgebiet schwächen.
7: Stimmt, von kompletter Privatisierung ist nicht die Rede. Doch Medienwissenschaftler Alexis Levrier von der Universität in Reims warnt vor etwas anderem. Im Bericht gäbe es die Empfehlung, in Zukunft alle Chefpersonalien beim öffentlich-rechtlichen Rundfunk vom Präsidenten der Republik ernennen zu lassen. Das wäre eine Art Gleichschaltung. Und das ist interessant, denn hier fliegt eine Lüge auf. Im Grunde genommen geht es der extremen Rechten gar nicht mehr um eine komplette Privatisierung des öffentlich-rechtlichen Rundfunks. Es geht vielmehr darum, ihn zu domestizieren, um ihn dann in den Dienst der extremen Rechten zu stellen. Das geschieht natürlich alles mit Blick auf die Präsidentschaftswahlen 2027. Berichterstatter Charles Alloncle wehrt sich gegen solche Kritik. Schließlich wolle er der finalen Präsidentenentscheidung eine Abstimmung im jeweiligen Kulturausschuss der Parlamentskammern vorschalten. Ich bin ein bisschen frustriert über all die Falschmeldungen. Von wegen, ich wolle die Entscheidung über die Chefposten beim öffentlich-rechtlichen Rundfunk von einem auf den anderen Tag dem Präsidenten übertragen. Das ist falsch. Ich will, dass es zuerst eine Abstimmung in der Nationalversammlung und im Senat gibt, weil das am transparentesten wäre und dem Rundfunk wieder eine Form der Unabhängigkeit gäbe. Für Medienwissenschaftler Levrier sind das fadenscheinige Verschleierungsversuche. Denn der gesamte Ermittlungsausschuss sei das Werk rechtsradikaler Kräfte im Land gewesen. Der Haupttreiber des Ausschusses, die rechte Splitterpartei UDR, sei eng verbunden mit dem milliardenschweren rechtsnationalen Medienunternehmer Vincent Bolloré, der wiederum weite Teile der französischen Medien- und Verlagslandschaft beherrscht. Bollorés Mediengruppe habe dem Parlamentarischen Untersuchungsausschuss sogar konkrete Fragen für die Sitzungen geschickt. Die Zukunft des öffentlich-rechtlichen Rundfunks in Frankreich ist umso ungewisser, als Präsident Macron die Rundfunkgebühr abgeschafft hat. Seit 2022 werden die öffentlichen Sender aus einem Teil der Mehrwertsteuer finanziert. Eine neue Regierung könnte diesen Anteil weiter beschneiden.
5: Diskussion um den öffentlich-rechtlichen Rundfunk in Frankreich. Aus Paris war das Julia Borutta.
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5: Ja, und wir bleiben in Frankreich, gehen von Paris aber nach Cannes. Der Wettbewerb ist das Herzstück aller großen Filmfestivals und da richtet sich auch bei den diesjährigen Filmfestspielen in Cannes die größte Aufmerksamkeit drauf. Welche Stars, welche Themen, welche Kunst wird dort zu sehen sein? Aber es lohnt auch ein Blick in die Nebensektionen, etwa die Sektion Un certain regard. Da wird versucht, ein junges Publikum anzuziehen, wie unsere Korrespondentin in Cannes, Bettina Dunkel, berichtet.
11: Auch in Cannes versuchen ihn gerade viele Brancheninsider zu knacken, den sogenannten Gen Z Code. Also die Frage, welche Filme eine jüngere Zielgruppe ins Kino locken könnten. Denn die Ansprüche von 20- bis 30-jährigen Filmfans sind speziell. Mit Dramen und Komödien, die dem Schema F folgen, kann man bei ihnen kaum noch punkten. Entsprechend sind unkonventionelle und Genres neu definierende Denkstrukturen ein möglicher Schlüssel zum Erfolg. Filme, die solchen Ansprüchen gerecht werden, laufen beim Filmfestival in Cannes vor allem in den Nebensektionen. Eine der bekanntesten ist die Reihe A Certain Regard. Und der diesjährige Eröffnungsfilm Teenage Sex and Death at Camp Miasma gehört definitiv in die Kategorie Genresprenger. Der queere Fantasy-Horror schließt die sogenannte Scream-Trilogie von Jane Schönborn ab. Schon die beiden Vorgängerfilme der non-binären Transperson aus Queens haben Kultstatus. Der Film handelt von einer queeren Regisseurin, die ein Horrorfilm-Remake dreht. Gillian Anderson spielt eine alternde Schauspielerin, Hannah Einbinder, bekannt aus der US-Serie Hacks, die Filmemacherin. Im Laufe des Drehs geraten die Frauen in einen Strudel aus psychosexueller Besessenheit. David Lynch und David Cronenberg lassen grüßen, aber die abstrakt psychedelische Handschrift von Schönbrunn bleibt klar und deutlich lesbar.
12: Boah, was hast du mir da gegeben? Das ist hier krass.
13: Ja, bei mir brüllert es auch gerade rein.
11: Ein Trip der besonderen Art ist auch Everytime, der kommende Woche in der Reihe A Certain Regard Weltpremiere feiert. Die in Berlin lebende Österreicherin Sandra Wollner ist zum ersten Mal mit einem Film in Cannes vertreten. Ihr Drama handelt von einer Mutter und ihrer kleinen Tochter, die den Tod eines anderen Familienmitglieds zu verarbeiten versuchen und im Zuge dessen nach Teneriffa reisen. Im Interview erzählt Wollner:
14: Was dort passiert, das könnte man vielleicht als so einen merkwürdigen Trip abtun, aber es ist eigentlich ein bisschen mehr so, als würde sich die Realität selber falten und eine neue, merkwürdige Hoffnung aufmachen.
11: Dass die 42-Jährige nicht zum Schubladendenken neigt, hat sie bereits mit ihrem letzten Spielfilm The Trouble with Being Born bewiesen. In dem mehrfach preisgekrönten Drama griff sie Themen wie Pädophilie auf. Hauptfigur war eine Androidin.
15: What is this place?
16: It's the end of the world.
11: Ebenfalls das Potenzial zum Highlight für die Gen Z und darüber hinaus hat I'll Be Gone in June, das unter anderem von Wim Wenders produzierte Langfilm-Regiedebüt von Katharina Rivelis. Die in Berlin lebende Schauspielerin hat in den vergangenen 15 Jahren immer wieder Kurzfilme gedreht. Ihr auf einem selbstverfassten Drehbuch basierendes Coming-of-Age-Road-Movie hat autobiografische Züge. Sie erzählt von einer 16-jährigen deutschen Austauschstudentin, die in New Mexico die Nachwirkungen von 9/11 verarbeitet. Ihr Film ist für die Kamera d'Or nominiert, mit dem in Cannes der beste Debütfilm ausgezeichnet wird.
17: Highlights aus den Nebensektionen der Filmfestspiele von Cannes. Bettina Dunkel hat sie vorgestellt. Schauen wir noch aufs Wetter für Berlin und Brandenburg heute Nachmittag. Ein Mix aus Sonne und Quellwolken. Örtlich kann es dann auch mal Schauer geben, Gewitter auch. Aktuelle Temperaturen haben wir in Berlin Buch 14, in Tempelhof 13 Grad, Potsdam 14 und Lübben-Spreewald ebenfalls 13 Grad. Noch der Blick aufs Wochenende. Morgen am Samstag fängt erstmal sonnig an, später dann aber auch mehr Wolken und einzelne Schauer. Temperaturen ungefähr ähnlich wie heute, maximal 15 Grad.
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17: Mit Werner Schoninger.
18: Und mit einer Gefahrenmeldung: Vorsicht auf der B101 Bad Liebenwerda-Trebin. Zwischen Kloster Zinner und Luckenwalde sind Rehe auf der Fahrbahn B101. A10 westlicher Berliner Ring Richtung Dreieck Havelland zwischen Großkreuz und Havelbrücke. Stau plus 10 Minuten. Stadtverkehr Berlin, Tiergarten, die Straße des 17. Juni, ist zwischen Großem Stern und Ebertstraße in beiden Richtungen gesperrt. Ebenso in Charlottenburg die Townsienstraße in Richtung Gedächtniskirche zwischen Nürnberger Straße und Breitscheidplatz. Grund ist ein Wasserrohrbruch. Charlottenburg-Kantstraße zwischen Weimarer und Schlüterstraße ist pro Richtung bis Dienstag nur eine Spur frei. Und Kreuzberg, die Möckernstraße, ist zwischen Tempelhofer Ufer und Obentrautstraße in Richtung Yorkstraße wegen Bauarbeiten gesperrt.
17: 14 Uhr.
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17: Mit Merit Rieh, ich grüße Sie. Sie kommen nachts, anscheinend mit LKWs, und gehen erschreckend professionell vor. Ja, und am Morgen sind dann alle Rinder weg. Wer steckt hinter den Viehdiebstählen im großen Stil im Brandenburger Süden? Zwei Minister suchen mit Landwirten jetzt nach Lösungen. Werner Schoninger hat die Meldungen.
18: Als Konsequenz aus den umfassenden Viehdiebstählen in Brandenburg soll die Polizei demnächst verstärkt Tiertransporte kontrollieren. Das hat Innenminister Redmann nach dem Besuch eines betroffenen Agrarbetriebs in Herzberg angekündigt. Die Kontrollen sollten nachts und frühmorgens stattfinden. Außerdem wolle man mit den polnischen Behörden enger zusammenarbeiten. Landespolizeipräsident Stepin zufolge wird eine Ermittlungsgruppe eingerichtet. Agrarministerin Mittelstädt geht nach eigenen Worten davon aus, dass die gestohlenen Tiere zur Zucht genutzt oder geschlachtet werden sollen. Zuletzt haben sich vor allem in Südbrandenburg die Fälle von Rinderdiebstahl gehäuft. US-Präsident Trump hat seinen zweitägigen Besuch in China beendet. Bei den Gesprächen mit dem chinesischen Staatschef Xi ging es heute vor allem um Handelsfragen. Aus Peking Max Seib.
19: US-Präsident Trump erklärte, China wolle neben Öl und landwirtschaftlichen Produkten unter anderem auch 200 Boeing-Flugzeuge kaufen. Das wären allerdings weniger, als Beobachter vorher erwartet hatten. 10 chinesische Firmen dürfen derweil Hochleistungschips vom US-Unternehmen Nvidia erwerben. Diese Chips werden unter anderem für künstliche Intelligenz gebraucht, allerdings bekommen die chinesischen Firmen nur das zweitbeste Modell. Eine gemeinsame Linie gibt es beim Thema Iran-Krieg. Beide Seiten erklärten, die Straße von Hormuz solle offen sein und bleiben. Trump sagte zudem, man sei sich einig, dass der Iran keine Atomwaffen haben dürfe. Das größte Konfliktpotenzial bot das Thema Taiwan. Die Insel wird seit Jahrzehnten unabhängig und demokratisch regiert, China sieht sie aber als Teil des eigenen Staatsgebiets. Die USA liefern Waffen in Milliardenhöhe an Taiwan, China erklärte, das sei eine rote Linie für Peking.
18: Das Deutsche Institut für Wirtschaftsforschung fordert angesichts weiter steigender Energiekosten, die Menschen gezielter zu entlasten. Die Energieökonomin am DIW Kempfert sprach sich im RBB 24 Inforadio dafür aus, das schon mehrfach vorgeschlagene Klimageld auszuzahlen. Wenn man das sozial gestaffelt mache, sei das eine sinnvolle Maßnahme. Als weitere Entlastung forderte Kempfert ein Mobilitätsgeld. Kempfert verspricht sich von den Maßnahmen eine Lenkungswirkung beim Klimaschutz. Außerdem könnten damit treffsicher auch einkommensschwächere Menschen entlastet werden. Die hohen Energiepreise machen auch der deutschen Industrie zu schaffen. Laut Statistischem Bundesamt haben die hohen Preise seit Beginn des Ukraine-Krieges besonders in energieintensiven Industriebereichen zu geringerer Produktion und Jobverlusten geführt. In Branchen wie Chemie, Papier, Glas oder Metallerzeugung ist die Produktion demnach in den vergangenen 4 Jahren um mehr als 15% zurückgegangen. Außerdem gingen insgesamt 53.000 Arbeitsplätze verloren. In Berlin steigt die Zahl der Menschen, die von Armut bedroht sind, vor allem in einigen Stadtrandgebieten. Das ist das Ergebnis des Sozialmonitorings, das die Senatsverwaltung für Stadtentwicklung veröffentlicht hat. Angela Ulrich, RBB 24, Landespolitik.
0: 12 neue Straßen werden im Bericht aufgelistet, die besonderen Aufmerksamkeitsbedarf haben, wie es da heißt. Unter anderem die Karower Chaussee in Buch, die Wittenberger Straße in Marzahn, je 2 Straßen in Neukölln und Reinickendorf, 4 in Spandau. Damit steige die soziale Benachteiligung vor allem in Außenbezirken, heißt es im Monitoringbericht. In der Innenstadt gäbe es teils überdurchschnittlich positive Entwicklungen. Insgesamt gibt es jetzt 57 dieser Brennpunktgebiete in Berlin. Der Sozialmonitoringbericht der Stadtentwicklungsverwaltung erscheint alle 2 Jahre. Er nimmt Straßenzüge und Kieze unter den Kriterien Arbeitslosigkeit, Sozialleistungsbezug, Kinderarmut und Alleinerziehendenquote in den Blick.
18: Die Weltgesundheitsorganisation warnt vor sogenannten Nikotinbeuteln. Das Produkt mache süchtig und habe schwere gesundheitliche Folgen, heißt es von der WHO. Es handelt sich dabei um kleine Beutel, die meist zwischen Oberlippe und Zahnfleisch gesteckt werden. Sie schmecken oft süß, enthalten aber das Nervengift Nikotin. Laut WHO wächst der Markt dafür rasant und belief sich im vergangenen Jahr auf umgerechnet knapp 6 Milliarden Euro. Die Tabakkonzerne hätten gezielt junge Menschen im Blick und würden auf Social-Media-Plattformen und durch Influencer aggressiv dafür werben. Die WHO rief die Regierungen dazu auf, regulatorische Schlupflöcher zu schließen. Soweit die Nachrichten. 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Das Wetter am Nachmittag, ein Wechsel aus Sonne und Quellwolken, örtlich auch mal Schauer oder kurze Gewitter. Aktuell haben wir in Berlin-Buch 14 Grad und in Tempelhof 13, in Potsdam 14 und in Lübben-Spreewald 13 Grad. Morgen am Sonnabend erst sonnig, später wieder mehr Wolken und einzelne Schauer, ähnliche Temperaturen wie heute. Und am Sonntag Sonne und Wolken im Wechsel, vereinzelt etwas Regen bis 19 Grad am Sonntag. Die Zeit 14.05 Uhr.
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17: Am Mikrofon weiter Merit Reh. Die Diebe kommen offenbar organisiert und in der Nacht. In Brandenburg erleben Bauern gerade, dass ihnen ganze Rinderherden gestohlen werden. Wo abends noch mehrere Dutzend Tiere waren, ist die Weide plötzlich leer. Mindestens 4 solcher Fälle hat es in den letzten Wochen im Süden Brandenburgs gegeben. Die verursachten Schäden in der Summe, ja, mehrere 100.000 €. Und deswegen ist man da jetzt bis in die Landesregierung alarmiert. Landwirtschaftsministerin Hanka Mittelstädt von der SPD und Innenminister Jan Redmann, CDU, haben heute einen der betroffenen Betriebe in Gräfendorf im Elbe-Elster-Kreis besucht. Es ging auch darum, zusammen mit dem Polizeipräsidenten gemeinsame Strategien zu besprechen. RBB 24 Inforadio-Reporter Nico Hecht hat das Ganze für uns beobachtet und ich habe ihn vorhin hier im Studio gefragt, Tiere plötzlich weg, für die betroffenen Landwirte muss das doch ein Riesenschock sein, oder?
20: Ja, die sind ganz schön angefasst und auch im doppelten Sinn. Zum einen, weil das ja so viele Tiere gestohlen worden sind, dass der wirtschaftliche Schaden, da sagen wir mal, von ganz schön heftig bis teilweise sogar existenziell sei. So hat das zumindest auch der Innenminister Jan Redmann formuliert. Andererseits ist das aber eben auch ein Schock, weil ja hier meist auch Zuchttiere betroffen sind und auch solche, von denen es weltweit auch nur noch ganz wenige gibt. Bei Volker Naschke in Schenkendöbern etwa, das ist bei Guben, ne? Da sind das die Rasse Uckermärker. Das klingt bei ihm jetzt erstmal so ein bisschen technisch, aber der Ärger über diesen Verlust seiner eigentlichen Zuchterfolge über Jahre, der ist dann auch deutlich hörbar.
21: Das sind eben hochwertige Zuchttiere und teilweise Genetik, die gestohlen wurde, die ist nicht wiederholbar, weil die Elterntiere teilweise nicht mehr existieren und wirklich richtig, richtig hochwertige Tiere da betroffen waren und die sind ganz einfach weg und für die Zucht verloren. Und gerade in so einer kleinen Population wie bei den Uckermärkern ist eigentlich der Schaden nicht zu beziffern. Und für uns emotional ganz einfach eine Katastrophe.
20: Insgesamt sind Volker Naschke gut 30 Rinder gestohlen worden und eigentlich auch welche, die er eigentlich schon verkauft hatte.
17: Von wie vielen Tieren sprechen wir denn da jetzt mittlerweile insgesamt?
20: Ja, von tatsächlich erheblich mehr gestohlenen Rindern, als wir bis heute Morgen zumindest noch ausgegangen waren. Die Zahlen, die Innenminister Redmann heute parat machte, zeigen, es sind mehr als 230 Tiere verschwunden. Er sprach von einem Schaden von fast 340.000 €, um den sich die Landwirte ja jetzt auch mit den Versicherungen auseinandersetzen müssen. Und bisher gibt es 4 große Diebstähle von Rindern in Brandenburg und die Polizei prüft jetzt erstmal, ob es nicht vielleicht auch ähnliche Fälle noch in anderen Bundesländern gibt.
17: Was wissen wir denn über die Tathergänge und auch eben die mutmaßlichen Täter?
20: Also laut Innenminister sind die Ermittler jetzt im Moment auch immer noch dabei, bei den betroffenen Bauern, also an Ställen und Weiden, da Spuren zu sichern. Da hält er sich noch ein Stück weit bedeckt. Aber wir wissen, an verschiedenen Tatorten hat es ja Reifenspuren gegeben. Teils auch deutlicher, hat ja viel geregnet in den letzten Tagen. Da sind die tief und die zeigen an, die Täter waren auf jeden Fall mit LKWs, wahrscheinlich mit Tiertransportern da. Und auch der Diebstahl vor Ort braucht ja eine Menge Ahnung im Umgang mit den Tieren. So eine Verladung, so sagen die Landwirte, das ist schon tagsüber ziemlich schwierig und das dann bei Nacht. Also da kommt einige Vorbereitung zusammen, so dass Innenminister Jan Redmann von organisierten kriminellen Strukturen ausgeht, die für diese Serie verantwortlich ist. Das gab es in den letzten Jahren in Brandenburg auch schon bereits und aus der Erfahrung der letzten Jahre, so Redmann, da gehen die Ermittler jetzt von einer Bande und nicht von verschiedenen Banden aus.
22: Möglicherweise hat sich eine Tätergruppe möglicherweise in Osteuropa oder sogar auch außerhalb der EU darauf spezialisiert, diese Taten zu begehen. Das braucht einen hohen Vorbereitungsaufwand. Dafür musste auch einiges durch die Täter investiert werden, um die Tat so zu begehen. Und wir wollen diesen Tätern möglichst schnell das Handwerk legen.
20: Ja, das klingt schlüssig, ne? Zeigt aber auch, viele Erkenntnisse liegen da noch nicht scheinbar vor.
17: Ja, wenn das so organisierte Täter sein müssten, liegt ja vielleicht die Frage nahe, haben Sie sich diese Höfe auch direkt ausgesucht?
20: Genau, das halten die Ermittler auch durchaus für möglich. Nicht etwa Höfe und Weiden, von denen man dann schnell auch wieder weg ist, so sagt es zumindest die Landwirtschaftsministerin Hanka Mittelstädt von der SPD, sondern weil Hacker möglicherweise Datenbanken knacken, um genau auch zu sehen, wo lohnt es sich denn besonders?
23: Da würde ich gerne den Hinweis geben, dass möglicherweise auch solche Datenbanken von Ausspähen betroffen sind und bewusst auf Zuchttiere zurückgegriffen worden ist, weil da in der Tat auch der Halter, also die Ortschaften etc. ausgekundschaftet werden können. Wir haben die Möglichkeiten auch über Drohnen. Jeder kennt die Situation auch mit der Drohnentechnik.
20: Also offensichtlich ein probates Problem, dass da mit Drohnen ausspioniert wird. Das kennen viele. Bisher muss man aber auch sagen, ist das alles noch Vermutung.
17: Noch kurz zum Schluss, hat man besprochen, wie man da jetzt vorgehen möchte?
20: Ja, der Innenminister hat ein ganzes Paket vorgestellt, allerdings nichts, worüber ich jetzt überrascht war. Also die Tiertransporte, wir haben es in den Nachrichten gehört, sollen deutlich mehr kontrolliert werden als bisher. Die Polizeidirektion Süd stellt eine Ermittler-Sondergruppe zusammen, das LKA ist beteiligt und auch der Kriminaldauerdienst. Man will mehr Streifen fahren des Nachts und der Austausch mit den Behörden in den anderen Bundesländern und in Polen laufe auch.
17: Informationen von RBB 24 Inforadio-Reporter Nico Hecht waren das. 14.10 Uhr, 10 nach 2. Bye-bye-Chi. US-Präsident Donald Trump ist mit seinem Regierungsflieger Air Force One wieder auf dem Weg zurück nach Hause in die Vereinigten Staaten. Anderthalb Tage war er in China zu Besuch, hat einige Themen auf dem Tisch gehabt mit Staats- und Parteichef Xi Jinping. Von der Zollpolitik über den Iran-Krieg bis hin zur Taiwan-Frage. Was bei den Gesprächen rumgekommen ist, unsere Korrespondentin Eva Lambi-Schmidt fasst das Treffen zusammen.
1: Es gab offizielle Gespräche, einen Besuch im Himmelstempel, ein Staatsbankett und heute Morgen unter anderem noch eine Tour in einem alten kaiserlichen Garten im Regierungssitz der chinesischen Führung Zhongnanhai. Schau dir diesen Baum an, so Xi. Er ist aus zwei Bäumen zusammengewachsen und mehr als 100 Jahre alt. US-Präsident Trump zeigt sich beeindruckt. Ich mag diesen Ort. Von den chinesischen Rosen soll er die Samen zugeschickt bekommen, das hat Xi versprochen, ein Geschenk der chinesischen Staatsführung. Es sind vor allem solche Bilder der Harmonie und warme Worte, welche die letzten zwei Tage bestimmt haben. Wir haben eine neue Beziehung zwischen unseren beiden Ländern aufgebaut, eine konstruktive und strategische Beziehung. Man kann diesen Besuch als Meilenstein bezeichnen und wir haben uns in vielen Punkten über die Ergebnisse der Zusammenarbeit geeinigt, sagte Xi zum Abschluss. Trump sprach von fantastischen Handelsdeals, ins Detail ging er dabei nicht. Viel wurde bislang nicht bekannt über handfeste Deals. Laut Trump soll China interessiert sein, Öl, Sojabohnen und Boeing-Flugzeuge aus den USA zu kaufen. Das sagte der US-Präsident in einem Interview mit dem US-amerikanischen Sender Fox News. Im Gespräch sind demnach 200 Flugzeuge, weniger allerdings als von Analysten erwartet. Die Aktien von Boeing sind in der Folge deutlich gefallen. Trump war mit einer hochrangigen Wirtschaftsdelegation angereist, darunter Nvidia-Chef Jensen Huang, Tesla-Boss Elon Musk und Apple-Chef Tim Cook. Xi hat den US-amerikanischen Unternehmen besseren Zugang zum chinesischen Markt in Aussicht gestellt. Ob und wie dies umgesetzt wird, bleibt abzuwarten. Seit Jahren beklagen ausländische Firmen, dass sie in China benachteiligt werden. Wie erwartet, konnte China für sich hochleistungsfähige KI-Chips von Nvidia aushandeln, wenn auch nur das zweitbeste Modell H200 und nur für 10 chinesische Firmen. Darunter Chinas Tech-Giganten Alibaba, Tencent und ByteDance. Diese Chips sind wichtig für die Rechenleistung bei der Entwicklung von künstlicher Intelligenz. Die USA hatten zuvor den Export von Hochleistungschips an China zwischenzeitlich beschränkt. Chinas Führung hat außerdem die Gelegenheit genutzt, ihr Kernthema zu setzen, Taiwan. Mit einer Warnung an die USA habe China das Verhalten der US-Regierung mit Blick auf Taiwan zur Bedingung für eine stabile Beziehung gemacht, so Wu Xinbo, Leiter des Instituts für internationale Studien an der Shanghaier Fudan-Universität. Die Volksrepublik beansprucht die demokratisch regierte Insel als eigenes Staatsgebiet. Insbesondere was Waffenverkäufer an Taiwan betrifft, müssen die USA ihre Politik ändern und solche Verkäufe einstellen. Gleichzeitig müssen sie klar ihre Ablehnung einer Unabhängigkeit Taiwans zum Ausdruck bringen. Nur so können der Frieden und die Stabilität der Beziehungen gewährleistet werden. In chinesischen Medien und Online-Netzwerken dominieren am Ende die harmonischen Bilder. Die gemeinsamen Fotos von Xi und Trump kommen in China gut an und verbreiten Optimismus.
17: Eva Lambi-Schmidt war das aus dem ARD-Studio Shanghai.
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17: Schwerer kann ein WM-Auftakt eigentlich kaum sein. Deutschlands Eishockey-Nationalmannschaft startet heute mit einem Spiel gegen Mitfavorit Finnland in die Weltmeisterschaft in der Schweiz. Im deutschen Aufgebot stehen 6 Spieler, die mit den Eisbären Berlin vor knapp 2 Wochen noch die deutsche Meisterschaft gewonnen haben. Das deutsche Team will in der Schweiz das Viertelfinale erreichen, braucht dafür aber wohl mehr Zusammenhalt als zuletzt bei den Olympischen Spielen, berichtet Eishockey-Reporter Burkhard Hupe.
2: Das große Fragezeichen, das vor dem Turnierstart über der deutschen Mannschaft wabert, lauert in jeder zweiten Frage, die dem Bundestrainer Harry Kreis derzeit in Zürich gestellt wird. Es ist die Frage nach der Identität des Teams und sie ist das Resultat von unbefriedigenden Olympischen Winterspielen in Mailand, als die beste deutsche Nationalmannschaft aller Zeiten eben nicht zum besten Team aller Zeiten zusammenwuchs.
3: Wie die Mannschaft miteinander umgeht, wie die Mannschaft Spaß hat im Training. Man spürt, dass da auch kein Spieler irgendwo alleine unterwegs ist. Die sind immer zusammen und das sind schon Zeichen von einer gesunden Portion Teamgeist.
2: Auf die ganz großen Namen muss Bundestrainer Harry Kreis in Zürich verzichten. Leon Dreiseitel, Tim Stützle oder JJ Peterka sagten ihre WM-Teilnahme ab, obwohl sie mit ihren Teams nicht mehr um den Stanley Cup spielen. Immerhin ist mit Kapitän Moritz Seider einer der besten Verteidiger dabei, der sich als Anführer versteht und in demonstrativer Zuversicht übt.
4: Ich glaube, wir haben mittlerweile echt eine tolle Kabine. Jeder kann was sagen, was ihm auf dem Herzen liegt. Keiner hat irgendwie Schiss, auch mal den Mund aufzumachen und vielleicht was Unangenehmes zu sagen. Ja, und dann, glaube ich, haben wir auch einfach sehr, sehr viel Spaß.
2: Moritz Seider ist ja neben Torhüter Philipp Grubauer sowie den Angreifern Josh Szymanski und Lukas Reichel einer von 4 Profis, die in der nordamerikanischen NHL ihr Geld verdienen. Den jüngsten Rückschlägen mit der Nationalmannschaft will der Top-Verteidiger Seider mit Mut und Gelassenheit begegnen.
4: Positiv an die Sache rangehen, mit Mut auch gegen die großen Gegner spielen, weil wir haben wirklich eine tolle Mannschaft zusammen und dann soll es hoffentlich eine lange Reise werden.
2: Finnland, Lettland, die Schweiz, Titelverteidiger und Olympiasieger USA, Österreich, Ungarn und Großbritannien heißen die deutschen Gegner. Mindestens Platz 4 muss nach der Vorrunde rausspringen, damit das erklärte Ziel von Sportdirektor Christian Künast auch erreicht wird.
6: Verbandsziel ist klar, Viertelfinale. Wenn wir das schaffen, sind wir sehr, sehr happy. Und dann schauen wir weiter. Aber es ist ein harter, langer Weg dahin, dass wir so weit kommen.
2: Und auf diesem Weg wartet mit Finnland nun gleich zum Auftakt eine überaus anspruchsvolle Hürde, die nur übersprungen werden kann, wenn sich das große Fragezeichen nach der Identität schnell in ein Ausrufezeichen verwandelt.
17: Um 16.20 Uhr beginnt die Partie heute gegen Finnland und wir berichten live in Ausschnitten davon.
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17: Blick aufs Wetter für Berlin und Brandenburg. Fast alles dabei heute. Ein Mix aus Sonne und Wolken, vereinzelt auch Schauer und kurze Gewitter. Die Temperaturen in Berlin Buch 14, Tempelhof 13 Grad, Potsdam 14 und Lübben-Spreewald ebenfalls 13 Grad.
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17: Den gibt's jetzt mit Werner Schoninger.
18: Von den Brandenburger Fernstraßen liegen uns gerade keine Meldungen über größere Störungen vor. Da haben Sie weitestgehend freie Fahrt. Stadtverkehr Berlin, eine halbe Stunde Geduld brauchen Sie auf der Treskow-Allee in Karlshorst, stadteinwärts. Tiergarten, die Straße des 17. Juni ist zwischen Großem Stern und Ebertstraße in beiden Richtungen gesperrt. Charlottenburg, die Townziehenstraße ist in Richtung Gedächtniskirche zwischen Nürnberger Straße und Breitscheidplatz nach einem Wasserrohrbruch bis Anfang Juni noch gesperrt. Und Charlottenburg, Kantstraße zwischen Weimarer und Schlüterstraße ist pro Richtung bis Dienstag nur eine Spur frei. Kreuzberg, die Möckernstraße ist zwischen Tempelhofer Ufer und Obentrautstraße in Richtung Yorkstraße bis Anfang August wegen Bauarbeiten gesperrt. Zur S-Bahn wegen Bauarbeiten Busse statt Bahnen für die S3 und 9 bis Sonntag zwischen Charlottenburg und Olympiastadion, für die S7 zwischen Charlottenburg und Grunewald bis Mittwoch, außerdem bis Sonntag zwischen Schöneweide und Grünau bzw. Schönefeld. Kommen Sie gut durch.
17: 14:19
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5: Mit Merit Reh, hallo. So kann es nicht weitergehen. Da sind sich die Brandenburger Minister einig. Mehr als 230 Rinder einfach weg, geklaut und das innerhalb weniger Monate. Die Kosten gehen in die Hunderttausende. Die Landesregierung also alarmiert und auf der Suche nach Lösungen. Werner Schoninger mit den Nachrichten.
18: Nach der Serie von Rinderdiebstählen in Brandenburg sollen Viehtransporte strenger kontrolliert werden. Das haben Innenminister Redmann und Agrarministerin Mittelstädt beim Besuch eines betroffenen Agrarbetriebs im Elbe-Elster-Kreis angekündigt. Laut Redmann sind seit März bei 4 Viehdiebstählen insgesamt mehr als 230 Rinder von den Weiden verschwunden. Die Polizei habe jetzt eine spezielle Ermittlungsgruppe eingerichtet, so der CDU-Politiker.
22: Der Kriminaldauerdienst ist bei den betroffenen Landwirten im Einsatz, hat Spuren gesichert, die möglicherweise Rückschlüsse geben auf die Täter. Wir haben uns auch abgestimmt mit den polnischen Kollegen, damit insbesondere dann auch im grenznahen Bereich auch die polnischen Kollegen einen Blick auf solche Viehtransporte haben können. Und ganz wichtig ist auch die Prävention. Und das wird die Polizei in Brandenburg auch tun.
18: Der Brandenburger Innenminister Jan Redmann, CDU. Bundeskanzler Merz hat junge Menschen aufgefordert, sich stärker in politischen Parteien zu engagieren. Der CDU-Vorsitzende sagte in einer Diskussionsrunde beim Katholikentag in Würzburg, zwar sei die Bereitschaft gewachsen, sich punktuell für ein bestimmtes Thema einzusetzen, immer weniger Menschen seien aber bereit, sich in eine Partei einzubringen. Dieses Engagement sei jedoch nötig, damit die Demokratie funktioniert, so Merz. Gerade in der Kommunalpolitik würden junge Menschen gebraucht. Merz' Auftritt wurde von Protesten begleitet. Zwischenrufer forderten unter anderem mehr Klimaschutz. US-Präsident Trump hat eine positive Bilanz seiner China-Reise gezogen. Man habe mehrere Vereinbarungen erreicht, sagte er dem chinesischen Staatsfernsehen kurz vor seinem Rückflug in die USA. In den Gesprächen mit dem chinesischen Präsidenten Xi ging es zuletzt vor allem um wirtschaftliche Fragen. Trump sprach davon, dass fantastische Handelsabkommen geschlossen worden seien, er nannte aber keine Einzelheiten. Ein weiteres Thema war der Iran-Krieg. China forderte eine dauerhafte Waffenruhe und verlangte, ebenso wie die USA, dass die Straße von Hormus offen sein müsse. Differenzen gab es in der Taiwan-Frage. Xi warnte Trump davor, dass ihre beiden Länder hier in einen Konflikt geraten könnten. Angesichts steigender Energiekosten fordert das Deutsche Institut für Wirtschaftsforschung, die Menschen gezielter zu entlasten. Die Energieökonomin am DIW Kempfert sprach sich im RBB 24 Inforadio dafür aus, das schon mehrfach vorgeschlagene Klimageld auszuzahlen. Kerstin Reinsch, RBB 24.
7: Kempfert sagte, wenn man das Klimageld sozial gestaffelt zahle, sei das eine sinnvolle Maßnahme. Als weitere Entlastung forderte die Ökonomin ein Mobilitätsgeld. Sie verspricht sich davon eine Lenkungswirkung beim Klimaschutz. Außerdem könnten damit treffsicher auch einkommensschwächere Menschen entlastet werden. Sie könnten dann selber entscheiden, wie sie das Geld einsetzen. Das Klimageld wurde 2021 im Koalitionsvertrag der Ampelkoalition aus SPD, Grünen und FDP vorgeschlagen, als sozialer Ausgleich für den steigenden CO2-Preis. Allerdings wurde es nie umgesetzt.
18: Die Investitionsbank Berlin rechnet im laufenden Jahr mit einem geringeren Wirtschaftswachstum in der Stadt als bisher gedacht. Grund seien die stark gestiegenen Energiepreise. Demnach senkten die Volkswirte der Bank ihre Prognose von ursprünglich 1,8 auf 1,5%. Damit würde die Berliner Wirtschaftsleistung aber immer noch etwas höher ausfallen als im Vorjahr und deutlich stärker wachsen als der Bundesdurchschnitt. Deutschlandweit rechnen führende Wirtschaftsforschungsinstitute damit, dass das Bruttoinlandsprodukt in diesem Jahr nur um 0,6% zulegen wird. Wer in Berlin einen Termin beim Bürgeramt braucht, kann diesen inzwischen innerhalb von 2 Wochen bekommen. Das sogenannte 14-Tage-Ziel wurde laut Senat im März zum ersten Mal erreicht. Oft sei ein Termin schon am gleichen Tag frei, sagte der regierende Bürgermeister Wegner. Die Verbesserung hat damit zu tun, dass Senat, Bezirke und Behörden enger zusammenarbeiteten, wie Digitalisierungsstaatssekretär Hund erklärte. In den Bürgerämtern wurden 100 neue Stellen geschaffen. Außerdem gibt es mehr digitale Dienstleistungen. Ursprünglich wollte der Senat das 14-Tage-Ziel schon Ende 2023 erreichen. Soweit die Nachrichten. 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Das Wetter am Nachmittag, ein Wechsel aus Sonne und Quellwolken, örtlich auch mal Schauer oder kurze Gewitter. Aktuell haben wir in Berlin Buch 14 Grad und in Tempelhof 13, in Potsdam 14 und in Lübben-Spreewald 13 Grad. Morgen am Sonnabend erst sonnig, später wieder mehr Wolken und einzelne Schauer, ähnliche Temperaturen wie heute. Und am Sonntag Sonne und Wolken im Wechsel. Vereinzelt gibt es etwas Regen am Sonntag bis 19 Grad. Die Zeit 14.25 Uhr.
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8: Meretri, mein Name, ich grüße Sie. Kriegsführung hat sich in den letzten Jahren massiv verändert. Das berichten wir häufig zum russischen Angriff auf die Ukraine zum Beispiel, wo Drohnen immer wichtiger werden. Und darauf muss natürlich auch die Bundeswehr reagieren. Das Bundesverteidigungsministerium hat deshalb schon vor Jahren den Cyber Innovation Hub gegründet und nennt den im Netz ein schnelles Beiboot für die digitale Transformation der Bundeswehr. Leiter des Hubs in Berlin ist seit 5 Jahren Sven Weizenegger und unser Redakteur Henning Wächter hat mit ihm gesprochen.
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9: Guten Tag.
12: Guten Tag.
9: Was macht der Cyber Innovation Hub?
12: Wir sind das Bundeswehr-Startup. Wir lösen gemeinsam mit der Truppe Probleme aus der Truppe und in der Truppe, indem wir sehr eng mit Startups kooperieren und zusammenarbeiten und haben den Fokus sehr stark auf das Thema der militärischen Herausforderungen, die unsere Truppe hat, um ihren wichtigen Auftrag zu erfüllen.
9: Zwei Themen habe ich mir mal rausgepickt. Das erste heißt ACOP oder spricht man das ACOP? Das wusste ich gar nicht genau.
12: Ich glaube, in Englisch klingt das besser. Wir sagen ACOP dazu tatsächlich.
9: Okay, also ACOP steht für Augmented Common Operational Picture. Was verbirgt sich dahinter?
12: Stellen Sie sich vor, Sie sind in einer Turnhalle mit Generalen, Admiralen und anderen Beteiligten der Streitkräfte und müssen eine Übung planen. Und Sie kennen das vielleicht aus dem Fernsehen. Dort wird eine riesen Landkarte ausgedruckt. Dort werden Sandberge angehäuft. Und da wird mit Stöckchen gearbeitet, die Truppe wird hin und her bewegt. Also man versucht sozusagen in einer Umgebung sich vorzustellen, wie es aussehen könnte. Das heißt, man hat keinen wirklichen realistischen Blick in die Lage, sagen wir dazu. Und wir haben in der Ukraine gelernt, wenn sich so viel geballtes Wissen an einem Ort trifft, dann ist das sehr schwierig, weil natürlich der Feind versuchen wird, diesen Ort herauszufinden und gegebenenfalls auch zu zerstören. Also haben wir uns überlegt, können wir Technologie dazu nutzen, das Problem zu lösen, was man mit einer virtuellen Brille, egal wo man ist, in die Lage hineingucken kann, hineingreifen kann und dass jeder dieselbe Sicht auf die Dinge hat und man Truppenteile bewegen kann. So kann man zum Beispiel bei uns sehen, dass da vielleicht ein Hügel ist, ein Berg, der vielleicht einen Schutz bietet. Und der zweite Grund ist, man kann es von überall aus machen. Das ist das Spannende. Man könnte es während der Autofahrt auf der Autobahn machen oder wenn man, salopp gesagt, im Homeoffice sitzt.
9: Zweites Beispiel, die KI-Software Image Aware habe ich auch auf Ihren Seiten entdeckt. Was macht die?
12: Das ist halt ein sehr spannendes Projekt, weil wir uns mit dem Thema von Desinformationskampagnen auseinandergesetzt haben. Und zwar besonders dann, wenn unsere Einsatzkräfte im Ausland aktiv sind, einen Einsatz haben, zum Beispiel in Litauen. Im sogenannten Informationsraum finden Desinformationskampagnen statt durch verschiedenste Kräfte, private, staatliche Akteure, die politische Narrative setzen, auf X oder Telegram, und vermehrt Bilder kommen da zum Einsatz. Und es ist ja relativ schwierig für Analysten, die so einen Informationsraum analysieren müssen, Ableitungen herstellen müssen, auch für die Leitung und für die politische Leitung, was wird über uns gerade gesagt und gedacht, was für Meinungen werden in die Köpfe der Bevölkerung vielleicht auch gesetzt. Das ist ein Datenwust. Wir reden hier von Hunderttausenden und Millionen von Bildern, die da tagtäglich durch das Netz kursieren. Und die Menschen, die das tun müssen, sind rar gesät. Das sind hochqualifizierte Kräfte. Jetzt kann man sich überlegen, mache ich das jetzt manuell? Schwierig, ehrlich gesagt, sondern kann ich nicht KI dazu nutzen, sogenannte Sentimente zu verstehen, also Emotionen in Bildern, ob das jetzt Satire ist, ernst gemeint ist. Und wir geben Analysten das Werkzeug in die Hand, um besser vorzufiltern. Andererseits bietet das Tool auch die Möglichkeit, zum Beispiel längere Videos sich anzugucken. Ein Analyst muss jetzt nicht 3 Stunden ein Video angucken von Putin, wie er möglicherweise über die NATO und den Atomkrieg spricht, sondern man benutzt gewisse Schlagwörter in diesem Tool. Das Tool kann Russisch verstehen und transkribiert das auf Deutsch und Englisch und sagt dann, okay, der hat jetzt NATO gesagt, die Person, die da analysiert werden soll, springt rein in die jeweilige Situation und der Analyst kann ein bisschen vorspulen, ein bisschen nachspulen. Kontext ist ja auch immer wichtig und kann dann eine Ableitung daraus treffen.
9: Sie sagten es vorhin schon, Stichwort Startups. Kommen die eigentlich alle aus dem militärischen Bereich oder sind das vor allem private Startups?
12: Beides tatsächlich. Wir haben einerseits natürlich Startups, die sehr militärisch geprägt sind, aber die Vielzahl der Unternehmen, mit denen wir zusammenarbeiten, sind sogenannte Dual-Use-Startups. Also Unternehmen, die aus dem zivilen Sektor kommen und militärische Anwendungsfälle haben. Und hier wird es ganz interessant. Viele dieser Unternehmen wissen gar nicht, dass sie fürs Militär relevant wären. Und manchmal sprechen wir diese Unternehmen an. Das war vor allem, als ich angefangen habe. Ein Beispiel zum Beispiel ist die Firma Astro aus Essen, die wir angesprochen haben, weil wir die Herausforderung hatten mit den Soldatinnen und Soldaten. Wie können wir denn schnellstmöglichst Minenfelder erkennen und Karten erstellen, damit man weiß, wo ist welche Mine verlegt? Und das Unternehmen war eigentlich nur in der Landwirtschaft tätig. Man kann nie eins zu eins das aus dem Zivilen kopieren, aber dafür sind wir eben da, diese Brücke zu bauen. Wieso also nicht eine Drohne nehmen mit einem Magnetometer, die über dieses Feld fliegt, dieses Feld auswertet mit KI-Software und all die Befunde, die es bekommt, automatisch an die Leitstelle meldet, damit man in der Zentrale weiß, wo ist eine Lücke, wo kann ich vorstoßen, tatsächlich mit meinen eigenen Kräften im Rahmen der Vorwärtsbewegung. Und das sind so Themen, die wir den Startups mitgeben, die das teilweise übers Wochenende lösen. Also daher macht die Zusammenarbeit super viel Spaß. Man muss jetzt nicht 3 Jahre warten, weil die Geduld habe weder ich noch die Soldaten oder meine Mitarbeiterinnen. Und da sind Startups natürlich ganz anders geprägt. Risikoaverser, offener und sehr schnell und sehr softwarezentriert.
9: Sie hören das RBB 24 Inforadio, ein Vis-à-vis mit Sven Weizenegger. Er leitet den Cyber Innovation Hub der Bundeswehr hier in Berlin. Wie sind Sie selbst eigentlich dorthin gekommen, Herr Weizenegger? Waren Sie vorher Soldat?
12: Nein.
9: Sondern aus welcher Branche kommen Sie?
12: Ich komme eigentlich aus der IT-Branche. Ich habe unklassisch angefangen als Hacker bei der Deutschen Telekom. War dort 10 Jahre im Technologiebereich, bin nach 10 Jahren in den Vorstandsbereich gewechselt und habe dort Partnerschaften mit Startups aufgebaut. Bin dann nach Hamburg für 2 Jahre, habe da das erste Fintech-Unicorn aufgebaut, habe dann selbst gegründet. Und war immer in der Zivilwirtschaft, war verbandelt mit Enterprise, sagt man, also Großkundengeschäft und auch immer mit Politik.
9: Lassen Sie uns über Drohnen sprechen, die spätestens seit dem russischen Angriff auf die Ukraine eine wichtige Rolle in der Kriegsführung bekommen haben. Also nicht erst seit gestern, aber jetzt noch mal stärker, so ist zumindest mein laienhafter Eindruck. Wie steht die Bundeswehr insgesamt nach Ihrem Eindruck bei dieser Technologie da?
12: Ich glaube, man muss da noch ein bisschen Kontext geben. Letztendlich, ich glaube, es ist total wichtig, das zu verstehen. Also Sie haben recht, ist eine zentrale Waffe moderner Konflikte letztendlich, weil sie sind günstig, effektiv und vor allem sind auch leicht verfügbar. Das sind, glaube ich, die Themen. Wenn man sich auf die Einsatzfelder mal beschränkt, dann gibt es ja 2 Aspekte, Angriff und Verteidigung. Auch das muss man unterscheiden. Und wir sehen ja an der Ukraine, und da haben Sie ja recht, dass die Art und Weise, wie die Ukraine Krieg führt, massiv verändert hat. Aber es gibt de facto aber auch keine universelle Lösung für das aktuelle Thema, das wir haben, nämlich die Drohnenabwehr. Das ist nämlich vielschichtig und wesentlich komplexer zwischen taktischen und strategischen Elementen. Und deswegen plädieren wir auch dafür, dass es einen adaptiven Lösungsansatz benötigt, nämlich aus Erkennung, Identifizierung und Abwehr. Das ist so der grobe Dreiklang, den es da braucht. Ja. Denn man darf eins nicht vergessen, Angriffsszenarien und Werkzeuge der Angreifer entwickeln sich auch super dynamisch. Entsprechend müssen wir auch da sehr adaptiv sein. Das heißt, diese One-Size-Fits-All-Lösung wird es nicht geben. Es ist mehrschichtig. Und wenn man sich das anguckt, was es so an Bedrohungen gibt, dann haben wir einerseits einzelne Objekte, die man so über Flughäfen jetzt gesehen hat. Es gibt und wird Schwärme geben, definitiv in Zukunft, auch wenn es technisch noch komplex ist für beide Parteien, die es in einem Krieg nun mal gibt. Und es wird natürlich improvisierte Plattformen geben, auf die man dann gegebenenfalls reagieren muss. Und was wir, glaube ich, brauchen ist, neben der Technik, ist eine Fähigkeit, relativ schnell auf Situationen reagieren zu müssen.
9: Wie machen Sie das? Wie sind Sie an dem Thema dran im Hub?
12: Also was wir machen ist letztendlich, wir unterscheiden zwischen Hardware und Software ganz stark. Der Hub selbst ist sehr softwarezentrisch, weil wir glauben, dass der sogenannte Fähigkeitsaufwuchs, also neue Möglichkeiten, neue Updates und Upgrades über Software kommen und Hardware benötigt man zwar auch, aber es gibt nicht so viel physikalische Möglichkeiten zu fliegen. Also da passiert jetzt nicht so viel. Ja, deswegen ist unser Fokus tatsächlich auf der Software, weil Updates und Upgrades müssen binnen Minuten stattfinden können. Und neue Fähigkeiten erlangen sie über Software idealerweise. Ja, es gibt Software, wo sie zum Beispiel die aufspielen können und dann können sie nachts auf einmal 30% besser sehen. Solche Dinge gibt es tatsächlich. Und dann müssen sie jetzt nicht die Drohne wieder einfangen und wieder neue Dinge montieren, sondern wenn Software der Faktor ist, der treibend ist, dann ist es, glaube ich, der richtige Weg, den wir dort fortschreiten. Ich mache es einfach. Sie haben früher einen Panzer gekauft mit Software. Wenn Sie die Software updaten wollten, haben Sie x Jahre benötigt, weil Sie einen neuen Panzer kaufen mussten. Oder Sie mussten salopp gesagt mit einem USB-Stick hin oder mit einer Diskette. Das ist ja nicht mehr praktikabel in der heutigen Zeit. Wir alle kennen das vom iPhone. Wir wollen in den App Store gehen, laden die App runter und wenn es ein Update gibt, gibt es ein Update über Nacht. Unser Wunsch, unsere Vorstellung ist letztendlich so eine Art App Store für die Bundeswehr, dass sie je nach Fähigkeitslage, je nach Bedrohung letztendlich neue Software aufspielen können. Oder wenn wir neue Erkenntnisse bekommen von der Front, weil der Feind sich angepasst hat zum Beispiel, wir erkannt haben, okay, da gibt es vielleicht eine Möglichkeit, das zu umgehen, dass wir auf den Knopf drücken eines Tages und die Drohne mit neuer Software ausstatten, während sie fliegt.
9: Welche Hauptherausforderungen sehen Sie in den nächsten 5 Jahren für die Bundeswehr und was kann Ihr Hub in dieser Hinsicht leisten?
12: Tatsächlich, wenn wir auf die Zeitachsen gucken, haben wir das Thema der Kriegstüchtigkeit bis 2029. Wenn wir unseren Auftrag als Hub angucken, dann steht in den Statuten fest definiert drin, Wirksamkeit unserer Projekte 1 bis 3 Jahre. Wichtig ist, dass wir in den nächsten Jahren einen Fast-Track-Mechanismus schaffen, dass der Hub die Möglichkeit bekommt, tatsächlich die Dinge, die wir sehr gut erprobt haben, die alle dokumentiert sind, initial zu skalieren für die Truppe und dann irgendwann in bestehende Prozesse zu kippen, mit all den Erkenntnissen, die wir sammeln in den 2 bis 4 Jahren dann, dass die Bundeswehr dann die große Beschaffung tatsächlich machen kann, weil ich gucke sehr stark auf die Zeitachse 29 und bis dahin brauchen wir Lösungen und entsprechend muss der Hub mit den Rahmenbedingungen und dem Mandat und den finanziellen Mitteln ausgestattet werden, damit er schnellstmöglich Wirkung erzielen kann. Und von den über 200 Projekten, die wir im Hub haben, haben wir, glaube ich, 108 tatsächlich erfolgreich beendet und 56 sind in der Truppe in Nutzung. Das finden Sie in der öffentlichen Sektor in der Qualität und in der Anzahl nicht.
9: Ich danke Ihnen herzlich fürs Kommen.
12: Gerne, danke sehr.
17: Über den Cyber Innovation Hub der Bundeswehr hat unser Redakteur Henning Wächter mit Sven Weigenegger gesprochen.

0: schauen wir noch aufs Wetter für Berlin und Brandenburg. Heute Nachmittag kämpft sich die Sonne durch, immer mal wieder zwischen dicken Quellwolken. Dabei gibt es einzelne Schauer. Gewittern kann es auch mal, Höchstwerte 15 bis 17 Grad. Und heute Abend haben wir dann einen Wechsel aus Sonne und Quellwolken. Dabei kann es örtlich auch noch schauern. Vielerorts bleibt es aber trocken. Temperaturen heute Abend dann 13 bis 16 Grad.
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0: Den hat Werner Schoninger.
2: Von den Brandenburger Fernstraßen gibt es gerade keine aktuellen Meldungen über größere Störungen. Damit sind wir schon beim Stadtverkehr Berlin. Eine halbe Stunde Geduld brauchen Sie auf der Treskow-Allee in Karlshorst, stadteinwärts. Tiergarten, die Straße des 17. Juni ist zwischen Großem Stern und Ebertstraße in beiden Richtungen gesperrt. Charlottenburg, die Townsienstraße ist in Richtung Gedächtniskirche zwischen Nürnberger Straße und Breitscheidplatz nach einem Wasserrohrbruch bis Anfang Juni gesperrt. Und wir bleiben in Charlottenburg. Die Kantstraße zwischen Weimarer und Schlüterstraße ist pro Richtung bis Dienstag nur eine Spur frei. Kreuzberg, die Möckernstraße ist zwischen Tempelhofer Ufer und Obentrautstraße in Richtung Yorkstraße bis Anfang August wegen Bauarbeiten gesperrt. Und zur S-Bahn, ebenfalls wegen Bauarbeiten, fahren Busse statt Bahnen für die S3 und S9 bis Sonntag zwischen Charlottenburg und Olympiastadion, für die S7 zwischen Charlottenburg und Grunewald bis Mittwoch, außerdem bis Sonntag zwischen Schöneweide und Grünau bzw. Schönefeld. 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
0: 14.39 Uhr.
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0: Für Sie am Mikrofon Merit Reh. Der Schock kommt am Morgen. In den vergangenen Monaten haben Viehdiebe mehr als 230 Rinder von Weiden in Brandenburg geklaut. Die Täter sind erschreckend professionell. Womöglich schlachten sie die Tiere illegal im Ausland. Die Landesregierung will jetzt handeln. Werner Schoninger mit den Nachrichten.
2: Als Konsequenz aus den umfassenden Viehdiebstählen in Brandenburg soll die Polizei demnächst verstärkt Tiertransporte kontrollieren. Das hat Innenminister Redmann nach dem Besuch eines betroffenen Agrarbetriebs in Herzberg angekündigt. Die Kontrollen sollten nachts und frühmorgens stattfinden. Außerdem wolle man mit den polnischen Behörden enger zusammenarbeiten. Landespolizeipräsident Stepin zufolge wird eine Ermittlungsgruppe eingerichtet. Zuletzt haben sich vor allem in Südbrandenburg die Fälle von Rinderdiebstahl gehäuft. Bundeskanzler Merz hat junge Menschen aufgefordert, sich stärker in politischen Parteien zu engagieren. Der CDU-Vorsitzende sagte in einer Diskussionsrunde beim Katholikentag in Würzburg, zwar sei die Bereitschaft gewachsen, sich punktuell für ein bestimmtes Thema einzusetzen, immer weniger Menschen seien aber bereit, sich in eine Partei einzubringen. Dieses Engagement sei jedoch nötig, damit die Demokratie funktioniert, so Merz. Gerade in der Kommunalpolitik würden junge Menschen gebraucht. Merz' Auftritt wurde von Protesten begleitet. Zwischenrufer forderten unter anderem mehr Klimaschutz. US-Präsident Trump hat eine positive Bilanz seiner China-Reise gezogen. Man habe mehrere Vereinbarungen erreicht, sagte er dem

0: Achtung, ein Falschfahrer auf der A13 Berlin Richtung Dresden zwischen Raststätte Freienhufener Eck West und Ruhland kommt Ihnen ein Falschfahrer entgegen. Fahren Sie äußerst rechts und überholen Sie nicht auf der A13 Berlin Richtung Dresden zwischen Raststätte Freihufener Eck West und Ruhland ein Falschfahrer. Vorsicht in beiden Richtungen auf der A13. Die hohen Energiepreise machen der deutschen Industrie weiter zu schaffen. Laut Statistischem Bundesamt haben die hohen Preise seit Beginn des Ukraine-Kriegs besonders in energieintensiven Industriebereichen zu geringerer Produktion und Jobverlusten geführt. Aus Wiesbaden Lars Hofmann.
1: Die Produktion unter anderem in der chemischen Industrie, der Papierindustrie, der Metallerzeugung und Verarbeitung und in der Herstellung von Glas und Keramik sowie Verarbeitung von Steinen und Erden ist innerhalb von 4 Jahren um über 15% zurückgegangen. Die stärksten Umsatzrückgänge von bis zu knapp 30% gab es bei der Herstellung von Glas und Keramik sowie der Produktion von Beton und Zement. Die Produktion in der Industrie insgesamt ist dagegen lediglich um knapp 10% geschrumpft. Von Februar 2022 bis März 2026 sind in energieintensiven Industriebetrieben insgesamt 53.000 Arbeitsplätze verloren gegangen, ein Minus von gut 6%.
0: Die Weltgesundheitsorganisation warnt vor sogenannten Nikotinbeuteln. Dabei handelt es sich um kleine Beutel, die meist zwischen Oberlippe und Zahnfleisch gesteckt werden. Sie schmecken oft süß, enthalten aber das Nervengift Nikotin. Vor allem bei jungen Leuten sind die Beutel beliebt. Aus Genf, Marie-Christine Werner.
2: Der globale Markt für Nikotinbeutel wachse rasant, warnt die WHO. Der weltweite Markt belief sich laut Bericht im vergangenen Jahr umgerechnet auf knapp 6 Milliarden Euro. Die Tabakkonzerne hätten gezielt junge Menschen im Blick und würden aggressiv Marketing betreiben auf Social-Media-Plattformen und durch Influencer. Die Kennzeichnung des Nikotingehalts sei nicht standardisiert und könne irreführend sein. Außerdem ähnelten einige Nikotinbeutelverpackungen beliebten Süßigkeiten oder enthielten Geschmacksrichtungen, die bei Jugendlichen beliebt seien. Diese harmlos wirkenden Produkte seien darauf angelegt, süchtig zu machen. Die WHO ruft deshalb alle Regierungen dazu auf, umfassende Tabakkontrollen einzuführen, die auch Nikotinbeutel einschließen und regulatorische Schlupflöcher zu schließen.
0: In Berlin steigt die Zahl der Menschen, die von Armut bedroht sind, vor allem in einigen Stadtrandgebieten. Das ist das Ergebnis des Sozialmonitorings, das die Senatsverwaltung für Stadtentwicklung veröffentlicht hat. In dem Bericht werden 12 neue Straßen aufgelistet, die besonderer Aufmerksamkeit bedürfen, darunter die Karower Chaussee in Buch und die Wittenberger Straße in Marzahn. In der Innenstadt gäbe es dagegen teils überdurchschnittlich positive Entwicklungen. Der Sozialmonitoring-Bericht erscheint alle 2 Jahre. Er nimmt Straßenzüge und Kieze unter den Kriterien Arbeitslosigkeit, Sozialleistungsbezug, Kinderarmut und Alleinerziehendenquote in den Blick. Soweit die Nachrichten. 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Das Wetter am Nachmittag, ein Wechsel aus Sonne und Quellwolken, örtlich auch mal Schauer oder kurze Gewitter. Aktuell in Berlin Wannsee 14 Grad und in Adlershof 16, in Templin 17 und in Müncheberg 14. Morgen am Sonnabend erst sonnig, später wieder mehr Wolken und einzelne Schauer, ähnliche Temperaturen wie heute. Die Zeit 14.45 Uhr. RBB 24 Inforadio Verkehrsservice mit einer Falschfahrermeldung. Achtung, ein Falschfahrer auf der A13 Berlin-Dresden zwischen Raststätte Freienhufener Eck West und Ruhland kommt Ihnen ein Falschfahrer entgegen. Fahren Sie äußerst rechts und überholen Sie nicht auf der A13 Berlin-Dresden. Vorsicht in beiden Richtungen.
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4: Mit Merit Reh, ich grüße Sie. Roter Teppich, Fahnen, Blasmusik, hunderte junge Chinesinnen und Chinesen, die dem US-Präsidenten zuwinken. Das Gipfeltreffen der beiden Supermächte USA und China war pompös. Die Bilder, die davon um die Welt gehen, die dürften US-Präsident Donald Trump gefallen. Aber was hat das Ganze an konkreten Ergebnissen gebracht, abseits jetzt von den schönen Bildern? Genug Themen gab es ja, Zölle, Irankrieg, Taiwan, also eigentlich eine lange Liste an Problemen. Und gerade was die Taiwan-Frage angeht, da gab es auch direkt mal eine Drohung vom chinesischen Staatschef an Trump. Der wiederum nannte die Freundschaft zu Xi eine Ehre. Für uns in Peking ist China-Korrespondent Maximilian Seib und ich wollte vorhin von ihm wissen, ob Xi Trump jetzt eigentlich gezeigt hat, wer der Herr im Haus ist?
5: Also so extrem würde ich es vielleicht nicht formulieren, aber klar ist, das Kräfteverhältnis, das hat sich stark verändert seit Trumps letztem Besuch in Peking. Das war vor fast 9 Jahren, 2017. Die USA, die sind immer noch

0: militärisch und auch wirtschaftlich die Nummer eins auf der Welt. Aber China hat aufgeholt und hat mittlerweile großes Selbstbewusstsein. Das ist überall hier zu spüren, in den Medien, in den sozialen Netzwerken, auch in politischen Statements, weil man weiß, dass man einige Trümpfe in der Hand hält. Und Trumps größtes Druckmittel, die Zölle, die sind ihm weggebrochen. Der Supreme Court in den USA hat sie für rechtswidrig erklärt. Auch die neuen Zölle, die er jetzt auf anderen Wegen versucht zu erheben oder ja zu bekommen, die sind rechtlich auf ziemlich wackeligen Beinen. Insofern hat Xi vielleicht Trump nicht gezeigt, wer der Herr im Haus ist. Aber das Treffen, das war für den chinesischen Staats- und Parteichef ein großer Erfolg. Tolles Propagandamaterial für die Staatsmedien, eher auf Augenhöhe mit den USA. Und der Preis, der einzige, den er dafür zahlen musste, ein paar noch nicht wirklich klar definierte Wirtschaftsdeals. Wie die wirklich umgesetzt werden, das muss ich erst zeigen. Also insofern tatsächlich eher ein Erfolg für Xi.
1: Beide haben ja jeweils Pressestatements gegeben, unterschiedliche Schwerpunkte auch dabei gesetzt. Wo sehen Sie die größten Unterschiede?
0: Ganz klar in der Art, wie kommuniziert wird. Also bei Trump gibt es nur Superlative. Xi sei ein toller Typ. Es war vielleicht der größte Gipfel aller Zeiten. Viele großartige Handelsdeals, die gemacht wurden. Da ist die chinesische Seite sehr viel zurückhaltender. Die lässt kaum etwas raus. Und so muss man tatsächlich abwarten, was bei diesen Treffen wirklich rausgekommen ist. Weil bei all dem, was wir hören von beiden Seiten, gibt es Informationen in allererster Linie eigentlich nur von der US-amerikanischen Seite. Die chinesische, wie gesagt, hält sich sehr bedeckt.
1: Warum diese Drohung von Xi in der Taiwan-Frage? Also hat er gesagt, wenn da nicht so gehandelt wird im Sinne Chinas, das könnte dann die Beziehungen zwischen den beiden Staaten in eine äußerst gefährliche Lage bringen.
0: Ja, das war sehr interessant, wie früh und auch prominent Xi das Thema auf die Agenda gesetzt hat. Also es gab diesen Pomp-Empfang, den Austausch von Nettigkeiten und dann hat Xi relativ schnell danach gesagt, das ist das wichtigste Thema in den Beziehungen mit den USA. Taiwan ist ja eine Insel, seit Jahrzehnten demokratisch und unabhängig regiert, aber für die kommunistische Regierung in Peking Teil des eigenen Staatsgebietes. Und die USA, die sind ein wichtiger Partner von Taiwan. Die liefern Waffen. Im Dezember wurde ein milliardenschweres Waffenpaket beschlossen. Diese Waffen sind aber noch nicht geschickt worden. Und vielleicht wollte Xi da vorbauen. Klar ist, Trump hat vor Ort kein Wort zu diesem Thema gesagt, obwohl Reporter ihn danach gefragt haben, obwohl er normalerweise zu jedem Thema etwas sagt, aber er hat sich da zurückgehalten. Erst jetzt auf dem Rückflug in seinem Flugzeug in der Air Force One hat er gesagt, ich habe da gar nichts zugesagt zu Taiwan. Wir würden auch tatsächlich den Chinesen gar nicht sagen, ob wir Taiwan verteidigen würden. Aber das heißt, er hat dort in Peking nichts gesagt und das ist durchaus ein kleiner Punktsieg für die chinesische Regierung.
1: Ein anderes Thema war ja der Iran-Krieg. Beide Seiten fordern da, dass die Straße von Hormus offen sein müsse. Sind da also beide auf einer Linie?
0: Das sind sie und das ist vielleicht die größte Einigung bei diesem Treffen, dass sie sich da so aufeinander zubewegt haben, beziehungsweise man muss klar sagen, China sich auf die USA zubewegt hat, man Einigkeit demonstriert hat. Trump sagt auch, man sei sich einig, dass der Iran keine Atomwaffen haben dürfe. Das hat die chinesische Seite so nicht bestätigt. Klar ist aber, China hat auch ein Interesse daran, dass dieser Konflikt in dem Nahen Osten ein Ende findet, denn es wird sehr, sehr viel Öl aus dieser Region nach China gebracht. Das ist sehr, sehr wichtig für China. Das heißt, die Straße von Hormuz, die muss irgendwann wieder auf sein. Und China hat auch die Macht einzugreifen, weil das Regime in Teheran von der Volksrepublik abhängig ist. 80% des iranischen Öls geht nach China. Das heißt, man hätte den Hebel, dort auch wirklich einzugreifen. Ob und in welcher Form Xi den nutzen wird, das ist allerdings noch offen.
1: Informationen waren das von China-Korrespondent Maximilian Seib. 14.50 Uhr, hier ist der RBB 24 Inforadio Verkehrsservice mit einer Gefahrenmeldung. Achtung, ein Falschfahrer auf der A13 Berlin Richtung Dresden. Zwischen Raststätte Freienhufener Eck West und Ruhland kommt Ihnen ein Falschfahrer entgegen. Fahren Sie äußerst rechts und überholen Sie nicht. Auf der A13 Berlin Richtung Dresden zwischen Raststätte Freienhufener Eck West und Ruhland ist ein Falschfahrer unterwegs. Vorsicht in beiden Richtungen. Als schwarzes Gold wird das Mittel Shilajit auf diversen sozialen Social-Media-Kanälen beworben. Das angebliche Heilmittel aus der Ayurveda-Medizin soll die Magen-Darm-Gesundheit verbessern, Entzündungen hemmen, auch gut für die Knochen sein und vieles mehr. Ob da was dran ist, das hat sich RBB-Gesundreporterin Alina Rasjanova angesehen.
2: Shilajit oder Mumijo wird die bräunliche, gummiartige, harzige Substanz genannt. Sie kommt in der zentralasiatischen Bergregion vor, wo man sie in Gesteinsritzen findet. Wie die Substanz entsteht, ist noch nicht abschließend geklärt. In der ayurvedischen Medizin wird Shilajit seit Jahrtausenden als Heilmittel verwendet. Vor allem als Stärkungsmittel, basierend auf Erfahrungswissen. In den sozialen Medien wird Shilajit allerdings als eine Art Alleskönner gepriesen. Gut für Potenz und Libido, zur Stärkung des Immunsystems und für die Magen-Darm-Gesundheit. Die Studienlage dazu ist jedoch äußerst dünn.
3: In der modernen Medizin gibt es sehr viele interessante Studien zu Chilajit und Mumijo, die aber vor allem experimentellen Charakter haben, die keinesfalls so belastbar sind, dass man daraus jetzt konklusive, definitive Schlüsse machen könnte zur Wirksamkeit und auch zur Sicherheit von Chilajit,
2: sagt Professor Christian Kessler von der Medizinischen Fakultät der Universität Augsburg. Er forscht zu den naturheilkundlichen Wirkungen von Chilajit. Auch Britta Schautz von der Verbraucherzentrale Berlin ist eher skeptisch.
4: Was total auffällt bei den Herstellern, die werben mit diesem Produkt, dass sie häufig Studien verlinken, die gar nicht zu den genannten Wirkungen passen. Und oft sind es auch eher kleine Studien aus zum Beispiel aus dem Iran, aus Indien. Von daher ist das meiste, was über diesen Stoff gesagt wird, nur sehr blumiges Marketing.
2: Hinzu kommt, Chilajit steht in Verdacht, neben Schwindel, Durchfall und Bauchschmerzen auch Wechselwirkungen mit Blutverdünnern und Diabetesmedikamenten auslösen zu können. Auch andere Nebenwirkungen sind möglich.
4: Es gibt einige Studien, die zeigen, dass es gerade den weiblichen Hormonhaushalt durcheinander bringen kann. Und genau deshalb sollte man wirklich gut überlegen, ob man dieses Produkt nehmen will.
2: So Britta Schautz. Als Nahrungsergänzungsmittel muss Chilajit nicht unabhängig getestet und geprüft werden, bevor es verkauft werden darf. Durch die Bedingungen, unter denen solche Produkte gewonnen oder angebaut werden, kommt es bei den Präparaten oft zu hohen Rückständen von Schwermetallen. Und das kann richtig gefährlich werden.
4: Die können an sich schon sehr gefährlich sein, denn die können auch zu Vergiftungserscheinungen führen.
2: Wer auf Nahrungsergänzungsmittel wie Chilajit zurückgreifen will, dem empfehlen Experten, sich erst bei einem Arzt oder einer Ärztin beraten zu lassen. Denn es gäbe oft auch Lösungen, die sicherer seien, so Britta Schautz.
4: Was ich erstmal probieren würde, wenn es zum Beispiel um ein besseres Immunsystem geht oder um einen gesunden Darm, ist die Ernährung zu optimieren.
2: Hier können zum Beispiel Vitamin C-reiche Obst- und Gemüsesorten eine gute Wahl sein. Oder auch Lebensmittel, die viele Ballaststoffe enthalten.
1: Über das Mittel Chilajit, Tipps von Alina Riasanova aus der RBB Gesundredaktion.
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1: Das Wochenende steht vor der Tür. Für die einen heißt das Füße hoch ausruhen, für die anderen ab in den Club. Exzessive Tanznächte sind dabei nicht selten verbunden mit Alkohol oder Drogen. In der polnischen Hauptstadt Warschau allerdings bildet sich gerade eine neue Partyszene, die anders feiert. Sonntagmorgens mit Matcha-Tee. Wie das funktioniert, hat sich unser Korrespondent Lukas Tomaszewski angeschaut.
6: Eigentlich sind wir zum ersten Mal hier. Ich war einfach total gespannt, wie viele Leute zu solch einer Veranstaltung an einem Sonntagmorgen kommen können. Beim DJ-Kollektiv Nedzielni ist der Name Programm. Niedziela heißt Sonntag. Nedzielni steht für die Sonntäglichen. Zwischen 10 und 14 Uhr laden sie zum gemeinsamen Rave. Im Winter Indoor und ab Mai in Outdoor-Locations. Über einen Holzsteg erreicht man den schwimmenden Hausbootclub Miejsce im Weichselhafen. Statt Türsteher und Kasse gibt es erstmal einen Willkommensdrink aufs Haus. Eis Matcha. Am Pult steht eine junge DJ in Sonnenbrille und schraubt langsam die knarzenden Hausbässe rein. Als der Drop kickt, jault die Menge kurz auf und springt in die Luft. Das Hausboot wackelt. Erster Gedanke, ein typischer Rave. Zweiter Gedanke, nichts hier ist so wirklich typisch, außer der Musik. Genau das gefällt Olla und Anja. Einzigartiger Vibe. Wasser, Sonne, was willst du mehr vom Leben? Ich freue mich auch sehr, dass es immer mehr solche Events ohne Alkohol gibt. Ich denke, die Menschen wollen immer weniger trinken, denn sie konzentrieren sich mehr auf ihre Gesundheit und ihr Training. Ich trinke praktisch gar nichts mehr und ich fühle mich auch viel besser so und funktioniere viel besser. Schon um 11 Uhr ist der Club Miejsce mit über 1000 Ravern prall gefüllt. Am steilen Weichselufer sind lange Holzterrassen als Chillzone angelegt. Unter dem großen Sonnensegel gibt es Snacks. Chiasalat, Hummus und Oliven. An der Bar Maracuja-Limo und Aperol Zero. Aber das ist nicht der Grund, warum Daniele herkommt. Wir tanzen in der Sonne. So kann ich die Gesichter der Menschen und ihre Bewegungen besser sehen. Hier sehe ich die echten Tänzer. Nachts geht das nicht. Freies Tanzen ist Kunst. Und am Morgen kannst du dich auch battlen. Du lernst die Leute kennen und freundest dich mit ihnen an. Daniele hat die Nijelna Events vor einem Jahr auf Insta entdeckt und ist seitdem eingefleischter Fan.
7: Also because I'm not a student anymore.
6: Ich bin kein Student mehr. Ich habe einen Job in einem Unternehmen. Am Sonntag tanze ich und Montag bis Freitag arbeite ich. Daniele passt mit dieser Work-Life-Balance ganz gut zu den übrigen Gästen. Die meisten sind lässig, aber trotzdem gut gekleidete Akademiker zwischen 30 und 45. Viele mit einem Fitness- oder Yoga-Buddy. Dass als Sponsor dieses Events ausgerechnet eine Matcha-Eistee-Marke auftritt, wirkt das schon fast etwas ironisch. Aber die Promoterin weiß, das hier ist genau ihr Zielpublikum. Jeder hier ist ein Individualist. Es ist eine bunte, aktive Welt voller Unterhaltung. Und wenn wir diese Menschen beobachten, dann hoffen wir, dass sie für länger in unserer Matcha-Welt bleiben. In Warschau wird der Rave-Begriff gerade ganz neu definiert. Anstelle von Ecstasy, Kontrollverlust und Kater treten Sonne, Nüchternheit und Matcha.
1: Alkoholfreies Feiern in Warschau. Lukas Tomaszewski war dabei. Ja, Bundeskanzler Merz steht unter Druck. Viele Krisen, schlechte Kommunikation wird ihm vorgeworfen. Die Umfragewerte auch nicht besonders prickelnd. Kürzlich beim DGB-Kongress hat er den Unmut ja unmittelbar zu spüren bekommen. Heute war er auf dem Katholikentag in Würzburg. Thema gleich bei dir, Clemens Schulze. Du machst hier weiter.
8: Ganz genau, Merit. Merz war ja bei den jungen Christen zur Diskussion verabredet am Mittag und man merkte schnell im Saal, es knisterte ganz schön. Ein Pfeifkonzert gab es zwar nicht, aber die jungen Leute hatten einiges auf der Seele und wollten mit dem Kanzler auch diskutieren. Wie also war die Stimmung? Fragen gleich an den Reporter des Bayerischen Rundfunks, der den Kirchentag, den Katholikentag in Würzburg beobachtet.
1: Ja, und das gibt's gleich nach den Meldungen. Vorher noch ein schneller Blick aufs Wetter heute Nachmittag. Ein Mix aus Sonne und Quellwolken. Zwischendurch kann es auch mal Schauer geben und kurze Gewitter. Die Temperaturen in Berlin-Wannsee 14, Adlershof 16, Templin 17 Grad und Münchenberg 14 Grad. Und jetzt noch den Blick auf die Straßen mit Werner Schoninger.
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9: Mit einer Falschfahrermeldung. Achtung auf der A13 Berlin-Dresden. Hier besteht weiterhin eine Falschfahrerwarnung. Zwischen Raststätte Freienhufener Eck West und Ruhland kommt Ihnen ein Fahrzeug entgegen. Fahren Sie rechts und überholen Sie nicht auf der A13 Berlin Richtung Dresden. Vorsicht in beiden Richtungen. Vorsicht auch auf der A9 Leipzig Richtung Berlin. Zwischen Kleinmarzehns und Niemeck liegt ein Reifen auf der mittleren Spur. Stadtverkehr Berlin, eine halbe Stunde Geduld brauchen Sie auf der Treskow-Allee in Karlshorst stadteinwärts. Tiergarten, die Straße des 17. Juni ist zwischen Großem Stern und Ebertstraße in beiden Richtungen gesperrt. Und Charlottenburg, die Townsienstraße ist in Richtung Gedächtniskirche zwischen Nürnberger Straße und Breitscheidplatz nach einem Wasserrohrbruch bis Anfang Juni gesperrt. Und die Kantstraße in Charlottenburg zwischen Weimarer und Schlüterstraße ist pro Richtung bis Dienstag nur eine Spur frei.
8: 15 Uhr ist es jetzt.
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8: Ich bin Clemens Schulze, schönen guten Tag. Im Süden Brandenburgs geht der Kuhklau um. Bisher wurden über 230 Tiere von den Weiden gestohlen. Seit März. Und das kostet die Landwirte richtig Geld. Der Schaden geht in die Hunderttausende. Die Landespolitik will jetzt helfen und den Fahndungsdruck erhöhen. Meldung mit Werner Schoninger.
9: Nach einer Serie von Rinderdiebstählen in Brandenburg sollen Tiertransporte künftig strenger kontrolliert werden. Das haben Agrarministerin Mittelstädt und Innenminister Redmann beim Besuch eines betroffenen Betriebes in Herzberg im Elbe-Elster-Kreis mitgeteilt. Matthias Wetzel, RBB 24.
10: Insbesondere nachts und am frühen Morgen sollten Polizisten verdächtiger Lkw häufiger überprüfen, sagte der Innenminister. Ziel sei es, die Diebe möglichst auf frischer Tat zu fassen. Vermutlich handle es sich um höchst spezialisierte Täter, möglicherweise aus Osteuropa, die ihre Taten intensiv vorbereitet haben müssen, so der CDU-Politiker. Zur Aufklärung wurde eine eigene Ermittlungsgruppe eingerichtet. Nach den Worten des Ministers sollen die Beamten in Brandenburg auch enger mit den polnischen Behörden zusammenarbeiten. Laut Riedmann wurden seit März in Brandenburg insgesamt 233 Rinder gestohlen. Der Schaden liegt bei rund 340.000 Euro. Für viele Betriebe sei das existenzbedrohend.
9: Auf dem Katholikentag in Würzburg hat Bundeskanzler Merz mit jungen Leuten diskutiert und sich ihren Fragen gestellt. Dabei warb er dafür, in politische Parteien der Mitte einzutreten. Auf kommunaler Ebene, in Stadt, Dorf oder Kreis, brauche es ein breites Engagement und mehr Mitglieder. Ohne sie sei die Demokratie am Ende, so Merz. Der Kanzler gab auch zu, er müsse seine Kommunikation verbessern. Aus Würzburg Sabine Brütting.
11: Trotz aller Selbstkritik blieb Merz bei vielen Themen bei den bekannten Positionen. Klimaschutz ist gut, aber alle sollen weiterhin möglichst viel Freiheit haben, wie sie diesen umsetzen. Die soziale Marktwirtschaft funktioniert, aber junge Menschen müssen künftig deutlich mehr selbst für die Rente vorsorgen. Im Saal gab es an einigen Stellen lautstarke Zwischenrufe und Störungen mit Trillerpfeifen.
9: US-Präsident Trump hat eine positive Bilanz seiner China-Reise gezogen. Man habe mehrere Vereinbarungen erreicht, sagte er dem chinesischen Staatsfernsehen kurz vor seinem Rückflug in die USA. In den Gesprächen mit dem chinesischen Präsidenten Xi ging es zuletzt vor allem um wirtschaftliche Fragen. Trump sprach davon, dass fantastische Handelsabkommen geschlossen worden seien, er nannte aber keine Einzelheiten. Ein weiteres Thema war der Iran-Krieg. China forderte eine dauerhafte Waffenruhe und verlangte ebenso wie die USA, dass die Straße von Hormus offen sein müsse. Differenzen gab es in der Taiwan-Frage. Xi warnte Trump davor, dass ihre beiden Länder hier in einen Konflikt geraten könnten. Russland und die Ukraine haben wieder Kriegsgefangene ausgetauscht. Nach Angaben beider Seiten handelte es sich um jeweils 205 Soldaten. Das sei der erste Schritt eines größeren Austauschs von 1000 Soldaten, sagte der ukrainische Präsident Zelensky. Der Austausch war bei der Vereinbarung über eine dreitägige Waffenruhe vom 9. bis 11. Mai beschlossen worden, die US-Präsident Trump vermittelt hatte. Seit dem Ende der Feuerpause greift Russland wieder verstärkt die Ukraine mit Drohnen und Raketen an. Dabei wurden gestern in Kiew nach Angaben des Rettungsdienstes 24 Menschen getötet. Bei einem ukrainischen Drohnenangriff auf eine Ölraffinerie in Ryazan sind nach russischen Angaben 3 Menschen getötet worden. Die hohen Energiepreise machen der deutschen Industrie zu schaffen. Laut Statistischem Bundesamt haben die hohen Preise seit Beginn des Ukraine-Krieges besonders in energieintensiven Industriebereichen zu geringerer Produktion und Jobverlusten geführt. In Branchen wie Chemie, Papier, Glas oder Metallerzeugung ist die Produktion demnach in den vergangenen 4 Jahren um mehr als 15% zurückgegangen. Außerdem gingen insgesamt 53.000 Arbeitsplätze verloren. In Berlin steigt die Zahl der Menschen, die von Armut bedroht sind, vor allem in einigen Stadtrandgebieten. Das ist das Ergebnis des Sozialmonitorings, das die Senatsverwaltung für Stadtentwicklung veröffentlicht hat. In dem Bericht werden 12 neue Straßen aufgelistet, die besonderer Aufmerksamkeit bedürfen, darunter die Karower Chaussee in Buch und die Wittenberger Straße in Marzahn. In der Innenstadt gäbe es dagegen teils überdurchschnittlich positive Entwicklungen. Der Sozialmonitoring-Bericht erscheint alle 2 Jahre. Er nimmt Straßenzüge und Kieze unter den Kriterien Arbeitslosigkeit, Sozialleistungsbezug, Kinderarmut und Alleinerziehendenquote in den Blick. Soweit die Nachrichten. 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Das Wetter am Nachmittag. Ein Wechsel aus Sonne und Quellwolken. Örtlich auch mal Schauer oder kurze Gewitter. Aktuell in Berlin-Wannsee 14 Grad und in Adlershof 16. In Templin 17 und in Müncheberg 14 Grad. Morgen am Sonnabend erst sonnig, später wieder mehr Wolken und einzelne Schauer. Ähnliche Temperaturen wie heute. Und am Sonntag Sonne und Wolken im Wechsel. Vereinzelt etwas Regen. Bis 19 Grad. Die Zeit 15.05 Uhr. RBB 24 Inforadio Verkehrsservice mit einer Gefahrenmeldung. Vorsicht auf der B102 im Landkreis Potsdam-Mittelmark. Zwischen Dahnsdorf und Belzig sind Kinder auf der Fahrbahn der B102.
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12: Im Studio Clemens Schulze, ich grüße Sie. Der Kirchentag, also der Katholikentag in Würzburg, heute ein besonderer Tag. Denn Bundeskanzler Merz hat dort am Mittag eine Podiumsdiskussion mit jungen Christinnen und Christen im Terminkalender stehen gehabt. Und da wurde nach dem Five-Konzert auf dem DGB-Kongress ganz genau hingeschaut. Das Auditorium im Kongresszentrum von Würzburg war voll besetzt und ja, es knisterte durchaus. BR-Kirchentagsreporter Oliver Buchholz war dabei und ich habe ihn gefragt, wie denn so die Stimmung war.
13: Grundsätzlich würde ich sagen, die Stimmung im Kongresszentrum war wie auch auf dem Rest des Katholikentags gelöst. Da war gute Stimmung. Man hat sich natürlich auch einfach gefreut, dass der Bundeskanzler sich Zeit nimmt, auch hier zu diskutieren und alle gesellschaftlich relevanten Fragen anzugehen. Also da war grundsätzlich, würde ich sagen, eine gute Stimmung.
12: Schauen wir mal kurz zurück auf dem DGB-Kongress. Anfang der Woche warb Merz für tiefgreifende Sozialreform, wurde dafür ausgebuht. Viele dieser angedachten Reformen, die betreffen ja die Jugend. Konnte Merz deren Zukunftsängste dämpfen?
13: Ja, das kann man nicht pauschal für alle Themen so einfach beantworten. Wir haben natürlich auch einen Blick aufs Publikum gehabt und die Jugendlichen, die im Saal waren, beobachtet, wann wird da geklatscht, wann wird da vielleicht das Gesicht verzogen. Und da war schon erkennbar, dass mit Applaus auf Aussagen von Herrn Merz dann doch häufiger mit Zurückhaltung reagiert wurden. Häufiger, auch wenn vielleicht das ältere Publikum applaudiert hat, haben sich die Jugendlichen, die zum Teil, ja, das muss man dazu sagen, ja auch vorher ausgewählt wurden, etwas zurückgehalten. Also insgesamt würde ich sagen, Merz konnte keine Zukunftsängste dämpfen. Es ging ihm, und das war dann so der Dreh der Veranstaltung, eigentlich mehr darum zu erklären, warum die Bundesregierung Dinge so macht, wie sie sie eben macht.
12: Die Jugend heutzutage, die hat ja wirklich viele Zukunftssorgen. Klimawandel, hohe Staatsschulden, Wehrpflicht, gesellschaftlicher Wandel, globale Krisen. Wurde das alles kontrovers diskutiert oder doch eher konstruktiv?
13: Es war, muss man dazu sagen, für all diese Themen nicht allzu viel Zeit zum Diskutieren. Insofern würde ich sagen, ausführlich diskutiert wurde da nicht. Aber die Jugendlichen, die katholischen Jugendlichen, muss man ja dazu sagen, wir sind immerhin auf dem Katholikentag, konnten hier ihre Themen einfach anbringen. Und ich hatte schon den Eindruck, dass Bundeskanzler Friedrich Merz da auch aktiv zugehört hat und ernst genommen hat, mit welchen Themen die Jugendlichen hierher gekommen sind.
12: Es gab ja auch Proteste von Klimademonstranten vor und im Saal. Wie reagierten die Zuhörer und Zuhörerinnen?
13: Man muss dazu sagen, dass schon direkt zu Beginn der Veranstaltung, da ging es noch gar nicht richtig los, da wurden noch keine Fragen gestellt, da war es auch noch ruhig im Saal, haben der Moderator und auch der Kanzler selber darauf hingewiesen, wie wichtig es für eine Demokratie ist, dass diskutiert wird, dass auch gestritten wird und dass man tolerant auch gegenüber anderer Meinungen sein muss. Das aber eben nur geht, wenn man aufeinander hört, sich zuhört und versucht auch die Argumente der Gegenpartei im Grunde genommen zu verstehen. Das war schon ein Appell ganz zu Beginn und dann kam es eben zu diesen Protesten. Da waren vier Leute im Saal, die Banner hochgehoben haben und eben auch reingerufen haben. Das Publikum hat sehr vernünftig in meinen Augen reagiert, auch der Moderator, die eingeschritten sind und eben darauf verwiesen haben und gesagt haben, also wenn wir richtig und ausführlich miteinander diskutieren und streiten und Argumente der Gegenseite hören wollen, dann kann es nicht sein, dass versucht wird, Themen zu setzen, indem eben Banner hochgehalten werden oder in den Saal gerufen werden. Dafür gab es auch viel Applaus aus dem Rest des Saales und die Störer wurden dann hinausbegleitet.
12: Hatte denn der Bundeskanzler den jungen Leuten was anzubieten, außer Appellen?
13: Da waren, wie schon angesprochen, viele Erklärungen seinerseits mit dabei, warum etwa Klimapolitik von der aktuellen Bundesregierung so betrieben wird, wie sie betrieben wird. Das ist auch zum Teil gut aufgenommen worden, dass er dort nochmal richtig erklären konnte. An einer Stelle hat man gemerkt, das hat ihn vielleicht dann doch ein bisschen zum Umdenken berührt. Es ging um seine persönliche Kommunikation. Der DGB-Kongress wurde ja schon angesprochen, wie Äußerungen von Merz bei der Bevölkerung und insbesondere bei den Jugendlichen dann doch ankommen, nämlich nicht allzu häufig positiv. Und da war er dann doch etwas selbstkritisch, auch der Bundeskanzler.
14: Ich beschäftige mich in den letzten Wochen mit immer größerer Intensität mit der Frage, woran liegt das, dass es mir offensichtlich nicht gelingt, die Menschen im Lande hinreichend zu erreichen, auch zu überzeugen, dass der Weg, den wir versuchen, in der Regierung einzuschlagen, den ich versuche einzuschlagen, der richtige ist und der auch eine emotionale Bindung erzeugt und die Bevölkerung mitgeht. Das ist eine Frage, die ich noch nicht abgeschlossen für mich beantwortet habe. Ich weiß, dass ich in meiner Kommunikation etwas verbessern muss, damit diese Botschaft besser verstanden wird. Das weiß ich.
13: Dafür gab es eben auch Applaus. Bleibt dann abzuwarten in den kommenden Wochen, inwiefern Herr Merz dann doch an sich selbst auch arbeitet und diese Kommunikation gegebenenfalls verbessert.
15: Ein durchaus selbstkritischer Kanzler also auf dem Katholikentag in Würzburg. Die Beobachtungen von BR-Kirchentagsreporter Oliver Buchholz waren das. Um 3:11. Zwei wichtige Meldungen haben wir im RBB 24 Inforadio Verkehrsservice. Noch einmal die B102 vor. Vorsicht bitte im Landkreis Potsdam-Mittelmark zwischen Dahnsdorf und Belzig sind Kinder auf der Fahrbahn unterwegs. Und eine gute Meldung von der A13, eine Entwarnung nämlich Berlin Richtung Dresden zwischen Raststätte Freienhufener Eck-West und Ruhland ist kein Falschfahrer mehr unterwegs, also keine Gefahr mehr. Die Bezahlkarte für Asylbewerber gibt es seit rund 2 Jahren. Auch in Brandenburg ist sie inzwischen die Norm. Menschen, die Asyl beantragt haben, erhalten staatliche Leistung also nicht mehr als Überweisung oder Bargeld, sondern in Form einer Guthabenkarte. Damit soll verhindert werden, dass sie das Geld ins Ausland überweisen. Aber erfüllt die Karte auch ihren Zweck? Und wie gehen Nutzer mit ihr um? Landespolitikreporterin Annette Kufner weiß mehr.
16: Im Supermarkt einkaufen funktioniert in der Regel gut mit der Bezahlkarte. Schwierig wird es, wenn man etwas überweisen möchte. Und beim Bargeld abheben ist nach 50 Euro pro Monat Ende. Theodor Mbajorbe umgeht das System. Er kommt aus dem Tschad und lebt seit 4 Jahren in Rathenow. Seine Methode? Mit der Bezahlkarte kauft er Supermarktgutscheine. Damit fährt er dann nach Potsdam und da gibt es eine Organisation, die ihm die Gutscheine für Bargeld abkauft.
17: Mit der Bezahlkarte, wir haben viele Probleme. Zum Beispiel ich habe Vertrag mit Zug. Ich muss Geld in mein Konto haben.
16: Sein Bahnabo bezahlt Theodor also nicht mit der Bezahlkarte, sondern über ein normales Sparkassenkonto. Da zahlt er das Geld ein, das er in Potsdam geholt hat. Bei der Bezahlkarte muss jede Überweisung einzeln geprüft und genehmigt werden. Theodor ist das zu kompliziert. Auch Wiebke Bartelt findet das zu aufwendig. Sie ist Referentin für Integration und Flucht bei der AWO und Stadtverordnete der Grünen in Potsdam. Die Bezahlkarte führe dazu, dass Asylbewerber viele gesellschaftliche Angebote nur schwer wahrnehmen könnten.
18: Der Sportverein hat kein Lesegerät, die Kita nicht, die Musikschule auch nicht. Das ist dann schwierig. Man kann diese freigeben lassen. Das machen die Mitarbeiterinnen und Mitarbeiter in der Verwaltung. Das kostet also dort Verwaltungsaufwand faktisch und es kostet Zeit, was dazu führt, dass ganz oft die Nutzerinnen und Nutzer in die Bredouille kommen und Mahngebühren bezahlen müssen.
16: Viel Bürokratie, wenig Teilhabe, so die Bilanz der AWO. Brandenburgs SPD-Sozialminister René Wilke, der auch für Migration zuständig ist, sieht das anders. Die Bezahlkarte hätte viel Verwaltungsaufwand verursacht, sagt er. Sie erfülle aber ihren Zweck, nämlich, dass Asylbewerber staatliches Geld nicht so einfach zum Beispiel ins Ausland überweisen können.
19: Man bekommt Geld vom Staat, mit dem man den wichtigsten Bedarf decken kann und wo der Staat auch Interesse daran hat zu gucken, was passiert mit dem Geld, was sollte mit dem Geld besser nicht passieren und das auch einschränkt. Aber es ist schon auch so, dass es den Anreiz erhöht, aus diesem System rauszukommen und in ein reguläres zu kommen, also Sprache zu lernen, Beschäftigung aufzunehmen, nicht mehr darauf angewiesen zu sein. Und das ist eigentlich auch ein ganz guter Anreiz, finde ich.
16: Theodor Mbajorbe würde gerne raus aus dem Bezahlkartensystem, sagt er. Auf seine Arbeitserlaubnis müsse er aber noch 4 Monate warten. Im Tschad habe er einen Master in Physik. In Brandenburg wolle er sich für den Anfang um eine Stelle in der Produktion bemühen.
15: Wie läuft's also mit der Bezahlkarte für Geflüchtete in Brandenburg? Eine kleine Zwischenbilanz war das von Landespolitikreporterin Annette Kufner aus Potsdam.
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15: Und da steht ein spannendes Wochenende bevor. Die Fußballer von Energie Cottbus zum Beispiel, die fiebern dem Aufstiegsfinale der dritten Liga entgegen. Die Lausitzer gehen als Tabellenzweiter in den letzten Spieltag und müssen morgen bei Jahn Regensburg antreten. Wie groß also die Euphorie in Cottbus ist und wie die Chancen von Energie selbst stehen, dazu ist jetzt zu mir ins Studio gekommen Astrid Kretschmer aus unserer Sportredaktion. Astrid, warum ist denn die Partie nicht weniger als ein, wie es so schön heißt, Herzschlagfinale?
20: Es wird nicht weniger als ein Herzschlagfinale, weil es ein Finale ist, bei dem alles möglich ist. Der direkte Aufstieg, Relegationsspiele zur zweiten Liga oder die große Enttäuschung, wenn Energie Cottbus wie im Vorjahr Vierter werden sollte. Aber darüber wollen wir jetzt mal gar nicht reden, denn die Ausgangslage ist sehr klar. Ein Sieg morgen in Regensburg und der Aufstieg wäre perfekt und die Lausitz liegt sich dann in den Armen. Mit 2 Punkten Vorsprung auf Duisburg und Rot-Weiß Essen hat Cottbus den direkten Aufstieg als einziges Team komplett in der eigenen Hand. Ab einem Remis, da muss man gucken, was machen die Konkurrenten Duisburg und Essen. Dabei selbst 1 Punkt könnte den Lausitzern reichen, sofern die Verfolger Duisburg gegen Viktoria Köln und Rot-Weiß Essen beim Absteiger Ulm ihre Spiele nicht deutlich gewinnen. Aber warum Rechenspiele? Ein Sieg fehlt den Lausitzern, wie gesagt, noch zur lang ersehnten Rückkehr in die zweite Bundesliga, in der sie ja übrigens zuletzt vor 12 Jahren gespielt haben.
15: Wird also Zeit, dass die Rückkehr gelingt. Wie zweitligareif ist aber Cottbus? Sprich, was zeichnet das Team aus?
20: Energie hat eine absolute Top-Saison gespielt. 20 Siege, 69 Punkte, 71 Tore. Und das liegt auch an ihrer neu gewonnenen Mentalität. Noch eine Zahl mit 8 Siegen nach Rückstand haben die Lausitzer einen historischen Ligarekord eingestellt. Und Cottbus verfügt über Ausnahmespieler. Angeführt wird das Team vom überragenden Offensivduo, den Ciaci-Brüdern. Während Tolga zuletzt ja als Matchwinner geglänzt hat, kehrt Tolcay nach einer Sperre zurück. Übrigens mit 17 Toren und 13 Vorlagen frisch zum Spieler der Saison gewählt. Ja, und Cottbus verfügt über Ausnahmespieler und hat wohl die beste Offensive der Liga. Und die kann sowohl gegen tiefstehende Gegner als auch im Umschaltspiel brandgefährlich sein.
15: Stichwort Mentalität. Ist es nicht so, dass in solchen Endspielen nicht auch oft der Kopf mitentscheidet?
20: Die Erfahrung sagt, dass es am letzten Spieltag nicht immer um die Tabellenkonstellation geht, sondern sehr viel der Kopf entscheidet. Und die Köpfe frei zu bekommen, hat Trainer Klaus-Dieter Wollitz in dieser Woche sein Team nochmal stark geredet und hat vor dem Endspiel darauf hingewiesen, was Energie Regensburg, also dem Gegner, voraus hat.
21: Wir sind Zweiter, haben glaube ich 20 Punkte mehr geholt, 20 Tore mehr erzielt. Dennoch, du solltest deine Hausaufgaben machen, du solltest gut organisiert sein. Wir brauchen Intensität und vor allen Dingen brauchen wir die Freiheit, uns nicht nur so verrückt zu machen, dass wir was verlieren können. Aber ich sage, wir haben schon alles gewonnen und jetzt geht es um das absolute i-Tüpfelchen.
20: Ja, und zwar die Rückkehr in die zweite Liga.
15: Schauen wir mal, ob es gelingt. Wie groß ist denn die Euphorie in Cottbus?
20: Ja, ganz kurz. Klar ist, die Euphorie in Cottbus ist riesig. Rund 6000 Fans sollen den Drittligisten in die Oberpfalz nach Regensburg begleiten. Ja, und wer morgen nicht in Regensburg sein kann, das rbb-Fernsehen überträgt das Spiel aus Regensburg morgen. Live-Anpfiff ist um 13.30 Uhr. 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
15: Also ja, Fußballnachmittag steht bevor. Ganz herzlichen Dank. Astrid Kretschmer war das aus unserer Sportredaktion. Einschalten morgen.
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9: Und grün leuchtet der Bildschirm hier im Studio, bedeutet 2 Entwarnungen. Einmal für die B102 im Landkreis Potsdam-Mittelmark. Zwischen Dahnsdorf und Belzig keine Kinder mehr auf der Fahrbahn. Und auf der A13 Berlin Richtung Dresden zwischen Raststätte Freienhufener Eck West und Ruhland kein Falschfahrer. Sie haben in beiden Richtungen wieder freie Fahrt. A9 Leipzig Richtung Berlin zwischen Kleinmarzins und Niemegk liegt ein Reifen auf der rechten Spur. Stadtverkehr Berlin, eine halbe Stunde Geduld brauchen Sie auf der Treskow-Allee in Karlshorst stadteinwärts. Und die Straße des 17. Juni in Tiergarten ist zwischen Großem Stern und Ebertstraße in beiden Richtungen gesperrt. 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
15: 20 nach 3 jetzt.
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15: Im Studio Clemens Schulze, ich grüße Sie. Im Süden Brandenburgs wird gerätselt. Wer steckt hinter den Viehdiebstählen im großen Stil? 2 Landesminister suchten heute mit geschädigten Landwirten nach Lösungen zum Schutz von Rinderherden. Nur nach wem konkret gesucht wird, das ist wie gesagt ein Rätsel. Mehr in den Meldungen mit Werner Schoninger.
9: Als Konsequenz aus den umfassenden Viehdiebstählen in Brandenburg soll die Polizei demnächst verstärkt Tiertransporte kontrollieren. Das hat Innenminister Rethmann nach dem Besuch eines betroffenen Agrarbetriebs in Herzberg angekündigt. Die Kontrollen sollten nachts und frühmorgens stattfinden. Außerdem wolle man mit den polnischen Behörden enger zusammenarbeiten. Landespolizeipräsident Stepin zufolge wird eine Ermittlungsgruppe eingerichtet. Agrarministerin Mittelstädt geht nach eigenen Worten davon aus, dass die gestohlenen Tiere zur Zucht genutzt oder geschlachtet werden sollen. Zuletzt haben sich vor allem in Südbrandenburg die Fälle von Rinderdiebstahl gehäuft. US-Präsident Trump hat seinen zweitägigen Besuch in China beendet. Bei den Gesprächen mit dem chinesischen Staatschef Xi ging es heute vor allem um Handelsfragen. Aus Peking Max Seib.
0: US-Präsident Trump erklärte, China wolle neben Öl- und landwirtschaftlichen Produkten unter anderem auch 200 Boeing-Flugzeuge kaufen. Das wären allerdings weniger, als Beobachter vorher erwartet hatten. 10 chinesische Firmen dürfen derweil Hochleistungschips vom US-Unternehmen Nvidia erwerben. Diese Chips werden unter anderem für künstliche Intelligenz gebraucht. Allerdings bekommen die chinesischen Firmen nur das zweitbeste Modell. Eine gemeinsame Linie gibt es beim Thema Iran-Krieg. Beide Seiten erklärten, die Straße von Hormuz solle offen sein und bleiben. Trump sagte zudem, man sei sich einig, dass der Iran keine Atomwaffen haben dürfe. Das größte Konfliktpotenzial bot das Thema Taiwan. Die Insel wird seit Jahrzehnten unabhängig und demokratisch regiert. China sieht sie aber als Teil des eigenen Staatsgebiets. Die USA liefern Waffen in Milliardenhöhe an Taiwan. China erklärte, das sei eine rote Linie für Peking.
9: Russland und die Ukraine haben wieder Kriegsgefangene ausgetauscht. Nach Angaben beider Seiten handelt es sich um jeweils 205 Soldaten. Das sei der erste Schritt eines größeren Austauschs, sagte der ukrainische Präsident Zelensky. Russland-Korrespondent Björn Blaschke.
3: Die russischen Soldaten, die ausgetauscht wurden, befänden sich auf dem Territorium von Belarus. Sie würden zunächst medizinisch und psychologisch betreut, bevor sie dann in ihre Heimat zurückkehren können. Das teilte das russische Verteidigungsministerium in Moskau mit. Bei der Umsetzung des Gefangenenaustausches sollen die Vereinigten Arabischen Emirate geholfen haben. Grundsätzlich ist der Austausch aber wohl auf US-Präsident Donald Trump zurückzuführen. Er hatte rund um die Feierlichkeiten am 9. Mai zum Sieg der Sowjetunion über Nazi-Deutschland einen Gefangenenaustausch von jeweils 1000 Soldaten vermittelt. Und eine Feuerpause zwischen der Ukraine und Russland. An die hielten sich beide Seiten, teilweise jedenfalls.
9: Die hohen Energiepreise machen der deutschen Industrie zu schaffen. Laut Statistischem Bundesamt haben die hohen Preise seit Beginn des Ukraine-Krieges besonders in energieintensiven Industriebereichen zu geringerer Produktion und Jobverlusten geführt. In Branchen wie Chemie, Papier, Glas oder Metallerzeugung ist die Produktion demnach in den vergangenen 4 Jahren um mehr als 15% zurückgegangen. Außerdem gingen insgesamt 53.000 Arbeitsplätze verloren. Bundeskanzler Merz hat junge Menschen aufgefordert, sich stärker in politischen Parteien zu engagieren. Der CDU-Vorsitzende sagte in einer Diskussionsrunde beim Katholikentag in Würzburg, zwar sei die Bereitschaft gewachsen, sich punktuell für ein bestimmtes Thema einzusetzen, immer weniger Menschen seien aber bereit, sich in eine Partei einzubringen. Dieses Engagement sei jedoch nötig, damit die Demokratie funktioniert, so Merz. Gerade in der Kommunalpolitik würden junge Menschen gebraucht. Merz' Auftritt wurde von Protesten begleitet. Zwischenrufer forderten unter anderem mehr Klimaschutz. Rund ein Jahr nach der großflächigen Einführung der Bezahlkarte für Asylbewerber in Brandenburg fällt die Bilanz gemischt aus. Sozialminister Wilke sagte RBB 24, die Kommunen hätten jetzt mehr Einfluss darauf, wofür Asylbewerber das Geld ausgeben, das sie vom Staat bekommen. Der SPD-Politiker sprach aber auch von einem hohen bürokratischen Aufwand, den die Einführung der Karte mit sich gebracht habe. Der Wohlfahrtsverband AWO kritisiert, dass die Bezahlkarte die gesellschaftliche Teilhabe von Asylbewerbern einschränke. Vielerorts werde die Karte nicht akzeptiert. Seit vergangenem Jahr erhalten Asylbewerber fast überall in Brandenburg staatliche Leistungen in Form der Bezahlkarte und nicht mehr per Überweisung oder in bar. Soweit die Nachrichten. 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Das Wetter. Am Nachmittag ein Wechsel aus Sonne und Quellwolken, örtlich auch mal Schauer oder kurze Gewitter. Aktuell in Berlin-Wannsee 14 Grad und in Adlershof 16, in Templin 17 und in Müncheberg 14 Grad. Morgen am Sonnabend erst sonnig, später wieder mehr Wolken und einzelne Schauer, ähnliche Temperaturen wie heute. Die Zeit 15.25 Uhr.
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15: Ich bin Clemens Schulze. Willkommen. Tja, wie entwickelt sich das soziale Gefüge in der Stadt? Das lässt der Berliner Senat mit einem sogenannten Monitoring soziale Stadtentwicklung erfassen. Der statistische Bericht erscheint alle 2 Jahre und jetzt ist die neueste Ausgabe da und sie zeigt deutlich, während in der Innenstadt einige Kieze von der Armut tatsächlich wegkommen, wächst sie am Rande der Stadt weiter. Unsere Reporterin Annette Miersch schaut sich das alles heute aus der Nähe an. Sie ist nach Marzahn-Hellersdorf gefahren, an die nordöstliche Stadtgrenze bei Ahrensfelde. Warum ausgerechnet in dieser Ecke, Annette?
2: Hier gibt's laut Monitoring beides. Einen Kiez, der aus der Armut rausgekommen sein soll, entlang der Rosenbecker Straße. Und einen Kiez, der abgerutscht ist, laut Sozialstatus der Anwohner, die Wittenberger Straße. Beide sind nur wenige hundert Meter voneinander entfernt. Ausschlaggebend für die Einstufung ist die Zahl von Arbeitslosen, Aufstockern und Alleinerziehenden. Und die soll entlang der Rosenbecker Straße abgenommen haben. Stimmt das? Habe ich Nachbarn hier gefragt und da gab es direkt Widerspruch.
4: Es wird mehr.
7: Haben den Eindruck, wird mehr. Es wird mehr. Durch den die Menschen, die hier alle kommen.
4: Der momentan ist, es wird mehr.
7: Ich sehe bloß gegenüber, da steht ständig die Polizei. Der Block, das ist so ein Block wie hier. Auch wenn man sieht bei Rewe, wie viele Diebstähle da sind, jetzt Jahre schon.
2: Dass sich der Kiez laut Statistik so positiv entwickelt hat, könnte an einem Neubaublock hier liegen, mit hohem Zaun, Tiefgarage, wie ein hochpreisiges Raumschiff, steht er hier zwischen den alten Plattenbauten.
4: Airbnb, also man sieht da laufend mit Rollkoffern kommen die Leute, es ist vermietet, ohne Ende.
7: Dann haben wir uns schon gewundert, die Wohnungen sind ja sehr teuer. Da, auch wenn die haben ja zum Schluss vermietet, die Wohnung, weil sie nicht losgeworden sind.
2: Waren viele Eigentumswohnungen, ne?
7: Eigentlich nur. Aber die haben sie denn nicht losgekriegt, wohnen vermietet, stand im Netz, da habe ich mal gegoogelt gehabt. Wie haben die so viel Geld? Wir hier können uns die Wohnung nicht leisten.
2: Also Statistik und persönliche Wahrnehmung. An der Rosenbecker Straße klafft das ein wenig auseinander. Und wie schaut's auf der anderen Seite aus? In dem Kiez, der laut Monitoring nun überdurchschnittlich viele sozial benachteiligte Menschen haben soll. Bernd, der wohnt dort im Kiez an der Wittenberger Straße. Ihm ist nichts aufgefallen.
23: Nee, eine Erklärung habe ich nicht. Das ist mir jetzt nicht so ganz klar. Ich meine, wir wohnen hier über 30 Jahre und das hat sich nicht wirklich verändert. Ja, also das muss dann so eine kleine Abweichung sein und dass das plötzlich in der Statistik anders gesehen wird. Also so kann ich nicht sagen, dass das hier plötzlich irgendwie runtergewirtschaftet ist oder so. Ist es nicht. Meiner Meinung nach ist immer gleichbleibend so hier. Also für uns ist das absolut okay. Wir wohnen hier schon immer und ich fühle mich auch immer hier wohl. Ja.
2: Und ich beschreib's mal ganz kurz, wie es hier aussieht. Alles grün, 12- und 10-Geschosser, viele Kitas, leider wenig Cafés und kaum Geschäfte. Hat die Armut hier zugenommen? Frage ich einen jungen Vater.
24: Würde ich jetzt nicht sagen, dass das gerade schlechter geworden ist. Das hebt sich, glaube ich, auf hier. Zwischendrin sind überall welche, da ist einer arbeiten, da ist keiner arbeiten. Mein Erlebnis ist, dass ich mit Arbeit schlechter dran bin als ohne. Eine Aufstockung von 20 Euro ist keine wirkliche Aufstockung, keine Erleichterung. Man sucht sich irgendwo immer den günstigsten Punkt raus, wo man am meisten Geld spart.
2: Ja, soweit Marcel. Und als arm nehmen auch diese beiden alleinerziehenden Mütter ihren Kiez nicht wahr. Es ist eine Kellnerin und eine Beiköchin.
25: Also Armut ist es nicht so, wie wir es in die Mittelschicht hier aus sind. Also ich kenne ganz viele Leute, die arbeiten gehen und trotzdem keine Wohnung kriegen. Mein Bruder, der ist 40 fast und wohnt bei meiner Mutter. Und er findet auch keine Wohnung. Und er arbeitet. Das ist das größere Problem.
2: Und diese Spirale, die dreht sich immer weiter. Nicht nur in Innenstadtbezirken, sondern längst auch hier in Marzahn-Hellersdorf oder in Reinickendorf oder in Spandau. Das Monitoring soziale Stadtentwicklung dürfte daran wenig ändern.
15: Unsere Reporterin Annette Miersch war das über die Entwicklung des sozialen Gefüges in der Stadt am Beispiel Marzahn-Hellersdorf. 4:01 ist es jetzt. Jetzt geht's ins Ausland. Formal gilt zwischen Israel und der Hisbollah im Libanon eine Waffenruhe. Allerdings nur auf dem Papier. Fast täglich attackieren sich beide Seiten und die Hoffnungen, dass die aktuellen Verhandlungen zwischen beiden Ländern Frieden bringen, sind daher ziemlich gering. Nach israelischen Angriffen müssen Libanesen immer wieder Angehörige betrauern. Nahostkorrespondent Moritz Behrens aus dem Süden des Libanons dazu.
26: Eine Trauerfeier in einem Dorf im Südlibanon. Angehörige blicken fassungslos auf die grünen Leichensäcke. Einer ist der eines Kindes. Obwohl seit Mitte April eine Waffenruhe gilt, ist das ein tägliches Bild im Libanon. Nach Angaben des Gesundheitsministeriums in Beirut sind mehr als 400 Menschen während der Feuerpause durch israelische Angriffe getötet worden. Vor allem Hisbollah-Kämpfer, betont die israelische Armee. Auch sehr viele Zivilisten, Kinder, Frauen, Rettungskräfte, heißt es auf libanesischer Seite. Ein älterer Mann, der aus dem Süden in die Hauptstadt Beirut geflohen ist, sagt: Sie haben Dörfer zerstört während der Waffenruhe. Unser Dorf wurde zerstört und von Bulldozern platt gemacht. Diese sogenannte Feuerpause ist eine Lüge. Er fordert, dass sich die Israelis hinter die Grenze zurückziehen. Dann könnte es einen Friedensvertrag oder eine Waffenstillstandsvereinbarung geben, wie auch immer man es nennt. Sie bleiben für sich und wir bleiben für uns. Den ganzen Tag über kreisen israelische Drohnen über der libanesischen Hauptstadt. Viele hier haben wenig Hoffnung, dass Israel mit den Angriffen aufhört, auch wenn die Waffenruhe verlängert werden sollte. Auch die schiitische Hisbollah stellt das Feuer nicht ein, greift Ziele in Israel an und israelische Soldaten, die in den Libanon einmarschiert sind. Die pro-iranische Miliz bezeichnet das als Widerstand, eine Formulierung, der Rassan Hasbani vehement widerspricht. Sie haben weder die Zerstörung im Land verhindert, noch den Einmarsch der israelischen Streitkräfte auf libanesischen Boden. Und sie waren nicht in der Lage, nur einen einzigen libanesischen Bürger vor diesem Krieg zu schützen. Hasbani sitzt für die rechtskonservativ-nationalistischen Forces Libanais im Parlament. Er war Minister und stellvertretender Regierungschef. Aktuell ist seine Partei in der Opposition. Doch er unterstützt die Regierung bei zentralen Vorhaben, der Entwaffnung der Hisbollah und der Aufnahme von direkten Gesprächen mit der israelischen Regierung. Die finden aktuell in Washington statt. Von einer Chance für nachhaltige Stabilität im Libanon spricht der Abgeordnete. Auch wenn das Umfeld nicht gerade ideal ist für umfassende Verhandlungen, so ist es doch ein guter Ausgangspunkt. Mit seinen vorsichtigen Formulierungen liegt Hasbani auf der Linie der libanesischen Regierung. Die fordert bei den Verhandlungen in Washington ein Ende der israelischen Angriffe, während Israel eine konsequente Entwaffnung der Hisbollah verlangt und auf ein Friedensabkommen pocht. Auf einen wirklichen Frieden wagt im Libanon noch niemand zu hoffen. Die Regierung kann die Hisbollah nicht kontrollieren, in der Folge gibt es kaum internationalen Druck auf Israel, seine Soldaten aus dem Nachbarland abzuziehen. Wenn wir tatsächlich Frieden anstreben, sagt Rassan Hasbani, dann müssen alle diese Punkte geklärt werden und das könnte eine Weile dauern. In Beirut sehen viele ein langfristiges Sicherheitsabkommen zwischen dem Libanon und Israel als bestmögliches mittelfristiges Ergebnis der Verhandlungen. Noch aber ist es längst nicht so weit. Vor allem im Süden des Landes wären die Menschen schon froh über eine Waffenruhe, die tatsächlich hält.
15: Tja, und die hält eben nicht, diese Waffenruhe. Sie scheint ein Papiertiger derzeit zu sein. Aus Beirut war das Nahostkorrespondent Moritz Behrendt. Vor der dänischen Insel Anholt ist ein toter Wal entdeckt worden. Die Überreste sollen jetzt untersucht werden. Forscher hoffen herauszufinden, ob es der Wal ist, der wochenlang vor der Insel Pöhl lag. Bis wir das wissen, ob es wirklich der gesuchte Wal ist, müssen wir uns allerdings noch ein bisschen gedulden, sagt Skandinavien-Korrespondent Arne Bartram.
1: Frühestens nächste Woche, wie es gerade aussieht, Mitarbeiter der dänischen Naturschutzbehörde, die schauen sich den jetzt gefundenen toten Wal genauer an, die vermessen den, nehmen Proben und diese Proben, die werden dann ausgewertet. Das dauert aber. Außerdem ist es gar nicht so einfach, die Proben von der Insel wegzubekommen, wo der Wal gefunden wurde. Die Insel Anholt ist ziemlich abgelegen. Es gibt nur eine Fährverbindung am Tag zum Festland und die Überfahrt dauert 3 Stunden.
15: Also da müssen wir uns noch ein bisschen gedulden. Der Wal, der vor der Insel Pöhl lag, der wurde von einer privaten Initiative ja mit einem Spezialschiff in die Nordsee gebracht und nach eigenen Angaben dort freigelassen. Was dann mit dem Wal passiert ist, fasst der Korrespondent so zusammen.
1: Die Spur hat sich dann einfach in der Nordsee verloren. Die private Initiative hat gesagt, dass der Wal Anfang Mai vor Skagen selbstständig ins offene Meer geschwommen sei. Allerdings gibt es einfach keine Infos darüber, wo der Wal sich befindet und ob er es geschafft hat, weit raus ins Meer zu schwimmen. Meeresbiologen hatten dem Wal damals schon kaum Chancen gegeben. Und die Insel Anholt, wo eben jetzt ein toter Wal gefunden wurde, die liegt tatsächlich auch auf der Route von dem Wal aus Deutschland. Insofern ist es möglich, dass es dasselbe Tier ist.
15: Aber wir wissen es eben noch nicht. Die Analysen laufen, sagt Skandinavien-Korrespondent Arne Bartram.
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15: Urlaub. Das ist für viele wirklich die schönste Zeit des Jahres. Doch Reisen sind in den vergangenen Jahren deutlich teurer geworden. Durch gestiegene Flugpreise, höhere Hotelkosten und auch der Inflation. Auch Pauschalreisen kosten heute spürbar mehr als noch vor wenigen Jahren, was viele Verbraucherinnen und Verbraucher vor finanzielle Herausforderungen stellt. Wo lässt sich also beim Urlaub noch ein bisschen Geld sparen und was bekommt man dafür? Wiebke Nielsen, dazu mit mehr aus der ARD Verbraucherredaktion.
6: Für viele beginnt die Reise in den Urlaub am Flughafen, beziehungsweise schon davor bei der Flugbuchung. Viele Verbraucherinnen und Verbraucher haben die Erfahrung gemacht, dass mittlerweile vieles extra kostet.
8: Wenn man dann weiterklickt, dann erhöht sich dieses noch, dann erhöht sich jenes noch.
10: Jedes kleine Handtäschchen kostet extra.
11: Wenn Sie noch alles hinzubuchen, was Sie alles angeboten bekommen, dann wird es einem manchmal doppelt so teuer, als man es vorher vorgeschlagen bekommen hatte.
6: Besonders die Handgepäckregelungen können sich von Airline zu Airline unterscheiden und zu Ärger am Flughafen führen. Etwa wenn im niedrigsten Tarif nur eine kleine Tasche inbegriffen ist, kein Handgepäckkoffer, weiß Sanja Buljan, Touristikkauffrau mit eigenem Reisebüro.
12: Und Sie müssen dann als Kunde am Flughafen den doppelten Preis zahlen. Und die bereichern sich anhand der Unwissenheit der Kunden.
6: Um hier zu sparen, sollte bei der Buchung aber nicht die nächst teurere Preiskategorie gebucht werden, die neben einem Handgepäckkoffer noch andere Leistungen beinhaltet.
12: Sie wollen ja nur ein Handgepäcktrolley. Warum buchen Sie denn das empfohlene Paket, wenn Sie kein Speedy Boarding brauchen, keine Sitzplatzauswahl brauchen? Dann können Sie das ja ignorieren.
6: Im weiteren Buchungsverlauf kann dann der Handgepäckkoffer zum niedrigsten Tarif dazu gebucht werden. Das ist günstiger, als direkt den mittleren Preistarif auszuwählen. Und wie sieht es mit Pauschalreisen aus? Bieten die günstigen Angebote Qualität? Das hat das Reporterteam der NDR-Sendung Die Tricks ausprobiert, mit je einer Pauschalreise von L-Tour und einer von Lidl. Gebucht haben sie über ein Buchungsportal. 7 Tage auf Teneriffa mit Flug, Hotel und Halbpension. Als Filter wurde unter anderem eingestellt, dass mindestens 80% der Kunden das Hotel weiterempfehlen. Robert Cordes, Unternehmensberater für Hotels und Sachverständiger, rät außerdem:
13: Wir haben ja heute die ganzen Buchungsplattformen und wenn man da mal so die Kommentare liest, kann man sich schon mal ein Bild machen. Aber es bleibt immer eine Ungewissheit.
6: In diesem Fall hatten die beiden Hotels ihre Nachteile. In dem über L-Tour gebuchten, für 899 Euro etwa, war die Einrichtung in die Jahre gekommen. Das warme Essen höchstens lauwarm, die Aussicht eine Wand gleich hinter dem Fenster. In dem über Lidl gebuchten Hotel für 795,50 Euro fielen vor allem Staub und Flecken negativ auf. Auch die Toilette war stark verschmutzt. Auch nach Reklamation an der Rezeption wurde der Schmutz nicht entfernt. Wer im Urlaub Geld sparen will, der sollte Zeit, Geduld und nicht zu hohe Erwartungen mitbringen.
15: Also Augen auf beim Schnäppchenbuchen für den Urlaub. Die Tipps aus der ARD Verbraucherredaktion von Wiebke Nielsen. Also weiter in Berlin und Brandenburg. Die Eisheiligen, die verflüchtigen sich jetzt so langsam. Es wird Stück für Stück wärmer. 14 bis 15 Grad aktuell in Berlin. 17 sind es in Frankfurt-Oder und 14 in Perleberg. Heute immer wieder sonnig, aber auch dicke Wolken dazu. Vielleicht auch mal einzelne Schauer oder sogar ein Gewitter dabei. Kommende Nacht dann meist trocken bei leichter Bewölkung. 7 bis 2 Grad. Morgen beginnt dann das Wochenende recht freundlich. Mehr Sonne als Wolken und nur noch einzelne Schauer. Höchstens 17 Grad.
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9: Keine Meldungen über größere Störungen aktuell von den Brandenburger Fernstraßen. Zum Stadtverkehr Berlin eine halbe Stunde Geduld brauchen Sie auf der Treskoallee in Karlshorst stadteinwärts. Und Tiergarten, die Straße des 17. Juni ist zwischen Großem Stern und Ebertstraße in beiden Richtungen gesperrt. Charlottenburg, die Townsienstraße ist in Richtung Gedächtniskirche zwischen Nürnberger Straße und Breitscheidplatz nach einem Wasserrohrbruch noch bis Anfang Juni gesperrt. Und wir bleiben in Charlottenburg. Die Kantstraße zwischen Weimarer und Schlüterstraße ist pro Richtung bis Dienstag noch nur eine Spur frei. Kreuzberg, die Möckernstraße ist zwischen Tempelhofer Ufer und Obentrautstraße in Richtung Yorkstraße bis Anfang August wegen Bauarbeiten gesperrt. 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
15: 15.39 Uhr jetzt.
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15: Ich bin Clemens Schulze. Schönen guten Tag. Rinderzucht ist in Deutschland streng reguliert. Es gelten umfangreiche Dokumentationspflichten. Die Tiere tragen Ohrchips und jede Kuh hat eine Akte. Trotzdem wurden in letzter Zeit in Brandenburg über 230 Rinder geklaut und die sind einfach weg. Jetzt soll die Region stärker überwacht werden. Meldung mit Werner Schoninger.
9: Nach der Serie von Rinderdiebstählen in Brandenburg sollen Viehtransporte strenger kontrolliert werden. Das haben Innenminister Redmann und Agrarministerin Mittelstädt beim Besuch eines betroffenen Agrarbetriebs im Elbe-Elster-Kreis angekündigt. Laut Redmann sind seit März bei 4 Viehdiebstählen insgesamt mehr als 230 Rinder von den Weiden verschwunden. Die Polizei habe jetzt eine spezielle Ermittlungsgruppe eingerichtet, so der CDU-Politiker.
14: Der Kriminaldauerdienst ist bei den betroffenen Landwirten im Einsatz, hat Spuren gesichert, die möglicherweise Rückschlüsse geben auf die Täter. Wir haben uns auch abgestimmt mit den polnischen Kollegen, damit insbesondere dann auch im grenznahen Bereich auch die polnischen Kollegen einen Blick auf solche Viehtransporte haben können. Und ganz wichtig ist auch die Prävention. Und das wird die Polizei in Brandenburg auch tun.
9: Der Brandenburger Innenminister Jan Redmann, CDU. US-Präsident Trump hat eine positive Bilanz seiner China-Reise gezogen. Man habe mehrere Vereinbarungen erreicht, sagte er dem chinesischen Staatsfernsehen kurz vor seinem Rückflug in die USA. In den Gesprächen mit dem chinesischen Präsidenten Xi ging es zuletzt vor allem um wirtschaftliche Fragen. Trump sprach davon, dass fantastische Handelsabkommen geschlossen worden seien, er nannte aber keine Einzelheiten. Ein weiteres Thema war der Iran-Krieg. China forderte eine dauerhafte Waffenruhe und verlangte, ebenso wie die USA, dass die Straße von Hormus offen sein müsse. Differenzen gab es in der Taiwan-Frage.

0: Stärksten Umsatzrückgänge von bis zu knapp 30% gab es bei der Herstellung von Glas und Keramik sowie der Produktion von Beton und Zement. Die Produktion in der Industrie insgesamt ist dagegen lediglich um knapp 10% geschrumpft. Von Februar 2022 bis März 2026 sind in energieintensiven Industriebetrieben insgesamt 53.000 Arbeitsplätze verloren gegangen, ein Minus von gut 6%.
1: Bundeskanzler Merz hat junge Menschen aufgefordert, sich stärker in politischen Parteien zu engagieren. Der CDU-Vorsitzende sagte in einer Diskussionsrunde beim Katholikentag in Würzburg, zwar sei die Bereitschaft gewachsen, sich punktuell für ein bestimmtes Thema einzusetzen, immer weniger Menschen seien aber bereit, sich in eine Partei einzubringen. Dieses Engagement sei jedoch nötig, damit die Demokratie funktioniert, so Merz. Gerade in der Kommunalpolitik würden junge Menschen gebraucht. Merz' Auftritt wurde von Protesten begleitet. Zwischenrufer forderten unter anderem mehr Klimaschutz. Rund ein Jahr nach der großflächigen Einführung der Bezahlkarte für Asylbewerber in Brandenburg fällt die Bilanz gemischt aus. Sozialminister Wilke sagte RBB 24, die Kommunen hätten jetzt mehr Einfluss darauf, wofür Asylbewerber das Geld ausgeben, das sie vom Staat bekommen. Der SPD-Politiker sprach aber auch von einem hohen bürokratischen Aufwand, den die Einführung der Karte mit sich gebracht habe. Der Wohlfahrtsverband AWO kritisiert, dass die Bezahlkarte die gesellschaftliche Teilhabe von Asylbewerbern einschränke. Seit vergangenem Jahr erhalten Asylbewerber fast überall in Brandenburg staatliche Leistungen in Form der Bezahlkarte und nicht mehr per Überweisung oder in bar. In Berlin dürfen Gastronomen das DFB-Pokalfinale am 23. Mai auch dieses Jahr wieder draußen übertragen. Das hat der Senat entschieden. Samira El-Hattab, RBB 24 Landespolitik.
2: Somit kann das Spiel auf Terrassen, in Biergärten und allen anderen Außengastronomien gezeigt werden. Und zwar bis 15 Minuten nach der Siegerehrung. Es gelten aber bestimmte Regeln. Der Ton darf nicht so laut sein, um Rücksicht auf die Nachbarschaft zu nehmen. Und auch besonders laute Fanartikel wie Trommeln und Trillerpfeifen sind verboten. Auch Pyrotechnik ist untersagt. Das DFB-Pokalfinale findet am Pfingstsamstag, den 23. Mai, im Olympiastadion statt. Der FC Bayern München spielt gegen den VfB Stuttgart.
1: Soweit die Nachrichten. 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Das Wetter am Nachmittag, ein Wechsel aus Sonne und Quellwolken, örtlich auch mal Schauer oder kurze Gewitter. Aktuell in Berlin-Buch 14 Grad und in Steglitz 15, in Fürstenberg-Havel 13 und in Cottbus 17 Grad. Morgen am Sonnabend erst sonnig, später wieder mehr Wolken und einzelne Schauer, ähnliche Temperaturen wie heute. Und am Sonntag Sonne und Wolken im Wechsel, vereinzelt etwas Regen bis 19 Grad am Sonntag. Die Zeit 15.45 Uhr.
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4: Hallo und herzlich willkommen zu Unterwegs. Ich heiße Marc Diening. Und jetzt gerade am Himmelfahrtstag hatten wir hier im RBB 24 Inforadio ja sowas wie einen Unterwegs-Spezialtag. Zwischen 6 Uhr und 20 Uhr lief in jeder Stunde des Tages wenigstens ein Unterwegs. Und ich hatte die Ziele dafür ausgesucht nach möglichst schneller Erreichbarkeit, etwa für Kurztrips an einem langen Wochenende. Heute aber geht's wieder weiter weg, nach Schottland und in die Stadt Perth. Die liegt zwischen Edinburgh und Aberdeen und schreibt sich P-E-R-T-H. Perth halt, dachte ich. Und erzähle das, weil ich mal auf einer Reise einen alten Schotten nach dem Weg nach Perth gefragt habe, er mich aber nicht verstand. Bis ich es ihm auf einer Karte zeigte, worauf er rief, oh, Perth, oder so ähnlich. Also den schottischen Akzent lerne ich nicht mehr. Dafür heute aber viel über die Stadt, die eine große königliche Geschichte aufweist. Gabi Biesinger bringt uns diese näher.
5: Ein sonniger, aber kühler Frühlingsmorgen in den Gärten von Scone Palace. Chefkurator Stephen Brannigan fröstelt im Schatten etwas in seinem dunkelblauen Anzug.
6: I know it's a little bit chilly here, but we will be back in the glorious sunshine.
5: Aber er lässt es sich nicht nehmen, den Witz zu machen, den Schotten immer machen, wenn ausnahmsweise mal die Sonne scheint.
6: Well, it's always beautiful weather at Scone, of course, and in Scotland it's always, always, always sunny.
5: So ist das Wetter hier immer. Vor der kleinen Kapelle beschreibt Brannigan die historische Bedeutung eines gräulich verwitterten Steinblocks, um den herum Namenstafeln von schottischen Königen eingelassen sind. Im Jahr 843 wurde an dieser Stelle der erste schottische König gekrönt und dann weitere im Laufe der Jahrhunderte, insgesamt 42. Darunter ein gewisser Macbeth im Jahr

0: 1040.
1: 42 kings of Scots, including, of course, Macbeth in 1040. So he's not underneath this stone, by the way.
0: Der Name Scone kommt aus dem Skandinavischen und bedeutet wunderschöner Ort. Und das wolle ja wohl niemand bestreiten, lacht Brannigan beim Blick in den Garten mit Frühlingsblumen.
1: The word Scone, not Scone, the word Scone is Scandinavian for beautiful place. Okay? And look at this. This one really couldn't be better, could it?
0: Der verwitterte Stein vor Scone Palace ist aber nur ein Platzhalter. Der echte Stein, Stone of Scone, liegt seit einem Jahr ein paar Kilometer weiter entfernt im Perth Museum, streng bewacht im eigens gebauten Sicherheitsraum. Er muss auch heutzutage noch bei Krönungen zugegen sein, wird dann aber nach London gebracht. Die Schotten sehen den Stone of Scone als ein Nationalheiligtum, weshalb es ihnen wichtig war, dass er in die Nähe seiner ursprünglichen Wirkungsstätte zurückkehrt. Seine vorerst letzte große Reise hat er im Mai 2023 hinter sich gebracht, als er in der Londoner Westminster Abbey unter dem Krönungsstuhl von König Charles III. Lag. Stephen Brannigan gefällt es, etwas zu spekulieren im Land der Mythen und vergangenen Königreiche, wo Fakten und Fantasien manchmal verschmelzen.
1: We have our replica Stone of Scone. We're at the Perth Museum. You saw the stone that they say is the real stone. I don't know where to believe them or not.
0: Er sei sich nicht so sicher, ob die im Museum sich sicher sein können, welcher Stein nun der echte ist, meinte er augenzwinkernd. Im Jahr 1040, als noch der echte Stone of Scone vor dem Scone Palace lag, wurde dort, wie bereits erwähnt, der schottische König Macbeth gekrönt. Seine 17-jährige Regierungszeit war gekennzeichnet von Frieden und relativem Wohlstand. Er fiel 1057 in einer Schlacht. Wohl kaum jemand könnte sich an seinen Namen erinnern, hätte nicht William Shakespeare ausgerechnet ihn knapp 600 Jahre später mit dem gleichnamigen Drama unsterblich gemacht. Wobei Shakespeares Geschichte, die einen bösartigen und besessenen Monarchen zeichnet, mit dem echten Macbeth wenig zu tun hatte. Der wäre wohl nicht besonders erfreut, wenn er das noch hätte lesen können, lacht Stephen Brannigan.
1: I think if he was reading the books now, I wouldn't be very happy about it, yeah.
0: Der echte Macbeth war ein sehr erfolgreicher König, der die zerstrittenen schottischen Clans eine Zeit lang weitestgehend befriedete. Ich denke, er war bei den Schotten damals sehr beliebt, weil er einen gewissen Wohlstand in der Region ermöglichte. Macbeth ist das einzige Theaterstück, das Shakespeare jemals in Schottland ansiedelte. Die Orte, an denen es spielt, von Burnham Wood bis Dunsinane Hill, sind tief in der Landschaft Perthshires verankert. Und darum soll der Name Macbeth ganz groß rauskommen als Werbeträger für die Gegend. Schottland ist schon ein beliebtes Reiseziel für Touristen, allerdings führten Pauschalreisen für USA-Urlauber bisher häufig von der Kulturmetropole Edinburgh direkt nach Inverness in den schottischen Highlands. Doch immer mehr Touren nehmen jetzt auch Perth in die Route auf. Die Region will für vielfältige Urlaubsangebote stehen, die Kultur und Natur genießen und entspannen miteinander verbinden, schildert Helen Smout, die Direktorin der Kulturbehörde Culture Perth and Kinross.
2: We're seeing new shops opening, we're seeing new cafes opening.
0: Neue Läden und Cafés öffnen. Die Stadt ist lebendiger geworden. Wir haben zwei Museen hier, einen Konzertsaal auf Weltklasseniveau und ein Theater. Man kann Wellness machen, am Fluss Tay entlang wandern, Angeln oder Natursafaris unternehmen. Wir haben gutes Essen zu bieten. Und wir lieben besonders die vielen deutschen Touristen, die schon zu uns kommen. Elaine Brady gehört zu denen, die in den vergangenen Jahren in Perth ein neues Geschäft eröffnet haben.
3: So, welcome to the Perth Distillery. So I'll tell you a bit about the distillery and if you like I'll tell you about how we distill.
0: Wer neben den in Schottland sonst üblichen Whisky-Verkostungen mal etwas anderes probieren will, kann das in Elaines Gin-Brennerei tun und versuchen, Lakritz und Anis rauszuschmecken.
3: Is anyone getting any particular taste from our gin? People say they get a licorice or an aniseedy taste.
0: Elaine Brady hat sich für die Produktion von Gin entschieden, weil der einfacher herzustellen ist.
3: Gin's a lot simpler than whiskey.
0: Außerdem ist Gin ein Trendgetränk und Whisky gibt es hier ja sowieso schon überall.
3: And there's a lot of whiskey around.
0: Auch Elaine Bradys Gin-Brennerei profitiert von den stolzen Schotten und neugierigen Touristen, die der Stone of Scone neuerdings in die Stadt lockt. Und jetzt soll die große Macbeth-Ausstellung gleich neben dem Stone of Scone im Perth Museum die nächste große Attraktion werden.
2: Most people will have heard of Macbeth. What they won't know is that it's a king originally, a real king.
0: Die meisten Leute haben von Macbeth gehört, aber die wenigsten werden wissen, dass es einen echten schottischen König mit dem Namen gab. Und einem internationalen Publikum diese Geschichte zu erzählen, die Verbindung zwischen Shakespeares Drama und unserer schottischen Region hier, das ist es, was einen Besuch in Perth interessant macht, was neu ist und was bisher noch nicht angeboten wurde. David Freeburn ist einer der Kuratoren der Macbeth-Ausstellung und wiegt in seinen Händen mit weißen Baumwollhandschuhen behutsam ein schlichtes, schmales Schwert.
4: Well, it's not Macbeth's. But it's contemporaneous.
0: Das hat jetzt nicht dem schottischen König Macbeth persönlich gehört, aber es ist ein Eisenschwert aus jener Zeit, 11. Jahrhundert. Und dafür, wie viele Schlachten dieses Schwert geschlagen hat, ist sein Zustand bemerkenswert.
4: The condition of it is.
0: Das rare Stück stammt von einem privaten Sammler und wird gezeigt neben einer der raren historischen Gesamtausgaben von Shakespeares Dramen.
4: The one I'm most excited about is their copy of the First Folio.
0: Das ist für mich das spannendste Exponat, das First Folio der Shakespeare-Werke, das nach seinem Tod veröffentlicht wurde und 36 Werke umfasst. Zum ersten Mal wurde hier auch Macbeth veröffentlicht. Hätte es diese Gesamtausgabe nicht gegeben, wäre Macbeth vielleicht für immer verloren gegangen.
4: So some say if this hadn't been published, then you know it might have disappeared.
0: Wichtig ist den Ausstellungsmachern in erster Linie der historische Kontext. 1603 wurde der schottische König James VI. Erstmals durch die Kronunion auch König von England. Plötzlich war alles, was mit Schottland zu tun hatte, in London angesagt und Shakespeare wollte dem neuen Monarchen gefallen. Er schrieb also ein schottisches Drama und spann um den unbescholtenen schottischen König Macbeth eine Geschichte. Seine Frau, Lady Macbeth, und ihn machte er zu Monstern.
4: And then Macbeth becomes this sinister, troubled, you know, bad king. And he wasn't.
0: Mit den drei Hexen, die mit ihren Weissagungen Verwirrung stiften und die Herrschenden im Drama ins Unglück stürzen, nährte Shakespeare auch die frauenfeindliche Paranoia von König James.
4: There is a deep-seated misogyny in James's attitude towards women.
0: König James war zutiefst misogyn in seinem Glauben an Hexen, die er reihenweise hinrichten ließ. Shakespeare schrieb dieses Stück dem König nach dem Mund.
4: That's him writing for his king.
0: Und so reicht die Ausstellung auch in die politisch-gesellschaftliche Gegenwart, in der die schottische Regionalregierung eine Bitte um Entschuldigung aussprach für das Unrecht, das als Hexenverfolgten in den vergangenen Jahrhunderten widerfahren ist.
4: We've been really lucky to have been in touch with a tartan design company and they've been working with the Witches of Scotland.
0: Wir haben das Glück, dass uns eine Firma, die schottische Tartanmuster herstellt, einen bestimmten Stoff zur Verfügung gestellt hat. Denn diese Firma hat sich mit der Initiative Witches for Scotland für die Entschuldigung der Regierung eingesetzt. Und dieses Stück Stoff hilft uns, die Geschichte der Hexenprozesse hier in der Gegend zu erzählen.
4: The witch trials in this area.
0: Wer nach der Ausstellung den Kopf wieder frei bekommen möchte, der kann die Orte erwandern, die Shakespeare in seinem Drama aufgreift. Mark Hall, ebenfalls Kurator der Ausstellung, empfiehlt etwa die Hügel rund um Dunsinane Hill zu erklimmen, wo eventuell das Schloss von Macbeth gestanden haben könnte.
1: Dunsinane Hill Fort in popular folklore and according to Shakespeare's interpretation was the site of a castle of Macbeth.
0: Aber auch ein Spaziergang entlang des Tay-Flusses bis zu einer riesigen alten Eiche ist zu empfehlen. Der 400 Jahre alte Baum steht heute stellvertretend für den Burnham Woodwald, den es zu Shakespeares Zeiten noch gab und der in seinem Drama eine entscheidende Rolle spielt. Dort verstecken und bewaffnen sich die Feinde von Macbeth, mit Holzspeeren aus den Bäumen.
5: In Shakespeare's play, there's a prophecy.
0: In dem Stück gibt es die Prophezeiung, dass Macbeth sicher sei, solange sich die Bäume von Burnham Wood nicht auf ihn zubewegen. Aber das passiert dann bei der Schlacht. Und diese Eiche ist die letzte Zeugin des Waldes, den es hier im Mittelalter noch gab.
6: Unterwegs mit Gabi Biesinger in Schottland. Danke fürs Zuhören. Ich heiße Marc Diening und nächste Woche sind wir gerne wieder gemeinsam unterwegs, wenn Sie mögen. Ich würde mich freuen.
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8: Und das Wetter in Berlin und Brandenburg, nicht mehr so kalt wie die letzten Tage. Die Eisheiligen verlassen uns. Es wird wärmer, aktuell die Temperaturen 14, 15 Grad in Berlin. 17 sind es in Cottbus und 14 in Prenzlau. Heute immer wieder sonnig, aber auch durchaus mal dicke Wolken dazu. Vielleicht auch mal ein einzelner Schauer. Kommende Nacht dann meist trocken, leicht bewölkt, 7 bis 2 Grad. Und morgen dann beginnt das Wochenende recht freundlich, mehr Sonne als Wolken und nur noch einzelne Schauer, höchstens 17 Grad. Und dann wird es Tag für Tag, Stück für Stück wärmer.
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10: Von den Brandenburger Fernstraßen derzeit keine aktuellen Meldungen über größere Störungen. Stadtverkehr Berlin, 20 Minuten Geduld brauchen Sie auf der Treskow-Allee in Karlshorst, stadteinwärts. Tiergarten, die Straße des 17. Juni ist zwischen Großem Stern und Ebertstraße in beiden Richtungen gesperrt. Charlottenburg, die Tauentzienstraße ist in Richtung Gedächtniskirche zwischen Nürnberger Straße und Breitscheidplatz nach einem Wasserrohrbruch bis Anfang Juni gesperrt. Und die Kantstraße in Charlottenburg zwischen Weimarer und Schlüterstraße ist pro Richtung bis Dienstag nur eine Spur frei. Kreuzberg, die Möckernstraße, ist zwischen Tempelhofer Ufer und Obentrautstraße in Richtung Yorkstraße bis Anfang August wegen Bauarbeiten gesperrt. Und kurz zur S-Bahn, wegen Bauarbeiten fahren Busse statt Bahnen. Für die S3 und S9 bis Sonntag zwischen Charlottenburg und Olympiastadion, für die S7 zwischen Charlottenburg und Grunewald bis Mittwoch und bis Sonntag zwischen Schöneweide und Grünau oder Schönefeld.
8: 16 Uhr jetzt.
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8: Im Studio Clemens Schulze, schönen guten Tag. Professionell agierende Viehdiebe stehlen seit März immer wieder wertvolle Rinder von Weiden in Südbrandenburg. Über 230 Tiere sind inzwischen verschwunden. Der Schock bei den Landwirten ist groß. Die Landesregierung ist besorgt und will sich jetzt stärker kümmern. Mehr dazu in den Meldungen mit Werner Schoninger.
10: Als Konsequenz aus den umfassenden Viehdiebstählen in Brandenburg soll die Polizei demnächst verstärkt Tiertransporte kontrollieren. Das hat Innenminister Redmann nach dem Besuch eines betroffenen Agrarbetriebs in Herzberg angekündigt. Die Kontrollen sollten nachts und frühmorgens stattfinden. Außerdem wolle man mit den polnischen Behörden enger zusammenarbeiten. Landespolizeipräsident Stepin zufolge wird eine Ermittlungsgruppe eingerichtet. Agrarministerin Mittelstädt geht nach eigenen Worten davon aus, dass die gestohlenen Tiere zur Zucht genutzt oder geschlachtet werden sollen. Zuletzt haben sich vor allem in Südbrandenburg die Fälle von Rinderdiebstahl gehäuft. In Berlin steigt die Zahl der Menschen, die von Armut bedroht sind, vor allem in einigen Stadtrandgebieten. Das ist das Ergebnis des Sozialmonitorings, das die Senatsverwaltung für Stadtentwicklung veröffentlicht hat. Angela Ulrich, RBB 24, Landespolitik.
11: 12 neue Straßen werden im Bericht aufgelistet, die besonderen Aufmerksamkeitsbedarf haben, wie es da heißt. Unter anderem die Karower Chaussee in Buch, die Wittenberger Straße in Marzahn, je 2 Straßen in Neukölln und Reinickendorf, 4 in Spandau. Damit steige die soziale Benachteiligung vor allem in Außenbezirken, heißt es im Monitoringbericht. In der Innenstadt gäbe es teils überdurchschnittlich positive Entwicklungen. Insgesamt gibt es jetzt 57 dieser Brennpunkte. Wohngebiete in Berlin. Der Sozialmonitoring-Bericht der Stadtentwicklungsverwaltung erscheint alle 2 Jahre. Er nimmt Straßenzüge und Kieze unter den Kriterien Arbeitslosigkeit, Sozialleistungsbezug, Kinderarmut und Alleinerziehendenquote in den Blick.
10: Die Polizeibehörden von Bund und Ländern sollen weitgehend unabhängig von Analysetools und anderen IT-Werkzeugen aus den USA werden. Das hat die Bundesregierung auf eine Anfrage der AfD-Fraktion mitgeteilt. Demnach sollen europäische Lösungen gesucht werden, um die Dienste von ausländischen Anbietern zu minimieren und die Datensicherheit zu erhöhen. Erst diese Woche hat es Berichte gegeben, dass das Bundesamt für Verfassungsschutz eine europäische Datenanalyse-Software gekauft hat. Das sei auch eine Entscheidung gegen die Software des umstrittenen US-Unternehmens Palantir. US-Präsident Trump hat eine positive Bilanz seiner China-Reise gezogen. Man habe mehrere Vereinbarungen erreicht, sagte er dem chinesischen Staatsfernsehen kurz vor seinem Rückflug in die USA. In den Gesprächen mit dem chinesischen Präsidenten Xi ging es zuletzt vor allem um wirtschaftliche Fragen. Trump sprach davon, dass fantastische Handelsabkommen geschlossen worden seien, er nannte aber keine Einzelheiten. Ein weiteres Thema war der Iran-Krieg. China forderte eine dauerhafte Waffenruhe und verlangte, ebenso wie die USA, dass die Straße von Hormus offen sein müsse. Differenzen gab es in der Taiwan-Frage. Xi warnte Trump davor, dass ihre beiden Länder hier in einen Konflikt geraten könnten. Angesichts steigender Energiekosten fordert das Deutsche Institut für Wirtschaftsforschung, die Menschen gezielter zu entlasten. Die Energieökonomin am DIW Kempfert sprach sich im rbb24-Inforadio dafür aus, das schon mehrfach vorgeschlagene Klimageld auszuzahlen. Kerstin Reinsch, rbb24.
12: Kempfert sagte, wenn man das Klimageld sozial gestaffelt zahle, sei das eine sinnvolle Maßnahme. Als weitere Entlastung forderte die Ökonomin ein Mobilitätsgeld. Sie verspricht sich davon eine Lenkungswirkung beim Klimaschutz. Außerdem könnten damit treffsicher auch einkommensschwächere Menschen entlastet werden. Sie könnten dann selber entscheiden, wie sie das Geld einsetzen. Das Klimageld wurde 2021 im Koalitionsvertrag der Ampelkoalition aus SPD, Grünen und FDP vorgeschlagen, als sozialer Ausgleich für den steigenden CO2-Preis. Allerdings wurde es nie umgesetzt.
10: Bundeskanzler Merz hat junge Menschen aufgefordert, sich stärker in politischen Parteien zu engagieren. Der CDU-Vorsitzende sagte in einer Diskussionsrunde beim Katholikentag in Würzburg, zwar sei die Bereitschaft gewachsen, sich punktuell für ein bestimmtes Thema einzusetzen, immer weniger Menschen seien aber bereit, sich in eine Partei einzubringen. Dieses Engagement sei jedoch nötig, damit die Demokratie funktioniert, so Merz. Gerade in der Kommunalpolitik würden junge Menschen gebraucht. Merz' Auftritt wurde von Protesten begleitet. Zwischenrufer forderten unter anderem mehr Klimaschutz. Soweit die Nachrichten. 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Das Wetter. Bis zum Abend ein Wechsel aus Sonne und Quellwolken. Örtlich auch mal Schauer oder kurze Gewitter. Aktuell in Berlin-Buch 14 Grad und in Steglitz 15, in Fürstenberg-Havel 13 und in Cottbus 17 Grad. Morgen am Sonnabend erst sonnig, später wieder mehr Wolken und einzelne Schauer, ähnliche Temperaturen wie heute. Und am Sonntag Sonne und Wolken im Wechsel, vereinzelt etwas Regen bis 19 Grad. Die Zeit 16.05 Uhr.
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8: Ich bin Clemens Schulze, ich grüße Sie. Tja, um ganze Rinderherden zu stehlen, da braucht man ziemlich großes Gerät und viel Know-how im Umgang mit den Tieren. Das scheint alles vorhanden zu sein bei Tätern im Süden Brandenburgs. Die Polizei hat in den letzten Wochen gleich 4 Großdiebstähle verzeichnet. Heute nun haben sich die zuständigen Minister von betroffenen Bauern mal zeigen lassen, wie groß die Schäden und die Sorgen nun sind. Und sie haben erklärt, mit welchen Maßnahmen man dagegen vorgehen möchte. RW24-Reporter Nico Hecht fasst zusammen.
13: Krisentreffen auf dem Rinderhof der Agrargenossenschaft Gräfendorf, einem Ortsteil von Herzberg im Elbe-Elster-Kreis. Die bestohlenen Landwirte schildern den Ministern die Lage. Ihr Eindruck, die Täter haben es auf Zuchtrinder abgesehen. Ihnen seien Tiere gestohlen worden von seltenen Rassen, von denen es teilweise weltweit nur noch wenige Herden gibt. Das lässt den Verlust nur schwer ertragen, sagt Volker Naschke. Ihm seien in Schenkendöbern gut 30 Rinder der Rasse Uckermärker gestohlen worden.
14: Hochwertige Zuchttiere und teilweise Genetik, die gestohlen wurde, die ist nicht wiederholbar, weil die Elterntiere teilweise nicht mehr existieren. Und gerade in so einer kleinen Population wie bei den Uckermärkern ist eigentlich der Schaden nicht zu beziffern. und für uns emotional ganz einfach eine Katastrophe.
13: Insgesamt hätten Diebe seit Ende April 230 Tiere gestohlen bei 4 Großdiebstählen, so Innenminister Jan Redmann, CDU. Den Schaden beziffert er auf gut 340.000 Euro. Über die Täter weiß die Polizei offenbar noch nicht viel. Die Ermittler würden Spuren sichern, so Redmann, von Reifen etwa, die zeigen, die Täter waren mit Lkw vermutlich Tiertransportern gekommen. Ein ähnliches Vorgehen wie bei einer Serie 2017. Aus dieser Erfahrung würden die Ermittler aber von einer Bande, nicht von verschiedenen Tätern ausgehen, sagt der Innenminister.
15: Möglicherweise hat sich eine Tätergruppe möglicherweise in Osteuropa oder sogar auch außerhalb der EU darauf spezialisiert. Das braucht einen hohen Vorbereitungsaufwand. Dafür musste auch einiges durch die Täter investiert werden.
13: Die Lage würde auf organisierte Kriminalität hinweisen, so Redmann. Landwirtschaftsministerin Hanka Mittelstädt, SPD, vermutet, dass die Bande sich ihre Opfer auch gezielt ausgesucht hätte. Hacker könnten Datenbanken geknackt haben, um genau zu sehen, wo lohnt es sich besonders.
16: Da würde ich gerne den Hinweis geben, dass möglicherweise auch solche Datenbanken von Ausspähen betroffen sind und bewusst auf Zuchttiere zurückgegriffen worden ist, weil da in der Tat auch der Halter, also die Ortschaften etc. ausgekundschaftet werden können.
13: Die Ministerin sagt, dass Rinder mit Marken gekennzeichnet sind, die Halter und Züchter angeben. In Schlachtreihen in Deutschland würden diese überprüft werden und Unklarheiten sofort gemeldet. Der Verdacht liegt deswegen nahe, dass die Rinder ins Ausland transportiert werden, wahrscheinlich sogar bis hinter die EU-Grenze. Deswegen kündigt Innenminister Redmann an, dass Tiertransporte in Brandenburg und im deutsch-polnischen Grenzraum jetzt deutlich öfter kontrolliert würden, in Zusammenarbeit mit polnischen Kollegen. Polizisten würden öfter Streife fahren, vor allem nachts und rund um Rinderhöfe kontrollieren.
15: Wir haben eine Ermittlungsgruppe eingerichtet bei der Polizeidirektion Süd. Wir haben das LKA eingeschaltet und den Kriminaldauerdienst, der hier auch die Technik zur Verfügung stellt, um alle Spuren auszuwerten. Und wir sind darüber hinaus präventiv im Austausch mit den Landwirten.
13: Prävention heißt hier, die Beamten sollen Bauern auch beraten, wie und mit welcher Technik Höfe, Ställe und Weiden vor Dieben geschützt werden können.
8: Die Informationen von rbb24-Reporter Nico Hecht nach den Viehdiebstählen im Süden Brandenburgs. Termine auf dem Bürgeramt. In Berlin war das eine lange Zeit ein Dauerärgernis. Dann schnell geht anders, so war das immer. Wochen, ja manchmal Monate musste man warten, wenn es überhaupt freie Termine gab. Das aber gehört inzwischen der Vergangenheit an. Im Schnitt sind es jetzt nur noch 14 Tage Wartezeit bis zum Termin im Bürgeramt. Damit erfülle man ein Versprechen, sagt Berlins regierender Bürgermeister Wegener. Ein Versprechen, das der Senat allerdings schon vor langer Zeit gegeben hat, berichtet Landespolitikreporterin Sabine Müller.
17: Diese Erfolgsmeldung war lange in der Mache. Sie kommt mehr als 3 Jahre später als ursprünglich geplant.
18: Wir werden das in diesem Jahr schaffen, das 14-Tages-Ziel zu erreichen,
17: hatte der damals neu regierende Bürgermeister Kai Wegner im Juli 2023 in einem Interview mit dem Deutschlandfunk gesagt. Aber zum Jahresende war das Ziel noch in weiter Ferne. Und auch im Sommer 2024 war die durchschnittliche Wartezeit auf einen Termin im Bürgeramt weiter lang, wie genervte Berliner dem RBB damals berichteten.
19: Online habe ich versucht und dann immer so updaten. Und dann irgendwann kam dann ein Termin und das war der früheste Termin, war irgendwie, ja, ich glaube, so 2 Monaten oder so.
17: Und Kai Wegner, der nahm Abstand vom selbstgesetzten 14-Tage-Ziel für alle. Ihm sei wichtig, dass die Berlinerinnen und Berliner die Dienstleistungen dann schnell bekommen, wenn sie sie brauchen, sagte der CDU-Politiker im Sommer 2024.
20: Ich glaube, dass für viele Berlinerinnen und Berliner dieses 14-Tage-Ziel ehrlicherweise gar nicht so wichtig ist. Die wollen schnell einen Termin, wenn es notwendig ist. Aber die sagen sich auch manchmal, ich will es gar nicht in 14 Tagen, sondern es geht um einen Termin.
17: Hinter den Kulissen wurde da schon angestrengt daran gearbeitet, Berlins Bürgerämter besser auszustatten. Insgesamt 100 neue Stellen wurden geschaffen. Wenn es lokale Engpässe gibt, stehen zusätzlich Springer bereit. 4 neue Bürgerämter haben mittlerweile eröffnet. Und immer mehr Dienstleistungen können online erledigt werden. Bald auch die Wohnungsan- und Ummeldung, kündigt ein optimistischer Regierender im Sommer 2024 an.
20: Ich glaube, das könnte tatsächlich, und das ist auch unsere Hoffnung, ein Stück weit ein Gamechanger sein.
17: Langsam verbessert sich die Lage. Im vergangenen Sommer meldet die damalige Digitalisierungsstaatssekretärin Martina Clement.
21: Wir haben tatsächlich deutlich mehr offene Termine, freie Termine. Von allen Berlinerinnen und Berlinern, die innerhalb von 14 Tagen einen Termin wollen, bekommen 4 von 5 bekommen innerhalb der 14 Tage den Termin.
17: In den Bürgerämtern sitzen zunehmend erfreute Berlinerinnen.
2: Angenehm überrascht. Sehr schön.
17: Im März wurde das 14-Tage-Ziel nun also zum ersten Mal offiziell erfüllt. Laut Senatskanzlei kriegen Bürgerinnen und Bürger aber oft auch noch kurzfristiger Termine in den Bürgerämtern, teilweise am gleichen oder am nächsten Tag. Wir haben Wort gehalten, lobt sich Kai Wegner in einer Pressemitteilung selbst. Er hat sein Versprechen zwar spät eingelöst, aber immerhin rechtzeitig vor der Abgeordnetenhauswahl im September. Ein Angriffspunkt weniger für seine politischen Gegner.
8: Berlins Bürgerämter erreichen also das 14-Tage-Ziel bei Terminen. Die Informationen von Sabina Müller aus der Redaktion für Landespolitik. Die Toten Hosen, Nina Chuba, die Ärzte, Annemai Kantereit, Annette Louisan. Anfang der Woche haben 65 Bands und Musikerinnen aus Deutschland einen offenen Brief an die Bundespolitik geschrieben, wegen der irrsinnig hohen Ticketpreise auf dem Zweitmarkt. Sie fordern, den Zweitverkauf von Tickets stärker gesetzlich zu regulieren. Darauf reagiert hat Stefanie Hubig, das ist die Bundesministerin für Verbraucherschutz und Justiz. Die SPD-Politikerin will das Problem angehen, das allerdings nicht neu ist, sagt Hauptstadtkorrespondentin Bianca Schwarz.
3: Das ist für Musiker und Musikerinnen ein Riesenproblem schon seit Jahren. Gewerbliche Händler kaufen große Mengen von Tickets auf dem Erstmarkt ein. So sorgen sie dann mit dafür, dass die Konzerte oder Festivals schnell ausverkauft sind. Und dann verkaufen sie die Tickets auf dem Zweitmarkt deutlich teurer.
8: Und deutlich teurer heißt auch wirklich deutlich teurer, rechnet die Hauptstadtkorrespondentin vor.
3: Ja, im Schnitt liegen die Preise auf Zweitplattformen 250% über dem Originalpreis. Das kann aber auch noch ein bisschen mehr werden. Die Band Annemai Kantereit zum Beispiel, die hat den offenen Brief mit initiiert und die hat schon erlebt, dass ihre Konzerttickets für über 2.000 Euro angeboten worden sind. Auf dem Erstmarkt kosten die weniger als 100 Euro. Und das Geld, das kommt ja auch nicht bei den Künstlerinnen oder bei den Bands an. Das geht komplett an die Händler, die die Tickets zum zweiten Mal verkaufen.
8: Tja, da stellt sich schon die Frage, wer solche Ticketpreise überhaupt noch bezahlen möchte. Die Künstler versuchen nun selbst was gegen diese horrenden Preise zu machen, aber das ist gar nicht so einfach, erklärt die Korrespondentin.
3: Manche versuchen zum Beispiel zu begrenzen, wie viele Tickets eine Person kaufen kann. Da gehen oft nur maximal 4 Stück, aber darauf haben sich die Wiederverkaufshändler auch schon länger eingestellt. Das hilft nur bedingt, die legen sich dann einfach mehr einzelne Käuferprofile an. Andere Künstlerinnen oder Bands legen in ihren AGBs fest, zu welchen Preisen die Konzerttickets weiterverkauft werden dürfen. Aber wenn sich der Zweitverkäufer da nicht dran hält, dann haben die Musiker eigentlich auch gar keine rechtliche Handhabe dagegen.
8: Tja, und was kann die Politik gegen diese horrenden Preise und gegen diese Praxis tun?
3: Tatsächlich steht im Koalitionsvertrag von CDU, CSU und SPD, dass sie das Problem auf dem Ticket-Zweitmarkt angehen wollen. Bisher ist noch nichts passiert, aber die Justiz- und Verbraucherschutzministerin Stefanie Hubig von der SPD, die hat reagiert auf diesen offenen Brief. Sie sagt, ihr Ministerium ist schon dran an dem Thema und aus ihrer Sicht könnte man zum Beispiel Preisaufschläge beim Weiterverkauf rechtlich begrenzen. In anderen Ländern geht es auch, sagt Hubig. Frankreich zum Beispiel hat schon lange so eine Begrenzung. Hubig sagt, ihr ist aber auch wichtig, dass der private Weiterverkauf von Tickets grundsätzlich möglich bleibt, weil kann ja immer mal was dazwischen kommen. Und dass das dann auch nicht unnötig kompliziert wird. Im Laufe des Jahres könnte eine gesetzliche Regelung dazu kommen.
8: Bundesjustizministerin Stefanie Hubig also will gegen die hohen Ticketpreise auf dem Zweitmarkt im Konzertwesen vorgehen. Hauptstadtkorrespondentin Bianca Schwarz informierte darüber.
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8: Um 15:45 im Eishockey geht die Saison ja traditionell mit der Weltmeisterschaft im Mai zu Ende. In diesem Jahr findet die WM in der Schweiz statt. Gespielt wird in Zürich und in Fribourg. 16 Mannschaften sind dabei. Das deutsche Team macht gleich heute den Auftakt, trifft um 16.20 Uhr, also jetzt gleich, auf Finnland. Es geht gleich los. Vorab kann ich jetzt mit unserem Eishockey-Reporter Burkhard Hupe in Zürich sprechen. Er wird das Spiel beobachten. Hallo Burkhard.
22: Hallo nach Berlin.
8: Mit welchen Zielen und mit welchen Erwartungen gehen denn die deutschen Eishockeyspieler in die WM?
22: Alles besser als zuletzt. Ich glaube, so kann man zusammenfassen. Olympia hat man zwar das Viertelfinale erreicht, aber bei Weitem nicht die Hoffnungen bedienen können der Eishockey-Fans und auch die eigenen Hoffnungen nicht. Das Viertelfinale ausgeht, die Slowakei hat richtig wehgetan. Im vergangenen Jahr bei der WM in Dänemark gab es das entscheidende Spiel gegen den Gastgeber Dänemark. Das ging im Penalty-Schießen verloren und dann war die WM zu Ende ohne das Viertelfinale. Man hat so ein bisschen das Gefühl, nachdem es 2023 völlig überraschend und unerwartet zur Vize-Weltmeisterschaft gereicht hat, dass es seitdem stetig, nicht sonderlich steil, aber immerhin bergab geht und dieser Trend muss unbedingt gestoppt werden.
8: Vor 3 Monaten bei Olympia hat ja die DEB-Auswahl viele Enttäuschungen hervorgerufen. Was ist denn noch übrig von der besten deutschen Eishockey-Nationalmannschaft?
22: Naja, auf jeden Fall die Erinnerung und die ist keine besonders angenehme. Das war natürlich wirklich ein richtiger Schlag ins Kontor. Das muss man so deutlich sagen, auch wenn man das beim Deutschen Eishockeybund so jetzt nicht mehr hören möchte. Aber da sind fast alle hinter den Erwartungen zurückgeblieben. Und das Viertelfinalaus gegen die Slowakei, das war deutlich, es war verdient und man war gefühlt ganz dicht dran und dann doch ganz weit weg von der Medaille. Und das schleppt diese Mannschaft noch mit sich herum. Es ist etwa noch ein Dutzend Spieler da, die das korrigieren wollen, was da in Mailand schiefgegangen ist. Aber die ganz, ganz Prominenten mit einer Ausnahme sind nicht dabei. Also es ist kein Leon Dreiseitel da, kein Tim Stützle, kein JJ Peterka. Die sind zwar mit ihren Clubs alle in den Stanley Cup rausgeflogen, aber die hatten dann irgendwie doch kleinere Wehwehchen und konnten nicht kommen. Moritz Seider ist da, der immerhin, der vielleicht einer der besten Verteidiger der Welt. Er spielt in Detroit und er ist der Kapitän der deutschen Mannschaft und das ist ein super Typ und der allein kann dafür sorgen, dass der Stimmungsumschwung gelingt.
8: Aber durchaus eine schwierige Voraussetzung. Jetzt der Blick nach auf den Auftaktgegner Finnland. Was hältst du von dem WM-Auftaktgegner?
22: Also viel schwieriger hätte es nicht kommen können für die deutsche Mannschaft. Denn egal, welche Mannschaft Finnland bei einer WM oder bei Olympischen Winterspielen aufs Eis bringt, die haben alle dieselbe DNA. Und das ist eine Spielweise, die super gut organisiert ist. Da weiß jeder, was der andere macht. Die kennen sich schon seit ewig und 3 Tagen. Die sind mit dem Eishockey groß geworden. Die haben natürlich auch klimatisch andere Voraussetzungen, können viel häufiger Eishockey spielen, auch in der Jugendzeit. Und es kommen immer wieder herausragende Spieler, die dann auch den Durchbruch in der NHL schaffen, also in Nordamerika. Von denen sind immerhin 12 hier dabei. Also das wird eine Herkulesaufgabe für die deutsche Mannschaft.
8: Schauen wir mal, wie es ausgeht. Ganz herzlichen Dank nach Zürich zu Burkhard Hupe. Deutschland gegen Finnland bei der Eishockey-WM. In einer Stunde schalten wir hin und gucken, wie es steht.
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23: In Brandenburg sieht im Moment soweit alles gut aus. Wir blicken nach Berlin. 20 Minuten Geduld brauchen Sie im Moment auf der Treskow-Allee in Karlshorst statt. Einwärts Tiergarten. Die Straße des 17. Juni ist zwischen Großen Stern und Ebertstraße in beiden Richtungen gesperrt. Charlottenburg, die Townsendstraße ist in Richtung Gedächtniskirche zwischen Nürnberger Straße und Breitscherplatz nach einem Wasserrohrbruch bis Anfang Juni gesperrt. Und nochmal Charlottenburg, Kantstraße zwischen Weimarer und Schlüterstraße ist pro Richtung bis Dienstag nur eine Spur frei.
8: 20 nach 4 jetzt.
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8: Ich bin Clemens Schulz, ich grüße Sie. Im Süden Brandenburgs geht der Kuhklau um. Bisher wurden über 230 Tiere von den Weiden gestohlen seit März. Und das kostet die Landwirte richtig Geld. Der Schaden geht in die Hunderttausende. Die Landespolitik will jetzt helfen und den Fahndungsdruck erhöhen. Mehr in den Meldungen mit Jasmin Becker.
23: Als Konsequenz aus den umfassenden Viehdiebstählen in Brandenburg soll die Polizei demnächst verstärkt Tiertransporte kontrollieren. Das hat Innenminister Redmann nach dem Besuch eines betroffenen Agrarbetriebs in Herzberg angekündigt. Die Kontrollen sollten nachts und frühmorgens stattfinden. Außerdem wolle man mit den polnischen Behörden enger zusammenarbeiten. Landespolizeipräsident Stepin zufolge wird eine Ermittlungsgruppe eingerichtet. Agrarministerin Mittelstädt geht nach eigenen Worten davon aus, dass die gestohlenen Tiere zur Zucht genutzt oder geschlachtet werden sollen. Zuletzt haben sich vor allem in Südbrandenburg die Fälle von Rinderdiebstahl gehäuft. Nach ihren jüngsten Meinungsverschiedenheiten haben Bundeskanzler Merz und US-Präsident Trump wieder miteinander telefoniert. Merz sprach auf der Plattform X von einem guten Telefonat, das er mit Trump auf dessen Rückreise aus China geführt habe. Aus unserem Hauptstadtstudio Christina Nagel.
0: Es klingt, als ob Friedrich Merz die zuletzt deutlich zutage getretenen Spannungen im deutsch-amerikanischen Verhältnis vergessen machen will. Sie hatten sich unter anderem am Krieg gegen den Iran entzündet. Besonders verärgert hatte sich der US-Präsident über die Aussage des Kanzlers gezeigt, dass sich die USA vom Iran demütigen lasse. Man sei sich einig, betont der Kanzler nun, der Iran müsse an den Verhandlungstisch kommen, die Straße von Hormus öffnen und Teheran dürfe keine Atomwaffen besitzen. Gesprochen haben beide Merz zufolge auch über eine friedliche Lösung des Krieges, den Russland gegen die Ukraine führt, und über den NATO-Gipfel, der im Juli in Ankara stattfindet.
23: Die Polizeibehörden von Bund und Ländern sollen weitgehend unabhängig von Analyse-Tools und anderen IT-Werkzeugen aus den USA werden. Das hat die Bundesregierung auf eine Anfrage der AfD-Fraktion mitgeteilt. Demnach sollen europäische Lösungen gesucht werden, um die Dienste von ausländischen Anbietern zu minimieren und die Datensicherheit zu erhöhen. Erst diese Woche hat es Berichte gegeben, dass das Bundesamt für Verfassungsschutz eine europäische Datenanalyse-Software gekauft hat. Das sei auch eine Entscheidung gegen die Software des umstrittenen US-Unternehmens Palantir. Die hohen Energiepreise machen der deutschen Industrie zu schaffen. Laut Statistischem Bundesamt haben die hohen Preise seit Beginn des Ukraine-Krieges besonders in energieintensiven Industriebereichen zu geringerer Produktion und Jobverlusten geführt. In Branchen wie Chemie, Papier, Glas oder Metallerzeugung ist die Produktion demnach in den vergangenen 4 Jahren um mehr als 15% zurückgegangen. Außerdem gingen insgesamt 53.000 Arbeitsplätze verloren. Rund ein Jahr nach der großflächigen Einführung der Bezahlkarte für Asylbewerber in Brandenburg fällt die Bilanz gemischt aus. Sozialminister Wilke sagte RBB 24, die Kommunen hätten jetzt mehr Einfluss darauf, wofür Asylbewerber das Geld ausgeben, das sie vom Staat bekommen. Der SPD-Politiker sprach aber auch von einem hohen bürokratischen Aufwand, den die Einführung der Karte mit sich gebracht habe. Der Wohlfahrtsverband AWO kritisiert, dass die Bezahlkarte die gesellschaftliche Teilhabe von Asylbewerbern einschränke. Vielerorts werde die Karte nicht akzeptiert. Seit vergangenem Jahr erhalten Asylbewerber fast überall in Brandenburg staatliche Leistungen in Form der Bezahlkarte und nicht mehr per Überweisung oder im Bar. Die Berliner Bürgerämter haben zum ersten Mal das sogenannte 14-Tage-Ziel erfüllt. Dem Senat zufolge haben im März alle, die innerhalb von 2 Wochen einen Termin wollten, auch einen bekommen. Sabine Müller, RBB 24 Landespolitik.
1: Oft sei schon am gleichen Tag ein Termin im Bürgeramt frei, sagt der regierende Bürgermeister Wegner. Digitalisierungsstaatssekretär Hund führt den verbesserten Service darauf zurück, dass Senat, Bezirke und Behörden enger zusammenarbeiten. In den Bürgerämtern wurden 100 neue Stellen geschaffen. Außerdem werden mehr Dienstleistungen digital angeboten. Die Erfolgsmeldung kommt allerdings deutlich später als ursprünglich geplant. Eigentlich sollte das 14-Tage-Ziel schon Ende 2023 erreicht sein.
23: Der bayerische Schauspieler Günther Maria Halmer ist tot. Wie das Münchner Residenztheater mitgeteilt hat, ist Halmer am vergangenen Sonntag gestorben. Er wurde 83 Jahre alt. Bekannt war Halmer unter anderem durch die Fernsehserie Münchner Geschichten. In der Serie Anwalt Abel spielt er die Titelrolle. Auch auf der Bühne wirkte Halmer in vielen Produktionen mit. Soweit die Nachrichten. 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Das Wetter. Bis zum Abend ein Wechsel aus Sonne und Quellwolken, örtlich auch mal Schauer oder kurze Gewitter. Aktuell in Berlin-Buch 14 und in Steglitz 15 Grad, in Fürstenberg-Havel 13 und in Cottbus 17 Grad. Die Zeit 16.25 Uhr.
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8: Ich bin Clemens Schulze, schönen guten Tag. Treffen zweier Supermächte. US-Präsident Trump war 2 Tage Gast von Chinas Staatspräsident Xi Jinping. Es war ein Gipfel mit freundlichen Zeremonien und schönen Bildern, mit viel Pomp und warmen Worten. Allerdings ist die Liste der bestehenden Probleme zwischen den beiden weltgrößten Volkswirtschaften ziemlich lang. Und das war beim Besuch Trumps durchaus zu spüren. Besonders beim Streit um Taiwan. China beansprucht Taiwan als eigenes Staatsgebiet und Xi hat Trump recht deutlich gewarnt, in der Taiwan-Frage falsch zu handeln. USA-Korrespondentin Nina Barth ist mit nach Peking gereist, um den Trump-Besuch dort zu beobachten. Nina, Xi drohte mit einem Konflikt. Wie reagiert denn darauf der US-Präsident?
6: Das wird sich zeigen. Er hat während seines Peking-Besuchs nichts dazu gesagt, aber jetzt vorhin auf dem Rückflug. Donald Trump ist da sehr vage geblieben. Die USA, ich muss mich entschuldigen, jetzt bin ich wahrscheinlich besser zu verstehen, nehme ich an.
8: Allerdings, ja.
6: Ja, das ist gut so. Also, wie reagiert Donald Trump? Er hat in Peking erstmal nichts dazu gesagt, aber jetzt vorhin auf dem Rückflug hat er sich geäußert, aber da ist er recht vage geblieben. Die USA sind der wichtigste Unterstützer Taiwans, auch militärischer Unterstützer, und es gibt eben jetzt bei vielen die Sorge, dass sich daran etwas ändern könnte.
8: Droht denn in der Taiwan-Frage ein ernster Streit?
6: Ja, das hat der chinesische Staats- und Parteichef ja auch sehr deutlich gemacht. Er hat ja, Sie haben es gesagt, eine Warnung ausgesprochen. Er hat gesagt, wenn die USA sich da nicht richtig verhalten, dass das einen Konflikt auslösen kann zwischen China und den USA und dass sich die USA eben ganz genau überlegen sollen, was sie tun. Das ist schon eine klare Botschaft, wobei wir natürlich nicht wissen, ob es eine hohle Drohung ist oder welche Konsequenzen es hat, wenn die USA eben sich nicht so verhalten, wie Xi es gerne hätte. Aber klar ist, Xi will, dass die USA ihre Unterstützung für Taiwan einstellen oder zumindest reduzieren. Da geht es um ein milliardenschweres Waffenpaket. Das hat der US-Kongress beschlossen, aber es ist noch nicht umgesetzt. Und China will auch nicht, dass das umgesetzt wird und auch nicht, dass neue Waffenlieferungen an Taiwan gebilligt werden von den USA.
8: Muss sich denn Taiwan jetzt Sorgen um seine Unabhängigkeit machen? Könnten die USA ausfallen?
6: Das könnte passieren. Donald Trump hat sich während des Rückflugs jetzt eben vorhin geäußert und da hat er gesagt, er hat das Thema Taiwan ausführlich mit Xi Jinping besprochen. Donald Trump hat gesagt, dass er keine Zusagen gemacht hat, aber er ist dann eben nach diesem milliardenschweren Waffenpaket der USA für Taiwan gefragt worden, nach diesem Paket. Und da hat Donald Trump gesagt, er wird bald entscheiden, wie es damit weitergeht. Und er ist dann auch noch gefragt worden, ob die USA Taiwan verteidigen würden. Und da hat er geantwortet, dass er das jetzt nicht sagen will. Und da werden in Taiwan die Alarmglocken schrillen, vermute ich. Der US-Außenminister Marco Rubio, der ist übrigens auch gefragt worden nach Taiwan. Und der hat gesagt, dass sich an der Taiwan-Politik der USA nichts ändert. Aber Donald Trump klang da jetzt vorhin nicht so eindeutig.
8: In den Gesprächen in Peking ging es ja auch um den Iran-Krieg. China bezieht einen Großteil seines Öls aus dem Iran. Xi will eine offene Straße von Hormuz. Die USA aber blockieren iranische Häfen. Droht auch hier ein Konflikt?
6: Der Konflikt, würde ich sagen, ist schon da. Die chinesische Haltung ist ja, dass der Krieg gar nicht hätte begonnen werden sollen von den USA und Israel. Also beide sind sich jetzt aber einig, das haben wir heute nach dem Treffen gehört. Die USA und China sind sich in zwei Punkten einig. Der eine Punkt ist, dass der Iran keine Atomwaffen haben darf. Und der andere Punkt ist, dass die Straße von Hormuz geöffnet werden soll. Da sind sie sich einig, aber was das jetzt konkret bedeutet, ob China Druck auf den Iran ausüben wird, die Straße eben wieder freizugeben, das wissen wir tatsächlich nicht. China könnte Druck ausüben, aber ob Xi Jinping das tun wird, wir müssen es einfach abwarten.
8: Also viele Fragen bleiben offen nach dem Besuch von Donald Trump in Peking. Von dort waren das die Einordnungen und Einschätzungen von USA-Korrespondentin Nina Barth, die sich jetzt demnächst auf den Rückflug nach Washington macht. Ganz herzlichen Dank für diesen Einblick und diese Einordnungen. 16.30 Uhr ist es jetzt, 16:30. Über den öffentlich-rechtlichen Rundfunk wird ziemlich oft diskutiert. Nicht nur hier bei uns, sondern eben auch in unserem Nachbarland Frankreich. Monatelang hat dort eine parlamentarische Ermittlungskommission zur Neutralität und Finanzplanung des französischen öffentlich-rechtlichen Rundfunks getagt. Angestoßen hat diese Untersuchung die rechtsnationale Splitterpartei UDR. Jetzt hat die Kommission ihre Reformvorschläge vorgelegt und wie die aussehen erklärt Paris-Korrespondentin Julia Borotta.
7: Die Empfehlungen des Abschlussberichtes sehen tiefe Einschnitte vor. Die Sportberichterstattung soll stark reduziert und der Großteil der Unterhaltungssendungen eingestellt werden. Die Informationsprogramme France Info und France 24 sollen fusionieren, ebenso wie zwei der wichtigsten öffentlich-rechtlichen Fernsehkanäle. Das Beste aus beiden Welten zusammenführen, nennt das der Berichterstatter des Untersuchungsausschusses Charles Alloncle im Interview auf France Info. Das Beste von France 2 und France 5 und dabei noch erhebliche Einsparungen erzielen. Charles Alloncle gehört der Rechtsaußenpartei UDR an, die im Parlament eng mit dem rechtsnationalen Rassemblement National von Marine Le Pen zusammenarbeitet. Die Chefin des öffentlich-rechtlichen Fernsehens France Télévisions, Delphine Ernotte, die selbst mehrfach vor der Ermittlungskommission ausgesagt hat, reagierte empört auf die Empfehlungen des Untersuchungsausschusses. Sie schrieb im sozialen Netzwerk X, es handele sich um einen regelrechten Anklagebericht, der auf Unterstellungen, Ungenauigkeiten und Unwahrheiten basiere.
10: All das, um zu diesem Ergebnis zu kommen? Zu einem Text, der vorgibt, den öffentlich-rechtlichen Rundfunk zu stärken, ihm aber gleichzeitig seine historische Schwächung vorschlägt?
7: Auch Premierminister Sébastien Lecornu aus dem Mittellager um Präsident Macron kritisierte den Bericht auf X. Es sei eine Gelegenheit verpasst worden, die wichtigen Zukunftsfragen anzupacken. Mit Bezug auf die alte Forderung des Rassemblement National, den gesamten öffentlich-rechtlichen Rundfunk zu privatisieren, stellte Lecornu jedoch geradezu erleichtert fest,
11: dass der Bericht keine generelle Privatisierung vorschlägt. Denn die vollständige Abschaffung des öffentlich-rechtlichen Rundfunks würde unsere kulturelle Souveränität, unsere Fähigkeit zur unabhängigen Berichterstattung und unsere Präsenz im gesamten Staatsgebiet schwächen.
7: Stimmt, von kompletter Privatisierung ist nicht die Rede. Doch Medienwissenschaftler Alexis Levrier von der Universität in Reims warnt vor etwas anderem. Im Bericht gäbe es die Empfehlung, in Zukunft alle Chefpersonalien beim öffentlich-rechtlichen Rundfunk vom Präsidenten der Republik ernennen zu lassen. Das wäre eine Art Gleichschaltung und das ist interessant, denn hier fliegt eine Lüge auf. Im Grunde genommen geht es der extremen Rechten gar nicht mehr um eine komplette Privatisierung des öffentlich-rechtlichen Rundfunks. Es geht vielmehr darum, ihn zu domestizieren, um ihn dann in den Dienst der extremen Rechten zu stellen. Das geschieht natürlich alles mit Blick auf die Präsidentschaftswahlen 2027. Berichterstatter Charles Alloncle wehrt sich gegen solche Kritik. Schließlich wolle er der finalen Präsidentenentscheidung eine Abstimmung im jeweiligen Kulturausschuss der Parlamentskammern vorschalten. Ich bin ein bisschen frustriert über all die Falschmeldungen. Von wegen, ich wolle die Entscheidung über die Chefposten beim öffentlich-rechtlichen Rundfunk von einem auf den anderen Tag dem Präsidenten übertragen. Das ist falsch. Ich will, dass es zuerst eine Abstimmung in der Nationalversammlung und im Senat gibt, weil das am transparentesten wäre und dem Rundfunk wieder eine Form der Unabhängigkeit gäbe. Die Zukunft des öffentlich-rechtlichen Rundfunks in Frankreich ist umso ungewisser, als Präsident Macron die Rundfunk Gebühr abgeschafft hat. Seit 2022 werden die öffentlichen Sender aus einem Teil der Mehrwertsteuer finanziert.
12: Debatte über den französischen öffentlich-rechtlichen Rundfunk aus Paris berichtete Julia Borutta. Die Rapperin Iki Mel aus Tempelhof ist eine der erfolgreichsten Berliner Musikerinnen der letzten Jahre. Ihr neues Album erscheint heute, das heißt Popstar mit Doppel-P beim zweiten P und das klingt so. Yeah.

0: Titelmusik vom neuen Iggy Mel-Album Popstar, das erscheint heute. Und der Ausschnitt gerade war textlich noch vergleichsweise harmlos. Wie viel ist das Provokation mit und wie viel ist das spannende Kunst? Das hören Sie gleich in unserer Albumbesprechung kurz vor 5 hier in der Inforadio Kultur.
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0: Und jetzt geht's um Busse, die statt mit Diesel mit Wasserstoff fahren. Berlin startete bereits im Jahr 2004 mit seiner Wasserstoffflotte. Möglicherweise zu früh, denn die Busse waren oft nicht einsatzbereit. Der Versuch wurde dann abgeblasen. Cottbus wartete auf die Weiterentwicklung der Wasserstofftechnologie und entschied sich vor etwa 5 Jahren für die Brennstoffzellenbusse. Inzwischen läuft der Versuchsbetrieb ziemlich erfolgreich. Aus dem RBB-Studio Cottbus berichtet Rico Herkner.
2: Hintereinander aufgereiht, ganz in Rot-Weiß und höher als übliche Busse. 46 fabrikneue Wasserstoffbusse stehen auf dem Betriebshof des Nahverkehrsbetriebes Cottbusverkehr. Konstruiert und gebaut in Nordirland mit Zulieferteilen aus Deutschland und Kanada. Busfahrer Thomas Bistrosch ist begeistert über seine ersten Probefahrten.
3: Es ist sehr komfortabel. Es ist völlig ruckfrei, weil die Schaltung fehlt. Er beschleunigt komplett durch, von Anfang bis Ende, ohne Ruck. Und dadurch entsteht ein komfortables Gefühl auch für die Fahrgäste. Und für mich als Fahrer ist es stressfrei.
2: Mit 46 Wasserstoffbussen gehört Cottbus neben Köln und Rostock zu den Regionen, die die neue Antriebstechnologie im großen Maßstab einsetzen. Doch der Start verläuft nicht ganz ohne Probleme. Immer wieder verzögerte sich der Bau einer Wasserstofftankstelle. Gründe waren immer neue technische Vorschriften und dadurch erforderliche Umplanungen. Monate gingen ins Land, viele Cottbusser unkten bereits über eine riesige Fehlinvestition. Doch inzwischen wird mit Hochdruck eine Hightech-Tankstelle errichtet. Das Unternehmen LEAG liefert den Windstrom, betreibt damit einen Elektrolyseur direkt an der neuen Wasserstoffzapfstelle. Die Fertigstellung ist in Sicht, so der Technikchef von Cottbusverkehr, Dirk Jackisch.
4: Die Tankstelle wird im November diesen Jahres fertig sein und wir werden unsere Busse um 25% billiger, preiswerter betreiben können als unsere Dieselbusflotte.
2: Dieser Preisvorteil gegenüber dem Dieselbus könnte noch größer werden, denn die Bundesregierung plant eine Neuverteilung der sogenannten TAG-Quoten. Das sind Gutschriften für nicht benötigte CO2-Zertifikate. Dabei sollen Wasserstoffprojekte wie in Cottbus zusätzliche Bonuspunkte bekommen. Dennoch will die Stadt noch einmal spitz nachrechnen, ob Batteriebusse langfristig im Betrieb noch preiswerter wären. Cottbus-Verkehrschef Ralf Thalmann.
5: Wir sind da absolut technologieoffen und am Ende wird das Wirtschaftlichste genommen.
2: Schon in 3 Jahren wollen große europäische Stadtbushersteller keine Dieselfahrzeuge mehr vom Band rollen lassen. Bis zum Herbst betreibt Cottbus seine neue Wasserstoffflotte übergangsweise mit einer mobilen Tankstelle. Danach folgt die stationäre Lösung. Insgesamt investieren die Beteiligten knapp 50 Millionen Euro in das Busprojekt. Aus Sicht von Wirtschaftsprüfern rechnen sich solche Projekte wie in Cottbus, insbesondere dann, wenn Wasserstoff vor Ort billig erzeugt werden kann.
0: Also eine ganz gute Bilanz für die Wasserstoffbusse in Cottbus, Rico Herkner informierte. Und das Wetter in Berlin und Brandenburg. Die Eisheiligen sind im Abflug. 15, 16 Grad aktuell in Berlin. 14 in Brandenburg an der Havel. Frankfurt-Oder meldet 16 Grad. Heute immer mal wieder sonnig, aber auch dicke Wolken gibt es dazu. Vielleicht auch mal einen einzelnen Schauer. Morgen beginnt das Wochenende dann recht freundlich. Mehr Sonne als Wolken und nur noch einzelne Schauer bei höchstens 17 Grad. Und dann wird es Tag für Tag, Stück für Stück wärmer.
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6: Und da starten wir mit einer Gefahreninformation für den Landkreis aus Prignitz-Ruppin. Im Fährberliner Ortsteil Mangelshorst kann es wegen einer Gashavarie zu Geruchsbelästigung kommen. Die Feuerwehr ist im Einsatz. Meiden Sie das betroffene Gebiet und werfen Sie keine brennenden Zigaretten und Streichhölzer weg. Schließen Sie Fenster und Türen und schalten Sie Lüftungen und Klimaanlagen ab. Stadtverkehr Berlin. 20 Minuten Geduld brauchen Sie auf der Treskow Allee in Karlshorst, stadteinwärts. Morbid, Tiergartentunnel in Höhe Invalidenstraße, steht ein defekter PKW auf der rechten Spur. Tiergarten, die Straße des 17. Juni, ist zwischen Großem Stern und Ebertstraße in beiden Richtungen gesperrt. Charlottenburg, die Townsienstraße, ist in Richtung Gedächtniskirche zwischen Nürnberger Straße und Breitscheidplatz nach einem Wasserrohrbruch bis Anfang Juni gesperrt. Und nochmal Charlottenburg, Kantstraße zwischen Weimarer und Schlüterstraße ist pro Richtung bis Dienstag nur eine Spur frei.
0: 16.40 Uhr jetzt.
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0: Im Studio Clemens Schulze, ich grüße Sie. Im Süden Brandenburgs wird gerätselt, wer steckt hinter den Viehdiebstählen im großen Stil. Zwei Landesminister suchten heute mit geschädigten Landwirten nach Lösungen zum Schutz von Rinderherden. Nun, nach wem konkret gesucht werden soll, das bleibt ein Rätsel. Mehr eine Meldung mit Jasmin Becker.
6: Nach einer Serie von Rinderdiebstählen in Brandenburg sollen Tiertransporte künftig strenger kontrolliert werden. Das haben Agrarministerin Mittelstädt und Innenminister Redmann beim Besuch eines betroffenen Betriebes in Herzberg im Elbe-Elster-Kreis mitgeteilt. Matthias Wetzel, RBB 24.
7: Insbesondere nachts und am frühen Morgen sollten Polizisten verdächtiger Lkw häufiger überprüfen, sagte der Innenminister. Ziel sei es, die Diebe möglichst auf frischer Tat zu fassen. Vermutlich handle es sich um höchst spezialisierte Täter, möglicherweise aus Osteuropa, die ihre Taten intensiv vorbereitet haben müssen, so der CDU-Politiker. Zur Aufklärung wurde eine eigene Ermittlungsgruppe eingerichtet. Nach den Worten des Ministers sollen die Beamten in Brandenburg auch enger mit den polnischen Behörden zusammenarbeiten. Laut Redmann wurden seit März in Brandenburg insgesamt 233 Rinder gestohlen. Der Schaden liegt bei rund 340.000 Euro. Für viele Betriebe sei das existenzbedrohend.
6: Auf dem Katholikentag in Würzburg hat Bundeskanzler Merz mit jungen Leuten diskutiert und sich ihren Fragen gestellt. Dabei warb er dafür, in politische Parteien der Mitte einzutreten. Auf kommunaler Ebene, in Stadt, Dorf oder Kreis, brauche es ein breites Engagement und mehr Mitglieder. Ohne sie sei die Demokratie am Ende, so Merz. Der Kanzler gab auch zu, er müsse seine Kommunikation verbessern. Aus Würzburg, Sabine Brütting.
8: Trotz aller Selbstkritik blieb Merz bei vielen Themen bei den bekannten Positionen. Klimaschutz ist gut, aber alle sollen weiterhin möglichst viel Freiheit haben, wie sie diesen umsetzen. Die soziale Marktwirtschaft funktioniert, aber junge Menschen müssen künftig deutlich mehr selbst für die Rente vorsorgen. Im Saal gab es an einigen Stellen lautstarke Zwischenrufe und Störungen mit Trillerpfeifen.
6: Rund ein Jahr nach

0: weil in Brandenburg staatliche Leistungen in Form der Bezahlkarte und nicht mehr per Überweisung oder in Bar. In Berlin steigt die Zahl der Menschen, die von Armut bedroht sind, vor allem in einigen Stadtrandgebieten. Das ist das Ergebnis des Sozialmonitorings, das die Senatsverwaltung für Stadtentwicklung veröffentlicht hat. In dem Bericht werden 12 neue Straßen aufgelistet, die besonderer Aufmerksamkeit bedürfen, darunter die Karower Chaussee im Buch und die Wittenberger Straße in Marzahn. In der Innenstadt gäbe es dagegen teils überdurchschnittlich positive Entwicklungen. Der Sozialmonitoring-Bericht erscheint alle 2 Jahre. Er nimmt Straßenzüge und Kieze unter den Kriterien Arbeitslosigkeit, Sozialleistungsbezug, Kinderarmut und Alleinerziehendenquote in den Blick. Die Weltgesundheitsorganisation warnt vor sogenannten Nikotinbeuteln. Das Produkt mache süchtig und habe schwere gesundheitliche Folgen, heißt es von der WHO. Es handelt sich dabei um kleine Beutel, die meist zwischen Oberlippe und Zahnfleisch gesteckt werden. Sie schmecken oft süß, enthalten aber das Nervengift Nikotin. Laut WHO wächst der Markt dafür rasant und belief sich im vergangenen Jahr auf umgerechnet knapp 6 Milliarden Euro. Die Tabakkonzerne hätten gezielt junge Menschen im Blick und würden auf Social-Media-Plattformen und durch Influencer aggressiv dafür werben. Die WHO rief die Regierungen dazu auf, regulatorische Schlupflöcher zu schließen. Der bayerische Schauspieler Günther Maria Halmer ist tot. Wie das Münchner Residenztheater mitgeteilt hat, ist Halmer am vergangenen Sonntag gestorben. Er wurde 83 Jahre alt. Aus München, Raimund Bacher.
1: Halmer stammte aus Rosenheim und lernte an der Otto-Falkenberg-Schule in München das Schauspielhandwerk. Sein Bühnendebüt gab er 1969 am Residenztheater. Den Durchbruch brachte ihm die Rolle des Lebenskünstlers Charlie in Helmut Dietls Münchner Geschichten. Später wurde er in der ZDF-Reihe Anwalt Abel einem Millionenpublikum bekannt. Insgesamt wirkte Halmer in über 180 Produktionen mit.
0: Soweit die Nachrichten. 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Das Wetter. Bis zum Abend ein Wechsel aus Sonne und Quellwolken, örtlich auch mal Schauer oder kurze Gewitter. Aktuell in Berlin-Treptow 15 und in Zehlendorf 14 Grad, in Wiesenburg 12 und in Ruhland 16 Grad. Morgen am Sonnabend erst sonnig, später wieder mehr Wolken und einzelne Schauer, ähnliche Temperaturen wie heute. Die Zeit 16.45 Uhr.
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3: Ich bin Clemens Schulze. Schönen guten Tag. Der Kirchentag, also der Katholikentag in Würzburg. Heute ein besonderer Tag, denn Bundeskanzler Merz hat dort am Mittag eine Podiumsdiskussion mit jungen Christen im Terminkalender stehen gehabt. Und da wurde nach dem Pfeifkonzert auf dem DGB-Kongress Anfang der Woche genauer hingeschaut und hingehört. Das Auditorium im Kongresszentrum von Würzburg war voll besetzt und ja, es knirschte durchaus und knisterte. BR-Kirchentagsreporter Oliver Buchholz war dabei. Ich habe ihn vorhin gefragt, wie denn so die Stimmung in der Halle war.
4: Grundsätzlich würde ich sagen, die Stimmung im Kongresszentrum war wie auch auf dem Rest des Katholikentags gelöst. Da war gute Stimmung. Man hat sich natürlich auch einfach gefreut, dass der Bundeskanzler sich Zeit nimmt, auch hier zu diskutieren und alle gesellschaftlich relevanten Fragen anzugehen. Also da war grundsätzlich, würde ich sagen, eine gute Stimmung.
3: Schauen wir mal kurz zurück auf dem DGB-Kongress. Anfang der Woche warb Merz für tiefgreifende Sozialreform, wurde dafür ausgebuht. Viele dieser angedachten Reformen, die betreffen ja die Jugend. Konnte Merz deren Zukunftsängste dämpfen?
4: Ja, das kann man nicht pauschal für alle Themen so einfach beantworten. Wir haben natürlich auch einen Blick aufs Publikum gehabt und die Jugendlichen, die im Saal waren, beobachtet, wann wird da geklatscht, wann wird da vielleicht das Gesicht verzogen. Und da war schon erkennbar, dass mit Applaus auf Aussagen von Herrn Merz dann doch häufiger mit Zurückhaltung reagiert wurden. Häufiger, auch wenn vielleicht das ältere Publikum applaudiert hat, haben sich die Jugendlichen, die zum Teil, ja, das muss man dazu sagen, ja auch vorher ausgewählt wurden, etwas zurückgehalten. Also insgesamt würde ich sagen, Merz konnte keine Zukunftsängste dämpfen. Es ging ihm, und das war dann so der Dreh der Veranstaltung, eigentlich mehr darum zu erklären, warum die Bundesregierung Dinge so macht, wie sie eben macht.
3: Die Jugend heutzutage, die hat ja wirklich viele Zukunftssorgen. Klimawandel, hohe Staatsschulden, Wehrpflicht, gesellschaftlicher Wandel, globale Krisen. Wurde das alles kontrovers diskutiert oder doch eher konstruktiv?
4: Es war, muss man dazu sagen, für all diese Themen nicht allzu viel Zeit zum Diskutieren.

0: diskutieren. Insofern würde ich sagen, ausführlich diskutiert wurde da nicht, aber die Jugendlichen, die katholischen Jugendlichen, muss man ja dazu sagen, wir sind immerhin auf dem Katholikentag, konnten hier ihre Themen einfach anbringen. Und ich hatte schon den Eindruck, dass Bundeskanzler Friedrich Merz da auch aktiv zugehört hat und ernst genommen hat, mit welchen Themen die Jugendlichen hierher gekommen sind.
1: Es gab ja auch Proteste von Klimademonstranten vor und im Saal. Wie reagierten die Zuhörer und Zuhörerinnen?
0: Man muss dazu sagen, dass schon direkt zu Beginn der Veranstaltung, da ging es noch gar nicht richtig los, da wurden noch keine Fragen gestellt, da war es auch noch ruhig im Saal, haben der Moderator und auch der Kanzler selber darauf hingewiesen, wie wichtig es für eine Demokratie ist, dass diskutiert wird, dass auch gestritten wird und dass man tolerant auch gegenüber anderer Meinungen sein muss. Das aber eben nur geht, wenn man aufeinander hört, sich zuhört und versucht auch die Argumente der Gegenpartei im Grunde genommen zu verstehen. Das war schon ein Appell ganz zu Beginn und dann kam es eben zu diesen Protesten. Da waren vier Leute im Saal, die Banner hochgehoben haben und eben auch reingerufen haben. Das Publikum hat sehr vernünftig in meinen Augen reagiert, auch der Moderator, die eingeschritten sind und eben darauf verwiesen haben und gesagt haben, also wenn wir richtig und ausführlich miteinander diskutieren und streiten und Argumente der Gegenseite hören wollen, dann kann es nicht sein, dass versucht wird, Themen zu setzen, indem eben Banner hochgehalten werden oder in den Saal gerufen werden. Dafür gab es auch viel Applaus aus dem Rest des Saales und die Störer wurden dann hinausbegleitet.
1: Hatte denn der Bundeskanzler den jungen Leuten was anzubieten, außer Appellen?
0: Da waren, wie schon angesprochen, viele Erklärungen seinerseits mit dabei, warum etwa Klimapolitik von der aktuellen Bundesregierung so betrieben wird, wie sie betrieben wird. Das ist auch zum Teil gut aufgenommen worden, dass er dort nochmal richtig erklären konnte. An einer Stelle hat man gemerkt, das hat ihn vielleicht dann doch ein bisschen zum Umdenken berührt. Es ging um seine persönliche Kommunikation. Der DGB-Kongress wurde ja schon angesprochen, wie Äußerungen von Merz bei der Bevölkerung und insbesondere bei den Jugendlichen dann doch ankommen, nämlich nicht allzu häufig positiv. Und da war er dann doch etwas selbstkritisch, auch der Bundeskanzler.
2: Ich beschäftige mich in den letzten Wochen mit immer größerer Intensität mit der Frage, woran liegt das, dass es mir offensichtlich nicht gelingt, die Menschen im Lande hinreichend zu erreichen, auch zu überzeugen, dass der Weg, den wir versuchen, in der Regierung einzuschlagen, den ich versuche einzuschlagen, der richtige ist und der auch eine emotionale Bindung erzeugt und die Bevölkerung mitgeht. Das ist eine Frage, die ich noch nicht abgeschlossen für mich beantwortet habe. Ich weiß, dass ich in meiner Kommunikation etwas verbessern muss, damit diese Botschaft besser verstanden wird. Das weiß ich.
0: Dafür gab es eben auch Applaus. Bleibt dann abzuwarten in den kommenden Wochen, inwiefern Herr Merz dann doch an sich selbst auch arbeitet und diese Kommunikation gegebenenfalls verbessert.
1: Wir werden das im Blick behalten. Ein durchaus selbstkritischer Kanzler, also auf dem Katholikentag in Würzburg. Die Beobachtungen waren das vom BR-Kirchentagsreporter Oliver Buchholz. Um 9:09 jetzt. Die Bezahlkarte für Asylbewerber, die gibt's jetzt seit rund 2 Jahren. Auch in Brandenburg ist sie inzwischen die Norm. Menschen, die Asyl beantragt haben, erhalten also staatliche Leistungen nicht mehr als Überweisung oder Bargeld, sondern in Form einer Guthabenkarte. Damit soll verhindert werden, dass sie das Geld ins Ausland überweisen. Aber erfüllt die Karte auch diesen Zweck? Und wie gehen Nutzer mit ihr um? Landespolitikreporterin Annette Kufner hat eine Bilanz.
3: Im Supermarkt einkaufen funktioniert in der Regel gut mit der Bezahlkarte. Schwierig wird es, wenn man etwas überweisen möchte. Und beim Bargeld abheben ist nach 50 Euro pro Monat Ende. Theodor Mbajorbe umgeht das System. Er kommt aus dem Tschad und lebt seit 4 Jahren in Rathenow. Seine Methode? Mit der Bezahlkarte kauft er Supermarktgutscheine. Damit fährt er dann nach Potsdam und da gibt es eine Organisation, die ihm die Gutscheine für Bargeld abkauft.
4: Mit der Bezahlkarte, wir haben viele Probleme. Zum Beispiel ich habe Vertrag mit Zug. Ich muss Geld in mein Konto haben.
3: Sein Bahnabo bezahlt Theodor also nicht mit der Bezahlkarte, sondern über ein normales Sparkassenkonto. Da zahlt er das Geld ein, das er in Potsdam geholt hat. Bei der Bezahlkarte muss jede Überweisung einzeln geprüft und genehmigt werden. Theodor ist das zu kompliziert. Auch Wiebke Bartelt findet das zu aufwendig. Sie ist Referentin für Integration und Flucht bei der AWO und Stadtverordnete der Grünen in Potsdam. Die Bezahlkarte führe dazu, dass Asylbewerber viele gesellschaftliche Angebote nur schwer wahrnehmen könnten.
5: Der Sportverein hat kein Lesegerät, die Kita nicht, die Musikschule auch nicht. Das ist dann schwierig. Man kann diese freigeben lassen. Das machen die Mitarbeiterinnen und Mitarbeiter in der Verwaltung. Das kostet also dort Verwaltungsaufwand faktisch und es kostet Zeit, was dazu führt, dass ganz oft die Nutzerinnen und Nutzer in die Bredouille kommen und Mahngebühren bezahlen müssen.
3: Viel Bürokratie, wenig Teilhabe, so die Bilanz der AWO. Brandenburgs SPD-Sozialminister René Wilke, der auch für Migration zuständig ist, sieht das anders. Die Bezahlkarte hätte viel Verwaltungsaufwand verursacht, sagt er. Sie erfülle aber ihren Zweck, nämlich, dass Asylbewerber staatliches Geld nicht so einfach zum Beispiel ins Ausland überweisen können.
6: Man bekommt Geld vom Staat, mit dem man den wichtigsten Bedarf decken kann und wo der Staat auch Interesse daran hat zu gucken, was passiert mit dem Geld, was sollte mit dem Geld besser nicht passieren und das auch einschränkt. Aber es ist schon auch so, dass es den Anreiz erhöht, aus diesem System rauszukommen und in ein reguläres zu kommen, also Sprache zu lernen, Beschäftigung aufzunehmen, nicht mehr darauf angewiesen zu sein. Und das ist eigentlich auch ein ganz guter Anreiz, finde ich.
3: Theodor Majorbe würde gerne raus aus dem Bezahlkartensystem, sagt er. Auf seine Arbeitserlaubnis müsse er aber noch 4 Monate warten. Im Tschad habe er einen Master in Physik. In Brandenburg wolle er sich für den Anfang um eine Stelle in der Produktion bemühen.
1: Tja, wie funktioniert also die Bezahlkarte in Brandenburg für Geflüchtete? Eine Zwischenbilanz war das aus Potsdam von Landespolitikreporterin Annette Kufner.
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1: Und jetzt gibt's Musik auf die Ohren, provokant, laut, extrem erfolgreich. Die Berliner Rapperin Iki Mel spaltet die Geister. Heute erscheint das neue Album der 28-Jährigen, das heißt Popstar. Musikkritiker Kai Sallander über ein Album zwischen Clubabriss, feministischer Kampfpose und kalkulierter Provokation.
8: Und was jetzt? Ich glaub, die haben mich unterschätzt. Reiß die ganze Scheißstadt ab.
9: Erst kommt der große Auftritt, Blechbläser, dann die breitschultrige Ansage. Iki Mel steht nicht mehr vor der Tür, sie ist längst im Club, muss sich nicht mehr vorstellen. Auf ihrem zweiten Album Popstar geht es deshalb auch nicht mehr um die Frage, wer diese Frau eigentlich ist. Die Frage ist eher, was passiert, wenn aus dem Skandal ein Geschäftsmodell wird. Iki Mel heißt bürgerlich Melina Strauß, kommt aus Berlin-Tempelhof, hat unter anderem Germanistik studiert und klingt so, als hätte sie den Deutschrap einmal auf links gedreht. Einfach alle Mackersätze umgedreht, Geld, Sex, Drogen, Macht. Das sind altbekannte Rap-Themen, neu ist nur, wer hier spricht. Denn bei Iki Mel werden Männer zu dem, was Frauen in Rap-Texten jahrzehntelang waren. Körper, Beute, Witzmaterial. Jetzt hält Iki Mel der akkaschen Rap-Szene den Spiegel hin und viele wollen da offenbar nicht hineinschauen.
10: Wir bleiben Baba. Schere, Schere, Muschi reiben, Millionen Schwänze, doch wir mögen keinen.
9: Am interessantesten wirkt Iki Mel immer dann, wenn sie aus dem ironischen Partywitz eine provokante Gesellschaftskritik macht. Schere ist zum Beispiel nicht nur eine grobe Ode auf lesbischen Sex, der Song ist auch eine Absage an die Idee, weibliche Lust müsse immer um Männer kreisen. Das klingt bei ihr natürlich nicht wie Seminarraum, sondern wie Abrissbirne. Die neuen Tracks sind sehr schlicht gebaut. Kurze Songs, schnelle Beats, Hyperpop-Farben, Techno-Druck, viel Refrain, viel Punchline. Es geht um Sex am Strand, Sex im Auto, Sex mit Frauen, Sex als Machtspiel. Trotzdem wäre es zu einfach, Iki Mel als reine Provokationsmaschine abzutun. Ihr Vulgärfeminismus trifft einen Nerv, weil er so schamlos ist. Gleichzeitig bleibt ein blinder Fleck. Dieser neue Popfeminismus ist erfolgreich, weil er auch sehr gut verkäuflich ist. Weiß, normschön, hypersexy, Playlist-tauglich. Das macht ihn nicht wertlos, aber es macht ihn weniger revolutionär, als manche gerne hätten.
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9: Zum Schluss wird es dann fast überraschend brav. Country Girl klingt, als hätte Ikimel eine Westernkneipe auf den Mond gebeamt. Eine Frau nimmt die Zügel selbst in die Hand. Das ist ein hübscher letzter Dreh, weil Ikimel hier kurz zeigt, dass sie mehr kann, als nur die nächste schmutzige Pointe zu schmettern. Popstar ist also kein großer musikalischer Sprung, kein Ikimel-Stilbruch, eher eine Bestandsaufnahme nach dem Durchbruch. Die 28-Jährige poliert ihre Figur, schärft ihre Parolen und liefert ein Album, das im Club stärker ist als auf dem Papier. Aber vielleicht ist genau das der Punkt. Diese Musik will nicht lange erklärt werden, sie will reinplatzen, anecken und danach mit verschwitztem Grinsen weiterziehen. 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
1: 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Tja, das neue Album von Ikimel, Popstar, das erscheint heute. Musikkritiker Kai Sallander hat mal reingehört.
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13: Mitte einer Gefahreninformation für den Landkreis Ostprignitz-Ruppin. Im Fährberliner Ortsteil Mangelshorst kann es wegen einer Gashavarie zu Geruchsbelästigung kommen. Meiden Sie das betroffene Gebiet und werfen Sie keine brennenden Zigaretten und Streichhölzer weg. Schließen Sie Fenster und Türen und schalten Sie Lüftungen und Klimaanlagen ab. Stadtverkehr Berlin, 20 Minuten Geduld brauchen Sie im Moment auf der Treskoallee in Karlshorst stadteinwärts. Tiergartentunnel Richtung Kreuzberg in der Einfahrt Invalidenstraße steht ein defektes Fahrzeug auf der rechten Spur. Tiergarten, die Straße des 17. Juni, ist zwischen Großem Stern und Ebertstraße in beiden Richtungen gesperrt. Und Charlottenburg, die Townsendstraße, ist in Richtung Gedächtniskirche zwischen Nürnberger Straße und Breitscheidplatz nach einem Wasserrohrbruch noch bis Anfang Juni gesperrt.
1: 17 Uhr ist es jetzt.
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1: Ich bin Clemens Schulze. Schönen guten Tag. Rinderzucht ist in Deutschland streng reguliert. Es gelten umfangreiche Dokumentationspflichten. Die Tiere tragen Ohrchips und jede Kuh hat eine Akte. Trotzdem wurden in letzter Zeit in Brandenburg über 230 Rinder geklaut. Und die sind einfach weg. Jetzt soll die Region stärker überwacht werden. Meldung mit Jasmin Becker.
13: Nach der Serie von Rinderdiebstählen in Brandenburg sollen Viehtransporte strenger kontrolliert werden. Das haben Innenminister Rethmann und Agrarministerin Mittelstädt beim Besuch eines betroffenen Agrarbetriebs im Elbe-Elster-Kreis angekündigt. Laut Rethmann sind seit März bei 4 Viehdiebstählen insgesamt mehr als 230 Rinder von den Weiden verschwunden. Die Polizei habe jetzt eine spezielle Ermittlungsgruppe eingerichtet, so der CDU-Politiker.
14: Der Kriminaldauerdienst ist bei den betroffenen Landwirten im Einsatz, hat Spuren gesichert, die möglicherweise Rückschlüsse geben auf die Täter. Wir haben uns auch abgestimmt mit den polnischen Kollegen, damit insbesondere dann auch im grenznahen Bereich auch die polnischen Kollegen einen Blick auf solche Viehtransporte haben können. Und ganz wichtig ist auch die Prävention. Und das wird die Polizei in Brandenburg auch tun.
13: Der Brandenburger Innenminister Jan Rethmann, CDU. Bundeskanzler Merz hat junge Menschen aufgefordert, sich stärker in politischen Parteien zu engagieren. Der CDU-Vorsitzende sagte in einer Diskussionsrunde beim Katholikentag in Würzburg, zwar sei die Bereitschaft gewachsen, sich punktuell für ein bestimmtes Thema einzusetzen, immer weniger Menschen seien aber bereit, sich in eine Partei einzubringen. Dieses Engagement sei jedoch nötig, damit die Demokratie funktioniert, so Merz. Gerade in der Kommunalpolitik würden junge Menschen gebraucht. Merz' Auftritt wurde von Protesten begleitet. Zwischenrufer forderten unter anderem mehr Klimaschutz. Die Polizeibehörden von Bund und Ländern sollen weitgehend unabhängig von Analyse-Tools und anderen IT-Werkzeugen aus den USA werden. Das hat die Bundesregierung auf eine Anfrage der AfD-Fraktion mitgeteilt. Demnach sollen europäische Lösungen gesucht werden, um die Dienste von ausländischen Anbietern zu minimieren und die Datensicherheit zu erhöhen. Erst diese Woche hat es Berichte gegeben, dass das Bundesamt für Verfassungsschutz eine europäische Datenanalyse-Software gekauft hat. Das sei auch eine Entscheidung gegen die Software des umstrittenen US-Unternehmens Palantir. US-Präsident Trump hatte seinen zweitägigen Besuch in China beendet. Bei den Gesprächen mit dem chinesischen Staatschef Xi ging es heute vor allem um Handelsfragen. Aus Peking, Max Seib.
15: US-Präsident Trump erklärte, China wolle neben Öl und landwirtschaftlichen Produkten unter anderem auch 200 Boeing-Flugzeuge kaufen. Das wären allerdings weniger, als Beobachter vorher erwartet hatten. 10 chinesische Firmen dürfen derweil Hochleistungschips vom US-Unternehmen Nvidia erwerben. Diese Chips werden unter anderem für künstliche Intelligenz gebraucht. Allerdings bekommen die chinesischen Firmen nur das zweitbeste Modell. Eine gemeinsame Linie gibt es beim Thema Iran-Krieg. Beide Seiten erklärten, die Straße von Hormus solle offen sein und bleiben. Trump sagte zudem, man sei sich einig, dass der Iran keine Atomwaffen haben dürfe. Das größte Konfliktpotenzial bot das Thema Taiwan. Die Insel wird seit Jahrzehnten unabhängig und demokratisch regiert. China sieht sie aber als Teil des eigenen Staatsgebiets. Die USA liefern Waffen in Milliardenhöhe an Taiwan. China erklärte, das sei eine rote Linie für Peking.
13: In Berlin steigt die Zahl der Menschen, die von Armut bedroht sind, vor allem in einigen Stadtrandgebieten. Das ist das Ergebnis des Sozialmonitorings, das die Senatsverwaltung für Stadtentwicklung veröffentlicht hat. Angela Ulrich, RBB 24, Landespolitik.
16: 12 neue Straßen werden im Bericht aufgelistet, die besonderen Aufmerksamkeitsbedarf haben, wie es da heißt. Unter anderem die Karower Chaussee in Buch, die Wittenberger Straße in Marzahn, je 2 Straßen in Neukölln und Reinickendorf, 4 in Spandau. Damit steige die soziale Benachteiligung vor allem in Außenbezirken, heißt es im Monitoringbericht. In der Innenstadt gäbe es teils überdurchschnittlich positive Entwicklungen. Insgesamt gibt es jetzt 57 dieser Brennpunktgebiete in Berlin. Der Sozialmonitoringbericht der Stadtentwicklungsverwaltung erscheint alle 2 Jahre. Er nimmt Straßenzüge und Kieze unter den Kriterien Arbeitslosigkeit, Sozialleistungsbezug, Kinderarmut und Alleinerziehendenquote in den Blick.
13: Der bayerische Schauspieler Günther Maria Halmer ist tot. Wie das Münchner Residenztheater mitgeteilt hat, ist Halmer am vergangenen Sonntag gestorben. Er wurde 83 Jahre alt. Bekannt war Halmer unter anderem durch die Fernsehserie Münchner Geschichten. In der Serie Anwalt Abel spielt er die Titelrolle. Auch auf der Bühne wirkte Halmer in vielen Produktionen mit. Soweit die Nachrichten. 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Das Wetter. Bis zum Abend ein Wechsel aus Sonne und Quellwolken, örtlich auch mal Schauer oder kurze Gewitter. Aktuell in Berlin-Treptow 15 und in Zehlendorf 14 Grad. In Wiesenburg 12 und in Roland 16 Grad. Die Zeit 17.05 Uhr.
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1: Ich bin Clemens Schulze, ich grüße Sie. Wie entwickelt sich das soziale Gefüge in der Stadt? Das lässt der Berliner Senat mit einem sogenannten Monitoring soziale Stadtentwicklung erfassen. Der statistische Bericht erscheint alle 2 Jahre. Die neueste Ausgabe ist jetzt da und sie zeigt deutlich, während in der Innenstadt einige Kieze von der Armut tatsächlich wegkommen, wächst sie am Rande der Stadt weiter. Unsere Reporterin Annette Miersch schaut sich das heute aus der Nähe an. Sie ist mal nach Marzahn-Hellersdorf gefahren, an die nordöstliche Stadtgrenze bei Ahrensfelde. Warum ausgerechnet in dieser Ecke?
17: Hier gibt's laut Monitoring beides. Einen Kiez, der aus der Armut rausgekommen sein soll, entlang der Rosenbecker Straße, und einen Kiez, der abgerutscht ist, laut Sozialstatus der Anwohner, die Wittenberger Straße. Beide sind nur wenige hundert Meter voneinander entfernt. Ausschlaggebend für die Einstufung ist die Zahl von Arbeitslosen, Aufstockern und Alleinerziehenden. Und die soll entlang der Rosenbecker Straße abgenommen haben. Stimmt das? Habe ich Nachbarn hier gefragt und da gab es direkt Widerspruch.
18: Es wird mehr.
19: Haben den Eindruck, wird mehr. Es wird mehr. Durch den die Menschen, die hier alle
18: der
19: kommen.
18: Der momentan ist, es wird mehr.
19: Ich sehe bloß gegenüber, da steht ständig die Polizei. Der Block, das ist so ein Block wie hier. Auch wenn man sieht bei Rewe, wie viele Diebstähle da sind. Jetzt Jahre schon.
17: Dass sich der Kiez laut Statistik so positiv entwickelt hat, könnte an einem Neubaublock hier liegen, mit hohem Zaun, Tiefgarage, wie ein hochpreisiges Raumschiff, steht er hier zwischen den alten Plattenbauten.
18: Airbnb, also man sieht da laufend mit Rollkoffern kommen die Leute, das ist Es ist vermietet ohne Ende. So, es
19: und
18: ist
19: dann haben wir uns schon gewundert, die Wohnungen sind ja sehr teuer. Da, auch wenn die haben ja zum Schluss vermietet, die Wohnung, weil sie nicht losgeworden sind.
17: Waren viele Eigentumswohnungen, ne?
19: Ja, eigentlich nur. Aber die haben sie denn nicht losgekriegt, wurden vermietet, stand im Netz, da habe ich mal gegoogelt gehabt. Wie haben die so viel Geld? Wir hier können uns die Wohnung nie leisten.
17: Also Statistik und persönliche Wahrnehmung an der Rosenbecker Straße, klafft das ein wenig auseinander. Und wie schaut's auf der anderen Seite aus, in dem Kiez, der laut Monitoring nun überdurchschnittlich viele sozial benachteiligte Menschen haben soll? Bernd, der wohnt dort im Kiez an der Wittenberger Straße. Ihm ist nichts aufgefallen.
20: Nee, eine Erklärung habe ich nicht. Das ist mir jetzt nicht so ganz klar. Ich meine, wir wohnen hier über 30 Jahre und das hat sich nicht wirklich verändert. Ja, also das muss dann so eine kleine Abweichung sein und dass das plötzlich in der Statistik anders gesehen wird. Also so kann ich nicht sagen, dass das hier plötzlich irgendwie runtergewirtschaftet ist oder so. Ist es nicht. Meiner Meinung nach ist es immer gleichbleibend so hier. Also für uns ist das absolut okay. Wir wohnen hier schon immer und ich fühle mich auch immer hier wohl. Ja.
17: Ich beschreib's mal ganz kurz, wie es hier aussieht. Alles grün, 12 und 10 Geschosse, viele Kitas, leider wenig Cafés und kaum Geschäfte. Hat die Armut hier zugenommen? Frage ich einen jungen Vater.
21: Würde ich jetzt nicht sagen, dass das gerade schlechter geworden ist. Das hebt sich, glaube ich, auf hier. Zwischendrin sind überall welche, da ist einer arbeiten, da ist keiner arbeiten. Mein Erlebnis ist, dass ich mit Arbeit schlechter dran bin als ohne. Eine Aufstockung von 20 Euro ist keine wirkliche Aufstockung, keine Erleichterung. Man sucht sich irgendwo immer den günstigsten Punkt raus, wo man am meisten Geld spart.
17: Ja, soweit Marcel. Und als arm nehmen auch diese beiden alleinerziehenden Mütter ihren Kiez nicht wahr. Es ist eine Kellnerin und eine Beiköchin.
22: Also Armut ist es nicht so, wir sind die Mittelschicht hier außen. Also ich kenne ganz viele Leute, die arbeiten gehen und trotzdem keine Wohnung kriegen. Mein Bruder, der ist 40 fast und wohnt bei meiner Mutter. Und er findet auch keine Wohnung und er arbeitet. Das ist das größere Problem.
17: Und diese Spirale, die dreht sich immer weiter. Nicht nur in Innenstadtbezirken, sondern längst auch hier in Marzahn-Hellersdorf oder in Reinickendorf oder in Spandau. Das Monitoring soziale Stadtentwicklung dürfte daran wenig ändern.
1: Also, wie entwickelt sich das soziale Gefüge in der Stadt? Ein Schlaglicht aus Marzahn-Hellersdorf war das von unserer Reporterin Annette Miersch. Sonntag ist der 17. Mai. Dieser Tag wird weltweit als Aktionstag gegen Queerfeindlichkeit begangen, um auf Ausgrenzung und Gewalt gegen Schwule, Lesben, Bisexuelle und Transgender aufmerksam zu machen, auch in Brandenburg. Hier nehmen die Vorfälle seit Jahren zu. RBB24-Reporter Chris Rudolph war in einer Beratungsstelle in Falkensee.
23: Vor allem in der Schule kennt man das leider, dass natürlich Klassenkameraden und Kameradinnen dann ja die hänseln, auch mobben, beleidigen. Auch online dann, dass tatsächlich weitergeht, das Mobbing. Die werden auf offener Straße beleidigt, wirklich harte Beleidigungen, also wenn du Schwuchtel.
24: Bianca arbeitet ehrenamtlich für die Queerberatung Laune in Falkensee. Queere Menschen können sich hier hinwenden, wenn sie beleidigt oder angegriffen werden. Das passiert im ganzen Land, auch in Falkensee. Letztes Jahr beim CSD, wo für queere Menschenrechte und gegen Diskriminierung demonstriert wird. Doch diese Demos werden immer häufiger von Rechten gestört.
23: Da wurden auch Parolen gerufen, die waren sehr erschreckend. Das sind aber halt so Erlebnisse, die man auch als betroffene Person, als queere Person im Alltag erlebt.
24: Immer wieder werden auch schwule Männer Ziel von Angriffen.
25: Die über diese ganzen Dating-Apps passieren, wo dann halt Leute zu vermeintlichen Dates gelockt werden, ausgeraubt werden und zusammengeschlagen werden.
24: Marco Klingberg ist Polizeikommissar. Außerdem ist er im Polizeipräsidium Potsdam Ansprechpartner für gleichgeschlechtliche Lebensweisen. Seit Jahren nehmen queerfeindliche Straftaten in Brandenburg zu. Vergangenes Jahr wurden 115 Fälle angezeigt. Experten gehen von viel mehr Vorkommnissen aus, die aber nicht angezeigt werden.
25: Einige wissen nicht, dass überhaupt eine Straftat vorliegt. Für die ist es eigentlich schon alltäglich, dass man da irgendwie vielleicht homophob beleidigt wird, weil sie es tagtäglich hören und viele haben Angst vor Diskriminierung durch die Polizei. Sie schämen sich einfach, dass aufgrund ihrer sexuellen oder geschlechtlichen Identität da halt Opfer von der Straftat geworden sind.
1: Das sagt Polizeikommissar Marco Klingberg im Beitrag von RBB24-Reporter Chris Rudolph. Und zum Internationalen Tag gegen Queerfeindlichkeit wird schon heute auf dem Gelände des Polizeipräsidiums in Potsdam die Regenbogenfahne gehisst, das Zeichen der queeren Community. 11 Minuten nach 5 ist es jetzt. Noch ein Blick ins Ausland. Es gibt offenbar Schlupflöcher in der Straße von Hormus. Zumindest sind in den vergangenen Tagen einige Schiffe tatsächlich durchgefahren. Von normalem Schiffsverkehr kann aber nach wie vor überhaupt gar nicht die Rede sein. Und so dürfte es noch eine ziemliche Weile weitergehen. Oder es kommt noch schlimmer und der Konflikt geht in eine neue militärische Phase. Für den Moment sieht's nach Stillstand aus, berichtet Iran-Korrespondent Uwe Lüb.
0: Ein Reporter des iranischen Staatsfernsehens berichtet von der Straße von Hormus. Allein seit Mittwochabend seien 30 Schiffe durchgefahren. Ob die Reedereien dafür Geld bezahlen mussten, ist unklar. Japan, eines der begünstigten Länder, bestreitet das. Generell könnten mehr und mehr Schiffe durch die Straße von Hormus fahren, sagt Irans Außenminister Abbas Araghchi am Rande des Treffens der BRICS-Staaten in Indien. In den vergangenen Tagen haben sehr, sehr viele Schiffe mit Unterstützung unserer Seestreitkräfte jene Meerenge passiert. Und dies wird auch weiterhin der Fall sein. Der Angriffskrieg muss vollständig beendet werden. Und dann werden wir sicherstellen, dass jedes Schiff sicher passieren kann. Ein ums andere Mal schützt Iran so vor, allein und auch künftig die Macht über die Straße von Hormus inne zu haben. Das ist ein weiterer Streitpunkt mit den USA. Ursprünglich sei es um das iranische Atomprogramm gegangen, so Außenminister Marco Rubio bei NBC News. Doch nun, als Reaktion darauf hat der Iran beschlossen, eine internationale Wasserstraße in Besitz zu nehmen, als sein Eigentum zu beanspruchen und dafür Gebühren zu erheben. Dies werden wir nicht zulassen. Und genau deshalb gibt es nun eine Blockade. Sie ist die direkte Folge der Handlungen des Iran. Eine Blockade eben auch für Iran durch die USA. Eine Lösung werde es nur durch Diplomatie geben, so Araghchi. Dabei hat Iran immer wieder Antworten auf Vorschläge der USA hinausgezögert, sogar vom Vermittlerstaat Pakistan vorbereitete Verhandlungen platzen lassen. Schuld daran trügen allein die USA, behauptet Araghchi. Iran wehre sich nur gegen einen aufgedrängten Krieg. Kein Wort von in den Jahren zuvor selbst abgefeuerten Raketensalven auf Israel und dem jahrelangen Stellvertreterkrieg über die Hisbollah, Hamas, Houthis und pro-iranische Milizen im Irak. Stattdessen malen das Regime und seine Helfer das Bild von den USA, Israel und Golfstaaten, die alle gegen Iran seien. Wehren werde sich der Iran kaum mehr, zumindest nicht sehr lange, sagt Brad Cooper, Chef des US-Militärkommandos für den Nahen Osten, CENTCOM. Dass Iran noch einmal hunderte Raketen abfeuere, sei unwahrscheinlich.
2: Today. Iran can no longer attack with that.
0: Heute kann der Iran nicht mehr in diesem Ausmaß angreifen, und da zudem 90% seiner Verteidigungsindustrie zerstört sind, wird der Iran diese Waffen über Jahre hinweg nicht wiederherstellen können. Militärisch könnten die USA und Israel Iran demnach stark zusetzen. Auf lange Sicht. Denn noch hat Iran nach Informationen von US-Medien unter Berufung auf einen Geheimdienstbericht erst rund 30% seiner Bestände verschossen. Am Problem mit der Straße von Hormus ändert sich kurzfristig also wohl nichts.
1: Iran-Korrespondent Uwe Lüb war das zur etwas unübersichtlichen Lage an der Straße von Hormus.
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1: Und die deutsche Nationalmannschaft startet derzeit mit dem Spiel gegen Finnland in die Eishockey-Weltmeisterschaft in der Schweiz. Burkhard Hupe ist unser Reporter in Zürich. Burkhard, schwerer kann ja ein WM-Auftakt kaum sein. Ein Drittel ist gespielt. Wie schlägt sich denn die DHB-Auswahl gegen einen der Mitfavoriten?
3: Also steht nach wie vor nur 1:0 für Finnland. Zu Beginn des zweiten Drittels hatten die Finnen allerdings zwei Top-Gelegenheiten, hier auf 2:0 zu erhöhen. Jetzt hat Deutschland schon wieder ein Powerplay, weil eben gerade Dominik Kahun gefoult worden ist. Böser Stockschlag. Kahun dann voll Karacho in die Bande reingeflogen, wird auf der Bank noch immer ein bisschen gepflegt, aber kann wohl weiterspielen. Aber das Powerplay der deutschen Mannschaft gegen diese straff organisierte Defensive der Finnen bislang einigermaßen wirkungslos. Und dann haben sie auch mit Anunen hinten noch einen richtig guten Keeper, der in Nashville in der National Hockey League sein Geld verdient. Schon wieder ist die Scheibe rausgeflogen aus der finnischen Zone und Deutschland muss ganz tief von hinten hinten raus neu aufbauen, frische Kräfte bringen. Manchmal hat man das Gefühl, als würde doch noch ein bisschen das Zutrauen in die eigene Qualität fehlen, als wäre die etwas defensiver ausgerichtete die Spielanlage nicht so zu 100% von jedem verinnerlicht worden. Und dann entstehen einfach zu große Lücken zwischen den Akteuren. Schon wieder misslingt bei der deutschen Mannschaft das Aufbauspiel, das Positionsspiel wird nicht gefunden im Powerplay. Finnland mit einer ganz einfachen Befreiung und Deutschland muss wieder erneut von hinten komplett den Laden hochfahren, kommt jetzt durchs Zentrum und spielt dann raus auf die linke Seite. Widra ist das gewesen und dann ist die Scheibe an der blauen Linie. Hüttel bringt sie zum Tor, Schläger dazwischen bei den Finnen. Es bleibt beim 1:0 für den Topfavoriten.
1: Also Deutschland liegt hinten bei der Eishockey-WM in Zürich gegen Finnland. Vielen Dank, Burkhard Hupe war das live vom Spiel. Dann der Blick zum Fußball. Manuel Neuer wird seine Karriere am Saisonende nicht beenden, sondern eine weitere Saison im Tor des FC Bayern München stehen. Der deutsche Rekordmeister gab die Vertragsverlängerung mit dem 40 Jahre alten Kapitän bis Juni 2027 bekannt. Und auch der Blick zum Motorsport. Max Verstappen wurde viermal Formel 1 Weltmeister und startete in seine so erfolgreiche Karriere in etlichen Klassen. Doch am Wochenende wird der Niederländer etwas völlig Neues erleben. Erstmals wird er beim legendären 24-Stunden-Rennen auf dem Nürburgring dabei sein. Mehr von Martin Thiel.
4: Max Verstappen verspürt das Kribbeln. Nach vier Formel-1-Weltmeistertiteln wagt sich der Niederländer in die grüne Hölle, das 24-Stunden-Rennen auf dem Nürburgring. Verstappen teilt sich einen über 500 PS starken Mercedes AMG GT3 mit drei Teamkollegen. Ungewohnt sind für Verstappen die Nachtstunden, auf die sich der Formel-1-Pilot besonders freut. Da bist du völlig auf dich allein gestellt und pusht in der Dunkelheit. Das wird wohl das beste Gefühl sein, so Verstappen. Auch für die Motorsportfans ist der Auftritt des Formel-1-Piloten etwas Besonderes. Über 280.000 Zuschauer werden am Nürburgring erwartet.
1: Max Verstappen fährt also das 24-Stunden-Rennen auf dem Nürburgring, Martin Thiel berichtete.
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1: Stück für Stück wird's wärmer in den nächsten Tagen. Aktuell die Temperaturen um die 15 Grad derzeit in Berlin, 14 in Brandenburg an der Havel, 16 in Frankfurt. Oder heute immer wieder mal sonnig, auch dicke Wolken sind unterwegs, vielleicht auch mal einzelne Schauer oder Gewitter. Morgen dann recht freundlich, ähnliches Wetter wie heute bei wieder 17 Grad, danach wird's wärmer.
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1: Ich, Jasmin Becker.
13: Eine Gefahreninformation gibt es für den Landkreis Ostprignitz-Ruppin. Im Fährberliner Ortsteil Mangelshorst kann es wegen einer Gashavarie zu Geruchsbelästigungen kommen. Meiden Sie das betroffene Gebiet und werfen Sie keine brennenden Zigaretten und Streichhölzer weg. Schließen Sie Fenster und Türen und schalten Sie Lüftungen und Klimaanlagen ab. Stadtverkehr Berlin, 20 Minuten Geduld brauchen Sie auf der Treskoallee in Karlshorst stadteinwärts. Tiergartentunnel Richtung Kreuzberg. In der Einfahrt Invalidenstraße steht ein defektes Fahrzeug auf der rechten Spur. Tiergarten, die Straße des 17. Juni, ist zwischen Großem Stern und Ebertstraße in beiden Richtungen gesperrt. Charlottenburg, die Townsendstraße ist in Richtung Gedächtniskirche zwischen Nürnberger Straße und Breitscheidplatz nach einem Wasserrohrbruch bis Anfang Juni gesperrt. 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
1: 20 nach 5 jetzt.
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1: Ich bin Clemens Schulze. Ich grüße Sie. Vor wenigen Minuten blinkten unsere Bildschirme hier auf. Es heißt Abschied nehmen von einer Kinolegende. Im Kultfilm Die Legende von Paul und Paula spielte sie die Rolle ihres Lebens. Jetzt ist die Schauspielerin Angelika Domröse verstorben. Mehr in den Nachrichten mit Jasmin Becker.
13: Die Schauspielerin Angelika Domröse ist tot. Wie die DEFA-Stiftung dem RBB bestätigte, starb die gebürtige Berlinerin im Alter von 85 Jahren. Im DDR-Kultfilm Die Legende von Paul und Paula spielte sie 1973 die Rolle ihres Lebens. Später verkörperte Domröse unter anderem die Kommissarin Vera Belewski im Polizeiruf 110. In den 90er Jahren entdeckte sie auch die Regie für sich und inszenierte Theaterstücke. Zuletzt war sie 2012 in der Komödie Bis zum Horizont dann links zu sehen. Als Konsequenz aus den umfassenden Viehdiebstählen in Brandenburg soll die Polizei demnächst verstärkt Tiertransporte kontrollieren. Das hat Innenminister Redmann nach dem Besuch eines betroffenen Agrarbetriebs in Herzberg angekündigt. Die Kontrollen sollten nachts und frühmorgens stattfinden. Außerdem wolle man mit den polnischen Behörden enger zusammenarbeiten. Landespolizeipräsident Stepin zufolge wird eine Ermittlungsgruppe eingerichtet. Agrarministerin Mittelstädt geht nach eigenen Worten davon aus, dass die gestohlenen Tiere zur Zucht genutzt oder geschlachtet werden sollen. Zuletzt haben sich vor allem in Südbrandenburg die Fälle von Rinderdiebstahl gehäuft. Nach ihren jüngsten Meinungsverschiedenheiten haben Bundeskanzler Merz und US-Präsident Trump wieder miteinander telefoniert. Merz sprach auf der Plattform X von einem guten Telefonat, das er mit Trump auf dessen Rückreise aus China geführt habe. Aus unserem Hauptstadtstudio Christina Nagel.
8: Es klingt, als ob Friedrich Merz die zuletzt deutlich zutage getretenen Spannungen im deutsch-amerikanischen Verhältnis vergessen machen will. Sie hatten sich unter anderem am Krieg gegen den Iran entzündet. Besonders verärgert hatte sich der US-Präsident über die Aussage des Kanzlers gezeigt, dass sich die USA vom Iran demütigen lasse. Man sei sich einig, betont der Kanzler nun, der Iran müsse an den Verhandlungstisch kommen, die Straße von Hormus öffnen und Teheran dürfe keine Atomwaffen besitzen. Gesprochen haben beide Merz zufolge auch über eine friedliche Lösung des Krieges, den Russland gegen die Ukraine führt, und über den NATO-Gipfel, der im Juli in Ankara stattfindet.
13: Die hohen Energiepreise machen der deutschen Industrie zu schaffen. Laut Statistischem Bundesamt haben die hohen Preise seit Beginn des Ukraine-Krieges besonders in energieintensiven Industriebereichen zu geringerer Produktion und zu Jobverlusten geführt. Aus Wiesbaden, Lars Hofmann.
9: Die Produktion unter anderem in der chemischen Industrie, der Papierindustrie, der Metallerzeugung und Verarbeitung und in der Herstellung von Glas und Keramik sowie Verarbeitung von Steinen und Erden ist innerhalb von 4 Jahren um über 15% zurückgegangen. Die stärksten Umsatzrückgänge von bis zu knapp 30% gab es bei der Herstellung von Glas und Keramik sowie der Produktion von Beton und Zement. Die Produktion in der Industrie insgesamt ist dagegen lediglich um knapp 10% geschrumpft. Von Februar 2022 bis März 2026 sind in energieintensiven Industriebetrieben insgesamt 53.000 Arbeitsplätze verloren gegangen, ein Minus von gut 6%.
13: Der Berliner Bezirk Reinickendorf bietet das leerstehende ehemalige Telekom-Areal in Tegel als Ausweichstandort für die Technische Universität an. Berlin könne es sich nicht leisten, dass eine der bedeutendsten technischen Hochschulen Deutschlands dauerhaft im Krisenmodus arbeitet, sagte Bezirksbürgermeisterin Demir Büken-Wegner. Das Gebäudeensemble an der Wittestraße verfügt laut Bezirksamt über sofort nutzbare Büro- und Schulungsräume mit insgesamt mehr als 12.000 Quadratmetern Fläche. Das marode TU-Hauptgebäude an der Straße des 17. Juni war vor einer Woche wegen baulicher Mängel geschlossen worden. In Berlin steigt die Zahl der Menschen, die von Armut bedroht sind, vor allem in einigen Stadtrandgebieten. Das ist das Ergebnis des Sozialmonitorings, das die Senatsverwaltung für Stadtentwicklung veröffentlicht hat. In dem Bericht werden 12 neue Straßen aufgelistet, die besonderer Aufmerksamkeit bedürfen, darunter die Karower Chaussee im Buch und die Wittenberger Straße in Marzahn. In der Innenstadt gäbe es dagegen teils überdurchschnittlich positive Entwicklungen. Der Sozialmonitoring-Bericht erscheint alle 2 Jahre. Er nimmt Straßenzüge und Kieze unter den Kriterien Arbeitslosigkeit, Sozialleistungsbezug, Kinderarmut und Alleinerziehendenquote in den Blick. Soweit die Nachrichten. 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Das Wetter. Bis zum Abend ein Wechsel aus Sonne und Quellwolken, örtlich auch mal Schauer oder kurze Gewitter. Aktuell in Berlin-Treptow 15 und in Zehlendorf 14 Grad. In Wiesenburg 12 und in Ruhland 16 Grad. Morgen erst sonnig, später wieder mehr Wolken und einzelne Schauer. Ähnliche Temperaturen wie heute. Die Zeit 17.26 Uhr.
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1: Clemens Scholz ist mein Name. Ich grüße Sie. Um ganze Rinderherden zu stillen, da braucht man ziemlich großes Gerät und viel Know-how im Umgang mit den Tieren. Alles vorhanden anscheinend bei den Tätern in Brandenburg im Süden des Landes. Die Polizei hat in den letzten Wochen gleich 4 Großdiebstähle verzeichnet. Über 230 Tiere sind verschwunden. Heute haben sich die zuständigen Minister von betroffenen Bauern zeigen lassen, wie groß die Schäden und die Sorgen nun sind. Und sie haben erklärt, mit welchen Maßnahmen man nun vorgehen möchte. RBB24-Reporter Nico Hecht weiß mehr.
10: Krisentreffen auf dem Rinderhof der Agrargenossenschaft Gräfendorf, einem Ortsteil von Herzberg im Elbe-Elster-Kreis. Die bestohlenen Landwirte schildern den Ministern die Lage. Ihr Eindruck, die Täter haben es auf Zuchtrinder abgesehen. Ihnen seien Tiere gestohlen worden von seltenen Rassen, von denen es teilweise weltweit nur noch wenige Herden gibt. Das lässt den Verlust nur schwer ertragen, sagt Volker Naschke. Ihm seien in Schenkendöbern gut 30 Rinder der Rasse Uckermärker gestohlen worden.
11: Hochwertige Zuchttiere und teilweise Genetik, die gestohlen wurde, die ist nicht wiederholbar, weil die Elterntiere teilweise nicht mehr existieren. Und gerade in so einer kleinen Population wie bei den Uckermärkern ist eigentlich der Schaden nicht zu beziffern und für uns emotional ganz einfach eine Katastrophe.
10: Insgesamt hätten Diebe seit Ende April 230 Tiere gestohlen bei 4 Großdiebstählen, so Innenminister Jan Redmann, CDU. Den Schaden beziffert er auf gut 340.000 Euro. Über die Täter weiß die Polizei offenbar noch nicht viel. Die Ermittler würden Spuren sichern, so Redmann, von Reifen etwa, die zeigen, die Täter waren mit Lkw vermutlich Tiertransportern gekommen. Ein ähnliches Vorgehen wie bei einer Serie 2017. Aus dieser Erfahrung würden die Ermittler aber von einer Bande, nicht von verschiedenen Tätern ausgehen, sagt der Innenminister.
12: Möglicherweise hat sich eine Tätergruppe möglicherweise in Osteuropa oder sogar auch außerhalb der EU darauf spezialisiert. Das braucht einen hohen Vorbereitungsaufwand. Dafür musste auch einiges durch die Täter investiert werden.
10: Die Lage würde auf organisierte Kriminalität hinweisen, so Redmann. Landwirtschaftsministerin Hanka Mittelstädt, SPD, vermutet, dass die Bande sich ihre Opfer auch gezielt ausgesucht hätte. Hacker könnten Datenbanken geknackt haben, um genau zu sehen, wo lohnt es sich besonders.
14: Da würde ich gerne den Hinweis geben, dass möglicherweise auch solche Datenbanken von Ausspähen betroffen sind und bewusst auf Zuchttiere zurückgegriffen worden ist, weil da in der Tat auch der Halter, also die Ortschaften etc. ausgekundschaftet werden können.
10: Die Ministerin sagt, dass Rinder mit Marken gekennzeichnet sind, die Halter und Züchter angeben. In Schlachtereien in Deutschland würden diese überprüft werden und Unklarheiten sofort gemeldet. Der Verdacht liegt deswegen nahe, dass die Rinder ins Ausland transportiert werden, wahrscheinlich sogar bis hinter die EU-Grenze. Deswegen kündigt Innenminister Redmann an, dass Tiertransporte in Brandenburg und im deutsch-polnischen Grenzraum jetzt deutlich öfter kontrolliert würden, in Zusammenarbeit mit polnischen Kollegen. Polizisten würden öfter Streife fahren, vor allem nachts und rund um Rinderhöfe kontrollieren.
12: Wir haben eine Ermittlungsgruppe eingerichtet bei der Polizeidirektion Süd. Wir haben das LKA eingeschaltet und den Kriminaldauerdienst, der hier auch die Technik zur Verfügung stellt, um alle Spuren auszuwerten. Und wir sind darüber hinaus präventiv im Austausch mit den Landwirten.
10: Prävention heißt hier, die Beamten sollen Bauern auch beraten, wie und mit welcher Technik Höfe, Ställe und Weiden vor Dieben geschützt werden können.
1: Was also tun gegen die Viehdiebstähle im Süden Brandenburgs? RBB24-Reporter Nico Hecht war das zum Stand der Dinge. Formal gilt zwischen Israel und der Hisbollah im Libanon eine Waffenruhe. Allerdings nur auf dem Papier. Fast täglich attackieren sich ja nun beide Seiten. Die Hoffnungen, dass die aktuellen Verhandlungen zwischen beiden Ländern den Frieden bringen, sind daher ziemlich gering. Nach israelischen Angriffen müssen Libanesen immer wieder Angehörige betrauern. Nahostkorrespondent Moritz Behrendt berichtet aus dem Süden Libanons.
15: Eine Trauerfeier in einem Dorf im Südlibanon. Angehörige blicken fassungslos auf die grünen Leichensäcke. Einer ist der eines Kindes. Obwohl seit Mitte April eine Waffenruhe gilt, ist das ein tägliches Bild im Libanon. Nach Angaben des Gesundheitsministeriums in Beirut sind mehr als 400 Menschen während der Feuerpause durch israelische Angriffe getötet worden. Vor allem Hisbollah-Kämpfer, betont die israelische Armee. Auch sehr viele Zivilisten, Kinder, Frauen, Rettungskräfte, heißt es auf libanesischer Seite. Ein älterer Mann, der aus dem Süden in die Hauptstadt Beirut geflohen ist, sagt, Sie haben Dörfer zerstört während der Waffenruhe. Unser Dorf wurde zerstört und von Bulldozern platt gemacht. Diese sogenannte Feuerpause ist eine Lüge. Er fordert, dass sich die Israelis hinter die Grenze zurückziehen. Dann könnte es einen Friedensvertrag oder eine Waffenstillstandsvereinbarung geben, wie auch immer man es nennt. Sie bleiben für sich und wir bleiben für uns. Den ganzen Tag über kreisen israelische Drohnen über der libanesischen Hauptstadt. Viele hier haben wenig Hoffnung, dass Israel mit den Angriffen aufhört, auch wenn die Waffenruhe verlängert werden sollte. Auch die schiitische Hisbollah stellt das Feuer nicht ein, greift Ziele in Israel an und israelische Soldaten, die in den Libanon einmarschiert sind. Die pro-iranische Miliz bezeichnet das als Widerstand, eine Formulierung, der Rassan Hasbani vehement widerspricht. Sie haben weder die Zerstörung im Land verhindert, noch den Einmarsch der israelischen Streitkräfte auf libanesischen Boden. Und sie waren nicht in der Lage, nur einen einzigen libanesischen Bürger vor diesem Krieg zu schützen. Hasbani sitzt für die rechtskonservativ-nationalistischen Forces Libanaises im Parlament. Er war Minister und stellvertretender Regierungschef. Aktuell ist seine Partei in der Opposition. Doch er unterstützt die Regierung bei zentralen Vorhaben, der Entwaffnung der Hisbollah und der Aufnahme von direkten Gesprächen mit der israelischen Regierung. Die finden aktuell in Washington statt. Von einer Chance für nachhaltige Stabilität im Libanon spricht der Abgeordnete. Auch wenn das Umfeld nicht gerade ideal ist für umfassende Verhandlungen, so ist es doch ein guter Ausgangspunkt. Mit seinen vorsichtigen Formulierungen liegt Hasbani auf der Linie der libanesischen Regierung. Die fordert bei den Verhandlungen in Washington ein Ende der israelischen Angriffe, während Israel eine konsequente Entwaffnung der Hisbollah verlangt und auf ein Friedensabkommen pocht. Auf einen wirklichen Frieden wagt im Libanon noch niemand zu hoffen. Die Regierung kann die Hisbollah nicht kontrollieren. In der Folge gibt es kaum internationalen Druck auf Israel, seine Soldaten aus dem Nachbarland abzuziehen. Wenn wir tatsächlich Frieden anstreben, sagt Rassan Hasbani, dann müssen alle diese Punkte geklärt werden und das könnte eine Weile dauern. In Beirut sehen viele ein langfristiges Sicherheitsabkommen zwischen dem Libanon und Israel als bestmögliches mittelfristiges Ergebnis der Verhandlungen. Noch aber ist es längst nicht so weit. Vor allem im Süden des Landes wären die Menschen schon froh über eine Waffenruhe, die tatsächlich hält.
1: Angespannte Situation also im Süden des Libanon, aus Beirut berichtete Nahostkorrespondenten Moritz Behrendt. 17.33 Uhr ist es jetzt, RBB24 Inforadio Verkehrsservice mit einer dringenden Warnmeldung von der A113. Achtung, in beiden Richtungen zwischen Flughafen BER und Schönefeld Süd sind Kinder auf der Fahrbahn. Fahren Sie bitte in diesem Bereich vorsichtig auf der A113 in beiden Richtungen zwischen Flughafen BER und Schönefeld Süd. Vor der dänischen Insel Anholt ist ein toter Wal entdeckt worden. Die Überreste sollen jetzt untersucht werden. Forscher hoffen herauszufinden, ob es der Wal ist, der wochenlang vor der Insel Pöhl lag. Eine erste Untersuchung ist jetzt abgeschlossen und die ersten Einzelheiten hat Skandinavien-Korrespondent Arne Bartram.
16: Eine erste Untersuchung des toten Wals vor Dänemark hat noch nicht klären können, ob es dasselbe Tier ist, was vorher in Deutschland war. Das hat die dänische Naturschutzbehörde der ARD mitgeteilt. Der tote Wal, der vor der Insel Anholt liegt, hatte keinen GPS-Sender. Außerdem wurden laut der Behörde keine Merkmale am Kadaver gefunden, die eindeutig zeigen, dass es der Wal aus Deutschland ist. Es könne aber weiter nicht ausgeschlossen werden. Von dem toten Wal wurden Proben entnommen. Forscher hoffen, dass sie dadurch klären können, ob das jetzt gefundene Tier und der Wal aus Deutschland identisch sind. Bis es ein Ergebnis gibt, wird es laut Naturschutzbehörde aber noch eine Weile dauern. Experten des Deutschen Marinemuseums in Stralsund hoffen, dass die Untersuchung neue Erkenntnisse für den Umgang mit gestrandeten Walen und mögliche Rettungsversuche in der Zukunft bringt. Der in Deutschland gestrandete Wal war Anfang Mai von einer privaten Initiative in die Nordsee gebracht und nach eigenen Angaben dort freigelassen worden. Damals hatten Meeresbiologen gesagt, dass der stark geschwächte Wal allerdings kaum Überlebenschancen habe und vermutlich sterben werde.
1: Soweit Skandinavien-Korrespondent Arne Bartram. Ein toter Wal treibt also vor Dänemark, ist dort an einen Strand gespült worden, wird jetzt untersucht. Noch ist nicht klar, ob es der Wal vor der Insel Pöhl ist.
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1: Virtuelle Hauptversammlungen von Aktiengesellschaften während der Corona-Pandemie waren sie Standard. Aktionäre und Unternehmensführung begegneten sich nur am Bildschirm mit allen Vor- und Nachteilen. Nach der Pandemie kehrten die Unternehmen eher zögerlich zur Hauptversammlung in Präsenz zurück. Dabei gäbe es nach Einschätzung von Aktionärsschützern durchaus die Möglichkeit, das Beste aus zwei Welten zu verbinden, damit Aktionärsrechte nicht zu kurz kommen. Heidi Radwilas berichtet dazu aus dem ARD-Börsenstudio Frankfurt am Main.
17: Sehr verehrte Aktionäre, als Vorsitzende des Aufsichtsrats eröffne ich die diesjährige ordentliche Hauptversammlung.
18: Begrüßungsworte bei einer der zahlreichen Hauptversammlungen, die deutsche Aktiengesellschaften in diesen Tagen abhalten. Nur, dass die begrüßende Aufsichtsratschefin nicht in einen Saal voller Aktionärinnen und Aktionäre blickt, sondern in eine Kamera. Eine sogenannte virtuelle Hauptversammlung, bei der die Anteilseigner ausschließlich online zugeschaltet sind. Das machen aktuell beispielsweise die DAX-Konzerne BMW, die Deutsche Börse und Heidelberg Materials so. Aktionärsvertreter kritisieren das seit langem.
19: Das ist nicht das Gleiche, als wenn man sich mit Menschen auseinandersetzt in der direkten Debatte oder auch mit anderen Anlegern nebenan zu sprechen und so weiter. Also insofern ist es ein Malus,
18: sagt Robert Perez von der Initiative Minderheitsaktionäre. Essentiell wurden virtuelle Hauptversammlungen in der Corona-Pandemie mit ihren Kontaktverboten bzw. Beschränkungen. Doch in den Jahren nach der Pandemie sind die Unternehmen eher zögerlich zur klassischen Präsenzversammlung zurückgekehrt. Robert Perez.
19: Im Moment haben wir eine Situation, wo diese virtuelle Hauptversammlung ein bisschen zurückgegangen ist, aber 33 der 40 DAX-Unternehmen haben eine Ermächtigung sich eingeholt, jederzeit das zu machen.
18: Und darunter leidet die Transparenz, der kritische Austausch. Vorstände könnten sich eher wegducken, meinen Aktionärsschützer. Wie der Dachverband Kritische Aktionäre und die Deutsche Schutzvereinigung für Wertpapierbesitz. Immerhin, nach einer Agenturauswertung veranstaltet zumindest die Mehrheit der DAX-Unternehmen ihre Hauptversammlung in diesem Jahr erstmals seit der Pandemie wieder in Präsenz. Aber virtuelle Hauptversammlungen haben auch Vorteile, kosten nur einen Bruchteil und es können Anteilseigner teilnehmen, die keine Zeit für eine lange Anreise gehabt hätten. Deshalb plädieren viele dafür, Hauptversammlungen regelhaft hybrid auszurichten, also gleichzeitig in Präsenz und virtuell. Robert Perez.
19: In über 90% der OECD-Länder ist das so, bei uns nicht. Die hybride Veranstaltung würde auch eine höhere Partizipation mit sich bringen. Also dann hat man vor Ort die Möglichkeit, dabei zu sein und kann sich zuschalten lassen.
18: Das sei sozusagen der Goldstandard, den der Gesetzgeber nach Meinung mancher Aktionärsschützer gesetzlich verankern sollte. Heidi Radwilas, ARD-Finanzredaktion.
1: Genau, das war Heidi Radwilas aus der Finanzredaktion der ARD.
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1: Schneller Blick aufs Wetter. Um die 15 Grad derzeit in Berlin, 16 sind es in Cottbus und 13 nur in Prenzlau. Immer mal wieder sonnig heute. Dicke Wolken gibt's auch. Vielleicht mal ein Schauer oder auch ein Gewitter. Morgen dann ganz ähnliches Wetter und dann wird es Stück für Stück, Tag für Tag wärmer.
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1: Mit Jasmin Becker.
13: Und mit einer wichtigen Gefahrenmeldung. Vorsicht bitte auf der A113 in beiden Richtungen. Zwischen Flughafen Berlin-Brandenburg und Schönefeld-Süd sind Kinder auf der Fahrbahn. Auf der A113 in beiden Richtungen. Zwischen Flughafen Berlin-Brandenburg und Schönefeld-Süd sind Kinder auf der Fahrbahn. Stadtverkehr Berlin-Mariendorf. Der Mariendorfer Damm ist zwischen Körting und Kruckenbergstraße in beiden Richtungen nach einem Unfall gesperrt. Britz, die Bürgerstraße, ist zwischen Britzerdamm und Mackenroder Weg in beiden Richtungen wegen eines Wasserrohrbruchs gesperrt. Tiergarten. Die Straße des 17. Juni ist zwischen Großem Stern und Ebertstraße in beiden Richtungen gesperrt. Charlottenburg. Die Townsendstraße ist in Richtung Gedächtniskirche zwischen Nürnberger Straße und Breitscheidplatz nach einem Wasserrohrbruch bis Anfang Juni gesperrt. Und für ein Straßenfest ist die Bölsche Straße in Friedrichshagen bis inklusive Sonntag in beiden Richtungen gesperrt zwischen Fürstenwalder Damm und Assmannstraße.
1: 17.41 Uhr jetzt.
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1: Ich bin Clemens Schulze, ich grüße Sie. Sie spielte die Rolle einer alleinstehenden Mutter, Paula, im DDR-Kultfilm Die Legende von Paula und Paula. Dieser Film machte sie auch im Westen Deutschlands bekannt und im Laufe der Jahre zur Kino-Ikone Angelika Domröse. Nun heißt es wohl Abschied nehmen von der inzwischen 85 Jahre alten Schauspielerin. Meldung mit Jasmin Becker.
13: Die Schauspielerin Angelika Domröse ist tot. Wie die DEFA-Stiftung dem RBB bestätigte, starb die gebürtige Berlinerin im Alter von 85 Jahren. Axel Hofmann, RBB 24.
0: Im DDR-Kultfilm Die Legende von Paul und Paula spielte sie 1973 die Rolle ihres Lebens. Später verkörperte Domröse unter anderem die Kommissarin Vera Bilewski im Polizeiruf 110. In den 90er Jahren entdeckte sie auch die Regie für sich und inszenierte Theaterstücke. Zuletzt war sie 2012 in der Kinokomödie Bis zum Horizont dann links zu sehen.
13: Als Konsequenz aus den umfassenden Viehdiebstählen in Brandenburg soll die Polizei demnächst verstärkt Tiertransporte kontrollieren. Das hat Innenminister Redmann nach dem Besuch eines betroffenen Agrarbetriebs in Herzberg angekündigt. Die Kontrollen sollten nachts und frühmorgens stattfinden. Außerdem wolle man mit den polnischen Behörden enger zusammenarbeiten. Landespolizeipräsident Stepin zufolge wird eine Ermittlungsgruppe eingerichtet. Agrarministerin Mittelstädt geht nach eigenen Worten davon aus, dass die gestohlenen Tiere zur Zucht genutzt oder geschlachtet werden sollen. Zuletzt haben sich vor allem in Südbrandenburg die Fälle von Rinderdiebstahl gehäuft. Auf dem Katholikentag in Würzburg hat Bundeskanzler Merz mit jungen Leuten diskutiert,

0: für die Rente vorsorgen. Im Saal gab es an einigen Stellen lautstarke Zwischenrufe und Störungen mit Trillerpfeifen.
1: In Berlin steigt die Zahl der Menschen, die von Armut bedroht sind, vor allem in einigen Stadtrandgebieten. Das ist das Ergebnis des Sozialmonitorings, das die Senatsverwaltung für Stadtentwicklung veröffentlicht hat. In dem Bericht werden 12 neue Straßen aufgelistet, die besonderer Aufmerksamkeit bedürfen, darunter die Karower Chaussee im Buch und die Wittenberger Straße in Marzahn. In der Innenstadt gäbe es dagegen teils überdurchschnittlich positive Entwicklungen. Der Sozialmonitoring-Bericht erscheint alle 2 Jahre. Er nimmt Straßen, Züge und Kieze unter den Kriterien Arbeitslosigkeit, Sozialleistungsbezug, Kinderarmut und Alleinerziehendenquote in den Blick. Die bisherige Bilanz der Bezahlkarte für Asylbewerber in Brandenburg fällt gemischt aus. Sozialminister Wilke sagte RBB 24, ein Jahr nach der großflächigen Einführung habe das neue System seinen Zweck grundsätzlich erfüllt. Annette Kufner, RBB 24, Landespolitik.
2: Kommunen könnten nun besser regulieren, wofür Asylbewerber das Geld ausgeben, das sie vom Staat bekämen. Die Karte habe aber auch viel bürokratischen Aufwand mit sich gebracht, so der SPD-Politiker. Der Wohlfahrtsverband AWO übt hingegen scharfe Kritik an der Bezahlkarte. Sie schränke Asylbewerber ein und erschwere die gesellschaftliche Teilhabe. Seit 2025 erhalten Asylbewerber staatliche Leistungen auch in den meisten Kommunen in Brandenburg nicht mehr als Überweisung oder Bargeld, sondern in Form einer Bezahlkarte. Überweisungen müssen genehmigt werden. Außerdem können Karteninhaber pro Monat maximal 50 Euro Bargeld abheben.
1: Der Berliner Bezirk Reinickendorf bietet das leerstehende ehemalige Telekom-Areal in Tegel als Ausweichstandort für die Technische Universität an. Berlin könne es sich nicht leisten, dass eine der bedeutendsten technischen Hochschulen Deutschlands dauerhaft im Krisenmodus arbeitet, sagte Bezirksbürgermeisterin Demir Büken-Wegner. Das Gebäudeensemble an der Wittestraße verfügt laut Bezirksamt über sofort nutzbare Büro- und Schulungsräume mit insgesamt mehr als 12.000 Quadratmetern Fläche. Das marode TU-Hauptgebäude an der Straße des 17. Juni war vor einer Woche wegen baulicher Mängel geschlossen worden. Torhüter Manuel Neuer hat seinen Vertrag beim FC Bayern um eine weitere Saison verlängert. Wie der deutsche Rekordmeister mitteilte, läuft der neue Vertrag mit dem 40 Jahre alten Kapitän bis Juni 2027. Soweit die Nachrichten. 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Das Wetter. Bis zum Abend ein Wechsel aus Sonne und Quellwolken, örtlich auch mal Schauer oder kurze Gewitter. Aktuell in Berlin-Gatow 16 und in Köpenick 15 Grad, in Müncheberg 18 und in Brandenburg an der Havel 14 Grad. Morgen erst sonnig, später wieder mehr Wolken und einzelne Schauer, ähnliche Temperaturen wie heute. Die Zeit 17.46 Uhr.
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4: Clemens Schulze ist mein Name, ich grüße Sie. Treffen zweier Supermächte. US-Präsident Trump war 2 Tage Gast von Chinas Staatspräsident Xi Jinping. Es war ein Gipfel mit freundlichen Zeremonien und schönen Bildern, mit viel Pomp und warmen Worten. Allerdings ist die Liste der bestehenden Probleme zwischen den beiden weltgrößten Volkswirtschaften ziemlich lang. Und das war beim Besuch Trumps durchaus zu spüren. Besonders beim Streit um Taiwan. China beansprucht Taiwan als eigenes Staatsgebiet und Xi hat Trump recht deutlich gewarnt, in der Taiwan-Frage falsch zu handeln. USA-Korrespondentin Nina Barth ist mit nach Peking gereist, um den Trump-Besuch dort zu beobachten. Sie war uns vorhin zugeschaltet und ich habe sie zuerst gefragt, wie denn der US-Präsident darauf reagiert, dass Xi mit einem Konflikt droht.
5: Also, wie reagiert Donald Trump? Er hat in Peking erstmal nichts dazu gesagt, aber jetzt vorhin auf dem Rückflug hat er sich geäußert, aber da ist er recht vage geblieben. Die USA sind der wichtigste Unterstützer Taiwans, auch militärischer Unterstützer, und es gibt eben jetzt bei vielen die Sorge, dass sich daran etwas ändern könnte.
4: Droht denn in der Taiwan-Frage ein ernster Streit?
5: Ja, das hat der chinesische Staats- und Parteichef ja auch sehr deutlich gemacht. Er hat ja, Sie haben es gesagt, eine Warnung ausgesprochen. Er hat gesagt, wenn die USA sich da nicht richtig verhalten, dass das einen Konflikt auslösen kann zwischen China und den USA und dass sich die USA eben ganz genau überlegen sollen, was sie tun. Das ist schon eine klare Botschaft, wobei wir natürlich nicht wissen, ob es eine hohle Drohung ist oder welche Konsequenzen es hat, wenn die USA eben sich nicht so verhalten, wie Xi es gerne hätte. Aber klar ist, Xi will, dass die USA

0: USA ihre Unterstützung für Taiwan einstellen oder zumindest reduzieren. Da geht es um ein milliardenschweres Waffenpaket. Das hat der US-Kongress beschlossen, aber es ist noch nicht umgesetzt. Und China will auch nicht, dass das umgesetzt wird und auch nicht, dass neue Waffenlieferungen an Taiwan gebilligt werden von den USA.
1: Muss sich denn Taiwan jetzt Sorgen um seine Unabhängigkeit machen? Könnten die USA ausfallen?
0: Das könnte passieren. Donald Trump hat sich während des Rückflugs jetzt eben vorhin geäußert und da hat er gesagt, er hat das Thema Taiwan ausführlich mit Xi Jinping besprochen. Donald Trump hat gesagt, dass er keine Zusagen gemacht hat, aber er ist dann eben nach diesem milliardenschweren Waffenpaket der USA für Taiwan gefragt worden, nach diesem Paket. Und da hat Donald Trump gesagt, er wird bald entscheiden, wie es damit weitergeht. Und er ist dann auch noch gefragt worden, ob die USA Taiwan verteidigen würden. Und da hat er geantwortet, dass er das jetzt nicht sagen will. Und da werden in Taiwan die Alarmglocken schrillen, vermute ich. Der US-Außenminister Marco Rubio, der ist übrigens auch gefragt worden nach Taiwan. Und der hat gesagt, dass sich an der Taiwan-Politik der USA nichts ändert. Aber Donald Trump klang da jetzt vorhin nicht so eindeutig.
1: In den Gesprächen in Peking ging es ja auch um den Iran-Krieg. China bezieht einen Großteil seines Öls aus dem Iran. Xi will eine offene Straße von Hormuz. Die USA aber blockieren iranische Häfen. Droht auch hier ein Konflikt?
0: Der Konflikt, würde ich sagen, ist schon da. Die chinesische Haltung ist ja, dass der Krieg gar nicht hätte begonnen werden sollen von den USA und Israel. Also beide sind sich jetzt aber einig, das haben wir heute nach dem Treffen gehört. Die USA und China sind sich in zwei Punkten einig. Der eine Punkt ist, dass der Iran keine Atomwaffen haben darf. Und der andere Punkt ist, dass die Straße von Hormuz geöffnet werden soll. Da sind sie sich einig, aber was das jetzt konkret bedeutet, ob China Druck auf den Iran ausüben wird, die Straße eben wieder freizugeben, das wissen wir tatsächlich nicht. China könnte Druck ausüben, aber ob Xi Jinping das tun wird, wir müssen es einfach abwarten.
1: Viele Fragen bleiben also offen nach dem Besuch von Donald Trump in Peking. Von dort waren das die Einordnungen und Einschätzungen von USA-Korrespondentin Nina Barth. Und die macht sich demnächst auf den Rückflug nach Washington. Jetzt ist es 6:09. Als schwarzes Gold wird das Mittel Shilajit auf diversen Social-Media-Kanälen beworben. Das angebliche Heilmittel aus der Ayurveda-Medizin soll die Magen-Darm-Gesundheit verbessern, Entzündungen hemmen und gut für die Knochen sein und vieles mehr. Ob da was dran ist, das hat sich mal RBB-Gesundreporterin Alina Riazanova genauer angeschaut.
2: Shilajit oder Mumijo wird die bräunliche, gummiartige, harzige Substanz genannt. Sie kommt in der zentralasiatischen Bergregion vor, wo man sie in Gesteinsritzen findet. Wie die Substanz entsteht, ist noch nicht abschließend geklärt. In der ayurvedischen Medizin wird Shilajit seit Jahrtausenden als Heilmittel verwendet. Vor allem als Stärkungsmittel, basierend auf Erfahrungswissen. In den sozialen Medien wird Shilajit allerdings als eine Art Alleskönner gepriesen. Gut für Potenz und Libido, zur Stärkung des Immunsystems und für die Magen-Darm-Gesundheit. Die Studienlage dazu ist jedoch äußerst dünn.
3: In der modernen Medizin gibt es sehr viele interessante Studien zu Shilajit und Mumijo, die aber vor allem experimentellen Charakter haben, die keinesfalls so belastbar sind, dass man daraus jetzt konklusive, definitive Schlüsse machen könnte zur Wirksamkeit und auch zur Sicherheit von Shilajit,
2: sagt Professor Christian Kessler von der Medizinischen Fakultät der Universität Augsburg. Er forscht zu den naturheilkundlichen Wirkungen von Shilajit. Auch Britta Schautz von der Verbraucherzentrale Berlin ist eher skeptisch.
4: Was total auffällt bei den Herstellern, die werben mit diesem Produkt, dass sie häufig Studien verlinken, die gar nicht zu den genannten Wirkungen passen. Und oft sind es auch eher kleine Studien aus zum Beispiel aus dem Iran, aus Indien. Von daher ist das meiste, was über diesen Stoff gesagt wird, nur sehr blumiges Marketing.
2: Hinzu kommt, Shilajit steht in Verdacht, neben Schwindel, Durchfall und Bauchschmerzen auch Wechselwirkungen mit Blutverdünnern und Diabetesmedikamenten auslösen zu können. Auch andere Nebenwirkungen sind möglich.
4: Es gibt einige Studien, die zeigen, dass es gerade den weiblichen Hormonhaushalt durcheinander bringen kann. Und genau deshalb sollte man wirklich gut überlegen, ob man dieses Produkt nehmen will.
2: So Britta Schautz. Als Nahrungsergänzungsmittel muss Shilajit nicht unabhängig getestet und geprüft werden, bevor es verkauft werden darf. Durch die Bedingungen, unter denen solche Produkte gewonnen oder angebaut werden, kommt es bei den Präparaten oft zu hohen Rückständen von Schwermetallen. Und das kann richtig gefährlich werden.
4: Die können an sich schon sehr gefährlich sein, denn die können auch zu Vergiftungserscheinungen führen.
2: Wer auf Nahrungsergänzungsmittel wie Shilajit zurückgreifen will, dem empfehlen Experten, sich erst bei einem Arzt oder einer Ärztin beraten zu lassen. Denn es gäbe oft auch Lösungen, die sicherer seien, so Britta Schautz.
4: Was ich erstmal probieren würde, wenn es zum Beispiel um ein besseres Immunsystem geht oder um einen gesunden Darm, ist die Ernährung zu optimieren.
2: Hier können zum Beispiel Vitamin C-reiche Obst- und Gemüsesorten eine gute Wahl sein. Oder auch Lebensmittel, die viele Ballaststoffe enthalten.
1: Das angebliche Wundermittel Shilajit und die Risiken dazu. Tipps von Alina Riazanova-Wardenas aus der RBB Gesundredaktion.
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1: Der Wettbewerb ist das Herzstück aller großen Filmfestivals und da richtet sich auch bei den diesjährigen Filmfestspielen in Cannes die größte Aufmerksamkeit darauf. Welche Stars, welche Themen, welche Kunst ist dort so zu sehen? Aber es lohnt auch ein Blick in die Nebensektion, etwa die Sektion En certain regard, bei der versucht wird, ein junges Publikum anzuziehen. Mehr dazu von Cannes-Korrespondentin Bettina Dunkel.
6: Auch in Cannes versuchen ihn gerade viele Brancheninsider zu knacken, den sogenannten Gen Z Code. Also die Frage, welche Filme eine jüngere Zielgruppe ins Kino locken könnten. Denn die Ansprüche von 20- bis 30-jährigen Filmfans sind speziell. Mit Dramen und Komödien, die dem Schema F folgen, kann man bei ihnen kaum noch punkten. Entsprechend sind unkonventionelle und Genres neu definierende Denkstrukturen ein möglicher Schlüssel zum Erfolg. Filme, die solchen Ansprüchen gerecht werden, laufen beim Filmfestival in Cannes vor allem in den Nebensektionen. Eine der bekanntesten ist die Reihe En certain regard. Und der diesjährige Eröffnungsfilm Teenage Sex and Death at Camp Miasma gehört definitiv in die Kategorie Genresprenger. Der queere Fantasy-Horror schließt die sogenannte Screen-Trilogie von Jane Schönborn ab. Schon die beiden Vorgängerfilme der non-binären Transperson aus Queens haben Kultstatus. Der Film handelt von einer queeren Regisseurin, die ein Horrorfilm-Remake dreht. Gillian Anderson spielt eine alternde Schauspielerin, Hannah Einbinder, bekannt aus der US-Serie Hacks, die Filmemacherin. Im Laufe des Drehs geraten die Frauen in einen Strudel aus psychosexueller Besessenheit. David Lynch und David Cronenberg lassen grüßen, aber die abstrakt psychedelische Handschrift von Schönbrunn bleibt klar und deutlich lesbar.
7: Boah, was hast du mir da gegeben? Das ist ja krass.
8: Ja, bei mir brennt es auch gerade rein.
6: Ein Trip der besonderen Art ist auch Everytime, der kommende Woche in der Reihe En certain regard Weltpremiere feiert. Die in Berlin lebende Österreicherin Sandra Wollner ist zum ersten Mal mit einem Film in Cannes vertreten. Ihr Drama handelt von einer Mutter und ihrer kleinen Tochter, die den Tod eines anderen Familienmitglieds zu verarbeiten versuchen und im Zuge dessen nach Teneriffa reisen. Im Interview erzählt Wollner:
9: Was dort passiert, das könnte man vielleicht als so einen merkwürdigen Trip abtun, aber es ist eigentlich ein bisschen mehr so, als würde sich die Realität selber falten und eine neue, merkwürdige Hoffnung aufmachen.
6: Dass die 42-Jährige nicht zum Schubladendenken neigt, hat sie bereits mit ihrem letzten Spielfilm The Trouble with Being Born bewiesen. In dem mehrfach preisgekrönten Drama griff sie Themen wie Pädophilie auf. Hauptfigur war eine Androidin.
10: What is this place?
11: It's the end of the world.
6: Ebenfalls das Potenzial zum Highlight für die Gen Z und darüber hinaus hat I'll Be Gone in June, das unter anderem von Wim Wenders produzierte Langfilm-Regiedebüt von Katharina Rivelis. Die in Berlin lebende Schauspielerin hat in den vergangenen 15 Jahren immer wieder Kurzfilme gedreht. Ihr auf einem selbstverfassten Drehbuch basierendes Coming-of-Age-Road-Movie hat autobiografische Züge. Sie erzählt von einer 16-jährigen deutschen Austauschstudentin, die in New Mexico die Nachwirkungen von 9/11 verarbeitet. Ihr Film ist für die Kamera d'Or nominiert, mit dem in Cannes der beste Debütfilm ausgezeichnet wird.
1: Highlights aus den Nebensektionen der Filmfestspiele von Cannes. Bettina Dunkel hat mal reingeschaut. Und ja, da lohnt sich durchaus mal ein Blick auf diese Nebensektion. So, und jetzt noch mal ein Blick aufs Wetter. Um die 15 Grad aktuell in Berlin. 15 Grad meldet auch Brandenburg an der Havel. In Cottbus sind es 16 Grad. Bisschen Sonne ist immer mal wieder unterwegs, solange sie jetzt noch am Himmel steht. Dazu dicke Wolken, vielleicht auch mal einzelne Schauer oder Gewitter. Die kommende Nacht dann meist trocken bei leichter Bewölkung bei 7 bis 2 Grad. Morgen beginnt das Wochenende dann recht freundlich. Mehr Sonne als Wolken und nur noch einzelne Schauer bei höchstens 17 Grad. Und in den Tagen danach geht's Stück für Stück mit den Temperaturen nach oben. Ich sag Tschüss für heute. Ich wünsche Ihnen ein schönes Wochenende. Clemens Schulze verabschiedet sich und übergibt an Merit Reh und Jasmin Becker.
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2: Von den Brandenburger Fernstraßen gibt es derzeit keine aktuellen Meldungen über größere Störungen. Deshalb blicken wir nach Berlin. Mariendorf, der Mariendorfer Damm, ist zwischen Körting und Kruckenbergstraße in beiden Richtungen nach einem Unfall gesperrt. Britz, die Bürgerstraße, ist zwischen Britzer Damm und Mackenroder Weg in beiden Richtungen wegen eines Wasserrohrbruchs gesperrt. Tiergarten, die Straße des 17. Juni, ist zwischen Großem Stern und Ebertstraße in beiden Richtungen dicht. Charlottenburg, die Tauentzienstraße, ist in Richtung Gedächtniskirche zwischen Nürnberger Straße und Breitscheidplatz nach einem Wasserrohrbruch bis Anfang Juni gesperrt. Und für ein Straßenfest, da ist die Bölsche Straße in Friedrichshagen bis inklusive Sonntag in beiden Richtungen gesperrt, und zwar genauer zwischen Fürstenwalder Damm und Aßmannstraße. Karlshorst-Dreskow-Allee an der Bahnbrücke wird voraussichtlich noch bis Dienstag gearbeitet.
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2: Um 18 Uhr mit Jasmin Becker. Nach einer Serie von Rinderdiebstählen sollen Tiertransporte in Brandenburg künftig strenger kontrolliert werden. Das kündigten Agrarministerin Mittelstädt und Innenminister Redmann beim Besuch eines betroffenen Betriebs in Herzberg an. Matthias Wetze, RBB 24.
12: Insbesondere nachts und am frühen Morgen sollten Polizisten verdächtiger Lkw häufiger überprüfen, sagte der Innenminister. Ziel sei es, die Diebe möglichst auf frischer Tat zu fassen. Vermutlich handle es sich um höchst spezialisierte Täter, möglicherweise aus Osteuropa, die ihre Taten intensiv vorbereitet haben müssen, so der CDU-Politiker. Laut Redmann wurden seit März in Brandenburg insgesamt 233 Rinder gestohlen. Für viele Betriebe sei das existenzbedrohend.
2: Die Investitionsbank Berlin rechnet im laufenden Jahr mit einem geringeren Wirtschaftswachstum als bisher. Grund dafür seien die stark gestiegenen Energiepreise. So senkten die Volkswirte der Bank ihre Prognose von ursprünglich 1,8 auf 1,5%. Damit würde die Berliner Wirtschaftsleistung aber immer noch etwas höher ausfallen als im Vorjahr und deutlich stärker wachsen als im Bundesdurchschnitt. Die hohen Energiepreise machen der deutschen Industrie zu schaffen. Laut Statistischem Bundesamt haben die hohen Preise seit Beginn des Ukraine-Kriegs besonders in energieintensiven Industriebereichen zu geringerer Produktion und Jobverlusten geführt. In Branchen wie Chemie, Papier, Glas oder Metallerzeugung ist die Produktion demnach in den vergangenen 4 Jahren um mehr als 15% zurückgegangen. Außerdem gingen insgesamt 53.000 Arbeitsplätze verloren. Den Machtkampf um den FDP-Vorsitz hat Wolfgang Kubicki für sich entschieden. NRW-Landeschef Henning Höhne will jetzt doch nicht als Vorsitzender der Bundespartei kandidieren. Aus Düsseldorf Tobias Zacher.
13: Statt wie bisher geplant in einem Duell gegen Wolfgang Kubicki anzutreten, will er jetzt mit ihm ein Team bilden. Mit Kubicki als Chef, Höhne soll dessen Stellvertreter werden. Ein Jahr lang wollen die beiden die Partei so führen. Das gebe Höhne die Möglichkeit, sich auf NRW zu konzentrieren, heißt es. Denn dort ist in einem Jahr Landtagswahl und die FDP will wieder in den Landtag einziehen.
2: In der Demokratischen Republik Kongo ist die Seuche Ebola ausgebrochen. Nach Behördenangaben sind bereits 65 Menschen daran gestorben. Demnach werde die Bekämpfung dadurch erschwert, dass es sich offenbar um eine Ebola-Variante handelt, gegen die es noch keine Impfstoffe oder Medikamente gibt. Das Auswärtige Amt in Berlin ergänzte seine aufgrund der Sicherheitslage ohnehin bestehende Teilreisewarnung für Kongo.
14: Soweit die Nachrichten. 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Das Wetter. Am Abend mal sonnig, mal wolkig, örtlich Schauer oder kurze Gewitter. Aktuell in Berlin-Gatow 16 und in Brandenburg an der Havel 14 Grad. In der Nacht ist es aufgelockert. Es gibt einzelne Schauer, Tiefstwerte 6 bis 1 Grad. Die Zeit 18.03 Uhr.
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15: Hier geht's weiter mit Merit Reh. Hallo. Ja, die Termine in dieser Woche für Bundeskanzler Friedrich Merz, sie waren nicht immer ganz leicht. Beim DGB-Kongress zum Beispiel wurde er von den Gewerkschaften ausgebuht und ausgelacht. Heute dann auf dem Programm ein Besuch beim Katholikentag in Würzburg. Da wollte er sich ja nicht nur bei der sogenannten Kirchenmeile umschauen, sondern die Bühne auch nutzen, um mit jungen Menschen zu diskutieren. BR-Reporterin Katharina Geiger hat diese Diskussion in Würzburg verfolgt.
16: Friedrich Merz hat sich am Freitagvormittag unter dem Motto »Gemeinsam Zukunft gestalten« den Fragen von Jugendlichen aus dem Publikum gestellt. Es ging um für sie drängende Zukunftsthemen. Wahlalter und politische Teilhabe, Klimaschutz und soziale Gerechtigkeit, ein Verbot von Social Media und diverse Ängste, etwa vor der Erstarkung des Rechtsextremismus.
17: Das begegnet wahnsinnig vielen SchülerInnen immer wieder, auf unterschiedliche Art und Weise. Ich glaube aber, die Radikalisierung der Gesamtgesellschaft und auch der Jugend begegnet uns in Hitlergrüßen und in Hakenkreuzen und vor allem darin, dass es keine Seltenheit ist, weder in Ostdeutschland noch irgendwo sonst. Das muss man ganz ehrlich so sagen. Also wir sehen, dass wir ein wahnsinnig großes Problem mit Rechtsextremismus an deutschen Schulen haben.
16: Generalsekretärin der Bundesschülerkonferenz Amy Kirchhoff hat ihre Lösung gleich mitgeliefert. Politische Bildung sei das A und O für die Demokratie. Der Radikalisierung mit diesem großen Schlüssel begegnen.
17: Weil wir können nur Demokratie leben, wenn Menschen wissen, was Demokratie ist, was dahinter steht und wie ich meine Stimme tatsächlich hören kann.
16: Keine Wohlfühlthemen, das wird schnell klar. Im Gespräch mit den jungen Menschen hat sich der Bundeskanzler ungewöhnlich selbstkritisch gegeben. Wie kommt es, dass Merz in seinen Aussagen so häufig missverstanden wird? Damit konfrontierte ihn die zweite Beteiligte an der Diskussion, Lisa Quarch, geistliche Leiterin des Bundes der deutschen katholischen Jugend aus Frankfurt am Main. Er frage sich in letzter Zeit, woran es liege, dass er offensichtlich die Menschen im Land mit seinem Weg und dem der Regierung nicht überzeugt, auch wenn er die Frage für sich noch nicht abschließend beantwortet habe.
18: Ich weiß, dass ich in meiner Kommunikation etwas verbessern muss, damit diese Botschaft besser verstanden wird. Das weiß ich.
16: Quarch ruft dazu auf, die Plattform für demokratischen Diskurs und Bildung zu nutzen, statt sie dort stark vertretenen Meinungen in Politik und Religion zu überlassen. Sie würde sich auch wünschen, dass Merz' Gesicht mehr auf Social Media vorkomme und er dort Fragen beantworte. Wichtig ist ihr,
19: dass wir uns eine Ausgewogenheit zwischen Teilhabe und Schutz wünschen.
16: Ein Verbot von Social Media hat der Bundeskanzler ausgeschlossen, mahnt aber zu Vorsicht und strengeren Regeln. Als es in einer Frage an ihn darum geht, dass junge Menschen von Merz oder seiner Partei als faul oder arbeitsscheu dargestellt würden, im Kontrast zu höheren Mieten und Unterhaltskosten, Renten und Sozialbeiträgen, die sie aushalten müssten, verändert sich die Stimmung im Raum durch lautstarke Zwischenrufe und Pfiffe.
18: In meiner Partei hat noch niemand gesagt, dass die Menschen in Deutschland faul sind. Ich auch nicht. Nein.
16: In der nachfolgenden Diskussion ging es um die 40-Stunden- und 4-Tage-Woche, den Vergleich mit der Arbeitskraft und dem Wohlstand im Nachbarland Schweiz. Trotz der Selbstkritik ist Merz bei vielen Themen bei den bekannten Positionen geblieben. Klimaschutz ist gut, aber nicht ohne Industrialisierung und Technologieförderung. Die soziale Marktwirtschaft funktioniert, aber junge Menschen müssen künftig deutlich mehr selbst für die Rente vorsorgen.
15: Ja, ein Hauch selbstkritischer Töne von Kanzler Friedrich Merz beim 104. Deutschen Katholikentag. Aus Würzburg war das der Bericht von Katharina Geiger. Wir schauen ins Ausland. Es gab Pekingente und warme Worte. Und jetzt sitzt US-Präsident Donald Trump wieder im Flieger zurück nach Washington. 2 Tage lang hat er mit Chinas Staats- und Parteichef Xi Jinping gesprochen. Wie viel bei dem Treffen wirklich rumgekommen ist, da gehen die Wahrnehmungen anscheinend auseinander. China-Korrespondent Maximilian Seib über den Stand der Dinge.
20: 2 Tage lang hatte Donald Trump sich streng ans Protokoll gehalten. Die wenigen öffentlichen Statements waren kurz und vorgeplant. Auf dem Rückflug aus China in der Air Force One war sein Redebedarf dann groß. Wir hatten eine großartige Zeit, das waren geschichtsträchtige Tage, so Trump. Vor allem pries der US-Präsident große Handelsdeals an, darunter einen über 200 Boeing-Flugzeuge, die China laut Trump kaufen möchte. Die Zahl, so Trump, könnte, wenn es gut läuft, noch auf 750 Flugzeuge steigen. Auch Sojabohnen habe man China viele verkauft. Das Problem, keine der Zahlen und Ankündigungen wird von der Gegenseite bestätigt. Guo Jikun, Sprecher des Außenministeriums, antwortet nur in Gemeinplätzen. Angesprochen auf die 200 Boeing-Maschinen, die China bestellt haben soll, sagt er, das Wesen der wirtschaftlichen und handelspolitischen Beziehungen zwischen China und den USA liegt im gegenseitigen Nutzen. Beide Seiten sollten den von den Staatschefs erzielten wichtigen Konsens gemeinsam umsetzen. Einen Konsens haben beide Seiten zumindest beim Thema Iran gefunden. Die Straße von Hormuz soll wieder offen sein und auch bleiben. Trumps Aussage, China wolle nicht, dass Teheran Atomwaffen habe, widerspricht Xi beim gemeinsamen Statement nicht. China selbst fordert einen stabilen Waffenstillstand und ein Ende des Krieges. Guo Jikun, Sprecher des Außenministeriums, sagt, es mache keinen Sinn, diesen Konflikt weiter fortzusetzen, der gar nicht erst hätte entstehen dürfen. Eine rasche Lösung der Situation liege nicht nur im Interesse der USA und des Irans, sondern auch der anderen Länder in der Region und der übrigen Welt. Ob und in welcher Form China als wichtiger Partner des Irans allerdings auf das Regime in Teheran einwirken will, bleibt offen. Klar hingegen die Position Xis beim Thema Taiwan. Die Insel wird seit Jahrzehnten unabhängig und demokratisch regiert, China sieht sie aber als Teil des eigenen Staatsgebietes. Das hat Xi beim Treffen deutlich gemacht und Trump hat nach eigener Aussage nur zugehört. Und Taiwan, he feels very strongly. I made no commitment either. Was Taiwan angehe, habe Xi eine sehr klare Meinung. Trump selbst habe sich in keiner Weise festgelegt. Gefragt danach, ob versprochene US-Waffenlieferungen an Taiwan auch wirklich kommen, sagte Trump, ich werde in relativ kurzer Zeit eine Entscheidung treffen. Ich muss mit der Person sprechen, die, wie Sie wissen, derzeit Taiwan regiert. Den Namen vermeidet er. Klar ist, China werden Gespräche mit Taiwans Führung vor einer solchen Entscheidung nicht gefallen. Sie sieht die Regierung in Taipeh als Separatisten. Dass der US-Präsident sich aber nicht klar auf die Seite Taiwans stellt, ist durchaus ein Erfolg für Peking. Ohnehin, so Analyst Noah Barkin vom Think Tank Rhodium Group, hätten Trump und die USA kein gutes Bild abgegeben.
0: Wenn man sich den Besuch anschaut, wirkte vor allem die Schwäche der USA ziemlich offensichtlich. Trump hat die letzten zwei Tage damit verbracht, Xi Jinping zu schmeicheln. Und dafür bekam er kaum etwas zurück, außer Versprechen, einige Boeing-Flugzeuge und Agrarprodukte zu kaufen.
20: Noah Barkin sieht eine Verschiebung des Kräfteverhältnisses. Ein Bild, das chinesische Staatsmedien seit Tagen ebenfalls zeichnen. Donald Trump hingegen hat China mit einem anderen Gefühl verlassen. Er freut sich auf das nächste Treffen mit Xi, hat er gesagt. Das sei in den USA und für den 24. September geplant.
15: Informationen von unserem Peking-Korrespondent Maximilian Seib. Am Anfang war die Kommunalwahl und die Klatsche für die Sozialdemokraten. Und danach kam dann eine ziemlich turbulente Woche für Großbritanniens Premierminister Keir Starmer. Noch ist er im Amt, aber die Herausforderer in der eigenen Labour-Partei, die positionieren sich. Gestern ist der Gesundheitsminister Streeting zurückgetreten. Am Abend hat dann Bürgermeister von Manchester Andrew Burnham angekündigt, er werde um einen Sitz im Parlament kämpfen, um Parteivorsitzender und damit Premierminister zu werden. Mehr von unserer Korrespondentin Valerie Krall.
21: Er hat es auf so ziemlich jede Titelseite der britischen Zeitungen geschafft. Andy Burnham, der Bürgermeister von Manchester. Manche handeln ihn schon als nächsten Premierminister. Für Keir Starmer ist er sicherlich der gefährlichste Rivale. Gestern kündigte Burnham an, dass er sich für eine Nachwahl aufstellen lassen wolle, um einen Sitz im Unterhaus zu bekommen. Erst dann könnte Burnham Starmer offiziell herausfordern. Ein Labour-Abgeordneter aus der Nähe von Manchester tritt extra für ihn zurück. Eine Nachricht, die viele in der Labour-Partei begrüßen, so wie Simon Ofer.
22: Ich glaube, er ist zurzeit der beliebteste Politiker in Großbritannien. Und ich bin wirklich froh, dass er die Chance bekommen hat, ins Amt zu kommen, auch wenn es eine ziemliche Herausforderung ist. Aber ich glaube, dass er die nächste Wahl für Labour gewinnen könnte. Allerdings muss Andy Burnham erstmal von einem Komitee der Labour-Partei für die Nachwahl zugelassen werden. Damit wird noch am Wochenende gerechnet.
16: Und dann muss er die Wahl auch erstmal gewinnen. Keine leichte Aufgabe, denn im Wahlkreis Makerfield hat bei den Kommunalwahlen vergangene Woche die Rechtsaußenpartei Reform UK enorm zugelegt. Und der Reform-Vorsitzende und Brexit-Populist Nigel Farage hat bereits angekündigt, dass seine Partei alles dafür geben werde, die Nachwahl zu gewinnen. Aber
3: Andy Burnham, I think, is gambling everything on being able to beat Reform.
16: Burnham setze alles darauf, Reform schlagen zu können, sagt die Politikjournalistin Rachel Sylvester, die für die Zeitung Observer schreibt. Und wenn er das in Makerfield schafft, kann er sagen, ich bin der Richtige, um es mit Nigel Farage aufzunehmen. Ich schaffe es in Makerfield, ich schaffe es überall. Das ist ein ziemlich überzeugendes Argument, aber es ist natürlich auch ein Risiko. Selbst wenn Burnham die Nachwahl verlieren sollte, Keir Starmers Tage als Premierminister dürften gezählt sein. Denn auch Wes Streeting, der gestern als Gesundheitsminister zurücktrat, könnte jederzeit den Kampf um die Parteispitze offiziell eröffnen. Auch wenn seine Strategie bisher ist, auf Andy Burnham zu warten.
3: Now you've got these big alternative figures.
16: Jetzt, wo diese großen Persönlichkeiten offen sagen, dass sie die Parteiführung übernehmen wollen, glaube ich nicht, dass Starmer das überstehen kann. Er hat einfach nicht mehr die Unterstützung seiner Partei. Und genau die braucht man letztendlich, um in 10 Downing Street zu bleiben. Bis jetzt scheint Starmer allerdings entschieden, nicht zurückzutreten und macht Business as usual. Heute Morgen besuchte er eine Polizeistation in London. Fragen von Journalisten nahm er nicht an. Ewig wird Starmer aber wohl nicht schweigen können. Zumal sich auch die Briten fragen, wer in den kommenden Wochen ihr Land regieren wird und ob ein Premierminister ohne Autorität in der eigenen Partei das überhaupt noch kann.
15: Die Regierungskrise in London geht in die nächste Runde und der Bürgermeister von Manchester hat Lust auf den Posten des Premierministers. Valerie Krall mit ihrem Bericht aus London. Und hier geht's jetzt weiter mit dem Sport und Astrid Kretschmer.
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4: Die deutsche Eishockey-Nationalmannschaft startet derzeit mit dem Spiel gegen Finnland in die Weltmeisterschaft in der Schweiz. Burkhard Hupe ist unser Reporter in Zürich. Burkhard, schwerer WM-Auftakt gegen die Finnen. Im dritten Drittel liegt die deutsche Mannschaft nur noch 1-2 zurück. Geht da vielleicht doch noch was für die DHB-Auswahl?
7: Ja, möglich ist das auf jeden Fall. Eben gerade hat Stefan Leubel getroffen, Center von den Straubing Tigers. Und das war ein richtig schöner Direktschuss über die Fanghand des finnischen Keepers Annunen hinweg. Da waren die Finnen mit den Gedanken nicht komplett bei der Sache. Und die deutsche Mannschaft hat jetzt also wieder ein bisschen Hoffnung. So richtig verdient wäre es natürlich nicht, weil Finnland hier das klar bessere, aktivere Eishockey spielt, viel mehr gute Möglichkeiten hat. Philipp Grubauer musste immer wieder Kopf und Kragen riskieren im deutschen Tor, um das Ergebnis im erträglichen Rahmen zu halten. Aber so ist eben der Sport. Auf einmal geht dann doch wieder eine Tür auf und Deutschland ist zurück hier im Geschäft, im Auftaktspiel dieser Weltmeisterschaft vor 9.500 Zuschauern, von denen man allerdings maximal 50 akustisch wahrnimmt. Das ist wirklich eine ganz merkwürdige Atmosphäre. Schöne neue Halle, fast jeder Platz ist besetzt, aber es kommt fast keine Anfeuerung von den Rängen, weil hier nur, in Anführungszeichen, Schweizer Eishockey-Fans sitzen, die warten darauf, dass ihre Mannschaft heute Abend gegen die USA ihr erstes Spiel absolviert. Und dann kommt eben so eine, ich will nicht sagen Grabestimmung, aber dann doch eine fürs Eishockey sehr ungewöhnliche Stimmungsarmut dabei heraus. Jetzt mal die Finnen mit einem Powerplay, denn bei den Deutschen sitzt Samuel Duff McFalls draußen, WM-Debütant, und die Finnen haben schon 2 Powerplay-Tore geschossen. Jetzt scheitern sie allerdings mit Lundell, der aus zentraler Position abzieht, aber Grubauer ist da und er zeigt erneut eine sehr starke Parade, der deutsche Torhüter, und hält damit die Hoffnung am Leben. Finnland führt nur mit 2-1, 8 Minuten noch zu spielen.
4: Vielen Dank an Burkhard Hupe live aus Zürich von der Eishockey-WM. Wir schauen zum Fußball. Manuel Neuer wird seine Karriere am Saisonende nicht beenden, sondern eine weitere Saison im Tor des FC Bayern München stehen. Der deutsche Rekordmeister gab die Vertragsverlängerung mit dem 40 Jahre alten Kapitän heute bekannt. Edgar Endres.
23: Überraschend kommt die Vertragsverlängerung nicht. Klar, morgen können dann die Fans beim Saisonfinale ihren 40-jährigen Torhüter beim Heimspiel gegen Köln so richtig hochleben lassen. Hier wird der Kapitän dann seine 13. Meisterschaft feiern. 2011 kam Neuer vom FC Schalke 04 und hat mittlerweile 544 Bundesligaspiele auf dem Tacho. Für ein Jahr verlängert der Routinier bis zum Saisonende 2027 und soll dann in der kommenden Saison als Mentor für Nachfolger Jonas Urbich mit geringerem Spielanteil fungieren. Vor allem seine Leistungen in der Fußball-Champions League haben die Bayern-Bosse überzeugt und natürlich auch seine immense Erfahrung. Neben Neuer hat auch die Nummer 3, Sven Ulreich, um ein Jahr verlängert.
4: Edgar Endres im Sport mit Astrid Kretschmer.
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15: Hier ist Merit Reh. Es klingt wie in einem Western oder einem mittelklassigen Dorfkrimi. Organisierte Kriminelle klauen hunderte Rinder von Weiden in Brandenburg. Mindestens 4 solcher Fälle soll es in den vergangenen Wochen gegeben haben. Insgesamt wurden wohl mehr als 230 Tiere gestohlen. Die Täter? Anscheinend erschreckend professionell. Womöglich sollen die Tiere im Ausland illegal geschlachtet werden. Für die Bauern ist das natürlich ein Albtraum, emotional, aber auch finanziell. Die Landesregierung hat das Problem jetzt auch erkannt. Landwirtschaftsministerin Hanka Mittelstädt von der SPD und Innenminister Jan Redmann, CDU, haben heute einen der betroffenen Betriebe besucht. RBB24-Reporter Nico Hecht berichtet.
8: Krisentreffen auf dem Rinderhof der Agrargenossenschaft Gräfendorf, einem Ortsteil von Herzberg im Elbe-Elster-Kreis. Die bestohlenen Landwirte schildern den Ministern die Lage. Ihr Eindruck, die Täter haben es auf Zuchtrinder abgesehen. Ihnen seien Tiere gestohlen worden von seltenen Rassen, von denen es teilweise weltweit nur noch wenige Herden gibt. Das lässt den Verlust nur schwer ertragen, sagt Volker Naschke. Ihm seien in Schenkendöbern gut 30 Rinder der Rasse Uckermärker gestohlen worden.
9: Hochwertige Zuchttiere und teilweise Genetik, die gestohlen wurde, die ist nicht wiederholbar, weil die Elterntiere teilweise nicht mehr existieren. Und gerade in so einer kleinen Population wie bei den Uckermärkern ist eigentlich der Schaden nicht zu beziffern und für uns emotional ganz einfach eine Katastrophe.
8: Insgesamt hätten Diebe seit Ende April 230 Tiere gestohlen bei 4 Großdiebstählen, so Innenminister Jan Redmann, CDU. Den Schaden beziffert er auf gut 340.000 Euro. Über die Täter weiß die Polizei offenbar noch nicht viel. Die Ermittler würden Spuren sichern, so Redmann, von Reifen etwa, die zeigen, die Täter waren mit Lkw vermutlich Tiertransportern gekommen. Ein ähnliches Vorgehen wie bei einer Serie 2017. Aus dieser Erfahrung würden die Ermittler aber von einer Bande, nicht von verschiedenen Tätern ausgehen, sagt der Innenminister.
10: Möglicherweise hat sich eine Tätergruppe möglicherweise in Osteuropa oder sogar auch außerhalb der EU darauf spezialisiert. Das braucht einen hohen Vorbereitungsaufwand. Dafür musste auch einiges durch die Täter investiert werden.
8: Die Lage würde auf organisierte Kriminalität hinweisen, so Redmann. Landwirtschaftsministerin Hanka Mittelstädt, SPD, vermutet, dass die Bande sich ihre Opfer auch gezielt ausgesucht hätte. Hacker könnten Datenbanken geknackt haben, um genau zu sehen, wo lohnt es sich besonders.
11: Da würde ich gerne den Hinweis geben, dass möglicherweise auch solche Datenbanken von Ausspähen betroffen sind und bewusst auf Zuchttiere zurückgegriffen worden ist, weil da in der Tat auch der Halter, also die Ortschaften etc. ausgekundschaftet werden können.
8: Die Ministerin sagt, dass Rinder mit Marken gekennzeichnet sind, die Halter und Züchter angeben. In Schlachtereien in Deutschland würden diese überprüft werden und Unklarheiten sofort gemeldet. Der Verdacht liegt deswegen nahe, dass die Rinder ins Ausland transportiert werden, wahrscheinlich sogar bis hinter die EU-Grenze. Deswegen kündigt Innenminister Redmann an, dass Tiertransporte in Brandenburg und im deutsch-polnischen Grenzraum jetzt deutlich öfter kontrolliert würden, in Zusammenarbeit mit polnischen Kollegen. Polizisten würden öfter Streife fahren, vor allem nachts und rund um Rinderhöfe kontrollieren.
10: Wir haben eine Ermittlungsgruppe eingerichtet bei der Polizeidirektion Süd. Wir haben das LKA eingeschaltet und den Kriminaldauerdienst, der hier auch die Technik zur Verfügung stellt, um alle Spuren auszuwerten. Und wir sind darüber hinaus präventiv im Austausch mit den Landwirten.
8: Prävention heißt hier, die Beamten sollen Bauern auch beraten, wie und mit welcher Technik Höfe, Ställe und Weiden vor Dieben geschützt werden können.
15: Immer mehr Fälle von Viehdiebstählen in Brandenburg. Der Bericht war das von Nico Hecht. Knallen da jetzt die Sektkorken in Berliner Bürgerämtern? Einen Termin zu bekommen zum Ummelden oder Pass erneuern, da musste man ja teilweise Monate warten. Aber damit ist jetzt Schluss. Im Schnitt sind es nur noch 14 Tage. Damit erfülle man ein Versprechen, sagt Berlins regierender Bürgermeister. Allerdings mit ziemlich Verspätung. Landespolitikreporterin Sabine Müller berichtet.
24: Diese Erfolgsmeldung war lange in der Mache. Sie kommt mehr als 3 Jahre später.
1: als ursprünglich geplant.
6: Wir werden das in diesem Jahr schaffen, das 14-Tages-Ziel zu erreichen,
1: hatte der damals neu regierende Bürgermeister Kai Wegner im Juli 2023 in einem Interview mit dem Deutschlandfunk gesagt. Aber zum Jahresende war das Ziel noch in weiter Ferne. Und auch im Sommer 2024 war die durchschnittliche Wartezeit auf einen Termin im Bürgeramt weiter lang, wie genervte Berliner dem RBB damals berichteten.
12: Online habe ich versucht und dann immer so updaten. Und dann irgendwann kam dann ein Termin und das war der früheste Termin, war irgendwie, ja, ich glaube, so 2 Monaten oder so.
1: Und Kai Wegner, der nahm Abstand vom selbstgesetzten 14-Tage-Ziel für alle. Ihm sei wichtig, dass die Berlinerinnen und Berliner die Dienstleistung dann schnell bekommen, wenn sie sie brauchen, sagte der CDU-Politiker im Sommer 2024.
13: Ich glaube, dass für viele Berlinerinnen und Berliner dieses 14-Tage-Ziel ehrlicherweise gar nicht so wichtig ist. Die wollen schnell einen Termin, wenn es notwendig ist. Aber die sagen sich auch manchmal, ich will es gar nicht in 14 Tagen, sondern es geht um einen Termin.
1: Hinter den Kulissen wurde da schon angestrengt daran gearbeitet, Berlins Bürgerämter besser auszustatten. Insgesamt 100 neue Stellen wurden geschaffen. Wenn es lokale Engpässe gibt, stehen zusätzlich Springer bereit. 4 neue Bürgerämter haben mittlerweile eröffnet. Und immer mehr Dienstleistungen können online erledigt werden. Bald auch die Wohnungsan- und Ummeldung, kündigt ein optimistischer Regierender im Sommer 2024 an.
13: Ich glaube, das könnte tatsächlich, und das ist auch unsere Hoffnung, ein Stück weit ein Gamechanger sein.
1: Langsam verbessert sich die Lage. Im vergangenen Sommer meldet die damalige Digitalisierungsstaatssekretärin Martina Clement.
24: Wir haben tatsächlich deutlich mehr offene Termine, freie Termine. Von allen Berlinerinnen und Berlinern, die innerhalb von 14 Tagen einen Termin wollen, bekommen 4 von 5 bekommen innerhalb der 14 Tage den Termin.
1: In den Bürgerämtern sitzen zunehmend erfreute Berlinerinnen.
25: Angenehm überrascht. Sehr schön.
1: Im März wurde das 14-Tage-Ziel nun also zum ersten Mal offiziell erfüllt. Laut Senatskanzlei kriegen Bürgerinnen und Bürger aber oft auch noch kurzfristiger Termine in den Bürgerämtern, teilweise am gleichen oder am nächsten Tag. Wir haben Wort gehalten, lobt sich Kai Wegner in einer Pressemitteilung selbst. Er hat sein Versprechen zwar spät eingelöst, aber immerhin rechtzeitig vor der Abgeordnetenhauswahl im September. Ein Angriffspunkt weniger für seine politischen Gegner.
15: Berlins Bürgerämter erreichen das 14-Tage-Ziel bei Terminen. Aus der Redaktion für Landespolitik waren das Informationen von Sabine Müller. Die Gründe für soziale Benachteiligung können ganz unterschiedlich sein und sind oft auch am Wohnort abzulesen. Wie es in den einzelnen Gebieten in der Hauptstadt aussieht, das erfasst der Berliner Senat alle 2 Jahre im Monitoring Soziale Stadtentwicklung. Die neueste Ausgabe ist jetzt da und zeigt deutlich, während in der Innenstadt einige Kieze von der Armut wegkommen, wächst sie am Rande der Stadt weiter. Unsere Reporterin Annette Miersch hat sich das heute aus der Nähe angeschaut. Sie ist nach Marzahn-Hellersdorf gefahren, an die nordöstliche Stadtgrenze bei Ahrensfelde, eine Ecke mit sehr unterschiedlichen Entwicklungen.
26: Hier gibt's laut Monitoring beides. Einen Kiez, der aus der Armut rausgekommen sein soll, entlang der Rosenbecker Straße, und einen Kiez, der abgerutscht ist, laut Sozialstatus der Anwohner, die Wittenberger Straße. Beide sind nur wenige 100 Meter voneinander entfernt. Ausschlaggebend für die Einstufung ist die Zahl von Arbeitslosen, Aufstockern und Alleinerziehenden. Und die soll entlang der Rosenbecker Straße abgenommen haben. Stimmt das? Habe ich Nachbarn hier gefragt und da gab es direkt Widerspruch.
27: Es wird mehr.
28: Haben den Eindruck, wird mehr. Es wird mehr. Durch den die Menschen, die hier alle
27: der
28: kommen.
27: Der momentan ist, es wird mehr.
28: Ich sehe bloß gegenüber, da steht ständig die Polizei. Der Block, das ist so ein Block wie hier. Auch wenn man sieht bei Rewe, wie viele Diebstähle da sind. Jahre schon.
26: Dass sich der Kiez laut Statistik so positiv entwickelt hat, könnte an einem Neubaublock hier liegen, mit hohem Zaun, Tiefgarage, wie ein hochpreisiges Raumschiff, steht er hier zwischen den alten Plattenbauten.
27: Airbnb, also man sieht da laufend mit Rollkoffern kommen die Leute, es ist vermietet ohne Ende.
28: Da haben wir uns schon gewundert, die Wohnungen sind ja sehr teuer. Da, auch wenn die haben ja zum Schluss vermietet, die Wohnung, weil sie nicht losgewohnt sind.
26: Waren viele Eigentumswohnungen, ne?
28: Ja, eigentlich nur. Aber die haben sie denn nicht losgekriegt, wohnen vermietet, stand im Netz, da habe ich mal gegoogelt gehabt. Wie haben die so viel Geld? Wir hier können uns die Wohnung nicht leisten.
26: Also Statistik und persönliche Wahrnehmung. An der Rosenbecker Straße klafft das ein wenig auseinander. Und wie schaut's auf der anderen Seite aus? In dem Kiez, der laut Monitoring nun überdurchschnittlich viele sozial benachteiligte Menschen haben soll. Bernd, der wohnt dort im Kiez an der Wittenberger Straße. Ihm ist nichts aufgefallen.
0: Nee, eine Erklärung habe ich nicht. Das ist mir jetzt nicht so ganz klar. Ich meine, wir wohnen hier über 30 Jahre und das hat sich nicht wirklich verändert hier. Also das muss dann so eine kleine Abweichung sein und dass das plötzlich in der Statistik anders gesehen wird. Also so kann ich nicht sagen, dass das hier plötzlich irgendwie runtergewirtschaftet ist oder so. Ist es nicht. Meiner Meinung nach ist es immer gleichbleibend so hier. Also für uns ist das absolut okay. Wir wohnen hier schon immer und ich fühle mich auch immer hier wohl, ja.
26: Und ich beschreib's mal ganz kurz, wie es hier aussieht. Alles grün, 12 und 10 Geschosse, viele Kitas, leider wenig Cafés und kaum Geschäfte. Hat die Armut hier zugenommen? Frage ich einen jungen Vater.
2: Würde ich jetzt nicht sagen, dass es gerade schlechter geworden ist. Das hebt sich, glaube ich, auf hier. Zwischendrin sind überall welche, da ist jener arbeiten, da ist keiner arbeiten. Mein Erlebnis ist, dass ich mit Arbeit schlechter dran bin als ohne. Eine Aufstockung von 20 Euro ist keine wirkliche Aufstockung, keine Erleichterung. Man sucht sich irgendwo immer den günstigsten Punkt raus, wo man am meisten Geld spart.
26: Ja, soweit Marcel. Und als arm nehmen auch diese beiden alleinerziehenden Mütter ihren Kiez nicht wahr. Es ist eine Kellnerin und eine Beiköchin.
14: Also Armut ist es nicht so, wir sind die Mittelschicht hier außen. Also ich kenne ganz viele Leute, die arbeiten gehen und trotzdem keine Wohnung kriegen. Mein Bruder, der ist 40 fast und wohnt bei meiner Mutter. Und er findet auch keine Wohnung und er arbeitet. Das ist das größere Problem.
26: Und diese Spirale, die dreht sich immer weiter, nicht nur in Innenstadtbezirken, sondern längst auch hier in Marzahn-Hellersdorf oder in Reinickendorf oder in Spandau. Das Monitoring soziale Stadtentwicklung dürfte daran wenig ändern.
15: Die Reportage war das von Annette Miersch. Und das war der Tag in Berlin und Brandenburg mit Merit Reh. 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
17: B101 Trebbin Richtung Berlin zwischen Heinersdorf und dem Ortseingang Berlin-Marienfelde ist ein Fahrzeug liegen geblieben. Stadtverkehr Berlin-Britz, die Bürgerstraße ist zwischen Britzerdamm und Mackenroder Weg in beiden Richtungen wegen eines Wasserrohrbruchs gesperrt. Tiergarten, die Straße des 17. Juni ist zwischen Großem Stern und Ebertstraße in beiden Richtungen zu. Charlottenburg, die Zaunzienstraße ist in Richtung Gedächtniskirche zwischen Nürnberger Straße und Breitscheidplatz nach einem Wasserrohrbruch bis Anfang Juni gesperrt. Für ein Straßenfest ist die Bölsche Straße in Friedrichshagen bis inklusive Sonntag in beiden Richtungen gesperrt, und zwar zwischen Fürstenwalder Damm und Assmannstraße. Und Kreuzberg, die Möckernstraße, die ist zwischen Tempelhofer Ufer und Obentrautstraße in Richtung Yorkstraße bis Anfang August wegen Bauarbeiten gesperrt.
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17: Um 18.30 Uhr mit Jasmin Becker. Die Schauspielerin Angelika Domröse ist tot. Das melden übereinstimmend der MDR und die Super-Illo. Die gebürtige Berlinerin wurde 85 Jahre alt. Im DDR-Kultfilm Die Legende von Paul und Paula spielte Domröse 1973 die Rolle ihres Lebens. Später verkörperte sie unter anderem die Kommissarin Vera Bilewski im Polizeiruf 110. In den 90er Jahren entdeckte sie auch die Regie für sich und inszenierte Theaterstücke. Der nordrhein-westfälische FDP-Landeschef Höhne zieht seine Kandidatur um den FDP-Vorsitz zurück. Einziger Kandidat ist damit Wolfgang Kubicki. Höhne erklärte, er wolle ein Team mit ihm bilden, mit Kubicki als Chef und ihm als Stellvertreter. Ein Jahr lang wollen die beiden die FDP so führen. Höhne könne sich so auf NRW konzentrieren, heißt es. Dort ist in einem Jahr Landtagswahl. Aufgrund der vielen Rinderdiebstähle in Brandenburg sollen Viehtransporte strenger kontrolliert werden. Innenminister Redmann sagte beim Besuch eines betroffenen Agrarbetriebs im Elbe-Elster-Kreis, es seien seit März bereits über 230 Rinder von den Weiden verschwunden. Die Polizei habe eine spezielle Ermittlungsgruppe eingerichtet.
18: Wir haben uns auch abgestimmt mit den polnischen Kollegen, damit insbesondere dann auch im grenznahen Bereich auch die polnischen Kollegen einen Blick auf solche Viehtransporte haben können. Und ganz wichtig ist auch die Prävention. Und das wird die Polizei in Brandenburg auch tun.
17: Brandenburgs Innenminister Jan Redmann, CDU. In Berlin dürfen Gastronomen das DFB-Pokalfinale am 23. Mai auch dieses Jahr wieder draußen übertragen. Das hat der Senat entschieden. Es gelten aber bestimmte Regeln. Der Ton der Übertragung darf nicht zu laut sein. Trommeln und Trillerpfeifen sind verboten, ebenso Pyrotechnik. Das DFB-Pokalfinale am 23. Mai im Berliner Olympiastadion bestreiten der FC Bayern München und der VfB Stuttgart. In der Demokratischen Republik Kongo ist die Seuche Ebola ausgebrochen. Nach Behördenangaben sind bereits 65 Menschen darin gestorben. Demnach werde die Bekämpfung dadurch erschwert, dass es sich offenbar um eine Ebola-Variante handelt, gegen die es noch keine Impfstoffe oder Medikamente gibt. Das Auswärtige Amt in Berlin ergänzte seine aufgrund der Sicherheitslage ohnehin bestehenden Teilreisewarnungen für Kongo. Torhüter Manuel Neuer hat seinen Vertrag beim FC Bayern um eine weitere Saison verlängert. Wie der deutsche Rekordmeister mitteilte, läuft der neue Vertrag mit dem 40 Jahre alten Kapitän bis Juni 2027. Soweit die Nachrichten. 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Das Wetter. Am Abend ein Wechsel aus Sonne und Quellwolken, örtlich Schauer oder kurze Gewitter. Aktuell in Berlin-Gatow 16 und in Brandenburg an der Havel 14 Grad. In der Nacht aufgelockert und einzelne Schauer, in der zweiten Nachthälfte gebietsweise sternenklar. Die Zeit 18.33 Uhr.
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15: Berlin wollte ganz vorne mit dabei sein, war aber vielleicht etwas zu eilig. Es geht um Busse, die statt mit Diesel mit Wasserstoff fahren. 2004 ging die Stadt mit einer Wasserstoffflotte an den Start, aber die Busse waren oft noch gar nicht einsatzbereit. Also Rolle rückwärts, der Versuch wurde abgeblasen. Cottbus hatte auf die Weiterentwicklung der Wasserstofftechnologie gewartet und sich dann vor ungefähr 5 Jahren für die Brennstoffzellenbusse entschieden. Inzwischen läuft der Versuchsbetrieb recht erfolgreich. Aus dem RBB-Studio Cottbus berichtet Rico Hergner.
3: Hintereinander aufgereiht, ganz in Rot-Weiß und höher als übliche Busse. 46 fabrikneue Wasserstoffbusse stehen auf dem Betriebshof des Nahverkehrsbetriebes Cottbus Verkehr. Konstruiert und gebaut in Nordirland mit Zulieferteilen aus Deutschland und Kanada. Busfahrer Thomas Bistrosch ist begeistert über seine ersten Probefahrten.
4: Es ist sehr komfortabel. Es ist völlig ruckfrei, weil die Schaltung fehlt. Er beschleunigt komplett durch, von Anfang bis Ende, ohne Ruck. Und dadurch entsteht ein komfortables Gefühl, auch für die Fahrgäste. Und für mich als Fahrer ist es stressfrei.
3: Mit 46 Wasserstoffbussen gehört Cottbus neben Köln und Rostock zu den Regionen, die die neue Antriebstechnologie im großen Maßstab einsetzen. Doch der Start verläuft nicht ganz ohne Probleme. Immer wieder verzögerte sich der Bau einer Wasserstofftankstelle. Gründe waren immer neue technische Vorschriften und dadurch erforderliche Umplanungen. Monate gingen ins Land, viele Cottbusser unkten bereits über eine riesige Fehlinvestition. Doch inzwischen wird mit Hochdruck eine Hightech-Tankstelle errichtet. Das Unternehmen LEAG liefert den Windstrom, betreibt damit einen Elektrolyseur direkt an der neuen Wasserstoffzapfstelle. Die Fertigstellung ist in Sicht, so der Technikchef von Cottbus Verkehr, Dirk Jackisch.
7: Die Tankstelle wird im November diesen Jahres fertig sein und wir werden unsere Busse um 25% billiger, preiswerter betreiben können als unsere Dieselbusflotte.
3: Dieser Preisvorteil gegenüber dem Dieselbus könnte noch größer werden, denn die Bundesregierung plant eine Neuverteilung der sogenannten TAG-Quoten. Das sind Gutschriften für nicht benötigte CO2-Zertifikate. Dabei sollen Wasserstoffprojekte wie in Cottbus zusätzliche Bonuspunkte bekommen. Dennoch will die Stadt noch einmal spitz nachrechnen, ob Batteriebusse langfristig im Betrieb noch preiswerter wären. Cottbus-Verkehrschef Ralf Thalmann.
16: Wir sind da absolut technologieoffen und am Ende wird das Wirtschaftlichste genommen.
3: Schon in 3 Jahren wollen große europäische Stadtbushersteller keine Dieselfahrzeuge mehr vom Band rollen lassen. Bis zum Herbst betreibt Cottbus seine neue Wasserstoffflotte übergangsweise mit einer mobilen Tankstelle. Danach folgt die stationäre Lösung. Insgesamt investieren die Beteiligten knapp 50 Millionen Euro in das Busprojekt. Aus Sicht von Wirtschaftsprüfern rechnen sich solche Projekte wie in Cottbus insbesondere dann, wenn Wasserstoff vor Ort billig erzeugt werden kann.
15: Rico Hergner aus dem RBB-Studio Cottbus.
1: Urlaub soll entspannen. Aber die Urlaubsplanung kann alles andere als entspannt sein. Vor allem, wenn man sich fragen muss, ob man sich das Ganze überhaupt noch leisten kann. Reisen sind deutlich teurer geworden durch gestiegene Flugpreise, höhere Hotelkosten und auch Inflation. Auch Pauschalreisen kosten heute viel mehr als noch vor wenigen Jahren. Wo lässt sich beim Urlaub denn noch etwas Geld sparen und was bekommt man dann dafür? Wiebke Nielsen aus der ARD-Verbraucherredaktion.
8: Für viele beginnt die Reise in den Urlaub am Flughafen, beziehungsweise schon davor bei der Flugbuchung. Viele Verbraucherinnen und Verbraucher haben die Erfahrung gemacht, dass mittlerweile vieles extra kostet.
9: Wenn man dann weiterklickt, dann erhöht sich dieses noch, dann erhöht sich jenes noch.
10: Jedes kleine Handtäschchen kostet extra.
11: Wenn Sie noch alles hinzubuchen, was Sie alles angeboten bekommen, dann wird es manchmal doppelt so teuer, als man es vorher vorgeschlagen bekommen hatte.
8: Besonders die Handgepäckregelungen können sich von Airline zu Airline unterscheiden und zu Ärger am Flughafen führen. Etwa wenn im niedrigsten Tarif nur eine kleine Tasche inbegriffen ist, kein Handgepäckkoffer, weiß Sanja Buljan, Touristikkauffrau mit eigenem Reisebüro.
19: Und Sie müssen dann als Kunde am Flughafen den doppelten Preis zahlen. Die bereichern sich anhand der Unwissenheit der Kunden.
8: Um hier zu sparen, sollte bei der Buchung aber nicht die nächst teurere Preiskategorie gebucht werden, die neben einem Handgepäckkoffer noch andere Leistungen beinhaltet.
19: Sie wollen ja nur ein Handgepäcktrolley. Warum buchen Sie denn das empfohlene Paket, wenn Sie kein Speedy Boarding brauchen, keine Sitzplatzauswahl brauchen? Dann können Sie das ja ignorieren.
8: Im weiteren Buchungsverlauf kann dann der Handgepäckkoffer zum niedrigsten Tarif dazu gebucht werden. Das ist günstiger, als direkt den mittleren Preistarif auszuwählen. Und wie sieht es mit Pauschalreisen aus? Bieten die günstigen Angebote Qualität? Das hat das Reporterteam der NDR-Sendung Die Tricks ausprobiert, mit je einer Pauschalreise von L-Tour und einer von Lidl. Gebucht haben sie über ein Buchungsportal. 7 Tage auf Teneriffa mit Flug, Hotel und Halbpension. Als Filter wurde unter anderem eingestellt, dass mindestens 80% der Kunden das Hotel weiterempfehlen. Robert Cordes, Unternehmensberater für Hotels und Sachverständiger, rät außerdem:
20: Wir haben ja heute die ganzen Buchungsplattformen und wenn man da mal so die Kommentare liest, kann man sich schon mal ein Bild machen. Aber es bleibt immer eine Ungewissheit.
8: In diesem Fall hatten die beiden Hotels ihre Nachteile. In dem über L-Tour gebuchten, für 899 Euro etwa, war die Einrichtung in die Jahre gekommen. Das warme Essen höchstens lauwarm, die Aussicht eine Wand gleich hinter dem Fenster. In dem über Lidl gebuchten Hotel für 795,50 Euro fielen vor allem Staub und Flecken negativ auf. Auch die Toilette war stark verschmutzt. Auch nach Reklamation an der Rezeption wurde der Schmutz nicht entfernt. Wer im Urlaub Geld sparen will, der sollte Zeit, Geduld und nicht zu hohe Erwartungen mitbringen.
1: Der Bericht von Wiebke Nielsen aus der ARD-Verbraucherredaktion.
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1: Meretre, mein Name, ich grüße Sie. Kriegsführung hat sich in den letzten Jahren massiv verändert. Das berichten wir häufig zum russischen Angriff auf die Ukraine zum Beispiel, wo Drohnen immer wichtiger werden. Und darauf muss natürlich auch die Bundeswehr reagieren. Das Bundesverteidigungsministerium hat deshalb schon vor Jahren den Cyber Innovation Hub gegründet und nennt den im Netz ein schnelles Beiboot für die digitale Transformation der Bundeswehr. Leiter des Hubs in Berlin ist seit 5 Jahren Sven Weizenegger und unser Redakteur Henning Wächter hat mit ihm gesprochen.
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21: Guten Tag.
22: Guten Tag.
21: Was macht der Cyber Innovation Hub?
22: Wir sind das Bundeswehr-Startup. Wir lösen gemeinsam mit der Truppe Probleme aus der Truppe und in der Truppe, indem wir sehr eng mit Startups kooperieren und zusammenarbeiten und haben den Fokus sehr stark auf das Thema der militärischen Herausforderungen, die unsere Truppe hat, um ihren wichtigen Auftrag zu erfüllen.
21: 2 Themen habe ich mir mal rausgepickt. Das erste heißt ACOP oder spricht man das ACOP? Das weiß, wusste ich gar nicht genau.
22: Ich glaube, in Englisch klingt das besser. Wir sagen ACOP dazu tatsächlich.
21: Okay, also ACOP steht für Augmented Common Operational Picture. Was verbirgt sich dahinter?
22: Stellen Sie sich vor, Sie sind in einer Turnhalle mit Generalen, Admiralen und anderen Beteiligten der Streitkräfte und müssen eine Übung planen. Und Sie kennen das vielleicht aus dem Fernsehen. Dort wird eine riesen Landkarte ausgedruckt. Dort werden Sandberge angehäuft. Und da wird mit Stöckchen gearbeitet, die Truppe wird hin und her bewegt. Also man versucht sozusagen in einer Umgebung sich vorzustellen, wie es aussehen könnte. Das heißt, man hat keinen wirklichen realistischen Blick in die Lage, sagen wir dazu. Und wir haben in der oder aus der Ukraine gelernt, wenn sich so viel geballtes Wissen an einem Ort trifft, dann ist das sehr schwierig, weil natürlich der Feind versuchen wird, diesen Ort herauszufinden und gegebenenfalls auch zu zerstören. Also haben wir uns überlegt, können wir Technologie dazu nutzen, das Problem zu lösen, dass man mit einer virtuellen Brille, egal wo man ist, in die Lage hineingucken kann, hineingreifen kann und dass jeder dieselbe Sicht auf die Dinge hat und man Truppenteile bewegen kann. So kann man zum Beispiel bei uns sehen, dass da vielleicht ein Hügel ist, ein Berg, der vielleicht einen Schutz bietet. Und der zweite Grund ist, man kann es von überall aus machen. Das ist das Spannende. Man könnte es während der Autofahrt auf der Autobahn machen oder wenn man, salopp gesagt, im Homeoffice sitzt.
21: Zweites Beispiel, die KI-Software Image Aware habe ich auch auf Ihren Seiten entdeckt. Was macht die?
22: Das ist halt ein sehr spannendes Projekt, weil wir uns mit dem Thema von Desinformationskampagnen auseinandergesetzt haben. Und zwar besonders dann, wenn unsere Einsatzkräfte im Ausland aktiv sind, einen Einsatz haben, zum Beispiel in Litauen. Im sogenannten Informationsraum finden Desinformationskampagnen statt durch verschiedenste Kräfte, private, staatliche Akteure, die politische Narrative setzen, auf X oder Telegram, und vermehrt Bilder kommen da zum Einsatz. Und es ist ja relativ schwierig für Analysten, die so einen Informationsraum analysieren müssen, Ableitungen herstellen,

0: das Werkzeug in die Hand, um besser vorzufiltern. Andererseits bietet das Tool auch die Möglichkeit, zum Beispiel längere Videos sich anzugucken. Ein Analyst muss jetzt nicht 3 Stunden ein Video angucken von Putin, wie er möglicherweise über die NATO und den Atomkrieg spricht, sondern man benutzt gewisse Schlagwörter in diesem Tool. Das Tool kann Russisch verstehen und transkribiert das auf Deutsch und Englisch und sagt dann, okay, der hat jetzt NATO gesagt, die Person, die da analysiert werden soll, springt rein in die jeweilige Situation und der Analyst kann ein bisschen vorspulen, ein bisschen nachspulen. Kontext ist ja auch immer wichtig. Und kann dann eine Ableitung daraus treffen.
1: Sie sagten es vorhin schon, Stichwort Startups. Kommen die eigentlich alle aus dem militärischen Bereich oder sind das vor allem private Startups?
0: Beides tatsächlich. Wir haben einerseits natürlich Startups, die sehr militärisch geprägt sind, aber die Vielzahl der Unternehmen, mit denen wir zusammenarbeiten, sind sogenannte Dual-Use-Startups. Also Unternehmen, die aus dem zivilen Sektor kommen und militärische Anwendungsfälle haben. Und hier wird es ganz interessant. Viele dieser Unternehmen wissen gar nicht, dass sie fürs Militär relevant wären. Und manchmal sprechen wir diese Unternehmen an. Das war vor allem, als ich angefangen habe. Ein Beispiel zum Beispiel ist die Firma Astro aus Essen, die wir angesprochen haben, weil wir die Herausforderung hatten mit den Soldatinnen und Soldaten. Wie können wir denn schnellstmöglichst Minenfelder erkennen und Karten erstellen, damit man weiß, wo ist welche Mine verlegt? Und dieses Unternehmen war eigentlich nur in der Landwirtschaft tätig. Man kann nie eins zu eins das aus dem Zivilen kopieren, aber dafür sind wir eben da, diese Brücke zu bauen. Wieso also nicht eine Drohne nehmen mit einem Magnetometer, die über dieses Feld fliegt, dieses Feld auswertet mit KI-Software und all die Befunde, die es bekommt, automatisch an die Leitstelle meldet, damit man in der Zentrale weiß, wo ist eine Lücke, wo kann ich vorstoßen, tatsächlich mit meinen eigenen Kräften im Rahmen der Vorwärtsbewegung. Und das sind so Themen, die wir den Startups mitgeben, die das teilweise übers Wochenende lösen. Also daher macht die Zusammenarbeit super viel Spaß. Man muss jetzt nicht 3 Jahre warten, weil die Geduld habe weder ich noch die Soldaten oder meine Mitarbeiterinnen. Und da sind Startups natürlich ganz anders geprägt. Risikoaverser, offener und sehr schnell und sehr softwarezentriert.
1: Sie hören das RBB 24 Inforadio, ein Vis-à-vis mit Sven Weizenegger. Er leitet den Cyber Innovation Hub der Bundeswehr hier in Berlin. Wie sind Sie selbst eigentlich dorthin gekommen, Herr Weizenegger? Waren Sie vorher Soldat?
0: Nein, nein, ne? Nein.
1: Sondern aus welcher Branche kommen Sie?
0: Ich komme eigentlich aus der IT-Branche. Ich habe unklassisch angefangen als Hacker bei der Deutschen Telekom. War dort 10 Jahre im Technologiebereich, bin nach 10 Jahren in den Vorstandsbereich gewechselt und habe dort Partnerschaften mit Startups aufgebaut. Bin dann nach Hamburg für 2 Jahre, habe da das erste Fintech-Unicorn aufgebaut, habe dann selbst gegründet und war immer in der Zivilwirtschaft, war verbandelt mit Enterprise, sagt man, also Großkundengeschäft und auch immer mit Politik.
1: Lassen Sie uns über Drohnen sprechen, die spätestens seit dem russischen Angriff auf die Ukraine eine wichtige Rolle in der Kriegsführung bekommen haben. Also nicht erst seit gestern, aber jetzt noch mal stärker, so ist zumindest mein laienhafter Eindruck. Wie steht die Bundeswehr insgesamt nach Ihrem Eindruck bei dieser Technologie da?
0: Ich glaube, man muss da noch ein bisschen Kontext geben. Letztendlich, ich glaube, es ist total wichtig, das zu verstehen. Also Sie haben recht, ist eine zentrale Waffe moderner Konflikte letztendlich, weil sie sind günstig, effektiv und vor allem sind auch leicht verfügbar. Das sind, glaube ich, die Themen. Wenn man sich auf die Einsatzfelder mal beschränkt, dann gibt es ja 2 Aspekte, Angriff und Verteidigung. Auch das muss man unterscheiden. Und wir sehen ja an der Ukraine, und da haben Sie ja recht, dass die Art und Weise, wie die Ukraine Krieg führt, massiv verändert hat. Aber es gibt de facto aber auch keine universelle Lösung für das aktuelle Thema, das wir haben, nämlich die Drohnenabwehr. Das ist nämlich vielschichtig und wesentlich komplexer zwischen taktischen und strategischen Elementen. Und deswegen plädieren wir auch dafür, dass es einen adaptiven Lösungsansatz benötigt, nämlich aus Erkennung, Identifizierung und Abwehr. Das ist so der grobe Dreiklang, den es da braucht. Ja, denn man darf eins nicht vergessen, Angriffsszenarien und Werkzeuge der Angreifer entwickeln sich auch super dynamisch. Entsprechend müssen wir auch da sehr adaptiv sein. Das heißt, diese One-Size-Fits-All-Lösung wird es nicht geben. Es ist mehrschichtig. Und wenn man sich das anguckt, was es so an Bedrohungen gibt, dann haben wir einerseits einzelne Objekte, die man so über Flughäfen jetzt gesehen hat. Es gibt und wird Schwärme geben, definitiv in Zukunft, auch wenn es technisch noch komplex ist für beide Parteien, die es in einem Krieg nun mal gibt. Und es wird natürlich improvisierte Plattformen geben, auf die man dann gegebenenfalls reagieren muss. Und was wir, glaube ich, brauchen ist, neben der Technik, ist eine Fähigkeit, relativ schnell auf Situationen

0: reagieren zu müssen.
1: Wie machen Sie das? Wie sind Sie an dem Thema dran im Hub?
0: Also was wir machen ist letztendlich, wir unterscheiden zwischen Hardware und Software ganz stark. Der Hub selbst ist sehr softwarezentrisch, weil wir glauben, dass der sogenannte Fähigkeitsaufwuchs, also neue Möglichkeiten, neue Updates und Upgrades über Software kommen und Hardware benötigt man zwar auch, aber es gibt nicht so viel physikalische Möglichkeiten zu fliegen. Also da passiert jetzt nicht so viel. Ja, deswegen ist unser Fokus tatsächlich auf der Software, weil Updates und Upgrades müssen binnen Minuten stattfinden können und neue Fähigkeiten erlangen Sie über Software idealerweise. Ja, es gibt Software, wo Sie zum Beispiel die aufspielen können und dann können Sie nachts auf einmal 30% besser sehen. Solche Dinge gibt es tatsächlich und da müssen Sie jetzt nicht die Drohne wieder einfangen und wieder neue Dinge montieren, sondern wenn Software der Faktor ist, der treibend ist, dann ist es, glaube ich, der richtige Weg, den wir dort fortschreiten. Ich mache es einfach. Sie haben früher einen Panzer gekauft mit Software. Wenn Sie die Software updaten wollten, haben Sie x Jahre benötigt, weil Sie einen neuen Panzer kaufen mussten. Oder Sie mussten salopp gesagt mit einem USB-Stick hin oder mit einer Diskette. Das ist ja nicht mehr praktikabel in der heutigen Zeit. Wir alle kennen das vom iPhone. Wir wollen in den App Store gehen, laden die App runter und wenn es ein Update gibt, gibt es ein Update über Nacht. Unser Wunsch, unsere Vorstellung ist letztendlich so eine Art App Store für die Bundeswehr, dass sie je nach Fähigkeitslage, je nach Bedrohung letztendlich neue Software aufspielen können. Oder wenn wir neue Erkenntnisse bekommen von der Front, weil der Feind sich angepasst hat zum Beispiel, wir erkannt haben, okay, da gibt es vielleicht eine Möglichkeit, das zu umgehen, dass wir auf den Knopf drücken eines Tages und die Drohne mit neuer Software ausstatten, während sie fliegt.
1: Welche Hauptherausforderungen sehen Sie in den nächsten 5 Jahren für die Bundeswehr und was kann Ihr Hub in dieser Hinsicht leisten?
0: Tatsächlich, wenn wir auf die Zeitachsen gucken, haben wir das Thema der Kriegstüchtigkeit bis 2029. Wenn wir unseren Auftrag als Hub angucken, dann steht in den Statuten fest definiert drin, Wirksamkeit unserer Projekte 1 bis 3 Jahre. Wichtig ist, dass wir in den nächsten Jahren einen Fast-Track-Mechanismus schaffen, dass der Hub die Möglichkeit bekommt, tatsächlich die Dinge, die wir sehr gut erprobt haben, die alle dokumentiert sind, initial zu skalieren für die Truppe und dann irgendwann in bestehende Prozesse zu kippen, mit all den Erkenntnissen, die wir sammeln in den 2 bis 4 Jahren dann, dass die Bundeswehr dann die große Beschaffung tatsächlich machen kann, weil ich gucke sehr stark auf die Zeitachse 29 und bis dahin brauchen wir Lösungen und entsprechend muss der Hub mit den Rahmenbedingungen und dem Mandat und den finanziellen Mitteln ausgestattet werden, damit er schnellstmöglich Wirkung erzielen kann. Und von den über 200 Projekten, die wir im Hub haben, haben wir, glaube ich, 108 tatsächlich erfolgreich beendet und 56 sind in der Truppe in Nutzung. Das finden Sie in der öffentlichen Sektor in der Qualität und in der Anzahl nicht.
1: Ich danke Ihnen herzlich fürs Kommen.
0: Gerne, danke sehr.
2: Über den Cyber Innovation Hub der Bundeswehr hat unser Redakteur Henning Wächter mit Sven Weigenegger gesprochen.
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2: Provokant, laut und extrem erfolgreich. Die Berliner Rapperin Ikki Mel polarisiert. Heute Release von ihrem neuen Album, Titel Popstar mit Doppel-P. Ein feministisches Album, das provozieren soll. Kaiserlander hat reingehört.
4: 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Ich glaub, die haben mich unterschätzt. Reiß die ganze Scheißstadt ab.
5: Erst kommt der große Auftritt, Blechbläser, dann die breitschultrige Ansage. Ikki Mel steht nicht mehr vor der Tür, sie ist längst im Club, muss sich nicht mehr vorstellen. Auf ihrem zweiten Album Popstar geht es deshalb auch nicht mehr um die Frage, wer diese Frau eigentlich ist. Die Frage ist eher, was passiert, wenn aus dem Skandal ein Geschäftsmodell wird. Ikki Mel heißt bürgerlich Melina Strauß, kommt aus Berlin-Tempelhof, hat unter anderem Germanistik studiert und klingt so, als hätte sie den Deutschrap einmal auf links gedreht. Einfach alle Mackersätze umgedreht, Geld, Sex, Drogen, Macht. Das sind altbekannte Rap-Themen, neu ist nur, wer hier spricht. Denn bei Ikki Mel werden Männer zu dem, was Frauen in Rap-Texten jahrzehntelang waren. Körper, Beute, Witzmaterial. Jetzt hält Ikki Mel der akkaschen Rap-Szene den Spiegel hin und viele wollen da offenbar nicht hineinschauen.
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5: Am interessantesten wirkt Ikki Mel immer dann, wenn sie aus dem ironischen Partywitz eine provokante Gesellschaftskritik macht. Schere ist zum Beispiel nicht nur eine grobe Ode auf lesbischen Sex, der Song ist auch eine Absage an die Idee, weibliche Lust müsse immer um Männer kreisen. Das klingt bei ihr natürlich nicht wie Seminarraum, sondern wie Abrissbirne. Die neuen Tracks sind sehr schlicht gebaut. Kurze Songs, schnelle Beats, Hyperpop-Farben, Techno-Druck, viel Refrain, viel Punchline. Es geht um Sex am Strand, Sex im Auto, Sex mit Frauen, Sex als Machtspiel. Trotzdem wäre es zu einfach, Ikimel als reine Provokationsmaschine abzutun. Ihr Vulgärfeminismus trifft einen Nerv, weil er so schamlos ist. Gleichzeitig bleibt ein blinder Fleck. Dieser neue Popfeminismus ist erfolgreich, weil er auch sehr gut verkäuflich ist. Weiß, normschön, hypersexy, Playlist-tauglich. Das macht ihn nicht wertlos, aber es macht ihn weniger revolutionär, als manche gerne hätten.
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5: Zum Schluss wird es dann fast überraschend brav. Country Girl klingt, als hätte Ikimel eine Westernkneipe auf den Mond gebeamt. Eine Frau nimmt die Zügel selbst in die Hand. Das ist ein hübscher letzter Dreh, weil Ikimel hier kurz zeigt, dass sie mehr kann, als nur die nächste schmutzige Pointe zu schmettern. Popstar ist also kein großer musikalischer Sprung, kein Ikimel-Stilbruch, eher eine Bestandsaufnahme nach dem Durchbruch. Die 28-Jährige poliert ihre Figur, schärft ihre Parolen und liefert ein Album, das im Club stärker ist als auf dem Papier. Aber vielleicht ist genau das der Punkt. Diese Musik will nicht lange erklärt werden, sie will reinplatzen, anecken und danach mit verschwitztem Grinsen weiterziehen.
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2: Das neue Album von Rapperin Ikimel, Popstar, erscheint heute. Das Z in Gen Z, steht es vielleicht für Verzicht? Junge Menschen trinken nämlich immer weniger Alkohol. Auch in der polnischen Hauptstadt Warschau bildet sich gerade eine neue Partyszene, die etwas anders feiert. Sonntagmorgens mit Matcha-Tee. Unser Korrespondent Lukasz Tomaszewski hat sich das mal angeschaut.
8: Eigentlich sind wir zum ersten Mal hier. Ich war einfach total gespannt, wie viele Leute zu solch einer Veranstaltung an einem Sonntagmorgen kommen können. Beim DJ-Kollektiv Niedzielni ist der Name Programm. Niedziela heißt Sonntag. Niedzielni steht für die Sonntäglichen. Zwischen 10 und 14 Uhr laden sie zum gemeinsamen Rave. Im Winter Indoor und ab Mai in Outdoor-Locations. Über einen Holzsteg erreicht man den schwimmenden Hausbootclub Miejsce im Weichselhafen. Statt Türsteher und Kasse gibt es erstmal einen Willkommensdrink aufs Haus. Eis Matcha. Am Pult steht eine junge DJ in Sonnenbrille und schraubt langsam die knarzenden Hausbässe rein. Als der Drop kickt, jault die Menge kurz auf und springt in die Luft. Das Hausboot wackelt. Erster Gedanke, ein typischer Rave. Zweiter Gedanke, nichts hier ist so wirklich typisch, außer der Musik. Genau das gefällt Ola und Anja. Einzigartiger Vibe. Wasser, Sonne, was willst du mehr vom Leben? Ich freue mich auch sehr, dass es immer mehr solche Events ohne Alkohol gibt. Ich denke, die Menschen wollen immer weniger trinken, denn sie konzentrieren sich mehr auf ihre Gesundheit und ihr Training. Ich trinke praktisch gar nichts mehr und ich fühle mich auch viel besser so und funktioniere viel besser. Schon um 11 Uhr ist der Club Miejsce mit über 1000 Ravern prall gefüllt. Am steilen Weichselufer sind lange Holzterrassen als Chillzone angelegt. Unter dem großen Sonnensegel gibt es Snacks. Chiasalat, Hummus und Oliven. An der Bar Maracuja-Limo und Aperol Zero. Aber das ist nicht der Grund, warum Daniele herkommt. Wir tanzen in der Sonne. So kann ich die Gesichter der Menschen und ihre Bewegungen besser sehen. Hier sehe ich die echten Tänzer. Nachts geht das nicht. Freies Tanzen ist Kunst. Und am Morgen kannst du dich auch battlen. Du lernst die Leute kennen und freundest dich mit ihnen an. Daniele hat die Niedzielna Events vor einem Jahr auf Insta entdeckt und ist seitdem eingefleischter Fan. Ich bin kein Student mehr. Ich habe einen Job in einem Unternehmen. Am Sonntag tanze ich und Montag bis Freitag arbeite ich. Daniele passt mit dieser Work-Life-Balance ganz gut zu den übrigen Gästen. Die meisten sind lässig, aber trotzdem gut gekleidete Akademiker zwischen 30 und 45. Viele mit einem Fitness- oder Yoga-Buddy. Das als Sponsor dieses Events ausgerechnet eine Matcha-Eistee-Marke auftritt, wirkt das schon fast etwas ironisch. Aber die Promoterin weiß, das hier ist genau ihr Zielpublikum. Jeder hier ist ein Individualist. Es ist eine bunte, aktive Welt voller Unterhaltung. Und wenn wir diese Menschen beobachten, dann hoffen wir, dass sie für länger in unserer Matcha-Welt bleiben. In Warschau wird der Rave-Begriff gerade ganz neu definiert. Anstelle von Ecstasy, Kontrollverlust und Kater treten Sonne, Nüchternheit und Matcha.
2: Alkoholfreies Feiern in Warschau, der Bericht war das von Lukas Tomaszewski.
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9: Stadtverkehr Berlin-Britz. Die Bürgerstraße ist zwischen Britzer Damm und Mackenroder Weg in beiden Richtungen wegen eines Wasserrohrbruchs gesperrt. Charlottenburg-Kantstraße in Höhe Joachimsthaler Straße sind die Ampeln außer Betrieb. Tiergarten. Die Straße des 17. Juni ist zwischen Großem Stern und Ebertstraße in beiden Richtungen gesperrt. Charlottenburg, die Townsienstraße, ist in Richtung Gedächtniskirche zwischen Nürnberger Straße und Breitscheidplatz nach einem Wasserrohrbruch bis Anfang Juni gesperrt. Für ein Straßenfest ist die Bölsche Straße in Friedrichshagen bis inklusive Sonntag in beiden Richtungen gesperrt, und zwar zwischen Fürstenwerder Damm und der Assmannstraße.
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9: Um 19 Uhr mit Jasmin Becker. Die Schauspielerin Angelika Domröse ist tot. Wie MDR und Super Elo melden, starb die gebürtige Berlinerin im Alter von 85 Jahren. Axel Hofmann, RBB 24.
10: Im DDR-Kultfilm Die Legende von Paul und Paula spielte sie 1973 die Rolle ihres Lebens. Später verkörperte Domröse unter anderem die Kommissarin Vera Bilewski im Polizeiruf 110. In den 90er Jahren entdeckte sie auch die Regie für sich und inszenierte Theaterstücke. Zuletzt war sie 2012 in der Kinokomödie Bis zum Horizont dann links zu sehen.
9: Wolfgang Kubicki geht als einziger Kandidat ins Rennen um den FDP-Vorsitz. Kurz vor dem Bundesparteitag hat der nordrhein-westfälische FDP-Chef Henning Höhne seine Bewerbung zurückgezogen. Aus dem Hauptstadtstudio Dietrich Karlmeurer.
11: Höhne will nun als erster stellvertretender Bundesvorsitzender antreten. Damit bleibt Wolfgang Kubicki der einzige Kandidat für den Parteivorsitz. Höhne und Kubicki sagten der FAZ, sie hätten den Schritt gemeinsam vorbereitet. Beide wollten die Partei wieder stärken und die Kräfte in der FDP bündeln. Kubicki kündigte an, eng mit Höhne zusammenzuarbeiten. Die Liberalen stecken seit Monaten in einer schweren Krise.
9: Als Konsequenz aus den vielen Viehdiebstählen in Brandenburg soll die Polizei verstärkt Tiertransporte kontrollieren. Das hat Landesinnenminister Rethmann nach dem Besuch eines betroffenen Agrarbetriebs in Herzberg angekündigt. Außerdem wolle man mit den polnischen Behörden enger zusammenarbeiten. Agrarministerin Mittelstädt erklärte, man gehe davon aus, dass die gestohlenen Tiere zur Zucht genutzt oder geschlachtet werden sollen. In der Demokratischen Republik Kongo ist die Seuche Ebola ausgebrochen. Nach Behördenangaben sind bereits 65 Menschen daran gestorben. Demnach werde die Bekämpfung dadurch erschwert, dass es sich offenbar um eine Ebola-Variante handelt, gegen die es noch keine Impfstoffe oder Medikamente gibt. Das Auswärtige Amt in Berlin ergänzte seine aufgrund der Sicherheitslage ohnehin bestehende Teilreisewarnung für Kongo. In Berlin dürfen Gastronomen das DFB-Pokalfinale am 23. Mai auch dieses Jahr wieder draußen übertragen. Das hat der Senat entschieden. Es gelten aber bestimmte Regeln. Der Ton der Übertragung darf nicht zu laut sein. Trommeln und Trillerpfeifen sind verboten, ebenso Pyrotechnik. Das DFB-Pokalfinale am 23. Mai im Berliner Olympiastadion bestreiten der FC Bayern München und der VfB Stuttgart. Soweit die Nachrichten. 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Das Wetter. In der Nacht aufgelockert und einzelne Schauer. In der zweiten Nachthälfte gebietsweise sternenklar. Tiefstwerte 6 bis 1 Grad. Die Zeit 19.03 Uhr.
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2: Hier geht's weiter mit Merit Reh. Hallo. Ja, die Termine in dieser Woche für Bundeskanzler Friedrich Merz, sie waren nicht immer ganz leicht. Beim DGB-Kongress zum Beispiel wurde er von den Gewerkschaften ausgebuht und ausgelacht. Heute dann auf dem Programm ein Besuch beim Katholikentag in Würzburg. Da wollte er sich ja nicht nur bei der sogenannten Kirchenmeile umschauen, sondern die Bühne auch nutzen, um mit jungen Menschen zu diskutieren. BR-Reporterin Katharina Geiger hat diese Diskussion in Würzburg verfolgt.
12: Friedrich Merz hat sich am Freitagvormittag unter dem Motto »Gemeinsam Zukunft gestalten« den Fragen von Jugendlichen aus dem Publikum gestellt. Es ging um für sie drängende Zukunftsthemen. Wahlalter und politische Teilhabe, Klimaschutz und soziale Gerechtigkeit, ein Verbot von Social Media und diverse Ängste, etwa vor der Erstarkung des Rechtsextremismus.
13: Das begegnet wahnsinnig vielen SchülerInnen immer wieder, auf unterschiedliche Art und Weise. Ich glaube aber, die Radikalisierung der Gesamtgesellschaft und auch der Jugend begegnet uns in Hitlergrüßen und in Hakenkreuzen und vor allem darin, dass es keine Seltenheit ist, weder in Ostdeutschland noch irgendwo sonst. Das muss man ganz ehrlich so sagen. Also wir sehen, dass wir ein wahnsinnig großes Problem mit Rechtsextremismus an deutschen Schulen haben.
12: Generalsekretärin der Bundesschülerkonferenz Amy Kirchhoff hat ihre Lösung gleich mitgeliefert. Politische Bildung sei das A und O für die Demokratie. Der Radikalisierung mit diesem großen Schlüssel begegnen.
13: Weil wir können nur Demokratie leben, wenn Menschen wissen, was Demokratie ist, was dahinter steht und wie ich meine Stimme tatsächlich hören kann.
12: Keine Wohlfühlthemen, das wird schnell klar. Im Gespräch mit den jungen Menschen hat sich der Bundeskanzler ungewöhnlich selbstkritisch gegeben. Wie kommt es, dass Merz in seinen Aussagen so häufig missverstanden wird? Damit konfrontierte ihn die zweite Beteiligte an der Diskussion, Lisa Quarch, geistliche Leiterin des Bundes der deutschen katholischen Jugend aus Frankfurt am Main. Er frage sich in letzter Zeit, woran es liege, dass er offensichtlich die Menschen im Land mit seinem Weg und dem der Regierung nicht überzeugt, auch wenn er die Frage für sich noch nicht abschließend beantwortet habe.
14: Ich weiß, dass ich in meiner Kommunikation etwas verbessern muss, damit diese Botschaft besser verstanden wird. Das weiß ich.
12: Quarch ruft dazu auf, die Plattform für demokratischen Diskurs und Bildung zu nutzen, statt sie dort stark vertretenen Meinungen in Politik und Religion zu überlassen. Sie würde sich auch wünschen, dass Merz Gesicht mehr auf Social Media vorkomme und er dort Fragen beantworte. Wichtig ist ihr,
15: dass wir uns eine Ausgewogenheit zwischen Teilhabe und Schutz wünschen.
12: Ein Verbot von Social Media hat der Bundeskanzler ausgeschlossen, mahnt aber zu Vorsicht und strengeren Regeln. Als es in einer Frage an ihn darum geht, dass junge Menschen von Merz oder seiner Partei als faul oder arbeitsscheu dargestellt würden, im Kontrast zu höheren Mieten und Unterhaltskosten, Renten und Sozialbeiträgen, die sie aushalten müssten, verändert sich die Stimmung im Raum durch lautstarke Zwischenrufe und Pfiffe.
14: In meiner Partei hat noch niemand gesagt, dass die Menschen in Deutschland faul sind. Ich auch nicht. Nein, nein, nein, nein, nein, nein, nein, nein, nein, nein, nein, nein.
12: In der nachfolgenden Diskussion ging es um die 40-Stunden- und 4-Tage-Woche, den Vergleich mit der Arbeitskraft und dem Wohlstand im Nachbarland Schweiz. Trotz der Selbstkritik ist Merz bei vielen Themen bei den bekannten Positionen geblieben. Klimaschutz ist gut, aber nicht ohne Industrialisierung und Technologieförderung. Die soziale Marktwirtschaft funktioniert, aber junge Menschen müssen künftig deutlich mehr selbst für die Rente vorsorgen.
16: Ja, ein Hauch selbstkritischer Töne von Kanzler Friedrich Merz beim 104. Deutschen Katholikentag. Aus Würzburg war das der Bericht von Katharina Geiger. Wir schauen ins Ausland. Es gab Pekingente und warme Worte. Und jetzt sitzt US-Präsident Donald Trump wieder im Flieger zurück nach Washington. 2 Tage lang hat er mit Chinas Staats- und Parteichef Xi Jinping gesprochen. Wie viel bei dem Treffen wirklich rumgekommen ist, da gehen die Wahrnehmungen anscheinend auseinander. China-Korrespondent Maximilian Seib über den Stand der Dinge.
17: 2 Tage lang hatte Donald Trump sich streng ans Protokoll gehalten. Die wenigen öffentlichen Statements waren kurz und vorgeplant. Auf dem Rückflug aus China in der Air Force One war sein Redebedarf dann groß. Wir hatten eine großartige Zeit, das waren geschichtsträchtige Tage, so Trump. Vor allem pries der US-Präsident große Handelsdeals an, darunter einen über 200 Boeing-Flugzeuge, die China laut Trump kaufen möchte.
18: Wir hatten viele große Trade-Deals, including über 200 Planes von Boeing mit der Promise von 750 Planes.
17: Die Zahl, so Trump, könnte, wenn es gut läuft, noch auf 750 Flugzeuge steigen. Auch Sojabohnen habe man China viele verkauft. Das Problem, keine der Zahlen und Ankündigungen wird von der Gegenseite bestätigt. Guo Jikun, Sprecher des Außenministeriums, antwortet nur in Gemeinplätzen. Angesprochen auf die 200 Boeing-Maschinen, die China bestellt haben soll, sagt er, das Wesen der wirtschaftlichen und handelspolitischen Beziehungen zwischen China und den USA liegt im gegenseitigen Nutzen. Beide Seiten sollten den von den Staatschefs erzielten wichtigen Konsens gemeinsam umsetzen. Einen Konsens haben beide Seiten zumindest beim Thema Iran gefunden. Die Straße von Hormuz soll wieder offen sein und auch bleiben. Trumps Aussage, China wolle nicht, dass Teheran Atomwaffen habe, widerspricht Xi beim gemeinsamen Statement nicht. China selbst fordert einen stabilen Waffenstillstand und ein Ende des Krieges. Guo Jikun, Sprecher des Außenministeriums, sagt, es mache keinen Sinn, diesen Konflikt weiter fortzusetzen, der gar nicht erst hätte entstehen dürfen. Eine rasche Lösung der Situation liege nicht nur im Interesse der USA und des Irans, sondern auch der anderen Länder in der Region und der übrigen Welt. Ob und in welcher Form China als wichtiger Partner des Irans allerdings auf das Regime in Teheran einwirken will, bleibt offen. Klar hingegen die Position Xis beim Thema Taiwan. Die Insel wird seit Jahrzehnten unabhängig und demokratisch regiert, China sieht sie aber als Teil des eigenen Staatsgebietes. Das hat Xi beim Treffen deutlich gemacht und Trump hat nach eigener Aussage nur zugehört.
19: On Taiwan, he feels very strongly. I made no commitment either.
17: Was Taiwan angehe, habe Xi eine sehr klare Meinung. Trump selbst habe sich in keiner Weise festgelegt. Gefragt danach, ob versprochene US-Waffenlieferungen an Taiwan auch wirklich kommen, sagte Trump, ich werde in relativ kurzer Zeit eine Entscheidung treffen. Ich muss mit der Person sprechen, die, wie Sie wissen, derzeit Taiwan regiert. Den Namen vermeidet er. Klar ist, China werden Gespräche mit Taiwans Führung vor einer solchen Entscheidung nicht gefallen. Sie sieht die Regierung in Taipeh als Separatisten. Dass der US-Präsident sich aber nicht klar auf die Seite Taiwans stellt, ist durchaus ein Erfolg für Peking. Ohnehin, so Analyst Noah Barkin vom Think Tank Rhodium Group, hätten Trump und die USA kein gutes Bild abgegeben.
20: Wenn man sich den Besuch anschaut, wirkte vor allem die Schwäche der USA ziemlich offensichtlich. Trump hat die letzten zwei Tage damit verbracht, Xi Jinping zu schmeicheln. Und dafür bekam er kaum etwas zurück, außer Versprechen, einige Boeing-Flugzeuge und Agrarprodukte zu kaufen.
17: Noah Barkin sieht eine Verschiebung des Kräfteverhältnisses. Ein Bild, das chinesische Staatsmedien seit Tagen ebenfalls zeichnen. Donald Trump hingegen hat China mit einem anderen Gefühl verlassen. Er freut sich auf das nächste Treffen mit Xi, hat er gesagt. Das sei in den USA und für den 24. September geplant.
2: Informationen von unserem Peking-Korrespondent Maximilian Seib. Am Anfang war die Kommunalwahl und die Klatsche für die Sozialdemokraten. Und danach kam dann eine ziemlich turbulente Woche für Großbritanniens Premierminister Keir Starmer. Noch ist er im Amt, aber die Herausforderer in der eigenen Labour-Partei, die positionieren sich. Gestern ist der Gesundheitsminister Streeting zurückgetreten. Am Abend hat dann Bürgermeister von Manchester Andrew Burnham angekündigt, er werde um einen Sitz im Parlament kämpfen, um Parteivorsitzender und damit Premierminister zu werden. Mehr von unserer Korrespondentin Valerie Krall.
21: Er hat es auf so ziemlich jede Titelseite der britischen Zeitungen geschafft. Andy Burnham, der Bürgermeister von Manchester. Manche handeln ihn schon als nächsten Premierminister. Für Keir Starmer ist er sicherlich der gefährlichste Rivale. Gestern kündigte Burnham an, dass er sich für eine Nachwahl aufstellen lassen wolle, um einen Sitz im Unterhaus zu bekommen. Erst dann könnte Burnham Starmer offiziell herausfordern. Ein Labour-Abgeordneter aus der Nähe von Manchester tritt extra für ihn zurück. Eine Nachricht, die viele in der Labour-Partei begrüßen, so wie Simon Ofer. Ich glaube, er ist zurzeit der beliebteste Politiker in Großbritannien. Und ich bin wirklich froh, dass er die Chance bekommen hat, ins Amt zu kommen. Auch wenn es eine ziemliche Herausforderung ist. Aber ich glaube, dass er die nächste Wahl für Labour gewinnen könnte. Allerdings muss Andy Burnham erstmal von einem Komitee der Labour-Partei für die Nachwahl zugelassen werden. Damit wird noch am Wochenende gerechnet. Und dann muss er die Wahl auch erstmal gewinnen. Keine leichte Aufgabe, denn im Wahlkreis Makerfield hat bei den Kommunalwahlen vergangene Woche die Rechtsaußenpartei Reform UK enorm zugelegt. Und der Reform-Vorsitzende und Brexit-Populist Nigel Farage hat bereits angekündigt, dass seine Partei alles dafür geben werde, die Nachwahl zu gewinnen. Aber
22: Andy Burnham, I think, is gambling everything on being able to beat Reform.
21: Burnham setze alles darauf, Reform schlagen zu können, sagt die Politikjournalistin Rachel Sylvester, die für die Zeitung Observer schreibt.
22: And if he can do it in Makerfield,
21: und wenn er das in Makerfield schafft, kann er sagen, ich bin der Richtige, um es mit Nigel Farage aufzunehmen. Ich schaffe es in Makerfield, ich schaffe es überall. Das ist ein ziemlich überzeugendes Argument, aber es ist natürlich auch ein Risiko. Selbst wenn Burnham die Nachwahl verlieren sollte, Keir Starmers Tage als Premierminister dürften gezählt sein. Denn auch Wes Streeting, der gestern als Gesundheitsminister zurücktrat, könnte jederzeit den Kampf um die Parteispitze offiziell eröffnen. Auch wenn seine Strategie bisher ist, auf Andy Burnham zu warten.
22: Now you've got these big alternative figures.
21: Jetzt, wo diese großen Persönlichkeiten offen sagen, dass sie die Parteiführung übernehmen wollen, glaube ich nicht, dass Starmer das überstehen kann. Er hat einfach nicht mehr die Unterstützung seiner Partei. Und genau die braucht man letztendlich, um in 10 Downing Street zu bleiben. Bis jetzt scheint Starmer allerdings entschieden, nicht zurückzutreten und macht Business as usual. Heute Morgen besuchte er eine Polizeistation in London. Fragen von Journalisten nahm er nicht an. Ewig wird Starmer aber wohl nicht schweigen können. Zumal sich auch die Briten fragen, wer in den kommenden Wochen ihr Land regieren wird und ob ein Premierminister ohne Autorität in der eigenen Partei das überhaupt noch kann.
2: Die Regierungskrise in London geht in die nächste Runde und der Bürgermeister von Manchester hat Lust auf den Posten des Premierministers. Valerie Krall mit ihrem Bericht aus London. Und hier geht's jetzt weiter mit dem Sport und Astrid Kretschmer.
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0: Mit Eishockey. Nico Sturm hat abgesagt, Lukas Reichel sich noch ausgeruht. Ohne weitere NHL-Verstärkung ist die deutsche Nationalmannschaft mit einer Niederlage in die WM in der Schweiz gestartet. Burkhard Hupe.
1: Die deutsche Mannschaft hat ihr Auftaktspiel in Zürich bei dieser Weltmeisterschaft verloren mit 1:3 gegen den vierfachen Weltmeister aus Finnland. Das Ergebnis war in Ordnung, das Spiel allerdings nur bedingt, denn die Finnen dominierten in jeder Hinsicht und stellten den deutschen Torhüter Philipp Grubauer immer wieder auf die Belastungsprobe und der hielt diesen Proben auch fast durchgehend stand. Bei 2 Überzahltoren war er machtlos, da führte Finnland also mit 2:0. Deutschland hatte auch viele, viele Powerplay-Möglichkeiten, aber wenig große Chancen. Immerhin Stefan Leubel aus Straubing gelang 12 Minuten vor dem Ende der Anschlusstreffer. Aber nachdem Finnland dann erneut auf 2 Tore davongezogen war, war alle Liebesmühe vergeblich. Deutschland nahm den Torhüter 3,5 Minuten vor dem Ende noch vom Eis, aber eine Chance sprang dabei nicht mehr heraus. Und so unterliegt Deutschland fast erwartungsgemäß gegen Finnland mit 1:3.
0: Soweit Burkhard Hupe. Zum Fußball. Manuel Neuer wird seine Karriere am Saisonende nicht beenden, sondern eine weitere Saison im Tor des FC Bayern stehen. Der deutsche Rekordmeister gab die Vertragsverlängerung mit dem 40 Jahre alten Kapitän heute bekannt. Edgar Endres.
4: Überraschend kommt die Vertragsverlängerung nicht. Klar, morgen können dann die Fans beim Saisonfinale ihren 40-jährigen Torhüter beim Heimspiel gegen Köln so richtig hochleben lassen. Hier wird der Kapitän dann seine 13. Meisterschaft feiern. 2011 kam Neuer vom FC Schalke 04 und hat mittlerweile 544 Bundesligaspiele auf dem Tacho. Für ein Jahr verlängert der Routinier bis zum Saisonende 2027 und soll dann in der kommenden Saison als Mentor für Nachfolger Jonas Urbich mit geringerem Spielanteil fungieren. Vor allem seine Leistungen in der Fußball-Champions League haben die Bayern-Bosse überzeugt und natürlich auch seine immense Erfahrung. Neben Neuer hat auch die Nummer 3, Sven Ulreich, um ein Jahr verlängert.
0: Eine solche Krimi-Konstellation im Keller gab es noch nie in der Fußball-Bundesliga. Erstmals gehen mit Wolfsburg, Heidenheim und St. Pauli die letzten 3 Teams punktgleich in den 34. Spieltag. Und am Hamburger Millerntor kommt es obendrauf noch zum direkten Duell zwischen den Kiezkickern und den Wölfen. 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Und zuvor gibt es das Aufstiegsfinale in der 3. Liga. Ein Sieg morgen in Regensburg und Energie Cottbus macht den Aufstieg perfekt. 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Und noch der Blick zum Radsport. Jonas Vingegaard feierte heute seinen ersten Giro d'Italia-Etappensieg und setzt damit ein Ausrufezeichen im Kampf um den Gesamtsieg. Der Sport mit Astrid Kretschmer.
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2: Hier ist Merit Reh. Es klingt wie in einem Western oder einem mittelklassigen Dorfkrimi. Organisierte Kriminelle klauen hunderte Rinder von Weiden in Brandenburg. Mindestens 4 solcher Fälle soll es in den vergangenen Wochen gegeben haben. Insgesamt wurden wohl mehr als 230 Tiere gestohlen. Die Täter? Anscheinend erschreckend professionell. Womöglich sollen die Tiere im Ausland illegal geschlachtet werden. Für die Bauern ist das natürlich ein Albtraum, emotional, aber auch finanziell. Die Landesregierung hat das Problem jetzt auch erkannt. Landwirtschaftsministerin Hanka Mittelstädt von der SPD und Innenminister Jan Redmann, CDU, haben heute einen der betroffenen Betriebe besucht. RBB24-Reporter Nico Hecht berichtet.
5: Krisentreffen auf dem Rinderhof der Agrargenossenschaft Gräfendorf, einem Ortsteil von Herzberg im Elbe-Elster-Kreis. Die bestohlenen Landwirte schildern den Ministern die Lage. Ihr Eindruck, die Täter haben es auf Zuchtrinder abgesehen. Ihnen seien Tiere gestohlen worden von seltenen Rassen, von denen es teilweise weltweit nur noch wenige Herden gibt. Das lässt den Verlust nur schwer ertragen, sagt Volker Naschke. Ihm seien in Schenkendöbern gut 30 Rinder der Rasse Uckermärker gestohlen worden.
6: Hochwertige Zuchttiere und teilweise Genetik, die gestohlen wurde, die ist nicht wiederholbar, weil die Elterntiere teilweise nicht mehr existieren. Und gerade in so einer kleinen Population wie bei den Uckermärkern ist eigentlich der Schaden nicht zu beziffern und für uns emotional ganz einfach eine Katastrophe.
5: Insgesamt hätten Diebe seit Ende April 230 Tiere gestohlen bei 4 Großdiebstählen, so Innenminister Jan Redmann, CDU. Den Schaden beziffert er auf gut 340.000 Euro. Über die Täter weiß die Polizei offenbar noch nicht viel. Die Ermittler würden Spuren sichern, so Redmann, von Reifen etwa, die zeigen, die Täter waren mit Lkw vermutlich Tiertransportern gekommen. Ein ähnliches Vorgehen wie bei einer Serie 2017. Aus dieser Erfahrung würden die Ermittler aber von einer Bande, nicht von verschiedenen Tätern ausgehen, sagt der Innenminister.
7: Möglicherweise hat sich eine Tätergruppe möglicherweise in Osteuropa oder sogar auch außerhalb der EU darauf spezialisiert. Das braucht einen hohen Vorbereitungsaufwand. Dafür musste auch einiges durch die Täter investiert werden.
5: Die Lage würde auf organisierte Kriminalität hinweisen, so Redmann. Landwirtschaftsministerin Hanka Mittelstädt, SPD, vermutet, dass die Bande sich ihre Opfer auch gezielt ausgesucht hätte. Hacker könnten Datenbanken geknackt haben, um genau zu sehen, wo lohnt es sich besonders.
23: Da würde ich gerne den Hinweis geben, dass möglicherweise auch solche Datenbanken von Ausspähen betroffen sind und bewusst auf Zuchttiere zurückgegriffen worden ist, weil da in der Tat auch der Halter, also die Ortschaften etc. ausgekundschaftet werden können.
5: Die Ministerin sagt, dass Rinder mit Marken gekennzeichnet sind, die Halter und Züchter angeben. In Schlachtereien in Deutschland würden diese überprüft werden und Unklarheiten sofort gemeldet. Der Verdacht liegt deswegen nahe, dass die Rinder ins Ausland transportiert werden, wahrscheinlich sogar bis hinter die EU-Grenze. Deswegen kündigt Innenminister Redmann an, dass Tiertransporte in Brandenburg und im deutsch-polnischen Grenzraum jetzt deutlich öfter kontrolliert würden, in Zusammenarbeit mit polnischen Kollegen. Polizisten würden öfter Streife fahren, vor allem nachts und rund um Rinderhöfe kontrollieren.
7: Wir haben eine Ermittlungsgruppe eingerichtet bei der Polizeidirektion Süd. Wir haben das LKA eingeschaltet und den Kriminaldauerdienst, der hier auch die Technik zur Verfügung stellt, um alle Spuren auszuwerten. Und wir sind darüber hinaus präventiv im Austausch mit den Landwirten.
5: Prävention heißt hier, die Beamten sollen Bauern auch beraten, wie und mit welcher Technik Höfe, Ställe und Weiden vor Dieben geschützt werden können.
2: Immer mehr Fälle von Viehdiebstählen in Brandenburg. Der Bericht war das von Nico Hecht. Knallen da jetzt die Sektkorken in Berliner Bürgerämtern? Einen Termin zu bekommen zum Ummelden oder Pass erneuern, da musste man ja teilweise Monate warten. Aber damit ist jetzt Schluss. Im Schnitt sind es nur noch 14 Tage. Damit erfülle man ein Versprechen, sagt Berlins regierender Bürgermeister. Allerdings mit ziemlich Verspätung. Landespolitikreporterin Sabine Müller berichtet.
24: Diese Erfolgsmeldung war lange in der Mache. Sie kommt mehr als 3 Jahre später als ursprünglich geplant.
25: Wir werden das in diesem Jahr schaffen, das 14-Tages-Ziel zu erreichen,
24: hatte der damals neu regierende Bürgermeister Kai Wegner im Juli 2023 in einem Interview mit dem Deutschlandfunk gesagt. Aber zum Jahresende war das Ziel noch in weiter Ferne. Und auch im Sommer 2024 war die durchschnittliche Wartezeit auf einen Termin im Bürgeramt weiter lang, wie genervte Berliner dem RBB damals berichteten.
26: Online habe ich versucht und dann immer so updaten. Und dann irgendwann kam dann ein Termin und das war der früheste Termin, war irgendwie, ja, ich glaube, so 2 Monaten oder so.
24: Und Kai Wegner, der nahm Abstand vom selbstgesetzten 14-Tage-Ziel für alle. Ihm sei wichtig, dass die Berlinerinnen und Berliner die Dienstleistungen dann schnell bekommen, wenn sie sie brauchen, sagte der CDU-Politiker im Sommer 2024.
27: Ich glaube, dass für viele Berlinerinnen und Berliner dieses 14-Tage-Ziel ehrlicherweise gar nicht so wichtig ist. Die wollen schnell einen Termin, wenn es notwendig ist. Aber die sagen sich auch manchmal, ich will es gar nicht in 14 Tagen, sondern es geht um einen Termin.
24: Hinter den Kulissen wurde da schon angestrengt daran gearbeitet, Berlins Bürgerämter besser auszustatten. Insgesamt 100 neue Stellen wurden geschaffen. Wenn es lokale Engpässe gibt, stehen zusätzlich Springer bereit. 4 neue Bürgerämter haben mittlerweile eröffnet. Und immer mehr Dienstleistungen können online erledigt werden. Bald auch die Wohnungsan- und Ummeldung, kündigt ein optimistischer Regierender im Sommer 2024 an.
27: Ich glaube, das könnte tatsächlich, und das ist auch unsere Hoffnung, ein Stück weit ein Gamechanger sein.
24: Langsam verbessert sich die Lage. Im vergangenen Sommer meldet die damalige Digitalisierungsstaatssekretärin Martina Clement.
8: Wir haben tatsächlich deutlich mehr offene Termine, freie Termine. Von allen Berlinerinnen und Berlinern, die innerhalb von 14 Tagen einen Termin wollen, bekommen 4 von 5 bekommen innerhalb der 14 Tage den Termin.
24: In den Bürgerämtern sitzen zunehmend erfreute Berlinerinnen.
9: Angenehm überrascht. Sehr schön.
24: Im März wurde das 14-Tage-Ziel nun also zum ersten Mal offiziell erfüllt. Laut Senatskanzlei kriegen Bürgerinnen und Bürger aber oft auch noch kurzfristiger Termine in den Bürgerämtern, teilweise am gleichen oder am nächsten Tag. Wir haben Wort gehalten, lobt sich Kai Wegner in einer Pressemitteilung selbst. Er hat sein Versprechen zwar spät eingelöst, aber immerhin rechtzeitig vor der Abgeordnetenhauswahl im September. Ein Angriffspunkt weniger für seine politischen Gegner.
2: Berlins Bürgerämter erreichen das 14-Tage-Ziel bei Terminen. Aus der Redaktion für Landespolitik waren das Informationen von Sabine Müller. Die Gründe für soziale Benachteiligung können ganz unterschiedlich sein und sind oft auch am Wohnort abzulesen. Wie es in den einzelnen Gebieten in der Hauptstadt aussieht, das erfasst der Berliner Senat alle 2 Jahre im Monitoring Soziale Stadtentwicklung. Die neueste Ausgabe ist jetzt da und zeigt deutlich, während in der Innenstadt einige Kieze von der Armut wegkommen, wächst sie am Rande der Stadt weiter. Unsere Reporterin Annette Miersch hat sich das heute aus der Nähe angeschaut. Sie ist nach Marzahn-Hellersdorf gefahren, an die nordöstliche Stadtgrenze bei Ahrensfelde, eine Ecke mit sehr unterschiedlichen Entwicklungen.
10: Hier gibt's laut Monitoring beides. Einen Kiez, der aus der Armut rausgekommen sein soll, entlang der Rosenbecker Straße, und einen Kiez, der abgerutscht ist, laut Sozialstatus der Anwohner, die Wittenberger Straße. Beide sind nur wenige hundert Meter voneinander entfernt. Ausschlaggebend für die Einstufung ist die Zahl von Arbeitslosen, Aufstockern und Alleinerziehenden. Und die soll entlang der Rosenbecker Straße abgenommen haben. Stimmt das? Habe ich Nachbarn hier gefragt und da gab es direkt Widerspruch.
11: Es wird mehr.
12: Haben den Eindruck, wird mehr. Es wird mehr. Durch den die Menschen, die hier alle kommen.
11: Der Zuwanderungsdruck, der momentan ist. Es wird mehr.
12: Ich sehe bloß gegenüber, da steht ständig die Polizei. Der Block, das ist so ein Block wie hier. Auch wenn man sieht bei Rewe, wie viele Diebstähle da sind. Jahre schon.
10: Dass sich der Kiez laut Statistik so positiv entwickelt hat, könnte an einem Neubaublock hier liegen, mit hohem Zaun, Tiefgarage, wie ein hochpreisiges Raumschiff, steht er hier zwischen den alten Plattenbauten.
11: Airbnb, also man sieht da laufend mit Rollkoffern kommen die Leute, es ist vermietet ohne Ende.
12: So, dann haben wir uns schon gewundert, die Wohnungen sind ja sehr teuer. Da, auch wenn die haben ja zum Schluss vermietet, die Wohnung, weil sie nicht losgeworden sind.
10: Waren viele Eigentumswohnungen, ne?
12: Eigentlich nur. Aber die haben sie denn nicht losgekriegt, wurden vermietet, stand im Netz, da habe ich mal gegoogelt gehabt. Wie haben die so viel Geld? Wir hier können uns die Wohnung nicht leisten.
10: Also Statistik und persönliche Wahrnehmung. An der Rosenbecker Straße klafft das ein wenig auseinander. Und wie schaut's auf der anderen Seite aus? In dem Kiez, der laut Monitoring nun überdurchschnittlich viele sozial benachteiligte Menschen haben soll. Bernd, der wohnt dort im Kiez an der Wittenberger Straße. Ihm ist nichts aufgefallen.
13: Nee, eine Erklärung habe ich nicht. Das ist mir jetzt nicht so ganz klar. Wir wohnen hier über 30 Jahre und das hat sich nicht wirklich verändert hier. Also das muss dann so eine kleine Abweichung sein und dass das plötzlich in der Statistik anders gesehen wird. Also so kann ich nicht sagen, dass das hier plötzlich irgendwie runtergewirtschaftet ist oder so. Ist es nicht. Meiner Meinung nach ist immer gleichbleibend so hier. Also für uns ist das absolut okay. Wir wohnen hier schon immer und ich fühle mich auch immer hier wohl. Ja.
10: Und ich beschreibe es mal ganz kurz, wie es hier aussieht. Alles grün, 12 und 10 Geschosse, viele Kitas, leider wenig Cafés und kaum Geschäfte. Hat die Armut hier zugenommen? Frage ich einen jungen Vater.
14: Würde ich jetzt nicht sagen, dass es gerade schlechter geworden ist. Das hebt sich global auf hier. Zwischendrin sind überall welche, da ist keiner arbeiten, da ist keiner arbeiten.
15: Mein Erlebnis ist, dass ich mit Arbeit schlechter dran bin als ohne. Eine Aufstockung von 20 Euro ist keine wirkliche Aufstockung, keine Erleichterung. Man sucht sich irgendwo immer den günstigsten Punkt raus, wo man am meisten Geld spart.
10: Ja, soweit Marcel. Und als arm nehmen auch diese beiden alleinerziehenden Mütter ihren Kiez nicht wahr. Es ist eine Kellnerin und eine Beiköchin.
16: Also Armut ist es nicht so, wie wir es in der Mittelschicht hier aus sind. Also ich kenne ganz viele Leute, die arbeiten gehen und trotzdem keine Wohnung kriegen. Mein Bruder, der ist 40 fast und wohnt bei meiner Mutter. Und da findet auch keine Wohnung. Und er arbeitet. Das ist das größere Problem.
10: Und diese Spirale, die dreht sich immer weiter. Nicht nur in Innenstadtbezirken, sondern längst auch hier in Marzahn-Hellersdorf oder in Reinickendorf oder in Spandau. Das Monitoring soziale Stadtentwicklung dürfte daran wenig ändern.
2: Die Reportage war das von Annette Miersch. Und das war der Tag in Berlin und Brandenburg mit Merit Reh. 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
24: Vorsicht bitte auf der A10 nördlicher Berliner Ring Richtung Dreieck Havelland. Zwischen Dreieck Pankow und Mühlenbeck befinden sich Leute auf der Fahrbahn sowie ein liegen gebliebenes Fahrzeug. Stadtverkehr Berlin-Britz. Die Bürgerstraße ist zwischen Britzer Damm und Mackenroder Weg in beiden Richtungen wegen eines Wasserrohrbruchs gesperrt. Charlottenburg-Kannstraße in Höhe Joachimsthaler Straße sind die Ampeln außer Betrieb. Tiergarten, die Straße des 17. Juni ist zwischen Großem Stern und Ebertstraße in beiden Richtungen zu. Charlottenburg, die Tauentzienstraße ist in Richtung Gedächtniskirche zwischen Nürnberger Straße und Breitscheid Platz nach einem Wasserrohrbruch bis Anfang Juni gesperrt. Für ein Straßenfest ist die Bölsche Straße in Friedrichshagen bis inklusive Sonntag in beiden Richtungen gesperrt zwischen Fürstenwalder Damm und Assmannstraße. Und Kreuzberg, die Möckernstraße, die ist zwischen Tempelhofer Ufer und Obentrautstraße in Richtung Yorkstraße bis Anfang August wegen Bauarbeiten gesperrt.
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24: Um 19.30 Uhr mit Jasmin Becker. Die Schauspielerin Angelika Domröser ist tot. Das melden übereinstimmend der MDR und die Super-Illo. Die gebürtige Berlinerin wurde 85 Jahre alt. Im DDR-Kultfilm Die Legende von Paul und Paula spielte Domröse 1973 die Rolle ihres Lebens. Später verkörperte sie unter anderem die Kommissarin Vera Bilewski im Polizeiruf 110. In den 90er Jahren entdeckte sie auch die Regie für sich und inszenierte Theaterstücke. Nach einer Serie von Rinderdiebstählen sollen Tiertransporte in Brandenburg künftig strenger kontrolliert werden. Das kündigten Agrarministerin Mittelstädt und Innenminister Redmann beim Besuch eines betroffenen Betriebes in Herzberg an. Matthias Wetzel, RBB 24.
17: Insbesondere nachts und am frühen Morgen sollten Polizisten verdächtige Lkw häufiger überprüfen, sagte der Innenminister. Ziel sei es, die Diebe möglichst auf frischer Tat zu fassen. Vermutlich handle es sich um höchst spezialisierte Täter, möglicherweise aus Osteuropa, die ihre Taten intensiv vorbereitet haben müssen, so der CDU-Politiker. Laut Redmann wurden seit März in Brandenburg insgesamt 233 Rinder gestohlen. Für viele Betriebe sei das existenzbedrohend.
24: Den Machtkampf um den FDP-Vorsitz hatte Wolfgang Kubicki für sich entschieden. NRW-Landeschef Henning Höhne will jetzt doch nicht als Vorsitzender der Bundespartei kandidieren. Aus Düsseldorf Tobias Zacher.
18: Statt wie bisher geplant in einem Duell gegen Wolfgang Kubicki anzutreten, will er jetzt mit ihm ein Team bilden. Mit Kubicki als Chef, Höhne soll dessen Stellvertreter werden. Ein Jahr lang wollen die beiden die Partei so führen. Das gebe Höhne die Möglichkeit, sich auf NRW zu konzentrieren, heißt es. Denn dort ist in einem Jahr Landtagswahl. Und die FDP will wieder in den Landtag einziehen.
24: Bundeskanzler Merz hatte junge Menschen aufgefordert, sich stärker in politischen Parteien zu engagieren. Der CDU-Vorsitzende sagte in einer Diskussionsrunde beim Katholikentag in Würzburg, zwar sei die Bereitschaft gewachsen, sich punktuell für ein bestimmtes Thema einzusetzen, für das Funktionieren der Demokratie sei aber ein Engagement in Parteien der Mitte nötig, vor allem auf kommunaler Ebene, betonte Merz. Die Investitionsbank Berlin rechnet im laufenden Jahr mit einem geringeren Wirtschaftswachstum als bisher. Grund dafür seien die stark gestiegenen Energiepreise. So senkten die Volkswirte der Bank ihre Prognose von ursprünglich 1,8 auf 1,5%. Damit würde die Berliner Wirtschaftsleistung aber immer noch etwas höher ausfallen als im Vorjahr und deutlich stärker wachsen als im Bundesdurchschnitt.
0: In der Demokratischen Republik Kongo ist die Seuche Ebola ausgebrochen. Nach Behördenangaben sind bereits 65 Menschen daran gestorben. Demnach werde die Bekämpfung dadurch erschwert, dass es sich offenbar um eine Variante handelt, gegen die es noch keine Impfstoffe oder Medikamente gibt. Das Auswärtige Amt in Berlin ergänzte seine aufgrund der Sicherheitslage ohnehin bestehende Teilreisewarnung für Kongo. Soweit die Nachrichten. 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Das Wetter. In der Nacht aufgelockert und einzelne Schauer. In der zweiten Nachthälfte gebietsweise sternenklar. Die Tiefstwerte liegen bei 6 bis 1 Grad. Aktuell in Berlin-Hellersdorf 15 und in Jüterbock 14 Grad. Morgen erst sonnig, später wieder mehr Wolken und einzelne Schauer. Ähnliche Temperaturen wie heute. Die Zeit 19.34 Uhr.
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1: Stell dir vor, du bist 14 Jahre alt und Fußballfan. Und seitdem du Fußball schaust, wird so gut wie immer dieselbe Mannschaft deutscher Meister. Und alle sagen, ist halt so. Aber warum ist das so? Und was müsste sich ändern, damit die Liga wieder spannend wird? Robert Kempe ist Sportexperte beim WDR. Er erzählt uns heute von der Bundesliga als Milliardengeschäft und von einer einzigartigen Regel, die den deutschen Fußball schützt oder aber ausbremst. Je nachdem, wen man fragt. Ihr hört 11KM, der Tagesschau-Podcast. Ein Thema in aller Tiefe. Mein Name ist Elena Kuch. Herr Robert, wie schön, dass du da bist.
4: Ja, das freut mich auch, sehr bei euch zu sein.
1: Am Wochenende endet ja die Bundesliga-Saison. Nur wer deutscher Meister wird, das wissen wir ja schon seit Wochen. Bayern München. Und als ich dazu vor Wochen die Push-Mitteilung bekommen habe, habe ich die sofort so weggeswiped, weil es mich gar nicht überrascht hat. Wie wahrscheinlich viele andere auch nicht.
4: Also es ist ja quasi das Monopol in Deutschland, wo sich keiner rantraut. Das bleibt ewig erhalten. Und wenn man in die letzten Jahre schaut, ist es immer wieder Bayern München gewesen. Vor 2 Jahren, 2024 Leverkusen, da haben sich dann alle die Augen gewischt. Aber in der Tat kann man sich an diese Bilder immer erinnern, sowohl im Stadion, aber auch dieser Balkon in München, Marienplatz, wenn die FC Bayern-Spieler dann diesen Balkon ja immer betreten, mit dieser Meisterschale in der Hand. Dann wird ja von jedem immer diese Meisterschale, dieser Pokal nach oben gereckt. Und man sieht schon fast irgendwie so einen Automatismus bei einigen Spielern, die man da immer über die Jahre sieht. Ne?
6: Deutscher Fußballmeister, FCB, so muss es sein.
4: Und das sieht ja immer alles gleich aus.
1: Ne? Also so ein bisschen, sie werden älter, aber ansonsten ist es so ein bisschen Copy-Paste.
4: Das ist Copy-Paste, ja. Und eigentlich, wenn man sich überlegt, es ist ja wirklich eine Abo-Meisterschaft. Wenn man zurückschaut, die letzte Dekade, die letzten Jahre.
19: In der Fußball-Bundesliga hat sich der FC Bayern am letzten Spieltag durch einen 5:1-Sieg gegen Frankfurt die Meisterschaft gesichert.
20: Der FC Bayern München ist vorzeitig deutscher Fußballmeister zum 9. Mal in Folge.
21: Und dann gibt es heute Abend noch das zu vermelden, was in den vergangenen 7 Jahren nicht anders war. Der FC Bayern ist deutscher Fußballmeister.
20: Der FC Bayern München ist zum 10. Mal in Folge deutscher Fußballmeister.
1: Also der FC Bayern hat eine Abo-Meisterschaft, hast du gesagt. Wie wirkt sich das so auf die Liga insgesamt aus?
4: Das heißt, dass diese Liga sich ja zunehmend die Spannung eben aus dem Abstiegskampf quasi zieht oder um den Wettkampf um einen Champions-League-Platz oder im Zweifel dort versucht, Spannung zu erzeugen, aber eben nicht um die Meisterschaft, was ja eigentlich in dem Sinne ja das Wichtigste sein sollte, wenn es um Sport geht und um sportlichen Wettbewerb. Aber auf der anderen Seite hat man eben auch weiterhin, trotz dieser Abomeisterschaft des FC Bayerns, eine Bundesliga mit einer sehr aktiven Fanszene, einer Fankultur, die ja auch als Exportschlager gilt, wenn man das mal so sagen möchte. Aber es ist natürlich dieses Spannungsfeld, was da ist. Ja? Zum einen Tradition, das Bewahren des, was man hat. Vereinskultur ist ja nun auch nicht so gegeben, wenn man das jetzt im europäischen Vergleich im Fußball sich anschaut. Das ist natürlich was Besonderes, was es da in Deutschland gibt, in der deutschen Bundesliga. Aber natürlich die internationale Wettbewerbsfähigkeit, die da natürlich in Teilen auch auf der Strecke bleibt.
1: Worin zeichnet sich diese Fankultur aus und woran wird das vielleicht auch messbar? Was gibt es da noch, was das so ein bisschen greifbarer macht?
4: Du hast bezahlbare Tickets für Fans. Du hast Stehplätze in den Stadien für die Fans. Du hast Auswärtsfans. Die sucht man in anderen Ligen vergebens. wo natürlich auch diese Bundesliga von lebt, von dieser Stimmung in diesen Stadien. Das ist ja auch ein entscheidendes Argument für die Attraktivität dieser Liga oder um diese Liga attraktiv zu halten. Aus meiner Sicht natürlich auch dementsprechend, weil es, was die sportliche Spannung betrifft, dass es da natürlich durchaus Probleme gibt.
1: Bayern beweist doch immer wieder, dass die Bundesliga wettbewerbsfähig ist. Ich meine, ja, die sind jetzt recht weit gekommen in der Champions League.
4: Na, man hat natürlich den FC Bayern München, der international bekannt ist, eine echte Exportmarke ist, der regelmäßig auch meistens weit kommt im internationalen Wettbewerb, deswegen auch natürlich bekannt ist, und mit Abstrichen Borussia Dortmund. Ansonsten hat natürlich die Liga wenig internationale Strahlkraft, was natürlich eben auch zurückzuführen ist auf die Dominanz der Bayern, dass man ja gar nicht die Chance hat, dass sich ein Verein da oben irgendwie etabliert und bekannt ist. Das heißt, in Asien, was ein wichtiger Fernsehmarkt ist, ein wichtiger Einnahmemarkt eigentlich ist, ist es natürlich schwierig, dort Spiele wie Hoffenheim gegen Augsburg zu vermitteln. Das ist jetzt natürlich nicht unbedingt das, mit dem man dort die Leute quasi von der Straße holt, ja, wenn das im Fernsehen läuft.
1: Komisch.
4: Und die Auslandsvermarktung ist eben ein ganz, ganz wichtiger Punkt für die Finanzierung einer Liga. Die Premier League ist dort Vorreiter, was das betrifft.
1: Die Premier League, das ist ja die höchste englische Fußballliga, also vergleichbar mit der ersten deutschen Bundesliga. Und ich habe gelesen, die Premier League kassiert über 4 Milliarden Euro für Fernsehrechte. Wenn man das jetzt mit der Bundesliga vergleicht, um welche Summen geht's da?
4: Genau, also die Bundesliga kriegt quasi ein Zehntel von dem, was die Premier League in dem Sinne erzielt, in der Auslandsvermarktung. National ist es ungefähr ähnlich, aber gerade in der Auslandsvermarktung besteht halt eine Riesenlücke, was das betrifft. Und das im Sport, im Fußball, wenn wir wissen, was für Transfersummen umgesetzt wird, beziehungsweise wie teuer Spieler sind, ist das natürlich ein erheblicher Nachteil, was das betrifft.
1: Wie wirkt sich das aus?
4: Das siehst du ja vor allen Dingen immer, wenn die sogenannten Transferperioden sind, wenn eben erfolgreiche, bekannte, gute Bundesligaspieler letztendlich die Liga verlassen. Letzte Saison Florian Wirtz.
1: Ja, daran kann ich mich noch sehr gut erinnern.
4: Die große Debatte, der geht dann für mehr als 100 Millionen Euro nach Liverpool zum Beispiel.
1: Genau, und Bayern hätte ihn aber auch gerne
4: Bayern hätte ihn auch gehabt, und da sind wir eben schon in diesem Gap, dass selbst der FC Bayern München eben, der in der Bundesliga alles gewinnt, der international auch meistens weit kommt, aber auf diesem Feld eben massive Nachteile hat. Ja, das haben wir auch gesehen bei der ganzen Debatte um Nick Woltemade, den Stürmer von VfB Stuttgart. Den hätte auch der FC Bayern gerne gehabt. Der geht dann aber für rund 80 Millionen zu Newcastle United, in Verein, der sportlich jetzt nicht so erfolgreich war in den letzten Jahren, aber natürlich mit dem saudi-arabischen Staatsfonds quasi einen Geldgeber am Rücken hat, der nicht nachdenken muss. Dinge wie Spieler für 100 Millionen, das war ja noch vor wenigen Jahren unvorstellbar. Das heißt, da hat man natürlich einen massiven Vorteil in England. Und diese traditionellen Bundesliga-Geschäftsmodelle können da natürlich auch einfach nicht mehr mithalten. Und das hat man auch in der Bundesliga schon erkannt. Axel Hellmann, der Vorstandssprecher von Eintracht Frankfurt, bringt, ich sag mal, ja, diese Resignation auch schon ein bisschen zum Ausdruck.
5: Die Premier League wird immer die Möglichkeit haben, die besten Spieler wegzukaufen. The winner takes it all.
1: Also wenn jetzt die Vereine diese Top-Spieler für so viel Geld kaufen, dann kriegen ja wiederum die deutschen Vereine von der englischen Premier League viele Millionen Euro. Damit müssten die Vereine ja was anfangen können, oder?
4: Es ist so, dass wenn du im Bundesliga-Verein bist, gibt es so relativ klare Einnahmen, die du hast. Du hast deine TV-Verträge, die sind klar, die weiß man vor der Saison. Du hast deine Sponsoring-Einnahmen, du hast Ticket-Einnahmen, du hast diese Hospitality-Programme, die es gibt.
1: Also das sind zum Beispiel teure Business-Seats, VIP-Lounges und Gastronomie.
4: Diese Einnahmen, die sind in dem Sinne klar geregelt. Du hast zwei Möglichkeiten, in dem Sinne etwas obendrauf zu setzen. Das sind die Gelder, die du aus dem internationalen Wettbewerb einwirbst. Auch ein Grund, warum Bayern München natürlich den deutschen Markt dominiert, weil man immer weit kommt in der Champions League. Das ist aber natürlich immer wieder eine Wette, weil du nicht weißt, wie weit es geht. Und das andere sind die Transfereinnahmen. Auch die kannst du natürlich nicht planen. Musst du pokern, ja? So. Das sehen wir ja vor allen Dingen bei Eintracht Frankfurt in den letzten Jahren. Ein Verein, der ja dieses preiswerte Einkaufen, dieses gute Sichten, Scouten von Spielern ja so eine Art, so ein Geschäftsmodell auch entwickelt hat. Ja, man hat viele Spieler entwickelt in den letzten Jahren, Das sind natürlich Zusatzeinnahmen, mit denen kannst du nicht planen. Aber das ist natürlich eine wichtige Einnahme, um dann eben in dem Sinne auch zu versuchen, weiterhin konkurrenzfähig zu sein. Aber das ist in Teilen natürlich immer wieder eine Wette auf Menschen. Aber eine Sache, wo Eintracht Frankfurt in dem Sinne Vorreiter gewesen ist. Ne? Da schafft man eben dann auch schon mal so ein Highlight wie diesen Sieg in der Euroleague 2022. Aber wenn wir uns die diesjährige Champions League anschauen, wo man sich zum ersten Mal direkt qualifiziert hat, in der Champions League ist man relativ chancenlos geblieben und dann hat es eben auch in der Bundesliga

0: wirtschaftlich jetzt nicht so mithalten mit den englischen Fernsehgeldern oder mit dem Investorenkapital in der Premier League. Gerade wenn es um Investoren in der Bundesliga geht, da fällt ja oft der Begriff 50 plus 1. Was hat's damit auf sich?
1: Ja, das ist ja eine sowohl der kontroversesten, meist diskutierten Regeln, die es im deutschen Fußball gibt, weil es eben diese Regel ist, die auch diesen Fußballstandort Deutschland besonders macht. In der Bundesliga haben ja zahlreiche Clubs oder Vereine ihre Profifußballabteilungen quasi in Kapitalgesellschaften ausgelagert. Nicht alle, aber viele. Und die Anteile an diesen Kapitalgesellschaften können sie, wenn sie wollen, nahezu komplett eigentlich an Investoren verkaufen. Aber 50% der Stimmabteile plus eine weitere Stimme müssen bei Mitglieder bestimmten Muttervereinen liegen. Also 50 plus 1, das ist die Regel. Und diese Regel soll ja zum einen eben diese Tradition, diese Mitbestimmung von Fans, von Mitgliedern bewahren, diese Attraktivität auch der Bundesliga zum einen bewahren und natürlich auch so ein bisschen dem Investoren wahren, das sind ja nicht alles nur weiße Ritter, diese Investoren, soll eben auch die Liga quasi, die deutschen Vereine davor bewahren.
0: Ja, also es klingt nach einer schönen Tradition. Wo ist das Problem?
1: Es ist natürlich aber dann in dem Sinne auch so, dass wenn es eine Regel gibt, die quasi Mitbestimmung oder die Entscheidungen quasi regelt, ist es nicht unbedingt interessant für Leute, da einzusteigen. Ich kaufe mich nirgendwo ein, wenn ich danach nichts zu sagen habe oder nicht entscheiden kann, welche Richtung es geht. Und das macht natürlich die Bundesliga für internationale Geldgeber, für internationales Kapital relativ unattraktiv. Und das hat uns gegenüber auch Professor Markus Breuer, Sportökonom seines Zeichens, nochmal gut beschrieben.
2: Die Bundesliga hat gute Gründe, die 50 plus 1 Regel beizubehalten. In der derzeitigen Form ist sie aber ein Standortnachteil. Aus finanzieller Sicht ist es ein Hindernis für finanzstarke Investoren.
0: Gibt es da Leute, die da ran wollen an diese Regel?
1: Ja, in der Tat. Vor allen Dingen der FC Bayern München hätte man jetzt nicht gedacht, weil für die läuft es ja eigentlich, könnte man sagen. Aber die Verantwortlichen dort haben sich, allen voran Uli Hoeneß, haben sich zuletzt immer wieder mal für die Abschaffung der Regel 50 plus 1 ausgesprochen.
3: Über kurz oder lang muss in Deutschland die 50 plus 1 Regelung fallen. Das gilt nicht für, das ist nicht wichtig für Bayern München, denn wir können mithalten mit unseren Möglichkeiten. Ich glaube einfach, dass es für viele Vereine hilfreich wäre, wenn sie internationales Geld einnehmen könnten.
0: Wie steht denn der Rest der Liga zu einer möglichen Aufweichung dieser 50 plus 1 Regel?
1: Naja, wir hatten mit Marc Lenz gesprochen, einem der Geschäftsführer der Deutschen Fußballliga, und der hat uns gegenüber eingeräumt, dass nicht nur, aber auch wegen der Regel 50 plus 1, dass dem deutschen Fußball oder der Bundesliga gut 15 Milliarden Euro an Investitionen ausgeblieben sind. Wenn man sich mit Vereinsverantwortlichen unterhält, auch mit hohen Funktionären in der DFL, also der Deutschen Fußballliga, dann hört man schon ganz klar eine Richtung, die 50 plus 1 Regel gehört zum deutschen Fußball. Auch Axel Hellmann, der Vorstandssprecher von Eintracht Frankfurt, warnt eben auch davor, vor dieser Öffnung.
4: Der Glaube allein, die Schleusentore für Investoren zu öffnen, würde uns auf der Umsatzseite enorme Zuwächse bringen, halte ich für naiv. Vielleicht können wir mal 2-3 Jahre mit externem Geld mit den Engländern am Transfermarkt mithalten. Und dann? Ja, dann brauchst du ständig wieder Frisches und noch Größeres. Und das ist der Ausverkauf der Bundesliga und den halte ich für falsch. Und deswegen glaube ich, 50 plus 1 ist ein guter Ansatz. Wir müssen einen deutschen Weg finden, wie wir investieren.
1: Aber Oliver Bierhoff, der ja jahrelang Manager der Nationalmannschaft war, hat da eine andere Meinung.
5: Ich finde Tradition enorm wichtig. Aber davon kannst du jetzt erstmal kein Spiel gewinnen. Wenn sie sich diesen Investoren nicht öffnen, wird das Kapital woanders hinfließen.
1: Ich glaube, das bringt eben diese Kontroverse, diese unterschiedlichen Ansichten ganz gut auf den Punkt, weil er sagt, ja, deutscher Weg ist interessant, aber man muss natürlich trotzdem mit dem europäischen Flow so ein bisschen mitgehen. Es ist unklar, was da passiert, aber ja, die Regel steht auch im deutschen Fußball gerade natürlich zur Disposition. Gerade für die organisierten Fans ist das No-Go. Da würde, was das betrifft, glaube ich, einiges drohen. Das hat man ja schon mitgekriegt, auch Anfang der Saison, als das wieder losging, hat man immer wieder auch schon Plakate

0: den Stadien gesehen, wo es hieß, ne? DFL und Vereine, wir haben euch im Blick. Wo gemahnt wurde, dass diese 50+1-Regelung eben ausnahmslos umgesetzt werden muss in der Liga. Also da wird auch versucht, natürlich von Fanseite Druck aufzubauen, beziehungsweise die Verantwortlichen daran zu erinnern, dass sie in dem Sinne ihren Regeln, die sie sich an Teilen selbst gegeben haben, dass man denen eben folgen muss. Weil ich glaube, dann natürlich da auch ganz, ganz lange registriert wird, dass an dieser Regel gerüttelt wird. Und wenn diese Regel fällt, würde sie natürlich den deutschen Fußball auch massiv verändern. Das muss man einfach sagen. Massiv verändern.
1: Was macht denn die deutsche Liga interessant für internationale Investoren?
0: Einfach, weil dieser europäische Fußball sich im Vergleich zu anderen Sportarten relativ in Anführungsstrichen preiswert quasi erwerben lässt. Auf dem US-Markt sind diese Sportvereine natürlich Milliarden wert. Die Atlanta Falcons, ein Footballverein, der wurde neulich taxiert auf 8 Milliarden. Ja, das kann man sich natürlich einfach nicht kaufen. Aber du kannst trotzdem mit vergleichsweise wenigen Millionen dich in Europa noch in einen Fußballverein einkaufen. Und natürlich wird auch darauf spekuliert, dass sich irgendwann die Fußball-Bundesliga in dem Sinne öffnet. Dann, glaube ich, wird der Markt sich hier öffnen und da wird es durchaus, glaube ich, ein großes Interesse geben. Und das hat auch nochmal uns gegenüber Markus Breuer, der Sportökonom, bestätigt.
2: Man sieht, dass auch neue Investoren in diesen Bereich vordringen, die jetzt feststellen, Mensch, das, was wir in den USA schon seit vielen Jahren machen, nämlich Geld verdienen mit professionellem Sport, das geht offensichtlich auch im europäischen Fußball.
0: Eben weil diese Strukturen in Europa in dem Sinne noch nicht so sind, dass überall Investoren schon mit drin hängt, dass da eben immer noch was zu holen ist von dieser Seite und dass man eben immer noch darauf spekuliert.
1: Geht es internationalen Investoren da wirklich nur um die Rendite oder welche Interessen verfolgen die?
0: Ja, wir haben zum einen natürlich gerade diese Finanzkonsortien, die haben natürlich in dem Sinne Rendite auch im Blick. Ja, die wollen einen Verein entwickeln, die wollen mit dem mehr oder weniger Geld verdienen. Das ist das eine. Dann haben wir aber natürlich auch ganze Staaten, die hier einsteigen. Nehmen wir Abu Dhabi bei Manchester City, Saudi-Arabien bei Newcastle United in der Premier League, nehmen wir Katar bei Paris Saint-Germain. Die haben natürlich einen ganz, ganz anderen Ansatz. Denen ist Geld verdienen relativ egal. Das ist nicht der ihr Punkt. Die kaufen sich den und geben da auch gerne viel, viel Geld aus, weil es da eben um eine Image-Darstellung geht. Ne? Vieles, was immer unter diesem Label Sportswashing läuft, steht für die natürlich viel, viel mehr im Vordergrund. Dann gibt es natürlich einfach auch Milliardäre, die einfach sagen, ich kann mir das leisten und ich möchte es mir leisten, weil so ein Fußballclub, den hat man halt heutzutage. Der Trend geht ja nun hin eher zu so einer Art Multi-Club-Ownership. Das heißt, ich kaufe mich bei mehreren Vereinen einfach ein. Die sind dann verteilt in unterschiedlichen Ländern, die sind in Teilen verteilt auf unterschiedlichen Kontinenten. Nehmen wir mal das Beispiel von John Textor, das ist ein Amerikaner, der wohnt in Miami. Der hat eine Firma gegründet, mit der er sich eben eingekauft hat bei unterschiedlichen Vereinen.
3: We just have to run a fundamentally sound business of clubs that can collaborate with each other. Because the multi-club thing is here to stay. We're not the only one. A large percentage of clubs around this world are run that way. But we should welcome that. It's an attractive form of competition.
0: Das heißt, er hat einen Verein in Brasilien, ja, mit Botafogo in Rio. Er hat einen Verein in Belgien, in Molenbeek. Er hat sich eingekauft bei Olympique Lyon. Und er hat davor auch schon mal Anteile gehabt bei Crystal Palace. Das heißt, der hat sich eingekauft bei mehreren Vereinen, weil das ist natürlich ein Hauptanliegen für diese Investoren, wenn ich in mehreren Clubs habe, dass ich Spieler entwickle, aufbaue, von der einen Liga in die andere Liga gehe, um sie dann irgendwann auf den Markt zu schieben und teuer zu verkaufen. Und dieses Modell ist eins, das wir jetzt beobachten können, was ungemein wächst. Die UEFA, also die Europäische Fußballkonföderation, schätzt, dass rund 350 Clubs weltweit in solchen Strukturen sind. Ja, also auch beim FC Augsburg zum Beispiel ist ein Geldgeber mit an Bord, der auch bei anderen Vereinen Anteile erhält. Das heißt, es ist so eine neue Mode, die da um sich greift, wo man noch nicht so ganz abschätzen kann, in welche Richtung es geht.
1: Ja, könnte da dann nicht auch so künstlich der Wert eines Spielers nach oben geschossen werden, wenn so sich die Clubs, die untereinander zuschachern, sage ich mal, obwohl sie dem gleichen Besitzer gehören?
0: Zumindest die Buchwerte Aber auch steht natürlich so ein sportlicher Wettbewerb in Gefahr. Wenn ich einfach anfange, wie ich schiebe mir regelmäßig Spieler hin und her, weil da ist es sportlich gerade geboten, dass ich ein stärkeres Team habe, dann gibt es natürlich auch die Sorge, dass Clubs in anderen Ländern einfach so eine Art Farmteam werden, wo ich Talente einfach sammle, die entwickle und wenn ich sie brauche oder wenn ich glaube, dass sie eben den Sprung schaffen können in die höhere Liga, dass ich die dann einfach weiterziehe. Also da gibt es einiges an großen Problemen bis hin natürlich zu Identitätsverlusten, was Hingabe zu einem Verein betrifft. Ich glaube, dass das eben ein großes Problem ist für die Zukunft des deutschen Fußballs. Man muss sich eben international jetzt eben auch schon durchaus mit solchen Konstellationen sportlich messen. Und die Frage ist natürlich, wie lange kann man sich dagegen in dem Sinne auch erwehren? Natürlich schützt die Regel 50+1 vor dem Einstieg von solchen Investoren, die eben auch solche Mehrheitsbeteiligungen haben, solche Multi-Club-Ownership-Modelle verfolgen. Aber es ist durchaus so, dass es für diesen Fußball, so wie man ihn halt eben kannte, eine andere Zeit jetzt angefangen hat. Und da sehe ich noch keine Antworten drauf von Seiten, wie sagen wir, der Regelhüter, dass man damit klarkommt.
1: Aber jetzt mal ein bisschen provokant gefragt, ist denn die Entscheidung dazu überhaupt noch offen oder ist das nicht jetzt schon völlig klar, dass diese 50+1 Regel fallen wird?
0: Also ich glaube auch, dass diese Regel irgendwann mal fällt. Wann? Das kann ich nicht abschätzen. Und das wird natürlich eine große Debatte auch auslösen, wenn diese Regel fällt und massive Diskussionen, weil es ist letztendlich ja auch sowas wie der heilige Gral des deutschen Fußballs. Wenn das dann fällt, dann wird eben die Frage sein, findet man glaubwürdige, nachhaltige Investoren oder wie will man das regulieren? Wie geht man mit denen um oder sind es eben nur Leute, die dann kommen, schnelles Geld machen wollen, die Kronjuwelen verkaufen und dann weiterziehen?
1: Und was wären die Folgen, wenn die Bundesliga beim Status quo bleibt?
0: Ich glaube, dass es zum einen natürlich bedeutet, dass dieses strukturelle Kapitaldefizit, dass das so bleibt, ja, dass sich das höchstwahrscheinlich erhöht. Sportlich heißt es aus meiner Sicht auch, dass der Abstand vor allen Dingen zur Premier League noch größer wird. Aber er würde eben auch heißen, dass, ich sag mal, diese Identität erhalten bleibt im deutschen Fußball. Das Bekenntnis der Fans zum Verein. Und dass das wie so ein Schutzwall auch sich höchstwahrscheinlich auswirken könnte gegen Kapital aus dem Ausland.
1: Vielen, vielen Dank, Robert.
0: Ja, gern.
1: Wenn ihr noch tiefer eintauchen wollt in die Welt der internationalen Transfers, die Rolle von Staaten wie Saudi-Arabien im Fußball und das Milliardengeschäft Bundesliga, dann empfehlen wir euch sehr Robert Kempes Doku-Serie Inside Fußball, wer kauft das Spiel? Findet ihr in der ARD-Mediathek und den Link, den stellen wir in die Shownotes. Autor der Folge ist Max Stockinger, mitgearbeitet hat Claudia Schaffer. Produktion Konrad Winkler, Christiane Gehäuser-Kamm und Alexander Gerhardt. Redaktionsleitung Yasemin Yüksel und Fumiko Lipp. 11KM ist eine Produktion von BR24 und von NDR Info. Mein Name ist Elena Kuch und ich freue mich sehr, wenn wir uns bald schon wieder hören. 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
1: Vorsicht bitte auf der A9 Berlin Richtung Leipzig zwischen Niemeck und Kleinmarzehns befindet sich eine ungesicherte Unfallstelle. Stadtverkehr Berlin-Britz. Die Bürgerstraße ist zwischen Britzerdamm und Mackenroderweg in beiden Richtungen wegen eines Wasserrohrbruchs gesperrt. Charlottenburg-Kantstraße in Höhe Joachimsthaler Straße sind die Ampeln außer Betrieb. Tiergarten, die Straße des 17. Juni, ist zwischen Großem Stern und Ebertstraße in beiden Richtungen zu. Charlottenburg, die Tauentzienstraße, ist in Richtung Gedächtniskirche zwischen Nürnberger Straße und Breitscheidplatz nach einem Wasserrohrbruch noch bis Anfang Juni gesperrt. Für ein Straßenfest ist die Böllsche Straße in Friedrichshagen bis inklusive Sonntag in beiden Richtungen gesperrt zwischen Fürstenwalder Damm und Aßmannstraße. Und Charlottenburg-Kantstraße zwischen Weimarer und Schlüterstraße ist bis Mitte Juni pro Richtung nur eine Spur frei. 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
2: Hier ist das erste deutsche Fernsehen mit der Tagesschau. Heute im Studio Thorsten Schröder.
3: Guten Abend, ich begrüße Sie zur Tagesschau. US-Präsident Trump ist wieder zurück von seinem Staatsbesuch in China. Er sprach zwar von fantastischen Handelsabkommen, doch was bislang bekannt wurde, blieb hinter den Erwartungen zurück. Und auch bei den politischen Streitthemen gab es keine Annäherung. Trump wurde in Peking zwar mit großem Pomp empfangen, aber er bekam keine Unterstützung für seinen Krieg gegen Iran. Und auch beim Anspruch auf Taiwan gab China nicht nach.
4: Noch nie habe er so schöne Rosen gesehen, lässt Donald Trump wissen, als er von Xi Jinping durch die Gärten von Zhongnanhai geführt wird, Chinas Machtzentrale, Regierungs- und auch Wohnsitz des Präsidenten. Der schenkt Trump prompt Rosensamen für den eigenen Garten. Dazu gibt es warme Worte bei der Teezeremonie. Dieser Besuch ist ein Meilenstein. Wir haben zahlreiche Vereinbarungen zu unserer künftigen Zusammenarbeit getroffen. Wie die allerdings konkret aussehen soll, bleibt unklar. Nur China wolle 200 Flugzeuge bei Boeing kaufen, mit der Option auf mehr. Doch schon allein die Bilder, die Harmonie und Gemeinsamkeiten betonen, seien nach den Spannungen und dem langen Handelsstreit ein Erfolg, insbesondere für China. Für Xi war es enorm wichtig zu zeigen, dass die USA und China Partner sind. Und zwar nicht nur Partner, sondern gleichberechtigt und auf Augenhöhe. Trump verabschiedet sich so, wie er vor 2 Tagen empfangen wurde, begleitet von fähnchenschwenkenden Chinesinnen und Chinesen. Auf dem Rückflug dann allerdings dieser überraschende Kommentar.
5: Ich muss mit der Person sprechen, die jetzt ist, die Taiwan führt.
4: Er werde mit dem Regierungschef Taiwans über ein vereinbartes US-Waffenpaket sprechen. Ein diplomatischer Tabubruch. Noch nie hat ein amtierender US-Präsident direkten Kontakt mit Offiziellen aus Taiwan gehabt. Für China wäre das ein Affront. Es betrachtet Taiwan als eigenen Landesteil. Beim Treffen mit Trump gestern hatte Xi die Taiwan-Frage noch mal klar zu einer roten Linie erklärt.
6: Von Harmonie und Annäherung zu Verwunderung und Irritation in nicht mal 4 Stunden. Trumps Äußerung hat das Potenzial, die Beziehung der beiden Supermächte direkt wieder zu beschädigen. Je nachdem, ob Trump wirklich zum Telefonhörer greift, muss China sich eine Reaktion überlegen.
3: Nach dem russischen Angriff gestern auf ein Wohnhaus in Kiew ist die Zahl der Toten auf 24 gestiegen. Für die ukrainische Hauptstadt wurde ein Trauertag ausgerufen. Präsident Zelensky, der den Unglücksort besuchte, wies das Militär an, Vergeltung für den Angriff zu planen. Auch Russland meldete heute Zerstörungen. Bei einem ukrainischen Drohnenangriff auf die Stadt Riasan und eine Ölraffinerie sollen 4 Menschen getötet worden sein. Die Kriege auf der Welt beschäftigen auch die Teilnehmer des diesjährigen Katholikentags. Der findet seit Mittwoch in Würzburg statt. Etwa 30.000 Gläubige werden bis Sonntag erwartet. Heute wurde in mehreren Foren über die zunehmende militärische Gewalt und Aufrüstung diskutiert und was dagegen getan werden kann.
7: Dieser Katholikentag mit seinem Motto »Hab Mut, steh auf« ist so politisch wie nur wenige zuvor. Die Frage, wie Krieg verhindert und Frieden geschaffen werden kann, wird auch rund um eine Kunstaktion diskutiert, bei der Besucher Panzer aus Rettungsdecken falten, gerade nach den letzten Äußerungen von Papst Leo XIV.
8: Ich finde, in letzter Zeit hat er sich klar gegenüber Trump positioniert und mich als Katholikin macht das unfassbar stolz.
9: Und klar wünscht man sich den Weltfrieden, aber ich denke, wir dürfen halt auch nicht zu hohe Erwartungen jetzt an die Kirche haben oder auch an den Papst.
10: Wir brauchen keine Waffen, um Frieden zu schaffen.
7: Krieg sei immer eine Niederlage der Diplomatie, sagte der ehemalige UN-Botschafter Christoph Heusgen auf einem Podium. Der Militärexperte Carlo Masala entgegnet, auch die Kirche müsse erkennen, dass es manchmal nichts bringe, nur zu verhandeln.
11: Die Kirche muss an den Frieden appellieren, die muss an die Akteure appellieren, Frieden zu schließen. Aber gleichzeitig muss die Kirche natürlich auch realisieren, dass es Situationen gibt, in denen friedlicher Konfliktausgleich nicht möglich ist. Und dann sozusagen ist es auch eine Aufgabe der Kirche, angegriffene Staaten, Völker zu unterstützen.
7: Ein anderer Schwerpunkt, der Besuch von Bundeskanzler Merz. Er diskutierte am Vormittag mit Jugendlichen.
12: Mich interessiert vor allem, ob Sie den Frust vieler junger Menschen nachvollziehen können, den Sie verspüren, wenn Sie immer wieder unter anderem von Ihnen oder Ihrer Partei als teilweise faul oder eher arbeitsscheu dargestellt werden?
13: In meiner Partei hat noch niemand gesagt, dass die Menschen in Deutschland faul sind. Ich auch nicht. Nein. Wissen Sie, nein. Ich habe darauf hingewiesen, dass zum Beispiel ein Land wie die Schweiz 200 Stunden im Jahr längere Arbeitszeiten hat als Deutschland. Und der Schweiz geht's erkennbar besser als uns.
7: Die Debatte musste nach lauten Zwischenrufen von Klimaaktivisten kurz unterbrochen werden. Störungsfrei und friedlich verlief der Rundgang des Kanzlers über die Kirchenmeile. Der Katholikentag läuft noch bis Sonntag.
3: Dieser Impfstoff von BioNTech war für viele ein Hoffnungsschimmer während der Corona-Pandemie. Und er machte das Mainzer Unternehmen in kürzester Zeit weltbekannt und milliardenschwer. Doch nach Corona sank die Nachfrage immer weiter und das hat jetzt Auswirkungen. Die BioNTech-Werke in Idar-Oberstein mit rund 440 Arbeitsplätzen und Marburg mit 540 Beschäftigten werden geschlossen. Und das gilt auch für die Standorte des übernommenen Konkurrenten CureVac in Tübingen und Wiesbaden mit etwa 820 Stellen.
14: In der Corona-Pandemie war diese Adresse in Mainz Garant für Milliardeneinnahmen. Eigentlich zur Erforschung von Krebstherapien gegründet, entwickelte BioNTech einen Corona-Impfstoff. 5 Jahre später Ernüchterung und ein massiver Umbau des Unternehmens.
15: BioNTech stellt sich gerade als Unternehmen an sich komplett neu auf. Man sieht, die kommen aus der Pandemie, haben im Grunde nur ein Produkt gehabt über den Großteil ihres Lebenszyklus und wollen sich jetzt neu aufstellen als Unternehmen, das in der Krebstherapie neue Produkte an den Markt bringt. Die sind aber noch nicht so weit und bis das soweit ist, müssen sie eben noch ein bisschen Zeit überbrücken.
14: Und das bedeutet, mehrere Standorte sollen geschlossen werden, etwa wie hier das Werk in Idar-Oberstein. Und auch für das erst Ende 2025 übernommene Pharmaunternehmen CureVac aus Tübingen bedeutet es das aus. Insgesamt sollen fast 1.900 Stellen weg. Betriebsrat und Gewerkschaften kritisieren das stark. Anleger halten hingegen weiterhin an BioNTech fest.
16: Die vielen Verluste sind relativ zu sehen. Sie machen ein riesiges Forschungsprogramm. Und dann ist es normal, dass man Verluste macht, solange man kein Produkt im Markt hat, kein wesentliches Produkt macht. Und raufgehen wird es dann, wenn sie Erfolge in der Krebstherapie haben.
14: Vom Covid-Impfstoff zurück zur Krebsforschung. Bis 2030 will BioNTech in dem Bereich mehrere neue Produkte auf den Markt bringen, so Gründer Urshahin heute auf der virtuellen Hauptversammlung. Dann werden er und seine Frau Özlem Türeci nicht mehr dabei sein. Im März hatte das Gründerpaar bekannt gegeben, aus dem Unternehmen ausscheiden zu wollen.
3: Die FDP steckt momentan in einer schweren Krise. Ende Mai wollen sich die Liberalen auf einem Parteitag neu aufstellen. Der langjährige Vizevorsitzende Kubicki hat jetzt seine Aussichten auf den Parteivorsitz verbessern können. Sein bisheriger Konkurrent, der nordrhein-westfälische FDP-Landeschef Höhne, zog sich heute zurück und will nun als Stellvertreter kandidieren. Die FDP war im vergangenen Jahr aus dem Bundestag und im März aus den Landtagen in Baden-Württemberg und Rheinland-Pfalz ausgeschieden. Morgen findet in Wien das Finale des Eurovision Song Contest statt. Und eigentlich will der Musikwettbewerb ja Menschen und Länder vereinen, doch in diesem Jahr ist vieles anders. Der ESC ist geprägt vom Streit um die Teilnahme Israels. 5 Länder boykottieren die Veranstaltung und auch heute kommt es am Austragungsort zu Protesten. Die Polizei setzt daher auf erhöhte Präsenz und der Veranstalter auf strengere Kontrollen.
17: Die Wiener Stadthalle als Hochsicherheitszone. Die ESC-Fans, die ein Ticket haben, müssen durch eine Sicherheitskontrolle wie am Flughafen. Statt in der Tasche müssen die Wertsachen per Box reingebracht werden. Verständnis bei den Fans.
18: Man weiß ja nie, was passiert. Man hat ja auch hier Terroranschläge schon gehabt in Wien. Und von daher ist schon okay.
17: Sicherheit ist uns wichtig. Aber eine Tasche wäre trotzdem toll gewesen. Der Veranstaltungsort ist hermetisch abgeriegelt. Schon im Vorfeld hatten Sprengstoffhunde jeden Winkel der Halle abgesucht. Die Terrorwarnstufe ist seit den Anschlägen vom 7. Oktober 2023 die zweithöchste. Laut Polizei gebe es keine konkreten Hinweise, aber eine abstrakte Gefährdungslage.
19: Wir haben auch Spezialeinheiten überall im Einsatz, verdeckt, die in Sekundenschnelle einschreiten können. Also die Vorbereitungen sind sehr dicht und sehr gut.
17: Ein Team der Spezialeinsatzkräfte Cobra schützt die Veranstaltung im Hintergrund, inklusive Drohnenabwehr, Roboter zur Bombenentschärfung und Scharfschützen rund um Halle und Fanzone. Bereits im Vorfeld gab es Streit um den ESC. 5 Länder, darunter Spanien und die Niederlande, boykottieren den Wettbewerb. Der Grund ist die Teilnahme Israels und Kritik am militärischen Vorgehen im Gazakrieg. Das führt heute auch zu Protesten in der Wiener Innenstadt.
20: Wir haben 5 europäische Länder gesehen, die sich aus diesem Song Contest, der eine Propagandashow für Israel ist, zurückgezogen haben. Das finden wir gut und richtig.
17: Das Argument der ESC-Veranstalter? Nicht die israelische Regierung entscheidet, wer teilnimmt, sondern der öffentlich-rechtliche Rundfunk, der unabhängig und oft regierungskritisch sei. Trotz Politik und Protesten, für die Fans geht es ums Feiern. Ganz nach dem Motto United by Music.
3: Sie hatte als Schauspielerin Erfolg in Ost und West, Angelika Domröse. Jetzt ist sie im Alter von 85 Jahren gestorben. In der DDR wurde sie 1973 berühmt mit dem Film Die Legende von Paul und Paula. 3 Jahre später protestierte sie gegen die Ausbürgerung von Wolf Biermann und siedelte dann über in die Bundesrepublik. Danach spielte sie vor allem am Westberliner Schiller Theater.
21: Sie hat schöne Frauen gespielt, starke und sehnsuchtsvolle. Unverwechselbar, dafür lieben die Zuschauer die Domröse.
22: Ich bin Paula.
21: 1973 wird sie Paula, die junge Frau auf der Suche nach Liebe in Heiner Karos Kultfilm Die Legende von Paul und Paula, wird für Angelika Domröse zur Rolle ihres Lebens.
23: Ich habe einen einzigen Kultfilm gemacht, Die Legende von Paul und Paula. Und Kultfilm sage ich erst, wenn es, sagen wir mal, die erste oder zweite Generation nach meiner annimmt, den Film. Und nicht, wenn 1 Million Zuschauer reingegangen sind.
21: 1959 mit 17 beginnt ihre Filmkarriere. Nach dem Schauspielstudium holt Helene Weigel sie ans weltberühmte Berliner Ensemble. Später spielt sie an der Volksbühne. Auch auf der Leinwand und im Fernsehen schafft sie den Durchbruch. Sie ist eine berühmte Schauspielerin in der DDR, vielfach ausgezeichnet. 1976 der Bruch. Zusammen mit ihrem Mann, dem Schauspieler Hilmar Tate, unterzeichnet sie den Protest gegen die Ausbürgerung Wolf Biermanns. Das Paar fällt bei den SED-Oberen in Ungnade und reist aus in den Westen. Hier kann Angelika Domröse ihre Schauspielkarriere nahtlos fortsetzen. Sie steht auf der Bühne in Hamburg, Wien und in Berlin, oft zusammen mit ihrem Mann. Sie führt selbst Regie, gibt Unterricht und dreht Filme. Unverwechselbar bis zum Schluss die Domröse eben.
3: Und noch eine Todesmeldung. Wie erst heute bekannt wurde, ist der Schauspieler Günther Maria Halmer am Sonntag im Alter von 83 Jahren gestorben. Er stand mehr als 50 Jahre lang vor der Kamera. Berühmt wurde er 1974 als Charlie in der Fernsehserie Münchner Geschichten. Danach spielte er immer wieder in TV-Filmen und Serien, aber auch eine Nebenrolle im Kino-Epos Gandhi. Und Filme mit beiden verstorbenen Schauspielern finden Sie ab sofort in der ARD-Mediathek. Zum Sport. In der Schweiz hat heute die Eishockey-Weltmeisterschaft begonnen. Deutschland verlor sein Auftaktspiel. Gegen Finnland kassierte das DEB-Team in Zürich eine 1:3-Niederlage.
0: Nach dem bitteren Viertelfinalaus bei Olympia in Mailand hofft Bundestrainer Harold Trice auf eine bessere WM. Kapitän Moritz Seider von den Detroit Red Wings aus der nordamerikanischen Profiliga NHL führt das Team gegen Finnland an. Die Kontrolle übernimmt aber sofort der vierfache Weltmeister mit seinem knappen Dutzend NHL-Stars. Anton Lundell perfekt in den Torknick. Offensiv wie defensiv ist es ein deutsches Fehlerfestival. Nur Torwart Grubauer und Seider halten mit starken Aktionen den Rückstand knapp. Nach torlosem zweiten Drittel schlägt Finnland im Powerplay erneut zu. Superstar Alexander Barkov bedient Puljujärvi, top gespielt 2:0. Dann ein deutscher Lichtblick. Stefan Leubel von den Straubing Tigers verkürzt. Neue Hoffnung? Nein. Ein Tempo-Gegenstoß und Fehler von Hüttl sorgen für die Entscheidung. Arthur Räti, 3:1 Finnland, das war's. Deutschland braucht am Sonntag gegen Lettland eine deutliche Leistungssteigerung.
3: Heute enden die Tage der Eisheiligen mit der kalten Sophie. Und kalt war es vielerorts noch vergangene Nacht, wie hier im alten Land in Niedersachsen, wo Frost und Frühnebel bei Sonnenaufgang für glitzernde Landschaften gesorgt haben. Ob es jetzt nach den Eisheiligen wärmer wird, hier die Aussichten fürs Wochenende.
1: Der Keil des Hochs über dem Atlantik beruhigt das Wetter am Wochenende. Im Laufe der Nacht weniger Schauer, am längsten halten sie sich im Nordwesten und Süden. An den Alpen regnet es länger, dort in den Höhenlagen Schnee. Am Tag neben weiteren Schauern auch häufiger trockene Phasen. Regional scheint die Sonne öfter. Richtung Alpen bleibt es bei Regen und Schnee. In der Nacht 9 Grad auf den Nordseeinseln, 0 Grad auf der Schwäbischen Alb. Am Tag 8 Grad an den Alpen, 17 Grad im Osten. Am Sonntag erst mehr Sonne als Wolken, später von Westen mehr Wolken, vor allem am Nachmittag Schauer. Am Montag Sonne, teilweise dichte Wolken mit Regen, Schauern und einzelnen Gewittern. Sonniger Start in den Dienstag. Im Osten bilden sich Wolken mit Schauern und von Westen ziehen dichte Wolken auf. Gebietsweise regnet es.
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24: Herzlich willkommen zu Sportschau Live, sagt Nikolaus Hillmann aus den Studios in Berlin. Für Sie bis 22 Uhr sind wir heute Abend da und wir haben ein tolles Programm, finde ich. Denn wir bringen Sie auf den neuesten Stand, was den Abstieg in der Fußball-Bundesliga angeht. Das ist ja so dramatisch wie kaum in den vergangenen Jahren. Und ebenso spannend geht es zu in der zweiten und dritten Liga. Da sind die Aufstiegsfragen noch nicht komplett geklärt. Und da wird es morgen und am Sonntag auch ein sehr enges Rennen zwischen 3-4 Kandidaten jeweils in jeder Liga geben. Wir kümmern uns außerdem um Golf. Wir schauen voraus auf die Fußball-Weltmeisterschaft, die in knapp 4 Wochen beginnt mit dem Eröffnungsspiel in Mexiko. Und wir sind natürlich dabei bei der Eishockey-Weltmeisterschaft. Das erste Spiel ist durch der deutschen Nationalmannschaft gegen Finnland. Und wir sprechen mit unserem Eishockey-Reporter Burkhard Hupe. Schönen guten Abend.
25: Guten Abend nach Berlin.
24: Dieses 1:3 gegen Finnland, kann man ja sagen, war erwartbar, dass man gegen die Finnen verliert. Die gehören ja, glaube ich, mit zum erweiterten Favoritenkreis bei dieser Weltmeisterschaft. Aber wie war das Spiel denn so an sich?
25: Ich kann dir das gar nicht mehr seriös beantworten, glaube ich, Nick, weil ich war eben in der Mixzone, also da, wo sich Journalisten und Spieler treffen, und hatte den Eindruck, die Spieler haben ganz anderes Spiel erlebt als ich als Reporter. Also die Spieler haben viele, viele gute Dinge erlebt. Und ich habe viele, viele unschöne Dinge gesehen auf dem Eis, die einfach nicht funktioniert haben. Also man muss natürlich sagen, dass Finnland mit 12 NHL-Profis total zu den Favoriten zählt und wirklich sehr gutes Spiel abgeliefert hat. Aber man hat eben auch gemerkt, dass Deutschland in Sachen Tempo einfach eben diesem Turnier die Grenzen aufgezeigt bekommt. Und das war für mich schon so ein bisschen ernüchternd zu sehen, dass Deutschland da der Weltspitze ziemlich weit hinterherläuft.
24: Woher kann das kommen, dass die Saison in Deutschland so lang war, dass die Profis alle müde und ausgepowert sind, schlechte Vorbereitung? Welche Gründe gibt es dafür?
25: Also da gibt es sicherlich eine ganze Reihe von Gründen. Ich glaube, Grund Nummer eins ist, dass die Finnen einfach eine sehr viel bessere Ausbildung haben und per se besser Schlittschuh laufen können. Und Deutschland hat, und da muss man dann den Bundestrainer auch mal fragen, ob die Auswahl der Spieler so glücklich ist, auch einige ältere Spieler mitgenommen, die nicht mehr so den Top-Speed, die Top-Geschwindigkeit aufs Eis kriegen und die einfach zu lange brauchen, bis sie die Top-Geschwindigkeit erreichen, die auch bei der Entscheidungsfindung an der Scheibe zu langsam sind, einfach auf diesem Niveau nicht mitspielen können. Da ist dann die DEL schon noch mal eine eigene Liga, eine tolle Liga, die viel Spaß macht. Aber auf diesem Niveau hier gegen so einen Gegner reicht's dann halt nicht.
24: Grundsätzlich hätte die deutsche Nationalmannschaft ja auch einige Top-Leute aus der NHL, also aus der nordamerikanischen Profiliga zu bieten. Aber von denen ist kaum jemand da. Ich habe gerade gelesen, dass Nico Sturm jetzt auch noch abgesagt hat. Ja. Warum sind so wenige dabei?
25: Ja, die Saison war lang. Es war zwischendurch Olympia und Olympia war sehr ernüchternd für Leon Dreiseitel und Co. Und dann haben eben er, JJ Peterka und Tim Stützle, das sind die drei prominentesten und besten deutschen Angreifer, gesagt, okay, das reicht uns jetzt. Und außerdem sagt unser Körper auch, mach mal eine Pause. Und das respektiert man natürlich beim Deutschen Eishockeybund und drängt dann nicht darauf, komm doch bitte und hilf uns bitte, wir können nicht ohne dich, sondern man sagt einfach, ja, wenn es nicht geht, dann geht's halt nicht. Es sind ja schon noch ein paar da. Philipp Grubauer beispielsweise im Tor hat einen großartigen Eindruck hinterlassen, war mit Abstand der beste Deutsche in diesem Auftaktspiel gegen Finnland, wurde auch als bester Akteur der deutschen Mannschaft ausgezeichnet nach dem Spiel. Josh Szymanski, junger Kerl noch, der jetzt in Edmonton langsam Fuß fasst, ist auch hier mit dabei. Lukas Reichel, der ehemalige Berliner, ist gestern eingetroffen. Aus Boston ist er gekommen, hat heute noch nicht gespielt, aber wird dann am Sonntag gegen Lettland sicherlich eine Rolle spielen. Und Moritz Seider natürlich, einer der besten Verteidiger der Welt aus Detroit. Aber bei dem Nick hat man zum Beispiel gemerkt, wenn der eine Idee hat, dann ist die meistens so gut, dass sie die deutschen Verteidiger nicht teilen können, weil sie auf dieselbe Idee nicht kommen können.
24: Ach so. Na gut, so ja. Ist das dann halt manchmal. Aber dennoch, auch in einem olympischen Jahr eine Weltmeisterschaft auszurichten, kann ja was Spektakuläres haben. Es gab ja, glaube ich, heute schon ein schönes Eishockeyspiel. Kanada gegen Schweden, 5:3 ist das ausgegangen. Zumindest klingt das nach einem sehr schönen Spiel. Und ich glaube, du hast jetzt auch noch ein interessantes Spiel vor dir, USA gegen Schweiz. Die Schweizer sind ja der Gastgeber. Und ich glaube, im Hintergrund hört man ja auch schon ein bisschen, dass die Stimmung in der Halle ganz gut ist. Ist sie das auch wirklich?
25: Der DJ ist gut gelaunt. Ach so. Also die Stimmung ist eher mau. Oh. Ja, also du kannst ja alles zukleistern mit genügend Dezibel. Und so war das im deutschen Spiel auch. Jetzt gibt's so ein paar zarte Anfeuerungsrufe. Also ich habe mir schon ein bisschen mehr versprochen. Es waren noch nicht viele deutsche Fans in der Halle. Das muss noch besser werden im Laufe des Turniers. Natürlich ist die Erwartungshaltung hier in der Schweiz enorm. Die Mannschaft soll endlich zum ersten Mal Weltmeister werden. Hat ein großes personelles Problem zu lösen gehabt, weil Patrick Fischer rausgeschmissen wurde, der Trainer, der viele, viele Jahre lang sehr erfolgreich mit der Nationalmannschaft gearbeitet hat, der dafür Sorge getragen hat, dass man ganz oben angekommen ist in der Weltspitze, 4-mal Vize-Weltmeister in den vergangenen 13 Jahren, aber nachträglich ist rausgekommen, dass er bei Olympia in Peking mit einem gefälschten Impfzertifikat unterwegs gewesen ist. Und da hat der Schweizer Verband keinen Spaß verstanden, hat gesagt, das geht gar nicht. Vorbildfunktion, sofort raus mit dem. Und da müssen sie jetzt irgendwie drüber wegkommen und müssen gleichzeitig die große Erwartungshaltung hier in der Schweiz bedienen. Und da habe ich eben von schlechter Stimmung gesprochen. Ich nehme alles zurück. Der Schweizer steht und springt. Wer nicht hüpft, der ist kein Schweizer. Ich bleib erstmal sitzen.
24: Und übrigens, diese beiden Mannschaften, Schweiz und USA, sind ja auch noch Gegner des deutschen Teams in der Vorrundengruppe. Was meinst du denn, wie wird die deutsche Mannschaft nach dieser Vorrunde dastehen?
25: Also alle hoffen natürlich, dass es Platz 4 wird, mit ein bisschen guten Willen vielleicht auch Platz 3. Schweiz gegen die USA übrigens, die Neuauflage des Finals vom vergangenen Jahr, als die Schweizer dramatisch in der Verlängerung den Amerikanern unterlegen war. Das nur am Rande. Die Amerikaner haben in der Vorbereitung gegen die Deutschen in Mannheim sehr gut gespielt und haben das Spiel ähnlich souverän gewonnen wie die Finnen heute. Die Schweizer, da muss man abwarten, ob die wirklich mit dieser enormen Erwartungshaltung, mit diesem großen Druck, der aufgebaut wird, umgehen können. Haben jetzt eine Riesenchance hier zum 1:0. Sind 2 Minuten vorbei und tatsächlich, da ist der Führungstreffer für die Schweizer Mannschaft. Also so klingt dann der Schweizer, wenn er richtig Bock auf Eishockey hat und wenn er richtig Spaß in den Backen kriegt, weil seine Mannschaft mit 1:0 in Führung geht.
24: Herzlichen Dank an Burkhard Hupe. Perfektes Timing, haben wir das 1:0 der Schweizer auch noch mitgenommen. Und wechseln vom Eishockey zu einer anderen Sportart, in der Schläger auch nicht ganz unwichtig sind. Es geht um Golf. In den USA, in der Nähe von Philadelphia, sind gerade die Männer unterwegs auf der PGA Championship Tour. Und da waren am ersten Tag die deutschen Starter ganz erfolgreich. Das hat sich heute ein bisschen geändert. Wir wollen aber reden über das German Masters der Frauen in Winsen an der Luhe. Das hat mich auch schon begonnen. Und für uns beobachtet die ganze Geschichte Matthias Kammern. Guten Abend.
4: Ja, hallo nach Berlin.
24: Wie ist es denn bislang bei dieser fünften Auflage des German Masters der Frauen in Winsen an der Luhe in diesem Jahr wieder? 350.000 Euro Preisgeld. Das heißt, ich würde mal vermuten, da sind ziemlich viele gute Golferinnen mit dabei am Start.
4: Ja, da sind tatsächlich sehr viele gute Golferinnen am Start. Vor allem die europäische Spitze ist fast komplett vertreten, bis auf die, die in den USA spielen. Denn da wird deutlich mehr Preisgeld ausgelobt als in Europa. Deshalb sind die allerbesten europäischen Spielerinnen spielen in den USA und sind auch gerade zeitgleich bei einem Turnier. Da sind sogar auch vier deutsche Teilnehmerinnen dabei in den USA. Aber die besten Deutschen, die sind im Moment in Winsen an der Luhe, 40 Kilometer von Hamburg entfernt. Das ist vielleicht vielen anderen noch bekannt, dieser Platz, weil da jahrelang ein großes Herrenturnier stattgefunden hat. Und auf dem gleichen unglaublich schwierigen Platz spielen jetzt die Frauen, zwar etwas verkürzt die Löcher, aber die haben große, große Schwierigkeiten da zeitweise, weil es auch noch windig war. Gestern hat es auch noch geregnet. Heute war es ein bisschen besser von den Bedingungen, aber je länger der Tag dauerte, umso windiger wurde es. Und dann merkt man das nicht nur früher den Männern, sondern jetzt auch den Frauen an, dass es dann sehr harte Bedingungen sind.
24: Darauf wollte ich gerade eingehen. Die ersten drei Ausgaben dieser German Masters der Frauen, die wurden am Sediner See ausgetragen. Das ist in der Nähe von Berlin. Jetzt ist man nach Winsen an der Luhe gegangen, schon zum zweiten Mal. Dieser Platz, von dem du da gesprochen hast, der gilt unter vielen als einer der schwierigsten, vielleicht so der schwierigste Platz in Deutschland. Warum eigentlich?
4: Ja, das hat mehrere Gründe. Einerseits ist er sehr, sehr lang, obwohl man das ja auch immer verändern kann. Man hat alle Möglichkeiten, Abschläge nach vorn zu verlegen und damit kann man natürlich die Länge bestimmen. Aber was kaum zu verändern ist, dass an 17 von 18 Bahnen Wasserhindernisse lauern. Dazu Unmengen von Bunkern, also diese Sandhindernisse. Und allein das macht es natürlich schon schwierig. Und dann versuchen die Veranstalter, die Plätze eben auch ganz abhängig vom Wetter, was natürlich in Norddeutschland im Mai auch nicht gerade hervorragend ist, erleben wir gerade mit 12 bis 15 Grad maximal, dazu Wind. Das macht es natürlich auch besonders schwierig. Und dann gibt es immer noch das Letzte, was einen Platz sehr schwierig machen kann. Das ist die Graslänge abseits der Spielbahn. Denn nicht jede Spielerin, nicht jeder Spieler erreicht mit jedem Schlag die Spielbahn, sondern manchmal wird der Ball auch ein bisschen nach links oder nach rechts abdriften. Und dann kann man eben das Gras abseits der Spielbahn von der Länge her unterschiedlich schneiden. Und je länger das Gras an den Seiten ist, desto schwieriger ist es. Und im Moment ist das Rough, wie man das dann nennt, schon ziemlich dick. Und deshalb haben natürlich viele Spielerinnen es auch sehr schwer an diesen Tagen. Und das wiederhole ich vor allem, wenn es windig ist.
24: Du hast von Wind gesprochen, du hast teilweise von Regen gesprochen. Das bedeutet, ist das Zuschauerinteresse eher übersichtlich oder ist es eher größer als normalerweise bei dieser Veranstaltung?
4: Also letztes Jahr bei der Premiere hier in Winsen, nachdem es ja am Sediner See war vorher, waren 12.500 Zuschauer da. Das war eine richtig große Menge an Zuschauern. Das sind die Frauen gar nicht unbedingt auf der europäischen Tour gewöhnt. Damals war es aber auch im Juni, das Wetter war besser. Es gab kaum parallele Veranstaltungen. Das ist in diesem Jahr ganz anders. Es ist gleichzeitig, natürlich wissen wir alle, Fußball, Bundesliga und Zweitligafinale, auch Dritte Liga. Und das hat natürlich ein Einzugsgebiet von ganz Norddeutschland. Da sind so viele Vereine Norddeutschlands beteiligt, dass die natürlich schon mal woanders hingucken. Dazu findet in Hamburg ein großes, wenn nicht das größte Reitturnier außer dem CHIO in Aachen statt. Und auch da werden natürlich andere Zuschauer hingehen. Dazu beginnt morgen das Tennisturnier am Roten Baum. Und das ist vielleicht noch am schlimmsten. Gleichzeitig findet in der Golfszene ein Spieltag der Deutschen Golfliga, also der Bundesliga, der Zweiten Liga statt. Und da gibt es auch einige Vereine hier rund um Hamburg, die da spielen. Damit sind potenzielle Zuschauer schon mal nicht da. Und das ist schon relativ bitter für das Turnier. Deshalb erwarten Sie nicht ganz so viele Zuschauer wie im vergangenen Jahr.
24: Herzlichen Dank an Matthias Kammern für die Informationen. Also wer Lust hat, noch hinzugehen, morgen und übermorgen noch German Masters der Frauen in Winsen an der Luhe. Etwas südlich von Hamburg gelegen, kann man mit dem Zug oder mit der Autobahn, über die Autobahn sehr schön erreichen. Und wir haben jetzt gleich die Nachrichten für Sie, aber vorher will ich Sie noch ein bisschen heiß machen und zwar auf das, was dann kommt. Wir berichten natürlich ausführlich und alles Wissenswerte über den Abstiegskampf in der Fußball-Bundesliga.
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1: Um 20.30 Uhr mit Jasmin Becker. Wolfgang Kubicki geht als einziger Kandidat ins Rennen um den FDP-Vorsitz. Kurz vor dem Bundesparteitag hat der nordrhein-westfälische FDP-Chef Henning Höhne seine Bewerbung zurückgezogen. Aus dem Hauptstadtstudio Dietrich Kallmeurer.
2: Höhne will nun als erster stellvertretender Bundesvorsitzender antreten. Damit bleibt Wolfgang Kubicki der einzige Kandidat für den Parteivorsitz. Höhne und Kubicki sagten der FAZ, sie hätten den Schritt gemeinsam vorbereitet. Beide wollten die Partei wieder stärken und die Kräfte in der FDP bündeln. Kubicki kündigte an, eng mit Höhne zusammenzuarbeiten. Die Liberalen stecken seit Monaten in einer schweren Krise.
1: Die US-Regierung stoppt die Entsendung von 4.000 Soldaten aus den USA nach Polen. Ein Vertreter des Militärs erklärte, dass das nicht sinnvoll sei. Die Truppen könnten aber von woanders kommen, ergänzte ein Vertreter der US-Regierung. US-Präsident Trump hatte zuletzt angekündigt, 5.000 Soldaten aus Deutschland abzuziehen. Hintergrund ist sein Ärger über die fehlende Unterstützung der Europäer im Krieg gegen den Iran. Bundeskanzler Merz hatte junge Menschen aufgefordert, sich stärker in politischen Parteien zu engagieren. Der CDU-Vorsitzende sagte in einer Diskussionsrunde beim Katholikentag in Würzburg, zwar sei die Bereitschaft gewachsen, sich punktuell für ein bestimmtes Thema einzusetzen, für das Funktionieren der Demokratie sei aber ein Engagement in Parteien der Mitte nötig. Vor allem auf kommunaler Ebene, betonte Merz. In der Demokratischen Republik Kongo ist die Seuche Ebola ausgebrochen. Nach Behördenangaben sind bereits 65 Menschen daran gestorben. Demnach werde die Bekämpfung dadurch erschwert, dass es sich offenbar um eine Ebola-Variante handelt, gegen die es noch keine Impfstoffe oder Medikamente gibt. Das Auswärtige Amt in Berlin ergänzte seine aufgrund der Sicherheitslage ohnehin bestehende Teilreisewarnung für Kongo. Angelika Domröse ist tot. Das hat die DEFA-Stiftung unter Berufung auf das persönliche Umfeld der Schauspielerin mitgeteilt. Die gebürtige Berlinerin wurde 85 Jahre alt. Im DDR-Kultfilm Die Legende von Paul und Paula spielte Domröse 1973 die Rolle ihres Lebens. Später verkörperte sie unter anderem die Kommissarin Vera Bilewski im Polizeiruf 110. Die deutsche Eishockey-Nationalmannschaft ist mit einer Niederlage in die Weltmeisterschaft in der Schweiz gestartet. Gegen Finnland verlor das deutsche Team 1:3. Soweit die Nachrichten. Das Wetter. In der Nacht lockert es immer mehr auf, gebietsweise klart es sogar ganz auf und es wird sternenklar. Im Nordwesten und Süden Deutschlands kann es noch ein bisschen regnen. Tiefstwerte von 9 Grad auf den nordfriesischen Inseln bis 0 Grad auf der Schwäbischen Alb. Morgen wechseln sich Sonne und Wolken ab. Örtlich kann es Schauer und Gewitter geben. Höchstwerte von 13 Grad in München und Hannover bis 15 Grad in Berlin und Köln. Die Zeit 20.33 Uhr.
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3: Mit Nikolaus Himmern im Studio. Schönen guten Abend wünsche ich Ihnen. Spannender kann es eigentlich kaum werden in der Fußball-Bundesliga. 3 Kandidaten gibt es morgen Nachmittag, die um den Abstieg bzw. gegen den Abstieg kämpfen. 3 Mannschaften, die punktgleich sind und die nur 3 Treffer in der Tordifferenz trennen. Und um dem Ganzen noch das Häubchen aus Sahne aufzusetzen, 2 dieser Mannschaften spielen morgen gegeneinander, nämlich der letzte, der FC St. Pauli, und der drittletzte, der VfL Wolfsburg. Und in Hamburg, da ist man vor dem Saisonfinale, das eventuell den Abstieg bedeuten könnte, sagen wir mal so, etwas zurückhaltend.
4: Der Druck vor dem letzten Spieltag ist groß, die Nervosität bei den St. Pauli-Fans auch.
5: Der letzte Spieltag, Blutdruck von 200.
6: Natürlich bin ich am Sonnabend dabei. Dann habe ich keine Stimme mehr, das ist mir auch klar.
7: Sie soll einfach nur draufgehen, die Mannschaft, und alles auf dem Platz lassen, wie man so schön sagt.
4: St. Pauli geht als Tabellenletzter von der ungünstigsten Position in ein verrücktes Saisonfinale. Wolfsburg, Heidenheim, St. Pauli, alle 3 Teams im Tabellenkeller haben jeweils 26 Punkte. Um noch die Relegation zu erreichen, muss St. Pauli gegen Wolfsburg gewinnen und das möglichst hoch, um auch Heidenheim bei der Tordifferenz sicher hinter sich zu lassen. Also volle Attacke, Auf keinen Fall, sagt Trainer Alexander Blessin.
8: Klar, wenn ich jetzt sage, es ist schön, mal 1-0 in Führung zu gehen, aber es ist, glaube ich, auch trotzdem weiterhin sehr, sehr wichtig, dass die Null steht und dass wir dafür alles tun.
4: St. Pauli, das Team, das in der Liga mit Abstand die wenigsten Tore geschossen hat, will auf keinen Fall in Rückstand geraten. In einem Spiel, das vermutlich ein Krimi, aber kein Leckerbissen wird.
8: Beide Mannschaften werden nervös sein. Also da werden viele Fehler passieren. Die Frage ist nur, wie gehe ich mit solchen Fehlern dann um? Da kann es natürlich auch sehr, sehr helfen, dass die Fans dann uns unterstützen.
4: Vorteil Heimspiel. Knapp 30.000 Fans wollen das ausverkaufte Millerntor-Stadion zum Hexenkessel machen. Auch wenn es nach schwachen Leistungen zuletzt Kritik und sogar Pfiffe für das Team und den Trainer gab, gegen Wolfsburg sollen nochmal alle Kräfte mobilisiert werden. Sogar Fans des bereits geretteten Stadtnachbarn hoffen auf ein Happy End für St. Pauli.
9: Ich bin HSV-Fan, aber trotzdem drücke ich Pauli die Daumen, dass sie auch in der ersten Liga bleiben.
10: Wäre schon cool, wenn sie in der Liga bleiben, damit es vielleicht auch mehr Derbys gibt.
4: Wolfsburg, Heidenheim oder St. Pauli. Zwei steigen sicher ab. Nur einem Team bleibt der Rettungsanker Relegation.
8: Wir werden alles reinschmeißen und werden alles versuchen. Und wenn wir danach in den Spiegel schauen können und sagen, wir haben alles dafür getan, dann akzeptiere ich dann auch, wenn es jemand anders schafft. Der dann am 34. Spieltag auf dieser Position dann ist, der hat es dann auch irgendwie verdient. Aber wir wollen es sein.
3: Jörg Nowoska berichtete. Bleiben wir nochmal in Hamburg beim FC St. Pauli. Die Fans sind ja mal sehr speziell auf dem Kiez in der Nähe des Hafens und wissen nicht so richtig, sollen sie optimistisch sein oder wollen sie sich doch eher in ihr Schicksal ergeben. Ina Kast hat sich mal umgehört.
1: Nieselregen zu Beginn des St. Pauli-Trainings an der Kollaustraße. Und trotzdem sind rund 50 St. Pauli-Fans gekommen.
11: Damit ich denen viel Glück noch wünschen kann für das nächste Spiel gegen Wolfsburg, weil das ja auch sehr wichtig ist.
12: Ja, letzte Training, ne? Deswegen. Und dann mal gucken, was denn ab nächste Saison passiert. Aber Hoffnung habe ich nicht mehr.
13: Bin schon aufgeregt, weil ich bin mir nicht ganz sicher, ob sie gewinnen oder nicht.
1: Die Fans zwischen Hoffnung und Zweifel. Im Lauf des Trainings wird das Wetter besser. Trainer Alexander Blessin lässt die Spieler im Kleinfeld auf Minitore schießen. Mit Abwehrboss Hauke Wahl oder David Nemeth fehlen einige Spieler. Immer noch platt von einem Magen-Darm-Infekt. Immerhin, Torwart Nicola Vasil fühlt sich bereit für Wolfsburg.
14: Ja, I'm fit, feeling good.
15: Ich bin fit, mir geht es gut. Ich huste nur noch ein bisschen. Ich hatte das schon länger. Aber ich bin sehr motiviert fürs Wochenende.
16: Ready and motivated for the weekend.
1: So mancher neutrale Fußballfan sagt, Heidenheim hätte nach dieser sportlichen Auferstehung die Relegation am meisten verdient. Vasils Antwort darauf:
16: This last game is gonna show us who deserves it.
15: Dieser letzte Spieltag wird uns zeigen, wer es am meisten verdient hat. Der Druck ist für alle drei Teams groß. Wir sitzen im selben Boot. Das Positive für uns, wir haben unsere Zukunft selbst in der Hand.
16: Our future, so that's the main thing for us.
1: Aber das Selbstvertrauen ist nach 9 Spielen in Serie ohne Sieg nicht gerade groß. Trotzdem glaubt Vasil noch an die Rettung über die Relegation.
16: I'm positive guy.
15: Ich bin ein positiver Typ. Wir haben noch eine große Chance. Und solange die Chance da ist, ist die Grundstimmung bei mir positiv.
16: As long as there is a chance, for me it's only positive vibes.
1: Optimismus ist wichtig beim Tabellenletzten. St. Pauli geht mit der schlechtesten Ausgangslage in diesen letzten Spieltag. Aber Vasil ist sich sicher, auch Gegner Wolfsburg spürt den Druck.
16: It's also on Wolfsburg, you know.
15: Auch Wolfsburg muss liefern. Die spielen hier am Millerntor und müssen wohl auch gewinnen. Unser Vorteil für dieses Spiel, wir spielen zu Hause.
1: Und da warten am Millerntor Fans, von denen einige noch an die Rettung glauben.
17: Und hoffen einfach, dass alles gut geht jetzt.
18: Ja, und dass die Fans auch gut mithalten und die gut motivieren.
19: Sie haben es selber in der Hand, sie können die 3 Punkte holen und wenn sie das machen, dann ist gut.
3: Der VfL Wolfsburg ist Drittletzter, seit 1997 in der Bundesliga und seitdem noch nie abgestiegen. Meister geworden, Pokalsieger und das ist eine ganz knifflige Situation. Müsste man tatsächlich nach einer Niederlage morgen in Hamburg die Bundesliga verlassen? Kevin Poveska.
20: Fast 30 Jahre ist der VfL Wolfsburg nun Mitglied in der ersten Fußball-Bundesliga. Doch am letzten Spieltag geht es nun morgen um alles. Relegation oder direkter Abstieg. VfL-Trainer Dieter Hecking hat die Trainingseinheiten in dieser Woche nicht anders gestaltet. Im Rücken haben die Wölfe die aus Heckings Sicht guten Leistungen der letzten Wochen.
21: Das gibt uns eine gewisse Zuversicht, dass wir uns dieses Spiel jetzt auf St. Pauli auch genauso verdient haben, wie es jetzt ist in der Konstellation. Wir wussten, dass es so ein Spiel geben kann. Jetzt haben wir es und jetzt freuen wir uns auch drauf, dass wir das Spiel spielen können.
20: Verlieren verboten. So viel steht vor der Partie beim FC St. Pauli auf jeden Fall fest. Dadurch, dass jetzt auch noch Heidenheim punktgleich mit beiden Nordclubs ist, reicht dem VfL jetzt auch nicht ein Unentschieden, falls Heidenheim dann parallel gewinnen sollte.
21: Ich will auch nicht locker wirken, ich bin auch angespannt. Ja, aber deshalb ist dieser Scheißfußball so toll für alle. Ja, und für uns, wir sind die Hauptprotagonisten, die drei Vereine, für die es da um sehr, sehr viel geht am Wochenende. Und ich glaube, jeder für sich wird versuchen, das alles auf Normalmaß runterzudampfen, um dann trotzdem gut zu spielen und möglichst zu gewinnen.
20: Gewinnen. Allein das ist in so einem Endspiel natürlich schon eine Herausforderung für sich, gerade was das Nervenkostüm angeht. Und dann auch noch auswärts am Millerntor bei St. Pauli.
21: Millerntor steht für Begeisterung, steht für Atmosphäre. St. Pauli hat Tugenden, die einem richtig wehtun können. Ja, hat man jetzt auch gesehen, sie ist die Mannschaft, die zwischen den Linien am besten verteidigt in der ersten Liga. Ja, und sie haben auch ihre Umschaltmomente in jedem Spiel gehabt, wo sie gefährlich werden können.
20: Und doch, in so einem Spiel, wo es um so viel geht, ist alles möglich, weiß auch der noch so erfahrene Dieter Hecking. Er vertraut auf seine Mannschaft.
21: Die wollen dieses Spiel spielen, die wollen losgelassen werden. Und hoffentlich bringen sie es dann auch genauso rüber, wie es jetzt in den letzten 3-4 Wochen war. Dann können wir da auch mit Selbstbewusstsein hinfahren. Immer natürlich unter der Voraussetzung, dass wir wissen, das ist ein K.O.-Spiel.
20: Ein K.O.-Spiel in der Fußball-Bundesliga am letzten Spieltag gegen den direkten Konkurrenten. Spannender geht's wohl kaum.
3: Eine Mannschaft haben wir noch nicht gehabt, um die geht's jetzt, nämlich den 1. FC Heidenheim. In der vergangenen Saison hat man sich in der Relegation noch mal retten können, in der 5. Minute der Nachspielzeit gegen Elversberg. Morgen geht's zu Hause gegen Mainz und ein Sieg ist Pflicht, um zumindest sich die Chance noch zu erhalten, die Relegation wieder zu erreichen. Michael Spindler.
0: Die Ausgangspositionen könnten für beide Mannschaften kaum unterschiedlicher sein. Mainz ist seit 2 Wochen aus allen Abstiegsnöten raus, Heidenheim steckt bis zum Schluss mittendrin. Hochmotivierte Heidenheimer treffen also auf entspannte Mainzer. Das ist Fakt und das bestreitet auch der Mainzer Trainer Urs Fischer nicht.
2: Es ist für mich wirklich menschlich, nach einer wirklich tollen Aufholjagd, dass du da einen Spannungsabfall hast. Und ich glaube, es kann uns auch niemand vorwerfen.
0: Bereits in der vergangenen Woche war zu erkennen, dass bei den Mainzern die Luft raus war. Das 1:3 im Heimspiel gegen Union Berlin war die Folge. Aber allzu groß sollte die Hoffnung der Heidenheimer auf einen Gegner im Schongang nicht sein. Urs Fischer gibt ein Versprechen ab.
2: Wir versuchen, bestmögliche Mannschaft auf den Platz zu bekommen und natürlich auch versuchen, bestmögliche Leistung abzurufen.
0: In Mainz ist man sich der sportlichen Situation im Tabellenkeller mit 3 punktgleichen Mannschaften durchaus bewusst und will sich nicht dem Vorwurf der Wettbewerbsverzerrung aussetzen. Dass dieser Vorsatz ernst zu nehmen ist, haben die Mainzer vor 3 Jahren eindrucksvoll bewiesen. Damals wurden sie in einem für sie selbst bedeutungslosen Spiel zum Partycrasher für Borussia Dortmund. Der BVB gab die Meisterschaft am letzten Spieltag noch aus den Händen. Heidenheims Trainer Frank Schmidt rechnet auch diesmal nicht mit Geschenken der Mainzer.
22: Das sind Profifußballer. Das sind keine Hobbyfußballer, die hier anreisen werden auf der Hinfahrt, sich ein paar Dosenbier reinkippen, sondern die werden alles dafür tun, um die bestmögliche Leistung zu bringen.
0: Das Spiel der Mainzer gegen Heidenheim in Konferenz mit dem direkten Duell der beiden Abstiegskandidaten St. Pauli und Wolfsburg könnte ein echter Fußballkrimi werden. Die Frage ist, ob Mainz 05 dabei eine Haupt- oder nur eine Nebenrolle spielen wird.
3: Um nichts mehr, in Anführungsstrichen, geht es morgen in der Fußball-Bundesliga zum Beispiel beim Saisonabschluss für den 1. FC Union aus Berlin zu Hause gegen den FC Augsburg. Das sind zwei Mannschaften aus dem Mittelfeld der Tabelle. Aber eine Besonderheit hat diese Partie doch, denn Unionstrainerin Marie-Luise Ether wird ihr letztes Spiel für die Köpenicker als Coach bestreiten und wechselt dann zu den Frauen des 1. FC Union, die ebenfalls in der Bundesliga spielen. Lars Becker.
23: Natürlich ist Marie-Luise Ether bei der Medienrunde vor dem Augsburg-Spiel mit Fragen zu ihrem Abschied konfrontiert worden. Tenor, wie geht's Ihnen damit? Und wie immer hat Ether eine konkrete persönliche Antwort locker umschifft.
24: Ich freue mich jetzt einfach nochmal auf das Heimspiel. Klar, es ist jeden Tag was Besonderes, auch mit der Mannschaft auf dem Platz zu stehen, zusammen

0: aber eher unwahrscheinliche Qualifikation für die Conference League kämpft.
1: Augsburg, eine Mannschaft, die gerade jetzt auch unter Manuel Baum extrem stabil ist, sehr gute Ergebnisse erzielt haben, zuletzt 6 Spiele ohne Niederlage. Und klar, sie kommen jetzt hierher, sie haben den Glauben daran, haben den Willen, natürlich Europa zu erreichen. Das ist immer was ganz Besonderes. Und deswegen wissen wir, dass eine Mannschaft hier auf uns zukommt, die uns nichts schenken wird. Aber wir haben auch nichts zu verschenken.
0: Augsburg muss gewinnen und ist zudem auf Patzer von Freiburg und Frankfurt angewiesen. Emotionale Momente wird es vor Anpfiff geben. Neben dem langjährigen Torwarttrainer Michael Gspurning und Alex Kral werden auch die beiden über Jahre herausragenden Innenverteidiger Diogo Leite und Danilo Duki verabschiedet. Beide werden Union nach Vertragsende ablösefrei verlassen.
1: Dux und Diogo haben jetzt gezeigt über die ganzen Jahre, dass sie ein extrem wichtiger Faktor waren für die Erfolge der Mannschaft. Hinten in der Kette sehr konstant in ihren Leistungen. Ja, wichtige Spieler. Hat sich jetzt auch wieder in den letzten Wochen gezeigt, auch im tagtäglichen Training sind es Jungs, die vorangehen, haben ja sehr, sehr viel für den Verein geleistet.
0: Duki hat seit Februar 2024, also fast 2,5 Spielzeiten, nicht eine einzige Bundesliga-Minute verpasst, war weder verletzt noch gesperrt. Einen erfolgreichen, einen versöhnlichen Abschluss einer schwierigen, in der Rückrunde, was Leistung und Ergebnisse angeht, über Monate beängstigenden Saison wünschen sich alle beim 1. FC Union. Fans, Verantwortliche und Spieler.
2: Das ist so nicht weitergehen konnte, ist jedem bewusst gewesen. Von dem her haben wir es einfach versucht, jetzt in den letzten Wochen noch mal besser zu machen und zusammen zu raufen, inhaltlich klar zu bleiben. Und dann versuchen wir jetzt natürlich auch mal wieder einen Heimsieg. Ich glaube, das war auch im Februar das letzte Mal, unseren Fans die Saison dann noch schön zu machen.
0: Vizekapitän Rani Khedira, ein weiterer unumstrittener Stammspieler, der den Verein im Sommer möglicherweise verlassen wird. Für Marie-Louise Ether, die historisch erste Cheftrainerin eines Männerbundesligisten, gilt das nicht. Nach ihrem letzten Spiel übernimmt Ether zur kommenden Saison Unions Bundesliga-Frauenteam.
3: Apropos Rani Khedira, der eventuell den 1. FC Union verlassen wird im Sommer. Der steht im vorläufigen Kader Tunesiens für die Fußball-Weltmeisterschaft. Das wurde heute bekannt. Ob er dann auch endgültig mit dabei ist, das wird sich dann in den kommenden Tagen klären, spätestens bis zum Beginn des Turnieres. Khedira hat er in der Juniorenzeit schon 13 Mal für den DFB gespielt und will jetzt halt bei den Herren Tunesiens zumindest einmal bei einer WM mitmachen. So, wir bleiben in der ersten Liga, gehen zum FC Bayern München. Der spielt morgen zu Hause gegen Köln, ist deutscher Meister, kann alles relativ entspannt angehen. Und heute kam folgende Meldung aus München. Der Torhüter hat seinen Vertrag verlängert um ein Jahr. Edgar Endres.
4: Überraschend kommt die Vertragsverlängerung nicht. Klar, morgen können dann die Fans beim Saisonfinale ihren 40-jährigen Torhüter beim Heimspiel gegen Köln so richtig hochleben lassen. Hier wird der Kapitän dann seine 13. Meisterschaft feiern. 2011 kam Neuer vom FC Schalke 04 und hat mittlerweile 544 Bundesligaspiele auf dem Tacho. Für ein Jahr verlängert der Routinier bis zum Saisonende 2027 und soll dann in der kommenden Saison als Mentor für Nachfolger Jonas Urbich mit geringerem Spielanteil fungieren. Vor allem seine Leistungen in der Fußball-Champions League haben die Bayern-Bosse überzeugt und natürlich auch seine immense Erfahrung. Neben Neuer hat auch die Nummer 3, Sven Ulreich, um ein Jahr verlängert.
3: Also Manuel Neuer bleibt uns erhalten im Tor, vielleicht auch in der Nationalmannschaft. Da gibt es ja auch viele Gerüchte, ob er nicht doch bei dem Turnier im Sommer mit dabei ist. Wir schauen in die zweite Liga. Da ist es auch super spannend, was den Auf- und Abstieg angeht. Die SV Elversberg zum Beispiel, die ist momentan auf dem zweiten Platz hinter dem schon sicher feststehenden Aufsteiger Schalke 04. Am Sonntag um 15.30 Uhr geht es los mit dem letzten Spiel zu Hause gegen Absteiger Preußen Münster. Darüber habe ich mit Sportdirektor Christian Weber von der SV Elversberg heute sprechen können und habe ihn zunächst gefragt, wie es ihm denn persönlich geht mit so einem Spiel, das am Sonntag bevorsteht.
5: Ja, mir geht's sehr, sehr gut. Ich freue mich auf die Partie, die am Wochenende ansteht. Ich glaube, es ist ein absolutes Privileg für uns aus SV Elversberg, am Wochenende als Zweiter in den Spieltag zu starten, mit der Gewissheit, eine sehr, sehr attraktive Ausgangslage zu haben, nämlich die, dass wir mit einem Heimsieg mit einer sehr, sehr hohen Wahrscheinlichkeit die Möglichkeit haben werden, aufzusteigen. Und dementsprechend ist eine Mischung aus Anspannung und Vorfreude, würde ich es beschreiben.
3: Was ist denn jetzt so für Sie zu tun bis Sonntag eigentlich?
5: Ehrlicherweise ist es gar nicht so viel. Also natürlich ist es so, dass wir einige Gespräche führen innerhalb der sportlichen Leitung und auch mit dem Trainerteam, dass wir uns austauschen, wie die Marschroute für das Wochenende sein wird. Und ansonsten ist es

0: überwiegend Daily Business, sprich die üblichen Dinge, die zu dieser Saisonphase anstehen, nochmal mit dem einen oder anderen Spieler ein Gespräch führen und dann natürlich auch schon die Planung für die kommende Saison vorantreiben. Aber der volle Fokus liegt natürlich hauptsächlich auf dieser Woche, auf dem Spiel am Sonntag.
1: Wie war das denn grundsätzlich für Sie? Sie sind ja vor ein paar Wochen als Sportdirektor zur SV Elversberg gekommen. Sie waren vorher in Düsseldorf bis zum Ende des Jahres. War das eine lange Eingewöhnungszeit, sich innerhalb des Vereins zu orientieren und zu gucken, wie sind da die Abläufe, wer macht was, welche Rolle kann ich da spielen in so einer wichtigen Saisonphase?
0: Das ging ehrlicherweise relativ schnell. Zum einen, weil ich natürlich einen Bezug zur SV Elversberg habe als gebürtiger Saarländer und zum anderen, weil ich einige der handelnden Personen auch schon persönlich gekannt habe, sodass mir der Einstieg relativ leicht gefallen ist. Nichtsdestotrotz ist es natürlich so, dass jeder Verein ein bisschen anders strukturiert ist, jeder Verein ein Stück weit anders arbeitet. Und dementsprechend waren die ersten Wochen natürlich hauptsächlich dazu da, ja, zuzuhören, zu verstehen, zu beobachten und dann natürlich für mich, mich auch einzuarbeiten, um dann nach der Saison auch die richtigen Schlüsse ziehen zu können. Aber ganz grundsätzlich ist die Eingewöhnungsphase insbesondere deswegen, weil es während der Saison war und dann auch zu einer heiklen Saisonphase schon. Da gab es leider nicht so viel Zeit, sich in Ruhe einzugewöhnen, sondern da war direkt der Einstieg ins tägliche Business eigentlich gegeben.
1: Wie wird denn das am Sonntag eigentlich in Elversberg alles organisiert rund um das Spiel? Das Stadion ist ja mehr oder weniger noch eine Baustelle. Es gibt nicht viele Zufahrten in Richtung Stadion hoch. Womit rechnen Sie denn am Sonntag, vor allen Dingen nach dem Spiel, wenn das eintreten sollte, wovon ja alle träumen im Saarland, nämlich der Aufstieg in die erste Liga?
0: Da kann ich Ihnen ehrlicherweise gar nicht so viele Einblicke geben, weil das weniger in meinem Einflussbereich liegt. Wir freuen uns natürlich auf ein ausverkauftes Haus, wie es bei uns immer der Fall ist bei der SV Elversberg, und freuen uns natürlich auf einen sehr, sehr schönen Tag, der hoffentlich dann geschichtsträchtig werden wird für die SV Elversberg. Aber um das Organisatorische habe ich mir ehrlicherweise relativ wenig Gedanken gemacht, sondern unser Fokus lag jetzt unter der Woche ganz klar darauf, die Mannschaft optimal vorzubereiten, auf den Gegner, sie emotional in die richtige Verfassung zu bringen, um dann am Sonntag im optimalen Leistungszustand zu sein, um unser Spiel zu gewinnen.
1: Sie haben ja vorhin gesagt, Sie sind ja gebürtiger Saarländer. Was würde ein Aufstieg der SV Elversberg bedeuten, nicht nur für den Ort Elversberg selber, sondern für das gesamte Bundesland?
0: Ja, ich glaube, es würde der SV Elversberg eine Mannschaft in die Bundesliga aufsteigen, die mittlerweile bundesweit, glaube ich, für einen sehr, sehr attraktiven Offensivfußball steht und die über die vergangenen Jahre eine sehr, sehr gute Arbeit gemacht hat in einem sehr ruhigen Umfeld, aber immer wieder mit sehr guten und sportlich nachvollziehbaren Entscheidungen dann auch den Weg geebnet hat, um jetzt an der Stelle anzukommen, wo wir heute sind, nämlich am 33. oder respektive 34. Spieltag mit der Möglichkeit, in die Bundesliga aufzusteigen. Und ich glaube, es wäre, wie man immer so schön sagt, ein kleines Fußballmärchen, mit so einem kleinen Dorf wirklich in die Fußball-Bundesliga aufzusteigen. Aber da liegen noch mindestens 90, eher 95 oder 100 sehr, sehr intensive und schwierige Minuten vor uns, weil wir wissen, dass mit Preußen Münster ein Gegner kommt, der de facto nichts mehr zu verlieren hat, aber natürlich im bundesweiten Fokus steht. Und da wird jeder nochmal versuchen, sich in positives Licht zu rücken und die Saison mit einem Sieg ausklingen zu lassen. Und dementsprechend wissen wir, was uns erwarten wird, nämlich ein hochmotivierter Gegner, der in den letzten beiden Spielen auch gezeigt hat, dass sie über eine sehr, sehr gute Moral verfügen und dass sie auch in der Lage sind, jedem Zweitligisten das Leben schwer zu machen.
1: Über eine gute Moral, finde ich, hat auch die SV Elversberg verfügt in dieser Saison. Man muss sich das ja mal noch vor Augen halten. In der vergangenen Saison ist Elversberg sozusagen in der Relegation gescheitert. Ich glaube, in der 5. Minute der Nachspielzeit, als die Heidenheimer das 2:1 erzielten und damit in der ersten Liga blieben und Elversberg in der zweiten Liga bleiben musste. Wie hat der Verein das geschafft, trotz eines Riesenumbruches, was Spieler angeht, was den Trainer angeht, was Menschen im Umfeld angeht und im Präsidium, wieder so erfolgreich und so gut zu sein? Wie macht man sowas?
0: Ja, ich denke, da ist in erster Linie sind da die beiden Namen Nils Ole Borg und auch Dominik Holzer zu nennen, die das in den vergangenen Jahren auf ein sehr, sehr solides Fundament gestellt haben und alle Widrigkeiten zum Trotz immer wieder geschafft haben, mit klugen und kreativen sportlichen Entscheidungen den Weg der SV Elversberg immer wieder auch neu zu schreiben. Und ich glaube, vor der Saison wurde die SV Elversberg von vielen vermeintlichen Experten dann auch als einer der Abstiegskandidaten genannt. Und man muss konstatieren, dass die SV Elversberg diesen ja, emotional sehr harten Rückschlag mit der verlorenen Relegation nahezu perfekt dann auch aufgearbeitet hat. Und wir haben mit einem neuen Trainer, Vincent Wagner, mit Sicherheit dann jemanden dazugeholt, der auch unvorbelastet in diese Saison reingegangen ist, der neue Ideen wieder mitgebracht hat und unseren Spielstil nochmal ein Stück weit weiterentwickelt hat. Und haben dann mit ganz vielen jungen Leuten, die wir dieses Jahr wieder dazugeholt haben, die sich prächtig entwickelt haben und die SV Elversberg als Plattform genutzt haben, einen sehr schlagkräftigen Kader zusammengestellt und konnten dadurch die Abgänge, die wir vor der Saison zu verzeichnen hatten, dann auch überwiegend kompensieren und haben durch eine sehr geschlossene Mannschaftsleistung und einen guten Teamgeist wieder einen Spirit innerhalb der Gruppe entwickelt, der dazu geführt hat, dass wir wieder wie in der vergangenen Saison eine sehr, sehr gute Saison gespielt haben. Und jetzt gilt es für uns natürlich, dem Ganzen die Krone aufzusetzen und am Wochenende dann den letzten Schritt zu machen. Das ist eine sehr schwierige Aufgabe und eine sehr große Herausforderung, aber wir gehen das mit voller Überzeugung und vor allen Dingen auch mit sehr großer Zuversicht an.
1: Christian Weber war das, der neue Sportdirektor der SV Elversberg. Die Elversberger also am Sonntag zu Hause gegen Preußen Münster. Die sind der eine Kandidat, was den zweiten direkten Aufstiegsplatz in die erste Liga angeht. Und ein anderer Kandidat ist Hannover 96 auf dem dritten Platz. Punktgleich mit den Elversbergern. Die Hannoveraner spielen zu Hause gegen den ersten FC Nürnberg. Tom Gernke.
2: Dieses Geräusch dürfte dem ein oder anderen 96-Fan bekannt vorkommen. Der gute alte Taschenrechner. Rechnen, was das Zeug hält, denn die große Frage ist ja, Aufstieg, Relegation oder doch die große Enttäuschung?
3: Bei mir ist es ganz einfach, mich interessiert es nicht.
2: 96-Trainer Christian Tietz ist kein Freund der Rechenspielchen. Was, wenn Elversberg patzt? Was, wenn Paderborn doch früh in Führung geht? Zumindest eins ist schon vor Anpfiff klar, auf den Leinwänden im Stadion werden keine Zwischenstände von den Parallelspielen eingeblendet.
3: Das Stadion wird eh eine Reaktion drauf geben, was passiert. Aber für uns ist doch trotzdem eines, wir spielen hier zu Hause und wir wollen dieses Spiel unbedingt gewinnen. Und genauso gehen wir es an.
2: Mit einem Sieg wäre die Relegation für Hannover so gut wie sicher. Für den direkten Aufstieg müsste Elversberg zu Hause gegen Münster patzen.
3: Es geht jetzt letztendlich um alles.
2: Vor dem großen Saisonfinale gab es zu Wochenbeginn nochmal 2 Tage frei. Locker bleiben, auf andere Gedanken kommen. Hannover ist seit 8 Spielen ungeschlagen, aber aus den letzten 4 Spielen gab es nur einen Sieg.
3: Ich wünsche mir und ich bin auch davon überzeugt, dass meine Spieler wirklich es schaffen, ihre Tage so auf den Platz zu bringen. Und die wird auch entscheidend sein. Die benötigen wir auch gegen das FC Nürnberg.
2: Für Nürnberg geht es um nichts mehr. Für 96 dagegen um den insgesamt 7. Bundesliga-Aufstieg nach 7 langen Jahren in der zweiten Liga. Ausfallen werden definitiv Benedikt Pichler und Harvard Nielsen. Hinter Mittelfeldspieler Noel Aseko und Hayate Matsuda steht ein dickes Fragezeichen. Sollte es zur Relegation reichen, dann wäre es für 96 eine Premiere. Noch nie nahm der Verein an diesen Spielen teil. Als möglicher Gegner in der Verlosung St. Pauli, Wolfsburg und auch Heidenheim. Da stellt sich natürlich die Frage, Herr Tietz, gibt es schon einen Lieblingsgegner?
3: Meine Lieblingslösung ist, dass wir am Sonntag es direkt schaffen.
2: Da haben wir es also wieder. Bloß nicht zu viel rechnen.
1: Bringt sowieso nichts. Entscheidend ist wie immer auf dem Platz. Aber ich kann Ihnen das ja nochmal vortragen, wie es in der zweiten Liga ausschaut. Erster ist Schalke, die sind aufgestiegen. Zweiter Elversberg mit 59 Punkten, Tordifferenz plus 22. Dritter Hannover, 59 Punkte, Tordifferenz plus 16. Und auf dem vierten Platz Paderborn, 59 Punkte, Tordifferenz plus 12. Die Paderborner spielen übrigens am Sonntag beim SV Darmstadt 98. So sieht's in der zweiten Liga oben aus, was den direkten Aufstiegsplatz und den Relegationsplatz angeht. Und wenn man mal nach unten schaut in der zweiten Liga, da gibt es noch so einige Vereine, die absteigen können. Münster ist definitiv schon abgestiegen, aber der vorletzte, Greuther Fürth, kann noch auf den Relegationsplatz hochklettern oder sich sogar direkt retten. Bielefeld ist noch in der Verlosung als 16. Düsseldorf als 15. Selbst Eintracht Braunschweig und Dynamo Dresden als 13. können alle noch zumindest runterrutschen auf den Relegationsplatz. Wird also ein eminent spannendes Finale in der zweiten Liga, zumal Mannschaften wie Greuther Fürth und Fortuna Düsseldorf, die beide noch vom Abstieg vom Direkten bedroht sind, direkt auch gegeneinander spielen. So, wir machen jetzt weiter mit Nachrichten und dann geht es anschließend weiter mit Sportschau live.

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1: Um 21 Uhr mit Jasmin Becker. Israel und die pro-iranische Hisbollah-Miliz im Libanon haben sich auf eine Ausweitung ihrer Waffenruhe geeinigt. Wie das US-Außenministerium nach Verhandlungen beider Seiten in Washington mitteilte, wird sie um 45 Tage verlängert. Die brüchige Feuerpause wäre eigentlich nach einem Monat am Sonntag ausgelaufen. Bisher sind seit Anfang März bei israelischen Angriffen im Libanon rund 2.900 Menschen getötet worden. Den Machtkampf um den FDP-Vorsitz hatte Wolfgang Kubicki für sich entschieden. NRW-Landeschef Henning Höhne will jetzt doch nicht als Vorsitzender der Bundespartei kandidieren. Aus Düsseldorf Tobias Zacher.
2: Statt wie bisher geplant in einem Duell gegen Wolfgang Kubicki anzutreten, will er jetzt mit ihm ein Team bilden. Mit Kubicki als Chef, Höhne soll dessen Stellvertreter werden. Ein Jahr lang wollen die beiden die Partei so führen. Das gebe Höhne die Möglichkeit, sich auf NRW zu konzentrieren, heißt es. Denn dort ist in einem Jahr Landtagswahl und die FDP will wieder in den Landtag einziehen.
1: Als Konsequenz aus den vielen Viehdiebstählen in Brandenburg soll die Polizei verstärkt Tiertransporte kontrollieren. Das hat Landesinnenminister Rethmann nach dem Besuch eines betroffenen Agrarbetriebs in Herzberg angekündigt. Außerdem wolle man mit den polnischen Behörden enger zusammenarbeiten. Agrarministerin Mittelstädt erklärte, man gehe davon aus, dass die gestohlenen Tiere zur Zucht genutzt oder geschlachtet werden sollen. Das Armutsrisiko in Berlin wächst, vor allem am Stadtrand. Das geht aus dem aktuellen Sozialmonitoring-Bericht des Senats hervor. Darin sind 12 neue Gebiete mit besonderem Aufmerksamkeitsbedarf enthalten. In der Innenstadt dagegen gäbe es teils überdurchschnittlich positive Entwicklungen. Der Sozialmonitor nimmt Straßenzüge und Kieze unter Kriterien wie Arbeitslosigkeit, Kinderarmut und Alleinerziehendenquote in den Blick. Angelika Domröse ist tot. Das hat die DEFA-Stiftung unter Berufung auf das persönliche Umfeld der Schauspielerin mitgeteilt. Die gebürtige Berlinerin wurde 85 Jahre alt. Axel Hofmann, RBB 24.
3: Im DDR-Kultfilm Die Legende von Paul und Paula spielte sie 1973 die Rolle ihres Lebens. Später verkörperte Domröse unter anderem die Kommissarin Vera Bilewski im Polizeiruf 110. In den 90er Jahren entdeckte sie auch die Regie für sich und inszenierte Theaterstücke. Zuletzt war sie 2012 in der Kinokomödie Bis zum Horizont dann links zu sehen.
1: Soweit die Nachrichten. 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Das Wetter. In der Nacht aufgelockert und einzelne Schauer. In der zweiten Nachthälfte gebietsweise sternenklar. Tiefstwerte 6 bis 1 Grad. Aktuell in Berlin-Steglitz 12 und in Luckenwalde 13 Grad. Morgen erst sonnig, später Wolken. Die Zeit 21.03 Uhr.
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4: Wie immer am Freitagabend vom RBB aus Berlin, heute im Studio Nikolaus Hillmann. Hallo, sag ich noch einmal. Wir haben schon ausführlich beleuchtet die Situation in der Fußball-Bundesliga und in der zweiten Liga, was Abstieg- und Aufstiegsmöglichkeiten angeht. Es ist so spannend wie kaum in den vergangenen Jahren und das setzt sich fort, auch in der dritten Liga. Da können neben dem schon feststehenden Aufsteiger Osnabrück noch 4 Mannschaften direkt aufsteigen bzw. in die Relegation kommen. Mit dabei auch der FC Energie Cottbus, der morgen Mittag bei Jahn Regensburg antreten muss. Ich hatte Gelegenheit, mit Cottbus-Präsident Sebastian Lemke zu sprechen und habe ihn zunächst gefragt, wie sehr er eigentlich selber schon aufgeregt ist vor diesem so eminent wichtigen Saisonfinale für die Cottbusser.
5: Die Anspannung ist schon ziemlich hoch. Also bin gestern schon nach Regensburg gereist, mit der Familie hier heute ein bisschen in Regensburg unterwegs gewesen. Man merkt, die Menschen sind schon hier, die Cottbusser sind hier. Und da steigt die Anspannung natürlich noch mal ein Stück weit mehr. Und morgen 13:30 geht es natürlich eine sind jetzt sehr, sehr gute Saison, dann mit dem E-Punkt zu beenden, ja.
4: Das heißt, wenn Sie heute schon in Regensburg unterwegs sind, 6.000 Fans sollen aus Cottbus mitkommen. Wie viele meinen Sie denn, sind jetzt schon auch da?
5: Also ich glaube, es füllt sich langsam. Die Autobahn war auch gestern schon voll gewesen. Ich glaube, jetzt schon so 2.000, 3.000. Ich glaube, dass die 6.000 nicht reichen werden, dass es wahrscheinlich sogar 7.000, 8.000 werden. Und das ist natürlich eine unfassbare Unterstützung für uns als Verein und für die Mannschaft.
4: Sie sind ja seit 2020 Präsident des FC Energie. Was bedeutet dann dieser letzte Spieltag und diese Möglichkeit, als Tabellenzweiter ja alle Karten in der Hand zu haben, um in die zweite Liga aufzusteigen für den Verein?
5: Ich glaube, jeder weiß, dass Cottbus für die Lausitz extrem wichtig ist. Wir haben den Verein vor 5 Jahren übernommen, wo er, glaube ich, schon mal ganz auf dem Boden lag, war finanziell sehr, sehr angeschlagen, war sportlich sehr angeschlagen. Und man kann jetzt morgen eine 5-jährige Reise mit einer unfassbaren Chance zu Ende bringen. Und ich glaube, damals, ich habe mal Mittelmeister 10. Liga und nach 5 Jahren kann man in die 2. Bundesliga aufsteigen. Das ist eigentlich nur unglaubliche Reise und worauf wir sehr stolz sein können, glaube auch sollten. Aber jetzt, wenn man natürlich, wenn man diese hervorragende Ausgangssituation hat, auf Platz 2 steht, natürlich auch zu Ende bringen. Dafür gilt es morgen nochmal 90 Minuten, volle Konzentration, vollen Fokus, volle Intensität, wie der Trainer mal sagt, und dann sollten wir vom Sieger vom Platz gehen.
4: Wie haben Sie die neue Saison sozusagen als Präsident verfolgt und mit moderiert, um neue Motivation und neuen Optimismus zu schöpfen, damit diese Saison jetzt so läuft, wie sie bislang gelaufen ist?
5: Also ich glaube, Optimismus muss man nicht schöpfen. Wir hatten einen riesen Respekt vor dieser Saison, vor dieser zweiten Saison der 3. Liga, weil die meisten natürlich eine schwierigere Saison ist, sind aber sehr stark reingestartet, hatten aus der letzten Saison uns Lehren gezogen, haben auch für uns reflektiert, was wir vielleicht selber auch falsch gemacht haben, wo wir selber hätten anders reagieren oder auch agieren sollten, haben, glaube ich, die richtigen Schlüsse gezogen und haben jetzt eine unfassbar gute Saison gespielt, haben tolle Spiele abgeliefert. Ich glaube, wenn man 8-mal ins Spiel treten in der Saison, meines Wissens ist man Bayern München besser. Und dann sind das spektakuläre Spiele. Wenn man an das erste Spiel zurückdenkt, wo man eigentlich gegen Essen schon abgeschlagen war, 7 Punkte Rückstand hatte, Essen an den Tag eigentlich 1 gestiegen war und dreht das Spiel von 9 Minuten auf den 5-3, dann ist das natürlich eine riesige Mentalität auch und die wollen wir jetzt auf den Platz bauen. Und ich glaube, da haben wir die ganze Verein, die Mannschaft, vor allem viele als Trainer mit dem Staff und auch der gesamte Verein eine tolle Entwicklung genommen in dieser Saison nochmal. Und jetzt kann man sich morgen belohnen, ja.
4: Ein Schlüssel war, würde ich mal behaupten, Klaus-Dieter Wollitz im Jahr 2021 als Trainer zurückzuholen. Das war sozusagen seine 3. Amtszeit, die er in Cottbus begonnen hat. Was hat Sie damals dazu bewogen zu sagen, ja, den will ich unbedingt haben, den hole ich jetzt wieder zurück zum Verein?
5: Also ich glaube, Pele ist jemand, der auch in 2 anderen Amtszeiten gesagt hat, wie er zu diesem Verein steht, wofür er auch steht. Für sehr mutigen Fußball, für sehr ehrlichen Fußball, auch er als Mensch, ein sehr ehrlicher Mensch, ein charakterstarker Mensch. Das passt zu uns in den Lausitz und wir, wie vorhin schon gesagt, sind damals reingestartet in eine schwierige Zeit. Und aber viele Experten haben mir gesagt, wenn Cottbus die Chance haben möchte, schnell wieder hochzugehen, dann wäre Klaus in der Wollitz die richtige Person und der Wahrscheinlichkeiten erhöhen kann. Und ich glaube, das war ein perfect Match, was wir da gefunden haben. Und gemeinsam haben wir dann in den letzten 5 Jahren Unfassbares aufgebaut. Und wie Sie schon sagen, er ist das Gesicht dieser Mannschaft, er ist auch ein Gesicht dieses Vereins, hat da unfassbare Kennzahlen für den Fußball erreicht, für uns, für sich. Und ich wünsche vor allem ihm morgen diesen Erfolg, wenn es laufen sollte, dass wir in die 2. Liga aufsteigen, dass er erst einmal allen zeigen kann, dass es mindestens ein 2-Liga-Trainer ist.
4: Sie müssen ja als Präsident auch strategisch denken, also weit in die Zukunft vorausblicken. Eine ganz wichtige Frage dabei ist das Stadion in Cottbus. Wir gehen jetzt mal davon aus, der FC Energie schafft das morgen und wird in Regensburg entweder einen Punkt holen oder gewinnen. Man hat ja 2 Punkte Vorsprung vor dem 3. Duisburg und vor dem 4. Essen. Wie geht's dann weiter? Wie ist denn überhaupt der Stand der Dinge, was das Stadion angeht?
5: Ich glaube, es war in den letzten Monaten viel drüber gewesen. Waren da viel im Austausch gewesen, viel in der Kommunikation gewesen. Viel wurde auch in der Presse geschoben über das Stadion. Die Wahrheit gehört dazu, dass das Stadion nicht mehr zweitligatauglich ist. Das ist nicht ein Stadion wie damals vor 15, 20 Jahren, wo man erst in 2. Liga gespielt hat. Da hat sich die Zeit einfach verändert und die Uhr drehte sich weiter. Wir werden es schaffen, das Stadion kurzfristig zu erweitern, dass es zweitligatauglich ist. Aber das ist dann ein Cluster-Problem, ehrlich muss man sein. Wenn man sich es schaffen sollte, bis langfristig oder mittelfristig in 2. Liga zu etablieren, dann muss da wesentlich mehr passieren. Und das gilt es jetzt auch anzupacken und weiterzumachen, ja.
4: Morgen in Regensburg spielt der FC Energie Cottbus um den Aufstieg in die 2. Liga. Sie haben 2 Punkte Vorsprung vor Duisburg. Die spielen zu Hause gegen Viktoria Köln. Und 2 Punkte vor Rot-Weiß Essen. Die müssen in Ulm antreten. Was meinen Sie? Wie wird das morgen ausgehen? Es hängt ja alles an den Cottbusern. Sagen Sie, das wird ein Sieg in Regensburg? Oder meinen Sie, vielleicht ein Unentschieden könnte auch reichen?
5: Also der Trainer hat in der Pressekonferenz schon gesagt, dass damit hat er auch 100% recht. Wir können nicht auf Ergebnis spielen, das ist nicht unsere DNA, das ist auch nicht unsere Mannschaft. Er hat das Spektakel versprochen in der Pressekonferenz. Ich glaube, das wird es morgen noch werden, dass es ein Spiel mit Spektakelcharakter werden wird. Und wir tun gut daran, nur auf uns zu gucken, nicht auf Essen zu gucken, nicht auf Fußball zu gucken, nur auf uns zu gucken. Und wie jetzt schon mal gesagt, mit dem Sieg sind wir sicher weiter. Und darum werden wir auch morgen voll auf Sieg spielen.
4: Sagt Sebastian Lemke, Präsident des FC Energie Cottbus, der bei der Aufzeichnung des Gesprächs in Regensburg unterwegs war. Deswegen bitten wir, die teilweise nicht ganz optimale Qualität dieses Gesprächs zu entschuldigen. Wir bleiben bei den Cottbusern, die seit 2014 auf die Rückkehr in die 2. Liga warten. Wir wollen sprechen oder haben gesprochen mit unserem Cottbus-Experten Andreas Friebel, der sich, was die sportliche Situation der Cottbusser angeht, sehr gut auskennt. auskennt. Und ihn habe ich zunächst gefragt, wie sieht's denn sportlich jetzt aus bei Energie Cottbus am Abend vor diesem Spiel morgen in Regensburg?
6: Naja, die Ausgangslage ist ja doch schon sehr hervorragend. Cottbus hat 2 Punkte Vorsprung auf die ärgsten Konkurrenten Duisburg und Essen. Und wenn man morgen in Regensburg gewinnt, dann ist man durch. Also man hat alles selber in der eigenen Hand. Das ist auch wichtig, gerade dass es hoffentlich nicht darauf ankommt, dass es übers Torverhältnis geht. Cottbus weiß, was auf dem Spiel steht. Und ich glaube, es könnte alles viel unentspannter sein, wenn man am vergangenen Wochenende nicht dieses 2:1 geschossen hätte. Da müsste man wirklich rechnen, was passiert wann, müsste gucken, was ist auf den Nachbarplätzen oder nicht Nachbarplätzen, aber auf den anderen Plätzen halt los. Und so weiß im Grunde genommen jeder in Cottbus, wenn du gewinnst, bist du durch und dann kannst du feiern.
4: Was ist denn Regensburg für ein Gegner? Können die nochmal ein bisschen unangenehm sein und ein bisschen Stress machen morgen?
6: Ja, davon gehe ich aus. Also die werden sich nicht den Vorwurf gefallen lassen, dass sie hier Cottbus den Aufstieg zur zweiten Liga schenken. Ist ja ein Absteiger aus der zweiten Liga, der sicherlich auch mit anderen Ambitionen gestartet ist in diese Saison hinein. Aber man darf natürlich auch nicht vergessen, Regensburg ist im Moment auf Tabellenplatz 12, hat knapp 20 Punkte, glaube ich, weniger als der FC Energie Cottbus, ungefähr auch 20 Tore weniger geschossen. Also wenn man diese beiden Mannschaften gegenüberstellt, dann erkennt man schon, dass der FC Energie Cottbus im Vorteil ist und natürlich auch den Vorteil hat, dass die Cottbusser ja morgen von vielen, vielen Fans begleitet werden. Präsident Sebastian Lemke hat ja schon gesagt, 6.000, 7.000, 8.000, mal gucken, wie viel es dann wirklich sind. Aber die können natürlich dieses Stadion in Regensburg zum Heimspiel machen und das wird auch nicht unwichtig sein auf dem Weg hin zu einem Sieg. Also ich denke, Regensburg wird sich wehren, es wird nicht einfach werden, aber Cottbus sollte eigentlich die Qualität haben, um dieses Spiel tatsächlich für sich zu entscheiden.
4: Die Mannschaft hat sich auch schon auf den Weg gemacht nach Regensburg. Sind denn alle fit? Sind denn alle dabei?
6: Naja, es sind tatsächlich alle mitgefahren. Also alle Spieler, die bei Energie Cottbus unter Vertrag stehen, sind mitgereist. Allerdings gab es heute Mittag 2 Busse. Da gibt es den A-Bus, wo also alle die drin sitzen, die zum Kader gehören. Und dann gibt es den B-Bus, wo alle die drin sitzen, die also morgen nicht auf dem Spielberichtsbogen auftauchen. Man will also die ganze Mannschaft mitnehmen. Allerdings fahren die ein bisschen getrennt. Denn die Spieler, die morgen nicht auflaufen werden, werden auch in einem anderen Hotel schlafen, als jetzt die Stammkräfte, die morgen dann auflaufen werden. Also es sind alle da, aber es gibt hier und da vielleicht kleine Ausfälle. Wackler, Butler zum Beispiel ist einer, der die Woche nicht so gut trainiert hat, obwohl jetzt auf der Pressekonferenz auch angedeutet hat, dass der eventuell nicht spielen könnte. Aber im Kern alles, was wichtig ist, alles, was so in den letzten Wochen zur Stammelf gehört hat, ist morgen tatsächlich fit oder wird so fit gemacht, dass sie fit sind.
4: Und 2 Spieler werden auch zumindest wieder spielberechtigt sein, die in der vergangenen Woche nicht durften, weil sie gelb gesperrt waren. Die Rede ist von Tolcay Ciyarci und vom Kapitän. Werden die morgen in der Startelf stehen? Ich gehe mal davon aus, ja, ne?
6: Ja, na klar. Also ich glaube, da gibt's auch gar keine Frage. Ein Tolcay Ciyarci, der jetzt ja ausgezeichnet worden ist in dieser Woche als bester Spieler der dritten Liga, den lässt man natürlich nicht draußen. Der hat sich ja, wenn man sagen, geschont jetzt am vergangenen Wochenende und musste von der Tribüne aus dieses 2:1 gegen Wien Wiesbaden anschauen. Also der bleibt nicht draußen. Der hat ja an der Hälfte aller Cottbuser Tore seinen Anteil und Axel Borgmann als Kapitän, als Leader, als Kopf der Mannschaft, der ist natürlich auch dabei. Die sind beide heiß. Ich hatte mit beiden im Laufe der Woche sprechen können. Man hat es gesehen, dieses Funkeln in den Augen und die Freude auf die große Chance jetzt für die beiden, wäre es ja dann die erste Chance in der zweiten Liga dann zu spielen. Also die will man schon nutzen und die wird auch Wollitz bringen. Also da führt kein Weg vorbei. Das sind ganz wichtige Säulen und die muss er und die wird er auch morgen in der Startelf haben.
4: Du kennst und begleitest den Verein seit Jahren, seit Jahrzehnten eigentlich. Welche Stimmung nimmst du momentan wahr? Ist das schon etwas sehr Besonderes und Spezielles, auch im Vergleich zu den frühen 2000er Jahren, als Aufstieg in die erste Liga 2-mal gelang und so weiter und so weiter? Wie ist das momentan?
6: Also es herrscht eine unglaubliche Euphorie, nicht nur in Cottbus, sondern auch in der Region ringsrum, in der ganzen Lausitz. Und das ist nochmal eine andere Euphorie, als wir sie vor 2 Jahren zum Beispiel erlebt haben, als Cottbus dann von der Regionalliga in die dritte Liga aufgestiegen ist. Das war ja immer das Ziel, dass man raus aus dieser Viertklassigkeit kommt und in die dritte geht. Und jeder hatte erwartet, dass sie das packen. Und irgendwann nach 5 Jahren war es dann tatsächlich soweit. Aber jetzt diese Chance, in der zweiten Liga zu spielen, dass man die nochmal bekommt, damit hatte ja gar keiner gerechnet. Das sah ja letztes Jahr so ein bisschen aus wie so ein Betriebsunfall, dass man da vorne mitgespielt hat und am letzten Spieltag dann leider diese Chance nicht nutzen konnte. Und als es dann plötzlich reifte in den Fans und auch in der Mannschaft, Mensch, wir können tatsächlich jetzt wieder vorne mitmischen. Cottbus ist ja seit dem 8. Spieltag wieder auf einem Aufstiegsplatz durchgehend gestanden. Es war nur mal Mitte, Ende März so eine Phase, wo man einmal runtergerutscht war auf Platz 5, ansonsten immer in den Top 3 gewesen. Also da reifte auch bei den Fans die Begeisterung und der Gedanke, Mensch, wir können es tatsächlich wieder schaffen. Und wenn man jetzt Cottbus sieht, wer da mit Trikot unterwegs war, auch die letzten Heimspiele gegen Essen, dieses Jahrhundertspiel, wo es einem 1:3 ein 5:3 wurde, oder vergangene Woche durch das späte Tor von Tolga Ciaci das 2:1. Wahnsinn, die Lausitz explodiert gerade fußballmäßig und das ist ja eine andere Begeisterung, als wir sie vielleicht vor einigen Jahren noch erlebt haben, auch weil Energie eben ganz schön tief abgesunken war. Und wenn man mal so guckt auf 2018, 2019, 2020, also das war ja, bevor Wolitz kam, echt eine Zeit, die will eigentlich keiner haben. Da sind ja die Fans weggelaufen und jetzt laufen sie wieder ins Stadion.
4: 2014 ist Energie Cottbus aus der zweiten Liga abgestiegen, seitdem dritt- oder viertklassig gewesen. Wie sehr braucht der Verein und wie sehr braucht diese Region die zweite Liga?
6: Naja, die zweite Liga ergibt ja automatisch dann mit den Fernsehgeldern die Möglichkeit, das, was man wirtschaftlich an Nachteil hat, ein bisschen auszugleichen. Ich glaube, 7,5 Millionen gibt es mindestens. Das ist für Energie Cottbus natürlich ein Riesenfund. Wenn wir jetzt mal schauen auf die aktuelle Saison, Wolitz sprach am Donnerstag davon, dass von den 18 Mannschaften eher die Mannschaft hat, die den ja auf Platz 16 steht, was den Etat angeht. Ob das jetzt so stimmt, hundertprozentig weiß ich nicht. Aber sie haben halt kein großes Budget, weil die Lausitz strukturschwach einfach ist und das Geld da fehlt. Natürlich haben die Fans geholfen, dass der Zuschauerschnitt bei 13.000 liegt. Das hat natürlich Geld in die Kasse gebracht und der Aufstieg, das wäre eine Riesennummer, weil man damit natürlich auch Möglichkeiten hat, diese ganze Infrastruktur in Cottbus weiter auf Vordermann zu bringen, ein Stück Nachhaltigkeit weiter reinzubringen. Parallel läuft ja die Untersuchung, was den Stadionausbau oder die mögliche Sanierung oder einen komplett neuen Stadionbau angeht. Bis Ende des Jahres sollen die Untersuchungen abgeschlossen sein. Dann wird auf den Trainingsplätzen viel passieren. Und natürlich hat Cottbus als Zweitligist eine ganz andere Strahlkraft bundesweit als jetzt in der dritten Liga. Das sind schon viele Dinge, die Cottbus helfen würden, wahrgenommen zu werden und auch zu wirtschaften. Also es wäre ein Riesensprung, ein Quantensprung für den FC Energie.
4: Dann kommen wir zum Schluss nochmal zu dem Menschen, der vielleicht mit oder hauptsächlich mit geholfen hat, dass das alles jetzt wieder so ist, wie es ist. Klaus-Dieter Wollitz heißt er, ist Trainer in Cottbus. Es ist seine dritte Amtszeit beim FC Energie. Die ersten beiden endeten auf unterschiedliche Art und Weise, manchmal ein bisschen merkwürdig. Jetzt ist er seit knapp 5 Jahren wieder da. Was ist das für ein Typ und wie hat der sich selber entwickelt und auch diesen Verein entwickelt in den vergangenen Jahren?
6: Ja, also Klaus-Dieter Wollitz, wenn wir nur mal auf die nüchternen Zahlen schauen, als er zurückkam 2021, hat er komplett die Mannschaft auf links gedreht, war im ersten Jahr dann Dritter mit dem FC Energie in der Regionalliga, im Jahr darauf dann schon Meister, aber war am Aufstieg gescheitert. Das Jahr darauf nochmal Meister und jetzt die letzten 2 Jahre dritte Liga jeweils um den Aufstieg mitgespielt. Also ich glaube, sportlich ist er über alle Dinge erhaben. Und es ist auch ganz, ganz wichtig für Cottbus, dass man ihn machen lässt. Also ihm wird nicht reingequatscht, wie noch in früheren Zeiten, wo er dann wegging. Er kann seinen Stiefel durchziehen, er kann die Spieler holen, die er will, die bei anderen vielleicht auch so ein bisschen unterm Radar gewesen sind, die er entwickelt hat. Ciaci ist ja nur ein Beispiel von vielen, die anderswo gar nicht zum Zug kamen und die jetzt diese herausragende Rolle in dieser Aufstiegsmannschaft spielen. Also der ist als Typ schon ganz besonders, der sich vor die Mannschaft stellt, der viel abfängt, der natürlich auch polarisiert. Also ich kenne jetzt keinen, mit dem sich Wollitz noch nicht angelegt hat in den letzten 5 Jahren. Landesregierung, DFB, Schiedsrichter, andere Vereine. Also die Liste ist ja wirklich ganz, ganz lang. Aber er macht das halt gut, hält von der Mannschaft viel weg und er hat so eine verschworene Gemeinschaft erzeugt. Wir gegen den Rest ist so ein bisschen diese Philosophie und das funktioniert halt glänzend und den Rest hat halt dann Präsident Lemke mit seinem Stab ringsrum gemacht, dass man Cottbus wieder wirtschaftlich auf solide Beine gestellt hat und dann war das Arbeiten natürlich auch leichter, weil mit den steigenden Zuschauerzahlen mehr Geld kam und man den und den Spieler vielleicht noch mehr holen konnte. Also das ist eine tolle Entwicklung, die Cottbus genommen hat und das war wirklich existenziell für den FC Energie zu sagen, 2021, wir holen Wolle zurück, denn Cottbus lag in Trümmern, die waren eigentlich pleite und kurz vom Untergang und dann haben Lemke als Präsident und er als Trainer den Club wachgeküsst und jetzt zum 60-jährigen Vereinsjubiläum geht es vielleicht rauf in die zweite Liga.
4: Sagt Andreas Friebel. Morgen ab 13.30 Uhr eine Konferenz auf sportschau.de mit den Spielen Essen in Ulm, Cottbus in Regensburg, Duisburg gegen Viktoria Köln. Und Hansa Rostock ist auch noch mit dabei in Saarbrücken. Jetzt krasser Wechsel. Wir bleiben beim Fußball, aber es geht zur WM, die in rund 4 Wochen beginnt und auch in Kanada ausgetragen wird. Und darüber wollten wir sprechen mit unserem Korrespondenten, mit Martin Ganselmeier. Und das habe ich getan unter der Woche und habe ihn gefragt, wie denn so grundsätzlich die Stimmung im Land ist in Kanada.
7: Ja, das ist, du hast es gesagt, Kanada ist natürlich Eishockeyland und das ist die Volkssportart Nummer 1. Soccer, wie es ja auch in Kanada heißt, ist traditionell eher ein Frauen- und Kindersport. Aber in den vergangenen Jahren ist Soccer tatsächlich die Sportart, die am schnellsten gewachsen ist. Und dafür gibt es ein paar Gründe. Zum einen, Kanada ist ein Einwandererland. Die Einwanderer bringen ihre Begeisterung für Fußball aus den Heimatländern mit. Und Fußball kostet eben so gut wie nichts. Man braucht ein paar Fußballschuhe, man braucht einen Lederball, das ist es. Beim Eishockey ist die Ausrüstung richtig, richtig teuer. Und das ist natürlich schon ein Vorteil für Fußball. Was ein Problem ist, das hat mir mal ein Coach aus Calgary, der ist dort an der Uni Trainer, der hat gesagt, diese riesigen Entfernungen, man muss sich vorstellen, Kanada ist das zweitgrößte Land der Welt und hat gerade mal 40 Millionen Menschen. Das heißt, viele Eltern, die müssen übernachten, wenn sie ihre Kinder irgendwie zu einem Spiel bringen. Das heißt, man reist mit der Mannschaft weite Strecken, spielt dann dort einmal und muss dann dort übernachten, weil eben die Teams so weit auseinander liegen. Und es gibt nur wenige Rasenplätze in Kanada, muss man auch sagen. 7 Monate im Jahr ist da Eis und Schnee. Das heißt, die Kinder und die Jugendlichen spielen fast immer im Hallenfußball.
4: Jetzt wird draußen gespielt im Sommer, weil das Wetter dann ein bisschen angenehmer sein wird. Welche anderen Gründe gibt es eigentlich, außer dass Fußball vielleicht ein prosperierender Sport ist in Kanada? Welche anderen Gründe gibt es, dass dieses Turnier eine gewisse Bedeutung und eine gewisse Wichtigkeit für das Land hat?
7: Also der Fußball erlebt gerade so eine Aufschwungphase in Kanada. Das hat übrigens auch viel mit Thomas Müller zu tun in Vancouver. Die Vancouver Whitecaps waren in der vergangenen Saison ja sogar im Finale der nordamerikanischen Profiliga MLS und haben dann eigentlich erst im Finale gegen Messis Club Inter Miami verloren. Darüber waren die Kanadier sehr, sehr stolz. Und vor 2 Jahren, 2024, da gab es den ersten großen Erfolg für die kanadische Nationalmannschaft. Les Rouges heißen die. The Reds für die Englischsprachigen in Kanada. Und da haben die tatsächlich das Halbfinale der Amerikameisterschaft Copa America erreicht. Das war ein großer Erfolg. Das wurde Jesse Marsh, dem Trainer, zugerechnet. Den kennt man ja in Deutschland. Der war mal bei Leipzig Trainer. Der hat wirklich da eine gute Truppe geformt. Und insofern ist jetzt gerade so ein Moment, wo die Kanadier das Gefühl haben, jetzt können wir es endlich mal schaffen. Bisher, man hat 2-mal an Weltmeisterschaften teilgenommen, 1986 das erste Mal, vor 4 Jahren in Katar das zweite Mal. Da gab es bei 6 Spielen 6 Niederlagen. Diesmal hat man das Gefühl, vielleicht schaffen wir es über die Vorrunde hinaus.
4: Wie wird denn eigentlich diese Fußballweltmeisterschaft in den kanadischen Medien abgebildet?
7: Also ich vergleiche das ja immer so ein bisschen. Ich sitze ja hier in New York und sehe, wie das in den US-Medien so berichtet wird, viel positiver als in den USA. Natürlich gibt es auch in Kanada diese Kritik an den hohen Ticketpreisen. Es gibt Kritik an der FIFA und ihrer Gewinnmaximierungsstrategie. Aber grundsätzlich freuen sich die Kanadier richtig, Gastgeber zu sein. Also ich würde mal sagen, wenn man in Deutschland viel liest über die Probleme mit Kriminalität in Mexiko, die Probleme bei der Einreise hier in den USA, Trump nicht sehr beliebt, dann würde ich sagen, in Kanada, also da kann man wirklich sich freuen, da kommt man gut rein. Die Kanadier freuen sich richtig auf dieses Ereignis. Natürlich bedauern die Kanadier auch so ein bisschen, dass ausgerechnet jetzt, wo man gemeinsam mit USA Veranstalter dieser WM ist und Mexiko, dass ausgerechnet jetzt politisch das Verhältnis zum großen Nachbarn im Süden wirklich auf einem Tiefpunkt angelangt ist. Das liegt natürlich an Donald Trump und seiner Forderung, dass Kanada doch gefälligst der 51. Bundesstaat werden soll, der USA. Also das finden die Kanadier natürlich alles andere als cool.
4: Wo wird eigentlich gespielt werden? Wenn ich das richtig gesehen habe, gibt es 2 Spielorte. Und nach welchen Kriterien sind die eigentlich ausgesucht worden?
7: Ja, also bei einer Stadt war es ganz leicht, eindeutig Toronto. Der Toronto FC ist der Rekordmeister in Kanada, hat einen sehr aktiven Fanclub. Das ist fast wie in einem europäischen Fußballstadion. Da ist auch richtig Stimmung im Stadion. Toronto ist natürlich auch mit Abstand die größte Stadt in Kanada. Mehr als 3 Millionen Einwohner, 6 Millionen sogar, wenn man die Vorstädte, den Ring um Toronto hinzuzählt. Eigentlich wäre dann Montreal als zweitgrößte Stadt der ideale zweite Host City gewesen. Aber da hat die Provinzregierung von Quebec gesagt, nee, und sind diese Kosten, die nötig wären, um das Stadion auf WM-Niveau zu heben, um den Nahverkehr auszubauen, das war denen zu teuer. Und insofern hat dann Vancouver den Zuschlag bekommen. Und das passt im Moment einfach, weil Vancouver ist im Moment der beste kanadische Club und da herrscht im Moment große Soccer-Begeisterung.
4: Apropos große Begeisterung, herrscht die nur in Vancouver oder kann man das auch fürs ganze Land schon sagen, 4 Wochen bevor es dann losgeht mit dem Turnier, dass man so eine Art WM-Stimmung merkt, so wie man das ja zum Beispiel aus Europa kennt?
7: Das kann man nicht mit Europa vergleichen. Das ist natürlich eine große Herausforderung in diesem riesigen Land. Immerhin, die kanadische Regierung, der kanadische Soccerverband, die versuchen so ein bisschen von der Begeisterung durch dieses riesengroße Land zu transportieren. Es gibt in 34 kanadischen Städten Veranstaltungen für die WM, auch Public Viewing Events. Das ist nicht selbstverständlich, denn das ist ja auch mit Kosten verbunden. Und gerade wenn ich das jetzt mal so vergleiche hier mit den US-Städten, also in New York ist beispielsweise noch gar nichts zu merken von der WM, obwohl es jetzt gerade mal, also in 4 Wochen geht's los, aber man sieht noch wenig Plakate, noch wenig geschaltete Werbespots und so. Versucht Kanada doch auch in Gegenden in der Mitte Kanadas, wo nun wirklich Soccer nicht so eine große Bedeutung hat, so ein bisschen WM-Stimmung zu erzeugen.
4: Du hast es vorhin schon angedeutet. Kanada ist ein riesengroßes Land. Das sind weite Entfernungen, auch zwischen Vancouver und Toronto zum Beispiel. Wie sieht denn das Verkehrskonzept aus? Kann man da nur fliegen? Fährt man mit der Bahn? Wie ist das angebunden auch an das Nachbarland USA, wenn man als Fan von einem Spielort zum anderen möchte?
7: Ja, die Entfernungen sind riesig. Also von einer Stadt zu, also die weiteste Entfernung ist 4000 Kilometer. Das muss man sich mal vorstellen, wenn man jetzt Mexiko und Vancouver zum Beispiel nimmt. Das sind riesige Entfernungen. Also die Fans, wenn sie sich mehrere Spiele in mehreren Orten anschauen müssen, die müssen fliegen. Allenfalls hier an der Ostküste der USA kann man das mit dem Auto zurücklegen. Ansonsten gerade in Kanada von Toronto nach Vancouver, da fährt man ja doch mehrere Tage mit dem Auto. Insofern muss man da fliegen. Aber in der Stadt selbst, Toronto, hat ein Verkehrskonzept, das ist fast wie in Europa. Also die Fans können dort den öffentlichen Nahverkehr nutzen. Und auch in Vancouver ist das eigentlich kein Problem. Anders, ich vergleiche es wieder mit New York, wo es ja im Moment eine riesige Diskussion gibt, dass der Nahverkehrszug zum Stadion einen Wucherpreis genommen hat, was normalerweise $13 kostet, soll zur WM $105 kosten. Solche Schlagzeilen kennt man jetzt aus Kanada nicht.
4: Zum Abschluss die sportliche Frage. Wie gut ist denn eigentlich die kanadische Elf? Du hast es angedeutet, zweimal war man bei einer WM-Endrunde dabei, hat noch kein einziges Spiel gewinnen können. Wie gut sind die denn jetzt? Gibt es eine Chance, zumindest ein Spiel zu gewinnen oder weiterzukommen? Es kommen ja eigentlich, glaube ich, fast alle weiter nach der Gruppenphase. Also könnten die Kanadier da vielleicht auch ein bisschen noch mitmischen, oder?
7: Das ist die große Hoffnung. Also als die Auslosung war, da waren sich die kanadischen Medien eigentlich einig, das ist eine machbare Aufgabe. Man hat Katar als Gegner, man hat die Schweiz. Und dann hatte man ja eigentlich gedacht, das Auftaktspiel in Toronto, also das erste WM-Spiel auf kanadischem Boden, das wird Kanada gegen Italien sein. Und jetzt wissen wir alle, Italien hat es nicht geschafft. Es ist Bosnien-Herzegowina. Da sagen die Kanadier, das ist eine sehr unangenehme, sehr gute, sehr gefährliche Mannschaft. Aber zumindest haben die Kanadier das Gefühl, wir könnten Gruppenzweiter oder Gruppendritter werden. Und als Gruppendritter hat man ja auch noch eine Chance. Also insofern, ja, und man setzt große Hoffnung. Jesse Marsh ist sehr beliebt als Coach, obwohl er ja Amerikaner ist. Aber er hat wirklich aus dieser Mannschaft etwas gemacht. Es gibt zwei große Stars, die man auch in Europa kennt. Bayern-Star Alfonso Davies, leider im Moment wieder verletzt. Da hoffen und drücken die Kanadier die Daumen, dass er wieder fit ist. bis zum WM-Spiel und Jonathan David, ein sehr guter Stürmer, der im Moment bei Juventus spielt.
4: Unser Nordamerika-Korrespondent Martin Ganselmeier war das über das WM-Ausrichterland Kanada. Nach den Nachrichten geht's weiter. Da kümmern wir uns um die Stimmung vor allen Dingen in Südamerika, speziell Brasilien und Argentinien.

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1: Um 21.30 Uhr mit Jasmin Becker. Israel und die pro-iranische Hisbollah-Miliz im Libanon haben sich auf eine Ausweitung ihrer Waffenruhe geeinigt. Wie das US-Außenministerium nach Verhandlungen beider Seiten in Washington mitteilte, wird sie um 45 Tage verlängert. Die brüchige Feuerpause wäre eigentlich nach einem Monat am Sonntag ausgelaufen. Bisher sind seit Anfang März bei israelischen Angriffen im Libanon rund 2.900 Menschen getötet worden. Die Schauspielerin Angelika Domröse ist tot. Das hat die DEFA-Stiftung mitgeteilt. Die gebürtige Berlinerin wurde 85 Jahre alt. Bekannt wurde sie 1973 durch den DDR-Kultfilm Die Legende von Paul und Paula. Bundespräsident Steinmeier würdigte Domröse als eine der prägendsten Schauspielerinnen Deutschlands. Brandenburgs Ministerpräsident Woidke erklärte, Domröse habe Generationen von Zuschauerinnen und Zuschauern bewegt. In Berlin steigt die Zahl der Menschen, die von Armut bedroht sind, vor allem in den Außenbezirken. Das ist das Ergebnis des neuen Sozialmonitorings des Senats. Angela Ulrich, RBB 24, Landespolitik.
2: 12 neue Straßen werden im Bericht aufgelistet, die besonderen Aufmerksamkeitsbedarf haben, wie es da heißt. Unter anderem die Karower Chaussee in Buch. In der Innenstadt gäbe es teils überdurchschnittlich positive Entwicklungen. Der Sozialmonitoring-Bericht der Stadtentwicklungsverwaltung erscheint alle 2 Jahre. Er nimmt Straßenzüge und Kieze unter den Kriterien Arbeitslosigkeit, Sozialleistungsbezug, Kinderarmut und Alleinerziehendenquote in den Blick.
1: Der nordrhein-westfälische FDP-Landeschef Höhne zieht seine Kandidatur für den FDP-Vorsitz zurück. Einziger Kandidat ist damit Wolfgang Kubicki. Höhne erklärte, er wolle ein Team mit ihm bilden, mit Kubicki als Chef und ihm als Stellvertreter. Höhne könne sich so auf NRW konzentrieren, heißt es. Dort ist in einem Jahr Landtagswahl. In der Demokratischen Republik Kongo ist die Seuche Ebola ausgebrochen. Nach Behördenangaben sind bereits 65 Menschen daran gestorben. Aus dem ARD-Studio für Zentralafrika, Karin Bentsch.
3: Nach ersten Einschätzungen handelt es sich nicht um die vorherrschende Ebola-Variante, für die Impfstoffe und Medikamente entwickelt worden seien, sondern um eine andere Variante. Die Behörden äußern sich besorgt über das Risiko einer weiteren Ausbreitung des Virus. Auch die räumliche Nähe zu Uganda und dem Südsudan gebe Anlass zur Sorge. Wie das Zentrum für Seuchenkontrolle der Afrikanischen Union mitteilte, soll ein Dringlichkeitstreffen stattfinden. Auch internationale Organisationen, europäische Partner und Pharmaunternehmen sollen an dem Treffen teilnehmen.
1: Soweit die Nachrichten. 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Das Wetter. In der Nacht aufgelockert und einzelne Schauer, Tiefstwerte 6 bis 1 Grad. Morgen erst sonnig, später Wolken. Die Zeit 21.33 Uhr.
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4: Mit Nikolaus Himmern im Studio. Schönen guten Abend wünsche ich Ihnen. In gut 4 Wochen geht's los mit der Fußball-Weltmeisterschaft in Kanada, den USA und Mexiko. Argentinien ist Titelverteidiger und zu den Favoriten gehört normalerweise Brasilien auch immer mit dazu. Das werden aber wahrscheinlich nicht die einzigen guten Mannschaften sein, die aus Südamerika an diesem Turnier teilnehmen. Ich habe mit unserer Südamerika-Korrespondentin Anne Herberg sprechen können und habe sie natürlich zunächst mal gefragt, wie groß denn das Interesse ist und wie positiv die Stimmung an der Weltmeisterschaft in Südamerika momentan ist.
5: Also ich spüre die Vorfreude schon extrem. Also die Brasilianer lieben Weltmeisterschaften, die Argentinier sowieso, die sind ja irgendwie dabei zu gucken, ob sie den Erfolg von 22 wiederholen können. Wir waren gerade in Argentinien unterwegs, dort bereiten sich halt verschiedene Fans bereits vor, auch wirklich hinzureisen in die USA. Natürlich das Panini-Fieber ist sowieso ausgebrochen. In Brasilien geht es jetzt langsam los, gerade in Rio, das in der Rocinha, also in der größten Favela in der Tradition anfängt. Da wird immer die Straße bunt angemalt. Also es geht los. Auf der anderen Seite noch ein bisschen Ball flach halten, aber das ist auch normal. Ich meine, wir haben noch fast einen Monat.
4: Wie kann man denn in Südamerika die Weltmeisterschaft überhaupt verfolgen? In Deutschland zum Beispiel ist es ja so, ein paar Spiele im Free-TV, viele andere Spiele im Pay-TV, im Radio wird es Übertragungen geben und so weiter und so weiter. Public Viewing ist natürlich auch ein Stichwort. Wie ist das in Südamerika? Wer kann sich das leisten, zum Beispiel per Streaming oder Pay-TV solche Spiele anzugucken?
5: Ja, das ist hier ganz genauso. Es gibt genau all das, was es bei uns gibt, das gibt es hier auch. Grundsätzlich ist die Tradition natürlich, dass man sich mit Freunden und Familie zusammentut, auch wie bei uns, um das gemeinsam anzuschauen. Public Viewing wird, gerade in Brasilien ist das eine Tradition, dass das aufgebaut wird. Es gibt hier ganze Viertel in Rio de Janeiro, wo eine Bar neben der nächsten ist mit riesengroßen Bildschirmen. Also da findet dann auch ein Private Public Viewing statt. Natürlich ist es immer ein Thema, welche Spiele wann übertragen werden. Die brasilianischen Spiele werden in Brasilien auf jeden Fall so übertragen, dass sie auch jeder sehen kann. Und wenn dann nicht, dann in einer Bar. In Argentinien ist das genauso. In Brasilien gibt es dann teilweise sogar schulfrei. Das größere Problem ist hier bei uns teilweise die Uhrzeiten. Also das wird viert, weil das recht spät stattfindet und natürlich am nächsten Tag man dann irgendwie arbeiten gehen muss. Also das ist eher so ein bisschen die Herausforderung. Und dann besteht natürlich, das ist einfach so, hier in Südamerika auch immer die Tradition in Anführungszeichen, wenn man was nicht gucken kann, dann holt man sich's über irgendeinen Piraten-Streaming. Das kriegen die dann auch noch hin zur Not. Also niemand bleibt am Schluss da und kann das Spiel, das er sehen will, nicht sehen.
4: Viele Aktivitäten also während der Weltmeisterschaft. Wird sich das auch im alltäglichen Leben bemerkbar machen, dass da irgendwas anders ist? Wird es zum Beispiel freigeben? Du hattest das ja eben schon erwähnt, dass man, wenn es zu spät wird, die Leute am nächsten Tag arbeiten gehen müssen, dass man, dass da ein Auge zugedrückt wird, dass man sagt, okay, wenn Brasilien, Argentinien, Kolumbien, Ecuador, wer auch immer spielt, dass man dann am nächsten Tag frei hat?
5: Das ist von Land zu Land natürlich unterschiedlich. Ich kann es jetzt wirklich für Brasilien sagen, die wirklich da großen Wert drauf legen, dass die Kinder das auch sehen können. Und da ist dann, wenn Brasilien spielt, ist frei. Da steht dann alles still. Also das guckt jeder. Auch schulfrei ist dann da. Und auch in Argentinien geht, wenn ein Spiel ist, gar nichts mehr. Das ist einfach so. Das ist bei uns ja teilweise auch nicht anders. Grundsätzlich ist es ja in Brasilien so, dass die Leidenschaft für die Nationalmannschaft, dass die erst mit der WM eigentlich im Grunde anfängt zu kochen, weil die Brasilianer seit Jahren enttäuscht sind von ihrer Nationalmannschaft. Es läuft nicht mehr so rund. Es gab eine Reihe von Korruptionsskandalen im Fußballverband, schwache Ergebnisse etc. Die Brasilianer brennen eher für ihre Clubs als für die Seleção. Und das merkte man auch in der Quali-Runde. Also da hielt sich das Interesse in den Bars in Grenzen, im Gegensatz zu Spielen der eigenen Clubs oder auch der Champions League, wo hier wirklich der Kessel am Dampfen ist. Das ist in Argentinien ganz anders. Da brennt das ganze Land für die Scaloneta, also für die Weltmeister von 22 auch jetzt noch. Aber man steht natürlich unter einem großen Druck. Man fragt sich, können sie das nochmal machen? Und besonders kritisch wird da in Argentinien gesehen, dass sie im Grunde sich jetzt gar nicht mehr starken Gegnern gestellt haben in den letzten Monaten vor der WM. Und auch das Spiel gegen Spanien, also wirklich ein ganz, ganz Hochklasse-Spiel, im Endeffekt ausgefallen ist.
4: Die Skepsis gegenüber der brasilianischen Nationalmannschaft kann man vielleicht nachvollziehen, aber die haben ja einen Trainer, der zumindest in Europa ein exzellentes Standing hat, Carlo Ancelotti. Wie sieht man den denn in Brasilien? Ist er vielleicht so ein bisschen so ein Hoffnungsträger, von dem man sagt, Mensch, wenn der Coach ist bei der WM für die Brasilianer, dann kann das auch was werden?
5: Ja, auf jeden Fall. Er ist der riesengroße Hoffnungsträger für einen Neuanfang. Nach den ganzen Jahren, wo es jetzt ja eher Enttäuschung gab. Alle Augen liegen da eben drauf, wie er das Team auch aufbauen wird. Um Vinicius Junior, das war ja sein ehemaliger Schlüsselspieler bei Real Madrid. Und man hofft eben, dass diese Dupla, dass das irgendwie auch bei der Selektion gut funktioniert. Ein großes Thema für ihn bleibt Neymar. Es ist noch gar nicht raus, wird er wirklich antreten. Er ist im Panini-Album drin. Aber die große Frage ist natürlich, wie ist er? Ist er fit? Wie ist körperlicher Zustand? Wie ist sein? Die Kinder hoffen natürlich, dass er dabei ist. Das muss man ganz klar sagen. Auf der anderen Seite gibt es natürlich auch geteilte Meinungen über Ancelotti, denn er ist jetzt auch nicht besonders stark gestartet. Sein Eröffnungsspiel, damals sein erstes Spiel mit der Selección gegen Ecuador, das ging 0-0 aus. Er hat jetzt eine, gemischte Bilanz. 5 Siege, 2 Unentschieden, 3 Niederlagen in den letzten 10 Spielen. Nichtsdestotrotz hat der brasilianische Fußballverband seinen Vertrag jetzt nochmal verlängert. Bis 2030. Da steht eine ganz klare Strategie dahinter. Man will jetzt nach Jahren des Ups und Downs wirklich auch signalisieren, wir wollen da Stabilität reinbringen. Wir wollen wirklich jemand haben, der jetzt da ist. Wir wollen den nicht die ganze Zeit kritisieren, sondern da soll eine klare Linie reingebracht werden. Und das liest man ganz deutlich raus. Und das ist schon was Besonderes auch für Brasilien, weil ja seit Mitte der 90er Jahre ist ja Ancelotti im Grunde der erste ausländische Trainer, der wieder bei der Brasilien trainiert.
4: Argentinien macht immer so ein bisschen Geheimnis daraus, wie stark ist die Mannschaft, wie gut ist der Titelverteidiger. Lionel Messi hat selber gesagt, ich will so lange spielen, wie ich noch irgendwie kann. Wie gut ist er denn als sozusagen die Galionsfigur immer noch der argentinischen Nationalmannschaft?
5: Das ist die große Frage und da gibt's ganz unterschiedliche Meinungen dazu. Also die einen sagen, wir haben jetzt zwei Schlüsselspieler, also natürlich Messi, ne, aber Messi ist der absolute Heilige, das ist der Nationalheilige, den wird man auch nicht kritisieren. Aber auch De Paul, der da jetzt in Miami spielt und man sagt, ja, ich meine, das ist ja kein Turnier, wo man sich in irgendeiner Weise gut vorbereitet auf eine harte WM. Und genauso geht's eben auch mit der Selektion, also mit dem Team, dass man sagt, sie haben nicht mehr gegen starke Mannschaften gespielt jetzt in den letzten Monaten. Ganz anders als Brasilien, ne, das gegen Frankreich gespielt hat und verloren hat. Aber die Gegner von Argentinien waren nicht auf dem Niveau eines WM-Siegers. Und das Spiel, das eigentlich gegen Spanien stattfinden sollte, das wurde wegen dem Krieg im Nahost abgesagt, dieses Spiel. Auf der anderen Seite muss man sagen, Scaloni, der Trainer, hat ja wirklich ein Team aufgebaut, was ich sagen würde, das ist jetzt wirklich das Allerbeste, was wir seit Jahrzehnten gesehen haben in Argentinien. Und es dreht sich eben nicht mehr alles nur um Messi. Wir haben wahnsinnig dynamische junge Spieler, Julian Alvarez, McAllister, Lautaro Martinez, Fernandes, die wirklich bereitstehen, das hat man ja auch schon bei der letzten WM gemerkt, Messi sozusagen da nochmal zum Sieg zu tragen. Und wie er dann selber spielen wird, das muss man sehen, wie oft er tatsächlich auf dem Platz steht. Er spielt eine ganz zentrale Rolle, aber noch so als die Führungsfigur, als der, der wirklich der Mannschaft auch den Power gibt, an sich selbst zu glauben und dieses Team zusammenzuhalten.
4: Dann spielt bei der Fußballweltmeisterschaft eine Mannschaft aus Ecuador mit und die spielt in der deutschen Gruppe und wird damit in der Vorrunde auch gegen Deutschland spielen. Für mich waren die eine Riesenüberraschung. Die sind, glaube ich, Zweiter geworden in der Qualifikationsrunde in Südamerika. Da viele Fans in Europa sagen, naja, die sind ja nicht so doll und da müssen sich die Deutschen keine großen Gedanken machen. Wie sieht man das denn in Ecuador selber?
5: Ja, Vorsicht, sagt Ecuador. Also die sind absolut überzeugt, da ist gerade die stärkste Generation der Vereinsgeschichte am Zuge. Und Achtung, Ecuador spielt auch hier nicht, das hatte ich nämlich mal von Kollegen gehört, oh, Ecuador, das ist ja der totale Outsider. Nö, die sind schon seit 2002 bei der Weltmeisterschaft dabei und seitdem relativ konstant. Das hat mit einem ganz klaren Wechsel in Ecuador zu tun. Dort wurde die Art und Weise, wie trainiert wurde, ändert. Es gibt einen Spitzenclub, der wirklich auch auf Grundförderung von klein auf setzt, Independiente del Valle, aus dem, ja, ich sag mal, mehr als die Hälfte der gesamten Mannschaft stammt. Auch Caicedo, ja, also das absolute Spitzentalent der ecuadorianischen Mannschaft. Und da muss man sagen, natürlich haben sie auch nochmal einen Trainingsvorteil. Sie trainieren da ja eben hoch oben in den Anden über 3000 Meter. Aber das ist eben nicht nur allein. Ecuador hat sich gemausert, hat sich sehr, sehr stark gemacht. Jetzt unter dem Argentinier, der die Mannschaft trainiert, er setzt auch ganz viel darauf, dass die Mannschaft rumkommt. Er hat besonders auf die Defensive gesetzt. Er setzt darauf, dass das ein Team ist mit einem großen Selbstvertrauen, das sehr stark an sich selber glaubt und das ganze Land steht hinter dieser Mannschaft. Also ich glaube, da muss sich Deutschland wirklich warm anziehen oder frisch anziehen. Das ist kein einfacher Gegner.
4: Das meinte unsere Südamerika-Korrespondentin Anne Herberg. Apropos Gegner der deutschen Nationalmannschaft in der Vorrunde, die Elfenbeinküste gehört auch mit dazu und hat heute ihren WM-Kader bekannt gegeben. Nicole Seifert.
6: DFB-Gruppengegner Elfenbeinküste hat seinen WM-Kader bekannt gegeben. Mit dabei ist Bundesliga-Shootingstar Jan Diomande, der 19-Jährige von RB Leipzig, gehört zum 26-köpfigen Aufgebot, genauso wie Basomana Touré von der TSG Hoffenheim. Bei der WM dabei ist außerdem Gela Doué, der ältere Bruder des französischen Nationalspielers Désiré Doué von Paris Saint-Germain. Zum ersten Mal nominiert wurde der ehemalige französische U21-Nationalspieler Ange Bonny von Inter Mailand. Er hatte seine Spielberechtigung für die Afrikaner erst vor einer Woche erhalten. Nicht im Kader steht dagegen der Ex-Dortmunder Sebastian Haller. Er spielt inzwischen beim niederländischen Club FC Utrecht und gehört zu den 5 Reservisten. Deutschland und die Elfenbeinküste spielen bei der WM in den USA, Mexiko und Kanada am 2. Gruppenspieltag gegeneinander, am 20. Juni in Toronto. Ihre Auftaktpartie bestreitet die DFB-Auswahl am 14. Juni gegen Curaçao.
4: Und auch die Nationalmannschaft des Iran ist schon unterwegs in Richtung USA. Zumindest wurde die Mannschaft heute verabschiedet. Marc Eschweiler.
7: Der Iran hat seine Fußballnationalmannschaft in Richtung WM verabschiedet. Auf dem Revolutionsplatz in Teheran gab es eine große Feier, die auch live im Staatsfernsehen übertragen wurde. Bei der staatlichen Zeremonie mit ausgewählten Fans ging es weniger um Fußball als um den Widerstand gegen den Kriegsgegner USA. Die derzeitige Waffenruhe in dem militärischen Konflikt gilt als fragil. So stand auf einem Plakat: Für das Blut der Märtyrer singt die Nationalhymne mit Entschlossenheit und ohne zu zögern. Bei der WM 2022 in Katar

0: Chef Taj war selbst Mitglied der Revolutionsgarden. Dem FIFA-Kongress in Kanada war die iranische Delegation zuletzt ferngeblieben, nachdem Vertreter des Verbandes die Einreise verweigert worden war. Der Iran kokettierte auch öffentlich mit einem WM-Boykott, versicherte zuletzt aber genauso wie FIFA-Präsident Infantino immer wieder, dass das Team mitspielen werde. Die Mannschaft des Iran bezieht jetzt ein Trainingslager im türkischen Antalya. Dort soll es kommende Woche auch ein Testspiel gegen Gambia geben, denn wegen des Krieges konnte das Team im Trainingslager in Teheran kein einziges Testspiel bestreiten.
1: Am 11. Juni beginnt diese Fußball-Weltmeisterschaft mit dem Eröffnungsspiel in Mexiko-Stadt. Im legendären Aztekenstadion antreten werden dort der Co-Gastgeber Mexiko und Südafrika. Gut zwei Jahre hat die Renovierung dieses berühmten Stadions gedauert. Nun ist es fertig und in gewisser Weise ist das Aztekenstadion ein Rekordhalter. In keinem anderen wurden bislang dreimal eine Weltmeisterschaft eröffnet. Es ist nicht der einzige Superlativ, mit dem es in seiner gut 60-jährigen Geschichte aufwarten kann. Hier stemmte Pelé 1970 den alten Weltpokal hoch. Hier schoss Maradona 1986 nach Einsatz der Hand Gottes sein sogenanntes Jahrhunderttor. Nebenbei ist das Aztekenstadion auch noch die Grabstätte eines Mammuts gewesen. Unsere Korrespondentin Jenny Barke über die bewegte Geschichte einer Stadion-Ikone.
2: Jubelnde Fans im Aztekenstadion in Mexiko. Der brasilianische Superstar Pelé wird von ihnen getragen. Triumphierend hält er den Pokal in der Hand. Sein krönender Abschluss. Nach 1958 und 1962 galt er verletzungsbedingt als abgeschlagen, kehrte in Mexiko in Topform zurück und ist damit bis heute der einzige Spieler, der drei Weltmeisterschaften gewonnen hat.
3: Sería recordado como uno de los juegos más emotivos en la historia de las Copas del Mundo.
2: Das Turnier 1970 in Mexiko, das erste, das in Farbe übertragen wurde, wird oft als beste WM aller Zeiten bezeichnet. Und es war das erste Turnier, in dem gelbe und rote Karten zum Einsatz kamen. Das Aztekenstadion war von Beginn an eine Legende. Man hätte schon beim Bau ahnen können, dass es nicht irgendein Stadion wird. Denn Anlass für Anekdoten gab es schon da, zahlreiche. 2 Millionen Tonnen Lavastein wurden von 800 Arbeitern abgetragen. Die stießen dabei auf Vorzeitliches, berichtet der baubegleitende Architekt Luis Martínez del Campo heute. Ich erinnere mich, dass es schon spät nachts war und ich Helm und Regenjacke trug, weil ein furchtbarer Sturm tobte. Da hielt plötzlich der Baggerführer an und sagte mir, dass etwas nicht stimmte. Am nächsten Tag bei Licht trugen drei Arbeiter etwas furchtbar Schweres vom Platz. Ein monumentaler Knochen. Ich glaube, sie dachten, damit haben sie ein Jahr lang Knochenmarkbrühe. Scherzt der heute 96-Jährige. Ein Stadion, gebaut auf Mammutknochen, der kann nur Ort legendärer, monumentaler Geschichten werden. Unvergessen auch die WM 1986. Erst lenkt der Argentinier Diego Maradona im Viertelfinale mit der linken Hand den Ball über den englischen Torwart ins Netz und der Schiedsrichter erkennt das Foul nicht an und gibt das Tor. Die Hand Gottes, wie Maradona es selbst später bezeichnete, ist die berühmteste Fehlentscheidung der Fußballgeschichte. Und dann das Finale. Ein episches Duell. Argentinien liegt 2-0 vorn. Deutschland wirkt zunächst chancenlos. Bis Rummenigge und Völler innerhalb weniger Minuten zum 2-2 ausgleichen. Die dramatische Aufholjagd sorgte für maximale Spannung bis zum Schluss. Bis die Mannschaft um Maradona mit einem dritten Tor Geschichte schreibt. Argentinien ist Weltmeister. Der majestätische Fußballtempel fasste 110.000 Zuschauer. Nach der Renovierung wird er rund 90.000 Zuschauern Platz bieten und gehört damit weiter zu einem der größten Fußballstadien der Welt. Es ist der ganze Stolz der Mexikaner vom Einweihungsspiel 1966 an, sagt Architekt Martínez del Campo. Damals sollte unser mexikanischer Präsident den ersten Anstoß machen. Er nahm 10 Meter Anlauf. Dann machte er eine Pirouette, bei der er sich fast umgebracht hätte. Und dann traf er doch den Ball. Hunderttausende Menschen sprangen gleichzeitig auf und brüllten. Der erwachte das Aztekenstadion zum

0: Leben. Von da an wurde es Teil des mexikanischen Nationalgefühls. Es ist eine Ikone, eine Erweiterung unseres Zuhauses.
1: Es ist eine Extension de su casa. Así nos sentimos todos con el Estadio Azteca.
0: Mit dem 11. Juni, der Eröffnung der WM, wird ein neues Kapitel geschrieben. Vielleicht gibt es dann weitere Rekorde, Superlative und Anekdoten für die Geschichtsbücher.
2: Lassen wir uns mal überraschen. Ein schönes Stadion ist auch das Olympiastadion in Rom. Dort gibt es am Sonntag in der Serie A wieder ein Derby zwischen AS Roma und Lazio. Und die Lazio-Fans haben jetzt schon angekündigt, dass sie dieses Spiel am Sonntag boykottieren wollen. Lisa Weiß.
3: Es dürfte ein ganz besonderes Derby zwischen den Stadtrivalen Roma und Lazio werden. Die Lazio-Fans haben schon angekündigt, die Nordkurve bleibt leer. Es dürften dann so gut wie ausschließlich Roma-Fans im Stadion sein. Die Fußballfans von Lazio Rom boykottieren schon seit einiger Zeit fast alle Spiele ihres Clubs. Der Grund? Unzufriedenheit mit dem Clubpräsidenten Claudio Lotito. Ihr Vorwurf? Lotito investiere nicht, hole keine Topspieler und lasse Leistungsträger ziehen. Mit dem Tabellenplatz im Mittelfeld sind die Lazio-Fans auch nicht glücklich. Der Konflikt zwischen Fans und Präsidenten schwelt aber schon seit Jahren. Jetzt überlegt auch noch der bei den Fans beliebte Lazio-Trainer Maurizio Sarri, dem Spiel fernzubleiben. Hintergrund dafür ist in seinem Fall kein Streit mit dem Clubpräsidenten, sondern das Chaos bei der Terminierung des Derbys. Das Finale der Internazionale d'Italia, das ist ein großes Tennisturnier, findet am gleichen Tag wie das Derby, nur wenige Meter entfernt vom Stadio Olimpico statt. Daher wurde das Derby erst aus Sicherheitsgründen auf Montagabend und dann doch wieder zurück auf den Sonntag verlegt. Die Roma-Fans hatten damit gedroht, bei einer Austragung am Montagabend das Spiel zu boykottieren. Der Lazio-Trainer hatte gesagt, er komme nur, wenn das Spiel am Montag stattfinde.
2: Ein Derby gibt es momentan auch in Hamburg, allerdings nicht im Fußball, sondern im Reitsport. Genau gesagt in Kleinflottbek. Über die Ereignisse von heute unterrichtet sie jetzt Jörg Tegelhütter.
4: Für David Simpson hätte die Generalprobe für das 95. deutsche Springderby nicht besser laufen können. Erst blieb der Ire mit seinem Hengst Piotr in der zweiten Qualifikation fehlerfrei und am Ende sicherte er sich mit der schnellsten Zeit auch noch den Sieg vor dem Briten Guy Williams. Dafür kassierte Simpson jede Menge Pferdestärken, ein amerikanisches Motorrad. Insgesamt 47 Paare ritten in dem mit einigen Derby-Hindernissen bestückten Parcours. 15 kamen vor den rund 15.000 Zuschauern fehlerlos wieder raus. Als beste Deutsche belegte Clara Blau Rang 4. Der zweimalige Derby-Champion Marvin Jüngel kam fehlerlos auf Rang 6 und untermauerte damit seine Ambitionen auf den dritten Sieg. Im Dressur-Grand Prix dominierte, wie erwartet, Isabel Wert. Die achtmalige Olympiasiegerin ging mit zwei Pferden an den Start und feierte prompt einen Doppelsieg. Mit ihrer Stute Wendy geht Wert nun als Topfavoritin in das Derby.
2: Die Formel 1 pausiert an diesem Wochenende. Nächstes Rennen am kommenden Wochenende, also vom 22. bis zum 24. Mai beim Großen Preis von Kanada. Und da hat man sich an diesem Wochenende gedacht, naja, wenn keine Formel 1 ist, dann fahren wir auf dem Nürburgring 24-Stunden-Rennen und mit dabei ein ganz prominenter Formel 1-Rennfahrer, nämlich Max Verstappen. Martin Thiel.
5: Max Verstappen verspürt das Kribbeln. Nach 4 Formel-1-Weltmeistertiteln wagt sich der Niederländer in die grüne Hölle, das 24-Stunden-Rennen auf dem Nürburgring. Verstappen teilt sich einen über 500 PS starken Mercedes AMG GT3 mit drei Teamkollegen. Ungewohnt sind für Verstappen die Nachtstunden, auf die sich der Formel-1-Pilot besonders freut. Da bist du völlig auf dich allein gestellt und pusht in der Dunkelheit. Das wird wohl das beste Gefühl sein, so Verstappen. Eine Runde ist 25,4 Kilometer lang und rund 160 Fahrzeuge starten in verschiedenen Klassen. Für Verstappen passt das Rennen perfekt in den Terminkalender. Nach dem Formel-1-Grand Prix von Miami und vor Kanada ist das Wochenende frei. Auch für die Motorsportfans ist der Auftritt des Formel-1-Piloten etwas Besonderes. Über 280.000 Zuschauer werden am Nürburgring erwartet.
2: Pushen in der Dunkelheit, das machen die Radsportler nicht, denn die sind nur tagsüber unterwegs. Momentan beim Giro d'Italia, heute die 7. Etappe zusammengefasst von Holger Gersker.
6: Mit einer extrem starken Kletterleistung hat der zweimalige Tour de France-Gesamtsieger die Weichen Richtung Giro-Triumph gestellt. Jonas Vingegaard feierte den ersten Giro d'Italia-Etappensieg seiner Karriere im Ziel der mit Abstand längsten Etappe. Fast 250 Kilometer waren es, die letzten 14 führten steil bergauf. Knapp 6 Kilometer vor dem Ziel erhöhte der Däne peu à peu das Tempo. Für 1-2 Kilometer konnte ihm noch der junge Italiener Giulio Pellizzari folgen. Doch der Kapitän der deutschen Red Bull-Mannschaft überschätzte sich dabei und verlor bis zum Ziel noch über 1 Minute auf den Dänen. Zweiter, nur 13 Sekunden hinter Jonas Vingegaard, wurde der Österreicher Felix Gall, vor 3 Jahren Sieger der Königsetappe der Tour de France. Im rosa Trikot des Spitzenreiters bleibt allerdings Afonso Olalio. Der Portugiese profitierte von seinem großen Vorsprung. Er liegt weiter über 3 Minuten vor Vingegaard und vor Gall. Der Däne allerdings ist mit seiner Vorstellung auf dem Weg zum Blockhaus nun noch eindeutigerer Favorit auf den Rundfahrtsieg.
2: Apropos Dänen, die deutsche Handballnationalmannschaft hat das 1. von 2 Testspielen gegen Dänemark verloren, und zwar in Herning gegen den amtierenden Europameister mit 28-36, am Sonntag das 2. Spiel dann in Köln. Und bei der Eishockey-Weltmeisterschaft hat das deutsche Nationalteam das Auftaktspiel in der Schweiz gegen Finnland mit 1-3 verloren. Ingo Hane sprach hinterher mit Bundestrainer Harold Kreis.
7: Erstes Spiel, Auftaktspiel gegen den Olympiadritten ist Geschichte in 1-3. Was nehmen Sie mit an positiven und vielleicht auch an negativen Eindrücken?
8: Ja, positiv ist natürlich, wie wir in das Turnier begonnen haben. Wir wussten, dass die Finnen läuferisch und physisch auch sehr stark spielen. Wir haben ja Parole gebieten, wir haben die läuferisch unter Druck gesetzt, wir haben unsere Checks zu Ende geführt, auch in der Defensivzone physisch gut gespielt. Die Finnen haben es natürlich verstanden, im Powerplay dann eben die ersten 2 Tore zu schießen und haben es uns unglaublich schwierig gemacht, als wir im Powerplay waren, also deren Unterzahl, schon im Forechecking sehr effektiv. Und das ist ein Bereich, den wir genau anschauen werden.
7: Warum war es so schwer, in diesen vielen Powerplay-Situationen mehr zu kreieren, auch Nektar zu ziehen?
8: Ja, wie gesagt, die Finnen spielen sehr aggressiv. Die haben immer einen guten Schläger, gute Position, setzen das Powerplay sofort unter Druck, und da hatten wir ein wenig Mühe damit.
7: Ist es möglicherweise, wir sind noch ganz früh im Turnier, ne? Ist es möglicherweise auch so, dass der ein oder andere vielleicht noch nicht das komplette Zutrauen in seine Fähigkeiten hat?
8: Das glaube ich nicht, nein.
7: Nächstes Spiel, Lettland. Die Mannschaft hat noch eine Rechnung offen von den Olympischen Spielen. Was wird wichtig?
8: Ja, wichtig ist, dass eben wir unsere Tugende aufs Eis bringen, dass wir auch läuferisch, körperlich aggressiv spielen, die Scheibe schnell nach vorne. Wenn wir schnell spielen und die Scheibe tief bringen, kontrolliert oder auch mit einem Chip und das Forechecking machen, dann können wir auch den Gegner unter Druck setzen, Scheiben für uns gewinnen. Wir werden sicher thematisieren, dass wir schon mehr Scheiben zum Tor bringen mit einem Mann vor dem Tor. Wir müssen genauso weiterspielen wie heute, nur mit einem anderen Ausgang.
7: Sie haben ein paar Weltmeisterschaften erlebt. Da waren sicherlich auch welche dabei, wo mehr Stimmung in der Halle war. Wie haben Sie die Stimmung in der Halle erlebt?
8: Ich hatte überhaupt keine Mühe mit der Stimmung. Ich fand es gut. Ja, ich fand die Stimmung gut. Wieso? War es nicht gut?
7: Ich fand es mau.
8: Ich überhaupt nicht. Also ich fand das Spiel unterhaltsam, ich fand die Stimmung gut. Also für mich war es bis auf das Ergebnis ein guter Auftakt.
7: Aber das liegt wahrscheinlich dann auch daran, dass Sie eher den Blick und den ganzen Fokus aufs Eis haben und weniger auf die Ränge.
8: Ja, also die Zuschauer interessieren mich nicht so sehr, aber nochmals, ich hatte nicht einmal den Eindruck, dass die irgendwie gelangweilt waren.
2: Eishockey-Bundestrainer Harold Kreis war das im Gespräch mit Ingo Hane nach der 1-3-Auftaktniederlage der deutschen Eishockey-Nationalmannschaft bei der Weltmeisterschaft in der Schweiz. In einem anderen Spiel schlugen die Kanadier die Schweden mit 5-3. Das war's mit Sportschau live am Freitagabend. Heute mal mit relativ wenig Live-Sport, was daran liegt, dass die ganzen Entscheidungen im Fußball in der ersten Liga, in der zweiten Liga und in der dritten Liga morgen und am Sonntag fallen. Dabei wünsche ich Ihnen viel Spaß. Im Studio verabschiedet sich Nikolaus Hillmann. Bis zum nächsten Mal.

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1: Um 22 Uhr mit Christian Riedel. Guten Abend. Der Bezirk Reinickendorf bietet das leerstehende ehemalige Telekom-Areal als Ausweichstandort für die Technische Universität an. Berlin könne es sich nicht leisten, dass eine der bedeutendsten technischen Hochschulen Deutschlands dauerhaft im Krisenmodus arbeite, sagte Bezirksbürgermeisterin Demir Bücken-Wegner. Das marode TU-Hauptgebäude an der Straße des 17. Juni war vor einer Woche wegen baulicher Mängel geschlossen worden. Den Machtkampf um den FDP-Vorsitz hat Wolfgang Kubicki für sich entschieden. NRW-Landeschef Henning Höhne will jetzt doch nicht als Vorsitzender der Bundespartei kandidieren. Aus Düsseldorf Tobias Zacher.
2: Statt wie bisher geplant in einem Duell gegen Wolfgang Kubicki anzutreten, will er jetzt mit ihm ein Team bilden. Mit Kubicki als Chef, Höhne soll dessen Stellvertreter werden. Ein Jahr lang wollen die beiden die Partei so führen. Das gebe Höhne die Möglichkeit, sich auf NRW zu konzentrieren, heißt es. Denn dort ist in einem Jahr Landtagswahl und die FDP will wieder in den Landtag einziehen.
1: Israel und die pro-iranische Hisbollah-Miliz im Libanon haben sich auf eine Ausweitung ihrer Waffenruhe geeinigt. Wie das US-Außenministerium nach Verhandlungen beider Seiten in Washington mitteilte, wird sie um 45 Tage verlängert. Die brüchige Feuerpause wäre eigentlich nach einem Monat am Sonntag ausgelaufen. Bisher sind seit Anfang März bei israelischen Angriffen im Libanon rund 2.900 Menschen getötet worden. Die US-Regierung stoppt die Entsendung von 4.000 Soldaten aus den USA nach Polen. Ein Vertreter des Militärs erklärte, dass das nicht sinnvoll sei. Die Truppen könnten aber von anderswo kommen, ergänzte ein Vertreter der US-Regierung. US-Präsident Trump hatte zuletzt angekündigt, 5.000 Soldaten aus Deutschland abzuziehen. Hintergrund ist sein Ärger über die fehlende Unterstützung der Europäer im Krieg gegen den Iran. Angelika Domröse ist tot. Das hat die DEFA-Stiftung unter Berufung auf das persönliche Umfeld der Schauspielerin mitgeteilt. Die gebürtige Berlinerin wurde 85 Jahre alt. Axel Hofmann, RBB 24.
3: Im DDR-Kultfilm Die Legende von Paul und Paula spielte sie 1973 die Rolle ihres Lebens. Später verkörperte Domröse unter anderem die Kommissarin Vera Bilewski im Polizeiruf 110. In den 90er Jahren entdeckte sie auch die Regie für sich und inszenierte Theaterstücke. Zuletzt war sie 2012 in der Kinokomödie Bis zum Horizont dann links zu sehen.
1: Soweit die Nachrichten. 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Das Wetter. Nachts anfangs noch vereinzelt Schauer möglich, später meist leicht bewölkt oder klar und oft trocken. Gegen morgen örtlich Nebel, Tiefstwerte 6 bis 1 in Berlin um 5 Grad. Morgen nach örtlichem Nebel erst oft Sonnenschein, tagsüber ein Mix aus Sonne und Quellwolken, dabei nur einzelne Schauer. Höchstwerte 14 bis 17 in Berlin um 16 Grad.
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5: Und es geht los auf der A5 Basel Richtung Karlsruhe zwischen Lahr und Offenburg. 4 Kilometer Stau. Die A38 Göttingen-Leipzig ist zwischen Bad Lauchstädt und Merseburg Süd wegen Bergungsarbeiten noch bis etwa 0 Uhr gesperrt. Die A40 Essen Richtung Duisburg ist zwischen dem Kreuz Kaiserberg und dem Kreuz Duisburg wegen Brückenarbeiten noch bis Dienstagmorgen gesperrt. Die A44 Aachen Richtung Mönchengladbach ist zwischen Aachen-Brand und dem Kreuz Aachen nach einem Unfall gesperrt, dadurch 2 Kilometer Stau. Die A61 Mönchengladbach-Venlo ist zwischen dem Kreuz Mönchengladbach und Mackenstein in beiden Richtungen noch bis Montagmorgen 5 Uhr gesperrt. Die A480 Wetzlar-Wetzlar-Blasbach ist zwischen Aslar und dem Wetzlarer Kreuz wegen einer Baustelle noch bis 5 Uhr in beiden Richtungen gesperrt. Eine Umleitung ist dort aber eingerichtet. Und die B6 Dresden-Meißen ist zwischen Scharfenberg und Meißen nach einem Unfall gesperrt. Ihnen eine gute Fahrt heute Nacht.
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5: Und die kommt aus Hamburg von NDR Info. Mein Name ist Alex Franz. Ihnen einen schönen guten Abend. Willkommen hier bei uns. Ein Besuch in großer Eintracht. So hatte es US-Präsident Trump schon vor seiner Abreise nach China versprochen. Und so kam es dann auch. Nun liegen 2 Tage Peking hinter Trump. Sein Fazit? Fantastische Handelsdeals habe man abgeschlossen, Probleme gelöst, die sonst niemand hätte lösen können. So hat der US-Präsident. Peking hat den Präsidenten empfangen wie einen König auf Betriebsausflug. Roter Teppich, Ehrenformation, aber schon an Tag 1 warnte Chinas Staatschef Xi die USA ungewöhnlich offen vor Konflikten rund um Taiwan. Zeit, ein Fazit zu ziehen. Eva Lambi-Schmidt berichtet aus China.
6: US-Präsident Donald Trump ist mit seinem Regierungsflieger Air Force One wieder zurück in die Vereinigten Staaten. 1,5 Tage war er in China und hat viel gemeinsame Zeit mit Staats- und Parteichef Xi Jinping verbracht. Es gab offizielle Gespräche, einen Besuch im Himmelstempel, ein Staatsbankett und eine Tour in einem alten kaiserlichen Garten im Regierungssitz der chinesischen Führung Zhongnanhai. Schau dir diesen Baum an, so Xi. Er ist aus 2 Bäumen zusammengewachsen und mehr als 100 Jahre alt. US-Präsident Trump zeigt sich beeindruckt. Ich mag diesen Ort. Von den chinesischen Rosen soll er die Samen zugeschickt bekommen, das hat Xi versprochen, ein Geschenk der chinesischen Staatsführung. Es sind vor allem solche Bilder der Harmonie und warme Worte, welche die letzten 2 Tage bestimmt haben. Wir haben eine neue Beziehung zwischen unseren beiden Ländern aufgebaut, eine konstruktive und strategische Beziehung. Man kann diesen Besuch als Meilenstein bezeichnen und wir haben uns in vielen Punkten über die Ergebnisse der Zusammenarbeit geeinigt. Sagte Xi zum Abschluss. Trump sprach von fantastischen Handelsdeals, ins Detail ging er dabei nicht. Viel wurde bislang nicht bekannt über handfeste Deals. Laut Trump soll China interessiert sein, Öl, Sojabohnen und Boeing-Flugzeuge aus den USA zu kaufen. Das sagte der US-Präsident in einem Interview mit dem US-amerikanischen Sender Fox News. Im Gespräch sind demnach 200 Flugzeuge, weniger allerdings als von Analysten erwartet. Die Aktien von Boeing sind in der Folge deutlich gefallen. Trump war mit einer hochrangigen Wirtschaftsdelegation angereist, darunter Nvidia-Chef Jensen Huang, Tesla-Boss Elon Musk und Apple-Chef Tim Cook. Xi hat den US-amerikanischen Unternehmen besseren Zugang zum chinesischen Markt in Aussicht gestellt. Ob und wie dies umgesetzt wird, bleibt abzuwarten. Seit Jahren beklagen ausländische Firmen, dass sie in China benachteiligt werden. Wie erwartet, konnte China für sich hochleistungsfähige KI-Chips von Nvidia aushandeln, wenn auch nur das zweitbeste Modell H200 und nur für 10 chinesische Firmen, darunter Chinas Tech-Giganten Alibaba, Tencent und ByteDance. Diese Chips sind wichtig für die Rechenleistung bei der Entwicklung von künstlicher Intelligenz. Die USA hatten zuvor den Export von Hochleistungschips an China zwischenzeitlich beschränkt. Chinas Führung hat außerdem die Gelegenheit genutzt, ihr Kernthema zu setzen, Taiwan. Mit einer Warnung an die USA habe China das Verhalten der US-Regierung mit Blick auf Taiwan zur Bedingung für eine stabile Beziehung gemacht, so Wu Xinbo, Leiter des Instituts für internationale Studien an der Shanghaier Fudan-Universität. Die Volksrepublik beansprucht die demokratisch regierte Insel als eigenes Staatsgebiet. Insbesondere was Waffenverkäufer an Taiwan betrifft, müssen die USA ihre Politik ändern und solche Verkäufe einstellen. Gleichzeitig müssen sie klar ihre Ablehnung einer Unabhängigkeit Taiwans zum Ausdruck bringen. Nur so können der Frieden und die Stabilität der Beziehungen gewährleistet werden.
5: Eva Lambi-Schmidt berichtete aus Peking. Trump in China, ein Besuch, der natürlich auf der ganzen Welt beobachtet wurde. Auch der grünen Politiker Omid Nuripur hat das Treffen von Trump und Xi verfolgt. Nuripur ist nicht nur Vizepräsident des Bundestages, sondern auch Mitglied der deutsch-chinesischen Parlamentariergruppe. Mein Kollege Tim Krohn hat mit ihm gesprochen und ihn zunächst gefragt, ob er angesichts der langen Liste von Handelsthemen, die da bilateral verhandelt werden, besorgt ist, dass das alles auf Kosten Europas gehen könnte.
7: Doch, natürlich muss man drauf schauen, wie wir dort vorkommen, ob deutsche und europäische Interessen dort berührt sind und ob sie verletzt werden. Wir sind ja wieder ein Stückchen zurück in die Zeit, in der Großmächte versuchen, einfach jenseits der Regeln alles zu entscheiden. Und die beiden, die sich jetzt getroffen haben, stehen mehr als alle anderen dafür. Deshalb, ja, da muss man natürlich schauen, erstens, wie man solche Situationen vermeidet, dass wir unter die Räder kommen können. Zweitens aber natürlich auch, immer wieder drauf gucken in der Zeit dazwischen, bis wir geschafft haben, unabhängig zu sein, wo wir denn eigentlich gerade stehen.
8: Was ich ganz erstaunlich fand, für so richtige Fortschritte und richtige Abschlüsse, was all diese Zukunftstechnologien gibt, hätte es da bislang offenbar gar nicht gegeben. Machen wir uns da vielleicht was vor und die beiden Supermächte treten doch auf der Stelle?
7: Ich glaube, dass es ein Stückchen um die Bilder geht. Bei den Bildern ist es relativ offensichtlich, dass das eine sehr, sehr große Show ist für China und für Xi Jinping. Diese Show, muss man sagen, die gelingt gerade. Wenn man mich fragte, wer sieht denn eigentlich bei dieser ganzen Veranstaltung als der Gewinner aus, dann würde ich sagen, das ist eher die chinesische Seite. Trump sieht eher aus wie einer, der in einer Notsituation auch wegen der Straße von Hormuz und dem Krieg im Iran in Not geraten, jetzt tatsächlich als Bittsteller hinkommt. Wenn man sich die Ergebnisse bisher anschaut, gibt es relativ wenig. Die amerikanische Seite sagt, Trump hat einen großen Erfolg errungen, weil die chinesische Seite jetzt 200 Boeing kauft. Aber jenseits von einem einzelnen Geschäft ist das eher wenig. Ist die KP dabei, ihre Punkte zu machen. Wir werden natürlich Taiwan wieder einverleiben und die amerikanische Seite steht eigentlich daneben und Trump ist einfach nur nett und freundlich zu Xi Jinping.
8: Für wie gefährlich halten Sie denn im Moment die Taiwan-Frage, Herr Nuripur? Das war ja schon auffallend, wie offen und klar Xi Jinping dieses Thema auf die Agenda gesetzt hat.
7: Das ist, fand ich nicht so überraschend. Das ist ehrlich gesagt seit Jahren mittlerweile so, dass die KP da sehr, sehr offen drüber redet. Der Volkskongress entscheidet ja auch alle 5 Jahre nicht mehr, dass man friedlich die Wiedervereinigung will, sondern nur noch die Wiedervereinigung. Also die Unterschiede sind deutlich und natürlich besorgniserregend. Aber ja, wenn man sich anschaut, wie auch militärisch die chinesische Seite sich vorbereitet, und zwar schon länger, dann muss man davon ausgehen, dass es nicht zwingend friedlich bleibt. Und das wiederum hätte ganz andere Konsequenzen als andere Abhängigkeiten. Als der Krieg in der Ukraine 2022 eskalierte, hatten wir eine Energienotlage verglichen mit dem, was uns drohte, wenn die Straße von Taiwan zu ist, was es für Halbleiter, für unsere Halbleiterabhängigkeiten beispielsweise bedeutet, was es bedeutet für die Frage von Elektrotechnologie in unserem Land und vieles andere, das wäre mindestens so graviert.
8: Schauen wir doch noch mal ganz kurz auf Deutschland. Der Chef der deutschen Außenhandelskammer in China, der spricht ja von so einer Art Sandwich-Position für uns. Und um mal im Bild zu bleiben, bei solchen gewaltigen Brötchen drumherum, kann man da nicht auch schnell zerquetscht werden?
7: Oh doch, das kann man. Und deshalb ist es ja umso notwendiger, dass wir nicht in erster Linie schauen, wer hat denn eigentlich was getwittert und wie viel Uhr hat Trump was gesagt und wann hat er den Papst beleidigt, sondern uns auf uns selbst konzentrieren und auf unsere eigenen Interessen und vor allem, wie wir souverän bleiben und wie wir Abhängigkeiten dafür abbauen. Wir sehen das an Russland, wir sehen das an China, gerade zurzeit auch bei den seltenen Erden und bei vielen anderen Themen. Wir leben in Zeiten, in denen viele bereit sind, Abhängigkeiten im wirtschaftlichen Sinne auch politisch auszuschlachten. Und das ist das Ende einer Souveränität, wenn man das zulässt. Deshalb müssen wir auf uns schauen und schauen, dass wir als europäische Staaten diese Abhängigkeiten abbauen, wo es nur geht.
5: Der Trump-Besuch in Peking, das war der Grünen-Politiker Omid Nuripur, Vize des Bundestags und Mitglied der deutsch-chinesischen Parlamentariergruppe.
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0: Freitagabend, die Zeit 22.15 Uhr.
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2: Hier ist Meretri. Es klingt wie in einem Western oder einem mittelklassigen Dorfkrimi. Organisierte Kriminelle klauen hunderte Rinder von Weiden in Brandenburg. Mindestens 4 solcher Fälle soll es in den vergangenen Wochen gegeben haben. Insgesamt wurden wohl mehr als 230 Tiere gestohlen. Die Täter? Anscheinend erschreckend professionell. Womöglich sollen die Tiere im Ausland illegal geschlachtet werden. Für die Bauern ist das natürlich ein Albtraum, emotional, aber auch finanziell. Die Landesregierung hat das Problem jetzt auch erkannt. Landwirtschaftsministerin Hanka Mittelstädt von der SPD und Innenminister Jan Riedmann, CDU, haben heute einen der betroffenen Betriebe besucht. RBB24-Reporter Nico Hecht berichtet.
3: Krisentreffen auf dem Rinderhof der Agrargenossenschaft Gräfendorf, einem Ortsteil von Herzberg im Elbe-Elster-Kreis. Die bestohlenen Landwirte schildern den Ministern die Lage. Ihr Eindruck, die Täter haben es auf Zuchtrinder abgesehen. Ihnen seien Tiere gestohlen worden von seltenen Rassen, von denen es teilweise weltweit nur noch wenige Herden gibt. Das lässt den Verlust nur schwer ertragen, sagt Volker Naschke. Ihm seien in Schenkendöbern gut 30 Rinder der Rasse Uckermärker gestohlen worden.
4: Hochwertige Zuchttiere und teilweise Genetik, die gestohlen wurde, die ist nicht wiederholbar, weil die Elterntiere teilweise nicht mehr existieren. Und gerade in so einer kleinen Population wie bei den Uckermärkern ist eigentlich der Schaden nicht zu beziffern und für uns emotional ganz einfach eine Katastrophe.
3: Insgesamt hätten Diebe seit Ende April 230 Tiere gestohlen bei 4 Großdiebstählen, so Innenminister Jan Riedmann, CDU. Den Schaden beziffert er auf gut 340.000 Euro. Über die Täter weiß die Polizei offenbar noch nicht viel. Die Ermittler würden Spuren sichern, so Riedmann, von Reifen etwa, die zeigen, die Täter waren mit Lkw vermutlich Tiertransportern gekommen. Ein ähnliches Vorgehen wie bei einer Serie 2017. Aus dieser Erfahrung würden die Ermittler aber von einer Bande, nicht von verschiedenen Tätern ausgehen, sagt der Innenminister.
5: Möglicherweise hat sich eine Tätergruppe möglicherweise in Osteuropa oder sogar auch außerhalb der EU darauf spezialisiert. Das braucht einen hohen Vorbereitungsaufwand. Dafür musste auch einiges durch die Täter investiert werden.
3: Die Lage würde auf organisierte Kriminalität hinweisen, so Riedmann. Landwirtschaftsministerin Hanka Mittelstädt, SPD, vermutet, dass die Bande sich ihre Opfer auch gezielt ausgesucht hätte. Hacker könnten Datenbanken geknackt haben, um genau zu sehen, wo lohnt es sich besonders.
6: Da würde ich gerne den Hinweis geben, dass möglicherweise auch solche Datenbanken von Ausspähen betroffen sind und bewusst auf Zuchttiere zurückgegriffen worden ist, weil da in der Tat auch der Halter, also die Ortschaften etc. ausgekundschaftet werden können.
3: Die Ministerin sagt, dass Rinder mit Marken gekennzeichnet sind, die Halter und Züchter angeben. In Schlachtereien in Deutschland würden diese überprüft werden und Unklarheiten sofort gemeldet. Der Verdacht liegt deswegen nahe, dass die Rinder ins Ausland transportiert werden, wahrscheinlich sogar bis hinter die EU-Grenze. Deswegen kündigt Innenminister Riedmann an, dass Tiertransporte in Brandenburg und im deutsch-polnischen Grenzraum jetzt deutlich öfter kontrolliert würden, in Zusammenarbeit mit polnischen Kollegen. Polizisten würden öfter Streife fahren, vor allem nachts und rund um Rinderhöfe kontrollieren.
5: Wir haben eine Ermittlungsgruppe eingerichtet bei der Polizeidirektion Süd. Wir haben das LKA eingeschaltet und den Kriminaldauerdienst, der hier auch die Technik zur Verfügung stellt, um alle Spuren auszuwerten. Und wir sind darüber hinaus präventiv im Austausch mit den Landwirten.
3: Prävention heißt hier, die Beamten sollen Bauern auch beraten, wie und mit welcher Technik Höfe, Ställe und Weiden vor Dieben geschützt werden können.
2: Immer mehr Fälle von Viehdiebstählen in Brandenburg. Der Bericht war das von Nico Hecht. Knallen da jetzt die Sektkorken in Berliner Bürgerämtern? Einen Termin zu bekommen zum Ummelden oder Pass erneuern, da musste man ja teilweise Monate warten. Aber damit ist jetzt Schluss. Im Schnitt sind es nur noch 14 Tage. Damit erfülle man ein Versprechen, sagt Berlins regierender Bürgermeister. Allerdings mit ziemlich Verspätung. Landespolitikreporterin Sabine Müller berichtet.
7: Diese Erfolgsmeldung war lange in der Mache. Sie kommt mehr als 3 Jahre später als ursprünglich geplant.
8: Wir werden das in diesem Jahr schaffen, das 14-Tages-Ziel zu erreichen,
7: hatte der damals neu regierende Bürgermeister Kai Wegner im Juli 2023 in einem Interview mit dem Deutschlandfunk gesagt. Aber zum Jahresende war das Ziel noch in weiter Ferne. Und auch im Sommer 2024 war die durchschnittliche Wartezeit auf einen Termin im Bürgeramt weiter lang, wie genervte Berliner dem RBB damals berichteten.
9: Online habe ich versucht und dann immer so updaten. Und dann irgendwann kam dann ein Termin und das war der früheste Termin, war irgendwie, ja, ich glaube, so 2 Monaten oder so.
7: Und Kai Wegner, der nahm Abstand vom selbstgesetzten 14-Tage-Ziel für alle. Ihm sei wichtig, dass die Berlinerinnen und Berliner die Dienstleistung dann schnell bekommen, wenn sie sie brauchen, sagte der CDU-Politiker im Sommer 2024.
10: Ich glaube, dass für viele Berlinerinnen und Berliner dieses 14-Tage-Ziel ehrlicherweise gar nicht so wichtig ist. Die wollen schnell einen Termin, wenn es notwendig ist. Aber die sagen sich auch manchmal, ich will es gar nicht in 14 Tagen, sondern es geht um einen Termin.
7: Hinter den Kulissen wurde da schon angestrengt daran gearbeitet, Berlins Bürgerämter besser auszustatten. Insgesamt 100 neue Stellen wurden geschaffen. Wenn es lokale Engpässe gibt, stehen zusätzlich Springer bereit. 4 neue Bürgerämter haben mittlerweile eröffnet. Und immer mehr Dienstleistungen können online erledigt werden. Bald auch die Wohnungsan- und Ummeldung, kündigt ein optimistischer Regierender im Sommer 2024 an.
10: Ich glaube, das könnte tatsächlich, und das ist auch unsere Hoffnung, ein Stück weit ein Gamechanger sein.
7: Langsam verbessert sich die Lage. Im vergangenen Sommer meldet die damalige Digitalisierungsstaatssekretärin Martina Clement.
11: Wir haben tatsächlich deutlich mehr offene Termine, freie Termine. Von allen Berlinerinnen und Berlinern, die innerhalb von 14 Tagen einen Termin wollen, bekommen 4 von 5 bekommen innerhalb der 14 Tage den Termin.
7: In den Bürgerämtern sitzen zunehmend erfreute Berlinerinnen.
12: Angenehm überrascht. Sehr schön.
7: Im März wurde das 14-Tage-Ziel nun also zum ersten Mal offiziell erfüllt. Laut Senatskanzlei kriegen Bürgerinnen und Bürger aber oft auch noch kurzfristiger Termine in den Bürgerämtern, teilweise am gleichen oder am nächsten Tag. Wir haben Wort gehalten, lobt sich Kai Wegner in einer Pressemitteilung selbst. Er hat sein Versprechen zwar spät eingelöst, aber immerhin rechtzeitig vor der Abgeordnetenhauswahl im September. Ein Angriffspunkt weniger für seine politischen Gegner.
2: Berlins Bürgerämter erreichen das 14-Tage-Ziel bei Terminen. Aus der Redaktion für Landespolitik waren das Informationen von Sabine Müller. Die Gründe für soziale Benachteiligung können ganz unterschiedlich sein und sind oft auch am Wohnort abzulesen. Wie es in den einzelnen Gebieten in der Hauptstadt aussieht, das erfasst der Berliner Senat alle 2 Jahre im Monitoring Soziale Stadtentwicklung. Die neueste Ausgabe ist jetzt da und zeigt deutlich, während in der Innenstadt einige Kieze von der Armut wegkommen, wächst sie am Rande der Stadt weiter. Unsere Reporterin Annette Miersch hat sich das heute aus der Nähe angeschaut. Sie ist nach Marzahn-Hellersdorf gefahren, an die nordöstliche Stadtgrenze bei Ahrensfelde, eine Ecke mit sehr unterschiedlichen Entwicklungen.
13: Hier gibt's laut Monitoring beides. Einen Kiez, der aus der Armut rausgekommen sein soll, entlang der Rosenbecker Straße, und einen Kiez, der abgerutscht ist, laut Sozialstatus der Anwohner, die Wittenberger Straße. Beide sind nur wenige 100 Meter voneinander entfernt. Ausschlaggebend für die Einstufung ist die Zahl von Arbeitslosen, Aufstockern und Alleinerziehenden. Und die soll entlang der Rosenbecker Straße abgenommen haben. Stimmt das? Habe ich Nachbarn hier gefragt und da gab es direkt Widerspruch.
14: Es wird mehr.
15: Haben den Eindruck, wird mehr. Es wird mehr. Durch den die Menschen, die hier alle kommen.
14: Der momentan ist. Ja. Es wird mehr.
15: Ich sehe bloß gegenüber, da steht ständig die Polizei. Der Block, das ist so ein Block wie hier. Auch wenn man sieht bei Rewe, wie viele Diebstähle da sind. Ja, jetzt Jahre schon.
13: Dass sich der Kiez laut Statistik so positiv entwickelt hat, könnte an einem Neubaublock hier liegen, mit hohem Zaun, Tiefgarage, wie ein hochpreisiges Raumschiff, steht er hier zwischen den alten Plattenbauten.
14: Airbnb, also man sieht da laufend mit Rollkoffern kommen die Leute, es ist vermietet ohne Ende.
15: Dann haben wir uns schon gewundert, die Wohnungen sind ja sehr teuer. Da, auch wenn die haben ja zum Schluss vermietet, die Wohnung, weil sie nicht losgeworden sind.
13: Waren viele Eigentumswohnungen, ne?
15: Ja, eigentlich nur. Aber die haben sie denn nicht losgekriegt, wurden vermietet, stand im Netz, da habe ich mal gegoogelt gehabt. Wie haben die so viel Geld? Wir hier können uns die Wohnung nicht leisten.
13: Also Statistik und persönliche Wahrnehmung. An der Rosenbecker Straße klafft das ein wenig auseinander. Und wie schaut's auf der anderen Seite aus? In dem Kiez, der laut Monitoring nun überdurchschnittlich viele sozial benachteiligte Menschen haben soll. Bernd, der wohnt dort im Kiez an der Wittenberger Straße. Ihm ist nichts aufgefallen.
16: Nee, eine Erklärung habe ich nicht. Das ist mir jetzt nicht so ganz klar. Ich meine, wir wohnen hier über 30 Jahre und das hat sich nicht wirklich verändert. Ja, also das muss dann so eine kleine Abweichung sein und dass das plötzlich in der Statistik anders gesehen wird. Also so kann ich nicht sagen, dass das hier plötzlich irgendwie runtergewirtschaftet ist oder so. Ist es nicht. Meiner Meinung nach ist immer gleichbleibend so hier. Also für uns ist das absolut okay. Wir wohnen hier schon immer. Und ich fühle mich auch immer hier wohl. Ja.
13: Und ich beschreib's mal ganz kurz, wie es hier aussieht. Alles grün, 12 und 10 Geschosse, viele Kitas, leider wenig Cafés und kaum Geschäfte. Hat die Armut hier zugenommen? Frage ich einen jungen Vater.
17: Würde ich jetzt nicht sagen, dass das gerade schlechter geworden ist. Das hebt sich, glaube ich, auf hier. Zwischendrin sind überall welche, da ist jener arbeiten, da ist keiner arbeiten. Mein Erlebnis ist, dass ich mit Arbeit schlechter dran bin als ohne. Eine Aufstockung von 20 Euro ist keine wirkliche Aufstockung, keine Erleichterung. Man sucht sich irgendwo immer den günstigsten Punkt raus, wo man am meisten Geld spart.
13: Ja, soweit Marcel. Und als arm nehmen auch diese beiden alleinerziehenden Mütter ihren Kiez nicht wahr. Es ist eine Kellnerin und eine Beiköchin.
18: Also Armut ist es nicht so, wir sind die Mittelschicht hier außen. Also ich kenne ganz viele Leute, die arbeiten gehen und trotzdem keine Wohnung kriegen. Mein Bruder, der ist 40 fast und wohnt bei meiner Mutter. Und er findet auch keine Wohnung und er arbeitet. Das ist das größere Problem.
13: Und diese Spirale, die dreht sich immer weiter. Nicht nur in Innenstadtbezirken, sondern längst auch hier in Marzahn-Hellersdorf oder in Reinickendorf oder in Spandau. Das Monitoring soziale Stadtentwicklung dürfte daran wenig ändern.
2: Die Reportage war das von Annette Miersch. Und das war der Tag in Berlin und Brandenburg mit Merit Reh. 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
2: Berlin wollte ganz vorne mit dabei sein, war aber vielleicht etwas zu eilig. Es geht um Busse, die statt mit Diesel mit Wasserstoff fahren. 2004 ging die Stadt mit einer Wasserstoffflotte an den Start, aber die Busse waren oft noch gar nicht einsatzbereit. Also Rolle rückwärts, der Versuch wurde abgeblasen. Cottbus hatte auf die Weiterentwicklung der Wasserstofftechnologie gewartet und sich dann vor ungefähr 5 Jahren für die Brennstoffzellenbusse entschieden. Inzwischen läuft der Versuchsbetrieb recht erfolgreich. Aus dem RBB-Studio Cottbus berichtet Rico Hergner.
19: Hintereinander aufgereiht, ganz in Rot-Weiß und höher als übliche Busse. 46 fabrikneue Wasserstoffbusse stehen auf dem Betriebshof des Nahverkehrsbetriebes Cottbusverkehr. Konstruiert und gebaut in Nordirland mit Zulieferteilen aus Deutschland und Kanada. Busfahrer Thomas Bistrosch ist begeistert über seine ersten Probefahrten.
20: Es ist sehr komfortabel. Es ist völlig ruckfrei, weil die Schaltung fehlt. Er beschleunigt komplett durch, von Anfang bis Ende, ohne Ruck. Und dadurch entsteht ein komfortables Gefühl auch für die Fahrgäste. Und für mich als Fahrer ist es stressfrei.
19: Mit 46 Wasserstoffbussen gehört Cottbus neben Köln und Rostock zu den Regionen, die die neue Antriebstechnologie im großen Maßstab einsetzen. Doch der Start verläuft nicht ganz ohne Probleme. Immer wieder verzögerte sich der Bau einer Wasserstofftankstelle. Gründe waren immer neue technische Vorschriften und dadurch erforderliche Umplanungen. Monate gingen ins Land, viele Cottbusser unkten bereits über eine riesige Fehlinvestition. Doch inzwischen wird mit Hochdruck eine Hightech-Tankstelle errichtet. Das Unternehmen LEAG liefert den Windstrom, betreibt damit einen Elektrolyseur direkt an der neuen Wasserstoffzapfstelle. Die Fertigstellung ist in Sicht, so der Technikchef von Cottbusverkehr, Dirk Jackisch.
21: Die Tankstelle wird im November diesen Jahres fertig sein und wir werden unsere Busse um 25% billiger, preiswerter betreiben können als unsere Dieselbusflotte.
19: Dieser Preisvorteil gegenüber dem Dieselbus könnte noch größer werden, denn die Bundesregierung plant eine Neuverteilung der sogenannten TAG-Quoten. Das sind Gutschriften für nicht benötigte CO2-Zertifikate. Dabei sollen Wasserstoffprojekte wie in Cottbus zusätzliche Bonuspunkte bekommen. Dennoch will die Stadt noch einmal spitz nachrechnen, ob Batteriebusse langfristig im Betrieb noch preiswerter wären. Cottbus-Verkehrschef Ralf Thalmann.
22: Wir sind da absolut technologieoffen und am Ende wird das Wirtschaftlichste genommen.
19: Schon in 3 Jahren wollen große europäische Stadtbushersteller keine Dieselfahrzeuge mehr vom Band rollen lassen. Bis zum Herbst betreibt Cottbus seine neue Wasserstoffflotte übergangsweise mit einer mobilen Tankstelle. Danach folgt die stationäre Lösung. Insgesamt investieren die Beteiligten knapp 50 Millionen Euro in das Busprojekt. Aus Sicht von Wirtschaftsprüfern rechnen sich solche Projekte wie in Cottbus, insbesondere dann, wenn Wasserstoff vor Ort billig erzeugt werden kann.
2: Rico Hergner aus dem RBB-Studio Cottbus.

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1: Um 22.30 Uhr mit Emily Seidel. Der Vorsitzende der nordrhein-westfälischen FDP, Höhne, will nicht mehr Chef der Bundespartei werden. Der 39-Jährige gab seine Entscheidung in einem Interview der Frankfurter Allgemeinen Zeitung bekannt. Damit scheint der Weg für Wolfgang Kubicki als neuer FDP-Chef frei zu sein. Aus Düsseldorf, Tobias Zacher.
2: Zwei Wochen vor dem entscheidenden Bundesparteitag macht Henning Höhne einen Rückzieher. Statt wie bisher geplant in einem Duell gegen Wolfgang Kubicki anzutreten, will er jetzt mit ihm ein Team bilden. Mit Kubicki als Chef, Höhne soll dessen Stellvertreter werden. Ein Jahr lang wollen die beiden die Partei so führen. Das gebe Höhne die Möglichkeit, sich auf NRW zu konzentrieren, heißt es. Denn dort ist in einem Jahr Landtagswahl und die FDP will wieder in den Landtag einziehen. In Baden-Württemberg und Rheinland-Pfalz war ihr das zuletzt nicht gelungen. Auch im Bundestag sind die Liberalen nicht mehr vertreten.
1: Kanzler Merz hat nach Unstimmigkeiten wieder mit US-Präsident Trump telefoniert. Bei dem Gespräch sei es unter anderem um den Iran gegangen, teilte Merz danach mit. Aus Berlin Christina Nagel.
3: Der Kanzler spricht von einem guten Telefonat, beschwört die starke Partnerschaft zwischen den USA und Deutschland in einer starken NATO. Man sei sich einig, betont der Kanzler nun, der Iran müsse an den Verhandlungstisch kommen, die Straße von Hormus öffnen und Teheran dürfe keine Atomwaffen besitzen. Gesprochen haben beide Merz zufolge auch über eine friedliche Lösung des Krieges, den Russland gegen die Ukraine führt, und über den NATO-Gipfel, der im Juli in Ankara stattfindet.
1: Die russische Zentralbank hat erfolgreich gegen die Blockade von russischem Vermögen in der Europäischen Union geklagt. Ein Gericht in Moskau entschied in erster Instanz, dass der belgische Finanzdienstleister Euroclear umgerechnet etwa 200 Milliarden Euro zahlen muss. Er verwaltet einen Großteil des festgesetzten Vermögens. Experten gehen davon aus, dass das Urteil den Weg dafür freimachen soll, europäisches Kapital, das in Russland liegt, zu beschlagnahmen. Der Deutsche Ärztetag fordert ein Verkaufsverbot für Medikamente in Drogerien. Sie stellten für Patienten ein Risiko dar, heißt es in einer Erklärung der Ärztinnen und Ärzte, die seit Dienstag in Hannover beraten. Zu einer verantwortungsvollen Diagnostik gehörten Anamnese, eine körperliche Untersuchung, sowie gegebenenfalls die gemeinsame Entscheidung über therapeutische Maßnahmen. Der 130. Deutsche Ärztetag ist heute in Hannover zu Ende gegangen. Und das Wetter in Deutschland: in der Nacht häufig trocken, später im Südwesten Schauer, Tiefstwerte 8 bis 0 Grad. Morgen zeitweise heiter, vermehrt Schauer und vereinzelt Gewitter, Höchstwerte 10 Grad an den Alpen bis 17 Grad in der Lausitz. Am Sonntag überwiegend trocken, im Westen später Schauer, bei Temperaturen dann zwischen 13 bis maximal 19 Grad. Das waren die Nachrichten.
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4: Und es ist noch einiges los auf den Autobahnen. A5 Basel Richtung Karlsruhe zwischen Lahr und Offenburg. 3 Kilometer stockend, dort ist wegen Bauarbeiten nur eine Spur frei. Die A38 Göttingen-Leipzig ist zwischen Bad Lauchstädt und Merseburg Süd wegen Bergungsarbeiten noch bis etwa 0 Uhr gesperrt. Die A40 Essen Richtung Duisburg ist zwischen dem Kreuz Kaiserberg und dem Kreuz Duisburg wegen Brückenarbeiten bis Dienstag früh gesperrt. Die A44 Aachen Richtung Mönchengladbach ist zwischen Aachen-Brand und dem Kreuz Aachen nach einem Unfall gesperrt. Die A61 Mönchengladbach-Venlo ist zwischen dem Kreuz Mönchengladbach und Mackenstein in beiden Richtungen bis Montagmorgen 5 Uhr gesperrt. Die A480 Wetzlar-Wetzlar-Blasbach ist zwischen Aslar und dem Wetzlarer Kreuz wegen einer Baustelle bis 5 Uhr in beiden Richtungen gesperrt. Eine Umleitung ist dort eingerichtet. Die B6 Dresden-Meißen ist zwischen Scharfenberg und Meißen nach einem Unfall gesperrt. Und in dieser Sekunde kommt noch eine aktuelle Gefahrenmeldung rein. Achtung, ein Falschfahrer auf der A20 Rostock-Kreuz-Uckermark zwischen Stralsund und Greifswald kommt Ihnen ein Falschfahrer entgegen. Fahren Sie äußerst rechts und überholen Sie nicht auf der A20 Rostock-Kreuz-Uckermark. Zwischen Stralsund und Greifswald ist ein Falschfahrer unterwegs. Vorsicht dort bitte in beiden Richtungen.
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4: An diesem Freitagabend mit Alex Franz. Hallo. Nach einer turbulenten Woche ist der britische Premierminister Keir Starmer immer noch im Amt. Aber seine Herausforderer positionieren sich. Gestern trat erst der Gesundheitsminister Wes Streeting zurück. Heute kündigte der Bürgermeister von Manchester, Andy Burnham, an, er werde um einen Sitz im Parlament kämpfen, um Parteivorsitzender und damit Premierminister zu werden. Die Regierungskrise geht also in die nächste Runde. Valerie Krall berichtet über den neuen Hoffnungsträger der britischen Labour-Partei.
5: Er hat es auf so ziemlich jede Titelseite der britischen Zeitungen geschafft. Andy Burnham, der Bürgermeister von Manchester. Manche handeln ihn schon als nächsten Premierminister. Für Keir Starmer ist er sicherlich der gefährlichste Rivale. Gestern kündigte Burnham an, dass er sich für eine Nachwahl aufstellen lassen wolle, um einen Sitz im Unterhaus zu bekommen. Erst dann könnte Burnham Starmer offiziell herausfordern. Ein Labour-Abgeordneter aus der Nähe von Manchester tritt extra für ihn zurück. Eine Nachricht, die viele in der Labour-Partei begrüßen, so wie Simon Ofer. Ich glaube, er ist zurzeit der beliebteste Politiker in Großbritannien. Und ich bin wirklich froh, dass er die Chance bekommen hat, ins Amt zu kommen, auch wenn es eine ziemliche Herausforderung ist. Aber ich glaube, dass er die nächste Wahl für Labour gewinnen könnte. Allerdings muss Andy Burnham erstmal von einem Komitee der Labour-Partei für die Nachwahl zugelassen werden. Damit wird noch am Wochenende gerechnet. Und dann muss er die Wahl auch erstmal gewinnen. Keine leichte Aufgabe, denn im Wahlkreis Makerfield hat bei den Kommunalwahlen vergangene Woche die Rechtsaußenpartei Reform UK enorm zugelegt. Und der Reform-Vorsitzende und Brexit-Populist Nigel Farage hat bereits angekündigt, dass seine Partei alles dafür geben werde, die Nachwahl zu gewinnen. Aber
6: Andy Burnham, I think, is gambling everything on being able to beat Reform.
5: Burnham setze alles darauf, Reform schlagen zu können, sagt die Politikjournalistin Rachel Sylvester, die für die Zeitung Observer schreibt. Und wenn er das in Makerfield schafft, kann er sagen, ich bin der Richtige, um es mit Nigel Farage aufzunehmen. Ich schaffe es in Makerfield, ich schaffe es überall. Das ist ein ziemlich überzeugendes Argument, aber es ist natürlich auch ein Risiko. Selbst wenn Burnham die Nachwahl verlieren sollte, Keir Starmers Tage als Premierminister dürften gezählt sein. Denn auch Wes Streeting, der gestern als Gesundheitsminister zurücktrat, könnte jederzeit den Kampf um die Parteispitze offiziell eröffnen. Auch wenn seine Strategie bisher ist, auf Andy Burnham zu warten.
6: Now you've got these big alternative figures.
5: Jetzt, wo diese großen Persönlichkeiten offen sagen, dass sie die Parteiführung übernehmen wollen, glaube ich nicht, dass Starmer das überstehen kann. Er hat einfach nicht mehr die Unterstützung seiner Partei. Und genau die braucht man letztendlich, um in 10 Downing Street zu bleiben. Bis jetzt scheint Starmer allerdings entschieden, nicht zurückzutreten und macht Business as usual. Ewig wird Starmer aber wohl nicht schweigen können. Zumal sich auch die Briten fragen, wer in den kommenden Wochen ihr Land regieren wird und ob ein Premierminister ohne Autorität in der eigenen Partei das überhaupt noch kann.
4: Andy Burnham positioniert sich also. Valerie Krall war das über die aktuelle britische Regierungskrise.
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4: An der Spitze der US-Notenbank steht jetzt ein Mann, den Donald Trump ausgesucht hat, nämlich Kevin Warsh. Und man wird sehen, ob der Neue, wie von Trump gewünscht, die Zinsen in den USA senken wird. Leicht dürfte ihm das nicht fallen, denn sein Vorgänger, Zinssenkungsgegner Jerome Powell, geht nicht in Ruhestand, sondern bleibt der Notenbank erhalten. Durchaus ungewöhnlich. Aus Washington, Anne Schneider.
7: I call him too late, you know, too late Powell, that's his nickname.
8: Zu spät, Paul, so nennt Donald Trump seit Monaten den Notenbankchef, den er in seiner ersten Amtszeit selbst eingesetzt hatte. Der Präsident macht damit regelmäßig klar, er hätte sich deutlich schneller, deutlich niedrigere Zinsen gewünscht. Billigere Kredite würden aus seiner Sicht zu mehr Investitionen führen und den schwächelnden Häusermarkt ankurbeln. Zudem müssten die USA dann auch weniger Zinsen für ihre hohen Staatsschulden zahlen. Heute verlässt Jerome Powell den Chefposten der Fed turnusgemäß. Er macht Platz für seinen Nachfolger Kevin Warsh, doch der Konflikt dürfte damit nicht enden, denn Powell geht nicht ganz, er bleibt im Führungsgremium der Notenbank. Ein historisch ungewöhnlicher Schritt, den zuletzt ein Fed-Chef im Jahr 1948 gegangen ist. Powell selbst kündigt das so an.
9: Ich werde dem Vorstand noch für unbestimmte Zeit angehören.
8: To be determined. und begründet den ungewöhnlichen Schritt mit dem politischen Druck, und zwar nicht durch Trumps Beschimpfungen. Sie gehören für Powell zur normalen und oft geäußerten Kritik der Politik an der Notenbank. Der noch FED-Chef kritisiert die inzwischen eingestellten strafrechtlichen Ermittlungen gegen ihn, den juristischen Druck auf die FED und Trumps Versuch, eine Notenbankgouverneurin aus dem Amt zu drängen und den Posten mit einem loyaleren Kandidaten zu besetzen.
9: Diese rechtlichen Schritte sind beispiellos. Ich fürchte, dass die Angriffe der Institution schaden.
8: Auch mit diesen Angriffen wollte Trump die Fed auf Linie bringen, hin zu niedrigeren Zinsen. Doch die Notenbanker sind ihrem Auftrag treu geblieben. Sie sollen für stabile Preise sorgen und gleichzeitig die Wirtschaft und den Arbeitsmarkt im Blick behalten. Und aus der Sicht der Fed bedeutet das aktuell, die Inflation liegt noch immer über dem Ziel von 2%. Zu frühe Zinssenkungen könnten den Preisdruck wieder verstärken und die Glaubwürdigkeit der Notenbank gefährden. Also politischer Druck gegen geldpolitische Vorsicht. Bleibt das so, auch unter dem neuen Chef Kevin Warsh? Der gibt darauf eine klare Antwort.
10: So let me be very clear.
11: Lassen Sie mich das ganz klar sagen. Die Unabhängigkeit der Geldpolitik ist von entscheidender Bedeutung. Die geldpolitischen Entscheidungsträger müssen im Interesse des Landes handeln.
8: Doch der Druck ist da. Der Präsident erwartet sinkende Zinsen und das schnell. Das hatte er kurz vor Warshs Ernennung nochmal deutlich gemacht. Und gleichzeitig bleibt Powell im System. Ein ehemaliger Chef im selben Gremium wie sein Nachfolger. Der Machtwechsel dürfte den Konflikt zwischen der Fed und dem Präsidenten also erstmal nicht entschärfen, zumindest solange Powell sich nicht ganz zurückzieht.
4: Fed-Chef Jerome Powell geht, aber nicht so ganz, Anne Schneider berichtete. Und damit zu einem vollkommen anderen Thema. Das Terrassenschwimmbad im unterfränkischen Bad Kissingen ist auch für Touristen immer einen Besuch wert. Allein schon wegen seiner Lage und dem tollen Ausblick. Nach einer zweijährigen Sanierungsphase, in der das Bad geschlossen war, wurde es jetzt wieder eröffnet. Norbert Streiche hat sich das neue Terrassenschwimmbad schon mal angeschaut und zahlreiche Fans getroffen.
12: Das Terrassenschwimmbad liegt fantastisch über Bad Kissingen mit einem fantastischen Blick. Es gibt ganz viele Wiesen. Es war schon eine lange Zeit jetzt. Also wir haben es schon vermisst, dass es geschlossen war.
13: Sagt Anita Morchoth. Alle Becken sind jetzt mit Edelstahl ausgekleidet. Das 50 Meter Schwimmbecken und das Becken unter dem ebenfalls sanierten Sprungturm mit 10 Meter Brett. Und Waltraud Schnabel freut sich schon jetzt wieder auf einen Besuch. Sie schätzt?
14: Einfach der Flair, die Aussicht, die Lage. Wirklich wunderschön. Wir sind jetzt 80, war schon als Kind dort schwimmen.
13: Max Keiling, der neue Bademeister, probiert schon mal mit einem Schmunzeln seine Pfeife aus.
15: Ich freue mich. Also ich würde sagen, das ist mit Abstand einer der schönsten Schwimmbäder, in denen ich je war. Also ich freue mich sehr.
13: 1954, also vor 72 Jahren, ist das Bad Kissinger Terrassenschwimmbad eröffnet worden. Der sogenannte Weizenturm steht sogar unter Denkmalschutz. Bad Kissingens Oberbürgermeister Dirk Vogel hofft jetzt, dass die Menschen richtig strömen. Denn die Millionen Euro teure Sanierung soll so ein bisschen wieder reinkommen. Dafür hat die Stadt jetzt unter anderem besondere Wertkarten aufgelegt.
16: Wenn man beispielsweise für 200 Euro Karten kauft, einen Gegenwert von 300 Euro tatsächlich hat. Also alles darauf ausgelegt, dass man öfter und länger hierher kommt.
13: Und die Besucherzahlen sollen auch wieder steigen. Vor der Sanierung lagen sie bei 70.000 bis 80.000 pro Jahr. Vor über 20 Jahren sind allerdings pro Jahr zwischen 140.000 und 150.000 Leute ins Bad Kissinger Freibad gekommen.
16: Jeder Kissinger, der hier groß geworden ist, erinnert sich an seine Schulzeit. Hier war ganz viel Sonne, ganz viel Pommes, ganz viel Schwimmen, ganz viel Freunde.
13: Sagt Dirk Vogel. Und sein Baureferatsleiter Michael Schlembach meint,
17: hier sind Erinnerungen drin und das hoffe ich, dass die Kissinger wiederbekommen, die neue Generation, die Jugendlichen, die Kinder, dass sie herkommen, das einfach genauso wie wir in Beschlag nehmen und ihre Freude haben.
13: Genau so soll sich das ab heute tausendfach anhören.
18: Ja, wenn wir wollen, können wir auch eine Arschbombe machen, genau. Ich bin Berliner, aber das Terrassenschwimmbad kenne ich. Also es war schon vor dem Umbau von der Landschaft her sehr schön. Wenn man da so ein bisschen ins Grüne gucken kann, ist schon eine nette Sache, ja.
19: Immer kann ich da relaxen.
20: Dass es so ein schönes Schwimmbad ist.
21: Besonderes Flair, man liegt ruhig und hat eben den Blick dann auch oben bei den Terrassen.
13: Bis zum Wittelsbacher Turm und in Richtung Rhön.
4: Norbert Steiche über die Wiedereröffnung des Terrassenschwimmbads in Bad Kissingen.

0: Freitagabend und die Zeit, es ist 22.45 Uhr.
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0: Jetzt Mitte Mai beginnt langsam wieder die Festivalsaison. Da denkt man natürlich direkt an die ganz großen Events wie Rock am Ring oder das Hurricane Festival. Aber überall in Deutschland finden jeden Sommer auch viele kleinere Musikfestivals statt. In Wesel in Nordrhein-Westfalen steigt an diesem Wochenende wieder das Eselrock-Festival. Und

0: Kultur pur aus dem Siegerland. Zum 34. Mal wird hier nicht nach dem Motto umsonst und draußen gefeiert, sondern in Zelten und gegen Eintritt. Der Manager sagt, Musiker sind inzwischen viel mehr auf Einkünfte aus Bühnenauftritten angewiesen.
1: Ein Punkt sind vielleicht auch die erhöhten Gagen. Die Bands verdienen ja heutzutage nicht mehr ihr Geld mit Plattenverkäufen, sondern eigentlich durch Live-Auftritte. Spotify bringt da ja nur wenig Erträge.
0: Dann das Drumherum. Veranstalter von Hain sagt, seit der Katastrophe bei der Love Parade ist im ganzen Veranstaltungsgewerbe nichts mehr, wie es war.
1: Die Auflagen, die es mittlerweile gibt, sind ja so hoch geworden und die ganze Organisationskosten, die dort entstehen, das ist nicht mehr allein zu stemmen. Von daher ist da eigentlich von welcher Seite auch immer Unterstützung notwendig.
0: Viele Veranstaltungen mussten erheblich verändert werden, andere gibt es nicht mehr. Jahrelang hatte die damalige Welle WDR 4 auf dem Dortmunder Weihnachtsmarkt ein kleines Schlagerfestival veranstaltet. Da auch nach aufwendigsten Verhandlungen mit der Feuerwehr kein für beide Seiten akzeptables Sicherheitskonzept verhandelbar war, wurde die Reihe beendet. Sicherheitsanforderungen sind teuer. Es müssen viel mehr Servicekräfte bezahlt werden. Jede Eventualität kann teuer werden. Nicht überall kann gleich viel Publikum hin und. Trotzdem lohnt es den Spaß und die Tradition. Jens von Heyer hat das Glück, dass hinter Kultur pur gleich mehrere Kommunen stehen. Das macht die Finanzierung leichter.
1: Wir haben eine breite Unterstützung von vielen Mitpartnern, die dabei sind, Städten und Kommunen. Und einen großen Teil von Sponsoren, die uns unterstützen. Und dazu kommt noch eine Landesunterstützung.
0: Bundes- und Landesgelder sowie Spezialförderungen füttern auch den Esel, machen das Festival in Wesel erst möglich. Solche Gelder werden aber in jedem Jahr aufs Neue bewilligt. Da kann man von der Zukunft nur träumen, sie aber nicht solide planen, sagt Simon Blickmann vom Eselrock.
2: Gerade wenn man so kurz vorher erst weiß, ey, da kommt jetzt nochmal ein riesiges Geld, ist dann auch eine Entlastung. Aber ohne Fördermittel wäre Ende. Wir wirtschaften recht gut, so dass man immer sagen kann, okay, wir kriegen es halt irgendwie hin, zumindest alle Rechnungen zu bezahlen. Wir wissen dann schon immer, dass wir es irgendwie durchziehen können, aber die Frage ist immer das Jahr danach.
3: Probleme bei Musikfestivals. Franz Altrogge berichtete, ja, das Eselrock-Festival ist etwas Besonderes, weil es keinen Eintritt nimmt, umsonst und draußen stattfindet. Aber auch die Festivals, bei denen Besucher oft mehrere hundert Euro für ein Ticket bezahlen, sprechen davon, dass die Hürden höher werden. Mein Kollege Robert Meyer vom WDR hat darüber mit Rembert Stieve gesprochen. Er ist seit vielen Jahren Veranstalter des Orange Blossom Festival in Beverungen im Kreis Höxter und er ist Mitglied im Club- und Veranstalterverband NRW. Und er hat ihn gefragt, wie spät es denn sei für Festivals. 5 vor 12 oder schon 5 nach 12 oder doch noch 15 vor 12?
4: 5 vor 12 trifft es, glaube ich, ganz gut, weil man sieht ja an der Tatsache, dass es einige Festivals schon vom Markt gefegt hat, die leider, egal ob klein oder groß, aufgeben mussten oder im nächsten Jahr vielleicht aufgeben oder in diesem Jahr zumindest erstmal ausfallen oder verkleinert stattfinden, dass es nicht mehr 15 vor 12 ist. Also die Lage ist da.
5: Verschiedene Organisationen und Künstlervertretungen, mit denen wir auch für dieses Morgenecho sprechen, würden Ihnen dazu stimmen und sagen, der Kostendruck steigt einfach. Können Sie uns aufschlüsseln, wie genau und warum?
4: Ja, die Kosten sind im Veranstaltungsbereich stärker gestiegen als in anderen Lebensbereichen tatsächlich. Und
5: woran
4: wir kennen das
5: denn?
4: Alle, die Mieten. Das hat tatsächlich mehrere Gründe, denke ich. Einmal sind es noch wirklich Pandemienachwirkungen, weil während der Pandemie gerade so die technischen Gewerke vom Markt gefegt wurden. Das heißt, es gibt auch nicht mehr so viele Anbietende. Das heißt, da werden jetzt ganz andere Preise aufgerufen. Dann gibt es so spezielle Kosten. Ein Festival hat viele Energiekosten zum Beispiel. Und das ist ganz klar, dass das man natürlich dann ins Kontor haut. Mhm. Bauzäune, Toilettenwagen, Security, Hotelübernachtung für auftretende KünstlerInnen, Verpflegung, die Gagen sind auch hochgegangen. Das heißt, in fast allen Gewerken haben wir mit einem Preissprung seit 2022 von um die 30% zu kämpfen und teilweise auch mehr. Aber wir können die Ticketpreise natürlich nicht um 30% erhöhen.
5: Gagen fand ich übrigens interessant. Da haben wir heute auch eine Kette kennengelernt, auf die Musikbranche aufmerksam macht. Also vor allem die nicht ganz so großen Bands verdienen heute nicht mehr so viel in Zeiten von Spotify oder anderen Streaming. Und es führt dazu, dass diese Künstler mehr Geld mit Auftritten verdienen müssen. Und deswegen verlangen sie auch auf Festivals

0: höhere Gagen. Und dann stehen die Festivals vor der Frage, ob sie sich das leisten können. Ist das eine Kette, die Sie erleben?
1: Ja, durchaus. Ich würde das jetzt aber nicht nur auf den Punkt zurückspiegeln, dass es den KünstlerInnen an Einnahmen durch mangelnde Tonträgerverkäufe zum Beispiel wie früher mangelt.
0: Ja.
1: Weil das Problem gibt es ja schon länger. Aber ganz aktuell sind natürlich auch für die Bands hohe Kostensteigerungen dazugekommen. Das heißt, die Mieten für Übungsräume sind hochgegangen, wenn man es mal so weit runter berechnen will. Oder wenn eine Band auf Tournee ist, die muss natürlich auch tanken. All diese Kosten drumherum, die das Publikum während des Konzertes nicht wahrnimmt, die sind auch für die Bands gestiegen. Das heißt, ich mache den Bands überhaupt keinen Vorwurf, dass jetzt die Gagen gestiegen sind. Das ist aber eben Teil des Bildes.
0: Ja, und ich habe Sie so verstanden und am Ende sagen das auch viele, die in Ihrem Feld tätig sind, dass es eben dann vielleicht Unterstützung aus der Politik braucht, also im Rahmen von Kulturförderung eventuell. Nur wenn wir über finanzielle Hilfe aus der Politik reden, dann finden wir sehr viele Branchen, die da gerade in Berlin oder bei ihren Landesregierungen anklopfen.
1: Ja, ganz genau. Und da geht es dann natürlich auch um Lobbyarbeit. Und da sind wir an einem Punkt. Die freien Veranstaltenden haben tatsächlich bis zur Pandemie sich eigentlich nie dahingehend organisiert. Mittlerweile gibt es Strukturen. Es gibt verschiedene Organisationen, die sich auch für Veranstaltende und für die ganze Musikbranche in NRW einsetzen. Die finden meiner Meinung nach nur noch nicht genügend Gehör. Denn man muss ja auch sagen, Kultur ist eigentlich Ländersache. Das heißt, in diesem föderalen System sind die Bundesländer dafür verantwortlich, Kultur aufrechtzuerhalten, zu gewährleisten und vielleicht durch eine verstetigte Förderung auch präsent zu halten.
2: Soweit Rembert Stieve vom Festival Veranstalterverband NRW.
3: Kultur.
2: Günther Maria Halmer war seit den 1970er Jahren einer der prägenden Schauspieler des deutschen Fernsehens. Als Charlie in den Münchner Geschichten wurde er bekannt, hatte aber auch Auftritte in Hollywood. Bis zuletzt spielte er am Münchner Residenztheater. Wie das Theater heute mitteilt, starb Halmer bereits Anfang der Woche nach längerer schwerer Krankheit. Simon Emmerlich mit einem Nachruf.
4: Den Charlie könnte ich immer noch spielen, sofort, von der inneren Haltung her. Leichter als ein Bundeskanzler, meinetwegen.
5: Der Charlie aus Helmut Dietls Münchner Geschichten war der Durchbruch. Mit der Rolle dieses bayerischen Lebenskünstlers und Vorstadt-Cowboys, der noch bei seiner Großmutter wohnt, wird Günther Maria Halmer Mitte der 70er bekannt. Seitdem wirkte er in über 180 Fernseh- und Filmproduktionen mit. Geboren wird Halmer 1943 im oberbayerischen Rosenheim. Er wächst unter einem strengen Vater auf, bricht das Gymnasium ab, wandert kurzzeitig sogar nach Kanada aus. Nach dem Schauspielstudium bekommt er 1969 das erste Theaterengagement an den Münchner Kammerspielen. Anfang der 80er Jahre wird Hollywood auf ihn aufmerksam. Er bekommt eine Nebenrolle im Historienepos Gandhi. In Sophies Entscheidung spielt er an der Seite von Meryl Streep, den Auschwitz-Kommandanten Rudolf Höss. Günther Maria Halmer war ein Unangepasster, der es weit gebracht hat. Einer, für den die Schauspielerei nicht nur Berufung, sondern auch eine Suche nach Freiheit war.
4: Das Leben ist ein Abenteuer. Jetzt schauen wir mal, was mit mir das Leben vorhat. Es gibt einen Spruch, den mag ich sehr gerne. Das ist ein arabisches Sprichwort. Das heißt, wenn dein Ross ist gescheiter als du selber, der Reiter, so lasse dem Rosse die Zügel und halte dich nur im Bügel. Und so ähnlich habe ich das fürs Leben empfunden.
5: Seine letzte Theaterrolle am Münchner Residenztheater war die des Brandner Kasper, der den Tod beim Kartenspielen betrügt. Das Haus teilte mit, dass Günther Maria Halmer in der Nacht zum Montag im Alter von 83 Jahren einer Krebserkrankung erlegen ist.
2: Simon Emmerlich mit einem Nachruf. Iron Maiden, das ist eine der erfolgreichsten Rockbands der Welt. Die britische Heavy-Metal-Band gibt es jetzt seit 50 Jahren und die durchaus wechselvolle Geschichte der Band kommt nun in einem Dokumentarfilm ins Kino. Ein Einblick, nicht nur für Fans, in einen faszinierenden Musikkosmos. So beschreibt es Oke Bandiksen, er hat den Film bereits gesehen.
6: Sie ist aus einer Kneipenband in London, aus einem Haufen langhaariger Deep Purple-Fans, die Heavy-Metal-Ikone Iron Maiden geworden. Wir spielten in den Pubs in der East Lane, erinnert sich Bassist und Kopf der Band Steve Harris. Und dann wurde alles immer größer, wie bei einem Schneeball.
7: We were playing locally around East Lane in London. It started to snowball for us.
6: Was hatten Iron Maiden, was anderen fehlte? Die richtige Mischung aus eingängigen Liedern, Lautstärke und Ambition. Wie der Titel des Films es schon sagt, Burning Ambition. Sie wollten den Erfolg. Vor allem Steve Harris, der seit Jahrzehnten alles zusammenhält.
3: Steve had this vision. If you interfered with that vision, you are not going to stay with this band.
6: Und gleich mal den ersten Sänger Paul Di'Anno feuert, weil der zu viele Drogen nimmt.
8: He wasn't really looking after himself.
6: Der Punk stellte alte Posen in Frage. Da formierten sich ab 1975 gerade in den Industriestädten Nordenglands und trüben Vororten Londons Bands, die die Gitarren, die Wut und das Gefühl der Verlorenheit der Jugend aufnahmen. Und die düstere Bilderwelt der Vorgänger. Saxon, Def Leppard und eben Iron Maiden. Eskapismus in Rock. Musik wie ein Spätfilm. Nachtgestalten, Ritter der Finsternis, Songs wie Albträume mit doppelten Gitarrenläufen, Brettern im Schlagzeug und Sirenengesang. Iron Maiden vereinen das meisterhaft. Spätestens seit der charismatische Bruce Dickinson ihr Sänger wird.
9: Hello there, that's right, it's Bruce.
6: Die Band hebt ab und wird in den 80ern ein Stadion-Act. Und das fast ohne Präsenz in Presse und Radio. Dazu kommt ihr Maskottchen Eddie, eine Art Zombie mit blitzenden Augen, das auf jedem Cover und Konzertplakat zu sehen ist. Geliebt von den Fans, ein Schockbild für alle anderen. Ursprünglich erfunden, weil die Bandmitglieder alle zu schüchtern waren für die großen Posen. Und da wäre es bestimmt noch interessanter geworden. Woher kommen die Musiker? Was ist ihr Hintergrund? Der Film bleibt da vage. Nur als er von Bandkrisen erzählt, kommt man näher an die Musiker heran. Zum Beispiel als Sänger Bruce Dickinson für ein paar Jahre aussteigt. Schlagzeuger Nico McBrain ist entsetzt. Das tut man den Fans nicht an.
10: I took it as an affront to the fans that he was up there, knowing full well he didn't want to be.
6: Grunge verdrängt Heavy Metal und Iron Maiden spielen auf einmal wieder in halbvollen, kleineren Hallen. Dazu kommen Krankheiten, Ausfälle, Druck der Plattenfirma.
11: Any long career is going to have ups and downs. There's no two ways about that. And you just kind of ride with it.
6: Wie eine Achterbahn ist so eine lange Karriere, sagt Steve Harris. Iron Maiden kommen durch alle Krisen, getragen von ihren Fans. Überall auf der Welt, ob in Osteuropa oder Südamerika, im Nahen Osten oder Asien. Und das ist die zweite Geschichte, die im Film erzählt wird. Und das wirklich anrührend. Wie die Musik für so viele unterschiedliche Menschen, für Freiheit und Spaß, für Lebenslust und Verbundenheit steht. Dann geht es für die Band nicht mehr um Geld, sondern darum, die Leute froh zu machen.
12: What's it worth to make 35,000 people happy?
6: Ein Film vor allem für Fans. Aber auch, wer es nicht ist oder wird, glaubt schließlich, was jemand im Film sagt. Die Welt ist ein besserer Ort, weil es Iron Maiden ist.
2: Uke Bandixen über den Dokumentarfilm Iron Maiden Burning Ambition, der jetzt in den Kinos läuft.

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1: Um 23 Uhr mit Christian Riedel. Guten Abend. Aufgrund der vielen Rinderdiebstähle in Brandenburg sollen Viehtransporte strenger kontrolliert werden. Innenminister Redmann sagte beim Besuch eines betroffenen Agrarbetriebes im Elbe-Elster-Kreis, es seien seit März bereits über 230 Rinder von den Weiden verschwunden. Die Polizei habe eine spezielle Ermittlungsgruppe eingerichtet.
2: Wir haben uns auch abgestimmt mit den polnischen Kollegen, damit insbesondere dann auch im grenznahen Bereich auch die polnischen Kollegen einen Blick auf solche Viehtransporte haben können. Und ganz wichtig ist auch die Prävention. Und das wird die Polizei in Brandenburg auch tun.
1: Brandenburgs Innenminister Jan Redmann, CDU. Der Bezirk Reinickendorf bietet das leerstehende ehemalige Telekom-Areal als Ausweichstandort für die Technische Universität an. Berlin könne es sich nicht leisten, dass eine der bedeutendsten technischen Hochschulen Deutschlands dauerhaft im Krisenmodus arbeitet, sagte Bezirksbürgermeisterin Demir Büken-Wegner. Das marode TU-Hauptgebäude an der Straße des 17. Juni war vor einer Woche wegen baulicher Mängel geschlossen worden. Der nordrhein-westfälische FDP-Landeschef Höhne zieht seine Kandidatur für den FDP-Vorsitz zurück. Einziger Kandidat ist damit Wolfgang Kubicki. Höhne erklärte, er wolle ein Team mit ihm bilden, mit Kubicki als Chef und ihm als Stellvertreter. Ein Jahr lang wollen die beiden die FDP so führen. Höhne könne sich so auf Nordrhein-Westfalen konzentrieren, heißt es. Dort ist in einem Jahr Landtagswahl. Israel und die pro-iranische Hisbollah-Miliz im Libanon haben sich auf eine Ausweitung ihrer Waffenruhe geeinigt. Wie das US-Außenministerium nach Verhandlungen beider Seiten in Washington mitteilte, wird sie um 45 Tage verlängert. Die brüchige Feuerpause wäre eigentlich nach einem Monat am Sonntag ausgelaufen. Angelika Domröse ist tot. Das hat die DEFA-Stiftung unter Berufung auf das persönliche Umfeld der Schauspielerin mitgeteilt. Die gebürtige Berlinerin wurde 85 Jahre alt. Axel Hofmann, RBB 24.
3: Im DDR-Kultfilm Die Legende von Paul und Paula spielte sie 1973 die Rolle ihres Lebens. Später verkörperte Domröse unter anderem die Kommissarin Vera Bilewski im Polizeiruf 110. In den 90er Jahren entdeckte sie auch die Regie für sich und inszenierte Theaterstücke. Zuletzt war sie 2012 in der Kinokomödie Bis zum Horizont dann links zu sehen.
1: Soweit die Nachrichten. 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Das Wetter. Nachts anfangs noch vereinzelt Schauer möglich, später meist leicht bewölkt oder klar und oft trocken. Gegen morgen örtlich Nebel. Tiefstwerte 6 bis 1 in Berlin um 5 Grad. Morgen nach örtlichem Nebel erst oft Sonnenschein, tagsüber ein Mix aus Sonne und Quellwolken, dabei nur einzelne Schauer, meist trocken. Höchstwerte 14 bis 17 in Berlin um 16 Grad.
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5: Zunächst eine Entwarnung auf der A20 Rostock-Kreuz-Uckermark. Kein Falschfahrer mehr zwischen Stralsund und Greifswald. Die Staus A1 Lübeck-Hamburg vor der Norderelbbrücke jeweils 2 Kilometer Stau wegen eines Schwertransports. Die A38 Göttingen-Leipzig ist zwischen Bad Lauchstädt und Merseburg-Süd wegen Bergungsarbeiten noch bis Mitternacht gesperrt. Die A40 Essen Richtung Duisburg ist zwischen dem Kreuz Kaiserberg und dem Kreuz Duisburg wegen Brückenarbeiten noch bis Dienstagmorgen gesperrt. Die A61 Mönchengladbach-Venlo ist zwischen dem Kreuz Mönchengladbach und Mackenstein in beiden Richtungen bis Montagmorgen etwa 5 Uhr gesperrt. Die A81 Stuttgart Richtung Singen ist zwischen Rottweil und Villingen-Schwenningen nach einem Unfall gesperrt. Und die A480 Wetzlar-Blasbach ist zwischen Aslar und dem Wetzlarer Kreuz wegen einer Baustelle bis 5 Uhr in beiden Richtungen gesperrt. Eine Umleitung ist dort eingerichtet. Ihnen eine gute Fahrt.
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5: Und die kommt wie immer aus Hamburg von NDR Info. Mein Name ist Alex Franz. Ihnen einen schönen guten Abend. Das Verhältnis zwischen Deutschland und den USA oder besser gesagt auch zwischen Friedrich Merz und Donald Trump war ja zuletzt doch angespannter. Jetzt haben der Bundeskanzler und der US-Präsident aber miteinander telefoniert. Es ging dabei um die Situation in Iran. Merz betonte hinterher, man sei sich beim weiteren Vorgehen in Iran einig und sprach von einem guten Telefonat. Christina Nagel berichtet.
6: Der Kanzler spricht von einem guten Telefonat, beschwört die starke Partnerschaft zwischen den USA und Deutschland in einer starken NATO. Es klingt, als ob Friedrich Merz die zuletzt deutlich zutage getretenen Spannungen im deutsch-amerikanischen Verhältnis vergessen machen will. Sie hatten sich unter anderem am Krieg gegen den Iran entzündet. Besonders verärgert hatte sich der US-Präsident über die Aussage des Kanzlers gezeigt, dass sich die USA vom Iran demütigen lasse. Man sei sich einig, betont der Kanzler nun, der Iran müsse an den Verhandlungstisch kommen, die Straße von Hormus öffnen und Teheran dürfe keine Atomwaffen besitzen. Gesprochen haben beide Merz zufolge auch über eine friedliche Lösung des Krieges, den Russland gegen die Ukraine führt, und über den NATO-Gipfel, der im Juli in Ankara stattfindet. Hier habe man Positionen abgestimmt.
5: Informationen von Christina Nagel. Trotz aller Appelle, wie es weitergeht im Iran-Krieg, ist weiter unklar. Aber es gibt offenbar Schlupflöcher in der Straße von Hormus. Zumindest sind in den vergangenen Tagen einige Schiffe durchgefahren. Von normalem Schiffsverkehr wie vor dem Krieg kann aber nach wie vor keine Rede sein. Und so dürfte es noch lange weitergehen. Oder es kommt noch schlimmer und der Konflikt geht in eine neue militärische Phase. Trotz des ein oder anderen fahrenden Schiffes, für den Moment sieht es nach Stillstand aus. Uwe Lüb berichtet sofort, nachdem wir folgende Eilmeldung verkündet haben, die gerade reinkommt. Achtung, ein Falschfahrer auf der B28 Straßburg-Freudenstadt. Zwischen Kehl und der A5 Appenweier kommt Ihnen ein Falschfahrer entgegen. Fahren Sie äußerst rechts und überholen Sie nicht. Auf der B28 Straßburg-Freudenstadt zwischen Kehl und der A5 Appenweier ist ein Falschfahrer unterwegs. Vorsicht dort in beiden Richtungen. Und nun der Bericht von Uwe Lüb.
7: Ein Reporter des iranischen Staatsfernsehens berichtet von der Straße von Hormus. Allein seit Mittwochabend seien 30 Schiffe durchgefahren. Ob die Reedereien dafür Geld bezahlen mussten, ist unklar. Japan, eines der begünstigten Länder, bestreitet das. Generell könnten mehr und mehr Schiffe durch die Straße von Hormus fahren, sagt Irans Außenminister Abbas Araghchi am Rande des Treffens der BRICS-Staaten in Indien. In den vergangenen Tagen haben sehr, sehr viele Schiffe mit Unterstützung unserer Seestreitkräfte jene Meerenge passiert. Und dies wird auch weiterhin der Fall sein. Der Angriffskrieg muss vollständig beendet werden. Und dann werden wir sicherstellen, dass jedes Schiff sicher passieren kann. Ein ums andere Mal schützt Iran so vor, allein und auch künftig die Macht über die Straße von Hormus innezuhaben. Das ist ein weiterer Streitpunkt mit den USA. Ursprünglich sei es um das iranische Atomprogramm gegangen, so Außenminister Marco Rubio bei NBC News. Doch nun, als Reaktion darauf hat der Iran beschlossen, eine internationale Wasserstraße in Besitz zu nehmen, als sein Eigentum zu beanspruchen und dafür Gebühren zu erheben. Dies werden wir nicht zulassen. Und genau deshalb gibt es nun eine Blockade. Sie ist die direkte Folge der Handlungen des Iran. Eine Blockade eben auch für Iran durch die USA. Eine Lösung werde es nur durch Diplomatie geben, so Araghchi. Dabei hat Iran immer wieder Antworten auf Vorschläge der USA hinausgezögert, sogar vom Vermittlerstaat Pakistan vorbereitete Verhandlungen platzen lassen. Schuld daran trügen allein die USA, behauptet Araghchi. Es gäbe sehr viele Probleme mit den USA. Das größte Problem sind die widersprüchlichen Botschaften, die wir von Amerikanern erhalten, durch ihre Kommentare, Interviews und dergleichen. Iran wehre sich nur gegen einen aufgedrängten Krieg. Kein Wort von in den Jahren zuvor selbst abgefeuerten Raketensalven auf Israel und dem jahrelangen Stellvertreterkrieg über die Hisbollah, Hamas, Houthis und pro-iranische Milizen im Irak. Stattdessen malen das Regime und seine Helfer das Bild von den USA, Israel und Golfstaaten, die alle gegen Iran seien. Wie zum Beleg wird im Internet über der Revolutionsgarde nahestehende Kanäle eine Rede der republikanischen US-Senatorin Joni Ernst im Ausschuss für Streitkräfte verbreitet. Wir haben gesehen, dass Israel und Jordanien eine große Last getragen haben und wir haben Unterstützung aus Bahrain und den Vereinigten Arabischen Emiraten erhalten. gehalten, die selbst erheblichen Beschuss hinnehmen mussten. Saudi-Arabien und Katar, sie waren nicht alle passive Zuschauer, sondern haben sich aktiv engagiert und so zu allen Maßnahmen beigetragen. Sollte es zu einer erneuten militärischen Eskalation kommen, dürften die genannten Staaten weiter an der Seite der USA stehen. Einige Medien und Analysten spekulieren schon über neue Angriffe. US-Präsident Donald Trump hatte vor seiner China-Reise damit gedroht, Iran in Grund und Boden zu bombardieren. Wehren werde sich der Iran kaum mehr, zumindest nicht sehr lange, sagt Brad Cooper, Chef des US-Militärkommandos für den Nahen Osten CENTCOM. Dass Iran noch einmal hunderte Raketen abfeuere, sei unwahrscheinlich.
8: Today. Iran can no longer attack with that.
7: Heute kann der Iran nicht mehr in diesem Ausmaß angreifen, und da zudem 90% seiner Verteidigungsindustrie zerstört sind, wird der Iran diese Waffen über Jahre hinweg nicht wiederherstellen können. Militärisch könnten die USA und Israel Iran demnach stark zusetzen. Auf lange Sicht. Denn noch hat Iran nach Informationen von US-Medien unter Berufung auf einen Geheimdienstbericht erst rund 30% seiner Bestände verschossen. Am Problem mit der Straße von Hormus ändert sich kurzfristig also wohl nichts.
5: Informationen von Uwe Lüb. In Frankfurt hat sich Anfang März die Gruppe Aktion 451 gegründet. Sie verteilen Flyer an der Uni und werben für ihren Lesekreis. Hinter der Aktion 451 steckt eine rechte Organisation, die auch mit der neu gegründeten AfD-Jugendorganisation verknüpft ist. Olga Eisenmann über die neue rechte Gruppe in Frankfurt.
9: Auf einem Flyer steht vor dem Hintergrund aus roten Flammen in weißen Buchstaben: Ich bin stolz auf meine Kultur und Multikulti ist gescheitert. Die Flyer wurden von der Aktion 451 auf dem Campus der Universität Frankfurt verteilt. Rechte Gruppen an Unis ist nicht neu, sagt Alice Blum. Sie ist Professorin für soziale Arbeit an der Internationalen Hochschule in Frankfurt. Sie forscht schon lange zu neuen Rechten in Deutschland.
10: Wenn wir jetzt diese Gruppe anschauen, hat es ähnliche Vorläufer schon ein paar Mal gegeben. Ist eigentlich nie gut gegangen, weil ihnen gerade an Hochschulen doch sehr viel Gegenwind entgegengetreten ist. Letztlich trägt aber genau das auch für die Grunderzählung dieses Opfernarrativs dieser Gruppen bei.
9: Das erklärte Feindbild der Gruppe: der sogenannte linke Mainstream an Hochschulen, der ihre rechten Meinungen ausschließen würde. Mit den Flyern wirbt die Gruppe für Stammtischabende, Kampfsporttraining und Lesekreise, in denen konservative und rechte Autoren gelesen werden. Auch Martin Sellner von der Identitären Bewegung und Götz Kubitschek, der Inhaber des neurechten Antaios Verlags, stehen auf der bundesweiten Lektüreliste. Aber nicht nur diese Autoren und ihre Werke deuten auf eine Nähe zur rechtsextremen Gruppierung Identitäre Bewegung hin, meint Alice Blum.
10: Ich bin der festen Überzeugung, dass diese neue Formierung dieser Gruppe Aktion 451 das Gleiche ist, wie es die Identitäre Bewegung auch schon war. Wir also nur ein Reframing der gleichen Ideologien und Praktiken sehen.
9: Die AfD grenzt sich immer wieder von der Identitären Bewegung ab. Es gilt ein Unvereinbarkeitsbeschluss. Die AfD Hessen verfasste ein Rundschreiben an ihre Mitglieder, in dem vor der Aktion 451 gewarnt wird.
11: Es liegen jedoch deutliche Hinweise vor, dass die Aktion 451 eine Tarnorganisation der Identitären Bewegung ist, die auf der Unvereinbarkeitsliste der AfD steht.
9: Doch Ende März deckt das linke Recherchenetzwerk Rhein-Main-Rechts-Außen eine Verbindung zwischen AfD und Identitärer Bewegung auf. Der Schatzmeister der neu gegründeten AfD-Jugendorganisation Generation Deutschland, Thomas Janicek, nahm demnach an einer Veranstaltung der Aktion 451 teil. Bisher hat die Generation Deutschland aus der Teilnahme von Janicek jedoch keine Konsequenzen gezogen. Er ist weiterhin Schatzmeister. Die Leitung der Goethe-Universität stellt sich gegen die Aktivitäten der Gruppe Aktion 451 an der Hochschule.
12: Die Goethe-Universität versteht sich als weltoffene Werkstatt der Zukunft und wendet sich entschlossen gegen jede Form von Rassismus, Nationalismus und Antisemitismus.
9: Auch der Allgemeine Studierendenausschuss stellt sich gegen die Aktion 451 und hat klare Forderungen an die Leitung.
13: Wir erwarten, dass Beratungsangebote ausreichend finanziert werden und unmissverständlich klargestellt wird, dass Studierende, die sich in solchen Netzwerken bewegen und tätig werden, an einem Goethe-Uni-Campus nichts zu suchen haben.
9: Vielen Studierenden der Goethe-Uni ist die Gruppe nicht bekannt. Auch der 20-jährigen Studentin Felina nicht.
14: Ich habe von der Gruppe bis jetzt noch nichts gehört, sehe das Ganze aber sehr kritisch und finde es auch sehr besorgniserregend, dass sich sowas an einem Campus, an der Uni ausdehnen kann.
9: Die Flyer der Aktion 451 wirken auf den ersten Blick vom Stil her wie die Einladung zu einer gewöhnlichen Uni-Veranstaltung. Alle Anzeichen deuten aber darauf hin, dahinter steckt eine Tarnorganisation der identitären Bewegung.
15: Olga Eisenmann über die neue rechte Gruppe Aktion 451 in Frankfurt.

0: Freitagabend und die Zeit, es ist jetzt 23.15 Uhr.
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2: Hier ist Merit Reh. Es klingt wie in einem Western oder einem mittelklassigen Dorfkrimi. Organisierte Kriminelle klauen hunderte Rinder von Weiden in Brandenburg. Mindestens 4 solcher Fälle soll es in den vergangenen Wochen gegeben haben. Insgesamt wurden wohl mehr als 230 Tiere gestohlen. Die Täter? Anscheinend erschreckend professionell. Womöglich sollen die Tiere im Ausland illegal geschlachtet werden. Für die Bauern ist das natürlich ein Albtraum, emotional, aber auch finanziell. Die Landesregierung hat das Problem jetzt auch erkannt. Landwirtschaftsministerin Hanka Mittelstädt von der SPD und Innenminister Jan Redmann, CDU, haben heute einen der betroffenen Betriebe besucht. RBB24-Reporter Nico Hecht berichtet.
3: Krisentreffen auf dem Rinderhof der Agrargenossenschaft Gräfendorf, einem Ortsteil von Herzberg im Elbe-Elster-Kreis. Die bestohlenen Landwirte schildern den Ministern die Lage. Ihr Eindruck, die Täter haben es auf Zuchtrinder abgesehen. Ihnen seien Tiere gestohlen worden von seltenen Rassen, von denen es teilweise weltweit nur noch wenige Herden gibt. Das lässt den Verlust nur schwer ertragen, sagt Volker Naschke. Ihm seien in Schenkendöbern gut 30 Rinder der Rasse Uckermärker gestohlen worden.
4: Hochwertige Zuchttiere und teilweise Genetik, die gestohlen wurde, die ist nicht wiederholbar, weil die Elterntiere teilweise nicht mehr existieren. Und gerade in so einer kleinen Population wie bei den Uckermärkern ist eigentlich der Schaden nicht zu beziffern. Und für uns emotional ganz einfach eine Katastrophe.
3: Insgesamt hätten Diebe seit Ende April 230 Tiere gestohlen bei 4 Großdiebstählen, so Innenminister Jan Redmann, CDU. Den Schaden beziffert er auf gut 340.000 Euro. Über die Täter weiß die Polizei offenbar noch nicht viel. Die Ermittler würden Spuren sichern, so Redmann, von Reifen etwa, die zeigen, die Täter waren mit Lkw vermutlich Tiertransportern gekommen. Ein ähnliches Vorgehen wie bei einer Serie 2017. Aus dieser Erfahrung würden die Ermittler aber von einer Bande, nicht von verschiedenen Tätern ausgehen, sagt der Innenminister.
5: Möglicherweise hat sich eine Tätergruppe möglicherweise in Osteuropa oder sogar auch außerhalb der EU darauf spezialisiert. Das braucht einen hohen Vorbereitungsaufwand. Dafür musste auch einiges durch die Täter investiert werden.
3: Die Lage würde auf organisierte Kriminalität hinweisen, so Redmann. Landwirtschaftsministerin Hanka Mittelstädt, SPD, vermutet, dass die Bande sich ihre Opfer auch gezielt ausgesucht hätte. Hacker könnten Datenbanken geknackt haben, um genau zu sehen, wo lohnt es sich besonders.
6: Da würde ich gerne den Hinweis geben, dass möglicherweise auch solche Datenbanken von Ausspähen betroffen sind und bewusst auf Zuchttiere zurückgegriffen worden ist, weil da in der Tat auch der Halter, also die Ortschaften etc. ausgekundschaftet werden können.
3: Die Ministerin sagt, dass Rinder mit Marken gekennzeichnet sind, die Halter und Züchter angeben. In Schlachtereien in Deutschland würden diese überprüft werden und Unklarheiten sofort gemeldet. Der Verdacht liegt deswegen nahe, dass die Rinder ins Ausland transportiert werden, wahrscheinlich sogar bis hinter die EU-Grenze. Deswegen kündigt Innenminister Redmann an, dass Tiertransporte in Brandenburg und im deutsch-polnischen Grenzraum jetzt deutlich öfter kontrolliert würden, in Zusammenarbeit mit polnischen Kollegen. Polizisten würden öfter Streife fahren, vor allem nachts und rund um Rinderhöfe kontrollieren.
5: Wir haben eine Ermittlungsgruppe eingerichtet bei der Polizeidirektion Süd. Wir haben das LKA eingeschaltet und den Kriminaldauerdienst, der hier auch die Technik zur Verfügung stellt, um alle Spuren auszuwerten. Und wir sind darüber hinaus präventiv im Austausch mit den Landwirten.
3: Prävention heißt hier, die Beamten sollen Bauern auch beraten, wie und mit welcher Technik Höfe, Ställe und Weiden vor Dieben geschützt werden können.
2: Immer mehr Fälle von Viehdiebstählen in Brandenburg. Der Bericht war das von Nico Hecht. Knallen da jetzt die Sektkorken in Berliner Bürgerämtern? Einen Termin zu bekommen zum Ummelden oder Pass erneuern, da musste man ja teilweise Monate warten. Aber damit ist jetzt Schluss. Im Schnitt sind es nur noch 14 Tage. Damit erfülle man ein Versprechen, sagt Berlins regierender Bürgermeister. Allerdings mit ziemlich Verspätung. Landespolitikreporterin Sabine Müller berichtet.
7: Diese Erfolgsmeldung war lange in der Mache. Sie kommt mehr als 3 Jahre später als ursprünglich geplant.
8: Wir werden das in diesem Jahr schaffen, das 14-Tages-Ziel zu erreichen,
7: hatte der damals neu regierende Bürgermeister Kai Wegner im Juli 2023 in einem Interview mit dem Deutschlandfunk gesagt. Aber zum Jahresende war das Ziel noch in weiter Ferne. Und auch im Sommer 2024 war die durchschnittliche Wartezeit auf einen Termin im Bürgeramt weiter lang, wie genervte Berliner dem RBB damals berichteten.
9: Online habe ich versucht und dann immer so updaten. Und dann irgendwann kam dann ein Termin und das war der früheste Termin, war irgendwie, ja, ich glaube, so 2 Monaten oder so.
7: Und Kai Wegner, der nahm Abstand vom selbstgesetzten 14-Tage-Ziel für alle. Ihm sei wichtig, dass die Berlinerinnen und Berliner die Dienstleistungen dann schnell bekommen, wenn sie sie brauchen, sagte der CDU-Politiker im Sommer 2024.
10: Ich glaube, dass für viele Berlinerinnen und Berliner dieses 14-Tage-Ziel ehrlicherweise gar nicht so wichtig ist. Die wollen schnell einen Termin, wenn es notwendig ist. Aber die sagen sich auch manchmal, ich will es gar nicht in 14 Tagen, sondern es geht um einen Termin.
7: Hinter den Kulissen wurde da schon angestrengt daran gearbeitet, Berlins Bürgerämter besser auszustatten. Insgesamt 100 neue Stellen wurden geschaffen. Wenn es lokale Engpässe gibt, stehen zusätzlich Springer bereit. 4 neue Bürgerämter haben mittlerweile eröffnet. Und immer mehr Dienstleistungen können online erledigt werden. Bald auch die Wohnungsan- und Ummeldung, kündigt ein optimistischer Regierender im Sommer 2024 an.
10: Ich glaube, das könnte tatsächlich, und das ist auch unsere Hoffnung, ein Stück weit ein Gamechanger sein.
7: Langsam verbessert sich die Lage. Im vergangenen Sommer meldet die damalige Digitalisierungsstaatssekretärin Martina Clement.
11: Wir haben tatsächlich deutlich mehr offene Termine, freie Termine. Von allen Berlinerinnen und Berlinern, die innerhalb von 14 Tagen einen Termin wollen, bekommen 4 von 5 bekommen innerhalb der 14 Tage den Termin.
7: In den Bürgerämtern sitzen zunehmend erfreute Berlinerinnen.
12: Angenehm überrascht. Sehr schön.
7: Im März wurde das 14-Tage-Ziel nun also zum ersten Mal offiziell erfüllt. Laut Senatskanzlei kriegen Bürgerinnen und Bürger aber oft auch noch kurzfristiger Termine in den Bürgerämtern, teilweise am gleichen oder am nächsten Tag. Wir haben Wort gehalten, lobt sich Kai Wegner in einer Pressemitteilung selbst. Er hat sein Versprechen zwar spät eingelöst, aber immerhin rechtzeitig vor der Abgeordnetenhauswahl im September. Ein Angriffspunkt weniger für seine politischen Gegner.
2: Berlins Bürgerämter erreichen das 14-Tage-Ziel bei Terminen. Aus der Redaktion für Landespolitik waren das Informationen von Sabine Müller. Die Gründe für soziale Benachteiligung können ganz unterschiedlich sein und sind oft auch am Wohnort abzulesen. Wie es in den einzelnen Gebieten in der Hauptstadt aussieht, das erfasst der Berliner Senat alle 2 Jahre im Monitoring Soziale Stadtentwicklung. Die neueste Ausgabe ist jetzt da und zeigt deutlich, während in der Innenstadt einige Kieze von der Armut wegkommen, wächst sie am Rande der Stadt weiter. Unsere Reporterin Annette Miersch hat sich das heute aus der Nähe angeschaut. Sie ist nach Marzahn-Hellersdorf gefahren, an die nordöstliche Stadtgrenze bei Ahrensfelde, eine Ecke mit sehr unterschiedlichen Entwicklungen.
13: Hier gibt's laut Monitoring beides. Einen Kiez, der aus der Armut rausgekommen sein soll, entlang der Rosenbecker Straße, und einen Kiez, der abgerutscht ist, laut Sozialstatus der Anwohner, die Wittenberger Straße. Beide sind nur wenige 100 Meter voneinander entfernt. Ausschlaggebend für die Einstufung ist die Zahl von Arbeitslosen, Aufstockern und Alleinerziehenden. Und die soll entlang der Rosenbecker Straße abgenommen haben. Stimmt das? Habe ich Nachbarn hier gefragt und da gab es direkt Widerspruch.
14: Es wird mehr.
15: Haben den Eindruck, wird mehr. Es wird mehr. Durch den die Menschen, die hier alle kommen.
14: Der Zuwanderungsdruck, der momentan ist. Es wird mehr.
15: Ich sehe bloß gegenüber, da steht ständig die Polizei. Der Block, das ist so ein Block wie hier. Auch wenn man sieht bei Rewe, wie viele Diebstähle da sind. Jetzt Jahre schon.
13: Dass sich der Kiez laut Statistik so positiv entwickelt hat, könnte an einem Neubaublock hier liegen, mit hohem Zaun, Tiefgarage, wie ein hochpreisiges Raumschiff, steht er hier zwischen den alten Plattenbauten.
14: Airbnb, also man sieht da laufend mit Rollkoffern kommen die Leute, es ist vermietet ohne Ende.
15: Dann haben wir uns schon gewundert, die Wohnungen sind ja sehr teuer. Da, auch wenn die haben ja zum Schluss vermietet, die Wohnung, weil sie nicht losgeworden sind.
13: Waren viele Eigentumswohnungen, ne?
15: Ja, eigentlich nur. Aber die haben sie denn nicht losgekriegt, wurden vermietet, stand im Netz, da habe ich mal gegoogelt gehabt. Wie haben die so viel Geld? Wir hier können uns die Wohnung nicht leisten.
13: Also Statistik und persönliche Wahrnehmung. An der Rosenbecker Straße klafft das ein wenig auseinander. Und wie schaut's auf der anderen Seite aus? In dem Kiez, der laut Monitoring nun überdurchschnittlich viele sozial benachteiligte Menschen haben soll. Bernd, der wohnt dort im Kiez an der Wittenberger Straße. Ihm ist nichts aufgefallen.
16: Nee, eine Erklärung habe ich nicht. Das ist mir jetzt nicht so ganz klar. Ich meine, wir wohnen hier über 30 Jahre und das hat sich nicht wirklich verändert. Ja, also das muss dann so eine kleine Abweichung sein und dass das plötzlich in der Statistik anders gesehen wird. Also so kann ich nicht sagen, dass das hier plötzlich irgendwie runtergewirtschaftet ist oder so. Ist es nicht. Meiner Meinung nach ist immer gleichbleibend so hier. Also für uns ist das absolut okay. Wir wohnen hier schon immer. Und ich fühle mich auch immer hier wohl, ja.
13: Und ich beschreib's mal ganz kurz, wie es hier aussieht. Alles grün, 12 und 10 Geschosse, viele Kitas, leider wenig Cafés und kaum Geschäfte. Hat die Armut hier zugenommen? Frage ich einen jungen Vater.
17: Würde ich jetzt nicht sagen, dass es gerade schlechter geworden ist. Es hebt sich, glaube ich, auf hier. Zwischendrin sind überall welche, da ist einer arbeiten, da ist keiner arbeiten. Mein Erlebnis ist, dass ich mit Arbeit schlechter dran bin als ohne. Eine Aufstockung von 20 Euro ist keine wirkliche Aufstockung, keine Erleichterung. Man sucht sich irgendwo immer den günstigsten Punkt raus, wo man am meisten Geld spart.
13: Ja, soweit Marcel. Und als arm nehmen auch diese beiden alleinerziehenden Mütter ihren Kiez nicht wahr. Es ist eine Kellnerin und eine Beiköchin.
18: Also Armut ist es nicht so, wir sind die Mittelschicht hier außen. Also ich kenne ganz viele Leute, die arbeiten gehen und trotzdem keine Wohnung kriegen. Mein Bruder, der ist 40 fast und wohnt bei meiner Mutter. Und er findet auch keine Wohnung und er arbeitet. Das ist das größere Problem.
13: Und diese Spirale, die dreht sich immer weiter. Nicht nur in Innenstadtbezirken, sondern längst auch hier in Marzahn-Hellersdorf oder in Reinickendorf oder in Spandau. Das Monitoring soziale Stadtentwicklung dürfte daran wenig ändern.
2: Die Reportage war das von Annette Miersch. Und das war der Tag in Berlin und Brandenburg mit Merit Reh. 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
2: Berlin wollte ganz vorne mit dabei sein, war aber vielleicht etwas zu eilig. Es geht um Busse, die statt mit Diesel mit Wasserstoff fahren. 2004 ging die Stadt mit einer Wasserstoffflotte an den Start, aber die Busse waren oft noch gar nicht einsatzbereit. Also Rolle rückwärts, der Versuch wurde abgeblasen. Cottbus hatte auf die Weiterentwicklung der Wasserstofftechnologie gewartet und sich dann vor ungefähr 5 Jahren für die Brennstoffzellenbusse entschieden. Inzwischen läuft der Versuchsbetrieb recht erfolgreich. Aus dem RBB-Studio Cottbus berichtet Rico Hergner.
19: Hintereinander aufgereiht, ganz in Rot-Weiß und höher als übliche Busse. 46 fabrikneue Wasserstoffbusse stehen auf dem Betriebshof des Nahverkehrsbetriebes Cottbus Verkehr. Konstruiert und gebaut in Nordirland mit Zulieferteilen aus Deutschland und Kanada. Busfahrer Thomas Bistrosch ist begeistert über seine ersten Probefahrten.
20: Es ist sehr komfortabel. Es ist völlig ruckfrei, weil die Schaltung fehlt. Er beschleunigt komplett durch, von Anfang bis Ende, ohne Ruck. Und dadurch entsteht ein komfortables Gefühl, auch für die Fahrgäste. Und für mich als Fahrer ist es stressfrei.
19: Mit 46 Wasserstoffbussen gehört Cottbus neben Köln und Rostock zu den Regionen, die die neue Antriebstechnologie im großen Maßstab einsetzen. Doch der Start verläuft nicht ganz ohne Probleme. Immer wieder verzögerte sich der Bau einer Wasserstofftankstelle. Gründe waren immer neue technische Vorschriften und dadurch erforderliche Umplanungen. Monate gingen ins Land, viele Cottbusser unkten bereits über eine riesige Fehlinvestition. Doch inzwischen wird mit Hochdruck eine Hightech-Tankstelle errichtet. Das Unternehmen LEAG liefert den Windstrom, betreibt damit einen Elektrolyseur direkt an der neuen Wasserstoffzapfstelle. Die Fertigstellung ist in Sicht, so der Technikchef von Cottbus Verkehr, Dirk Jackisch.
21: Die Tankstelle wird im November diesen Jahres fertig sein und wir werden unsere Busse um 25% billiger, preiswerter betreiben können als unsere Dieselbusflotte.
19: Dieser Preisvorteil gegenüber dem Dieselbus könnte noch größer werden, denn die Bundesregierung plant eine Neuverteilung der sogenannten TAG-Quoten. Das sind Gutschriften für nicht benötigte CO2-Zertifikate. Dabei sollen Wasserstoffprojekte wie in Cottbus zusätzliche Bonuspunkte bekommen. Dennoch will die Stadt noch einmal spitz nachrechnen, ob Batteriebusse langfristig im Betrieb noch preiswerter wären. Cottbus-Verkehrschef Ralf Thalmann.
22: Wir sind da absolut technologieoffen und am Ende wird das Wirtschaftlichste genommen.
19: Schon in 3 Jahren wollen große europäische Stadtbushersteller keine Dieselfahrzeuge mehr vom Band rollen lassen. Bis zum Herbst betreibt Cottbus seine neue Wasserstoffflotte übergangsweise mit einer mobilen Tankstelle. Danach folgt die stationäre Lösung. Insgesamt investieren die Beteiligten knapp 50 Millionen Euro in das Busprojekt. Aus Sicht von Wirtschaftsprüfern rechnen sich solche Projekte wie in Cottbus insbesondere dann, wenn Wasserstoff vor Ort billig erzeugt werden kann.
2: Rico Hergner aus dem RBB-Studio Cottbus.

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1: 20.30 Uhr mit Gabriela Kühne. Der Vorsitzende der nordrhein-westfälischen FDP Höhne will nicht mehr Chef der Bundespartei werden. Der 39-Jährige gab seine Entscheidung in einem Interview der Frankfurter Allgemeinen Zeitung bekannt. Damit scheint der Weg für Wolfgang Kubicki als neuer FDP-Chef frei zu sein. Aus Düsseldorf Tobias Zacher.
2: 2 Wochen vor dem entscheidenden Bundesparteitag macht Henning Höhne einen Rückzieher. Statt wie bisher geplant in einem Duell gegen Wolfgang Kubicki anzutreten, will er jetzt mit ihm ein Team bilden. Mit Kubicki als Chef, Höhne soll dessen Stellvertreter werden. 1 Jahr lang wollen die beiden die Partei so führen. Das gebe Höhne die Möglichkeit, sich auf NRW zu konzentrieren, heißt es. Denn dort ist in einem Jahr Landtagswahl und die FDP will wieder in den Landtag einziehen. In Baden-Württemberg und Rheinland-Pfalz war ihr das zuletzt nicht gelungen. Auch im Bundestag sind die Liberalen nicht mehr vertreten.
1: Einen Tag nach dem Tod von 24 Menschen in Kiew bei massiven russischen Angriffen hat der ukrainische Präsident Selenskyj Moskau mit Vergeltung gedroht. Die Ukraine werde keine Attacke ungestraft lassen, erklärte Selenskyj im Online-Dienst X. Außerdem warnte er Belarus davor, sich von Russland in den Krieg hineinziehen zu lassen. Selenskyj wies die Armee an, die Verteidigung im Norden der Ukraine zu stärken. Wer heute einkaufen gegangen ist, musste in manchen Städten viel Geduld mitbringen. Denn im Einzel- und Großhandel haben etwa 5000 Beschäftigte gestreikt, auch in Hamburg. Davon betroffen waren rund 200 Betriebe, darunter Filialen von Edeka, Kaufland, H&M und Ikea. Hintergrund sind die laufenden Tarifverhandlungen im Einzel- und Großhandel. Mit den Warnstreiks versucht die Gewerkschaft Verdi, die Arbeitgeber unter Druck zu setzen, ihr ein besseres Angebot zu machen. Die Schauspielerin Angelika Domrös ist tot. Wie die DEFA-Stiftung dem RBB bestätigt hat, starb die gebürtige Berlinerin im Alter von 85 Jahren. Aus Berlin, Axel Hoffmann.
3: Im DDR-Kultfilm Die Legende von Paul und Paula spielte sie 1973 die Rolle ihres Lebens. Später verkörperte Domröse unter anderem die Kommissarin Vera Bilewski im Polizeiruf 110. In den 90er Jahren entdeckte sie auch die Regie für sich und inszenierte Theaterstücke. Zuletzt war sie 2012 in der Kinokomödie Bis zum Horizont dann links zu sehen. Seitdem wurde es still um sie.
1: Das Wetter in Deutschland. In der Nacht häufig trocken, später im Südwesten Schauer, Tiefstwerte 8 bis 0 Grad. Morgen zeitweise heiter, vermehrt Schauer und vereinzelt Gewitter, Höchstwerte 10 Grad an den Alpen bis 17 Grad in der Lausitz. Am Sonntag überwiegend trocken, im Westen später Schauer, 13 bis 19 Grad und am Montag im Osten freundlich, im Westen Schauer und Gewitter bei 13 bis 21 Grad. Das waren die Nachrichten.
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5: Und zunächst nochmal die Gefahrenmeldung. Vorsicht bitte weiterhin auf der B6 Nienburg-Hannover. Zwischen Fössestraße und dem Kreisverkehr Deisterplatz werden Gegenstände auf die Fahrbahn geworfen. Bitte fahren Sie dort besonders vorsichtig. Dann eine Entwarnung auf der B28 Straßburg-Freudenstadt. Kein Falschfahrer mehr zwischen Kehl und der A5 Appenweier. Die A33 Osnabrück Richtung Bielefeld ist zwischen dem Kreuz Osnabrück Süd und Haderberg momentan gesperrt. Die A38 Göttingen-Leipzig ist zwischen Bad Lauchstädt und Merseburg Süd wegen Bergungsarbeiten noch bis Mitternacht gesperrt. Die A40 Essen Richtung Duisburg ist zwischen dem Kreuz Kaiserberg und dem Kreuz Duisburg wegen Brückenarbeiten bis Dienstagmorgen gesperrt. Die A61 Mönchengladbach-Venlo ist zwischen dem Kreuz Mönchengladbach und Mackenstein in beiden Richtungen bis Montagmorgen 5 Uhr gesperrt. Die A81 Stuttgart Richtung Singen ist zwischen Rottweil und Villingen-Schwenningen nach einem Unfall gesperrt. Und die A480 Wetzlar-Blasbach ist zwischen Aslar und dem Wetzlarer Kreuz wegen einer Baustelle noch bis 5 Uhr in beiden Richtungen gesperrt. Eine Umleitung ist dort aber eingerichtet. Wo es geht Ihnen heute Nacht? Eine gute Fahrt.
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5: Und weiterhin im Studio Alex Franz. Einen schönen guten Abend. PFAS sind Chemikalien, die sich in der Umwelt kaum abbauen und Mensch wie Natur schaden können. Trotzdem stecken diese sogenannten Ewigkeitschemikalien auch immer noch in vielen Medikamenten. Dabei wäre das offenbar gar nicht nötig. Eine neue Studie, die NDR und WDR vorliegt, zeigt, dass es für viele PFAS-haltige Wirkstoffe längst Alternativen ohne diesen umstrittenen Stoff gibt. Mandy Sati berichtet.
6: Ganz gleich ob Antibiotikum, Antidepressiva oder Asthma-Spray. PFAS finden sich in zahlreichen Medikamenten. Die Abkürzung steht für per- und polyfluorierte Alkylsubstanzen und bezeichnet eine Gruppe von rund 10.000 Chemikalien, die mit immensen Umweltrisiken verbunden sein können. Einige PFAS sollen zudem schwere gesundheitliche Schäden hervorrufen, sagt Martin Scheringer, Professor für Umweltsystemwissenschaften an der Eidgenössischen Technischen Hochschule in Zürich.
7: Das sind genau die PFAS, die dann dazu führen, dass man eben all die Krankheiten bekommt, die auch mittlerweile bekannt sind: Leberschädigung, Nierenschädigung, Schilddrüsenschädigung, verminderte Immunantwort, Krebs, Nierenkrebs und Hodenkrebs ist nachgewiesen, Spermienzahl bei Männern nimmt ab.
6: Deshalb arbeitet die EU schon seit Jahren an einer Regulierung, die die Verwendung von PFAS deutlich einschränken soll. Weitgehend ausgenommen von diesem Vorstoß sind Arzneimittel. Es fehle an PFAS-freien Alternativen, eine Umstellung sei langwierig und gefährde die medizinische Versorgung, heißt es. Und PFAS haben Eigenschaften, die wichtig sind für Medikamente. Wissenschaftler Scheringer beschreibt sie so.
7: PFAS haben ganz besondere Eigenschaften, nämlich, dass sie wasserabstoßend sind und dass sie fettabstoßend sind. Und es hat sonst keine Substanz, dass sie beides abstößt, Wasser und Fett. Und sie sind sehr stabil, sie sind nicht brennbar und sie sind sehr robust.
6: Das heißt, PFAS stabilisieren Medikamente und machen sie haltbarer. Aber eine deutsche Studie, die NDR und WDR vorliegt, kommt nun zu dem Schluss, viele dieser Präparate lassen sich auch ohne PFAS herstellen. Studienautor Michael Müller vom Pharmazeutischen Institut der Universität Freiburg hat die 70 in Deutschland zugelassenen PFAS-haltigen Wirkstoffe untersucht.
8: Wir haben für die allermeisten Medikamente jetzt schon Alternativen und für die wenigen, für die noch keine zugelassenen Alternativen im Markt sind, sind diese Nicht-PFAS-Alternativen in der Entwicklung oder auch kurz vor der Zulassung.
6: Konkret ließen sich die problematischen Wirkstoffe bei insgesamt fast 90% der Fälle ersetzen. Studienautor Müller fordert deshalb ein Umdenken in der Gesellschaft.
8: Wir brauchen jetzt vor allem die Aufklärung der Wissenschaftler, der Patientinnen, aber auch der Ärzte, Ärztinnen, die sich des Problems bewusst werden und dann halt entsprechend auch Alternativen angehen.
6: Denn seine Studie zeigt auch, viele der Arzneiwirkstoffe mit PFAS zerfallen zu Trifluoressigsäure, kurz TFA. Diese verteilt sich leicht im Wasser und lässt sich nur mit großem technischen Aufwand aus Trinkwasser entfernen. Müller ist überzeugt, Umweltrisiken müssen bei der Zulassung neuer Medikamente eine Rolle spielen. Ein gutes Beispiel sei da die Zulassung von Tierarzneimitteln.
8: Da können die Umweltrisiken sehr wohl bei der Zulassung eine entscheidende Rolle spielen. Wir haben, auch das ist in der Studie aufgeführt, inzwischen Beispiele, wo aus Umweltgründen auf bestimmte Arzneimittel verzichtet wird.
6: Der Forscher fordert, PFAS-haltige Medikamente sollten nur noch dann zugelassen werden, wenn sie wirklich notwendig und alternativlos sind.
5: Mandy Sati berichtete hier in der ARD-Infonacht. Um 23.38 Uhr gibt es eine Gefahrenmeldung. Achtung, ein Falschfahrer auf der A3 Nürnberg-Passau zwischen dem Kreuz Regensburg und Neutraubling kommt Ihnen ein Falschfahrer entgegen. Fahren Sie äußerst rechts und überholen Sie nicht. Auf der A3 Nürnberg-Passau zwischen dem Kreuz Regensburg und Neutraubling ist ein Falschfahrer unterwegs. Vorsicht dort bitte in beiden Richtungen.
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5: Trotz des vor mittlerweile 2 Wochen eingeführten Tankrabatts gibt es nach wie vor Klagen an der Zapfsäule. Dabei wird der Tankrabatt von knapp 17 Cent inzwischen fast vollständig weitergegeben. Das bestätigt die Monopolkommission. Und eine neue Studie des IFO-Instituts Dresden zeigt Überraschendes im historischen Vergleich. Ann-Britt Backenbühl berichtet.
9: Schon am frühen Morgen herrscht an einer freien Tankstelle in Hamburg-Wandsbek ein reges Kommen und Gehen. Während einige für 15 Euro nachlegen, machen andere den Tank noch einmal voll. Ein Liter Super kostet gerade knapp 2,02 Euro, trotz Tankrabatt. Ein Preis, bei dem die Meinungen auseinandergehen.
10: Ich pendel bis hin nach Bremen, aber wenn wir ehrlich sind, ein paar Cent mehr kann man schon bezahlen.
11: Wir fahren heute in Urlaub und das merkt man richtig in der Kasse, ne, im Portemonnaie.
12: Am Ende des Monats, man merkt, das bleibt ein bisschen mehr, ja.
13: Dann ist halt die Frage, inwieweit die Unternehmen das dann auch wirklich den Endkunden weiterreichen.
9: Dabei zeigt der Tankrabatt inzwischen offenbar Wirkung. Nach Angaben des ADAC kommt die steuerliche Entlastung inzwischen größtenteils bei den Autofahrern an, jedoch noch nicht vollständig. Die Mineralölbranche hält dagegen. Alexander von Gersdorf vom Wirtschaftsverband Fuels und Energie spricht inzwischen sogar von einer doppelten Entlastung für Verbraucher.
14: Zum einen durch den Tankrabatt, der in voller Höhe weitergegeben wird, und durch eine gewisse Entspannung am globalen Markt für Rohöl und für Produkte. Das macht sich jetzt doppelt bemerkbar. Die Preise für Benzin und Diesel sind im Durchschnitt unter 2 Euro. Wo die Reise hingeht, das haben wir in Deutschland nicht in der Hand. Entscheidend ist aktuell der Nahostkonflikt und welche Richtung dort vorgegeben wird.
9: Obwohl viele die aktuellen Spritpreise als hoch empfinden, kommt das IFO-Institut Dresden nun in einer Studie zu einem neuen Ergebnis. So sei die Belastung historisch betrachtet derzeit offenbar nicht außergewöhnlich hoch. Gemessen an der Arbeitszeit müssen Beschäftigte für einen Liter Kraftstoff momentan im Schnitt rund 5 Minuten arbeiten, ähnlich viel wie in den vergangenen Jahrzehnten. Selbst für Joachim Ragnitz, stellvertretender Leiter des IFO-Instituts Dresden, ein unerwartetes Resultat.
15: Das Überraschende war, dass die aktuellen Preise zwar hoch sind, absolut sicherlich höher sind, als es früher immer der Fall war, aber umgerechnet eben in Arbeitszeit, die man dafür aufwenden muss, liegt man immer noch deutlich niedriger als in den Jahren 2010 bis 2012. Damals waren es ungefähr 6 Minuten, die man arbeiten musste, um 1 Liter Benzin bezahlen zu können. Derzeit sind es eigentlich sogar nur 5 Minuten, also sogar noch etwas weniger.
9: Der Grund dafür, während die Nettolöhne seit 2012 im Schnitt um rund 65% gestiegen sind, legten die Benzinpreise seitdem nur um etwa 45% zu. Der Forscher betont allerdings, Durchschnittswerte sagen nicht alles. So würden Menschen mit geringem Einkommen die höheren Spritpreise oft deutlich stärker spüren. Und nicht nur die.
15: Menschen, die halt sehr weite Pendelwege haben oder auf dem Land wohnen und deswegen auf das Auto angewiesen sind und relativ viel Benzin zahlen müssen, die werden natürlich trotzdem belastet.
9: Zwischen Durchschnittswerten und eigenem Geldbeutel liegt also oft ein Unterschied. Und auch wenn statistisch betrachtet Tanken heutzutage genauso bezahlbar ist wie vor einigen Jahren, für viele Autofahrer fühlt es sich dennoch teurer an.
5: Und wir bleiben noch beim Thema Autofahren. Mit Autos ist es ja wie mit Teppichen, wollen wir in der Regel nicht von unten sehen, aber manchmal muss man halt mal drunter gucken. Doch ist es offenbar gerade recht schwierig, einen Werkstatttermin zu finden und die Wartezeiten können sich stark ziehen. Ein Grund scheint Personalmangel zu sein. Mein Kollege Robert Meyer vom WDR sprach darüber mit Daniel Penders. Er ist Vizechef der Innung des Kraftfahrzeuggewerbes Mönchengladbach. Er betreibt auch selbst ein Autohaus in der Stadt. Wie lange warten Kundinnen und Kunden denn gerade so auf einen Werkstatttermin?
16: Also im Durchschnitt würde ich behaupten, bei uns ist es so ungefähr 4 Wochen für planbare Termine, also Inspektionen, Wartungen oder kleinere Reparaturen, die nicht zwingend direkt notwendig ist. Und für Notfälle versuchen wir immer noch kleinere Puffer einzuplanen. Das muss man immer situationsabhängig machen, weil manchmal auch Fahrzeuge einfach nicht fertig werden, weil man ja erst den Fehler finden muss, bevor man den dann auch mal reparieren kann.
17: Also es kann aber sein, wenn jetzt jemand kommt und alle Kontrollleuchten leuchten, also es sieht eben nach Notfall aus, dass sie dann auch sagen müssen, geht jetzt nicht?
16: Ja.
17: Und dann fährt derjenige zur nächsten Werkstatt und passiert eben dort das Gleiche?
16: Das kann sehr gut sein. Wir erleben tatsächlich einen kleinen Tourismus von Kunden, dass Kunden dann auch bei uns anfragen, die sagen, hier, ich war bei der und der Werkstatt, bei dem und dem Autohaus, die kamen nicht weiter oder haben aktuell keine Kapazitäten.
17: Ja.
16: Habt ihr vielleicht Kapazitäten? Und ja, dementsprechend muss man dann immer schauen, was man da machen kann, wie man den Kunden weiterhelfen kann.
17: Ist das mit dem Personal ein größeres Thema gerade und mit den Fachkräften?
16: Ich glaube, es hat zwei Hauptgründe. Einmal ist das die gesamte Marktsituation. Also bis 2019 hatten wir Neuzulassungszahlen in der Größenordnung von ungefähr 2,6 Millionen Autos im Jahr. Und seit 2020 pendeln die sich so knapp unter 3 Millionen ein. Und natürlich haben wir gleichzeitig auch in diesem Zeitraum den Bestand von 47 Millionen auf fast über 49 Millionen Pkw in Deutschland erhöht. Und auch der Altersdurchschnitt der Fahrzeuge erhöht sich. Also von 2019 bis 2025 hat sich das Durchschnittsalter des Fahrzeugs in Deutschland, des zugelassenen Fahrzeugs in Deutschland von 9,6 auf 10,5 Jahre erhöht. Und das erhöht natürlich auch den Wartungs- und Instandsetzungsaufwand.
17: Also Sie sagen, es gibt zu viele Autos und zu alte Autos.
16: Nee, es gibt einfach mehr Autos und die individuelle Mobilität ist einfach gefragter denn je. Und natürlich kommt dazu, dass politische Krisen, Corona und so weiter einfach auch ganz, ganz viele Kunden von uns verunsichern, was vielleicht Neuanschaffungen angeht. Und dementsprechend werden die Fahrzeuge einfach älter.
17: Ach, wir sind auch wieder, das ist ja das Interessante, dass wir bei so vielen Themen immer wieder auch die wirtschaftliche Gesamtlage streifen. Also, dass Menschen eben länger Autos fahren müssen, weil sie sich keine neuen leisten können und dann eben auch öfter bei ihnen in der Werkstatt stehen.
16: Genau, das ist eine Sache. Und natürlich das Zweite, was Sie gerade eben schon angesprochen haben, ist natürlich der Personalmangel. Also der Fachkräftemangel ist nicht nur in Pflegebranchen erkennbar, sondern definitiv auch bei uns im Handwerk. Und es gibt einfach effektiv zu wenig Kfz-Mechatroniker. Also auch wir sind da immer händeringend auf der Suche und würden auch sofort zwei Leute einstellen, wenn wir könnten. Und dementsprechend versuchen wir eigentlich immer mit der Ausbildung dagegen zu wirken.
5: Sagt Daniel Penders, Vizechef der Innung des Kraftfahrzeuggewerbes Mönchengladbach. Es ist jetzt 23.46 Uhr.
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5: In der westfranzösischen

0: noch in der Eingangshalle eines Hochhauses erschossen, zwei weitere Jugendliche schwer verletzt. Dabei sollen die Täter einen der Jungen bis in die 13. Etage verfolgt haben. Eine Anwohnerin wird erst später durch die Klagerufe einer Mutter auf das Drama aufmerksam. Sie hat einfach nicht aufgehört zu schreien. Man hat mein Baby getötet, man hat mir mein Kind genommen, mein Kind ist tot. Dann kamen der Vater, der Bruder, die ganze Familie. Das macht alles keinen Sinn, das sind Kinder. Er hatte doch noch sein ganzes Leben vor sich. Auch Joanna Roland, sozialistische Bürgermeisterin von Nantes, reagiert bestürzt auf das Geschehen und spricht den Angehörigen ihre Anteilnahme aus. Es gibt kaum Worte, um zu beschreiben, wie unerträglich eine solche Situation ist und dass sie jeden Bürger, jeden Politiker und natürlich auch mich als Bürgermeisterin aufwühlt. Wenngleich sie zunächst keine voreiligen Schlüsse ziehen will, sagt die Bürgermeisterin, es ist noch zu früh, um etwas Konkretes zu den Vorfällen zu sagen, aber es sieht aus wie eine Abrechnung in unserer Nachbarschaft, Drogenhandel. Wir wissen genau, wie sehr dieses Übel unser Land durchzieht. Das sieht auch Innenminister Laurent Nunez so, der extra nach Nantes gekommen ist. Das heißt aber nicht, und das ist mir wirklich wichtig zu betonen, dass der Getötete oder die Verwundeten zwangsläufig darin verwickelt waren. Die Gegend allerdings sei bekannt als Drogenumschlagplatz, an dem es bereits in der Vergangenheit Festnahmen gegeben habe. Anders als früher, als sich der Drogenkrieg vor allem in Paris und Marseille abspielte, sind in den letzten Jahren immer häufiger kleine und mittlere Städte Spielorte von zum Teil tödlichen Auseinandersetzungen geworden. Das hängt auch mit der Kokainschwemme zusammen. Dieses Ereignis zeigt einmal mehr der Regierung und auch mir als Innenminister, dass wir den Kampf gegen den Drogenhandel unvermindert fortsetzen müssen, der viel Unglück mit sich bringt. Das haben wir hier in Nantes gesehen, aber auch in Nizza vor einigen Tagen, wo bei einer Auseinandersetzung der Drogenmafia zwei Menschen ums Leben gekommen sind. Der Innenminister unterstreicht seine Entschlossenheit, die Polizei um 700 Mitarbeiter aufzustocken. 300 davon sollen sich künftig ausschließlich um die organisierte Kriminalität kümmern. Parallel dazu sollen Gesetze verschärft werden. Wie genau, will Nunez kommenden Montag präsentieren. Für Jeanne, eine Anwohnerin aus dem betroffenen Viertel in Nantes, sind die Ankündigungen des Ministers nichts mehr als schöne Worte. Niemand interessiert sich für uns. Alle sind jetzt hier, machen Fotos, der Minister. Großartig. Die Journalisten stellen uns Fragen. Aber in 5-6 Stunden werden sie uns schon wieder vergessen haben. Sie selbst habe inzwischen jedes Mal Angst, wenn ihr Sohn vor die Tür gehe, ob er abends auch heimkomme. Jeanne meint aber auch, ein sicheres Frankreich zu schaffen, gehe alle an. Ich denke, das ist eine fundamentale Frage. Es ist eine Verantwortung der französischen Gesellschaft. Wir alle sind dafür verantwortlich, was hier passiert. Und damit spricht die Bewohnerin ausdrücklich auch die Drogenkonsumenten an. Auch sie seien für den Anstieg der Gewalt im Land verantwortlich.
1: Katrin Erdmann berichtete aus Frankreich.
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1: Wenn von Angelika Domröse die Rede ist, dann geht es ohne Umwege auch sofort um Paula, um diese starke, selbstbewusste Frau aus dem DEFA-Spielfilm von 1973, die Legende von Paul und Paula. Doch es ist bei weitem nicht nur dieser Film. Wer sich die Karriere der Schauspielerin anschaut, entdeckt eine ungemein vielseitige Künstlerin zwischen Film und Theater, die sowohl in der DDR als auch in der Bundesrepublik Erfolge feierte. Jetzt ist Angelika Domröse im Alter von 85 Jahren gestorben. Ein Nachruf von Axel Seitz.
3: Als 17-jähriges Mädchen stand Angelika Domröse das erste Mal vor einer Filmkamera 1958 in der DEFA-Produktion Verwirrung der Liebe.
4: Bin ich die Falsche?
3: Nein, nein. Was danach folgte, glich einer Bilderbuchkarriere. So sah es auch die Schauspielerin selbst.
5: Bilderbuch ist doch das, ohne Komplikationen, ein 17-jähriges Mädchen als Laien einen Film macht, studieren darf, zum Berliner Ensemble kommt, dann an der Volksbühne Theater macht und kontinuierlich oder nebenbei, in Anführungsstrichen natürlich, ihre Filme macht. Da ist schon auch eine Portion Glück dabei.
3: Und Glück hatte sie nicht zuletzt 1973 mit Die Legende von Paul und Paula.
5: Das ist so ein mir eigener Kampf, dass ich mit einer großen Selbsteinschätzung behauptet habe, das ist meine Rolle, obwohl ich schon älter war, als die Rolle das verlangt hat. Andererseits braucht diese Paula, sie so zu spielen, auch ein gewisses Handwerk. Und das hatte ich, behaupte ich mal, ein wenig beherrscht.
3: Diese unangepasste Liebesgeschichte im

0: real existierenden Sozialismus nach dem wunderbaren Drehbuch von Ulrich Plenzdorf war unbestritten die bekannteste Filmrolle für Angelika Domröse. Bei ihrer Lieblingsrolle hatte die gebürtige Berlinerin allerdings einen anderen Film im Sinn.
1: Mein Lieblingsfilm, der heißt Hanna von 8 bis 8. Er ist von Klaus Poche geschrieben und den hat Egon Günther gemacht. Ist ein Fernsehfilm und der ist so gar nicht zu seiner Würdigung gekommen. Aber das ist auch ein außergewöhnlich guter Film und der würde auch auf der großen Filmleinwand bestehen.
2: Ich meine, eigentlich wäre hier nicht fürs Reden bezahlt, sondern fürs Zuhören. Manchmal fühlt man sich als King. Manchmal als das ganz genaue Gegenteil und noch drunter, aber das steckt man weg.
0: In Hanna von 8 bis 8 spielte Angelika Domröse eine Barfrau, die sich um ihre Gäste und deren Sorgen kümmert. Ein westdeutscher Film von 1983. 3 Jahre zuvor hatte die Schauspielerin mit ihrem Ehemann Hilmar Tate die DDR verlassen, wie so viele andere Künstler nach der Biermann-Affäre. Im Westen kamen zwar nicht mehr die ganz großen Filmrollen, aber an den Theatern, beispielsweise in Hamburg, Bochum, Stuttgart und Wien, konnte die Domröse überzeugen. Vor allem erinnerte sie sich an eine Zusammenarbeit mit Georges Tabori.
1: Mit dem ich den Stalin von Gaston Salvatore in Wien gearbeitet habe, ein Zwei-Personen-Stück. Eine unheimlich tolle und dichte Geschichte, ja, von Macht und Kunst. Das habe ich übrigens mit Hilmar Tate gespielt. Georges Tabori bot uns dieses Stück an, ging davon aus, dass wir es nicht kennen und wir kannten es aber. Und da sagt er immer, ja, George, ja, aber wieso wir beide? Wie denkst du dir das? Naja, habt ihr zusammen Virginia Woolf gespielt, dann könnt ihr auch Stalin spielen. Ich sage gerne dazu, da sind mir noch Türen aufgegangen, von denen ich gar nicht wusste, dass sie noch aufgehen können, dass ich überhaupt noch Türen habe.
0: Ein letztes Mal war Angelika Domröse 2012 im Kino zu erleben, in der Filmkomödie Bis zum Horizont. Dann links.
3: Natürlich beginnt für Sie mit Ihrem Eintritt in unsere Seniorenresidenz ein vollkommen neuer Lebensabschnitt. Und wir möchten Ihnen helfen,
4: dass Sie...
3: Bitte?
4: Es beginnt kein neuer. Es beginnt der letzte Lebensabschnitt.
0: In den vergangenen Jahren hatte sich die Schauspielerin vom Film und vom Theater zurückgezogen, erst recht nach dem Tod ihres Mannes Hilmar Tate 2016. Angelika Domröse bleibt in Erinnerung, nicht zuletzt durch ihre Paula von 1973.
5: Wir wollen Folgendes machen. Wir lassen es dauern, solange es dauert. Wir machen nichts dagegen und nichts dafür. Wir fragen uns nicht allerlei blödes Zeug, nur die Namen. Ich bin Paula.
6: Angelika Domröse ist mit 85 Jahren gestorben. Das war ein Nachruf von Axel Seitz.
7: Standpunkte.
6: Das Gipfeltreffen von US-Präsident Trump und Chinas Staatschef Xi war geprägt von freundlichen Zeremonien und schönen Bildern. Über konkrete Einigungen bei den Streitthemen wurde aber erstmal nichts bekannt und zeitweise klang es sogar so, als nähmen Trump und Xi an unterschiedlichen Treffen teil. So unterschiedlich waren ihre Aussagen. Zum Beispiel sagte Trump, China habe Interesse daran, mehr amerikanisches Öl zu kaufen. In der chinesischen Darstellung war von möglichen Ölkäufen dann aber keine Rede mehr. Und während China das Thema Taiwan sehr deutlich in den Vordergrund gestellt hat, sagte Trump zu der Frage, ob die USA Taiwan bei einem chinesischen Angriff verteidigen würden, er wolle über diese Dinge nicht sprechen. Wie bewerten verschiedene Medien das Treffen in Peking? Darauf blicken wir jetzt in diesen Standpunkten. Wir beginnen mit einem Kommentar von Anne Reit im Deutschlandfunk. Ihr zufolge gab es viel Glitzerstaub und wenig Substanz.
8: Fantastisch, historisch sei das Treffen gewesen. Es werde, zeigte sich der US-Präsident sicher, als entscheidender Moment in die Geschichte eingehen. Fragt sich nur, für wen? Denn all der in Peking verstreute Glitzerstaub kann die tiefliegenden Differenzen der beiden mächtigsten Länder der Welt nur schwer verbergen. Wirtschaftlich rühmt sich der US-Präsident damit, fantastische Deals abgeschlossen zu haben. Deals, die allerdings hinter den Erwartungen zurückgeblieben oder noch vage sind. Dafür hat die Warnung von Staats- und Parteichef Xi gleich zu Beginn sehr deutlich gemacht, wie zentral für die chinesische Führung Taiwan ist. Für den Moment sind weder Donald Trump noch Xi Jinping daran interessiert, die derzeitige Entspannungspolitik offiziell in Frage zu stellen. Bleibt also abzuwarten, wie lange die Phase der Entspannung dauert.
6: Auch die Allgemeine Zeitung aus Mainz blickt auf Taiwan. Jahrzehntelang sei das Schutzversprechen der USA gegenüber Taiwan eine Konstante gewesen. Das sei aber Geschichte.
7: So wenig wie die Europäer sich noch auf den Beistand der USA verlassen können, so prekär stellt sich die Lage für Taiwan dar. In provokanter Schärfe hat Chinas Staatschef Xi Jinping seinen Gast davor gewarnt, auch nur einen Finger für Taiwan krumm zu machen. Und Donald Trump, der sonst zu allem seinen Kommentar abgibt, ließ die Drohung einfach so stehen. Es sieht danach aus, als habe Trump die Freiheit Taiwans zur Verhandlungsmasse im Umgang mit China erkoren.
6: Das Handelsblatt aus Düsseldorf bezeichnet die Bedrohung Taiwans durch die chinesische Führung als eine der größten geopolitischen Gefahren für die Welt.
7: Experten glauben, es folgt eine Weltwirtschaftskrise, falls Peking den Inselstaat angreift. China und Taiwans Schutzmacht USA würden sich erstmals direkt in einem militärischen Konflikt befinden. Während Trump dem Gastgeber unentwegt schmeichelte, dominierte China das Treffen. Der Besuch hat sehr deutlich gezeigt, Trump fehlt eine Strategie im Umgang mit China. Entsprechend wenig hatte er erreicht. Trump will Xis Freund sein. Auch das zeigte das Treffen einmal mehr. Es ist grundsätzlich nicht schlecht, wenn sich die Führer zweier Weltmächte gut verstehen. Die Frage ist nur, wie hoch der Preis ist, den die USA dafür zahlen.
6: Und die Augsburger Allgemeine bezweifelt, dass die USA und China langfristig friedlich miteinander umgehen.
7: Auch wenn Xi Jinping nun Rosensamen an Trump schicken will, weil der den Garten des Regierungssitzes gelobt hat, sollte sich niemand etwas vormachen. Die beiden Supermächte werden sicher nicht dauerhaft friedlich nebeneinander gedeihen. Zu groß ist die Rivalität, zu groß sind die Interessensunterschiede. Blütenhelle Inszenierung, dahinter die graue Machtpolitik. Besser bestellt, das kann man nach dem Gipfeltreffen sagen, hat ganz sicher Xi seine Machtpflanzungen. Klare Ansage in Sachen Taiwan, wenig bis keine Zugeständnisse für Trump in Sachen Iran. Und dazu die Aura eines Herrschers, der einen langen Plan hat.
6: Und das waren die Standpunkte für heute. Zusammengestellt hat sie Pascal Küpper. Und gleich nach den Nachrichten blicken wir dann auch noch mal ganz ausführlich auf den China-Besuch von Donald Trump hier in der ARD-Infonacht.

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1: Um 0 Uhr mit Gabriela Kühne. Bei der FDP ist der Streit um die künftige Führung entschieden. NRW-Landeschef Höhne hat seine Kandidatur für den Bundesvorsitz zurückgezogen und will FDP-Vize werden. Aus Berlin Dietrich Karlmeurer.
2: Damit bleibt Wolfgang Kubicki der einzige Kandidat für den Parteivorsitz. Der langjährige FDP-Vize will sich Ende Mai auf dem Bundesparteitag wählen lassen. Höhne und Kubicki sagten der FAZ, sie hätten den Schritt gemeinsam vorbereitet. Beide wollten die Partei wieder stärken und die Kräfte in der FDP bündeln. Die Liberalen stecken seit Monaten in einer schweren Krise. Bei der Bundestagswahl scheiterte die FDP an der 5%-Hürde und zog nicht mehr in den Bundestag ein.
1: Kanzler Merz hat nach Unstimmigkeiten wieder mit US-Präsident Trump telefoniert. Bei dem Gespräch sei es unter anderem um den Iran gegangen, teilte Merz danach mit. Aus Berlin Christina Nagel.
3: Der Kanzler spricht von einem guten Telefonat, beschwört die starke Partnerschaft zwischen den USA und Deutschland in einer starken NATO. Man sei sich einig, betont der Kanzler nun, der Iran müsse an den Verhandlungstisch kommen, die Straße von Hormus öffnen und Teheran dürfe keine Atomwaffen besitzen. Gesprochen haben beide Merz zufolge auch über eine friedliche Lösung des Krieges, den Russland gegen die Ukraine führt, und über den NATO-Gipfel, der im Juli in Ankara stattfindet.
1: Die aktuell geltende Waffenruhe zwischen dem Libanon und Israel wird möglicherweise verlängert. Nach Angaben des US-Außenministeriums soll sie für weitere 45 Tage gelten. Das teilte ein Sprecher nach zweitägigen Verhandlungen der beiden Länder in Washington mit. Eine Bestätigung der pro-iranischen Hisbollah gibt es nicht. Trotz der Waffenruhe war der gegenseitige Beschuss zwischen der Miliz und Israel weitergegangen. Der Deutsche Ärztetag fordert ein Verkaufsverbot für Medikamente in Drogerien. Sie stellten für Patienten ein Risiko dar, heißt es in einer Erklärung der Ärztinnen und Ärzte, die seit Dienstag in Hannover beraten. Zu einer verantwortungsvollen Diagnostik gehörten Anamnese, eine körperliche Untersuchung sowie gegebenenfalls die gemeinsame Entscheidung über therapeutische Maßnahmen. Der 130. Deutsche Ärztetag ist gestern in Hannover zu Ende gegangen. Die deutsche Eishockey-Nationalmannschaft ist mit einer Niederlage in die Weltmeisterschaft in der Schweiz gestartet. Die Mannschaft verlor ihr erstes Vorrundenspiel gegen Finnland mit 1:3. Das waren die Nachrichten. Das Wetter in Deutschland. Oft trocken, später im Südwesten Schauer, Tiefstwerte 8 bis 0 Grad. Tagsüber zeitweise heiter, vermehrt Schauer und vereinzelt Gewitter. Höchstwerte 10 Grad an den Alpen bis 17 Grad in der Lausitz. Die Zeit, es ist 0:03 Uhr.
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5: Zunächst die Entwarnung auf der A3 in Nürnberg-Passau. Kein Falschfahrer mehr zwischen dem Kreuz Regensburg und Kirchroth. Die A33 Osnabrück Richtung Bielefeld ist zwischen dem Kreuz Osnabrück Süd und Haderberg gesperrt. Die A40 Essen Richtung Duisburg ist zwischen dem Kreuz Kaiserberg und dem Kreuz Duisburg wegen Brückenarbeiten noch bis Dienstagmorgen gesperrt. Die A61 Mönchengladbach-Venlo ist zwischen dem Kreuz Mönchengladbach und Mackenstein in beiden Richtungen bis Montagmorgen 5 Uhr gesperrt. Die A81 Stuttgart Richtung Singen ist zwischen Rottweil und Villingen-Schwenningen nach einem Unfall gesperrt. Und die A480 Wetzlar-Wetzlar-Blasbach ist zwischen Aslar und dem Wetzlarer Kreuz wegen einer Baustelle bis 5 Uhr in beiden Richtungen gesperrt. Eine Umleitung ist dort eingerichtet.
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5: Und die kommt aus Hamburg von NDR Info. Mein Name ist Alex Franz. Seien Sie willkommen. Hallo. Ein Besuch in großer Eintracht. So hatte es US-Präsident Trump schon vor seiner Abreise nach China versprochen. Und so kam es dann auch. Nun liegen 2 Tage Peking hinter Trump. Sein Fazit? Fantastische Handelsdeals habe man abgeschlossen, Probleme gelöst, die sonst niemand hätte lösen können, so die Worte des US-Präsidenten. Peking hat den Präsidenten empfangen wie einen König auf Betriebsausflug. Roter Teppich, Ehrenformation, aber schon am Tag 1 warnte Chinas Staatschef Xi die USA ungewöhnlich offen vor Konflikten um Taiwan. Zeit, ein Fazit zu ziehen. Und das macht Eva Lambi-Schmidt.
6: US-Präsident Donald Trump ist mit seinem Regierungsflieger Air Force One wieder zurück in die Vereinigten Staaten. 1,5 Tage war er in China und hat viel gemeinsame Zeit mit Staats- und Parteichef Xi Jinping verbracht. Es gab offizielle Gespräche, einen Besuch im Himmelstempel, ein Staatsbankett und eine Tour in einem alten kaiserlichen Garten im Regierungssitz der chinesischen Führung Zhongnanhai. Schau dir diesen Baum an, so Xi. Er ist aus 2 Bäumen zusammengewachsen und mehr als 100 Jahre alt. US-Präsident Trump zeigt sich beeindruckt. Ich mag diesen Ort. Von den chinesischen Rosen soll er die Samen zugeschickt bekommen, das hat Xi versprochen, ein Geschenk der chinesischen Staatsführung. Es sind vor allem solche Bilder der Harmonie und warme Worte, welche die letzten 2 Tage bestimmt haben. Wir haben eine neue Beziehung zwischen unseren beiden Ländern aufgebaut, eine konstruktive und strategische Beziehung. Man kann diesen Besuch als Meilenstein bezeichnen und wir haben uns in vielen Punkten über die Ergebnisse der Zusammenarbeit geeinigt. Sagte Xi zum Abschluss. Trump sprach von fantastischen Handelsdeals, ins Detail ging er dabei nicht. Viel wurde bislang nicht bekannt über handfeste Deals. Laut Trump soll China interessiert sein, Öl, Sojabohnen und Boeing-Flugzeuge aus den USA zu kaufen. Das sagte der US-Präsident in einem Interview mit dem US-amerikanischen Sender Fox News. Im Gespräch sind demnach 200 Flugzeuge, weniger allerdings als von Analysten erwartet. Die Aktien von Boeing sind in der Folge deutlich gefallen. Trump war mit einer hochrangigen Wirtschaftsdelegation angereist, darunter Nvidia-Chef Jensen Huang, Tesla-Boss Elon Musk und Apple-Chef Tim Cook. Xi hat den US-amerikanischen Unternehmen besseren Zugang zum chinesischen Markt in Aussicht gestellt. Ob und wie dies umgesetzt wird, bleibt abzuwarten. Seit Jahren beklagen ausländische Firmen, dass sie in China benachteiligt werden. Wie erwartet, konnte China für sich hochleistungsfähige KI-Chips von Nvidia aushandeln, wenn auch nur das zweitbeste Modell H200 und nur für 10 chinesische Firmen. Darunter Chinas Tech-Giganten Alibaba, Tencent und ByteDance. Diese Chips sind wichtig für die Rechenleistung bei der Entwicklung von künstlicher Intelligenz. Die USA hatten zuvor den Export von Hochleistungschips an China zwischenzeitlich beschränkt. Chinas Führung hat außerdem die Gelegenheit genutzt, ihr Kernthema zu setzen, Taiwan. Mit einer Warnung an die USA habe China das Verhalten der US-Regierung mit Blick auf Taiwan zur Bedingung für eine stabile Beziehung gemacht, so Wu Xinbo, Leiter des Instituts für internationale Studien an der Shanghaier Fudan-Universität. Die Volksrepublik beansprucht die demokratisch regierte Insel als eigenes Staatsgebiet. Insbesondere was Waffenverkäufe an Taiwan betrifft, müssen die USA ihre Politik ändern und solche Verkäufe einstellen. Gleichzeitig müssen sie klar ihre Ablehnung einer Unabhängigkeit Taiwans zum Ausdruck bringen. Nur so können der Frieden und die Stabilität der Beziehungen gewährleistet werden.
5: Ein Bericht von Eva Lambi-Schmitz. Und auch wenn die Bilder dieses Treffens zwischen Trump und Putin Harmonie zeigen, natürlich standen da in Peking die Vertreter dieser zwei Großmächte nebeneinander, die ja auch immer Systemrivalen sind. Wer war da gerade in der stärkeren Position? Diese Frage hat mein Kollege Robert Mayer vom WDR dem Politologen Clemens Fischer von der Uni Köln gestellt.
7: Also das hat man auf den Bildern gesehen, das ist eindeutig derzeit Xi Jinping, der auch dann gestern ganz klar zeigt, wo China in seiner Meinung steht, indem er sagt, wir beide, diese bilateralen Beziehungen, die bestimmen das Schicksal von 1,8 Milliarden direkt und von 8 Milliarden indirekt. Und er zeigt ihm auch, dass er sagt, wo es lang geht, indem er die Agenda vorgibt. Und Trump hat das erste Mal nahezu für Trumps Verhältnisse schüchtern, weniger polternd, hält sich ans Manuskript und zeigte sich sehr beeindruckt.
8: Ja, Trump hat zum Beispiel gesagt, wir haben ein gutes Verhältnis und wann immer es Probleme gab zwischen uns und China, dann haben wir uns gegenseitig angerufen und die Probleme gelöst. Ich wusste gar nicht, dass das so einfach ist. Sie?
7: Doch Regierungschefs telefonieren miteinander. Das einzige Problem ist, Trump glaubt, dass es damit gelöst ist. Und das ist auch Ihre Frage. Trump hat bis dato eigentlich Gegner um sich gehabt, die er einschüchtern konnte mit seiner Zollkeule, mit militärischem Protzgehabe teilweise. Und das gelingt dem bei China nicht. Und das ist das neue Verhältnis zwischen China und dem Rest der Welt und vor allem auch in den USA, zeigt eben ein gleichwertiges China, das sich auf dieser Ebene sieht. Und da muss auch Trump auf die alte Diplomatie zurückgreifen und eben weniger poltern, sondern mehr denken und dann reden.
8: Wo ist denn gerade das größte Konfliktpotenzial zwischen den beiden Nationen oder vielleicht auch die realen Konflikte?
7: Gut, das ist und bleibt Taiwan. Solange die USA eben nicht offen sagen, dass sie die Unabhängigkeit Taiwans unterstützen, wird China sich halbwegs ruhig halten. Die USA hat dieses Thema offiziell auch nicht bei diesen Treffen besprochen. Und dann löst sich eben auch der Handelskonflikt als nächster Teil direkt in die Bildfläche hinein. Da gab es keine direkte Lösung derzeit, aber es wird eben weiter diskutiert. Was aber auch gezeigt hat, ist der Ankauf von nur 200 Boeing-Flugzeugen. Erwartet hat der Handel und auch die Börse 500. Das heißt, Boeing sackt um 4 Prozentpunkte ab. Und China zeigt damit, wir könnten, wenn wir wollten, aber derzeit wollen wir eben nicht. Und das ist etwas völlig Neues für die USA, dass auch die Handelsbeziehungen nicht mehr auf Druck der USA gelingen, sondern ein gleichwertiger Gegner.
8: Ja, und eine große Wirtschaftsgruppe ist ja auch dabei, also ist aus Washington mitgereist. Allen voran auch einige Silicon Valley Tech-Bosse. Und ich frage mich da schon, was möchte denn Elon Musk von Peking?
7: Nun, hier geht es einfach auf den Zugang zu seltenen Erden und das ist die große Keule, die China schwingen kann. Die Zollkeule der USA wird aber eigentlich unterminiert durch die Exportsperre für so seltenen Erden durch China und das ist der Grund, warum die ganzen Silicon Valley-Bosse mitgefahren sind. Hier geht es im Endeffekt um Transferleistungen. Die USA liefern ein noch wirklich sehr, sehr gutes Know-how mit gewissem Vorsprung an China. Und dafür gibt es eben dann das Material, das sie benötigen, um es umsetzen zu können. Also hier ist ein Geben und Nehmen plötzlich und nicht mehr das Diktat von vorher.
8: Ich möchte aber mal das Bild, was die beiden versuchen auszustrahlen, ernst nehmen. Kann es denn nicht auch einfach sein, dass in Zukunft mehr Harmonie zwischen den USA und China herrscht?
7: Doch, da gebe ich mir völlig recht, Herr Mayer. Wir müssen das auch mal positiv sehen. Es war ein Gipfel, der nicht eskaliert ist. Es ist ein Gipfel, der gezeigt hat, dass sich beide als gleichwertig ansehen. Das ist der erste Schritt hin zur Partnerschaft. Und das muss auch Trump klar sein, dass er ohne China in weiten Bereichen der Weltpolitik nichts mehr machen kann. Und China sieht keinen Grund, die USA zum Feind hochzustilisieren. So gesehen ist es auch ein guter Tag gewesen für die Weltpolitik und die Geopolitik. Das Einzige zeigt halt, auch da sind die Europäer allenfalls Figuren am Schachbrett von zwei Großen. Vorher war es die Russen und die Amerikaner im Kalten Krieg, jetzt ist es Amerika und China.
8: Wo Sie über Europa reden, das wäre noch meine Frage. Was heißt das eigentlich alles für uns? Also warum sollten wir mit europäischen Interessen uns überhaupt fragen, wie es zwischen China und den USA aussieht?
7: Nun, ganz einfach. Wenn ein Handelskrieg zwischen USA und China wirklich ein echter Handelskrieg losgebrochen wäre, dann wären die Europäer mit hineingerissen worden, ohne ihn gestalten zu können. Das heißt auch, der Zugang zu seltenen Erden wird ja auch für Europa dadurch leichter, wenn die USA diese Erleichterung bekommen. Denn hier gibt es diese quasi Maisbegünstigungsklausel. Und das heißt, ein Abkommen zwischen China und den USA ist auch hilfreich für die Europäer. So gesehen war es für die Europäer wichtig, dass Trump hier einmal gut aufgetreten ist. Und so, er hat in dem Sinn für viele einen Türöffner gemacht. Daher müsste man auch aus europäischer Sicht auch sehr zufrieden sein mit dem Auftreten Trumps und mit den Ergebnissen. Das heißt, dass es eben nicht zu einer Eskalation kommt, sondern eher in die andere Richtung. Ein Aufweichen, denn Xi sagte auch, er wird den Markt weiter öffnen für ausländische Firmen und das ist ein gutes Zeichen.
9: Soweit der Politologe Clemens Fischer von der Universität Köln. 0:14 Uhr.
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9: Der Eurovision Song Contest geht heute Abend ins Finale und so politisiert war der ESC wohl noch nie. United by Music? Nicht wirklich, wie es scheint. Spanien, Irland, Slowenien und Island boykottieren die diesjährige Veranstaltung aus Protest gegen die Teilnahme Israels. Ihre Kritik richtet sich vorrangig an das Vorgehen des Landes im Gazastreifen. Und auch unsere Nachbarn aus den Niederlanden sind nicht dabei. Oder Naja, hintenrum vielleicht dann doch schon. Auf die Einschaltquoten will man offenbar dann doch nicht verzichten. Die zuständige Rundfunkanstalt schickt zwar keine Künstler nach Wien, aber ausstrahlen wird sie die Show trotzdem. Wie passt das zusammen? Katrin Schmidt berichtet.
10: Den ESC boykottieren, weil Israel dabei ist, das spaltet.
11: I think the Eurovision is a very political event, so it's a good statement of the Netherlands to do it.
12: Yeah, I do agree with it, because I don't agree what Israel is doing right now.
10: Der ESC also könne sich nicht vom Politischen abkoppeln, daher sei es ein gutes Statement der Niederlande, sagen manche. Andere sehen es so.
13: Ich finde es nicht gut, omdat je singen en zoals met Olympische Spelen.
10: Ich finde das nicht gut. Es ist eine Leistung der Künstler, die hart dafür gearbeitet haben. Ein Boykott ist da nicht angemessen.
13: Da bin ich es dus niet mee eens, deze keuze.
10: Laut aktuellen Umfragen steht ungefähr die Hälfte der Niederländer hinter der Entscheidung der Rundfunkorganisation NPO. Afrotos ist der Teil davon, der den ESC normalerweise organisiert und überträgt. Afrotos-Direktor Taco Zimmermann hat sich die Entscheidung nicht leicht gemacht.
14: Ja, das ist natürlich ontzettend verdrietig. Wir haben hier vanmiddag natürlich allein mal mit Verlierern zu machen, weil wir wollen natürlich.
15: Das ist natürlich furchtbar traurig. Wir sind alle Verlierer. Wir möchten natürlich mit Europa den Frieden feiern und ein prächtiges Fest genießen. Das aber wird sabotiert. So entspricht die Veranstaltung nicht mehr unseren Werten. Und dann kann ich einfach nicht anders.
10: Genauer gesagt gibt es zwei Gründe für den Boykott. Generell die Ablehnung des Vorgehens der israelischen Regierung im Gazastreifen. Und dann stehen die Vorwürfe im Raum, die israelische Regierung habe beim vergangenen Eurovision Song Contest Kampagnen zur Wahl der eigenen Künstlerin mitfinanziert. Ein als unfair empfundener Schritt, woraufhin der ESC-Veranstalter, die EBU, die Regeln für dieses Jahr angepasst hat. Ebenso begründen auch Spanien, Slowenien, Island und Irland ihren diesjährigen Boykott der Veranstaltung. 35 andere Nationen hingegen nehmen aber weiterhin teil und äußern auch ihr Unverständnis, sowie Bundeskanzler Friedrich Merz.
16: Ich halte es für einen Skandal, dass darüber überhaupt diskutiert wird. Israel gehört dazu.
10: Das Ganze steht also ganz offensichtlich sinnbildlich für den europäischen Zankapfel Israel-Politik. So erklärt es Nahost-Experte Daniel Gerlach im ARD-Europa-Podcast.eu.
17: Was natürlich insofern ein bisschen widersinnig ist, als die EU ja eigentlich eine gemeinsame Politik gegenüber dem Nahen Osten fahren möchte. Und alle Staaten der Europäischen Union sagen von sich her, dass sie die Zwei-Staaten-Lösung zur Grundlage einer Friedenslösung für den Nahen Osten vorschlagen. Alle EU-Staaten sind eigentlich der Ansicht, dass es eine palästinensische Eigenstaatlichkeit geben sollte. Aber wenn man sich dann die Details anschaut, dann ist das doch ein sehr disparates Bild.
10: Nach langem Ringen erst konnte sich die EU gerade auf gemeinsame Sanktionen gegen einige gewaltbereite israelische Siedler verständigen. Doch vielen ist das längst zu wenig. Belgien etwa treibt einen Importstopp von Produkten aus israelischen Siedlungen voran. Die Niederlande und Italien zum Beispiel haben zuletzt militärische Kooperationen mit Israel ausgesetzt. Und Spanien, Irland und Slowenien fordern die Aussetzung des EU-Israel-Assoziierungsabkommens, welches Israel bisher relativ freien Marktzugang ermöglicht und dazu führt, dass die EU der wichtigste Handelspartner ist. Aber wie viele andere Pläne der EU-Kommission, um die Gangart gegenüber der israelischen Regierung zu verschärfen, scheitert es bislang an der Uneinigkeit unter den 27 EU-Mitgliedstaaten. Und so verlaufen die Fronten in der großen Politik ähnlich wie im Showgeschäft, so Nahost-Experte Gerlach.
17: Weil die Staaten, die teilnehmen, das ja auch sehr stark politisch nutzen. Insgesamt finde ich wirklich faszinierend und auch erschütternd. Alle europäischen Staaten haben ihre eigene Logik, ihre eigene Staatsräson, ihre eigenen Dämonen und ihre eigenen Rechtfertigungen, warum sie dies oder das tun müssen. Und sie begründen das meistens mit ihrer Geschichte, sehr oft auch mit der Geschichte des Zweiten Weltkriegs. Und das ist wirklich kurios zu sehen, wie jeder da seine eigene Argumentation zu dem Thema hat und davon entsprechende Politik auch ableitet.
10: Insgesamt schwächt dies die Rolle der EU bei den zahlreichen Konflikten im Nahen Osten, so Gerlach. Und dies gilt, eine weitere Parallele, auch für den Eurovision Song Contest. Denn gerade der Boykott eines großen Geldgebers, wie allen voran Spanien, könnte zum großen Schaden des ESC-Veranstalters werden, der Europäischen Rundfunkunion.
9: Der ESC als Politikum. Wie gespalten ist die EU gegenüber Israel? Das war auch Thema im Podcast.eu aus unserem Studio in Brüssel. Die Folge vom vergangenen Freitag finden Sie auch noch in der ARD Sounds App. Und wir bleiben auch noch beim Thema. Der Eurovision Song Contest will also unpolitisch sein, ist es aber nicht. Mein Kollege Andreas Bönisch hat darüber mit Maria Karnitz gesprochen. Sie ist Antisemitismusforscherin und befasst sich insbesondere mit Judenfeindlichkeit in der Musikszene. Wenn es um den Boykott des ESC mehrerer Länder wegen der Teilnahme Israels geht, ist das aus Ihrer Sicht noch Ausdruck einer kritischen Haltung gegenüber der Politik Israels oder ist das Antisemitismus?
18: Also wenn ein Teilnehmer, der quasi stellvertretend für die Politik seines Landes in Kollektivhaft genommen wird, nicht mehr an öffentlichen Veranstaltungen, an Netzwerktreffen, an Abendessen teilnehmen kann, rund um den ESC, sein Hotelzimmer geheim gehalten wird, er damit einer massiven Sicherheitsentourage hinkommen muss, dann ist das für mich kein Ausdruck von irgendwie einer Art von Boykott oder solidarischem Protest, sondern dann hat es schon was mit israelbezogenem Antisemitismus zu tun.
19: Wie konnte es so weit kommen?
18: Das ist eine gute Frage. Natürlich steht auf der einen Seite erstmal diese vermeintliche Solidarisierung mit palästinensischem Leid im Gazastreifen, das aufmerksam machen, was da irgendwie passiert. Das ist auch erstmal legitim. Aber die Ausmaße, die das angenommen hat, eben nicht nur die israelische Regierung beziehungsweise die israelische Politik zu kritisieren, sondern tatsächlich israelische KünstlerInnen, jüdische KünstlerInnen in der Diaspora, Jüdinnen und Juden weltweit in Kollektivhaft zu nehmen. Das ist definitiv eine Form von einem globalen Antisemitismus, der Aufwind bekommen hat, massiv nach dem 7. Oktober und sich eben auch in der Musikszene widerspiegelt.
19: Die Sängerinnen und Sänger vertreten beim ESC ihre Länder, werden aber von den jeweiligen Rundfunkanstalten geschickt. Im Falle Israels ist das der öffentlich-rechtliche Fernsehsender Kan. Der müsste vom ESC ausgeschlossen werden. Das haben 1100 Musiker aus der ganzen Welt gefordert. Obwohl Kan ja durchaus kritisch über die israelische Politik berichtet. Warum spielt das bei dem Protest keine Rolle?
18: Auch da haben wir wieder das Thema Antisemitismus, würde ich behaupten. Also genau wie Sie richtig gesagt haben, es treten keine Stimmen gegeneinander an. Und auch das diesjährige Motto des ESC ist United by Music. Das scheint für israelische KünstlerInnen nicht zu gelten. Es scheint für Jüdinnen und Juden nicht zu gelten, dass man eben United in Music ist. Kan wurde auch in den letzten Jahren, also der Sender, massiv angegriffen von Netanyahu, da er eben als zu regierungskritisch galt. Es ist immer noch ein öffentlich-rechtlicher Sender, der die Standards der EBU, also der Broadcast Union, erfüllt. Und das spielt aber in diesem Konflikt sozusagen gar keine Rolle, sondern da geht es ja nicht um real existierende Fakten, sondern es geht um Israel als Projektionsfläche.
19: Sie haben das Massaker der radikal-islamistischen Hamas am 7. Oktober 2023 in Israel schon angesprochen. Beim ESC im vergangenen Jahr ist die Sängerin Yuval Raphael für Israel angetreten, eine Überlebende dieses Massakers. Statt Solidarität gab es Anfeindungen. Wieso spielt es keine Rolle, dass dieser Hamas-Überfall der schlimmste Terroranschlag auf Juden war seit dem Holocaust?
18: Weil das in dieser Logik, also auch in so einer gesellschaftlich linken, solidarischen Logik von Unterdrücker versus Unterdrückte, ergibt es keinen Sinn. Also es ist quasi zu komplex. Da hat man auf der einen Seite die Terrororganisation Hamas und auf der anderen Seite hat man aber in dieser Denkweise die unterdrückten PalästinenserInnen, die man ja aus dem Gazastreifen und aus dieser Unterdrückung befreien muss. Aber diese Unterdrückung wird eben Israel in die Schuhe geschoben. Und deswegen klammert man die Hamas sozusagen aus. Und es ist alles ein bisschen komplexer, wie wir sehen. Also auch wenn man sagt, ne, man kann die israelische Kriegsführung kritisieren, muss man auch, sollte man auch. Aber dieses Ausklammern von, es ist ja nicht nur ein Ausklammern, sondern teilweise wurde ja auch gesagt, dass es legitimer Freiheitskampf ist. Und da kann man sich dann schon mal die Frage stellen, wie legitim es ist, Menschen brutal zu ermorden, zu verschleppen und so weiter.
9: Sagt Maria Karnitz, Antisemitismusforscherin, und sie befasst sich insbesondere mit Judenfeindlichkeit in der Musikszene.
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20: Mit Jan Möller mindestens ins Viertelfinale zu kommen, das ist das Ziel der deutschen Eishockey-Nationalmannschaft bei der Weltmeisterschaft in der Schweiz. Den Auftakt hat das Team allerdings wenig überraschend in den Sand gesetzt. 1:3 gegen den Olympiadritten Finnland und Burkhard Hupe in Zürich. Das Ergebnis hätte durchaus noch höher ausfallen können, oder?
21: Ja, das habe ich auch so gesehen. Die Finnen haben wirklich richtig gut gespielt. Sie waren fast immer in ihrer taktischen Grundordnung, sehr stark im Zweikampf, unglaublich effizient im Powerplay, läuferisch eine Klasse besser. Und man kann schon sagen, Das 1:3 spiegelt die Kräfteverhältnisse auf dem Eis eigentlich nur ansatzweise wider. Und trotzdem war es irgendwie auch spannend bis zum Schluss, weil der deutsche Torhüter Philipp Grubauer wirklich sehr gut gehalten hat und die Finnen sich dann ergebnistechnisch jedenfalls nicht absetzen konnten. Und als dann 11 Minuten vor dem Ende der deutsche Anschlusstreffer zum 1:2 fiel, da gab es schon auch Hoffnung, dass Deutschland sich etwas Zählbares ergaunern könnte, wenn ich das mal so sagen darf. Aber diese Hoffnung war dann nach dem schnellen 3:1 der Finnen auch gleich wieder verflogen.
20: Im zweiten Gruppenspiel geht's nun am Sonntag gegen Lettland. Die besten 4 Teams der beiden Achtergruppen kommen jeweils ins Viertelfinale dieser WM. Im zweiten Spiel des Abends in der deutschen Gruppe hat der Gastgeber, die Schweiz, gegen einen der Top-Favoriten gewonnen, 3:1 gegen die USA. Vom Eishockey zum Fußball. Jetzt ist es offiziell. Torwart Manuel Neuer hat seinen Vertrag beim FC Bayern nochmal um ein Jahr verlängert, bis Mitte 2027. Genau wie übrigens auch Bayerns dritter Torwart Sven Ulreich. Am letzten Bundesligaspieltag rund ums Spiel gegen Köln gibt's nochmal eine schöne Meisterfeier, aber im Mittelpunkt natürlich der Showdown im Kampf um den Klassenerhalt. Wolfsburg auf dem Relegationsplatz, Heidenheim auf Rang 17 und der tabellenletzte St. Pauli, alle sind punktgleich. Das heißt, jedes Tor kann das Entscheidende sein. St. Pauli trifft im direkten Duell auf Wolfsburg, die Heidenheimer spielen zu Hause gegen Mainz und sind auf jeden Fall selbstbewusst. Das Team von Trainer Frank Schmidt hatten ja vor ein paar Wochen schon fast alle abgeschrieben.
0: Wir können nur gewinnen, wir können nichts mehr verlieren. Allein die Tatsache, dass unsere Fans und wir alle ins Stadion kommen können. Und es geht noch für uns also um was Positives. Das ist ein Umstand, der dazu führt, dass man Lust auf die Situation hat. Und Druck lassen wir uns jetzt nicht mehr einreden.
20: Den hat aber auf jeden Fall St. Pauli. Das ist so, sagt auch Trainer Alexander Blessin. Es muss gegen Wolfsburg ein Sieg her, damit es vielleicht noch klappt mit der Relegation.
2: Beide Mannschaften werden nervös sein. Also da werden viele Fehler passieren. Die Frage ist nur, wie gehe ich mit solchen Fehlern dann um? Da kann es natürlich auch sehr, sehr helfen, dass die Fans dann uns unterstützen.
20: Tja, und der VfL Wolfsburg, na klar sind alle nervös, sagt auch Trainer Dieter Hecking.
22: Ich will auch nicht locker wirken, ich bin auch angespannt. Ja, aber deshalb ist dieser Scheißfußball so toll für alle. Ja. Und für uns, wir sind die Hauptprotagonisten, die drei Vereine, für die es darum sehr, sehr viel geht am Wochenende. Und ich glaube, jeder für sich wird versuchen, das alles auf Normalmaß runterzudampfen, um dann trotzdem gut zu spielen und möglichst zu gewinnen.
20: Das könnte dramatisch werden. Um 15.30 Uhr ist Anpfiff bei allen Partien des letzten Spieltags. Stuttgart, Hoffenheim und Leverkusen spielen auch noch um den letzten freien Champions-League-Platz. Also da wird was los sein in der ARD-Radiokonferenz. 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Und im ersten gab es gegen den Weltmeister und Olympiasieger schon mal eine klare Pleite. 28:36 in Kopenhagen. Ein rasantes Spiel. Nicole Seifert hat es für uns beobachtet.
23: Beide Teams mit viel Tempo. Nach rund 20 Minuten wurde das deutsche Spiel allerdings fehleranfälliger, vor allem im Angriff. Das nutzten die Gastgeber und bauten den Vorsprung aus. Herausragend wieder mal Dänemarks Torwart Emil Nielsen. Er brillierte im ersten Durchgang mit satten 11 Paraden. Dazu der treffsichere Welthandballer Matthias Gitzel. Deutschland ging mit 8 Toren Rückstand in die Pause. In der zweiten Hälfte kamen die deutschen Handballer wieder besser ins Spiel. Verkürzten sogar bis auf 3 Tore. Die Dänen ließen sich davon aber nicht aus der Ruhe bringen und brachten den 36:28 Sieg sicher über die Zeit.
20: Ja, hinten raus haben sie nochmal ernst gemacht, die Dänen. Am Sonntag treffen beide Teams erneut aufeinander, dann in Köln. Und in Hamburg beginnt an diesem Wochenende das Tennisturnier am Roten Baum ohne Alexander Zverev. Der Weltranglistendritte verzichtet auf sein Heimturnier, hat auf den letzten Drücker abgesagt. Die Begründung: Rückenprobleme. Am Sonntag kommender Woche geht's dann ja auch schon in Paris los mit den French Open, dem zweiten Grand Slam Turnier des Jahres.
9: Und das war das Wichtigste vom Sport hier in der ARD Infonacht. Zusammengefasst von Jan Möller.

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1: Um 0.29 Uhr mit Gabriela Kühne. Der Vorsitzende der nordrhein-westfälischen FDP Höhne will nicht mehr Chef der Bundespartei werden. Der 39-Jährige gab seine Entscheidung in einem Interview der Frankfurter Allgemeinen Zeitung bekannt. Damit scheint der Weg für Wolfgang Kubicki als neuer FDP-Chef frei zu sein. Aus Düsseldorf Tobias Zacher.
2: Zwei Wochen vor dem entscheidenden Bundesparteitag macht Henning Höhne einen Rückzieher. Statt wie bisher geplant in einem Duell gegen Wolfgang Kubicki anzutreten, will er jetzt mit ihm ein Team bilden. Mit Kubicki als Chef, Höhne soll dessen Stellvertreter werden. Ein Jahr lang wollen die beiden die Partei so führen. Das gebe Höhne die Möglichkeit, sich auf NRW zu konzentrieren, heißt es. Denn dort ist in einem Jahr Landtagswahl und die FDP will wieder in den Landtag einziehen. In Baden-Württemberg und Rheinland-Pfalz war ihr das zuletzt nicht gelungen. Auch im Bundestag sind die Liberalen nicht mehr vertreten.
1: Einen Tag nach dem Tod von 24 Menschen in Kiew bei massiven russischen Angriffen hat der ukrainische Präsident Selenskyj Moskau mit Vergeltung gedroht. Die Ukraine werde keine Attacke ungestraft lassen, erklärte Selenskyj. Außerdem warnte er Belarus davor, sich von Russland in den Krieg hineinziehen zu lassen. Selenskyj wies die Armee an, die Verteidigung im Norden der Ukraine zu stärken. Eine erste Untersuchung des toten Wals vor Dänemark hat noch nicht klären können, ob es dasselbe Tier ist, das vorher in der Ostsee gestrandet war. Das hat die dänische Naturschutzbehörde der ARD mitgeteilt. Arne Bartram in Stockholm erklärt, warum es noch keine Klarheit gibt.
3: Weil der tote Wal keinen GPS-Sender dabei hatte, mit dem man ihn identifizieren könnte. Und es wurden auch an dem Kadaver keine Körpermerkmale gefunden, die halt eindeutig zeigen würden, dass es derselbe Wal ist wie in Deutschland. Also zum Beispiel eine Verletzung an gleicher Stelle. Es kann aber weiter nicht ausgeschlossen werden. Von dem toten Wal wurden Proben entnommen und Forscher hoffen jetzt, dass sie durch diese Proben klären können, ob der Wal in Dänemark und der in Deutschland identisch sind.
1: Der deutsche Extremsportler Ada Sachi ist nach seinem 600-Kilometer-Lauf in Kalifornien in seine Heimatstadt Berlin zurückgekehrt. Am Flughafen BER wurde der 28-Jährige von hunderten Fans empfangen und bejubelt. Sachi war in gut 123 Stunden vom Death Valley nach Los Angeles gelaufen, teils bei großer Hitze. Das Wetter in Deutschland. Oft trocken, später im Südwesten Schauer, Tiefstwerte 8 bis 0 Grad. Tagsüber zeitweise heiter, vermehrt Schauer und vereinzelt Gewitter, Höchstwerte 10 Grad an den Alpen bis 17 Grad in der Lausitz. Am Sonntag überwiegend trocken, im Westen später Schauer, 13 bis 19 Grad. Am Montag im Osten freundlich, im Westen Schauer und Gewitter bei 13 bis 21 Grad. Das waren die Nachrichten.
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4: Und es geht los auf der A33, die ist ich fange nochmal von vorne an. Die A33 Osnabrück Richtung Bielefeld ist zwischen dem Kreuz Osnabrück Süd und Haderberg momentan gesperrt. Die A40 Essen Richtung Duisburg ist zwischen dem Kreuz Kaiserberg und dem Kreuz Duisburg wegen Brückenarbeiten noch bis Dienstagmorgen gesperrt. Die A61 Mönchengladbach-Venlo ist zwischen dem Kreuz Mönchengladbach und Mackenstein in beiden Richtungen bis Montagmorgen 5 Uhr gesperrt. Die A81 Stuttgart Richtung Singen ist zwischen Rottweil und Villingen-Schwenningen nach einem Unfall gesperrt. Und die A480 Wetzlar-Blasbach ist zwischen Aslar und dem Wetzlar Kreuz wegen einer Baustelle noch bis 5 Uhr in beiden Richtungen gesperrt. Eine Umleitung ist eingerichtet.
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4: Weiterhin in dieser Nacht mit Alex Franz. Hallo und willkommen. Einmal im Jahr ziehen tausende Nationalisten und Siedler durch die Altstadt von Jerusalem, auch durch das muslimische Viertel, mit Flaggen und lautstarker Musik. Für viele Palästinenser ist dieser sogenannte Jerusalem-Tag eine bewusste Machtdemonstration und Provokation. Denn die Umzüge an diesem Tag sollen den jüdischen Anspruch auf die gesamte Stadt demonstrieren. In diesem Jahr fiel das in eine ohnehin ja hoch angespannte Lage. Mit Gewalt im Westjordanland und einer Waffenruhe im Gazastreifen, die kaum noch eine ist. Jan-Christoph Kitzler berichtet aus Jerusalem.
5: Die Altstadt von Jerusalem. Gilad Zublaban, ein palästinensischer Schuhhändler, sperrt seinen Laden zu. Normalerweise würde er das um diese Zeit nicht tun, aber hier sind gewaltbereite jüdische Jugendliche unterwegs. Es ist hier nicht mehr sicher. Das war der Laden meines Großvaters, dann meines Vaters und jetzt betreibe ich ihn. Das ist nicht schön, denn das, was sie tun, ist nicht richtig. Und selbst wenn sie etwas feiern wollen, dann nicht so. Nicht, dass alles schließen muss. Kein Geschäft hat mehr geöffnet. Wer muss das denn ausbaden? Die Jugendlichen kommen auch hier bei ihm vorbei. Manche sind sehr aggressiv. Man sieht, wie eine muslimische Frau bespuckt wird. Man hört nationale und religiöse Lieder, die eher an Fangesänge erinnern. Am sogenannten Jerusalem-Tag feiern nationalreligiöse Juden, dass Jerusalem wieder ganz ihnen gehört. Seit Israel 1967 den Ostteil der Stadt besetzt hat, gilt die Stadt als vereint. Völkerrechtlich ist das nicht anerkannt. Ost-Jerusalem sollte laut den Oslo-Verträgen eigentlich die Hauptstadt eines palästinensischen Staates sein. In der Altstadt stehen auch Hunderte in lila Westen. Die Organisation Standing Together setzt sich für Verständigung ein zwischen Juden und Palästinensern. Heute stellen sie sich schützend dazwischen, wenn die Gewalt zu viel wird. Viele Tausende sind an diesem Tag aus den Siedlungen im besetzten Westjordanland gekommen. Viele wollen keine Gewalt, aber sie wollen jüdische Vorherrschaft. Kamel Una stammt aus einer Siedlung südlich von Hebron. Am Morgen war er schon auf dem Tempelberg. Der Ort mit der Al-Aqsa-Moschee gilt Muslimen nach Mekka und Medina als drittheiligster Ort. Itamar Ben-Gvir, Israels rechtsextremer Minister für nationale Sicherheit, hatte hier ebenfalls am Morgen medienwirksam die israelische Fahne geschwenkt. Kamel Una ist skeptisch. Es wäre schön, wenn das ein Tag sein könnte, an dem Leute zusammenkommen und Jerusalem feiern. Und ich glaube nicht, dass das die Mehrheit ist, aber es gibt Menschen, die Gewalt anwenden gegen Araber, ihre Läden und Linke. Das ist schade, das ist ein verschenkter Tag. Es könnte ein Tag für das gesamte Volk Israel sein. Und am Ende ist das ein Tag nur für einen Teil der Bevölkerung, die Nationalreligiösen. Einer dieser Nationalreligiösen ist Ariel aus Modi'in. Er ist 19 und mit Freunden hier. Gerade noch hat er mit einem anderen jungen Mann mit Kippa diskutiert, dem seine Ansichten zu radikal sind, der mit Blick auf die Unterdrückung von Palästinensern von Apartheid spricht. Dann sagt Ariel:
6: I'm here today to celebrate that this is our city.
5: Ich feiere hier heute, dass das unsere Stadt ist. Das ist das beste Gefühl in der Welt, durch die muslimische Straße zu gehen. Ich feiere das. Das ist unser Land. Das ist das heilige Land. Das ist Israel. Das ist Jerusalem. Und sie dürfen nicht hier sein. Sie sollen nicht hier sein, die Araber. Der 7. Oktober ist der beste Beweis, dass wir mit ihnen nicht zusammenleben können. Sie dürfen nicht hier sein. Punkt.
6: They can't be here. Point. Period.
5: Vor dem Damaskustor kommen immer mehr Menschen zusammen. Unter Gesängen ziehen sie durch die Altstadt bis zur Klagemauer. Auf Plakaten ist vom heiligen Jerusalem die Rede. Dass die Stadt nicht nur Juden heilig ist, sondern auch Muslimen und Christen, hat hier keinen Platz. Mohammed Abu Humus ist ein schon älterer palästinensischer Aktivist, der nicht mehr gut laufen kann. Er wird von Sicherheitskräften recht rabiat weggeschickt. Das ist ein schwarzer Tag für das palästinensische Volk, denn sie haben Jerusalem besetzt und vereint. Und wie du siehst, Jerusalem ist besetzt, all die Verletzungen. Es gibt Soldaten, die Polizei, die Palästinensern verbieten, sich hier aufzuhalten. Sie belagern unsere Märkte und Häuser, damit der Flaggenmarsch hier stattfinden kann, auf dem Land unseres Volkes. Und zu allem Überfluss ist an diesem Freitag noch der Nakba-Tag, an dem an die Flucht und Vertreibung von Hunderttausenden Palästinensern rund um die Gründung des Staates Israel erinnert wird. Auch dieser Teil der Geschichte ist in Jerusalem gerade ziemlich gegenwärtig.
4: Jan-Christoph Kitzler berichtete aus Jerusalem.
0: Wirtschaft.
4: An der Spitze der US-Notenbank steht jetzt ein Mann, den Donald Trump ausgesucht hat, Kevin Warsh. Und man wird sehen, ob der Neue, wie von Trump gewünscht, die Zinsen in den USA senken wird. Leicht dürfte ihm das aber nicht fallen, denn sein Vorgänger, Zinssenkungsgegner Jerome Powell, geht nicht in Ruhestand, sondern bleibt der Notenbank erhalten. Durchaus ungewöhnlich. Aus Washington berichtet Anne Schneider.
7: I call him too late, you know, too late, Powell, that's his nickname. Zu spät, Paul, so nennt Donald Trump seit Monaten den Notenbankchef, den er in seiner ersten Amtszeit selbst eingesetzt hatte. Der Präsident macht damit regelmäßig klar, er hätte sich deutlich schneller, deutlich niedrigere Zinsen gewünscht. Billigere Kredite würden aus seiner Sicht zu mehr Investitionen führen und den schwächelnden Häusermarkt ankurbeln. Zudem müssten die USA dann auch weniger Zinsen für ihre hohen Staatsschulden zahlen. Heute verlässt Jerome Powell den Chefposten der Fed turnusgemäß. Er macht Platz für seinen Nachfolger Kevin Warsh, doch der Konflikt dürfte damit nicht enden, denn Powell geht nicht ganz, er bleibt im Führungsgremium der Notenbank. Ein historisch ungewöhnlicher Schritt, den zuletzt ein Fed-Chef im Jahr 1948 gegangen ist. Powell selbst kündigt das so an.
8: Ich werde dem Vorstand noch für unbestimmte Zeit angehören.
7: Und begründet den ungewöhnlichen Schritt mit dem politischen Druck. Und zwar nicht durch Trumps Beschimpfungen. Sie gehören für Powell zur normalen und oft geäußerten Kritik der Politik an der Notenbank. Der noch Fed-Chef kritisiert die inzwischen eingestellten strafrechtlichen Ermittlungen gegen ihn, den juristischen Druck auf die Fed und Trumps Versuch, eine Notenbankgouverneurin aus dem Amt zu drängen und den Posten mit einem loyaleren Kandidaten zu besetzen.
8: Diese rechtlichen Schritte sind beispiellos. Ich fürchte, dass die Angriffe der Institution schaden.
7: Auch mit diesen Angriffen wollte Trump die Fed auf Linie bringen, hin zu niedrigeren Zinsen. Doch die Notenbanker sind ihrem Auftrag treu geblieben. Sie sollen für stabile Preise sorgen und gleichzeitig die Wirtschaft und den Arbeitsmarkt im Blick behalten. Und aus der Sicht der Fed bedeutet das aktuell, die Inflation liegt noch immer über dem Ziel von 2%. Zu frühe Zinssenkungen könnten den Preisdruck wieder verstärken und die Glaubwürdigkeit der Notenbank gefährden. Also politischer Druck gegen geldpolitische Vorsicht. Bleibt das so, auch unter dem neuen Chef Kevin Warsh? Der gibt darauf eine klare Antwort.
9: So let me be very clear.
10: Lassen Sie mich das ganz klar sagen. Die Unabhängigkeit der Geldpolitik ist von entscheidender Bedeutung. Die geldpolitischen Entscheidungsträger müssen im Interesse des Landes handeln.
7: Doch der Druck ist da. Der Präsident erwartet sinkende Zinsen und das schnell. Das hatte er kurz vor Warshs Ernennung nochmal deutlich gemacht. Und gleichzeitig bleibt Powell im System. Ein ehemaliger Chef im selben Gremium wie sein Nachfolger. Der Machtwechsel dürfte den Konflikt zwischen der Fed und dem Präsidenten also erstmal nicht entschärfen, zumindest solange Powell sich nicht ganz zurückzieht.
4: Fed-Chef Jerome Powell geht, aber nicht so ganz, Anne Schneider berichtete. Und jetzt zu einem vollkommen anderen Thema. Das Terrassenschwimmbad im unterfränkischen Bad Kissingen ist auch für Touristen immer einen Besuch wert. Allein schon wegen seiner Lage und dem tollen Ausblick. Nach einer zweijährigen Sanierungsphase, in der das Bad geschlossen war, wurde es jetzt wieder eröffnet. Norbert Steiche hat sich das neue Terrassenschwimmbad schon mal angeschaut und zahlreiche Fans getroffen.
11: Das Terrassenschwimmbad liegt fantastisch über Bad Kissingen mit einem fantastischen Blick. Es gibt ganz viele Wiesen. Es war schon eine lange Zeit jetzt. Also wir haben schon vermisst, dass es geschlossen war.
12: Sagt Anita Morchoth. Alle Becken sind jetzt mit Edelstahl ausgekleidet. Das 50 Meter Schwimmbecken und das Becken unter dem ebenfalls sanierten Sprungturm mit 10 Meter Brett. Und Waltraud Schnabel freut sich schon jetzt wieder auf einen Besuch. Sie schätzt?
13: Einfach der Flair, die Aussicht, die Lage. Wirklich wunderschön. Wir sind jetzt 80, war schon als Kind dort schwimmen.
12: Max Keiling, der neue Bademeister, probiert schon mal mit einem Schmunzeln seine Pfeife aus.
14: Ich freue mich. Also ich würde sagen, das ist mit Abstand einer der schönsten Schwimmbäder, in denen ich je war. Also ich freue mich sehr.
12: 1954, also vor 72 Jahren, ist das Bad Kissinger Terrassenschwimmbad eröffnet worden. Der sogenannte Weizenturm steht sogar unter Denkmalschutz. Bad Kissingens Oberbürgermeister Dirk Vogel hofft jetzt, dass die Menschen richtig strömen. Denn die Millionen Euro teure Sanierung soll so ein bisschen wieder reinkommen. Dafür hat die Stadt jetzt unter anderem besondere Wertkarten aufgelegt.
15: Wenn man beispielsweise für 200 Euro Karten kauft, einen Gegenwert von 300 Euro tatsächlich hat. Also alles darauf ausgelegt, dass man öfter und länger hierher kommt.
12: Und die Besucherzahlen sollen auch wieder steigen. Vor der Sanierung lagen sie bei 70.000 bis 80.000 pro Jahr. Vor über 20 Jahren sind allerdings pro Jahr zwischen 140 und 150.000 Leute ins Bad Kissinger Freibad gekommen.
15: Jeder Kissinger, der hier groß geworden ist, erinnert sich an seine Schulzeit. Hier war ganz viel Sonne, ganz viel Pommes, ganz viel Schwimmen, ganz viel Freunde,
12: sagt Dirk Vogel. Und sein Baureferatsleiter Michael Schlembach meint:
16: Hier sind Erinnerungen drin und das hoffe ich, dass die Kissinger wiederbekommen, die neue Generation, die Jugendlichen, die Kinder, dass sie herkommen, das einfach genauso wie wir in Beschlag nehmen und ihre Freude haben.
12: Genau so soll sich das ab heute tausendfach anhören.
17: Ja, wenn wir wollen, können wir auch eine Arschbombe machen, genau. Ich bin Berliner, aber das Terrassenschwimmbad kenne ich. Also es war schon vor dem Umbau von der Landschaft her sehr schön. Wenn man da so ein bisschen ins Grüne gucken kann, ist schon eine nette Sache, ja.
18: Immer kann ich da relaxen.
19: Dass es so ein schönes Schwimmbad ist.
20: Besonderes Flair, man liegt ruhig und hat eben den Blick dann auch oben bei den Terrassen.
12: Bis zum Wittelsbacher Turm und in Richtung Rhön.
4: Ein Bericht von Norbert Steiche. Und an dieser Stelle gibt es eine Gefahrenmeldung. Achtung, ein Falschfahrer auf der A60 Rüsselsheim-Bingen zwischen Mainspitz-Dreieck und dem Dreieck Mainz kommt Ihnen ein Falschfahrer entgegen. Fahren Sie äußerst rechts und überholen Sie nicht. Auf der A60 Rüsselsheim-Bingen zwischen Mainspitz-Dreieck und dem Dreieck Mainz ist ein Falschfahrer unterwegs. Vorsicht dort in beiden Richtungen. Ja, es ist mittlerweile Samstag, der 16. Mai, gleich 1:15.
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4: Und heute Abend ist er dann, ihr großer Auftritt. Sarah Engels, die deutsche Kandidatin für den ESC in diesem Jahr. Der Wettbewerb feiert dieses Jahr sein 70-jähriges Jubiläum und steckt in diesem Jubiläumsjahr wohl in seiner größten Krise. Denn mehrere Staaten boykottieren den Wettbewerb wegen der Teilnahme Israels. Und das, obwohl die Veranstalter immer wieder sagen, der ESC sei unpolitisch. Mein WDR-Kollege Sascha Wandhöfer hat darüber mit unserem Reporter Marspet Movsisian gesprochen. Er ist in Wien und begleitet den ESC dort für uns. Die erste Frage an ihn war: Wird der ESC immer politischer oder täuscht dieser Eindruck?
21: Nee, der täuscht tatsächlich nicht. Es gibt immer mehr politische Themen, die auf der Bühne, aber auch unter den Fans, in den sozialen Netzwerken immer mehr thematisiert werden. Zum einen natürlich haben wir mehr politische Themen, die dort stattfinden, aber zum anderen haben wir natürlich jetzt auch immer mehr Möglichkeiten, das öffentlich zu diskutieren. Wenn ich jetzt mal überlege, vor 15, 20 Jahren, da hat niemand über Social Media oder sonst wie viel darüber diskutiert. Das passiert jetzt halt viel mehr und deswegen bekommt man das eben einfach auch viel mehr mit. Aber klar, so gerade in den letzten 3 bis 4 Jahren gab es einfach große Konflikte an Europa angrenzend, die dort eben auch, ja, Platz finden beim Song Contest und eben thematisiert werden.
22: Und trotzdem betonen die Veranstalter ja immer noch, der ESC ist nicht politisch. Das ist doch aber Quatsch, oder? Und das war doch auch schon immer Quatsch.
21: Ja, es ist irgendwie, ja, das ist so ein bisschen das ganz Schwierige daran, weil natürlich die Idee vom Song Contest ist schon politisch. Nämlich nach dem Zweiten Weltkrieg wollte man Europa, man wollte was schaffen, was Europa ein bisschen mehr zusammenbringt. Und da kam der ESC. Das ist also schon eine politische Entstehungsgeschichte. Und natürlich ist es nicht so, dass wir in Europa erst seit ein paar Jahren Konflikte haben. Die gab es schon immer. Es gab schon immer Acts, es gab schon immer Songs, die irgendwie Politik auf die Bühne gebracht haben. Nur ist das jetzt natürlich eine andere Form vom Ausmaß her, wo eben wirklich Ausschlussrufe kommen und nicht mehr eben nur noch Acts, die über bestimmte politische Themen singen. Die EBU versucht an jeder Stelle irgendwie das zu betonen, wir sind unpolitisch. Und vom Ding her stimmt das auch. Also der Song Contest an sich, zumindest wie die Regeln sind,

0: sich als Idee politisch oder eben was daraus gemacht wird. Es sind so zwei unterschiedliche Dinge, aber im Grunde kann man nicht sagen, das sei an sich das Event unpolitisch. Das ist eigentlich nicht der Fall.
1: Jetzt sind 5 Länder nicht dabei. Wie sehr schadet das dem ESC?
0: Also es merkt keiner vor dem Bildschirm, aber es merkt eigentlich, merken viele hier vor Ort. Also sprechen wir jetzt mal über Wien als Stadt. Hier sind viele Hotels nicht ausgelastet. Die Halbfinals, die es jetzt gab, Dienstag und Donnerstag, waren nicht ausverkauft. Das habe ich jetzt, seitdem ich jetzt, das ist jetzt mein 9. ESC vor Ort, habe ich noch nie erlebt. Eigentlich sind die Tickets immer schon 1 bis 2 Monate vorher weg. Dann eben bei ganz vielen Fanveranstaltungen, die es hier gibt, auf irgendwelchen Partys. Es fehlen super viele Fans. Und gerade die Spanier und die Niederländer, das sind so die 2 größten Fangruppen, die es beim Song Contest immer gibt, die natürlich auch ganz viel Spaß mitbringen, verrückte Outfits, Partysongs und so weiter. Das fehlt alles. Und insgesamt die Stimmung hier ist einfach ganz, ganz anders. Und das ist natürlich sehr, sehr schade.
1: Auf die Stimmung vor Ort gucken wir gleich auch noch ein bisschen. Erstmal schauen wir auf die Rolle Israels. Israel hat ja sogar einige seiner Botschafter damit beauftragt, dass die sich dafür einsetzen, dass Israel eben nicht ausgeschlossen wird. Warum ist das für Israel offenbar so politisch wichtig, beim ESC dabei zu sein?
0: Ja, das stimmt. Also das ist natürlich für Israel eine wichtige, große Bühne, eben auch sich zu zeigen. Ich meine, letztes Jahr die Teilnehmerin, das war eine Überlebende vom 7. Oktober, die eben dann ihre persönliche Story so ein bisschen auch da auf der Bühne zeigen konnte, um eben auch viele Israelis zu zeigen, wir lassen uns hier nicht, sage ich mal, mundtot machen. Wir sind da, wir wollen hier auftreten. Wir haben auch bei uns, weiß ich eben von uns, vom Studio ID, Studio Tel Aviv, eben, dass es für die Israelis in Israel sehr wichtig ist, beim Song Contest mitzumachen, zu feiern und sich eben nicht, sage ich mal, ausfaden zu lassen, sage ich mal, von diesem Event, obwohl sie ja laut IBU teilnehmen dürfen. Das ist schon ein riesen Ding und ja, dass es eben diese Versuche gab, das ist natürlich nicht erlaubt. Der Sender hat eben auch dazu aufgerufen, dass es diese 10 Stimmen, die man hat, unbedingt an Israel geben soll. Das ist zum Beispiel nicht erlaubt. Da haben sie auch eine Verwarnung bekommen von der IBU. Die Regeln dahingehend sind jetzt auch verschärft worden. Da passiert jetzt gerade echt sehr, sehr viel, was das natürlich diese Frage nach Politik wieder so ein bisschen verstärkt.
1: Wie ist denn die Stimmung so insgesamt in der Stadt? Du hast gerade schon gesagt, dadurch, dass eben die großen Spanien, Niederlande zum Beispiel fehlen, ist es jetzt nicht mehr überall ausverkauft, nicht so rammelvoll. Mhm. Und ansonsten ist es denn trotzdem noch Partystimmung oder ist das teilweise dann auch eher so Gefühl Hochsicherheitstrakt?
0: Man merkt immer, dass irgendwie diese Lockerheit einfach nicht ganz da ist. Viele wollen Spaß haben, aber sind irgendwie immer gleichzeitig, sollte ich gerade hier sein? Ist das überhaupt richtig? Ich habe auch Leute gesehen mit Palästina-Flaggen im Gesicht zum Beispiel angemalt, die habe ich dann angesprochen, die dann erzählt haben, ja, Israel soll nicht mitmachen. Habe ich ja gesagt, ja, du bist irgendwie ja Teil des Events, so ist das irgendwie für dich ein Kontrast, ein Widerspruch? Und dann hieß es, nein, ich möchte trotzdem irgendwie Spaß haben, aber gleichzeitig eben zeigen, ich unterstütze das nicht. Natürlich sind aber viele, die das eben gar nicht unterstützen, gar nicht erst hier. Das darf man auch nicht vergessen. Ne? Und dadurch kommt es eben, dass viele Hotels nicht ausgebucht sind, die Tickets nicht komplett ausverkauft sind. Ich habe jetzt auch teilweise mitbekommen, auch Leute in meinem Umfeld und so weiter, die auch hier sind, die richtig krasse Nachrichten bekommen teilweise von Leuten, die halt sagen, das geht gar nicht, dass du da bist. Also die haben wirklich so richtige Hate-Nachrichten bekommen von Leuten, mit denen man eigentlich auch befreundet ist teilweise, die irgendwie sagen, das ist unmöglich, dass du dort bist. Entweder bist du in dem Lager oder in dem Lager. Und das ist schon sehr auffällig hier.
2: Soweit Informationen von Maspet Movsisian. Er ist Reporter für die ARD beim Eurovision Song Contest, der ja heute Abend in Wien ins Finale geht. Auch wir hier in der ARD Infonacht halten Sie natürlich in der kommenden Nacht dann über den Ausgang und den Verlauf des Wettbewerbs auf dem Laufenden. 0:52 Uhr.
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2: Iron Maiden ist eine der erfolgreichsten Rockbands der Welt. Die britische Heavy-Metal-Band gibt es jetzt seit 50 Jahren und die durchaus wechselvolle Geschichte dieser Band kommt nun in einem Dokumentarfilm ins Kino. Ein Einblick nicht nur für Fans in einen faszinierenden Musikkosmos, so beschreibt es Åke Bandiksen. Er hat den Film bereits gesehen.
4: Sie ist aus einer Kneipenband in London, aus einem Haufen langhaariger Deep Purple Fans, die Heavy-Metal-Ikone Iron Maiden geworden.

0: Wir spielten in den Pubs in der East Lane, erinnert sich Bassist und Kopf der Band Steve Harris. Und dann wurde alles immer größer, wie bei einem Schneeball.
1: We were playing locally around East Lane of London. It started to snowball for us.
0: Was hatten Iron Maiden, was anderen fehlte? Die richtige Mischung aus eingängigen Liedern, Lautstärke und Ambition. Wie der Titel des Films es schon sagt, Burning Ambition. Sie wollten den Erfolg. Vor allem Steve Harris, der seit Jahrzehnten alles zusammenhält.
2: Steve had this vision. If you interfered with that vision, you are not going to stay with this band.
0: Und gleich mal den ersten Sänger Paul Di'Anno feuert, weil der zu viele Drogen nimmt.
1: He wasn't really looking after himself.
0: Der Punk stellte alte Posen in Frage. Da formierten sich ab 1975 gerade in den Industriestädten Nordenglands und trüben Vororten Londons Bands, die die Gitarren, die Wut und das Gefühl der Verlorenheit der Jugend aufnahmen. Und die düstere Bilderwelt der Vorgänger. Saxon, Def Leppard und eben Iron Maiden. Eskapismus in Rock. Musik wie ein Spätfilm. Nachtgestalten. Ritter der Finsternis. Songs wie Albträume. Mit doppelten Gitarrenläufen, Brettern im Schlagzeug und Sirenengesang. Iron Maiden vereinen das meisterhaft. Spätestens seit der charismatische Bruce Dickinson ihr Sänger wird.
3: Hello there. That's right, it's Bruce.
0: Die Band hebt ab und wird in den 80ern ein Stadion-Act. Und das fast ohne Präsenz in Presse und Radio. Dazu kommt ihr Maskottchen Eddie, eine Art Zombie mit blitzenden Augen, das auf jedem Cover und Konzertplakat zu sehen ist. Geliebt von den Fans, ein Schockbild für alle anderen. Ursprünglich erfunden, weil die Bandmitglieder alle zu schüchtern waren für die großen Posen. Und da wäre es bestimmt noch interessanter geworden. Woher kommen die Musiker? Was ist ihr Hintergrund? Der Film bleibt da vage. Nur als er von Bandkrisen erzählt, kommt man näher an die Musiker heran. Zum Beispiel als Sänger Bruce Dickinson für ein paar Jahre aussteigt. Schlagzeuger Nico McBrain ist entsetzt. Das tut man den Fans nicht an.
4: I took it as an affront to the fans that he was up there, knowing full well he didn't want to be.
0: Grunge verdrängt Heavy Metal und Iron Maiden spielen auf einmal wieder in halbvollen kleineren Hallen. Dazu kommen Krankheiten, Ausfälle, Druck der Plattenfirma.
5: Any long careers, you're gonna have ups and downs. There's no two ways about that. And you just kind of ride with it.
0: Wie eine Achterbahn ist so eine lange Karriere, sagt Steve Harris. Iron Maiden kommen durch alle Krisen, getragen von ihren Fans. Überall auf der Welt, ob in Osteuropa oder Südamerika, im Nahen Osten oder Asien. Und das ist die zweite Geschichte, die im Film erzählt wird und das wirklich anrührend. Wie die Musik für so viele unterschiedliche Menschen, für Freiheit und Spaß, für Lebenslust und Verbundenheit steht. Dann geht es für die Band nicht mehr um Geld, sondern darum, die Leute froh zu machen.
6: Well, what's it worth to make 35,000 people happy?
0: Ein Film vor allem für Fans. Aber auch, wer es nicht ist oder wird, glaubt schließlich, was jemand im Film sagt. Die Welt ist ein besserer Ort, weil es Iron Maiden gibt.
7: Okay, Nixon über den Dokumentarfilm Iron Maiden Burning Ambition, der jetzt in den Kinos läuft.
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7: Das Gipfeltreffen von US-Präsident Trump und Chinas Staatschef Xi war geprägt von freundlichen Zeremonien und schönen Bildern. Über konkrete Einigungen bei den Streitthemen wurde aber erstmal nichts bekannt. Und zeitweise klang es sogar so, als nähmen Trump und Xi an unterschiedlichen Treffen teil. So unterschiedlich waren ihre Aussagen. Zum Beispiel hat Trump gesagt, China habe Interesse daran, mehr amerikanisches Öl zu kaufen. In der chinesischen Darstellung war von möglichen Ölkäufen dann aber keine Rede. Und während China das Thema Taiwan sehr deutlich in den Vordergrund gestellt hat, sagte Trump zu der Frage, ob die USA Taiwan bei einem chinesischen Angriff verteidigen würden, er wolle über diese Dinge nicht sprechen. Wie bewerten verschiedene Medien das Treffen in Peking? Darauf blicken wir jetzt in den Standpunkten und wir beginnen mit einem Kommentar von Anne Reit im Deutschlandfunk. Ihr zufolge gab es viel Glitzerstaub und wenig Substanz.
9: Fantastisch, historisch sei das Treffen gewesen. Es werde, zeigte sich der US-Präsident sicher, als entscheidender Moment in die Geschichte eingehen. Fragt sich nur, für wen? Denn all der in Peking verstreute Glitzerstaub kann die tiefliegenden Differenzen der beiden mächtigsten Länder der Welt nur schwer verbergen. Wirtschaftlich rühmt sich der US-Präsident damit, fantastische Deals abgeschlossen zu haben.

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1: Um 1 Uhr mit Christian Riedel. Guten Morgen. Aufgrund der vielen Rinderdiebstähle in Brandenburg sollen Viehtransporte strenger kontrolliert werden. Innenminister Rittmann sagte beim Besuch eines betroffenen Agrarbetriebes im Elbe-Elster-Kreis, es seien seit März bereits über 230 Rinder von den Weiden verschwunden. Die Polizei habe eine spezielle Ermittlungsgruppe eingerichtet.
2: Wir haben uns auch abgestimmt mit den polnischen Kollegen, damit insbesondere dann auch im grenznahen Bereich auch die polnischen Kollegen einen Blick auf solche Viehtransporte haben können. Und ganz wichtig ist auch die Prävention. Und das wird die Polizei in Brandenburg auch tun.
1: Brandenburgs Innenminister Jan Redmann, CDU. Den Machtkampf um den FDP-Vorsitz hat Wolfgang Kubicki für sich entschieden. NRW-Landeschef Henning Höhne will jetzt doch nicht als Vorsitzender der Bundespartei kandidieren. Aus Düsseldorf Tobias Zacher.
3: Statt wie bisher geplant in einem Duell gegen Wolfgang Kubicki anzutreten, will er jetzt mit ihm ein Team bilden. Mit Kubicki als Chef, Höhne soll dessen Stellvertreter werden. Ein Jahr lang wollen die beiden die Partei so führen. Das gebe Höhne die Möglichkeit, sich auf NRW zu konzentrieren, heißt es. Denn dort ist in einem Jahr Landtagswahl und die FDP will wieder in den Landtag einziehen.
1: Die Schauspielerin Angelika Domröse ist tot, das hat die DEFA-Stiftung mitgeteilt. Die gebürtige Berlinerin wurde 85 Jahre alt. Bekannt wurde sie 1973 durch den DDR-Kultfilm Die Legende von Paul und Paula. Bundespräsident Steinmeier würdigte Domröse als eine der prägendsten Schauspielerinnen Deutschlands. Brandenburgs Ministerpräsident Woidke erklärte, Domröse habe Generationen von Zuschauerinnen und Zuschauern bewegt. Die deutsche Eishockey-Nationalmannschaft ist mit einer Niederlage in die Weltmeisterschaft in der Schweiz gestartet. Gegen Finnland verlor das deutsche Team 1:3. Burkhard Hupe.
4: Letztlich entschied das bessere Powerplay die Partie. Die Finnen nutzten 2 von 3 Überzahlspielen, die Deutschen keines von insgesamt 5. Bis zur 49. Minute führte Finnland so sicher und fast unangefochten mit 2:0. Doch nach dem überraschenden Anschlusstreffer durch Stefan Leubel keimte auf der deutschen Bank wieder Hoffnung auf. Die allerdings nur wenige Minuten hielt, als Finnland den alten Abstand wiederherstellte und aus kurzer Distanz den verdienten 3:1 Endstand erzielte.
1: Soweit die Nachrichten. 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Das Wetter. Nachts Anfang noch vereinzelt Schauer möglich, später meist leicht bewölkt oder klar und oft trocken. Gegen morgen örtlich Nebel. Tiefstwerte 6 bis 1, in Berlin um 5 Grad. Aktuell in Berlin-Kreuzberg 10 und in Gatow 7 Grad, in Cottbus 8 und Perleberg 6 Grad. Am Tage nach örtlichem Nebel erst oft Sonnenschein, tagsüber ein Mix aus Sonne und Quellwolken, dabei aber nur einzelne Schauer, meist trocken. Höchstwerte 14 bis 17 in Berlin um 16 Grad.
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6: Zunächst eine Entwarnung auf der A60 Mainz-Rüsselsheim. Jetzt kein Falschfahrer mehr zwischen Mainz-Laubenheim und Mainz-Spitz-Dreieck. Die A40 Essen Richtung Duisburg ist zwischen dem Kreuz Kaiserberg und Kreuz Duisburg wegen Brückenarbeiten noch bis Dienstagmorgen gesperrt. Die A61 Mönchengladbach-Venlo ist zwischen dem Kreuz Mönchengladbach und Mackenstein in beiden Richtungen bis Montagmorgen 5 Uhr gesperrt. Und die A480 Wetzlar-Wetzlar-Blasbach ist zwischen Aslar und dem Wetzlarer Kreuz wegen einer Baustelle noch bis 5 Uhr in beiden Richtungen gesperrt. Eine Umleitung ist eingerichtet.
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6: Und die kommt aus Hamburg von NDR Info. Mein Name ist Alex Franz. Willkommen, hallo. Das Verhältnis zwischen Deutschland und den USA, oder besser gesagt zwischen Friedrich Merz und Donald Trump, war zuletzt ja doch angespannter. Jetzt haben der Bundeskanzler und der US-Präsident aber miteinander telefoniert. Es ging dabei um die Situation in Iran. Merz betonte hinterher, man sei sich einig beim weiteren Vorgehen in Iran. Christina Nagel berichtet.
7: Der Kanzler spricht von einem guten Telefonat.

0: beschwört die starke Partnerschaft zwischen den USA und Deutschland in einer starken NATO. Es klingt, als ob Friedrich Merz die zuletzt deutlich zutage getretenen Spannungen im deutsch-amerikanischen Verhältnis vergessen machen will. Sie hatten sich unter anderem am Krieg gegen den Iran entzündet. Besonders verärgert hatte sich der US-Präsident über die Aussage des Kanzlers gezeigt, dass sich die USA vom Iran demütigen lasse. Man sei sich einig, betont der Kanzler nun, der Iran müsse an den Verhandlungstisch kommen, die Straße von Hormus öffnen und Teheran dürfe keine Atomwaffen besitzen. Gesprochen haben beide Merz zufolge auch über eine friedliche Lösung des Krieges, den Russland gegen die Ukraine führt, und über den NATO-Gipfel, der im Juli in Ankara stattfindet. Hier habe man Positionen abgestimmt.
1: Und trotz aller Appelle, wie es weitergeht im Iran-Krieg, ist weiter unklar. Aber es gibt offenbar Schlupflöcher in der Straße von Hormus. Zumindest sind in den vergangenen Tagen einige Schiffe durchgefahren. Von normalem Schiffsverkehr wie vor dem Krieg kann aber nach wie vor keine Rede sein. Und so dürfte es noch lange weitergehen. Oder es kommt noch schlimmer und der Konflikt geht in eine neue militärische Phase. Trotz des ein oder anderen fahrenden Schiffes, für den Moment sieht es nach Stillstand aus, Uwe Lüb berichtet.
2: Ein Reporter des iranischen Staatsfernsehens berichtet von der Straße von Hormus. Allein seit Mittwochabend seien 30 Schiffe durchgefahren. Ob die Reedereien dafür Geld bezahlen mussten, ist unklar. Japan, eines der begünstigten Länder, bestreitet das. Generell könnten mehr und mehr Schiffe durch die Straße von Hormus fahren, sagt Irans Außenminister Abbas Araghchi am Rande des Treffens der BRICS-Staaten in Indien.
3: In the past several days, many vessels.
2: In den vergangenen Tagen haben sehr, sehr viele Schiffe mit Unterstützung unserer Seestreitkräfte jene Meerenge passiert. Und dies wird auch weiterhin der Fall sein. Der Angriffskrieg muss vollständig beendet werden. Und dann werden wir sicherstellen, dass jedes Schiff sicher passieren kann. Ein ums andere Mal schützt Iran so vor, allein und auch künftig die Macht über die Straße von Hormus innezuhaben. Das ist ein weiterer Streitpunkt mit den USA. Ursprünglich sei es um das iranische Atomprogramm gegangen, so Außenminister Marco Rubio bei NBC News. Doch nun, als Reaktion darauf hat der Iran beschlossen, eine internationale Wasserstraße in Besitz zu nehmen, als sein Eigentum zu beanspruchen und dafür Gebühren zu erheben. Dies werden wir nicht zulassen. Und genau deshalb gibt es nun eine Blockade. Sie ist die direkte Folge der Handlungen des Iran. Eine Blockade eben auch für Iran durch die USA. Eine Lösung werde es nur durch Diplomatie geben, so Araghchi. Dabei hat Iran immer wieder Antworten auf Vorschläge der USA hinausgezögert, sogar vom Vermittlerstaat Pakistan vorbereitete Verhandlungen platzen lassen. Schuld daran trügen allein die USA, behauptet Araghchi. Es gäbe sehr viele Probleme mit den USA. Das größte Problem sind die widersprüchlichen Botschaften, die wir von Amerikanern erhalten, durch ihre Kommentare, Interviews und dergleichen. Iran wehre sich nur gegen einen aufgedrängten Krieg. Kein Wort von in den Jahren zuvor selbst abgefeuerten Raketensalven auf Israel und dem jahrelangen Stellvertreterkrieg über die Hisbollah, Hamas, Houthis und pro-iranische Milizen im Irak. Stattdessen malen das Regime und seine Helfer das Bild von den USA, Israel und Golfstaaten, die alle gegen Iran seien. Wie zum Beleg wird im Internet über der Revolutionsgarde nahestehende Kanäle eine Rede der republikanischen US-Senatorin Joni Ernst im Ausschuss für Streitkräfte verbreitet. Wir haben gesehen, dass Israel und Jordanien eine große Last getragen haben und wir haben Unterstützung aus Bahrain und den Vereinigten Arabischen Emiraten erhalten, die selbst erheblichen Beschuss hinnehmen mussten. Saudi-Arabien und Katar, sie waren nicht alle passive Zuschauer, sondern haben sich aktiv engagiert und so zu allen Maßnahmen beigetragen. Sollte es zu einer erneuten militärischen Eskalation kommen, dürften die genannten Staaten weiter an der Seite der USA stehen. Einige Medien und Analysten spekulieren schon über neue Angriffe. US-Präsident Donald Trump hatte vor seiner China-Reise damit gedroht, Iran in Grund und Boden zu bombardieren. Wehren werde sich der Iran kaum mehr, zumindest nicht sehr lange, sagt Brad Cooper, Chef des US-Militärkommandos für den Nahen Osten, CENTCOM. Dass Iran noch einmal hunderte Raketen abfeuere, sei unwahrscheinlich.
4: Today
2: Heute kann der Iran nicht mehr in diesem Ausmaß angreifen, und da zudem 90% seiner Verteidigungsindustrie zerstört sind, wird der Iran diese Waffen über Jahre hinweg nicht wiederherstellen können. Militärisch könnten die USA und Israel Iran demnach stark zusetzen, auf lange Sicht. Denn noch hat Iran nach Informationen von US-Medien unter Berufung auf einen Geheimdienstbericht erst rund 30% seiner Bestände verschossen. Am Problem mit der Straße von Hormus ändert sich kurzfristig also wohl nichts.
1: Uwe Lüb berichtete. Nach einer turbulenten Woche ist der britische Premierminister Keir Starmer immer noch im Amt, aber seine Herausforderer positionieren sich. Am Donnerstag trat erst der Gesundheitsminister Wes Streeting zurück. Gestern kündigte dann der Bürgermeister von Manchester, Andy Burnham, an, er werde um einen Sitz im Parlament kämpfen, um Parteivorsitzender und damit Premierminister zu werden. Die Regierungskrise geht also in die nächste Runde. Valerie Krall berichtet über den neuen Hoffnungsträger der britischen Labour-Partei.
4: Er hat es auf so ziemlich jede Titelseite der britischen Zeitungen geschafft. Andy Burnham, der Bürgermeister von Manchester. Manche handeln ihn schon als nächsten Premierminister. Für Keir Starmer ist er sicherlich der gefährlichste Rivale. Gestern kündigte Burnham an, dass er sich für eine Nachwahl aufstellen lassen wolle, um einen Sitz im Unterhaus zu bekommen. Erst dann könnte Burnham Starmer offiziell herausfordern. Ein Labour-Abgeordneter aus der Nähe von Manchester tritt extra für ihn zurück. Eine Nachricht, die viele in der Labour-Partei begrüßen, so wie Simon Ofer.
5: Ich glaube,
4: er ist zurzeit der beliebteste Politiker in Großbritannien. Und ich bin wirklich froh, dass er die Chance bekommen hat, ins Amt zu kommen. Auch wenn es eine ziemliche Herausforderung ist. Aber ich glaube, dass er die nächste Wahl für Labour gewinnen könnte. Allerdings muss Andy Burnham erstmal von einem Komitee der Labour-Partei für die Nachwahl zugelassen werden. Damit wird noch am Wochenende gerechnet. Und dann muss er die Wahl auch erstmal gewinnen. Keine leichte Aufgabe, denn im Wahlkreis Makerfield hat bei den Kommunalwahlen vergangene Woche die Rechtsaußenpartei Reform UK enorm zugelegt. Und der Reform-Vorsitzende und Brexit-Populist Nigel Farage hat bereits angekündigt, dass seine Partei alles dafür geben werde, die Nachwahl zu gewinnen. Aber
6: Andy Burnham, I think, is gambling everything on being able to beat Reform.
4: Burnham setze alles darauf, Reform schlagen zu können, sagt die Politikjournalistin Rachel Sylvester, die für die Zeitung Observer schreibt. Und wenn er das in Makerfield schafft, kann er sagen, ich bin der Richtige, um es mit Nigel Farage aufzunehmen. Ich schaffe es in Makerfield, ich schaffe es überall. Das ist ein ziemlich überzeugendes Argument, aber es ist natürlich auch ein Risiko. Selbst wenn Burnham die Nachwahl verlieren sollte, Keir Starmers Tage als Premierminister dürften gezählt sein. Denn auch Wes Streeting, der gestern als Gesundheitsminister zurücktrat, könnte jederzeit den Kampf um die Parteispitze offiziell eröffnen. Auch wenn seine Strategie bisher ist, auf Andy Burnham zu warten.
6: Now you've got these big alternative figures.
4: Jetzt, wo diese großen Persönlichkeiten offen sagen, dass sie die Parteiführung übernehmen wollen, glaube ich nicht, dass Starmer das überstehen kann. Er hat einfach nicht mehr die Unterstützung seiner Partei. Und genau die braucht man letztendlich, um in 10 Downing Street zu bleiben. Bis jetzt scheint Starmer allerdings entschieden, nicht zurückzutreten und macht Business as usual. Ewig wird Starmer aber wohl nicht schweigen können. Zumal sich auch die Briten fragen, wer in den kommenden Wochen ihr Land regieren wird und ob ein Premierminister ohne Autorität in der eigenen Partei das überhaupt noch kann.
1: Valerie Krall mit den Entwicklungen in der aktuellen britischen Regierungskrise. 1.13 Uhr ist es.
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1: Jetzt, Mitte Mai, beginnt langsam wieder die Festivalsaison. Da denkt man natürlich direkt an die ganz großen Events wie Rock am Ring oder das Hurricane Festival. Aber überall in Deutschland finden jeden Sommer auch viele kleinere Musikfestivals statt. In Wesel in Nordrhein-Westfalen steigt an diesem Wochenende wieder das Eselrock Festival. Und auch die Organisatoren dieses Festivals stehen vor immer größeren Problemen, besonders mit der Finanzierung. Franz Altrogge berichtet.
8: Die Party sollte klappen, aber finanziell wird es wie immer ein Abenteuer sein. So ein Festival zusammenzustellen macht zwar Spaß, aber der eigentliche Sport ist die Finanzierung, sagt Simon Bleckmann. Vielleicht nicht der Oberesel, aber in der Organisation für einiges verantwortlich.
9: Die Kosten steigen und dadurch steigt auch einfach der Finanzierungsdruck. Gerade wenn auch bei Sponsoren halt eben auch die Lagen nicht mehr so rosig halt einfach dann irgendwo sind.
8: Der Kostendruck steigt, speziell bei Veranstaltungen. Jens von Haie leitet die Organisation von Kultur pur aus dem Siegerland. Zum 34. Mal wird hier nicht nach dem Motto umsonst und draußen gefeiert, sondern in Zelten und gegen Eintritt. Der Manager sagt, Musiker sind inzwischen viel mehr auf Einkünfte aus Bühnenauftritten angewiesen.
10: Ein Punkt sind vielleicht auch die erhöhten Gagen. Die Bands verdienen ja heutzutage nicht mehr ihr Geld mit Plattenverkäufen, sondern eigentlich durch Live-Auftritte. Spotify bringt da ja nur wenig Erträge.
8: Dann das Drumherum. Veranstalter von Hein sagt, seit der Katastrophe bei der Love Parade ist im ganzen Veranstaltungsgewerbe nichts mehr, wie es war.
10: Die Auflagen, die es mittlerweile gibt, sind ja so hoch geworden und die ganze Organisationskosten, die dort entstehen, das ist nicht mehr allein zu stemmen. Von daher ist da eigentlich von welcher Seite auch immer Unterstützung notwendig.
8: Viele Veranstaltungen mussten erheblich verändert werden, andere gibt es nicht mehr. Jahrelang hatte die damalige Welle WDR 4 auf dem Dortmunder Weihnachtsmarkt ein kleines Schlagerfestival veranstaltet. Da auch nach aufwendigsten Verhandlungen mit der Feuerwehr kein für beide Seiten akzeptables Sicherheitskonzept verhandelbar war, wurde die Reihe beendet. Sicherheitsanforderungen sind teuer. Es müssen viel mehr Servicekräfte bezahlt werden. Jede Eventualität kann teuer werden. Nicht überall kann gleich viel Publikum hin und. Trotzdem lohnt es den Spaß und die Tradition. Jens von Haie hat das Glück, dass hinter Kultur pur gleich mehrere Kommunen stehen. Das macht die Finanzierung leichter.
10: Wir haben eine breite Unterstützung von vielen Mitpartnern, die dabei sind, Städten und Kommunen. Und einen großen Teil von Sponsoren, die uns unterstützen. Und dazu kommt noch eine Landesunterstützung.
8: Bundes- und Landesgelder sowie Spezialförderungen füttern auch den Esel, machen das Festival in Wesel erst möglich. Solche Gelder werden aber in jedem Jahr aufs Neue bewilligt. Da kann man von der Zukunft nur träumen, sie aber nicht solide planen, sagt Simon Blickmann vom Eselrock.
9: Gerade wenn man so kurz vorher erst weiß, ey, da kommt jetzt nochmal ein riesiges Geld, ist dann auch eine Entlastung. Aber ohne Fördermittel wäre Ende. Wir wirtschaften recht gut, so dass man immer sagen kann, okay, ey, wir kriegen es halt irgendwie hin, zumindest alle Rechnungen zu bezahlen. Wir wissen dann schon immer, dass wir es irgendwie durchziehen können, aber die Frage ist immer das Jahr danach.
1: Probleme bei Musikfestivals, Franz Altrogge berichtete. Das Eselrock Festival ist etwas Besonderes, weil es keinen Eintritt nimmt, umsonst und draußen stattfindet. Aber auch die Festivals, bei denen Besucher oft mehrere hundert Euro für ein Ticket bezahlen, sprechen davon, dass die Hürden höher werden. Mein Kollege Robert Meyer vom WDR hat darüber mit Rembert Stieve gesprochen. Er ist seit vielen Jahren Veranstalter des Orange Blossom Festival in Beverungen im Kreis Höxter. Und er ist Mitglied im Club- und Veranstalterverband NRW. Er hat ihn gefragt, wie spät es denn sei für die Festivals. 5 vor 12 oder schon 5 nach 12 oder doch noch 15 vor 12?
11: 5 vor 12 trifft es, glaube ich, ganz gut. Weil man sieht ja an der Tatsache, dass es einige Festivals schon vom Markt gefegt hat, die leider, egal ob klein oder groß, aufgeben mussten oder im nächsten Jahr vielleicht aufgeben oder in diesem Jahr zumindest erstmal ausfallen oder verkleinert stattfinden, dass es nicht mehr 15 vor 12 ist. Also die Lage ist da.
12: Verschiedene Organisationen und Künstlervertretungen, mit denen wir auch sprechen, würden Ihnen dazu stimmen und sagen, der Kostendruck steigt einfach. Können Sie uns aufschlüsseln, wie genau und warum?
11: Ja, die Kosten sind im Veranstaltungsbereich stärker gestiegen als in anderen Lebensbereichen tatsächlich.
12: Und woran
11: wir kennen
12: liegt
11: das alle,
12: denn?
11: Das hat tatsächlich mehrere Gründe, denke ich. Einmal sind es noch wirklich Pandemienachwirkungen, weil während der Pandemie gerade so die technischen Gewerke vom Markt gefegt wurden. Das heißt, es gibt auch nicht mehr so viele Anbietende. Das heißt, da werden jetzt ganz andere Preise aufgerufen. Dann gibt es so spezielle Kosten. Ein Festival hat viele Energiekosten zum Beispiel. Und das ist ganz klar, dass das natürlich dann ins Kontor haut. Mhm. Bauzäune, Toilettenwagen, Security, Hotelübernachtung, Bezahlung für auftretende KünstlerInnen, Verpflegung, die Gagen sind auch hochgegangen. Das heißt, in fast allen Gewerken haben wir mit einem Preissprung seit 2022 von um die 30% zu kämpfen und teilweise auch mehr. Aber wir können die Ticketpreise natürlich nicht um 30% erhöhen.
12: Gagen fand ich übrigens interessant. Da haben wir heute auch eine Kette kennengelernt, auf die die Musikbranche aufmerksam macht. Also vor allem die nicht ganz so großen Bands verdienen heute nicht mehr so viel in Zeiten von Spotify oder anderen Streamingdiensten. Und es führt dazu, dass diese Künstler mehr Geld mit Auftritten verdienen müssen. Und deswegen verlangen sie auch auf Festivals höhere Gagen. Und dann stehen die Festivals vor der Frage, ob sie sich das leisten können. Ist das eine Kette, die sie erleben?
11: Ja, durchaus. Ich würde das jetzt aber nicht nur auf den Punkt zurückspiegeln, dass es den KünstlerInnen an Einnahmen durch mangelnde Tonträgerverkäufe zum Beispiel wie früher mangelt.
12: Ja.
11: Weil das Problem gibt es ja schon länger. Aber ganz aktuell sind natürlich auch für die Bands hohe Kostensteigerungen dazugekommen. Das heißt, die Mieten für Übungsräume sind hochgegangen, wenn man es mal so weit runter berechnen will. Oder wenn eine Band auf Tournee ist, die muss natürlich auch tanken. All diese Kosten drumherum, die das Publikum während des Konzertes nicht wahrnimmt, die sind auch für die Bands gestiegen. Das heißt, ich mache den Bands überhaupt keinen Vorwurf, dass jetzt die Gagen gestiegen sind. Das ist aber eben Teil des Bildes.
12: Ja, und ich habe Sie so verstanden und am Ende sagen das auch viele, die in Ihrem Feld tätig sind, dass es eben dann vielleicht Unterstützung aus der Politik braucht, also im Rahmen von Kulturförderung eventuell. Nur wenn wir über finanzielle Hilfe aus der Politik reden, dann finden wir sehr viele Branchen, die da gerade in Berlin oder bei ihren Landesregierungen anklopfen.
11: Ja, ganz genau. Und da geht es dann natürlich auch um Lobbyarbeit. Und da sind wir an einem Punkt. Die freien Veranstaltenden haben tatsächlich bis zur Pandemie sich eigentlich nie dahingehend organisiert. Mittlerweile gibt es Strukturen. Es gibt verschiedene Organisationen, die sich auch für Veranstaltende und für die ganze Musikbranche in NRW einsetzen. Die finden meiner Meinung nach nur noch nicht genügend Gehör. Denn man muss ja auch sagen, Kultur ist eigentlich Ländersache. Das heißt, in diesem föderalen System sind die Bundesländer dafür verantwortlich, Kultur aufrechtzuerhalten, zu gewährleisten und vielleicht durch eine verstetigte Förderung auch präsent zu halten.
1: Sagt Rembert Stieve vom Festivalveranstalterverband NRW.
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1: Die Sängerin Janet Jackson feiert heute Geburtstag. Vor 60 Jahren kam sie als sechstes Kind der berühmten Jackson-Familie zur Welt. Michelle Brückner mit einem Porträt.
13: Meet a beautiful, talented and charming young lady, my sister Janet Jackson.
14: 1975. Michael Jackson bittet seine 8-jährige Schwester bei den American Music Awards auf die Bühne. Sie kommt mit Federboa und im Abendkleid. Man könnte sagen, a star is born. Und sie ist schlagfertig. Das stellt sie schon als Kind in der Carol Burnett Show unter Beweis, wo die Moderatorin einen Auftritt mit Randy plant, einem weiteren Jackson-Bruder.
15: I'll be Sharon, you be Sunny. Okay?
16: That's my part. And the beat goes on.
17: The beat goes on.
14: Während ihre Brüder längst Musikkarriere als The Jackson 5 machen, zieht die junge Janet mit Parodien bekannter Stars die Aufmerksamkeit auf sich und wechselt dann erstmal ins Genre Schauspiel.
18: Valona?
19: Penny.
18: I'm here to stay.
14: Bis 1979 spielt Janet Jackson unter anderem in der Familienserie Good Times. Dann versucht sie es doch noch als Musikerin. Ihr Debütalbum Janet Jackson folgt 1982. Ein mäßiger Erfolg.
20: Es war nie einfach, weil alle von mir erwarten, dass ich genauso gut bin wie meine Brüder und genauso talentiert. Aber ich bin ich und nicht sie.
14: Ihr Manager ist seit ihrer Kindheit ihr Vater, wie bei der gesamten Familie Jackson. Erst als sie sich 1985 beruflich von ihm trennt und auf das Produzententeam Jimmy Jam und Terry Lewis setzt, die zuvor bereits mit Prince gearbeitet haben, platzt der Knoten. No, my first name ain't baby. Das Album Control wird ihr Durchbruch. Dann kommt Rhythm Nation 1814, das einzige Album in der Geschichte, das 7 Singles in den amerikanischen Top 5 platzieren kann. Nicht weniger erfolgreich ist Janet Jackson mit ihren Live-Shows.
20: Es ist viel und harte Arbeit, vom Kostüm über das Bühnenbild bis zur Setlist. Und die ganzen Proben mit Band und Tänzern. Ich bin bei allem eingebunden, weil ich es nicht einfach anderen überlassen will.
14: Janet hat außer Michael ihre Geschwister allesamt abgehängt. Doch 2004 landet sie dann einen Mega-Skandal. Tatort: Super Bowl in Houston, das größte Sportevent der Welt. In der Halbzeitshow tritt Janet gemeinsam mit Justin Timberlake auf. Am Ende der Performance reißt er einen Teil ihres Kostüms ab und plötzlich steht sie oben ohne da. Nipplegate gilt bis heute als einer der größten TV-Skandale der USA. Zumal der Vorfall als Publicity-Stunt diskutiert wird. Janets Image stark beschädigt. Musik 2015 gelingt ihr mit dem Album Unbreakable wieder ein großer Erfolg. Mittlerweile ist Janet Jackson in die Rock'n'Roll Hall of Fame aufgenommen worden. Damit wird ihr Einfluss auf die Pop- und R&B-Musik offiziell gewürdigt. Geboren wurde Janet Jackson am 16. Mai 1966. Das war heute vor 60 Jahren.
1: Der Stichtag von Michelle Brückner.
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17: Mit Stefan Grothoff. Hochspannung vom letzten Spieltag der Fußball-Bundesliga. Noch drei Kellerkinder haben die Chance, sich in der höchsten deutschen Spielklasse zu retten. Marc Eschweiler über einen wirklich dramatischen Saisonabschluss.
19: So eine Konstellation gab es noch nie.
21: Wolfsburg, Heidenheim, St. Pauli sind punktgleich.
19: Drei Mannschaften, ein Ziel, Platz 16, die Relegation. Der VfL Wolfsburg in der Pole Position. Ein Sieg bei St. Pauli und Platz 16 ist so gut wie sicher.
22: Wir wollen das Spiel gewinnen, alles andere hat uns dann nicht zu interessieren.
19: Das um drei Treffer bessere Torverhältnis spielt den Wölfen in die Karten. Der erste FC Heidenheim hofft auf ein Unentschieden zwischen St. Pauli und Wolfsburg.
23: Wir wollen alles dafür tun, dass der Schlossberg einen weiteren magischen Moment erlebt.
19: Dann würde ein Sieg gegen Mainz, egal wie hoch, reichen, um die Rettungsspiele zu bekommen. Der FC St. Pauli braucht so oder so einen Sieg.
24: Den Druck können wir nicht wegreden oder sonst irgendwie.
19: Gewinnt St. Pauli tatsächlich gegen Wolfsburg, kommt es darauf an, wer wie hoch gewinnt. Dann entscheidet zwischen St. Pauli und Heidenheim die Tordifferenz.
25: Anschnallen für den letzten Bundesligaspieltag.
19: Zwei Spiele, drei Möglichkeiten. Ein Tor kann alles verändern.
17: Spannung auch oben in der Tabelle. Stuttgart, Hoffenheim und Leverkusen wollen alle Platz 4 und damit das Startrecht in der UEFA Champions League. Einen maximal schweren Gegner hatte Deutschland zum Start der Eishockey-WM. Finnland holte vor 2 Monaten Olympia-Bronze und war damit der haushohe Favorit im Auftaktspiel. 1:3 am Ende die erwartbare Niederlage. Eishockey-Bundestrainer Harald Kreis über Licht und Schatten dieser Partie.
26: Ja, wir wussten, dass die Finnen läuferisch und physisch auch sehr stark spielen. Wir haben die läuferisch unter Druck gesetzt. Wir haben unsere Checks zu Ende geführt, auch in der Defensivzone physisch gut gespielt. Die Finnen haben es natürlich verstanden, im Powerplay dann eben die ersten 2 Tore zu schießen und haben es uns unglaublich schwierig gemacht, als wir im Powerplay waren, also deren Unterzahl, schon im Forechecking sehr effektiv. Wir werden sicher thematisieren, dass wir schon mehr Scheiben zum Tor bringen mit einem Mann vor dem Tor. Also ich fand das Spiel unterhaltsam, ich fand die Stimmung gut, bis auf das Ergebnis ein guter Auftakt.
17: Nächster deutscher Gegner bei der Eishockey-WM ist am Sonntag Lettland. Am Montag folgt dann das Duell gegen Gastgeber Schweiz. Es gibt 2 Gruppen, die besten 4 Teams jeder Gruppe ziehen ins Viertelfinale ein. Sattelfest zeigte sich Radprofi Jonas Vingegaard bei der ersten Bergankunft des 109. Giro d'Italia. Auf der anspruchsvollen Strecke feierte der Däne seinen ersten Etappensieg bei dieser Rundfahrt. Holger Gerska über Vingegaards Husarenstück.
27: Mit einer extrem starken Kletterleistung hat der 2-malige Tour de France-Gesamtsieger die Weichen Richtung Giro-Triumph gestellt. Fast 250 Kilometer waren es. Die letzten 14 führten steil bergauf. Knapp 6 Kilometer vor dem Ziel erhöhte der Däne peu à peu das Tempo. Für 1-2 Kilometer konnte ihm noch der junge Italiener Giulio Pellizzari folgen. Doch der Kapitän der deutschen Red Bull-Mannschaft überschätzte sich dabei und verlor bis zum Ziel noch über eine Minute auf den Dänen. Zweiter, nur 13 Sekunden hinter Jonas Vingegaard, wurde der Österreicher Felix Gall, vor 3 Jahren Sieger der Königsetappe der Tour de France. Im rosa Trikot des Spitzenreiters bleibt allerdings Afonso Olalho. Der Portugiese profitierte von seinem großen Vorsprung. Er liegt weiter über 3 Minuten vor Vingegaard und vor Gall. Der Däne allerdings ist mit seiner Vorstellung auf dem Weg zum Blockhaus nun noch eindeutigerer Favorit auf den Rundfahrtsieg.
17: Und noch das: Im Testspiel gegen Dänemark kassierte die deutsche Handballnationalmannschaft eine derbe Klatsche. Beim 36:28 Sieg unterstrichen die Dänen deutlich, weshalb sie aktuell Weltmeister, Europameister und Olympiasieger sind.
1: Und soweit der Sport hier in der ARD Infonachts mit Stefan Grothoff.

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1: Um 1.30 Uhr mit Gabriela Kühne. Der Vorsitzende der nordrhein-westfälischen FDP Höhne will nicht mehr Chef der Bundespartei werden. Der 39-Jährige gab seine Entscheidung in einem Interview der Frankfurter Allgemeinen Zeitung bekannt. Damit scheint der Weg für Wolfgang Kubicki als neuer FDP-Chef frei zu sein. Aus Düsseldorf Tobias Zacher.
2: 2 Wochen vor dem entscheidenden Bundesparteitag macht Henning Höhne einen Rückzieher. Statt wie bisher geplant in einem Duell gegen Wolfgang Kubicki anzutreten, will er jetzt mit ihm ein Team bilden. Mit Kubicki als Chef, Höhne soll dessen Stellvertreter werden. 1 Jahr lang wollen die beiden die Partei so führen. Das gebe Höhne die Möglichkeit, sich auf NRW zu konzentrieren, heißt es. Denn dort ist in einem Jahr Landtagswahl und die FDP will wieder in den Landtag einziehen. In Baden-Württemberg und Rheinland-Pfalz war ihr das zuletzt nicht gelungen. Auch im Bundestag sind die Liberalen nicht mehr vertreten.
1: Kanzler Merz hat nach Unstimmigkeiten wieder mit US-Präsident Trump telefoniert. Bei dem Gespräch sei es unter anderem um den Iran gegangen, teilte Merz danach mit. Aus Berlin Christina Nagel.
3: Der Kanzler spricht von einem guten Telefonat, beschwört die starke Partnerschaft zwischen den USA und Deutschland in einer starken NATO. Man sei sich einig, betont der Kanzler nun, der Iran müsse an den Verhandlungstisch kommen, die Straße von Hormus öffnen und Teheran dürfe keine Atomwaffen besitzen. Gesprochen haben beide Merz zufolge auch über eine friedliche Lösung des Krieges, den Russland gegen die Ukraine führt, und über den NATO-Gipfel, der im Juli in Ankara stattfindet.
1: Der Deutsche Ärztetag fordert ein Verkaufsverbot für Medikamente in Drogerien. Sie stellten für Patienten ein Risiko dar, heißt es in einer Erklärung der Ärztinnen und Ärzte, die seit Dienstag in Hannover beraten. Zu einer verantwortungsvollen Diagnostik gehörten Anamnese, eine körperliche Untersuchung, sowie gegebenenfalls die gemeinsame Entscheidung über therapeutische Maßnahmen. Der 130. Deutsche Ärztetag ist gestern in Hannover zu Ende gegangen. Bei den Filmfestspielen in Cannes ist der Schauspieler John Travolta mit der Ehrenpalme für sein Lebenswerk ausgezeichnet worden. Der Preis sei größer als ein Oscar, sagte der 72-Jährige, der von der Ehrung überrascht wurde. Er war Ende der 1970er Jahre mit Filmen wie Saturday Night Fever und Grease zum Weltstar geworden. In Cannes wurde am Abend Travoltas Regiedebüt Nachtflug nach L.A. gezeigt. Das Wetter in Deutschland. Oft trocken, später im Südwesten Schauer, Tiefstwerte 8 bis 0 Grad. Tagsüber zeitweise heiter, vermehrt Schauer und vereinzelt Gewitter, Höchstwerte 10 Grad an den Alpen bis 17 Grad in der Lausitz. Am Sonntag überwiegend trocken, im Westen später Schauer, 13 bis 19 Grad. Das waren die Nachrichten.
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4: Die A33 Osnabrück Richtung Bielefeld ist im Kreuz Osnabrück Süd gesperrt. Die A40 Essen Richtung Duisburg ist zwischen dem Kreuz Kaiserberg und dem Kreuz Duisburg wegen Brückenarbeiten noch bis Dienstagmorgen gesperrt. Die A61 Mönchengladbach-Venlo ist zwischen dem Kreuz Mönchengladbach und Mackenstein in beiden Richtungen bis Montagmorgen 5 Uhr gesperrt. Und die A480 Wetzlar-Wetzlar-Blasbach ist zwischen Aslar und dem Wetzlarer Kreuz wegen einer Baustelle bis 5 Uhr in beiden Richtungen gesperrt. Eine Umleitung ist dort eingerichtet.
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4: Weiterhin mit Alex Franz. Willkommen. Hallo. Schönere Haut, mehr Energie und auch eine schnellere Heilung. Versprochen von Influencern, gespritzt von immer mehr Menschen. Peptidinjektionen gelten auf Social Media gerade als neues Wundermittel und sind der neue Hype in den USA. Das Problem, wissenschaftlich belegt, ist das alles kaum. Große klinische Studien fehlen. In den USA dürfen die beliebtesten Peptide deshalb gar nicht in Apotheken hergestellt werden. Trotzdem boomen sie, vor allem über einen Schwarzmarkt aus China. Jetzt will die US-Regierung unter Donald Trump den Zugang zu einigen dieser umstrittenen Peptide erleichtern, auch um den Markt auszutrocknen. Aber wird ein riskanter Trend damit noch größer? Aus New York berichtet Giselle Ucar.
5: Es sind vor allem selbsternannte Fitness- und Beauty-Experten, die in sozialen Medien auf Peptide schwören. Influencer, teilweise mit hunderttausenden Followern.
6: My skin is tighter, my muscles feel tighter. have more energy.
7: It is time to check out peptides.
5: Sie versprechen straffere Haut, Muskelwachstum oder einen Energieschub, je nachdem, welches Peptid man sich spritzt. In den Kommentaren zu den Videos fragen viele, wo man die Substanzen herbekommt, denn die meisten der angepriesenen Peptide können in den USA eigentlich nur für Forschungszwecke gekauft werden. Sie befinden sich noch in einer Grauzone, sagt Peter Lurie, Präsident der Verbraucherschutzorganisation Center for Science in the Public Interest.
8: There really isn't adequate evidence to support.
9: Es gibt keine ausreichenden Belege für die Wirksamkeit dieser Peptide, die für seriöse Ärzte akzeptabel wären.
5: Peptide sind kurze Ketten aus Aminosäuren. Sie kommen natürlich im menschlichen Körper vor und steuern dort wichtige Prozesse. Von Wundheilung über Hormonproduktion bis hin zur Reaktion des Immunsystems. Künstlich hergestellte Peptide wie Insulin für Diabetiker oder GLP-1, was in Abnehmspritzen vorkommt, sind gut erforscht und von Gesundheitsbehörden zugelassen. Viele andere sind es allerdings nicht.
8: You could see the diversion of patients away from stuff that actually works to this stuff for which they're at the moment is generally no evidence.
5: Peter Lurie beobachtet mit Sorge, dass Patienten von wirklich wirksamen Medikamenten umsteigen auf Peptide, für deren Wirksamkeit es oft keine Belege gibt. Große klinische Studien an Menschen fehlen häufig. Deshalb hat die US-Lebens- und Arzneimittelbehörde FDA einige Trendpeptide im Jahr 2023 kategorisiert. 19 Substanzen werden als potenziell mit signifikanten Sicherheitsrisiken behaftet eingestuft. Das verbietet US-Apotheken die Herstellung. Robert F. Kennedy, der Gesundheitsminister von Donald Trump, möchte das ändern.
10: I mean, I'm a big fan of peptides. I've used them myself and used them with really good effect, with a couple of injuries.
5: Kennedy sei großer Fan von Peptiden. Er habe sie schon selbst genutzt, mit gutem Effekt nach Verletzungen. Deshalb will er eine Neueinschätzung von Experten zur Sicherheit von Peptiden durchführen. Unter den Peptiden, die der Minister neu bewerten lassen will, sind umstrittene Substanzen wie BPC-157. Es wird in der Bodybuilding-Szene zur schnelleren Geweberegeneration genutzt. Bisher wurde das Mittel nur an Nagetieren wissenschaftlich getestet. Ob es bei Menschen das Krebsrisiko erhöht oder eine ungewollte Immunreaktion hervorruft, kann nicht ausgeschlossen werden.
0: Wirtschaft.
4: Wie geht es weiter bei BioNTech? Zuletzt gab es Negativschlagzeilen wegen Standortschließungen. Gestern legte die Führung des Pharmaunternehmens auf der Hauptversammlung ihre Pläne zum Umbau von BioNTech auf den Tisch. Nach dem Erfolg des mRNA-Impfstoffs gegen Corona gab es in den vergangenen Wochen Unruhe im Unternehmen, auch wegen der Übernahme des Tübinger Konkurrenten CureVac und des Weggang des Gründerduos. Thorsten Weik über Gegenwart und Zukunft von BioNTech.
11: Stellenstreichungen, Werksschließungen und der angekündigte Wechsel an der Unternehmensspitze haben BioNTech zuletzt beschäftigt. Viel Unruhe beim großen deutschen Hoffnungsträger in der mRNA-Forschung. Auf der virtuellen Hauptversammlung demonstrierten die Verantwortlichen Ruhe und den Blick in eine erfolgreiche Zukunft mit Krebstherapien. Der Aufsichtsratsvorsitzende Helmut Jeckle, Zitat:
12: Die Vision von BioNTech ist klar. Forschung in greifbare Therapieerfolge übersetzen, besonders im Bereich der Onkologie. In den vergangenen Jahren hat das Unternehmen seine Pipeline systematisch ausgebaut.
11: In der Pipeline sind Dutzende Produkte. Bis 2030 soll das Produktportfolio für Krebstherapien auf mehrere Medikamente anwachsen, teilte das Unternehmen mit. Dafür ist jedoch viel Geld notwendig. Das hat BioNTech noch aus der Zeit der Pandemie, dank des Corona-Impfstoffs, rund 17 Milliarden Euro. Das Kapital ist notwendig für die weitere Entwicklung, denn die Umsätze mit dem Corona-Impfstoff sind zuletzt immer weiter eingebrochen, im vergangenen Jahr auf knapp 3 Milliarden Euro. Anleger spekulieren auf langfristige Erfolge, erklärt Anlegervertreter Andreas Schmidt von der Schutzgemeinschaft der Kapitalanleger.
13: Die vielen Verluste sind relativ zu sehen. Sie machen ein riesiges Forschungsprogramm und dann ist es normal, dass man Verluste macht. Raufgehen wird es dann, wenn sie Erfolge in der Krebstherapie haben. Das ist das Einzige, was zählt. Aber dann besteht meiner Ansicht nach sogar ein riesiges Potenzial, weil alle Produkte, die sie erforschen, sind riesengroße Märkte. Lungenkrebs, Bauchspeicheldrüsenkrebs, Gebärmutterhalskrebs, alles große Indikationen.
11: Werden die Therapien zugelassen, winken Milliardenumsätze. Bis es soweit ist, hat BioNTech zuletzt Kosten reduziert. Rund 1.900 Stellen sollen wegfallen. Betroffen sind Mitarbeitende in Idar-Oberstein, Marburg und Tübingen. Besonders tragisch ist die Situation für den früheren Konkurrenten CureVac aus Tübingen. Im Rennen um den Corona-mRNA-Impfstoff war CureVac unterlegen. Dann wurden sie aufgekauft und jetzt wurde die Schließung beschlossen. Der noch Vorstandsvorsitzende Ugo Sahin hat dieses Vorgehen auf der Hauptversammlung nur kurz gestreift. Die Entscheidung sei schweren Herzens nach sorgfältiger Analyse getroffen worden, sagte Sahin. Die Mitarbeitenden an den betroffenen Standorten hätten Herausragendes geleistet. Dafür empfinde BioNTech großen Respekt und Dankbarkeit. Die Zukunft von Ugo Sahin und seine Mitgründerin Özlem Türeci aber auch nicht mitgestalten. Sie werden das Unternehmen bis zum Jahresende verlassen und ein eigenes neues Unternehmen aufbauen, jedoch eng verwoben mit BioNTech.
4: Thorsten Weik über die BioNTech-Hauptversammlung gestern. Einfach mal achtlos eine Zigarettenkippe auf den Boden werfen, das kann mancherorts teuer werden, zum Beispiel im baden-württembergischen Heilbronn. Dort werden immerhin um die 100 Euro fällig, Bußgeld und Verwaltungsgebühr zusammengenommen. Und die Wahrscheinlichkeit, in Heilbronn erwischt zu werden, ist durchaus auch ein bisschen höher als in anderen Städten. Denn in Heilbronn sind die Waste Watchers unterwegs. Das sind speziell ausgebildete Müllpolizistinnen und Polizisten in städtischen Diensten. Ein Projekt der Stadt, um dem zunehmenden Müllfrevel etwas entgegenzusetzen. Thomas Wagner hat sie vor dem Heilbronner Rathaus getroffen und begleitet.
6: Vom Heilbronner Rathaus geht es einmal rum ums Eck. Dann stehen Daniela und Stefania, zwei der insgesamt drei Heilbronner Waste Watchers, in einer engen Gasse. Sie tragen eine dunkle polizeiähnliche Uniform, Schildmütze mit Landeswappen inklusive. Ihre Nachnamen wollen sie deshalb nicht nennen, weil sie in ihrem früheren Berufsleben in städtischen Diensten Strafzettel an falsch parkende Autofahrer verteilt haben. Und wer weiß, ob nicht einer der betroffenen Parksünder noch ein bisschen Groll gegen sie hegt. Stefania deutet mit dem Finger auf die Rückwand eines Altstadtgebäudes.
14: Und an der Wand, da haben wir immer wieder extreme Ablagerungen. Da haben wir da 3-4 Scherben. Und ansonsten sind wir hier mit dem Bild zufrieden.
6: Sehr oft aber, ergänzt Daniela, sieht's hier ziemlich furchterregend aus.
15: Eigentlich sind da täglich Ablagerungen. Angefangen von kleinen Hausmüllsäcken, die Passanten beim Vorbeilaufen des Vesperdesparat oder der Burgertüte, die wird dann abgestellt. Auch Gegenstände, da stehen manchmal ganze Tische, auch mal eine Waschmaschine zwischendurch oder Mülltüte, Hausmüll.
6: Hin und wieder lupft Daniela auch den Deckel einer Mülltonne hoch.
15: Da haben wir unsere Handschuhe dabei, am Mann, an der Frau, und gucken schon aus, sind die befüllt, sind die schon geleert oder stehen die dauerhaft auf öffentlicher Fläche.
6: Was ebenso rechtswidrig wäre wie die ausrangierte Waschmaschine oder der alte Küchentisch, den irgendwer im öffentlichen Raum abgestellt hat. Geht gar nicht. In solchen Fällen zücken Daniela und Stefania ihre Handys, machen Fotos von dem, was ist, aber eigentlich nicht sein darf. Müll illegal entsorgt in der Heilbronner Innenstadt.
14: Wir sichern die Beweise mit Fotos, mit Angabe vom Ausmaß und so weiter.
6: Und gar nicht so selten lassen sich diejenigen schnell ermitteln, die die Müllberge aufgetürmt haben.
15: Und wenn man dann Hinweise findet, dann denken wir, Mann, wie kann man tatsächlich in Anführungszeichen so naiv sein, noch Spuren zu hinterlassen, Kontoauszüge, Schreibutensilien. Wir finden sogar Personalausweise, Kreditkarte, EC-Karte.
6: In solchen Fällen ist es einfach, den Abfallübeltätern auf die Schliche zu kommen, und dann drohen Bußgelder in der Regel zwischen 100 und 1.000 Euro.
16: Also wir haben ja auch Teilorte, die ländlicher geprägt sind. Auch da ist natürlich so, dass oft Sachen einfach irgendwo abgelagert werden, die dann auch umweltgefährlich einfach sind. Alte Autoreifen, Schlachtabfälle, Autobatterien, halbvolle Ölkanister oder Fässer.
6: Sebastian Zickler leitet das Ordnungsamt der Stadt Heilbronn und ist damit Kraft Amtes Chef der Waste Watchers, die gerade mal seit einem halben Jahr regelmäßig auf Müllpatrouille unterwegs sind.
16: Es gab auch vorher schon Müllablagerung. Neu ist die Idee zu sagen, wir stellen extra Personen ab, die das hauptamtlich sozusagen nur sich darum kümmern.
6: Nämlich zum einen zu schauen, wo sich illegale Abfallberge auftürmen und wer die Übeltäter sein können, und zum anderen mit den Bürgerinnen und Bürgern ins Gespräch kommen. Was bei widrigem Wetter und kühlem Wind an diesem Nachmittag allerdings schwierig ist. Aber eigentlich besteht die Aufgabe auch darin,
15: tatsächlich auch die Leute aufzuklären. Das hat ja auch was mit Prävention zu tun. Aufzuklären darüber, dass es Recyclinghöfe gibt, welche Materialien man abgeben kann dort.
6: Daniela und Stefania sind täglich auf Fußstreife in der Innenstadt unterwegs, mit geschärftem Blick.
15: Nur ein Beispiel, wenn wir jetzt hier jemanden sehen, der eine Zigarettenkippe wegschmeißt auf der Straße oder auf den Boden, dann halten wir den natürlich auch an. Eine weggeworfene Zigarettenkippe kostet 70 Euro plus Verwaltungsgebühr 28,50. Also roundabout ein 100 Euro. Jetzt gehen wir in unseren Hotspot, nennt sich Franziskanerhof. Naja, hier liegen Mütze rum, Dose, auch Tempotaschentücher. Da entdeckten wir neuerlich auch Spuren von Rattenlöchern. Also da haben sich wohl das Ungeziefer schon eingenistet, die Nagetiere eingenistet. Und das wird natürlich immer angelockt durch diese Nahrungsreste.
6: Daniela zückt die Handykamera.
15: Wir nehmen das auf jeden Fall auf, dokumentiere das per Foto und würde einen Reinigungsauftrag ans Betriebsamt schicken.
6: Sehen und schnuppern, wo überall es in Heilbronn buchstäblich bis zum Himmel stinkt. Die Waste Watchers haben einiges zu tun, damit die Stadt sauber bleibt und noch sauberer wird. Das ist das Ziel. Und wenn dieses Ziel irgendwann mal erreicht sein wird, hätten sich die Waste Watchers durch ihre eigene Arbeit überflüssig gemacht. Da allerdings müssen Stefania und Daniela schmunzeln.
15: Das wird mit Sicherheit niemals passieren. Niemals, nie, nie, nie.
14: Überflüssig auf gar keinen Fall. Sauber liegt da immer im Auge des Betrachters. Also wir haben einen guten Sauberkeitsblick, von daher werden wir immer irgendwas zu beanstanden haben.
15: Es nimmt immer eher mehr zu. Die Art der Ablagerungen, es wird nie zu 100%ig sauber sein. Keine Stadt, das gibt's nicht.
4: Ein Beitrag von Thomas Wagner um 1.46 Uhr.
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4: PFAS, das sind ja Chemikalien, die sich in der Umwelt kaum abbauen und Mensch wie Natur schaden können. Trotzdem stecken diese sogenannten Ewigkeitschemikalien auch immer noch in vielen Medikamenten. Dabei wäre das offenbar gar nicht nötig. Eine neue Studie, die NDR und WDR vorliegt, zeigt, dass es für viele PFAS-haltige Wirkstoffe längst Alternativen ohne diese umstrittenen Stoffe gibt. Mandy Sati berichtet.
17: Ganz gleich, ob Antibiotikum, Antidepressiva oder Asthma-Spray. PFAS finden sich in zahlreichen Medikamenten. Die Abkürzung steht für per- und polyfluorierte Alkylsubstanzen und bezeichnet eine Gruppe von rund 10.000 Chemikalien, die mit immensen Umweltrisiken verbunden sein können. Einige PFAS sollen zudem schwere gesundheitliche Schäden hervorrufen, sagt Martin Scheringer, Professor für Umweltsystemwissenschaften an der Eidgenössischen Technischen Hochschule in Zürich.
18: Das sind genau die PFAS, die dann dazu führen, dass man eben all die Krankheiten bekommt, die auch mittlerweile bekannt sind, Leberschädigung, Nierenschädigung, Schilddrüsenschädigung, verminderte Immunantwort, Krebs, Nierenkrebs und Hodenkrebs ist nachgewiesen, Spermienzahl bei Männern nimmt ab.
17: Deshalb arbeitet die EU schon seit Jahren an einer Regulierung, die die Verwendung von PFAS deutlich einschränken soll. Weitgehend ausgenommen von diesem Vorstoß sind Arzneimittel. Es fehle an PFAS-freien Alternativen, eine Umstellung sei langwierig und gefährde die medizinische Versorgung, heißt es. Und PFAS haben Eigenschaften, die wichtig sind für Medikamente. Wissenschaftler Scheringer beschreibt sie so.
18: PFAS haben ganz besondere Eigenschaften, nämlich, dass sie wasserabstoßend sind und dass sie fettabstoßend sind. Und es hat sonst keine Substanz, dass sie beides abstößt, Wasser und Fett. Und sie sind sehr stabil, sie sind nicht brennbar und sie sind sehr robust.
17: Das heißt, PFAS stabilisieren Medikamente und machen sie haltbarer. Aber eine deutsche Studie, die NDR und WDR vorliegt, kommt nun zu dem Schluss, viele dieser Präparate lassen sich auch ohne PFAS herstellen. Studienautor Michael Müller vom Pharmazeutischen Institut der Universität Freiburg hat die 70 in Deutschland zugelassenen PFAS-haltigen Wirkstoffe untersucht.
19: Wir haben für die allermeisten Medikamente jetzt schon Alternativen und für die wenigen, für die noch keine zugelassenen Alternativen im Markt sind, sind diese Nicht-PFAS-Alternativen in der Entwicklung oder auch kurz vor der Zulassung.
17: Konkret ließen sich die problematischen Wirkstoffe bei insgesamt fast 90% der Fälle ersetzen. Studienautor Müller fordert deshalb ein Umdenken in der Gesellschaft.
19: Wir brauchen jetzt vor allem die Aufklärung der Wissenschaftler, der Patientinnen, aber auch der Ärzte, Ärztinnen, die sich des Problems bewusst werden und dann halt entsprechend auch Alternativen angehen.
17: Denn seine Studie zeigt auch, viele der Arzneiwirkstoffe mit PFAS zerfallen zu Trifluoressigsäure, kurz TFA. Diese verteilt sich leicht im Wasser und lässt sich nur mit großem technischen Aufwand aus Trinkwasser entfernen. Müller ist überzeugt, Umweltrisiken müssen bei der Zulassung neuer Medikamente eine Rolle spielen. Ein gutes Beispiel sei da die Zulassung von Tierarzneimitteln.
19: Da können die Umweltrisiken sehr wohl bei der Zulassung eine entscheidende Rolle spielen. Wir haben, auch das ist in der Studie aufgeführt, inzwischen Beispiele, wo aus Umweltgründen auf bestimmte Arzneimittel verzichtet wird.
17: Der Forscher fordert, PFAS-haltige Medikamente sollten nur noch dann zugelassen werden, wenn sie wirklich notwendig und alternativlos sind.
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4: Wenn von Angelika Domröse die Rede ist, dann geht es ohne Umwege auch sofort um Paula, die starke, selbstbewusste Frau aus dem DEFA-Spielfilm von 1973, Die Legende von Paul und Paula. Doch es ist bei weitem nicht nur dieser Film. Wer sich die Karriere der Schauspielerin anschaut, entdeckt eine ungemein vielseitige Künstlerin zwischen Film und Theater, die sowohl in der DDR als auch in der Bundesrepublik Erfolge feierte. Jetzt ist Angelika Domröse im Alter von 85 Jahren gestorben. Ein Nachruf von Axel Seitz.
20: Als 17-jähriges Mädchen stand Angelika Domröse das erste Mal vor einer Filmkamera, 1958, in der DEFA-Produktion Verwirrung der Liebe.
21: Bin ich die Falsche?
20: Nein, nein. Was danach folgte, glich einer Bilderbuchkarriere. So sah es auch die Schauspielerin selbst.
22: Bilderbuch ist doch das ohne Komplikationen. Ein 17-jähriges Mädchen als Laien einen Film macht, studieren darf, zum Berliner Ensemble kommt, dann an der Volksbühne Theater macht und kontinuierlich oder nebenbei, in Anführungsstrichen natürlich, ihre Filme macht. Da ist schon auch eine Portion Glück dabei.
20: Und Glück hatte sie nicht zuletzt 1973 mit Die Legende von Paul und Paula.
22: Das ist so ein mir eigener Kampf, dass ich mit einer großen Selbsteinschätzung behauptet habe, das ist meine Rolle, obwohl ich schon älter war, als die Rolle das verlangt hat. Andererseits braucht diese Paula, sie so zu spielen, auch ein gewisses Handwerk. Und das hatte ich, behaupte ich mal, ein wenig beherrscht.
20: Diese unangepasste Liebesgeschichte im real existierenden Sozialismus nach dem wunderbaren Drehbuch von Ulrich Plenzdorf war unbestritten die bekannteste Filmrolle für Angelika Domröse. Bei ihrer Lieblingsrolle hatte die gebürtige Berlinerin allerdings einen anderen Film im Sinn.
22: Mein Lieblingsfilm, der heißt Hanna von 8 bis 8. Er ist von Klaus Poche geschrieben und den hat Egon Günther gemacht. Ist ein Fernsehfilm und der ist so gar nicht zu seiner Würdigung gekommen. Aber das ist auch ein außergewöhnlich guter Film und der würde auch auf der großen Filmleinwand bestehen.
23: Ich meine eigentlich, wer hier nicht fürs Reden bezahlt, sondern fürs Zuhören. Manchmal fühlt man sich als King. Manchmal als das ganz genaue Gegenteil und noch drunter, aber das steckt man weg.
20: In Hanna von 8 bis 8 spielte Angelika Domröse eine Barfrau, die sich um ihre Gäste und deren Sorgen kümmert. Ein westdeutscher Film von 1983. 3 Jahre zuvor hatte die Schauspielerin mit ihrem Ehemann Hilmar Tate die DDR verlassen, wie so viele andere Künstler nach der Biermann-Affäre. Im Westen kamen zwar nicht mehr die ganz großen Filmrollen, aber an den Theatern, beispielsweise in Hamburg, Bochum, Stuttgart und Wien, konnte die Domröse überzeugen. Vor allem erinnerte sie sich an eine Zusammenarbeit mit Georges Tabori.
22: Mit dem ich den Stalin von Gaston Salvatore in Wien gearbeitet habe, ein Zwei-Personen-Stück. Eine unheimlich tolle und dichte Geschichte, ja, von Macht und Kunst. Das habe ich übrigens mit Hilmar Tate gespielt. Georges Tabori bot uns dieses Stück an, ging davon aus, dass wir es nicht kennen und wir kannten es aber. Und da sagt er immer, ja, George, ja, aber wieso wir beide? Wie denkst du dir das? Naja, habt ihr zusammen Virginia Woolf gespielt, dann könnt ihr auch Stalin spielen. Ich sage gerne dazu, da sind mir noch Türen aufgegangen, von denen ich gar nicht wusste, dass sie noch aufgehen können, dass ich überhaupt noch Türen habe.
20: Ein letztes Mal war Angelika Domröse 2012 im Kino zu erleben, in der Filmkomödie Bis zum Horizont. Dann links.
24: Natürlich beginnt für Sie mit Ihrem Eintritt in unsere Seniorenresidenz ein vollkommen neuer Lebensabschnitt. Und wir möchten Ihnen helfen,
25: Herr Letzte, dass Sie...
24: Bitte?
25: Es beginnt kein neuer.
1: Es beginnt der letzte Lebensabschnitt.
20: In den vergangenen Jahren hatte sich die Schauspielerin vom Film und vom Theater zurückgezogen, erst recht nach dem Tod ihres Mannes Hilmar Tate 2016. Angelika Domröse bleibt in Erinnerung, nicht zuletzt durch ihre Paula von 1973.
2: Wir wollen Folgendes machen. Wir lassen es dauern, solange es dauert. Wir machen nichts dagegen und nichts dafür. Wir fragen uns nicht allerlei blödes Zeug, nur die Namen. Ich bin Paula.
4: Ein Nachruf auf Angelika Domröse von Axel Seitz.
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4: Das Gipfeltreffen von US-Präsident Trump und Chinas Staatschef Xi war geprägt von freundlichen Zeremonien und schönen Bildern. Über konkrete Einigungen bei den Streitthemen wurde aber erstmal nichts bekannt. Und zeitweise klang es sogar so, als nähmen Trump und Xi an unterschiedlichen Treffen teil. So unterschiedlich waren die Aussagen. Zum Beispiel sagte Trump, China habe Interesse daran, mehr amerikanisches Öl zu kaufen. In der chinesischen Darstellung war von möglichen Ölkäufen dann aber keine Rede. Und während China das Thema Taiwan sehr deutlich in den Vordergrund gestellt hat, sagte Trump zu der Frage, ob die USA Taiwan bei einem chinesischen Angriff verteidigen würden, er wolle über diese Dinge nicht sprechen. Wie bewerten verschiedene Medien das Treffen in Peking? Darauf blicken wir jetzt in diesen Standpunkten. Wir beginnen mit einem Kommentar von Anne Reit im Deutschlandfunk. Ihr zufolge gab es viel Glitzerstaub und wenig Substanz.
3: Fantastisch, historisch sei das Treffen gewesen. Es werde, zeigte sich der US-Präsident sicher, als entscheidender Moment in die Geschichte eingehen. Fragt sich nur, für wen? Denn all der in Peking verstreute Glitzerstaub kann die tiefliegenden Differenzen der beiden mächtigsten Länder der Welt nur schwer verbergen. Wirtschaftlich rühmt sich der US-Präsident damit, fantastische Deals abgeschlossen zu haben. Deals, die allerdings hinter den Erwartungen zurückgeblieben oder noch vage sind. Dafür hat die Warnung von Staats- und Parteichef Xi gleich zu Beginn sehr deutlich gemacht, wie zentral für die chinesische Führung Taiwan ist. Für den Moment sind weder Donald Trump noch Xi Jinping daran interessiert, die derzeitige Entspannungspolitik offiziell in Frage zu stellen. Bleibt also abzuwarten, wie lange die Phase der Entspannung dauert.
4: Auch die Allgemeine Zeitung aus Mainz blickt auf Taiwan. Jahrzehntelang sei das Schutzversprechen der USA gegenüber Taiwan eine Konstante gewesen. Das sei aber Geschichte.
7: So wenig wie die Europäer sich noch auf den Beistand der USA verlassen können, so prekär stellt sich die Lage für Taiwan dar. In provokanter Schärfe hat Chinas Staatschef Xi Jinping seinen Gast davor gewarnt, auch nur einen Finger für Taiwan krumm zu machen. Und Donald Trump, der sonst zu allem seinen Kommentar abgibt, ließ die Drohung einfach so stehen. Es sieht danach aus, als habe Trump die Freiheit Taiwans zur Verhandlungsmasse im Umgang mit China erkoren.
4: Das Handelsblatt aus Düsseldorf bezeichnet die Bedrohung Taiwans durch die chinesische Führung als eine der größten geopolitischen Gefahren für die Welt.
7: Experten glauben, es folgt eine Weltwirtschaftskrise, falls Peking den Inselstaat angreift. China und Taiwans Schutzmacht USA würden sich erstmals direkt in einem militärischen Konflikt befinden. Während Trump dem Gastgeber unentwegt schmeichelte, dominierte China das Treffen. Der Besuch hat sehr deutlich gezeigt, Trump fehlt eine Strategie im Umgang mit China. Entsprechend wenig hatte er erreicht. Trump will Xis Freund sein. Auch das zeigte das Treffen einmal mehr. Es ist grundsätzlich nicht schlecht, wenn sich die Führer zweier Weltmächte gut verstehen. Die Frage ist nur, wie hoch der Preis ist, den die USA dafür zahlen.
4: Und die Augsburger Allgemeine bezweifelt, dass die USA und China langfristig friedlich miteinander umgehen.
7: Auch wenn Xi Jinping nun Rosensamen an Trump schicken will, weil der den Garten des Regierungssitzes gelobt hat, sollte sich niemand etwas vormachen. Die beiden Supermächte werden sicher nicht dauerhaft friedlich nebeneinander gedeihen. Zu groß ist die Rivalität, zu groß sind die Interessensunterschiede. Blütenhelle Inszenierung, dahinter die graue Machtpolitik. Besser bestellt, das kann man nach dem Gipfeltreffen sagen, hat ganz sicher Xi seine Machtpflanzungen. Klare Ansage in Sachen Taiwan, wenig bis keine Zugeständnisse für Trump in Sachen Iran. Und dazu die Aura eines Herrschers, der einen langen Plan hat.
4: Und das waren die Standpunkte, zusammengestellt von Pascal Küpper. Und hier in der ARD-Infonacht geht es gleich nach zwei weiter mit Klaas Christoffersen. Mein Name ist Alex Franz. Ihnen vielen Dank fürs Zuhören und noch eine gute Nacht. Ciao.